0: Zugleich soll die Brombeer-Koalition aus CDU, BSW und SPD beendet werden. Die AfD in Thüringen zeigt mit dem BSW-Bundesvorstand plötzlich eine überraschende Einigkeit. Fraktionsvorsitzender Björn Höcke schlug dem BSW Gespräche über einen gemeinsamen Kandidaten für das Amt des Ministerpräsidenten vor. Konkret erklärte er via Telegram: Lassen Sie uns gemeinsam nach einer unabhängigen Persönlichkeit suchen, die Autorität besitzt, das Land zusammenführen kann und im Thüringer Landtag eine Mehrheit hinter sich versammelt. 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
5: Thorsten Reuter hat einen interessanten Roman geschrieben mit dem Titel Der Käfig. Das Vorwort hat Ulrike Gero geschrieben. Es gibt in diesem Buch zwei Akteure, einen Herrn Schmidt und einen Herrn Kleinert. Beide scheinen sich über die politischen Hintergründe sehr gut auszukennen und sehr gut informiert zu sein. Schmidt steht außerhalb des Systems und regt sich über die herrschenden Zustände sehr auf und bekämpft diese auch. Kleinert ist Teil des Regimes, ein aalglatter Opportunist, ein Höfling, ein Zyniker. Er könnte Agent eines westlichen Geheimdienstes sein, beziehungsweise des Staatsschutzes. Kleinert bedroht Schmidt und will ihn mit Bestechung auf die Seite des Regimes ziehen.
6: Im Gespräch.
5: Herr Reuter, ich begrüße Sie ganz herzlich zu unserem Gespräch und freue mich auf das Interview. Bitte seien Sie doch zunächst so lieb und stellen sich unseren Zuschauern vor. Wir haben ja ein Vorgespräch gehabt. Ich fand, Sie haben eine sehr interessante Vita.
7: Danke nochmal für die Einladung, Herr Mies. Das mache ich gerne. Also, wo fangen wir an? Am besten bei meinen Weltreisen, irgendwie Anfang der 20er. Also meine 20er, da hat es mich in die Ferne gezogen. Ich habe dann irgendwann ein Studium begonnen, vergleichende Religionswissenschaft, Iranistik und Bildungswissenschaften der Uni Heidelberg. Habe das dann dort auch abgeschlossen und danach bin ich als Journalist und als Fotograf nach Neu-Delhi für ein Jahr. Und danach ging es direkt nach Berlin. Dort habe ich auch von Indien inspiriert eine kleine Reportage bei Arte über die Latrinenreinigerkasse in Indien gemacht und habe mich dann aber 2011 dazu entschlossen, mit einem Geschäftspartner ein Unternehmen zu gründen in der Bio-Lebensmittelindustrie. Das habe ich dann auch 12 Jahre oder 13 Jahre geführt. Und 2023 habe ich nochmal eine kleine Bäckerei gegründet mit einem anderen Kollegen und 2025 dann, nach meinem Umzug nach Freiburg, habe ich mich dann auch ganz aus den Geschäftsverhältnissen herausgezogen und habe mich ganz aufs Schreiben konzentriert. Und daraus ist eben dieser Roman entstanden, Der Käfig.
5: Der Käfig. Herr Reuter, wie sind Sie auf die Idee gekommen, diesen Roman zu schreiben und was hat Sie dabei inspiriert und angetrieben?
7: Also, ganz ehrlich kann ich sagen, der Grund, warum ich den Roman überhaupt schreiben wollte, das war einfach eine Entäußerung. Also ich konnte die Situation, die uns vorgesetzt wurde und nach wie vor wird, ich konnte die nicht einfach stillschweigend weiter ertragen. Es hat mich wahnsinnig gemacht, wenn man sieht, was hier seit Jahren in diesem Land geschieht. Ich konnte das

0: nicht mehr mit anschauen. Ich selbst habe Eltern, die sind kriegstraumatisiert. Meine Mutter ist vertrieben worden, mein Vater ist ausgebombt worden. Und wenn man diese Dämonen, also diese Traumata nicht bekämpft, dann wird das automatisch in die nächste Generation übertragen. Da ist kein Kraut gewachsen und meine Eltern haben sich damit nie auseinandersetzen können. Und dementsprechend ist diese ganze Kriegspropaganda, die wir jetzt sehen und hören, die hat mich unmittelbar auch emotional betroffen, weil ich mir vorstellen kann, wohin das führt. Und das war auch der Grund, warum ich meine Klappe nicht mehr halten wollte und jetzt ein Buch geschrieben habe, das eigentlich, wenn man es ganz genau nimmt, ein Stück weit auch ein Friedensbuch sein soll.
1: Oder ja. Aufruf. Gut. Und sagen Sie mal, haben Sie irgendwelche anderen Figuren inspiriert, einen solchen Roman zu schreiben? Denn es ist ja ein sehr politischer Roman. Das habe ich ja in meiner Einleitung schon skizziert. Also gab es Vorbilder?
0: Nee, tatsächlich nicht. Mein Vorbild war eigentlich meine Dialektik in meinem Kopf. Also ich habe mir die ganze Situation angeschaut, angehört und verfolgt natürlich, wenn man politisch interessiert ist, auch lange Jahre über KenFM und Apoluta natürlich und viele andere Formate. Und dann springt das so hin und her. Was ist denn eigentlich jetzt richtig? Was ist falsch? Was ist gut? Was ist böse? Und ich hatte dann mehrere Stimmen in meinem Kopf. Wie sieht es eigentlich mit uns aus? Wie ist es mit der Menschheit im Großen und Ganzen bestellt? Wie ist es mit unserer Gesellschaft bestellt? Wo geht die Reise hin? Und so weiter. Und haben wir überhaupt eine Chance, irgendwie da noch ein Blatt zu wenden, irgendwas in positive Richtung zu delegieren, sage ich mal, oder uns irgendwie einzubringen. Und daraus ist eben diese Dialektik entstanden zwischen einem Schmidt, der intellektuell ist, der seinen journalistischen Auftrag noch ernst nimmt, den Mächtigen auf die Finger zu schauen, und der Humanist ist ein Aufklärer und eben der Kleinert, der aus ganz anderen Gründen sich dazu entschlossen hat, seine Seele zu verkaufen.
1: Ja, aber spannend fand ich ja, die sind ja im Prinzip sehr informiert, alle beide. Und üblicherweise ist das ja, sagen wir mal, bei den Systemlingen nicht so zwingend der Fall. Oder sie gestehen sich die perversen Zustände, in denen wir leben, nicht ein. Aber dieser Kleinert, macht ja Aussagen, da musste ich sagen, gut, okay, das ist ja beinhart. So beinhart waren ja noch nicht einmal die Aussagen des Herrn Schmidt, der auf der Seite der Kritiker steht. Also der Kleinert weiß sehr genau Bescheid, was hier abgeht.
0: Genau. Sehen Sie das Schöne an diesem ganzen Setting? Also Sie treffen sich in einem Berliner Café, das Café Transit, so habe ich es genannt. Da sind keine Kameras aufgestellt. Es gibt keinen Grund, sich zu inszenieren. Und so, wie die beiden miteinander reden, ohne Tabus, ohne Schranken, ohne moralischen Überbau. Es geht einfach nur um die Tatsachen, oder um Interessen. Und hier muss man sich nicht inszenieren. Sobald die Kameras an sind, und das sehen wir, erleben wir jeden Tag, wenn man in irgendeiner Weise Nachrichten schaut oder was auch immer konsumiert, es ist alles eine einzige Inszenierung. Aber das, was die beiden machen, das ist genau das, was Mächtige miteinander machen. Sie reden ohne Tabus. Sie reden einfach Klartext. Es gibt nichts zu berüchtigen. Sie müssen sich nicht inszenieren. Und genau diese Inszenierung ist es, die wir ja als kompetent und als seriös und als wichtig wahrnehmen mittlerweile. Aber genau das ist es ja nicht. Und das ist das Schöne auch in diesem Gespräch. Hier können ohne Scheuklappen, ohne Tabus, kann der Debattenraum geöffnet sein. Und die können beide einer Meinung sein, was die Analyse betrifft. Warum der eine jetzt dagegen ist und der andere dafür, ist ja wieder ganz anders. Aber sie reden auf einer Ebene, wo man miteinander sozusagen wie erwachsene Menschen reden kann.
1: Ja, aber ist das denn eigentlich realistisch? Ich meine, in einem Roman kann man alles Mögliche verarbeiten. Man kann die Figuren setzen, wie einem das beliebt. Aber gut, wie gesagt, es ist ein Roman, es ist ein anderes Genre, um jetzt etwas rüberzubringen fürs Publikum. Aber so ein Gespräch ist ja eigentlich ein völlig fiktives Gespräch. So etwas wird ja nicht stattfinden. Also es ist, Sie kehren da etwas raus, was ich persönlich sehr spannend fand und auch finde. Aber das findet ja nicht statt, denn es gibt ja keinen Dialog zwischen uns jetzt beispielsweise in alternativen Medien hin zu den Mächtigen oder denjenigen, die die Herrschaftsmedien vertreten. Da findet ja gar nichts statt in der Regel.
0: Ja, das ist wohl wahr.
1: Also, wir leben ja im Grunde genommen in der totalen Sprachlosigkeit untereinander. Also die Mächtigen wollen dominieren und wir sollen parieren. Das tun wir natürlich nicht. Aber sie öffnen nicht den Debattenraum, den sie aufgemacht haben, sondern sie schließen den Debattenraum immer mehr und strangulieren, wie sie wissen, ja, jedes Gespräch. Und das ist da schon völlig anders und das hat mir schon auch gefallen.
0: Das freut mich. Ich kann Ihnen natürlich nicht sagen, ob solche Gespräche in der Realität stattfinden oder nicht. Ich kann mir das gut vorstellen, dass es passiert, hier und da. Aber ich gebe Ihnen natürlich vollkommen recht, dass der Debattenraum geschlossen ist. Es gibt keine Auseinandersetzung mehr auf politischer Ebene. So wie wir es früher in Schwarz-Weiß-Fernsehen noch mit, was weiß ich, Rudi Dutschke oder sowas kannten, die Klassiker, ja. Also, dass man so in der Öffentlichkeit kommunizieren kann, also ohne dass man sich gegenseitig zerfleischt, das haben wir ja schon längst ad acta gelegt, leider Gottes, muss man sagen. Ja. Aber gerade deshalb finde ich es ja auch so spannend, dass wenn man jetzt sozusagen dieses Setting jetzt generiert in einem Roman, dass es hier durchaus auch die Möglichkeit gibt, den ganzen Zynismus, die ganze Skrupellosigkeit, die ganze Korruption, die ganze Boshaftigkeit eigentlich einfach mal auf den Tisch zu legen und als Leser zu sehen, aha, so funktioniert es eigentlich. Die wissen ganz genau, was sie tun. Sie wissen ganz genau, was sie tun.
1: Und meinen Sie, das gilt auch für diese ganzen Systemlinge, die da in den Mainstream-Medien arbeiten? Meinen Sie das? Oder sind die so kaputt im Kopf, dass die eigentlich gar nichts mehr checken? Denn hier sind ja zwei sehr bewusste Antipoden, die da aufeinander losgehen. Und völlig Klartext reden. Und ich frage mich, wie sieht das draußen in den Mainstream-Medien aus? Meinen Sie, da sind auch so viele Zyniker unterwegs oder sind da auch völlig verpeilte Idioten drunter?
0: Also lassen Sie mich so antworten. Ich glaube nicht, dass man eines Morgens aufsteht und sagt, ab jetzt bin ich böse, jetzt bin ich skrupellos, jetzt bin ich dies, jetzt bin ich jenes und jetzt bin ich ganz gemein und mir ist alles scheißegal. Ich bin jetzt einfach mal für die Macht da. Ich glaube, da wächst man hinein in diese Rolle. Jeder will natürlich Aufmerksamkeit und Bewunderung und ein bisschen Macht und ein bisschen Einfluss. Und das ist natürlich ein großer Anreiz, auch sich sozusagen anzupassen und wie Kleiner das gemacht hat, seine Seele zu verkaufen. Ob man das bewusst macht oder unbewusst. Das hat natürlich auch viel mit Intelligenz zu tun und eigenen Interessen und eigenen Traumata und der eigenen Geschichte. Ja. Aber ich glaube, natürlich gibt es viele, die sind sich dessen nicht bewusst, was sie da eigentlich tun. Aber ich bin auch ganz sicher, dass die Leute in den entscheidenden Stellen ganz genau wissen, was sie machen.
1: Ja. Und der Schmidt, der kämpft ja gegen die Zumutungen und politischen Perversionen ständig an.
0: Ja.
1: Und er ist seinem Gewissen verpflichtet. Und der Kleinod, wie gesagt, ist diese skrupellose Figur und will jeden nur erdenklichen Vorteil eigentlich aus dem System ziehen, unterwirft sich dem System und gehört eigentlich zu diesem Umfeld dieser gekauften Sozialingenieure, ja?
0: Absolut.
1: Ja. Wollen Sie den nochmal kurz beschreiben, diesen Kleinod?
0: Der Kleinod ist eine interessante Figur, weil er ist hochintelligent. Und er weiß, was auf uns zukommt. Ich hoffe, ich habe Unrecht. Aber er denkt auch, dass der große Krieg zwischen NATO und Russland nicht mehr vermeidbar ist. Also versucht er sozusagen, ob er tun will, ist, seine Schärfchen in irgendeiner Weise ins Trockene zu bringen. Er versucht sich jetzt durch die Anpassung, indem er seine Seele an die Macht verkauft, sich Sicherheit zu kaufen. Er will sozusagen für sich und seine Familie sorgen, okay, wenn ich schon für die Macht arbeite, dann wird man auf mich schauen, wenn es dann soweit kommt. Vielleicht muss ich da nicht an die Front oder an erste Front. Er denkt halt, er kriegt dann nach ihnen eine Form von Gratifikation oder Erleichterung, dass er sozusagen nicht in dieses Armageddon mit eingezogen wird.
1: Und da macht aber der der Schmidt ihm eigentlich klar, dass das schon eine Art von Halluzination ist, nicht, der er da unterliegt. Denn,
0: ich finde, dass dem Schmidt das gut gelungen ist. Im Laufe des Gesprächs ist sozusagen Kleinert wirklich den Spiegel vorzuhalten. Mal Kleinert, bist du eigentlich bescheuert? Denkst du wirklich, die Mächtigen scheren sich auch nur einen Dreck um dich, wenn es hier losgeht? Genau. Es geht nichts und niemand. Alles geht unter dir, kommt unter die Räder, und das ist ja das. Und niemand wird sich um sie kümmern, weil sie irgendwie mal einen Auftrag ausgefüllt haben oder was weiß ich, auf der Paylist stehen. Das hat Schmidt, glaube ich, ganz gut rübergebracht, und das hat Kleinert ja auch zum Nachdenken gebracht in meinem Roman, weil irgendwann switcht er. Er hat, glaube ich, ungefähr nach 60% des Romans hat er gesagt, er hat nicht mehr wir gesagt, also wir, ich und die Macht, sondern die. Er hat also irgendwann mal gemerkt, dass er eigentlich gar nicht dazugehört, dass er eingekauft wurde. Nichtsdestotrotz geht er seinen Weg weiter, weil er weiß, er kann nicht mehr zurück.
1: Also beide sind sich doch darüber im Klaren letztendlich, dass sie in einer Art offenen Psychiatrie leben, in einem Gefängnissystem, in einem Panoptikum, in einem kontrollierten Laufstall mit Freigang. Ja, so kann man ja vielleicht auch unsere Gesellschaft sehen. Und wie ist denn ein Entrinnen? Gibt es da ein Entrinnen raus für die beiden?
0: Wenn Sie die, ich würde das Ganze auf die beiden jetzt beziehen, sehen Sie, Herr Mies, im Laufe des Schreibens ist mir eines klar geworden, oder auch, weil ich auch vergleichende Religionswissenschaft studiert habe, also auch mal auf einer Metaebene denken kann und auch geschichtliches Bewusstsein habe. Wir, die große Masse, wir haben noch nie irgendeinen Krieg gewonnen.
1: Nee, wir waren immer die Verlierer. Die Menschen waren immer die Verlierer. Die wurden immer nur reingezogen oder haben sich auch reinziehen lassen. Oder man muss eben auch sehen, die Mächtigen haben es ja auch verstanden, sie rein zu pressen. Und das wissen ja auch viele Menschen gar nicht, wie viele Soldaten zur Zeit des Hitlerfaschismus nicht mehr mitgemacht haben und dann ermordet worden sind von dem eigenen Apparat.
0: Natürlich.
1: Also die Skrupellosigkeit dieser Maschinerie ist ja eigentlich grenzenlos.
0: Die
1: und das wissen ja beide, ja?
0: Natürlich, das ist grenzenlos und das wissen wir beide auch. Und das ist ja das, weil Sie gerade eben diesen Begriff Sozialingenieure erwähnt hatten. Das ist ja auch ganz wichtig, sehen Sie. Und das wusste auch schon Goebbels, dass keiner gerne Krieg macht. Niemand geht irgendwo hin und versucht, irgendjemand anders irgendwie umzubringen. Man braucht, um einen Krieg sozusagen einzuführen oder schmackhaft zu machen, braucht man eben genau diese Sozialingenieure. Und die sitzen überall in Funk und Fernsehen, die sitzen bei den Nachrichtenagenturen, die sitzen in den Zeitungen, überall da, wo man halt sozusagen, wo unser Bewusstseinszustand, in einer Ummantelung geformt wird. Ja.
1: Ja.
0: Und die braucht man erst dann.
1: Herr Kleiner, aber die Obertäter sitzen ja immer ganz oben. Oder da ist natürlich noch die Frage, sitzt da noch jemand über Ihnen? Denn wenn wir jetzt so einen Kriegsminister haben in Deutschland, dann sagt er ja tatsächlich, wir müssen wieder kriegstüchtig werden, nicht? Kriegstauglich. Und wir müssen auch wieder lernen, Russen zu töten. Also die sind ja schon in einer, ja, wie soll ich mal sagen, in einem satanischen Umfeld gefangen, oder wie soll man das überhaupt noch sagen?
0: Naja, das ist interessant, dass Sie das sagen, weil für mich war ja, Sie haben ja mal gelesen, für mich kam ja diese Begrifflichkeit des Bösen, ja, ist ja für mich eine zentrale Begrifflichkeit in meinem Buch, ja, und die Macht und das Böse, die korrelieren, ja. Jetzt könnte man sagen, das Böse ist so ein inflationärer Begriff. Jeder benutzt es. Jeder meint vielleicht was anderes damit. Aber was ist das eigentlich, das Böse? Das habe ich mir während des Schreibens eigentlich überlegt, weil das, was Sie sagen, das empfinde ich genauso. Dass die Boshaftigkeit, mit der man Menschen millionenfach sich gegenseitig abschlachten lässt, für irgendwelche fremden Interessen, und das er dann in irgendeiner Weise herbeiführen möchte, die ist ja unübertroffen. Und dann fragt man sich schon, wie kann das passieren? Wir haben jetzt ungefähr 6000 Jahre überlieferte Geschichte. Ja.
1: In der ganzen Tausende und Abertausende von Kriegen. Und der Ernst Bloch hat mal gesagt, aber auf tausend Kriege kommen vielleicht 10 Aufstände.
0: Sehen Sie, in all der Zeit, das wollte ich noch sagen, ja, haben wir nichts anderes gemacht, als uns gegenseitig umgebracht, vergewaltigt, hier mal ein Genozid, da mal ein Genozid, da mal vertrieben und so weiter und so fort. Also das ist die Geschichte, die wir seit 6000 Jahren immer wieder durchleben und durchleben müssen. Und da stellt sich die Frage zum Thema Bösen, warum? In welcher Existenz leben wir eigentlich, wo das in irgendeiner Form Normalität ist? Dass wir uns einfach immer wieder aufs Neue gegenseitig abschlachten, auf übelste Art und Weise. Und jetzt kommen wir auch auf den Begriff des Guten. Wenn wir in einer Existenz leben, die uns gut gesonnen ist, in einem Universum, in einem Weltall, das erschaffen wurde von einem lieben Gott, warum passiert das dann? Warum passieren die schrecklichsten Dinge immer und immer wieder aufs Neue? Und egal, wo man hinguckt, es ist immer das gleiche Spiel. Also entweder ist der liebe Gott, den sogenannten lieben Gott, nicht wirklich so lieb, oder irgendwas ist schiefgelaufen. Gibt es denn eine Möglichkeit, sozusagen zu switchen, zu sagen, okay, wir müssen anerkennen, dass es so ist, dass wir das die letzten 6000 Jahre so gemacht haben. Davor, wie lange, Hermes, gibt es in anatomisch modernen, anatomischen Menschen? 100.000, 150.000 Jahre, ich weiß es gar nicht.
1: Aber ich glaube, über die wissen wir ja zu wenig, aber ich vermute mal, da schlug man sich dann die Schädel also auch ein, ja. Also ich kann mir nicht denken, dass plötzlich auf einmal der große Switch kam, gut, mit dem Abstecken der Claims und so weiter, ging es natürlich nochmal in eine völlig andere Dimension. Aber die Frage ist natürlich eine ganz generelle, war es jemals anders? Aber Sie haben von den letzten 6000 Jahren geschriebener Geschichte gesprochen. Ja, da war es so, sicherlich so. Und interessant ist aber, dass die Menschheit offenbar nicht fähig ist zu lernen aus den Schrecken, denen sie gerade entkommen sind. Dann kommt so eine Ruhephase, ja. Und üblicherweise sind das solche Amplituden von etwa 70, 80 Jahren und dann geht der ganze Irrsinn wieder von vorne los.
0: Genau.
1: Und da haben Sie aber doch immer wieder diese Strippenzieher, die uns da hineintreiben. Und haben Sie da eine Idee, wie es dazu kommt?
0: Wie es dazu kommt? Ich habe mir einen Spruch sozusagen als Leitlinie genommen. Wenn man aus der Sicht der Macht denkt, wird vieles plötzlich erstaunlich logisch. Und wenn man sozusagen immer versucht, aus dieser Position zu denken, was macht Macht? Warum macht Macht überhaupt irgendwas? Und wie macht es? Wie ist Macht organisiert? Wie ist Macht strukturiert? Macht, Amis, kennt keine Legislaturperiode. Macht ist auf die Ewigkeit ausgelegt und angedacht. Macht gibt sich nie freiwillig auf. Und Macht wird meistens blutig erkämpft und Macht wird auch meistens blutig erhalten. Und genau das ist der zwingende Punkt, was ich meine. Die Korrelation zwischen Macht und dem Bösen. Da ist irgendwas dran, da müsste man einfach mal forschen, nachforschen, weiterdenken, mitdenken, damit man da in irgendeiner Form eine Erkenntnis herauszieht. Sehen Sie das, was Sie sagen, dass die Leute nach 70, 80 Jahren spätestens dann immer wieder in irgendeinen großen Krieg reingezogen werden? Das sind die Symptome des Machtmissbrauchs. Das sind die Symptome der Machtlogik. Die nur dann funktioniert. Ein Krieg ist das probateste Mittel, um die Macht aufrechtzuerhalten, weil der Krieg, der tötet nicht sofort auf dem Schlachtfeld, oder nicht nur, sondern er traumatisiert auch Generationen danach. Und wir Deutschen sind ein gutes Beispiel. Wir arbeiten immer noch den Zweiten Weltkrieg auf. Das dauert immer meistens 60, 70 Jahre und dann, wenn die Leute ausgestorben sind, dann kann der neue große Krieg von vorne anfangen.
1: Da stehen wir ja.
0: Genau,
1: da stehen wir ja. Und das sagt der Kleinert ja auch unverblümt. Ich zitiere mal, Deutschland hat für die herrschende Klasse nur noch einen Nutzen, nämlich als Organisationsplattform für Krieg, als Drehscheibe für militärische Aufrüstung. Wir werden den Druck auf die Bevölkerung sukzessive erhöhen und werden ihr das Leben so unbequem und unerträglich machen, bis sie uns schließlich aus der Hand frisst. Zitat Ende. Das sagt der Kleinert.
0: Das sagt der Kleine da. Er ist unverblümt. Er weiß, was sozusagen geplant ist. Er weiß, welche Rolle Deutschland spielt. Deutschland hatte damals, als es noch den Ost-West-Konflikt gab, natürlich eine ganz andere Rolle. Da wurde Kapital reingegeben in Westdeutschland. Also wurde Energie reingegeben, billige Energie generiert. Und jetzt machen wir genau das andere. Ja, die Energie wird entzogen, wird verteuert und Kapital wird abgezogen. Ja, die Bevölkerung wird sozusagen den wirtschaftlichen Wohlstand natürlich sukzessive verlieren, wenn wir nicht gegensteuern. Und die Frage ist, ob wir gegensteuern können. Das wäre jetzt eine politische Debatte, die wir hier führen müssten. Aber ja, ich sehe das natürlich auch genauso. Sehen Sie, ich bin ja auch da ein guter Schachspieler oder ein relativ okay Schachspieler, gar nicht mal sonderlich gut. Aber was man im Schach wirklich gut brauchen kann, außer Intelligenz, kann nicht schaden, aber gar nicht mal zwingend notwendig, ist die Mustererkennung. Ja. Wenn irgendwas läuft wie eine Ente, aussieht wie eine Ente und riecht und schmeckt wie eine Ente wegen mir aus, dann wird es wahrscheinlich eine Ente sein. Ja. Und so ist es auch beim Schachspiel. Du hast irgendeine Position, die hast du schon 100 Mal gesehen. Du weißt ganz genau, wenn ich jetzt das mache, geschieht das. Wenn ich jetzt das mache, geschieht das. Und so ist es auch hier. Man muss nur genau hingucken, dann sieht man ganz genau, in welche Rolle unsere Gesellschaft, insbesondere hier in unserem Land, in welche Rolle Deutschland jetzt gedrängt werden soll. Und wenn das jetzt Aufrüstung ist, dann sagt nicht das ich, das sagen dann unsere Herren und Damen Politiker, die sich sehr gerne wünschen. Und was bedeutet Aufrüstung? Dass wir wieder in Stellung gebracht werden. Zum dritten Mal in 100 Jahren. Und wir müssen uns darüber im Klaren sein.
1: Großartige Aussichten. Ja, also wenn man sich das ja hier anschaut, auch also natürlich in der Realität, aber dann eben auch abgebildet in Ihrem Roman, dann begreifen die Herrschenden breite Menschheit eigentlich so oder behandeln die auch wie so ein Nutzmenschenbestand, Nutztierbestand als Leibeigene oder Sklaven. Und dieser ganze Irrsinn, der jetzt hier mit der digitalen Revolution auf uns zukommt, geht ja genau auch in diese Richtung.
0: Natürlich.
1: Nutztierbestand, wir sind Nutztierbestand für die.
0: So sagte es ja auch Kleinert im Buch. Er benutzt auch explizit diesen sehr zynischen und abwertenden Griff. Wenn Sie die Macht, die kann ja nur funktionieren, wenn sie die große Mehrheit der Menschen in irgendeiner Weise bespielen kann. Ja, das heißt, sie müssen in erster Linie in unsere Köpfe kommen. Und wenn sie das geschafft haben, das ist in der Moderne jetzt ein bisschen anders, wie wegen ja im Mittelalter, da hatten die Religionen das Ganze. Waren die Sozialingenieure, die Päpste und die Bischöfe und die Priester wegen mir aus. Jetzt ist es halt einfach in der Moderne, machen es halt die Massenmedien, die Unterhaltungsindustrie, Hollywood, die Musikindustrie und die Politikinszenierung natürlich. Also da haben wir einen größeren Fächer von Inszenierungsmöglichkeiten und Manipulationsmöglichkeiten. Und genau das ist ja was jede Ideologie und jede Religion eigentlich versucht. Es versucht, die Kinder so früh wie möglich in ihren Bann zu ziehen. Das wussten die Bolschewisten, das wussten die Faschisten, das wissen die Jesuiten wegen mir, und das wissen auch die Kapitalisten. Sie müssen die Kinder so früh wie möglich in das System integrieren, in die Köpfe der Kinder kommen. Und das geschieht bei uns natürlich auch, nicht nur seit gestern und vorgestern.
1: Die Wahrnehmung bestimmen ist das Entscheidende.
0: Genau, die Wahrnehmung bestimmt natürlich die Handlungen der Menschen und dementsprechend kann man da das Bewusstsein entweder in einem dumpfen Zustand halten oder es nicht erblühen lassen. Das ist ja das, was ich auch als, da können wir noch später noch zu sprechen kommen, worauf ich auch während des Schreibens gekommen bin, dass wir, wenn wir anerkennen, wenn wir sehen, wenn wir ehrlich zu uns sind, ohne Schönfärberei, ohne Wunschdenken und wenn wir uns wirklich eingestehen, dass wir, die übergroße Mehrheit, ja, und da spielt gar nicht überhaupt eine Rolle, ob sie jetzt 10 Millionen auf dem Konto haben oder eben nicht. Sie sind abhängig vom System. Wir sind alle irgendwie abhängig vom System. Wir sind dahin gebracht worden. Wir sind sozusagen für die Macht, sind wir Nutztiere. Die Ausbeutbarkeit, die Ausnutzbarkeit, so nenne ich es in meinem Buch, die ist gegeben. Die wird sozusagen immer perpetuiert, immer versucht zu erreichen. Und genau das ist es. Wir verschwenden unser Leben, unsere Energie für ein System, das sich aus uns speist, als unsere Lebenskraft, als unsere Energie. Und diese Anerkennung, dass wir sozusagen wirklich ja ein Funktionsrädchen sind, mehr nicht mehr und nicht weniger. Dabei spielt es auch keine Rolle, ob wir uns glücklich oder frei fühlen oder nicht. Wir sind abhängig, wir bezahlen Steuern, wir müssen konsumieren und so weiter und so fort. Ja? Also spielt keine Rolle, wie wir uns persönlich fühlen. Wichtig ist für das System und für die Macht, dass wir nicht in einen anderen Bewusstseinszustand kommen, dass wir nicht hinterfragen, dass wir die existenziellen Fragen gar nicht mehr stellen, die Sinnfragen nicht mehr stellen. Warum sind Sie auf der Welt, Herr Mies? Warum bin ich auf der Welt? Die Fragen sind doch völlig absurd geworden. Keiner fragt die doch mal mehr. Früher, es gab Kulturen, da war das wichtig und richtig, dass man die Kinder genau mit diesen Werten, mit diesen Fragen sozusagen konfrontiert hat. Was ist eigentlich der Sinn des Lebens? Wo kommen wir her? Wo gehen wir hin nach dem Tod? Was ist der Unterschied zwischen Geist und Materie? Wer hat das Universum verschaffen? Und so weiter und so fort. All diese existenziellen Fragen. Warum werden die uns vorenthalten?
1: Wir lassen es aber auch zu. Wir lassen es auch zu. Keine Herrschaft ohne Zustimmung.
0: Das kann ich verstehen, aber ich würde die Menschen noch ein bisschen in Schutz nehmen. Sehen Sie, wir werden in irgendein Zeitraum-Kontinuum reingeboren und da ist ja schon die Konfiguration der Normalität vorgegeben. Ja, und das wir wachsen,
1: richtig, ja.
0: Wir wachsen, ob wir jetzt in Nordkorea aufwachsen oder jetzt in China oder in Deutschland oder wo auch immer, wir wachsen in irgendeiner Konfiguration, einer vorgegebenen Konfiguration auf und das ist dann Normalität. Und das nenne ich im Buch den Käfig der Normalität. Ja, und dieser Käfig ist für uns im Westen sehr unsichtbar geworden. Ja, also wir sehen die Gittersterbe nicht mehr werden. Wir sehen nicht mal, dass wir in einem Käfig sind. Wir denken, das ist normal, dass wir 40, 45 Jahre wie jemand anderen arbeiten, Steuern zahlen, nochmal Steuern zahlen und auf das versteuerte Geld nochmal Mehrwertsteuer, Umsatzsteuer, Grunderwerbsteuer und Grundsteuer, weißt du, toll, du was alles zahlen. Das ist nicht normal. Das ist nur eine Möglichkeit, wie man uns die Normalität gestaltet hat, aus der Sicht der Macht. Das kann in 50 Jahren ganz anders sein und in 20 Jahren vor 100 Jahren auch ganz anders. Also es ändert sich die Normalität. Das, was wir als Normalität begreifen, ist nichts Statisches. Also es ist etwas, was sehr liquide ist und was je nach Möglichkeit, die die Macht jetzt hat, und jetzt kommen wir natürlich auf die digitale Möglichkeit, ist das sehr liquide und wird natürlich dementsprechend auch ummodelliert und modifiziert. Also was ich noch sagen wollte, wenn wir das alles anerkennen, dass wir sozusagen ja eine Form von Ausnutzbarkeit unterliegen, dann hätten wir zumindest von dieser Position der Schwäche oder von diesem Eingeständnis aus, könnten wir sagen, okay, wir haben zumindest erkannt, dass wir gefesselt sind, dass wir haben unsere Fußfesseln erkannt. Und wenn man das erkannt hat, erst dann kann man kreativ sein, kann man dann unsere Schöpferkraft, die jedes menschliche Wesen mit auf die Welt bekommt. Erst dann könnten wir Gegenstrategien entwickeln. Wenn wir aber so tun, als ob wir alle frei sind und es geht so gut, das beste Deutschland aller Zeiten und es gibt überhaupt keine Probleme und der Krieg wird uns sozusagen als etwas Rationales verkauft. Wenn wir so tun, also alles ganz normal ist, dann werden wir nie in eine Art Gegenposition gelangen können. Die Kreativität fängt dann an, wenn wir wissen, dass wir eigentlich Gefangene in einem abgeschlossenen, wie Sie schon sagten, einem abgeschlossenen Irrenhaus sind.
1: Offene Psychiatrie.
0: Oder eine offene Psychiatrie, bin ich aus, ja.
1: Ja. Ja, wenn man jetzt diesen Roman mal Revue passieren lässt, Herr Reuter, dann könnte man zu dem Ergebnis kommen, dass der Sack eigentlich zu ist, ja. Denn im Kern geht es ja um die Frage auch, nicht zuletzt eben in dem Gespräch zwischen den beiden, Schmidt und Kleinert, sind die Zustände, in denen wir leben, noch umkehrbar oder sind sie eigentlich nicht mehr umkehrbar? Wie weit ist die Macht in uns vorgedrungen? Nicht zuletzt auch, wir haben ja diese Corona-Operation noch im Nacken. Das ging dann ja nahtlos über in die Kriegshetzerei gegen Russland und China. Inwieweit ist der Sack zu oder gibt es tatsächlich aus Ihrer Sicht oder aus der Sicht dieser beiden Hauptfiguren im Roman, gibt es da noch einen Ausweg?
0: Also die Frage, der Sack ist zu, bedeutet das für Sie, der Krieg wird kommen? Und
1: das bedeutet, ein Sack ist zu, damit will ich eigentlich sagen, die Herrschenden sind so mächtig und arbeiten ja auch mit ihrer digitalen Revolution bis hin zu transhumanistischen Experimenten, Roboterisierung und so weiter und so weiter, daran, ihre Herrschaft total zu machen, also ein absolut totalitäres System zu errichten. Ja. Und da ist die Frage eben, ist in diesem Sinne der Sack zu oder ist es eigentlich noch eine offene Entwicklung aus Ihrer Sicht? Denn über eines sind die sicher sehr im Klaren. Der Rückhalt in der Bevölkerung ist nicht sehr groß. Teilweise werden sie von weiten Teilen der Bevölkerung massiv abgelehnt. Und insofern können sie sich natürlich auch gar nicht so sicher sein, dass das alles so schön glatt läuft für sie.
0: Da fällt mir jetzt gerade Mausfeld ein, der ja gerne von den Zentren der Macht spricht. Ja, die Zentren der Macht, oder mit meinen Worten gesagt, Macht ist immer intransparent. Wahre Macht geht nie ans Tageslicht. Wahre Macht ist immer sozusagen etwas, das man nicht wahrnimmt, nicht sieht, nicht spüren kann. Deshalb sind die ganzen Leute, die uns sozusagen vorgesetzt werden, die Politiker, ob es jetzt Ministerpräsidenten sind oder irgendwelche Präsidenten in Frankreich oder Keir Starmer oder Bundeskanzler, spielt auch keine Rolle, ja. Diese Leute sind einfach nur die Blitzableiter für die Macht. Diese Menschen haben keine eigene Macht. Ja? Diese Menschen kriegen die Macht zugeschustert für 4 Jahre. Und sie machen das, was sie machen sollen. Das ist ihr Auftrag. Ja? Dass die Leute, die Blitzableiter, die keine Unterstützung bekommen, das ist, glaube ich, immer weniger. Das ist, glaube ich, nachvollziehbar. Aber das ist im Sinne der Macht, das spielt jetzt überhaupt keine Rolle, weil die sind austauschbar. Und deshalb rege ich mich über die gar nicht auf. Jeder einzelne dieser Protagonisten ist austauschbar. Und wissen Sie was, das habe ich auch in meinem Buch geschrieben, die Leute stehen Schlange. Kandidaten, die den Merz ersetzen oder wen auch immer, Pistorius, you name it, ja, die stehen Schlange. Die würden alles dafür tun, die würden ihre eigene Oma verkaufen, wenn sie diesen Job auch noch machen könnten. Aber sie haben keine Macht. Die einzige Macht, die sie haben, ist die eigene Bevölkerung zu terrorisieren. Das muss man einfach mal sagen. Die ganz großen Calls, wer warum, gegen wen Krieg führt und wann, das entscheidet kein Kanzler oder kein Macron oder wer auch immer. Gucken sich die Leute an. Das sind keine mächtigen Menschen. Das sind Inszenierer. Und das möchte ich gerne auch im Sinne von Mausfeld auch vielleicht so ein bisschen klarstellen, dass ich die Macht, wenn wir von Macht reden, meine ich nicht die Macht, die uns vorgesetzt wird, die Inszenierung der Macht. Das ist für mich ein ganz großer Unterschied. Die Inszenierung der Macht, EU-Parlament oder unser Bundestag, das sogenannte Hohe Haus, das ist alles eine Inszenierung. Ja, wie hat das schon mal gesagt? Der Frank Zappa, glaube ich, hat das gesagt. Das ist die Politik ist die Unterhaltungsindustrie der Mächtigen, glaube ich. Ne? Und also hat sich eigentlich nichts geändert in den letzten 50 Jahren diesbezüglich. Ja? Macht wird nicht gewählt. Macht hat keine Zeit, hat keinen, wie gesagt, Macht kennt keine Legislaturperiode, wahre Macht.
1: Gut.
0: Also da würde ich gerne unterscheiden natürlich.
1: Gut. Herr Reuter, vielen Dank für dieses Gespräch. Ich zeige mal Ihr Buch hier. Ich halte das mal in die Kamera. Ja, Der Käfig mit einem Vorwort von Ulrike Gero. Spannend zu lesen, wie die beiden miteinander umgehen, diese beiden Antipoden. Nochmals ganz herzlichen Dank für dieses Gespräch.
0: Danke für die Einladung.
1: Und wünsche Ihnen auch viel Erfolg mit diesem Roman oder auch vielleicht mit weiteren Arbeiten, die Sie verrichten als Schriftsteller. Liebe Freunde, wenn Sie Produktionen wie diese auch noch in Zukunft sehen wollen, unterstützen Sie bitte Apolut. 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

0: 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Jetzt Meldungen aus der Trigger FM Redaktion. Bei der Landtagswahl in Mecklenburg-Vorpommern am 20. September treten 19 Landeslisten an. Laut INSA führt derzeit die AfD mit 36% vor der SPD mit 29%. Die britische Regierung hat ein vorübergehendes Verkaufsverbot für Einweggrills erlassen, da diese unter den aktuell propagierten Dürre- und Hitzewellenbedingungen ein erhebliches Risiko für die Öffentlichkeit darstellen, so eine online veröffentlichte Empfehlung. Eine Reihe großer Einzelhändler und Supermärkte hatten den Verkauf der Geräte bereits freiwillig eingestellt. Die ehemalige britische Ministerin Edwina Curry von der konservativen Partei sorgt mit einer ungewöhnlichen Forderung für heftige Kritik. In einer Diskussionsrunde der Times über die Unterbringung von 1200 Migranten in einem kleinen Dorf schlug Curry vor, dort eigens ein Bordell zu errichten. Offenbar, um die jungen Männer zu unterhalten und die Frauen im Dorf zu schützen. Konkret ging es um die Unterkunft auf einem ehemaligen Militärgelände in der Nähe von Little Piddington in Buckinghamshire. 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
6: Liebe Zuschauer, sehr geehrte Damen und Herren, ganz herzlich willkommen zu einem neuen Video-Interview hier auf Politik Spezial. Ich freue mich sehr, dass Sie wieder eingeschaltet haben. Ja, heute am 13. August 2026 ist der Tag des Mauerbaus. Vor genau 65 Jahren begannen die Bauarbeiten in Berlin. Und darüber möchte ich mit Daniel Matissek vom Blog Ansage.org reden. Hallo Daniel, herzlich willkommen.
7: Hallo Helmut, danke für die Einladung.
6: Ja,

0: Aber ich war mit 15 und ein Jahr vor, noch mal ein halbes Jahr bevor die Mauer fiel, war ich in der DDR gewesen. Einmal in Magdeburg und einmal in Berlin, also rumgefahren da drüben im Osten. Und Berlin, wie gesagt, deshalb, weil ich da Verwandtschaft hatte. Und ja, es waren da trotzdem interessante Erlebnisse. Und ja, muss sagen, damals kam einem das, wenn man aus der Bundesrepublik kam, natürlich alles sowohl gesellschaftlich als auch wirtschaftlich alles sehr bedrückend vor. Verglichen mit dem, was wir hier kannten. Es ist ja immer eine Frage des Gradienten, also immer eine Frage der Vergleichsebene. Und ich glaube, wenn man die heutige Bundesrepublik, zumindest den Zustand, den man jetzt in manchen westdeutschen Städten hätte, jetzt mal ganz abgesehen von der Demografie, nur mal rein der optische Eindruck und die allgemeine Tristesse, wenn man das mit der Endphase der DDR vergleicht, dann ergibt sich da auch noch eine interessante weitere Parallele, mal ganz abgesehen von all den politischen Parallelen, über die wir jetzt auch noch sprechen werden, die schon bedrückend genug sind. Also da hat sich leider, weil ja ausgerechnet uns die ganzen Linken immer erzählen, wir wären ja ewig Gestrige, die wieder in die Vergangenheit zurück wollten und diese Vergangenheit wird es nie mehr geben. Sie selbst sind eigentlich die schlimmsten Zeitmaschinen. Sie befördern uns nämlich tatsächlich in die Vergangenheit zurück und zwar in die, die jenseits der Mauer bestand. Und an die damalige Mauer, an die Stelle der damaligen Mauer ist heute eben eine Brandmauer getreten, also keine physische Barriere mehr, aber ein anderer Mechanismus, der die Teilung der Deutschen, also die Spaltung der Deutschen, nicht entlang geografischer Grenzen, sondern eben politisch, gesellschaftlich, weltanschaulich, eben mindestens genauso wirksam bewerkstelligt. Ja, insofern ist die Vergangenheit uns da leider näher, als wir es wahrhaben wollen, auch 37 Jahre nach dem Mauerfall, beziehungsweise 65 Jahre nach dem Bau. Ja.
1: Ja. Was ich ganz interessant finde, ist, dass nach der Nazi-Zeit ganz, ganz viele Funktionäre der NSDAP und Anhänger der NSDAP, also richtige Nazis, einfach so in öffentliche Ämter übernommen wurden. Ich denke da an Willi Daume zum Beispiel, der dann Präsident des Deutschen Sportbundes war. Auch später Willi Weyer hatte auch eine NS-Vergangenheit, war auch Präsident des Deutschen Sportbundes und beide waren Präsidenten des Nationalen Olympischen Komitees. Und so gibt es ganz, ganz viele Karrieren, wo ja die politische Einstellung vorher überhaupt keine Rolle spielte. Ganz im Gegensatz zu heute. Also da, wenn man da irgendwie AfD-nah ist oder in der Partei drin ist, kann es gut sein, dass man nicht Oberbürgermeister werden kann oder seinen Job verliert, was auch immer, oder eine Hausdurchsuchung bekommt wegen irgendwelchen Posts auf X oder sonst irgendetwas. Ja, und jetzt haben wir einen Sven Hüber. Und ja, er ist ehemaliger Politoffizier der DDR-Grenztruppen gewesen, hat Leute ausgebildet, also diese Grenzsoldaten ausgebildet, die dann teilweise den Menschen in den Rücken geschossen haben, wenn sie ja die Grenze überqueren wollten und flüchten wollten. Und der ruft jetzt zum Umsturz auf, falls die AfD in Sachsen-Anhalt gewinnen sollte und Ulrich Siegmund Ministerpräsident wird. Ja, was ist davon zu halten?
0: Ja, das waren jetzt ziemlich viele Punkte in einem. Ich fange nochmal hinten an. Also du hattest am Anfang das Problem der Vergangenheitsbewältigung oder der nicht erfolgten Vergangenheitsbewältigung, dieser Transition zwischen den Systemen beschrieben. Da gab es natürlich damals den Spruch von Adenauer, wenn man kein sauberes Wasser hat, also wenn man nur schmutziges Wasser hat und kein sauberes, dann muss man eben das Schmutzige nehmen. Und deshalb hat er ja den gesamten nahtlosen Übergang mehr oder weniger das Beamten- und Funktionärsapparats des Dritten Reichs, sofern überhaupt noch verfügbar. Ich meine, es waren ja wahnsinnig viele Männer auch gefallen. Man musste sich damals irgendwie arrangieren, in die neue Bundesrepublik übertragen. Anders wäre der Staat ja gar nicht aufzubauen gewesen. Bei diesem riesengroßen Zustimmungspulk von Mitläufern im Dritten Reich hätte man da auch nur annähernd solche hypermoralischen Maßstäbe angelegt wie heute. Dann hätte es ja diese Bundesrepublik niemals geben können, weil mit wem hätte man das denn aufbauen sollen? Klar, die Linken hätten heute eine Antwort drauf, die hätten einfach gesagt, lass uns doch vielleicht 5 Millionen Syrer oder Araber oder Afrikaner importieren, bauen damit dieses Land auf. So wird ja heute auch die Legende befeuert, dass damals die Gastarbeiter eigentlich alles wirklich aufgebaut hätten. Aber ich rede jetzt von den Rahmenbedingungen, ich rede von dem nahtlosen Übergang zwischen den Systemen nach dem Krieg, das ganze Know-how, das Fachwissen. Natürlich waren alle kompromittiert, der Kulturbetrieb, der Wissenschaftsbetrieb, die ganze Verwaltung und trotzdem musste man ja auf die zugreifen. Und natürlich gibt es da entsetzliche Fehler, die gemacht wurden. Also bekannteste sind natürlich jetzt zum Beispiel Hans Klopke, der Gründer des Nachrichtendienstes, der ersten Geheimdienste, der direkt aus dem Dritten Reich, der also im Generalplan Ost und in der Organisation des

0: Logistik des Holocaust eine maßgebliche Rolle hatte. Aber auch so ziemlich alle Minister und Politiker waren in irgendeiner Weise kompromittiert. Erst recht, wie gesagt, nach den heutigen Maßstäben. Also die Haupttäter hat man damals natürlich nicht genommen, das ist klar. Die waren ja zum Teil auch abgetaucht, Stichwort Rattenlinie Südamerika, oder sie waren in Nürnberg verurteilt worden, die ganz Großkopfeten, sofern noch überlebend. Und andere sind abgehauen und untergetaucht, logisch. Aber ich meine, wir müssen uns vergegenwärtigen, die ist noch in den 70er Jahren saß ein nennenswerter Anteil der deutschen Parlamentarier in den Reihen der heutigen sogenannten Superdemokraten, die früher in ihrer Laufbahn bereits NSDAP-Mitglieder gewesen waren. Und also die einzige Partei, in der es tatsächlich reale Nazis gab, die einzigen Parteien waren SPD, CDU, auch natürlich FDP zum Teil, aber auch vor allem die Grünen interessanterweise, ja, die in ihrem Gründungspersonal auch solche biografisch kontaminierten Gestalten hatten. Wie gesagt, jetzt ohne das bewerten zu wollen, das ließ sich ja auch gar nicht anders machen. Die DDR hat das übrigens viel eleganter gelöst. Die hat ja gleich gesagt, wir sind ja praktisch hier der soziale, der Arbeiter- und Bauerstaat, praktisch der revolutionäre, antiimperialistische und antifaschistische Staat. Also wer bei uns hier sozusagen dieses Land mit aufbaut, der ist ja von vornherein sozusagen ab Geburt im Widerstand gewesen. Deswegen gab es in der DDR so gut wie keine Vergangenheitsbewältigung. Es gab keine Aufarbeitung, weil man sich ja kollektiv als Opferstaat, also als Opfergebilde der nationalsozialistischen Verfolgung betrachtet hat. Was natürlich auch einige der Funktionäre in Anspruch nehmen konnten, sowohl Erich Mielke, der allerdings wegen ganz anderer Dinge ins Ausland ging, der wurde ja nicht verfolgt, der hat sich ja gleich abgesetzt, der ist nach Spanien, hat dort im Spanischen Bürgerkrieg unter anderem stalinistische Erschießungskommandos gegen Trotzkisten und so weiter oder angebliche Systemfeinde und Verräter, Kollaborateure durchgeführt. Honecker saß tatsächlich im Zuchthaus, aber wegen kommunistischer Umtriebe schon vor Dritten Reich. Also das sind jetzt natürlich schon Verfolgte gewesen, kann man sagen, aber auch die haben alle ein System letzten Endes aufgebaut, das natürlich mit Altnazis gespickt war, haben sich ganz bequem rausgewunden und haben eigentlich dieses Problem der Vergangenheitsbewältigung der Bundesrepublik Magyarland überlassen, die es dann natürlich bis zur 68er Revolution eigentlich weitgehend unter den Teppich gekehrt hat. Und diese 68er sogenannte Revolution, die hat einen moralisch hybriden, selbstgerechten Menschenschlag in die Institutionen gespült, unter dem wir heute leiden und der auch dieses Land in die Krise geführt hat, die wir heute haben. Und diese moralische Selbstgerechtigkeit, diese Attitüde der Widerstandskämpfer, die in Wahrheit überhaupt keinen Widerstand jemals geleistet haben, sondern immer nur genauso Systemlinge und Mitläufer waren wie die, gegen die sie sich aufzulehnen vorgeben. Die haben uns ja heute auch in diese ganze Scheiße geritten, die wir hier erleben. Und die sind auch verantwortlich für diesen paranoiden Kampf gegen ein faschistisches Phantom namens AfD. Und sie sind auch die, die die ganze Welt heute am deutschen Wesen genesen lassen wollen mit ihren Energiephantasmen und mit ihrem Menschenrechtsinterventionismus und so weiter. Also da schließt sich tatsächlich der Kreis und da lässt sich auch ein trefflicher Bogen spannen. Was jetzt konkret, dann wir kommen jetzt da zum Fall Hübner, das ist nämlich ja gerade heute zum tagesaktuellen Datum, ist das natürlich jetzt die große Parallele oder da kann man sagen, da schließt sich auch auf gewisse fatale Weise ein Kreis. Denn dieser Hübner ist ein typischer Wendehals übelster Sorte, der damals natürlich wie so viele andere weitgehend unter dem Radar lief, weil die Übergangsgesetze zwischen DDR und Bundesrepublik natürlich vorgesehen haben, dass sowohl bei der NVA als auch bei dem Bundesgrenzschutz, also der Vorläuferin der Bundespolizei heute, natürlich massenhaft Rädchen im System, also Angehörige der DDR-Truppen und so weiter, dann entsprechend überführt wurden. Und das galt ja auch für Lehrer, das galt auch für alle anderen Berufe. Und man hat muss man sagen, aus heutiger Sicht sträfliche Weise in ähnlicher Form versäumt, wie man das nach 1945 und 1949 dann versäumt hat, hier eine wirksame, sagen wir mal so, eine wirksame Entstasifizierung oder einen Gesinnungscheck vorzunehmen. Man hatte zwar auch die Notwendigkeit, im Osten diese fünf Bundesländer natürlich irgendwie aufzubauen und musste ja dann auch entsprechend Leute übernehmen und aufstocken, aber dass dann zum Beispiel solche Personale wie dieser Sven Hubert, was sicherlich ja jetzt erst viele so auf dem Schirm bekommen haben, ich habe es ehrlich gesagt so auch nicht gewusst, weil ich mit der Personal überhaupt nicht beschäftigt habe. Ich meine, der Mann ist letzten Endes ja zum Glück, muss man sagen, völlig irrelevant gewesen bisher, aber es ist sicherlich nur einer von vielen, die hier ihr Gift verspritzt haben in dieser Bundesrepublik in den letzten 37 Jahren, auf ihre Weise ebenfalls dazu beigetragen haben, dass dieses heutige Deutschland eben wieder so ist, wie es jetzt ist und eher einer DDR ähnelt als einer freien Gesellschaft, wie wir sie noch vor der Wende hatten. Denn dieser Hüber war damals bis zuletzt, kann man sagen, Überzeugungstäter. Das war kein reiner Mitläufer, das war wirklich ein, möchte schon fast sagen, ein Zelot, ein Eiferer, ein Unverbesserlicher, der wirklich bis zuletzt bei den Grenztruppen, du hast es erwähnt, gedient hat. Und nicht nur bei irgendwelchen Grenztruppen, sondern er war sogar tatsächlich zuständig in dem Grenzbataillon, das tatsächlich aus dessen Reihen noch der letzte Mauertote Chris Geffroy ein halbes Jahr, 7 Monate vor den Montagsdemonstrationen, kurz vor dem Mauerfall, damit erschossen wurde. Dieses Grenzregiment 1989, dieses
1: Genau.
0: Grenzregiment 33, war eins der berüchtigsten, wie gesagt, die bis zuletzt noch die Grenztrupp-Parolen und die Hymnen gesungen haben, die bis zuletzt noch geübt haben, wie man Menschen, die vor dieser Republik flüchten wollten, in den Rücken schoss und so weiter. Dass überhaupt so eine Figur dann tatsächlich ein Jahr später beim Bundesgrenzschutz, sprich heute Bundespolizei, anheuert und dort offensichtlich weiter Karriere gemacht hat und sogar noch in die Vertrauensstellung eines Gewerkschaftssekretärs hochgekommen ist, indem er zwar der Vorsitzende der Deutschen Polizeigewerkschaft geworden ist, das ist die linkere der beiden großen Gewerkschaften, es gibt ja noch die Gewerkschaft der Polizei. Da, wo der Wendt war, das ist ja die etwas, sagen wir mal, konservative, normal tickendere und die ideologisch kontaminiertere ist eben die Polizeigewerkschaft. Und da ist er gut aufgehoben offensichtlich. Und das ist weiter nicht aufgefallen, dass der tatsächlich diese belastete Vorgeschichte hat. Und das ist natürlich ein Skandal, an dem wir heute gerade zum 65. Jahrestag des Mauerbaus mal erinnern müssen, was hier eigentlich tatsächlich in den letzten 37 Jahren in Sachen Aufarbeitung DDR-Geschichte tatsächlich erreicht wurde. Und man sieht an solchen Personalien eben praktisch nichts, da hat man auch nichts aus der Geschichte gelernt.
1: Liebe Zuschauer, und jetzt eine kleine Werbepause für Professor Dr. Max Otte und seinen Spezialreport Investieren in Liechtenstein. 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So, und jetzt geht's weiter und vielen Dank für Ihre Aufmerksamkeit. Ja, interessant ist ja auch, dass er 1987 in seiner Diplomarbeit den Bundesgrenzschutz als imperialistische Macht- und Herrschaftssicherung dargestellt hat. Also da spätestens da weiß man doch, wie so jemand tickt und wie so jemand so aufsteigen kann. Das ist ja ein großes, ja, ist das ein Rätsel?
0: Nee, das ist nur konsequent und das ist auch, das sagt ja auch was, das ist ja ein deutscher, typisch deutscher Charakterzug, muss man sagen, diese Geschmeidigkeit in der Übernahme von Herrschaftsnarrativen. Das musstest du damals eben, ob es jetzt in deiner Diplomarbeit war oder ob es in irgendwelchen, was weiß ich, Initiationsreden war oder ob es bei irgendwelchen öffentlichen Vorträgen war, gegenüber deinen Vorgesetzten oder gegenüber den Medien. Du musstest genau diese Position vertreten, wenn du Karriere machen wolltest damals. So wie du heute eben sagen musst, damit du deinen Arsch rettest oder damit du dein Amt sicherst, so wie du heute eben sagen musst, dass die wehrhafte Demokratie sich gegen AfD und gegen Rechte und Populisten und Schwurbler und so weiter und Delegitimierer verteidigen muss. Und die Ironie, die darin steckt, dass eben ausgerechnet Hüber jetzt mit dieser Forderung, nach der er mit der er jetzt in den letzten Tagen dafür Aufsehen gesorgt hat, da komme ich jetzt noch gleich drauf, dass ausgerechnet, dass der damals sich, wie gesagt, in der Schlussphase der DDR mit dieser Propaganda den Westen als Feind und den Bundesgrenzschutz als imperialistisches Instrument und so weiter, der sich damit hervorgetan hat und dann in diesem Bundesgrenzschutz dann seither über 37 Jahre aktiv war und sich jetzt heute aufwirft, wieder gegen die Mehrheit der Bevölkerung im Osten, die die Schnauze voll von dem System haben, mit ähnlichen Parolen zu wehren. Das sagt natürlich alles aus, nicht nur über die Person Hüber, es sagt viel über dieses ganze System aus. Ja. Und es sagt darüber aus, dass die Verlogenheit eben immer noch dass die größte Gemeinsamkeit zwischen denen ist, die in diesem Staat eben Karriere machen und die sich hier systemisch irgendwie besonders verdient geben und ihre Meriten verdienen. Also man muss dazu sagen, was er gesagt hat, war kein Umsturzaufruf. Es wird ein bisschen falsch dargestellt. Es ist auch nicht der Ruf nach einem Putsch. Das ist jetzt die Bewertung. Aus seiner Sicht ist es ja genau das Gegenteil. Aus seiner Sicht ist es ja so, dass der Staat hier von oben gegen seine Feinde vorgehen muss. Also, dass er praktisch diesen Staat vor einem vermeintlichen Putsch der anderen, nämlich der AfD, schützen müsse und dass dazu eben Maßnahmen angewandt werden sollen, die eben, die klingen zwar staatsrechtlich abstrakt vernünftig, wenn es sich um eine reale Gefahr handeln würde, aber das Perfide liegt eben wie bei allem, was gegen die AfD vorgebracht wird, darin, dass es sich eben hier um ein Phantom handelt, um eine Falschetikettierung. Das ist eben gerade, diese Gefahr ist ja gerade nicht gegeben, sondern es handelt sich um einen stinknormalen demokratischen Prozess. Wenn jetzt die absolute Mehrheit für in Sachsen-Anhalt errungen wird für die AfD, dann ist es der demokratische Wille der Bevölkerung. Und ein demokratischer Wille, der in der DDR übrigens Zeit ihrer Existenz mit Füßen getreten wurde. Und dass da jemand hingeht, der eben, wie gesagt, schon im letzten deutschen Unrechtsstaat an der Seite der Mächtigen eben die widerspenstige Bevölkerung sogar mit Waffengewalt niederhalten wollte, dass der jetzt hingeht und ruft erneut in dem Fall der Fälle, für den Fall der Fälle nach Waffengewalt, indem er sagt, es müsste dann tatsächlich von oben gewissermaßen mit weitreichenden Eingriffsmöglichkeiten des Bundes über die Bereitschaftspolizeien, genau, auf Weisung des Innenministeriums, auch aus anderen Bundesländern und mit der Bundespolizei, also mit seiner Polizei, die verfassungsmäßige Ordnung wiederhergestellt werden. Das ist natürlich
1: Also,
0: haarsträubend, ja.
1: er will den inneren Notstand ausrufen nach Paragraph 91 des
0: Ja,
1: Grundgesetzes, ne?
0: der innere Notstand, genau. Also
1: Ja.
0: das ist ja so, er fordert ja im Prinzip auch zum zivilen Ungehorsam auf, indem er hier Rechtsinstrumente wie das Remonstrationsrecht der Beamten benutzt, um zu sagen, ihr macht euch, befolgt keine, widersetzt euch Befehlen. No go mit der AfD, hat er wörtlich gesagt. Also keine Unterwerfung unter von einem AfD-Innenminister verfügten Beschlüssen. Im Prinzip ist das natürlich schon eine Aufforderung zur Gehorsamsverweigerung und eine Sabotage an der Grundordnung. Denn es handelt sich hier, wie gesagt, nicht um einen Putsch, den die AfD begeht. Es ist auch keine Machtergreifung, wenn sie jetzt gewinnen sollte in Sachsen-Anhalt, sondern es ist natürlich eine normale demokratische Wahl. Und aus Sicht von einem Hüber, der hat ja damals auch wahrscheinlich an das alles geglaubt, nicht wahrscheinlich, sondern mit absoluter Sicherheit geglaubt, an das, was er seinen jungen Grenzern eben eingetrichtert hat, wenn sie auf Republikflüchtlinge schießen, dass das Menschen sind. Da hat er sich wahrscheinlich ganz wörtlich wortgleich ausgedrückt, hat er auch gesagt, weitreichende Voraussetzungen, die Bereitschaftspolizei müssen so stark sein, dass sie diese Republik schützen, dass sie mit polizeilichen Mitteln die verfassungsmäßige Ordnung aufrechterhalten. Das kannst du alles eins zu eins auf das übertragen, was er wahrscheinlich damals jungen Leuten erzählt hat, von denen er damals verlangt hat, dass sie eben Republikflüchtlingen in den Rücken knallen. Ja? Und heute will er die Polizisten anleiten und verhetzen, gegen eine demokratisch gewählte Partei so vorzugehen. Und das zeigt, dass dieser Mensch natürlich absolut nichts, aber auch gar nichts mit der freiheitlich-demokratischen Grundordnung im Sinn hat. Der ist offensichtlich in jeder Hinsicht nicht in dieser Bundesrepublik, der er dient, angekommen. Das sind halt wirklich Indoktrinationsopfer. Und das zeigt erneut, was man damals versäumt hat. Ich meine, ich habe es immer gesagt, ich bin auch der Meinung, dass es hochgradig gefährlich war. Ich habe das damals schon gesagt, da haben mich dann viele für verrückt erklärt. Ich habe damals schon gesagt, wer hat denn eigentlich jemals überprüft, ob eine Angela Merkel, die ja in der DDR sozialisiert wurde, die auch FDJ-Propagandistin war, bei den jungen Leuten praktisch hierfür politische Linientreue gesorgt hat. Wer hat denn eigentlich jemals überprüft, ob die hier in der Bundesrepublik überhaupt innerlich angekommen ist? Das habe ich damals mit Anfang 20 gesagt, als die zum ersten Mal Umweltministerin war mit 22. Und es hat sich dann 10 Jahre später, als sie dann zum ersten Mal Oppositionsführerin wurde, hat sich das dann nochmal bestätigt. Und nicht nur Merkel, es ist bei vielen so im Osten. Guck dir auch so Leute an wie Wanderwitz, guck dir diese ganzen Funktionäre an, die da drüben hochgeschossen sind, guck dir auch Leute wie Hasselhoff letztlich an und alle. Wieso nimmt man an, dass Menschen, die in diesen Ländern früher, die da ihre Jugend verbracht haben, die da natürlich auch eine Bindung an dieses System hatten, die ja auch bis heute uns zum Teil erzählen, da war nicht alles schlecht, kann ja sein, aber die natürlich einen emotionalen Bezug haben, wieso hat man angenommen, dass die in der Lage wären, diesen absoluten Glücksgriff, den die Bundesrepublik Deutschland im Westen dargestellt hat, durch äußere Rahmenumstände, mehr Glück und als die Deutschen Verstand hatten, sowas überhaupt in ihrem Land jemals nochmal errichten zu können. Dieses zarte Pflänzlein Bundesrepublik, wie man das so zum Blühen gebracht hat und dann jemandem sozusagen die Gärtnerschippe in die Hand gedrückt hat, von dem überhaupt nicht klar war, ob der mit dieser Freiheit wirklich etwas anfangen kann und wie er zu ihr steht, nachdem er sie in seiner Jugend gelernt hat zu hassen. Und das gilt für die ganzen Großfunktionäre aus der DDR. Ich meine, Hubertus Knabe, der sich auch zum Fall Hüber hier geäußert hat, hat in diese Richtung ja auch schon öfter mal sich geäußert, dass man da einfach viel zu blauäugig war. Nicht nur bei, man muss gar nicht auf die Linkspartei gehen, man muss nicht auf die Hardcore-SED-Rechtsnachfolger gehen, die sowieso da gar keinen Hehl draus gemacht haben, wo sie geistig stehen geblieben sind. Nein, wir müssen auf die gehen, die sich hier direkt als nach der Wende, Wendehälse eben, in den etablierten Parteien plötzlich aufgespielt haben als Superdemokraten und deren Rolle dann niemand mehr hinterfragt hat und die dort offensichtlich Karriere machen konnten und die heute oder später bei Merkel, was ja später dann auch die große Entlarvung, die dann zeigen, dass sie das, was sie damals gelernt haben, eben sehr wohl noch gegen dieses System hier erfolgreich anwenden konnten. Und das Ergebnis sehen wir heute. Und das
1: Ja.
0: ist eigentlich eine Frage, die sich mal viele Leute, die DDR heute noch so achtlos romantisieren oder verklären, mal stellen sollten. Was ist denn eigentlich, was hat denn zum Beispiel auch eine Bärbel Bohley, die Bürgerrechtlerin, mit dieser Aussage gemeint, die ja gerne zitiert wird, all die Überwachung, all die Verdächtigung, die Bespitzelung, das alles wird wiederkommen. Diese prophetische Aussage von ihr, ich glaube aus dem Jahr 1999 oder 2000. Ja, sie hat genau das damit gemeint, wahrscheinlich weil sie auch geahnt hatte, dass eben, es gibt ja den Satz, was Hänschen lernt, verlernt Hans nimmer mehr, ja. Dass die praktisch in diesem Land sozialisiert waren und dann noch in Tateinheit mit den deutschen Linken, in denen wahrscheinlich Bärbel Bohley früh auch schon geistige Verwandtschaft erkannt hat, zu denen die DDR eben zu diesem Gefängnis gemacht haben, dass da natürlich die Reise genau wieder dahin geht, Richtung Sozialismus, Richtung Überwachungsstaat, Richtung Einschränkung der individuellen Freiheiten und so weiter. Und das Ergebnis sehen wir heute.
1: Wie schätzt du denn die Polizei insgesamt ein? Also werden nicht auch unter den Polizeibeamten 30 bis 40% AfD-Wähler sein? Vielleicht sogar noch mehr, weil die die Situation ja tagtäglich erleben, die in Deutschland vorherrscht mit der Migration und dem ganzen Kriminalitätswahnsinn, den wir erleben müssen.
0: Ja, also es ist so, in der Polizei ist es wie in den ganzen Berufen, die sozusagen auf vorderster Front diesen, wie heißt es so schön, diese tägliche Aushandlung der Bedingungen des Zusammenlebens an vorderster Front miterleben. Und das zähle ich jetzt auch dazu. Andere Einsatzbeamte, Leute, die im Jobcenter oder im Bürgercenter arbeiten und da jeden Tag die Klientel vor sich haben, aber auch Arzthelferinnen, Sanitäter, Rettungspersonal, Gerichtsvollzieher. Alle, die im letztlichen Bereich der inneren Sicherheit und auch in der Sozialarbeit tätig sind, insgeheim glaube ich, dass da wahrscheinlich schon so viele, auch du kennst ja auch den bekanntesten, auch das Beispiel des Tafelchefs da aus Berlin, der ja auch mittlerweile da überhaupt keine Hemmung mehr hat, mal Tacheles zu reden. Also es gibt da noch die, die entweder aus Idealismus oder aus tapferer Blindheit weiterhin die Scheuklappen immer fester ziehen und glauben, das wären alles nur rechte Narrative. Und dann gibt es die, die alles erkennen und wissen, dass sie es nicht sagen dürfen, die die Faust in der Tasche ballen oder in die, was weiß ich, in die innere Aporie abdriften. Manche trinken, manche werden zu Zynikern und manche resignieren einfach. Da gibt es so viele. Sie trauen sich einfach nicht, das zu sagen oder können das nicht sagen, was jeder erlebt. Lehrer ist übrigens auch ein gutes Beispiel dafür, ja. Ganz schlimm. Da hast du auch diesen brancheninternen Druck, weil da ja wirklich ein Großteil von, sage ich jetzt mal, linksverseuchten, also wenn man das so nennen will, oder zumindest mal weltanschaulich indoktrinierten Gestalten ist, im Weltverbesserungsdrall, die wirklich glauben, dass, diese Gutmenschen-Stereotypien eben in Wahrheit zutreffen und alles, was sie dann am Gegenteil erleben, nur Einzelfälle seien. Nein, aber ich glaube, es ist wirklich ein großer Anteil bei der Polizei, bestimmt die Hälfte, würde ich sagen, wenn nicht noch mehr, die eben sehr wohl diese ganzen Fehlentwicklungen erkennen. Und ja, die verzweifelt sind. Und wenn jetzt dann natürlich noch Druck ausgeübt wird von oben, und ich weiß nicht, wozu das führt. Das wird nach meiner Vermutung dazu führen, dass eben viele nur noch Dienst nach Vorschrift machen. Also nicht unter einer AfD-Regierung, sondern jetzt konkret, jetzt unter diesen Regierungen. Und andere werden vielleicht dann auch hinschmeißen. Und andere werden aber tatsächlich sagen, jetzt habe ich die Nase voll, jetzt reicht's, und werden wahrscheinlich unter einer AfD-Regierung vielleicht zum ersten Mal wieder die Lebensgeister spüren und sagen, es lohnt sich ja vielleicht doch in dem Land was zu verändern. Gut, dass ich durchgehalten habe. Und dann sozusagen diesem Herrn Hüber und seine Geisteshaltung mal schöne Mittelfinger zeigen und sagen, wir machen jetzt mal hier das, wozu die Landesregierung uns verpflichtet. Wir sind hier im Dienst einer frei gewählten Regierung, die ist frei gewählt, und wenn wir hier abstrakt reden von 42% und dazu noch vielleicht eine Dunkelziffer unter den Nichtwählern von nochmal 20%, die so ticken, dann wissen die das auch aus ihrem Verwandtenkreis, nicht so wie im Westen, wo das nur einzelne Blasenbiotope sind, sondern das ist da drüben sozusagen eine Volkspartei mit der entsprechenden Mehrheit, und dann haben die da auch keine Angst, sich dazu zu bekennen. Also im Osten sehe ich da das Problem viel geringer als im Westen. Ich habe gerade gestern was gelesen, hat irgendeine, wo war das, in der Süddeutschen, hat irgendeine geschrieben, ich weiß gar nicht, wer das war, Alle haben Angst vor der AfD. Also das ist genau diese Blasenreflexion. Das kommt dabei raus, wenn Anhänger einer 5% SPD oder irgendeine Splittergruppe einer akademischen Blase sich einbilden, das, was sie in ihrem Alltag erleben, sei sozusagen die Mehrheit. Also die Borniertheit, überhaupt so eine Aussage zu treffen, wenn in einem Land 30% der Bevölkerung oder wahrscheinlich sind es schon deutlich mehr, eine Partei gutheißen und wenn es im Osten die Hälfte ist und dann zu sagen, alle haben Angst vor dieser Partei. Also da siehst du ja schon diese totale Verblendung und diese totale Schieflage der Wahrnehmung.
1: Ja.
0: Und Polizisten kriegen natürlich mit, wo die Mehrheitsmeinung liegt und haben dementsprechend wahrscheinlich im Alltag dann auch keine Probleme mehr, auch Recht durchzusetzen, wenn die AfD das von ihnen verlangt. Und die AfD wird nichts Illegales von ihnen verlangen. Im Gegenteil, die AfD wird das verlangen, wofür sie gewählt ist und wird rechtsstaatliche Verhältnisse wiederherstellen. Und diese rechtsstaatlichen Verhältnisse sind unter den jetzigen Herrschenden zerstört worden, angefangen vom Grenzschutz unter Merkel bis hin zur faktischen Strafvereitelung bei Gruppenvergewaltigungen, bei permanenten Messerattacken oder bei Massenmördern sogar kann man sagen, die in Staate sechs Leute abknallen und deren Komplizen dann noch aus dem Fluchtauto praktisch wieder freigelassen werden. Was sind das hier für Zustände? Und ich denke, Polizisten müssen da nicht lange nachdenken, auf welcher Seite sie stehen. Also die ihren Job ernst nehmen.
1: Ja, ganz ähnlich verhält es sich ja mit diesem Brief der 1000 Juristen, der so verkauft würde, als würden alle Juristen in Deutschland ein AfD-Verbot fordern, wobei
0: Ja,
1: es
0: das
1: ja
0: war ja ein
1: mehrere
0: sozialistisches
1: hunderttausend
0: Anwalt.
1: Juristen gibt in
0: Ja,
1: Deutschland.
0: aber speziell hier wird ja gar kein Hehl draus gemacht. Das war ja ein sozialistisches Anwaltskollektiv. Also, das sind ja, das war ja im Prinzip ein extrem linker Verein, dem die alle angehören, diese Juristen. Also, das war jetzt nicht so, dass das ein repräsentativer Querschnitt war. Dann wäre es schon bedenklich genug, auch wenn es nur ein Promillebereich war. Aber nein, das war ja speziell dieses sowieso schon abzuschreibende Promille, was eigentlich überhaupt nichts mit der Rechtsordnung, auf die sie meinen Eid abgelegt haben, zu tun haben, ja.
1: Ja. Daniel, ich danke dir ganz, ganz herzlich für deine Einschätzung. Hast du noch irgendwas ganz Wichtiges, was du loswerden möchtest?
0: Nein, wir können vielleicht höchstens zum Abschluss noch mal kurz darauf hinweisen, dass die parallele Brandmauer und damalige Mauer, dass das mehr ist als nur irgendein Sophismus oder mehr als irgendeine journalistische Pointe. Also es ist tatsächlich so, was hier dieser Hüber versucht hat, auch wenn er jetzt nicht zu einem förmlichen Putsch aufgerufen hat, aber er hat die Anwendung von Maßnahmen, die eben für den Fall eines realen Putsches vorgesehen sind, hier gefordert und hat sie übertragen auf das Wahlergebnis einer wohlgemerkt nach wie vor vom Verfassungsgericht nicht verbotenen und frei zu Wahlen zugelassenen Partei. Und wenn diese Partei dann gewählt wird, die wird zur Wahl gestellt, das ist legal, sie steht auf den Stimmzetteln, sie hat sich nicht ihre Macht erschlichen, sie hat sie nicht mit Gewehren erobert, sie ist auch nicht in den Generalstreik oder wie auch immer oder mit zivilem Ungehorsam dahin gekommen, sondern sie wird dann, wenn die AfD irgendwo mal regieren sollte, ist sie dahin gewählt worden. Und da Maßnahmen einzufordern, die praktisch vorgesehen sind für Staatsumsturzhandlungen, ja, das ist im Prinzip schon gleichbedeutend mit einem eigenen Staatsstreich. Insofern lässt sich das tatsächlich gleichsetzen. Und der Geist, der dahinter steht, und das ist das Entscheidende, ist tatsächlich, dass es in diesem Land eben, wie gesagt, eine neue Mauer gibt. Das ist das Werk der Brandmauer, die eben die demokratische Debatte mit dem, was hier von immer mehr Menschen gewählt wird, und in Sachsen-Anhalt wahrscheinlich von über 42% nach allen Prognosen, die das eben kriminalisieren und für verfassungsfeindlich erklären, weil man keinen Dialog mehr führt. Diese Brandmauerpolitik, die wir ja auch in anderen Bereichen sehen, gegenüber Russland zum Beispiel durch Diplomatieverweigerung, wie gesagt, im Inland mit der Ausgrenzung der Opposition, ist im Prinzip genau das, was linke Regimes immer getan haben. Und in der DDR haben sie es eben auf den Punkt, auf die Spitze getrieben, in Form einer physischen Mauer. Nordkorea macht es heute auch noch, indem es seine ganze Bevölkerung einsperrt. Wo immer die Realität vergewaltigt wird, brauchen linke Mauern, brauchen linke Schutzmechanismen, um die Menschen einzukerkern, weil sie wissen, dass dahinter sozusagen die Freiheit und die Erkenntnis lauert. Und ein Hüber ist der passende Funktionär, um eben diese Brandmauer jetzt auch mit Schießbefehl zu verteidigen. Und was er da gefordert hat, ist im Prinzip ein Schießbefehl an der Brandmauer. Und tatsächlich, diese Parallele ist wichtig. Und dass wir 65 Jahre nach dem Bau von diesem wirklich monströsen Bauwerk, das ja zum Glück nur 28 Jahre überdauert hat, aber jetzt leider, wie man sieht, noch länger, als es überhaupt bestanden hat, in den Köpfen noch fortbesteht, um das sozusagen aufrechtzuerhalten, benutzen Funktionäre, die in diesem Land niemals hätten hoheitliche Gewalt ausüben dürfen, die niemals einen Waffenschein, niemals eine Uniform, niemals eine Dienstmarke hätten bekommen können, benutzen ihre Macht, um solche Zustände zu verteidigen und wiederherzustellen. Und ich kann nur jeden, nicht nur in Sachsen-Anhalt, ich kann nur von jedem Deutschen hoffen, dass er, egal wie er zur AfD auch steht, dass er hier bei der nächsten Wahl ganz klar entscheidet und sagt, wem gebe ich hier meine Stimme? Den Parteien, die solche Zustände hier möglich gemacht haben, die das aus unserem einstmals wirklich großen Deutschland, also unserer schönen Bundesrepublik gemacht haben, oder denen, die als Einzige bereit sind, hier einen Politikwechsel herbeizuführen. Weil dann haben wir tatsächlich, im Moment haben wir wieder eine Vorwendestimmung wie 89 und man muss nur hoffen oder man kann nur hoffen, dass es diesmal auch wieder zu einem Mauerfall kommt und eben diesmal die Brandmauer stürzt.
1: Ja. Ja, Daniel, ganz, ganz herzlichen Dank für deine Worte und ich wünsche noch eine schöne Restwoche. Danke dir.
0: Vielen Dank, Helmut.
1: Liebe Zuschauer, Ihnen auch ganz, ganz herzlichen Dank fürs Zusehen und für Ihr Interesse. 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Ich bedanke mich ganz, ganz herzlich und sage bis bald.

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1: Guten Morgen, es ist Samstag, der 18. Juli 2026 und ihr hört Nacktes Niveau. Den Podcast für alle, die selbst entscheiden, wer an ihrem Wasserhahn drehen darf. Den Podcast für alle, die sich über die Wüste freuen, in die wir die Sandleute und ihre Importeure dereinst zurückschicken werden. 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Und ich wähle meinen bevorzugten Gast, der leider heute kurzfristig unseren gemeinsamen Gast vertreten muss, der gerade kurzfristig ausfiel. Aus Kärnten, die eine, die Bezwingerin noch jeder Welle aus Sand, Wasser oder Aufregung, Journalistin, Moderatorin Milena Preradovic. Servus, meine Liebe.
2: Das war jetzt ein Satz. Ich bin also der Ersatz für jemanden, der kurzfristig, aber wäre trotzdem da gewesen.
1: Naja, wir ersetzen jetzt zusammen ja den Gast, den wir gerade ganz kurz vorher verloren haben.
2: Da müssen wir uns aber anstrengen.
1: Das wird schwer, weil es wäre ein großartiger Gast gewesen. Ja, wir foltern euch ein bisschen jetzt mit dem Ausfall, aber so kann es gehen beim Fernsehen oder auch überall anders. Die Technik spielt nicht immer überall mit und dann ist es halt so. Aber er kommt wieder, versprochen. Er hat nämlich auch Lust wiederzukommen. Sagt er. Ja.
2: Dann fang einfach an.
1: Mache ich. Ich habe gar nichts Großartiges zum Anfang, weil ich wollte mich jetzt zum Anfang einfach nur mal freuen, denn es wird ja schon wieder über allen, wie verrückt erzählt, dass der Klimawandel und seine schrecklichen Folgen und viele Tote produziert hätten. Die EU hat sogar einen Gedenktag jetzt abgehalten, das muss man sich vorstellen. Ein Gedenktag für die Opfer der Hitzetoten infolge des Klimawandels. Da kann man drüber lachen oder auch weinen. Aber ich wollte dich zum Eingang eigentlich nur fragen und auch unseren Gast, eigentlich war es doch bisher endlich mal ein richtiger Sommer oder was zum Freuen und Genießen oder siehst du es anders?
2: Nein, ich sehe es nicht großartig anders. Also es war schon zwischendurch ziemlich heiß, aber das ist halt im Sommer so.
1: Ja, super. Also
2: da ziehe ich mich dann in meine Gemächer zurück und arbeite ein bisschen, weißt du, in der Zeit. Und wenn es wieder kühler wird, gegen Abend, dann verlasse ich mit Lissi das Haus. So wie es halt die Leute auch in Spanien, Italien und anderen heißen Ländern machen. Also insofern, was ich aber beobachtet habe, das ist ja diese Miesmacherei. Also jeder, die Bild-Zeitung, also ab morgen soll es ja kühler werden. Es wird ja kühler, jetzt kommt ja eine Kaltfront, heute, ja. Wird es ja kühler, es kommt ja eine Kaltfront und da werden sie wieder alle sagen, scheiße, Regen und so. Aber die Bild-Zeitung ist da ganz hoffnungsfroh und warnt schon, die nächste Hitzewelle kommt, der nächste Hitzehammer oder irgend sowas haben sie geschrieben, ja, und haben dann wieder ihren Meteorologen Dominik Jung, der halt immer eine Trefferquote von 50-50 hat. ja, aber ich hätte ja gedacht, dass du ganz anders anfängst.
1: Ach so.
2: Ich dachte ja, ja, dass du mit Harpe gegen Höcke anfängst.
1: Nee, das ist, Entschuldigung, das war mir nicht mal eine Eingangsmeldung wert. Ich wollte mich tatsächlich einfach nochmal freuen über das schöne Wetter. Und dabei einbauen, eine Kleinigkeit einbauen für alle, die mal Munition brauchen in der gelegentlichen Kleinkaliberschlacht gegen solche Klimahysteriker. Weißt du, wie viel Grad es hatte bei der Fußball-Weltmeisterschaft 1954 in der Schweiz, als sie in Lausanne spielten? Also zum Thema, die hohen Temperaturen sind neu.
2: Wahrscheinlich 40 Grad, so
1: genau,
2: wie du sagst.
1: Genau, Volltreffer. Also damit liegst du als Meteorologie-Präsentatorin, eine erfahrene du bist und natürlich bekennender Fußball-Afficionado, richtig gut. Ja,
2: ich habe mal eine Wetterredaktion
1: aufgebaut
2: und geleitet.
1: Weiß ich
2: also
1: doch.
2: Insofern, aber ich bin keine Meteorologin.
1: Nein, aber ich habe ja auch gesagt.
2: Aber ich möchte jetzt muss ich aber noch kurz erklären, worum es geht bei Höcke gegen Höcke, falls es jemand. Ich muss nur einen Satz dazu sagen. Ja, nein.
1: Dann rede ich immer heller von Sinn, aber gut, schieß los.
2: Ja, klar. Lass uns über Heller reden. Ja, apropos, ich bin keine Fachfrau für Meteorologie, aber dafür ist Harpe Kerkeling jetzt ein Experte gegen die AfD. Ja. Also im Landtag von Thüringen sollen nämlich Experten erstmals ein Verbot der AfD erörtern. Und einer der Fachleute ist Harpe Kerkeling. Mhm. Da weißt du Bescheid, Schätzelein.
1: Ne? Weiß ich, ja. Das Interessante an dieser Nichtmeldung ist, übrigens bei dieser Anhörung im Landtag ist ja auch Lavrov geladen, der russische Außenminister. Also irgendjemand will den einladen. Das nimmt Herr Lavrov wahrscheinlich nie mal zur Kenntnis, geschweige denn, dass er erscheinen wird. Aber einladen kann ich auch Mickey Maus irgendwo hin. Das Irre ist, was mir einfiel, wenn man die Metaebene anschaut, mit den Lieblingsformulierungen gewisser Podcast-Gäste zu sprechen. Da tauchen gleichzeitig Harper Kerkeling und Heller von Sinnen mit solchen Nullmeldungen auf. Und das sind ja, wenn man sie sich genau anschaut, sind das ja scheinbar Inkarnationen oder Varianten des gleichen Wesens. Also ich meine, kann man Harper Kerkeling, Heller von Sinnen und auch Herbert Grönemeyer eigentlich auseinanderhalten? Man muss nur die Brille wechseln jeweils bei der Person, hat das Gefühl, dass leichte Deformation eines gleichen Butterklumpens, der Ähnliches absondert. Und all diese Menschen,
2: ich habe die auch noch nie zusammen gesehen.
1: Siehst du? Das ist wie mit Pistorius und
2: Laschet.
1: Ja, Laschet. Laschet.
2: Ja. Gut. Ja, aber Moment, aber Heller von Sinnen ist deswegen gerade groß rausgekommen mit ihren Äußerungen, weil ein Film erscheint. Also das hat so einen Promo-Zweck, der möglicherweise ein bisschen nach hinten losgeht. Ein Film, in dem Fernsehfrauen aus den 90ern,
1: hallo?
2: Ich bin ja übrigens auch eine.
1: Ich wollte gerade sagen.
2: Aber ich mache dort nicht mit, aus Gründen. Ja? Also ich besser gesagt, ich
1: wurde nicht gefragt. Und du wärst die Einzige, bei der ich Lust gehabt hätte, sie anzugrapschen. Stell dir mal vor.
2: Ja, also, aber es geht darum, dass man quasi den Sexismus der 90er und wie Frauen im Fernsehen behandelt wurden und die bösen Harald Schmidts und Thomas Gottschalks dieser Zeit die Zoten gerissen haben. Mhm. Und da habe ich mich ein bisschen gewundert, dass ich gesehen habe, Gabi Köster, mit der habe ich gemeinsam bei 7 Tage, 7 Köpfe auf dem Podium gesessen. Und Heller von Sinnen. Das waren die größten Zotenreißerinnen der 90er Jahre. Also da war auch nichts heilig. Aber das war okay. Also wir haben gelacht oder manche hat auch nicht gelacht, wie auch immer. Aber es war völlig okay. Aber das ausgerechnet die wirklich, denen nichts heilig war, was wirklich okay ist, sich jetzt als Mimöschen dahinstellen und sagen, nein, also.
1: Weißt du, es redet halt niemand mehr über sie und wahrscheinlich auch nicht mit ihnen und niemand hört ihre Podcasts an. Ich weiß nicht, ob sie welche machen. Also das ist wahrscheinlich so ein bisschen ein Problem mit der schwindenden Bedeutungslosigkeit. Und dann packt man halt die Sexismuskeule aus.
2: Ja, aber wie gesagt, dieser Film ist, ich glaube, ist der vom ZDF produziert oder so? Weiß ich jetzt gar nicht, kann aber sein. Also jedenfalls, dieser Film soll natürlich auch uns etwas sagen. Heute sind die geilen Zeiten, in denen die Jakobiner genau über unsere Wortwahl wachen und so, ne?
1: Richtig, also hört endlich auf.
2: Genau.
1: Ihr Männer da draußen, hört endlich auf, Heller von Sinnen an den Hintern zu fassen und sie zu sexualisieren und so.
2: Ja, ich habe jetzt in dem Zusammenhang einen Clip gesehen mit Anke Engelke aus der Zeit. Ja. Der Clip war eigentlich lustig und ging es um die komplett Niedermachung und Sexualisierung des Mannes, ja, in diesem Clip. Also genau das Umgekehrte, das ist natürlich dann völlig okay. Das ist im Gegensatz zu umgekehrt. Aber auch dieses, ich meine, natürlich haben sie damals Zoten gerissen. Ich saß auch bei Karl Dall in der Show und der hat Zoten gerissen und dann habe ich einfach die Zote pariert, ja, und wir waren beide glücklich und wir hatten Spaß. Also ich meine, da kann man auch sagen, nein, ich hatte auch schon Hände auf meinem Knie, dann habe ich die Hände einfach weggetan, damit war auch die Sache wieder erledigt. Ja,
1: oder ein kleiner Ohrfeige ins Gesicht oder sowas, je nachdem, wer das macht und so.
2: Ja, mein Gott, ja. Aber das, also das hier ist wirklich, gruselig.
1: Ich habe ja auf
2: also wegen, übrigens, ganz kurz, wegen falscher Meinung wurde damals niemand gekündigt, nur so am Rande.
1: Die guten alten Zeiten. Ja. Ja, ich habe ja, was Anke Engelke und Heller von Sinnen angeht, habe ich ja mein einziges Erlebnis mit den beiden auf X gepostet. Das gab dann reichlich Reaktionen in Richtung Paulanergarten und was er sich so ausdenkt. Ich kann nur sagen, nein, ihr Lieben, es stimmt wirklich. Da habe ich in München am Flughafen die beiden unfreiwillig mal getroffen. Ich war damals lustigerweise Funktionär der Firma Pfizer. Da war ich nämlich auf Reisen gewesen in meiner Vertretungsfunktion für diesen Pharmakonzern, allgemein bekannt. Das war in diesem einen Jahr und flog von München nach Berlin zurück und traf die beiden schwer besoffen. Also ich nicht schwer besoffen, aber die beiden schon. Münchner Flughafen erlebte sie in ihrer ganzen Pracht und kann nur sagen, ja, gut, egal. Also die 90er, das war weit nach den 90ern. Die 90er sind rückblickend tatsächlich sehr viel schöner, ehrlich gesagt, dass ich sie so in Erinnerung
2: hatte. Ja, es war ziemlich frei eigentlich.
1: Ja.
2: Und nach den 90ern ging es dann steil bergab.
1: Ja, und das, also damals aus Sicht der 90er, ich gedacht, es hätte auch besser sein können, aber rückblickend ist wie mit Helmut Kohl. Bei dem bin ich rückblickend auch ganz anderer Meinung, als das vorher war. So viel zur Heiterkeit diese Woche, zumindest erstmal, weil es ansonsten bitter ernst aussieht. Wie nicht nur Al Jazeera berichtet, haben die Vereinigten Staaten nun bereits in der 6. Nacht in Folge groß angelegte Angriffe auf den Iran weiter durchgeführt. Behörden im südiranischen Bandar, so Al Jazeera, berichten, dass zivile Infrastruktur getroffen wurde, darunter Stromversorgungseinrichtungen und ein Bahnhof. Das iranische Militär wiederum erklärte, es habe US-Flugzeuge auf einem Militärstützpunkt in Bahrain angegriffen, während das kuwaitische Militär mitteilt, es reagiere auf Raketen- und Drohnenangriffe. Melina, das Ganze ist inzwischen ein veritabler Flächenbrand, was Donald Trump da losgetreten hat. Und entgegen seiner wiederholten Ankündigung, er habe nun schon 12-mal, glaube ich, oder 50-mal oder 20-mal den Iran ja komplett besiegt und in Grund und Boden gebombt, ist das Gegenteil der Fall und der Krieg weitet sich weiter aus.
2: Ja, der Krieg ist vorbei, es lebe der Krieg. Ja, ich weiß, es ist ja interessant, Trump beschwört ja immer wieder, der Iran wolle ein Abkommen. Ja, und ich denke, ich habe mir Gedanken drüber gemacht, was das soll. Und ich denke, dass dieses Bombardement auch damit zu tun hat, dass die USA bislang keine gute Ausgangsposition bei den Verhandlungen hatten. Weil den Krieg haben sie nicht gewonnen. Ja, Trump wurde ja auch schwer kritisiert für seine Zugeständnisse an den Iran, wie die Aufhebung einiger Sanktionen, die Rückgabe von sanktioniertem Geld und so. Ja, und es könnte sein, dass er sich mit den neuen Angriffen einen demütigeren Iran erhofft. Es hat möglicherweise auch wirtschaftliche Gründe. Es gab diese Woche ja auch Trumps Meldung, er wolle selbst 20% Maut, ja, oder Bezahlung für US-Hilfe in der Straße von Hormuz kassieren. Vorher wollten es ja die Iraner 1 Million pro Schiff. Jetzt will er 20% der Ware quasi oder des Warenwerts. Und dann hat er das gleich am nächsten Tag zurückgenommen, das ist interessant, weil die Golfstaaten einen besseren Vorschlag gemacht hätten. Also sie wollten jetzt massiv in den USA investieren. Das ZDF Heute Journal hat natürlich daraus die übliche dümmliche dieser Trump unberechenbar und so gemacht, ne? Kann man aber anders sehen. Also Trump hat eine einfache Drohung ausgestoßen und einen Tag später schon erreicht, was ihm vor den Midterm-Wahlen und den USA hilft, Milliarden aus den Golfstaaten.
1: Ja? Ja, wenn es denn stimmt, ne? Wenn es denn stimmt, dass die jetzt mit Milliarden kommen. Also Trump hat ja auch keine Probleme damit, mal irgendwas zu erzählen. Aber
2: auch das ist möglicher.
1: Aber Tatsache ist, es ist ihm vollkommen entglitten. Der Krieg dort unten und die Gewalthandlungen ufern immer weiter aus. Und auch was das die Abkommensversuche angeht, es gab einen sehr interessanten Auftritt von US-Vizepräsident J.D. Vance. Der war bei Joe Rogan im Podcast. Da geht er ja öfter mal hin. Das ist in den USA ja durchaus üblich, dass auch die größten Figuren so des öffentlichen Lebens sich in freien Medien, immer mal wieder, vor allem bei Joe Rogan, der ein Millionenpublikum hat, über Stunden in eine Podcast-Gespräch setzen. Vance sagte dort viele interessante Dinge. Unter anderem verteidigte er ebenfalls laut Al Jazeera ein Abkommen, das die USA im letzten Monat mit dem Iran geschlossen hatten, um den Krieg dort zu beenden, und fügte dann hinzu, ich weiß ohne jeden Zweifel, dass es Personen innerhalb der israelischen Regierung gibt, die versuchen, uns von dieser Politik eben des Friedens abzudrängen, weil sie den Militäreinsatz immer weiter fortsetzen wollen. Also der Vizepräsident gibt ganz offen zu, was ja die Welt eigentlich auch weiß, dass Israel immer weiter die Friedensbestrebungen untergräbt, die es dann gibt.
2: Ja, aber die USA bombardieren, weißt du?
1: Ja,
2: das ist dann schon verwunderlich. Das hieße ja, dass dass Israel einen enormen Einfluss auf das Handeln der USA hat.
1: Was? Moment mal, stopp. Ja, in dem Zusammenhang, Vance sagte auch bei Joe Rogan, das vermeldet Axios, we did mishandle Epstein-Fall-Releases. Also wir haben tatsächlich die Epstein-Akten-Freigabe falsch gemacht. Das sagte er bei Joe Rogan ganz genauso. Dieses Eingeständnis dieses Versagens, das einzige aus der Trump-Administration, die davon von Vance kommt, hat auch durchaus überrascht. Und das nährt natürlich diejenigen oder die Gerüchte und die Meinung derjenigen, die sagen, Vance will selber antreten, um Präsident zu werden.
2: Ja, natürlich. Ja. Natürlich. Also er steht in direkter Konkurrenz zu Marco Rubio, dem Außenminister.
1: Ja.
2: Nach außen hin lässt Trump ja so ein bisschen offen, wen er irgendwie lieber hat. Ne? So ungefähr, ja. Wen er bevorzugt. Und ich nehme mal an, dass die beiden natürlich schon einen internen Konkurrenzkampf ausfechten. Aber ich habe auch noch, es gibt ja noch eine lustige Meldung zu Trump. Was heißt lustig? Also eine Geldmeldung, was auch immer.
1: Es ist immer lustig und gleichzeitig muss man brechen. Irgendwie. Bei Trump ist es immer so eine Mischung. Ja.
2: Ja, Trump plant ja einen kostenpflichtigen Hochgeschwindigkeitszugang zu Beiträgen auf seiner Social-Media-Plattform Truth Social. Also ein Angebot an Wall Street Firmen, ein paar Millisekunden vor den anderen zu erfahren, was Trump und sein Dienst posten. Ich meine, ein paar Millisekunden klingt wenig, aber den Algorithmen, die heute Börsengeschäfte machen, da reicht das, um Millionen zu machen. Ja. Also das hat aber echt Geschmäckle. Ja? Also ich meine, BlackRock kriegt jetzt ein paar Millisekunden Zeit, damit sein Supercomputer Aladdin dann so richtig Kohle macht in den Millisekunden.
1: Da gibt es ja auch eine Geschichte, das hat Heise vermeldet jetzt. Das ist dieses Portal, was im Zuge der Bilderstürmerei der unserer Demokratiemedien ja alles Kritische wegabräumte, was früher da mal veröffentlicht wurde. Manchmal haben sie noch interessante Meldungen aus dem Bereich der Technik. Ein Mann, der Trumps Teleprompter wartet, da scheint offensichtlich eigene Bedienstete zu haben, die den Teleprompter bedienen, der ist jetzt in Untersuchung wegen Insidergeschäften, weil der als Teleprompterbediener mal die Reden vorher da gucken musste, dass alles richtig umbricht und so. Und dadurch wusste er, was Trump so erwähnt und sagt. Und scheinbar hat er damit Prediction Markets Geld gemacht. Das sind ja jene Wetteinrichtungen, die in Europa übrigens weitgehend verboten sind, in Amerika sich aber größter Beliebtheit davon, zum Beispiel Polymarkets, da wettest du dann darauf, keine Ahnung, erwähnt Trump den Iran in irgendeiner Rede oder wen bombardiert er als nächstes? Und der Mann hat offensichtlich viel Geld gemacht damit, dass er einfach diese Rede und wurde ausgerechnet von seiner Prediction Markets Firma verraten, deren interne Sicherungsalgorithmen da wohl anschlugen. So berichtet Heise.
2: Ja. Und Trump hat nichts dran verdient. Ah, ich habe im Sachen Iran ausnahmsweise noch eine interessante Meldung gelesen. Und zwar angeblich hat der israelische Mossad den ehemaligen iranischen Präsidenten Ahmadinejad angeworben, einen Regimewechsel in Teheran herbeizuführen. Ja, die haben den wohl jahrelang bearbeitet. Das sagt die New York Times und die sagt auch, dass er jetzt unter Hausarrest sitzt. Ich meine, ob das stimmt oder ob das eine CIA-Meldung ist, die ja gerne mal über die New York Times lanciert wird, das weiß ich nicht. Aber interessante Meldung. Ahmadinejad, das ist ja der, den die Bild immer den Irren von Teheran genannt hat, ne, damals.
1: Ja, jetzt sind wir wieder bei Israel passenderweise, weil der Einfluss Israels auf die USA, den wir gerade schon hatten, der scheint Gegenstand des Wahlkampfs zu werden, was interessant ist, weil sich auch in den USA der Widerstand dagegen wächst und auch in den USA im Wesentlichen ja der gleiche Mechanismus zu beobachten ist, wer den israelischen und meistens kriegstreiberischen Einfluss auf die USA thematisiert, der wird als Antisemit tabuisiert und man versucht, das abzubrechen, was in den USA weniger gut gelingt als in Deutschland. Und scheinbar hat J.D. Vance sich dieser Wählergruppe angenommen und versucht, mit Israel Kritik zu punkten. Das ist ein Novum. Von Rubio ist nichts dergleichen überliefert. In Deutschland geht es derweil exakt in die andere Richtung, in einer Art und Weise. Wir haben schon darüber berichtet, weil die Diskussion älter war, aber jetzt hat der Bundesrat umgesetzt, was angekündigt war. TKP berichtet, in derselben Woche, in der der Bundesrat für eine drastische Verschärfung des Strafrechts gestimmt hat. Die öffentliche Leugnung des Existenzrechts Israel soll künftig mit bis zu 5 Jahren Haft geahndet werden, hat sich die Bundesregierung in Brüssel erneut jeder Konsequenz gegenüber der israelischen Regierung verweigert. Während Spanien, Frankreich, Irland, Belgien und Schweden auf Handlungsbeschränkungen wegen der völkerrechtswidrigen Siedlungspolitik drängten, blockierte Außenminister Johann Wadephul, CDU, die Initiative. Ja, letzteres überrascht wenig. Ersteres ist dann doch ein Schritt, muss man sagen, jetzt machen Sie ernst. Ja? Also wer in Zukunft das Existenzrecht, dieses Wort muss man sich auf der Zunge zergehen lassen, Israels leugnet, der soll deswegen als Straftäter verurteilt werden. Und das ist schon irre. Also da geht es nicht darum, dass der fordert, dass Israel als Staat irgendwie abgeschafft werden müsste oder sowas oder besiegt und gar vernichtet oder irgendwelche anderen Aufrufe zu Krieg und Gewalt, sondern wenn man ein Existenzrecht eines Staates, was immer das ist, mir war nicht bekannt, ich leugne hiermit kategorisch jedes Existenzrecht irgendeines Staates, ja, nicht die Existenz, weil die gibt's ja, aber wo steht, dass ein Staat ein Recht hat zu existieren? Also weder Österreich noch Deutschland haben irgendein Recht zu existieren, wem gegenüber? Das ist völliger Schwachsinn. Wer das aber speziell für Israel tut, der soll in Deutschland deswegen strafrechtlich verurteilt werden. Das ist Wahnsinn. Das ist wirklich Gedankenverbrechen, die verurteilt werden.
2: Ja? Genau, und darum geht's. Straftatbestand Gedankenverbrechen. Und das wird ja an allen Ecken implantiert und normal gemacht, ja. Also du musst ja als Bürger nichts mehr tun mit der Waffe in der Hand. Du musst es nur denken und sagen, was du denkst. Und selbst der wissenschaftliche Dienst des Bundestags kam in einem Gutachten zu dem Schluss, ein solcher Straftatbestand dürfte ein Sonderrecht gegen eine konkrete Meinung darstellen und wäre damit grundsätzlich nicht mit Artikel 5 des Grundgesetzes vereinbar.
1: Grundgesetz.
2: Ja, aber ich meine, der eigene Dienst des Bundestags,
1: Ja, trotzdem.
2: Aber ich glaube, die Verdrehung der Grundrechte, natürlich, das ist im Grunde der Kern der Botschaft. Ja. Du hast es gesagt, was Wadefuhl dort macht, ist natürlich erwartbar.
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0: 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Großbritannien und die EU beschlagnahmen Schiffe der sogenannten russischen Schattenflotte. Und Präsident Wladimir Putin droht nun mit Vergeltung überall auf dem Planeten. Putin sagte: Wir sehen, dass die Behörden bestimmter Länder unter Verletzung des internationalen Seerechts versuchen, die Bewegung der Schiffe unserer Wirtschaftsakteure einzuschränken und kürzlich so weit gegangen sind, die Möglichkeit in Betracht zu ziehen, unsere Schiffe zu beschlagnahmen und das Eigentum, das sie uns geraubt haben, zu verkaufen. Das ist natürlich nichts anderes als Piraterie und Raub. Und wenn das in die Praxis umgesetzt wird, werden wir gezwungen sein, in gleicher Weise zu reagieren. Laut internen E-Mails hat die Union den umstrittenen Steuererhöhungen für Vereine und weiteren Subventionsabbauten im Zuge der Haushaltsverhandlungen vorab zugestimmt, obwohl sie diese eigentlich öffentlich kritisiert. Trotz des gespielten Widerstandstheaters der Union betonen Regierungskreise, dass die Maßnahmen bereits im April und Juni gemeinsam beschlossen wurden. Die BSW-Bundesführung verschärft ihren Konflikt mit dem thüringischen Landesverband und verlangt den sofortigen Rücktritt von Ministerpräsident Mario Vogt. Zugleich soll die Brombeer-Koalition aus CDU, BSW und SPD beendet werden. Die AfD in Thüringen zeigt mit dem BSW-Bundesvorstand plötzlich eine überraschende Einigkeit. Fraktionsvorsitzender Björn Höcke schlug dem BSW Gespräche über einen gemeinsamen Kandidaten für das Amt des Ministerpräsidenten vor. Konkret erklärte er via Telegram: Lassen Sie uns gemeinsam nach einer unabhängigen Persönlichkeit suchen, die Autorität besitzt, das Land zusammenführen kann und im Thüringer Landtag eine Mehrheit hinter sich versammelt. 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
2: Der eigene Dienst des Bundestags, ja, ja, ja schon. Ja, aber ja. Also, ich meine, der eigene Dienst sagt ja, es, ja.
5: Trotzdem.
2: Aber ich glaube, ja, die Verdrehung der Grundrechte, natürlich, das ist im Grunde der Kern der Botschaft.
5: Ja? Ja.
2: Du hast es gesagt, was Wadefuhl dort macht, ist natürlich erwartbar.
5: Ja. Ja, aber das wird kommen. Der Bundesrat hat jetzt beschlossen, der Bundestag wird hinterherziehen. Also wenn denn einer mal was blockierte in deutscher Rechtsgeschichte, dann war es eher der Bundesrat. Die Länderkammer, die dann noch sich teilweise eher traut, beziehungsweise die teilweise ja durch die Mehrheitsverhältnisse in den Ländern anders abstimmt, als dass der vollkommen gleichgeschaltete pseudoparlamentarische Körper namens Parlament oder namens Bundestag so tut. Und wenn es der Bundesrat schon verabschiedet, wird es wohl auch durch den Bundestag gehen. Willkommen Gedankenverbrechen. Sie sind dann real im Unrechtsstaat Deutschland, überrascht eigentlich wenig. Was positiv überrascht ist, dass angesichts dieser kriegstreiberischen und ja grundsätzlich antidemokratischen Bestrebungen passiert ist, was der Deutschlandfunk vermeldet. Bis Ende Juni seien fast

0: nicht durch irgendeinen Fleischwolf gedreht werden. Aber ja, aber wie gesagt, wenn das ja relevant werden sollte, wird es ja abgeschafft.
1: Ja, es ist ja eigentlich gar kein Verweigerungsrecht, ne, wenn du mal überlegst. Also ich habe ja selber vor einem Jahr ungefähr den Militärbehörden in Deutschland auch mitgeteilt, als dekorierter Veteran, der ich ja bin. Herr Scharping hat mir sogar eine Einsatzmedaille verliehen. Habe ich ja mitgeteilt, dass ich, hat er jedem, der im Einsatz war, hat nicht persönlich, er kam nicht vorbei, aber du per Post kam, per Betriebspost kam.
0: Aus Mallorca damals.
1: Nee, ich war nicht in Mallorca. Ich war bei
0: aber Scharping war in Mallorca.
1: Ach so, mit seiner Gräfin damals.
0: Genau, ja,
1: das sind nur die Ältesten. Bunte Leser, wie er damals in der Whirlpool-Wanne mit ihr saß und so. Ja.
0: Nee, das war der richtige Pool, aber egal.
1: Entschuldige, kein Whirlpool, wieder Fake News hier. Also ich dementiere den Whirlpool und es war ein richtiger. Jedenfalls, jetzt hast du mich doch glatt rausgebracht.
0: Sorry.
1: Das ist schlimm, also Kriegsdienstverweigerung, wo waren wir denn gerade? Scharping und Militär?
0: Du wolltest gerade erklären, dass es dieses Kriegsdienstverweigerungsrecht nicht gibt.
1: Genau, und ich habe denen ja einfach mitgeteilt, dass ich den Kriegsdienst verweigere. Da sind, ihre Verweigerung wird als Antrag gewertet. Da habe ich wieder zurückgeschrieben, sie können werten, was sie wollen. Ich habe sie mitgeteilt, einen Antrag stelle ich nicht. Es findet einfach nicht statt. Ja, nee, daraufhin haben sie meinen Antrag abgelehnt. Also, wenn du ein Recht auf Verweigerung hast, ist ja so wie Schatzi, du hast ein Recht darauf, dass ich etwas für dich tue. Dann kommt Schatzi und sagt, mach. Dann sage ich, nee, du hast jetzt einen Antrag gestellt, aber den lehne ich ab. Also, dann, was für ein Scheißrecht hast du dann, ja? Das ist ein Witz. Also, das Regime kann einen Antrag auf Verweigerung ablehnen und dann kannst du nicht verweigern. Also, gibt es kein Verweigerungsrecht. Verweigerungsrecht hieße ja, du verweigerst und dann war's das, ne?
0: Ja, guck mal, da musst du es auch nicht abschaffen.
1: Richtig. Es ist schon abgeschafft. Lustig, dass Apollo News vermeldet, nicht nur die, auch einige andere, was die bösen USA angesichts all dieser Dinge in Europa tun. Am Montag, so Apollo, hat das US-Außenministerium eine Ausschreibung für Organisationen in Europa veröffentlicht. Bildungseinrichtungen, NGOs, Thinktanks und Regierungseinrichtungen, und auch Regierungseinrichtungen, können für maximal 2 Jahre bis zu 3 Millionen US-Dollar Förderung erhalten, wenn sie sich in ihren Aktionen nachweislich oder zumindest dokumentiert für Meinungsfreiheit in Europa einsetzen. Bundeskanzler Fritz BlackRock Stromberg reagierte und kritisierte dieses Vorhaben der USA mit den Worten, ich habe immer gesagt, dass wir uns einerseits nicht in amerikanische Wahlen einmischen, dass wir uns unsererseits nicht in amerikanische Wahlen einmischen. Das haben wir auch immer beibehalten. Er wertet also diese US-Förderung von Meinungsfreiheit in Europa als Einmischungsversuch.
0: Mensch, das ist ja quasi neue NGOs im Kampf gegen die Alten, die von ihm beziehungsweise uns finanziert werden. Das könnte ja sogar ein bisschen Chancengleichheit der Meinung herstellen. Ja, wo kommen wir denn dahin? Wegtreten, ja? Ich meine, wenn man bedenkt, dass Bundesregierung und EU zusammen Milliarden für konforme NGOs und Institutionen ausgeben, also die für Zensur und gegen Meinungsfreiheit sind, dann ist es wohl eher ein Tröpfchen. Aber was mir so generell in dem Zusammenhang aufgefallen ist, die öffentliche Meinung, da dreht sich was. Die wird nicht mehr nur von NGOs, Regierungen und den BÜK-Medien kontrolliert. Mir ist aufgefallen, was von der, also von uns, von der Gegenseite, sagen wir es mal so, zum Beispiel auf X groß diskutiert wird, ja. Also X, das immer noch freiste soziale Netzwerk, auch wenn es sehr einschränkt inzwischen.
1: Der Einäugige unter den Blinden, ja.
0: Genau. Also das schwappt immer häufiger in den Mainstream, weil es nicht mehr anders geht. Das heißt, da wird ein Druck aufgebaut und dann muss der Mainstream, nicht alle, aber viele reagieren. Das aktuellste Beispiel, ich weiß, den Fall besprechen wir später, aber ist das gekaufte Baby von Jens Spahn und seinem Mann. Ja? Also per Leihmutterschaft, bla bla. Also am Anfang dominierten die Glückwünsche und dann brach eine riesige Empörungswelle im Netz los. Und dann zogen andere im Mainstream nach. Und jetzt ist Spahn tatsächlich in der Diskussion. Also das wäre aber ohne, sagen wir mal, das Netz, das einen großen Aufschrei da hat, gar nicht passiert. Die ARD, das ARD-MoMA, hat es gestern noch versucht zu sagen, ja, es gibt jetzt eine Diskussion über Leihmutterschaft. Ich meine, was sie nicht dazu gesagt haben, dass er sich vorher gegen Leihmutterschaft, also für das Leihmutterschaftsverbot in Deutschland ausgesprochen hat und dann in die USA fährt und sich ein Baby kauft.
1: Weil sein persönliches Glück ihm wichtiger ist, hat er intern gesagt.
0: Ja, aber ich meine, darauf hat das MoMA, ist das MoMA nicht eingegangen.
1: Was?
0: Hat so getan, als ob es, also die schaffen sich wirklich selber ab, die muss man gar nicht mehr abschaffen. Ne? Die haben so getan, als ob es jetzt um das Thema Leihmutterschaft geht. Also ja, gut, okay, machen wir später.

0: Ja, können wir auch jetzt machen. Also denn letztlich geht es um Kinderschutz sowieso im Großen und Ganzen, also im vorgeblichen Kinderschutz. Und es ist eine Wortverwendung, die einem wirklich die Brechkübel unter die Tische treibt, beziehungsweise in greifbare Nähe oder in Schwallnähe, muss man sagen. Denn es ist schon besonders widerwärtig, wie immer und immer und immer wieder der Kinderschutz bemüht wird und der Schutz vor Kinderpornografie und allen möglichen anderen Dingen. Wenn Kindern draufsteht und es sind dann immer vermeintliche oder angebliche Christdemokraten, die also das christlich im Namen führen, die dann genau diesen Kinderschutz pervertieren und missbrauchen. DKP berichtet, Ursula von der Leyen hat jetzt bestätigt, in der EU soll niemand mehr ohne staatliche Identitätsprüfung auf Social-Media-Plattformen zugreifen oder dort posten können. Sie erklärte, es geht nicht darum, ob Kinder auf Social-Media zugreifen können, sondern ob Social-Media auf unsere Kinder zugreifen kann. Wer Social-Media nutzen will, muss sich künftig über eine staatliche App authentifizieren. Das ist laut TKP nach Meinung des Technik- und Kinderschutzexperten Paul Walsh bedeutet nicht, das Elternrecht zu stärken, sondern es bedeutet das genaue Gegenteil. Der Staat entmachtet Eltern, die heute bereits hervorragende geräteeigene Kindersicherung nutzen können, und zwingt stattdessen jeden Bürger in biometrisches oder ID-basiertes Kontrollsystem. Und da erlaube ich mir als Vater Herrn Walsh zuzustimmen, denn es gibt wirklich gut funktionierende, das Kind stark einschränkende und belästigende und ständig für Elterndiskussionen mit dem Kind führende Apps, die beispielsweise Sichtzeiten begrenzen, die verhindern, dass Kinder überhaupt Videoinhalte oder andere Inhalte sehen können, die verhindern, dass fremde Kinder anrufen können, ganz wichtiger Punkt, oder Textnachrichten empfangen können. Und wer sich damit beschäftigt, der wird mir zustimmen. Das ist lästig, das zu tun. Es kostet Zeit und Mühe und es gibt eine Unzahl entsprechender Geräten, aber es funktioniert ganz hervorragend. Und wer als Vater oder Mutter sich heute damit beschäftigt, der hat alle Möglichkeiten, sein Kind vor den Unmengen an Schmutz und fürchterlichen Sachen im Netz zu schützen und es gleichzeitig aber auch altersgemäß frei sein zu lassen, damit es selbst entscheiden kann, was es dann im Rahmen des elterlich Erlaubten macht und anschauen kann.
1: Ja, es ist ja sowieso fast schon langweilig, ne? Also sie bereiten es unter dem Vorwand Kinderschutz vor. Wir sagen, was wirklich geplant ist. Das sagen wir ja schon lange. Ja, seit Monaten. Das wird dann als Verschwörungstheorie gebrandmarkt und dann kommt es genauso, wie wir vorher gesagt
0: ja,
1: haben.
0: Wie immer.
1: Also das ist seit Jahren das gleiche Spiel. Ja, also wer nacktes Niveau hört, weiß mehr oder früher. Aber in einem möchte ich Paul Walsh widersprechen. Er hat das schön aufgezeigt, wohin die Reise geht in sehr vielen Punkten. Aber wenn er sagt, der Vergleich mit Sicherheitsgurten oder Alkoholverbot, das hat ja von der Leyen gesagt, der hinkt gewaltig. Niemand wird gezwungen, vor jeder Autofahrt oder jedem Einkauf eine staatliche Identitätsprüfung zu durchlaufen. Doch, ja. Ja, dann kann ich nur sagen, noch nicht. Also
0: noch nicht.
1: Mit diesen vorgeschriebenen digital vernetzten Kameras im Auto identifizierst du dich ja künftig selbst.
0: Ja.
1: Also jedes Mal, wenn du in dieses Auto gehst,
0: ja,
1: können irgendwo irgendwelche, wer auch immer, sehen, aha, schau mal, der Paule fährt los, ja. Und es gibt auch schon Supermärkte, die du mit einer App betrittst. Das sind jetzt noch nicht viele, aber die gibt es.
0: Ja.
1: Wo du alles mit der App machst, die kein Personal mehr haben, sondern wo du auch mit der App zahlst und du identifizierst dich mit der App. Also das läuft genau dorthin, was Paul Walsh vielleicht noch nicht gesehen hat.
0: Ja, noch nicht gesehen hat. Er hat es vielleicht einfach verwendet, um einen verständlichen und
1: ja,
0: eindrücklichen Vergleich zu ziehen. Aber natürlich, hast völlig recht. Also das, morgen kommt das dann. Mal sehen, was Herrn Walsh dann einfällt. Ja, jetzt gehen mir die Vergleiche aus. Ist ja auch schwierig angesichts dieser Eskalation. Aber dass Kinderschutz dafür immer in perverser Weise missbraucht wird, dass das dann eben von solchen widerwärtigen Charakteren wie Ursula von der Leyen oder eben dem Massenmörder und Babykäufer Jens Spahn. Denn Kreaturen wie Jens Spahn oder Henrik Streeck sind ja in ihrer Widerwärtigkeit ohnehin schon kaum zu unterbieten. Und die beiden sind nun auch so tief gesunken, dass sie gerade als christlich-demokratische Politiker, die nach eigenem Bekunden ja zum Schutz von Kind und Mutter Leihmutterschaft in Deutschland noch vor kurzem gerade streng verboten verbinden ließen, so der CDU-Parteitagsbeschluss, und beide umgehen es und kauften sich für wahrscheinlich deutlich über 150.000 US-Dollar nun in den USA ein Kind, indem sie eben eine Mutter als Gebärmaschine verwendeten. Apollonius berichtet, es geht dabei nicht um die Glaubwürdigkeit, es geht dabei um die Glaubwürdigkeit, laut CDU-Kritikern. Der junge CDU-Arbeitnehmerflügel, ausgerechnet diese Untersplittergruppe der CDU, kritisiert Spahn wegen seines Leihmutterbabys. Leihmutterschaft ist in Deutschland dank der Union streng verboten, verkündete dieser Arbeitnehmerflügel. Spahn hat das Verbot in den USA damit nun umgangen. Über menschliches Leben kann nicht mit Geld verfügt werden, meint der CDU-Arbeitnehmerflügel, weder zu Beginn noch zum Ende. Wenn die CDU und CSU Leihmutterschaften aus ethischen Gründen ablehnen und die Union als Gesetzgeber diese auch verbietet, dann sollte dieser Maßstab auch für ihre führenden Repräsentanten gelten. Und man hört, Milena, dass innerhalb der CDU wohl die CSU tatsächlich schwer erschüttert und in Aufruhr sein soll. In Bayern, da wird wohl wild diskutiert und teilweise der Rücktritt von Spahn gefördert. Ich versteige mich mal zu der Prognose, es wird nichts passieren, aber auch gar nichts.
1: Wahrscheinlich nicht. Aber zum Thema Leihmutterschaft. Ich hatte vor 2 Jahren ein Interview mit Birgit Kelle zum Thema Leihmutterschaft. Die hatte dazu ein Buch geschrieben. Und da wird ja auch die Perspektive des Kindes klar. Also ja, also das Kind kennt ja seine Mutter, die haben ja in der Schwangerschaft viel Zeit miteinander verbracht und im Grunde ist die Mutter ja die einzige Stütze, die ein Neugeborenes hat, wenn es so in die kalte Welt gestoßen wird.
0: Es gibt noch einen Vater.
1: Ich auch sagen, ja, aber ja. Das natürlich, aber der Vater hat in den ersten 9 Monaten, in denen sich das Kind entwickelt, im Mutterbauch erstmal nicht viel zu sagen, ja? Also die Bezugsperson, sorry, ist da die Mutter. Und wenn es dann von dieser Mutter getrennt wird, und das wird ja ganz oft sofort getan, dann ist das durchaus ein frühkindliches Trauma. Ja, ja? Das wird den Menschen möglicherweise ein ganzes Leben begleiten. Und man hat festgestellt, dass diese Menschen sehr oft Verlustängste haben. Ja? Und das ist ja auch mit ein Grund für das Verbot der Leihmutterschaft in Deutschland. Aber was es in Deutschland gibt, das sind Messen zu Leihmutterschaft. Da können sich Interessierte über einen Babykauf informieren. Und vieles geht ja über Osteuropa. Ja? Und da gibt es dann werden dann Verträge gemacht mit den zukünftigen Eltern und den Agenturen, die das dann vermitteln. Und ganz übel, wenn ein Baby behindert zur Welt kommt, dann müssen die neuen Eltern das meist laut Vertrag nicht annehmen. Ja?
0: Ja.
1: Die zahlen nur für ein gesundes Kind.
0: Doch, und was konsequent,
1: dann,
0: oder?
1: Was dann mit der beschädigten Ware, um es mal so auszudrücken, passiert, da kann man nur spekulieren. Also das ist schon das Geschäft mit der Leihmutterschaft. Das ist richtig, richtig übel.
0: Ja, es ist Menschenhandel. Und ich meine, die Streeck und Spahn haben ja vielfach bewiesen, dass sie bei der Befriedigung ihrer Triebe keinerlei Grenzen kennen. Ja, bei all dem, was sie sich da verschaffen, bei ihrem Machtinteresse, bei ihrem Geldinteresse. Also Spahn ist ein Massenmörder und hat für die Bereicherung mit seinem Maskengeschäft und dieser ganzen Impftötungen ja keinerlei Skrupel gekannt. Und nun kauft er sich ein Baby, weiß ich, was er und sein sogenannter Ehemann dann damit vorhaben. Aber es ich finde es ekelhaftend. Ich finde es wirklich absolut ekelerregend, dass dem Typen all das ja komplett durchgegangen wird. Es passiert nichts, es regt sich nichts dagegen in dieser Bundesrepublik. Ja. Der Mann läuft frei rum und es ist einfach nur noch abstoßend. Nur es geschieht nichts. Es wird weiter nichts geschehen. Gar nichts.
1: Ja,
0: da bin ich sicher. Und die Empörung in der CSU, mein Gott, da trinken sie 2 Bier und dann war es das mit ihrer Empörung. Und dann werden sie für irgendein Pöstchen irgendwo ganz hinten im Landtag, werden sie dann schön wieder zu Kreuze kriechen und die Söderstiefel lecken. So ist es mit der CSU.
1: Wir werden es erleben.
0: Ja, wir werden es erleben. Und damit es auch immer schön so bleibt im Reich der EU und ihren angeschlossenen Kolonien und bald wieder Mitgliedern, zum Beispiel in Großbritannien, da findet auch in Großbritannien die Gleichschaltung immer weiter statt. TKP berichtet, London plant jetzt YouTube und TikTok per Gesetz zu zwingen, staatliche Sender wie BBC und ITV bevorzugt zu empfehlen. Die Regierung will Plattformen dazu drängeln, ihren Algorithmus so umzuprogrammieren, dass Inhalte von offiziell anerkannten Medien bevorzugt werden. Das Ganze wird
1: ist ja wie in der EU ja genauso. Das plant die EU ja auch.
0: Das Ganze wird als notwendiger Schutz vor Falschinformationen verkauft. Aha. Ja, sie machen es halt parallel, ne? In Gleichschaltung. Damit auch schön.
1: Die haben richtig Schiss vor dem Bürger, der muss jetzt in den Käfig.
0: Ja, das ist so. Und das
1: und
0: ist
1: wir
0: auch
1: sowieso.
0: Ja, daran arbeiten ja gewisse Kreise in Berlin. Wir kennen sie beide gut, die das tun. Ja. Und damit das auch immer weitergeht in die Richtung, hat, so berichtet der Deutschlandfunk, die Bundespolizei jetzt neue Befugnisse bekommen. Der Bundestag beschließt nun Änderungen. Beamte dürfen künftig in besonderen Gefahrenlagen eine automatische Echtzeit-Gesichtserkennung etwa an Bahnhöfen durchführen. Ich fand das etwa besonders schön beim Deutschlandfunk. Wo dürfen sie es denn sonst noch? Überall sonst wahrscheinlich. Für die Bekämpfung von Extremismus, nochmal, von Extremismus, und wir wissen alle, wer damit gemeint ist, und Schleuserkriminalität, ja, nette Kombination, sollen die Ermittler Möglichkeiten zur Telekommunikationsüberwachung bekommen. Auch soll die Bundespolizei künftig selbst Abschiebehaft bei Gericht beantragen können. Ich stelle mir jetzt gerade vor, Melina, wie unsere Gesichter im Supermarkt erkannt werden, wie unser Telefon von der Bundespolizei deswegen überwacht werden und wir dann wegen Extremismus in Abschiebehaft kommen. Ich frage mich, wohin?
1: Ja. Ja, ja, ich meine, dazu passt ja auch, dass der Verfassungsschutz, also alle Geheimdienste sollen neue Kompetenzen bekommen, ja. Danach wäre dann erlaubt, heimliches Betreten von Wohnungen, Eingriffe in Computer und Handys, Daten dürfen verändert oder gelöscht werden und jetzt, es dürfen gezielte Falschinformationen an Betroffene gegeben werden. Also der Staatsschutz darf jetzt fälschen für die gute Sache.
0: Ja.
1: Er darf auch dich überwachen, ohne dass du hinterher davon erfährst. Und er will jetzt V-Leute ab 16 rekrutieren. Also das ist eine ganz neue Form von Kinderschutz.
0: Ja, oh, stimmt. Neue Form von Kinderschutz, das ist eigentlich die Überschrift für alles. Ja. Lustig ist ja, was die Junge Freiheit berichtet, das hast du vielleicht auch gelesen, diese Rekrutierungsversuche des Verfassungsschutzes in MacPom bei ganz normalen AfD-Mitgliedern. Da haben dann jetzt mehrere AfD-Mitglieder berichtet, sie wurden also irgendwo auf offener Straße nach dem Einkaufen von Herren angesprochen, die ihnen sagten, wenn sie Redebedarf hätten, sollen sie doch hier die Nummer anrufen. Und dann hat die Junge Freiheit bei der Nummer angerufen. Ja, ja, die haben dann diese Visitenkarte, da stand nur eine Telefonnummer drauf. Da rief dann die junge Freiheitsreporter wohl an, gab sich aus als der Angesprochene und fragte, worum es denn so ginge. Es gab wohl nur Allgemeinplätze und die Versicherung, man müsse keine Angst haben. Wenn sie nicht reden wollen, droht ihnen auch gar nichts. Also es war so eine ganz subtile Mafia-Variante. Ja, also in MacPom scheint
1: geil.
0: Es...
1: Ja. Visitenkarten auf der Straße verteilen, das haben früher nur Fotoagenturen gemacht, wenn sie Claudia Schiffer gesehen haben als 17-Jährige oder so, der Verfassungsschutz. Das ist ja unglaublich.
0: Hey, wenn Sie mal Redebedarf haben, mache ich jetzt auch mal. Ich druck mir ein paar Visitenkarten nur mit meiner Nummer drauf. Hey, so eine junge Frau, wenn Sie mal Redebedarf haben, rufen Sie hier. Also, ich glaube, ja. Ja, ja, lustig, dass die Polizei da so aktiv wird und identifizieren möchte mit Gesichtserkennung und so, weil komischerweise auch lustig, also nur im unlustigen Sinne, ist es nämlich auch so, dass wenn sie nicht identifizieren möchte, identifiziert sie nicht, obwohl sie schon identifiziert hat. Ja, ich weiß nicht, ob ihr euch noch an den türkischen Autohändler Masuni Khan aus Gießen erinnert, der auf der Gründungsveranstaltung der AfD-Jugendorganisation Reporter von Tichys Einblick vermutlich angegriffen hat, denn dieser Herr Masuni Khan wurde ja bestens fotografiert und identifiziert von Tichys Einblick, und Tichys Einblick berichtet jetzt: Bei der Staatsanwaltschaft Gießen, das ist jetzt über ein Jahr her, wurde daraufhin von unterschiedlichen Personen Anzeige erstattet. Die Täter sind auf den Aufnahmen gut zu erkennen. Was passierte daraufhin? Der Staatsanwalt teilte mit, dass die Ermittlungen gegen den Hauptverdächtigen eingestellt worden seien, denn eine Anzeige von Tichys Einblick läge nicht vor. Der Anwalt von Tichys Einblick erklärte, dass er die Anzeige allerdings von der Staatsanwaltschaft Gießen über das digitale Anwaltssystem natürlich mit Bestätigung bereits lange übermittelt habe. Die Bestätigung der Übermittlung wurde der Staatsanwaltschaft dann nochmal zur Kenntnis gebracht. Als dann immer noch nichts passierte, fuhr der Anwalt persönlich nach Gießen zur Staatsanwaltschaft, allerdings an einem Freitag, und da um 11 Uhr nicht niemand mehr im Büro war, der zuständige Staatsanwaltschaft erst recht nicht, musste die Anzeige dann nochmal übermittelt werden, wie auch das erste Mal digital über das besondere Anwaltspostfach. Und siehe da, diesmal klappte es. Die Anzeige war auch für die Gießener Staatsanwaltschaft auffindbar. Was dann geschah? Wieder nichts. Auf Nachfrage sagte die Staatsanwaltschaft dann, sie würde den Datenträger mit der Aufnahme des Angriffs leider nicht mehr finden. Also Wahnsinn. Schickte der Anwalt den Datenträger nochmal. Was ist seitdem geschehen? Sie haben es erraten. Wieder nichts, schreibt Tichys Einblick.
1: Wahnsinn. Wahnsinn.
0: Ja, willkommen im Unrechtsstaat.
1: Stell dir mal vor, aber stell dir mal umgekehrt den Fall vor.
0: Ja, also, das muss ich mir nicht vorstellen, das habe ich täglich im Postfach.
1: Ja, ja. Ich meine, klar, ich meine, diese Staatsanwaltschaften, die tun einem ja ein bisschen leid, die haben ja, können ja nicht so viel Kapazitäten haben, dass sie also uns verfolgen und noch die echten Verbrecher. Man muss Prioritäten setzen, Paul.
0: Ja, und sie sind ja schrecklich überlastet. Also die Berliner Generalunrechtsstaatsanwältin, die geht ja jetzt bald in Rente und hat ja dem RBB-Staatsfunk ein Interview gegeben, wo sie dann erklärte, sie sei so schrecklich überlastet und es müsse noch stärker ins Ermessen der Staatsanwälte gestellt werden, was sie eigentlich verfolgen. Weil momentan müssten sie ja alles gleich verfolgen. Und das ist ja so ein bitterer Wahnsinn. Zynismus, dass sie alles gleich verfolgen würden. Ja, freundliche Grüße nach Gießen.
1: Wir müssen auch Dealer und Mörder verfolgen, also sowas, also dafür haben wir nun wirklich keine Zeit.
0: Nee, das machen sie nicht mehr. Da habe ich ja berichtet, dieser Tage aus Berlin, da hat ja, erster Hand einen Bericht erlebt, eines Menschen, der auf der Tankstelle das beobachtete, wie natürlich arabisch-muslimische Herren vor ihrem weißen Range Rover dealten, ganz offen, sichtbar für alle, ihr Zeug verkauften. Auf die Frage bei der Tankstellenkassiererin, weil das Ganze ja unter den Kameras der Tankstelle stattfand, auf die Frage, warum sie das nicht anzeigen würde, und man sei noch alle klar erkennbar, zuckte sie mit den Schultern und sagte, nö, das ist ganz normal hier. Das hat sie die ersten paar Male angezeigt. Da sei nie irgendwas passiert. Die Polizei komme da nicht mal hin, um das aufzunehmen. Und einmal hatten sie sogar eine Messerstecherei auf der Tankstelle in diesem Kontext. Und da ist dann auch am Ende alles eingestellt worden. Obwohl sie die Aufzeichnungen ja hat und die Kameras sehr wohl, sowohl die Gesichter der Personen als auch die Nummernschilder dieses Autos sah. Ja, da passiert gar nichts.
1: Wahnsinn.
0: Ja, das ist Berlin. Ja, und damit, das könnte ja, weißt du, die Gefahr ist ja, dass sowas irgendwie den Tagesschau-Opfern und den Insassen der BRD auffällt. Und damit das nicht passiert, inszeniert die dann ja regelmäßig Alternativskandelchen. Und das hat dem Fall Uwe Steimler abbekommen. Du hast es sicherlich auch gelesen.
1: Ja.
0: Uwe Steimler an dieser Stelle herzlich gegrüßt. Der ist ja gerne mal lustig und auch so, dass es weh tut. Und der hat bei einer AfD-Veranstaltung mal ein paar Witze gerissen über Angela Merkel und auch über Fritz BlackRock. Und am Ende, als die AfD dann an die Nationalhymne singen wollte, da hat Uwe Steimler angefangen mit der Nationalhymne, aber der DDR. Und sang dann die Passage, in der Deutschland einig Vaterland beschworen wurde. Und ausgerechnet das hat dann eine Art Skandalersatz ausgelöst, was sehr witzig war, weil der Mainstream sich darüber echauffierte, dass Uwe Steimler es wagte, die Nationalhymne einer Diktatur anzustimmen. Was den allen irgendwie nicht aufgefallen ist, dass genau diese Passage, die Steimler da sang, in der DDR verboten war. Das musst du dir mal reinfahren. Also.
1: Ja, jetzt wird irgendwie alles aufgefahren, wirklich der letzte Gehirnamputierte wird aufgefahren, um die Wahlen im September zu beeinflussen. Aber ja, ich befürchte, diese Nummer wird im Osten nach hinten losgehen.
0: Aber hallo, sowas von.
1: Weil die wissen das ja.
0: Ja, die wissen das. Ja. Uwe Steimler ist ja selbst, wie manche vielleicht nicht wissen, selbst DDR erfahren und hat nun gerade den Teil der Hymne gesungen, den die DDR-Regierung verboten hat, weil sie ja die Einigkeit Deutschlands als Vaterland beschwor. Und das ginge ja gar nicht. Und dann Uwe Steimler vorzuwerfen, damit verkläre er die DDR. Das ist so bratzendämlich, so eine Wessi-Reaktion, dass die im Osten wahrscheinlich ja kaum noch einen Kopf schütteln. Sondern wieder ein paar Prozent mehr.
1: Ja, sie werfen ihm ja noch ein bisschen mehr vor. Ja. Ja? Also er hat ja wirklich, was du da hörst, ist Lissi die Huste?
0: Ich wollte gerade fragen.
1: Das war nicht ich. Sie werfen ihm ja auch vor, dem Uwe Steimle, dass er gesagt hat, ich glaube, wo ist Stauffenberg, wenn man ihn mal braucht, ja, anlässlich von der Merz-Regierung, ja. Ja. Da hat sich natürlich in der Bild-Zeitung schon der Stauffenberg-Enkel oder was auch immer fürchterlich aufgeregt. Und ja, also ich meine, wenn sowas im ZDF, ja, oder die Merkel, also das Merkel-Porträt, da hat er gesagt, ja, warum hat sie es im Stehen gemacht, weil sie bald sitzen wird, weißt du so. Und dann hängt sie da jetzt, also an der Wand natürlich. Also ich meine, muss man ja gar nicht mögen, aber das ist, also das war Kabarett. Also ja, das ist ganz, oder Comedy, wie auch immer man das nennen mag. Wenn sowas in der Anstalt kommt, da klatschen alle, ja, oder ja, Böhmer,
0: die gleichen Leute, die Hella von Sinnen als Komikerin verteidigen, kritisieren das ja als unzulässig. Also ja, es ist ja sowas von offensichtlich. Also ich hab von Uwe Steimler aus erster Hand gemerkt, dass er es recht gelassen nimmt und sich eigentlich drüber freut. Schönen Gruß nochmal, lieber Uwe. Und deswegen glaube ich, darf man sich freuen, dass sie sich damit selber mal wieder in die Knie geschossen haben.
1: Ja, außerdem, jede Publicity ist gute Publicity. Hauptsache, sie schreiben den Namen richtig. Das ist im Grunde in der Unterhaltungsbranche Gesetz Nummer 1.
0: Also den letzten Teil, der war mir gar nicht bekannt, ja. Aber gut, gut. Und gut, das ist natürlich bei Preradovic immer ein gewisses Risiko.
1: Oh ja.
0: Milena P. Punkt. Tja, die AfD hat allerdings auch andere, hat allerdings auch echte Probleme, kann man sagen, denn abgesehen von diesem Skandilchen im Wasserglas, der eher wahrscheinlich Sympathien bringen dürfte, hat sie auch eigene Skandilchen produziert, die kaum Sympathien bringen. In Nordrhein-Westfalen nämlich, da hat sie ihren größten Landesverband und der führt jetzt seit Tagen ein Schauspiel auf, das zu allgemeiner Verzweiflung führt innerhalb der Partei und auch bei vielen Wählern. Da streiten sich nämlich zwei Flügel im Landesverband um die Listenaufstellung für die nächste Landtagswahl und blockieren sich mittlerweile gegenseitig durch eine Filibuster-Aktion. Das stammt aus den amerikanischen Gesetzgebungskammern. Da können nämlich Abgeordnete durch sinnlose Wortbeiträge, das Verlesen von Telefonbüchern und anderen Dingen praktisch zeitlich unbegrenzt Debatten verzögern. Daher kommt dann der Name Filibuster. Und fast ähnlich unbegrenzt kann wohl ein Parteitag verzögert werden, wenn eine schier endlose Liste von Kandidaten aufgestellt wird und dann jeder der Kandidaten sich 9 Minuten lang vorstellen kann. So ist es da wohl jetzt geschehen in NRW und das führte dazu, dass die Landesparteiführung in NRW vorschlägt, diesen Parteitag doch nun abzubrechen und neu anzusetzen. Das lehnt der Landespartei allerdings ab. Das sei nur ein Versuch der Einflussnahme im Sinne des einen Flügels gegen den anderen. Also man kann sagen, lange Rede, kurzer Sinn, in NRW blamiert sich die AfD gerade ähnlich wie damals in Bremen, oder?
1: Ja, und es ist natürlich ganz bitter, also für die AfD in Sachsen-Anhalt und in Mecklenburg-Vorpommern, dass sowas kurz vor den Wahlen passiert. Also insofern ist das jetzt auch nicht besonders clever dort in Nordrhein-Westfalen. Ja, es zeugt nicht von höherer Intelligenz.
0: Das würden wahrscheinlich viele unterschreiben außerhalb des AfD-NRW-Landesverbandes. Ja. Wahrscheinlich besonders die Bundespartei, die das Ganze äußerst peinlich berührt zur Kenntnis genommen hat. Und von AfD-Wählern kommen ähnlich klingende und anmutende Reaktionen, ja. Aber es geht noch dümmer und schlechter. Und damit sind wir im Landes Rudolfs des Ersten, denn da regiert mittlerweile ein Grüner, dessen nach eigener Einschätzung wichtigste Eigenschaft die Tatsache ist, dass er homosexuell ist. Damit machte er nämlich kräftig Werbung, als er Münchner Bürgermeister werden wollte. Und jetzt
1: Bürgermeister,
0: ja, bitte. Ja, haha, lustiges Wortspiel. Und jetzt berichtet Tichys Einblick, Münchens Stadtregierung reagiert mit drastischen Maßnahmen auf die sommerliche Trockenheit. Per Allgemeinverfügung hat die Stadt ab sofort umfassende Verbote erlassen. Bei Zuwiderhandlung drohen Bußgelder von bis zu 50.000 Euro. Noch nie zuvor in der Geschichte Münchens waren derartig weitreichende Einschränkungen der Wassernutzung notwendig. Der Wasserverbrauch liegt derzeit bei mehr als 360 Millionen Litern pro Tag. Normalerweise sind es 300 Millionen Liter. Das Befüllen und Betreiben privater Pools, Springbrunnen, Wasserspiele und ähnliche Anlagen ist jetzt untersagt. Der schwule Regierungschef hat auch die Brunnen der Stadt zunageln lassen, richtig mit Sperrholzplatten die Brunnen zugemacht.
1: Tja. Ja, am Marienplatz sieht super aus, ja. Jetzt, wo die ganzen Touristenströme schwitzend da sitzen. Ja. Und das ist so ein Brunnen, da hat man sich hingesetzt, da war die Luft etwas kühler, man konnte sich etwas Wasser ins Gesicht, und das war der Sinn dieses Brunnens, der auch sehr schön ist. Jetzt sieht er aus, wie er ist vernagelt. Aber du hast es gerade gesagt, der Wasserverbrauch liegt bei 60 Millionen pro Tag mehr als sonst. Aber es waren in der Vergangenheit auch schon mal 400 Millionen Liter. Und da hat keiner rationiert. So, dann habe ich mal die Google-KI gefragt. So, die hat natürlich erst vom Wassermangel gejammert. Und ich habe aber nicht locker gelassen und habe immer wieder nachgefragt. Und nach mehreren Nachfragen schreibt sie dann, technisch gesehen könnte München zusätzliche Brunnen in der Münchner Schotterebene hochfahren, um das Defizit auszugleichen. Doch das Kreisverwaltungsreferat München entscheidet sich hier bewusst für den strengen Umweltschutz. Also, da steht's, also die KI hat's ein bisschen ungern zugegeben, aber sie hat's zugegeben.
0: Das ist aber also, eine Absicht,
1: ja. Ich meine, die haben genau das bekommen, was sie gewählt haben. Ja. Ja. Und wisst ihr noch, als Habecks Lieblingsökonomin Mariana Mazzucato beim WEF in Davos sagte, haben wir es tatsächlich geschafft, jeden auf der Welt zu impfen? Nein. Deshalb ist es so wichtig, Wasser als globales Gemeingut hervorzuheben und darüber nachzudenken, wie wir zusammenarbeiten können. Also übersetzt, Wasser ist die nächste Pandemie. Ja. Ja. Und auf X schrieb jetzt Christoph von Gamm übrigens, dass ihm eine Bekannte aus München geschrieben hätte, dass in ihrer Straße schon eine Nachbarin den Nachbarn verpetzt hat. Wahrscheinlich hat der Schuft die Blumen gegossen, ja. Also die Zeit der Blockwarte ist in München wieder willkommen, sagen wir es mal so.
0: Ja, klar. Aber ehrlich gesagt, ich freue mich. Also wer so blöde ist, einen grünen Bürgermeister zu wählen, hat genau das verdient. Was mir wirklich daran auffällt und an der Tatsache, dass ja der Kinderborne-Freund Kai Wegner in Berlin als Bürgermeister jetzt so angeschossen war, dass er zurücktrat als Kandidat für die nächste Bürgermeister. Aber da wird er ersetzt von einem Mann namens Evers. Ich selbst kannte den gar nicht, ehrlich gesagt. Der scheint bisher Senator für Kultur zu sein in Berlin. Der ist dann jetzt Spitzenkandidat und soll also, Stefan Evers soll dann also Bürgermeister werden und er hängt dann auch jetzt aus dem Fenster oder plakatiert die Tatsache, dass er schwul ist. Also mir fällt auf, alle sind sie schwul, was ich erstaunlich finde. Also dass die CDU und ihre Wähler und ihre Funktionäre ja extrem behindert sind, ist ein altes Wissen. Dass die aber auch alle eben so schwul sind, das war mir vollkommen neu. Und ich finde, das wäre jetzt wirklich mal ein Grund, liebe Schwule, ja, ich schaue euch an, das wäre wirklich mal ein Grund, sich zu überlegen, ob man dafür vereinnahmt werden will. Also finde ich jetzt...
1: Ich finde, schwul sein ist wie Religion Privatsache.
0: Ja.
1: Also völlig okay, aber Privatsache,
0: ja, oder? Und wenn pausenlos einer versuchen würde, mein Schwulsein irgendwie zu benutzen, um zu sagen, ist total geil, also wählt mich jetzt, weil ich schwul bin und weil ich euch das Wasser verbiete, dann würde mir ja mal einfallen, den zu erklären, im Rahmen eines Schwulenverbandes oder sonst wie, dass sie das mal lassen sollen. Also schon erstaunlich.
1: Ja. Ja, ich meine, okay, wenn du nichts anderes vorzuweisen hast. Zum Beispiel auch Ricarda Lang.
0: Nein, nichts anderes würde ja bedeuten, dass das etwas ist, was man vorweisen kann.
1: Ja, natürlich.
0: Ich finde nicht, dass das irgendwas ist zum Vorweisen.
1: Aber Ricarda Lang hat ja damals auch im Grunde damit geworben, dass sie bi ist, ne? Also, dass sie alles ist. Das ist das Übliche.
0: Ja, aber das ist doch ein Grund zu sagen, nee.
1: Ja, aber ich widerspreche dir doch überhaupt nicht, Paul. Ich widerspreche dir gar nicht.
0: Wenn du mir zustimmst, klingt es immer so, als ob du mir widersprichst.
1: Ja, du bist auch so ein bisschen paranoid manchmal.
0: Ach so, vielen Dank. Siehst du? Und dann kommt noch sowas hinterher. Und dann wunderst du dich.
1: Ja, entschuldige, du hast es ja gerade selber gesagt.
0: So, wir machen jetzt hier eine kurze Pause und blenden uns später wieder ein. Nein, machen wir nicht.
1: Nein.
0: Ja, jedenfalls, ja, das ist durchaus mal ein Grund für die Schwulen, sich von der Behinderung loszusagen, die CDU da mit ihnen zu verbinden sucht, aus meiner Meinung. Lustig aber geht's noch, also beziehungsweise es geht noch tiefer. Und damit sind wir natürlich in Berlin, weil in Berlin jetzt etwas passiert ist, was mich tatsächlich gleich betrifft, ganz persönlich, in zwei Angelegenheiten oder sagen wir in zwei verschiedenen Kategorien von Angelegenheiten und jede Menge Millionen andere Berliner. Der Deutschlandfunk berichtet, IT-Probleme bei den Berliner Straf- und Zielgerichten führten dazu, dass alle Mitarbeiter nach Hause geschickt wurden. Richter konnten sich nicht mehr auf Servern einwählen und Rechtspfleger eben keine Akten mehr aufrufen. Betroffen sind alle Amtsgerichte, das Kriminalgericht in Moabit, die beiden Landgerichte und das Kammergericht. Der stellvertretende Landesvorsitzende des Deutschen Richterbundes sprach von einem vorübergehenden Stillstand der Rechtspflege. Soll heißen, die Berliner Justiz macht gar nichts mehr. Führt übrigens auch dazu, dass mein Fall des Verklagens von Safsan Cebli nicht weiter bearbeitet wurde. Da zwang mich ja das Berliner Kammergericht, eine Sicherheitsleistung zu hinterlegen, die ich dank der genialen Unterstützung von euch Zuhörern da draußen schnell hinterlegen konnte. Und jetzt hat das Gericht dann gesagt, ja, man konnte noch nicht erkennen, obwohl das vor Wochen einging, dass es überhaupt einging. Und mittlerweile hat man es dann gefunden, nachdem Rechtsanwalt Markus Heinz mehrfach nachfragte und hat schon für Oktober dann die Fortsetzung des Prozesses angesetzt. Und ja, gleichzeitig könnte das aber auch bedeuten, Melina, dass der Robenfaschist Johannes Plog eventuell kurzzeitig daran gehindert ist, mir weiter täglich Ermittlungsmitteilungen zu schicken.
1: Täglich kriegst du die inzwischen?
0: Ja, so alle 3 Tage im Schnitt, ja.
1: So.
0: Aber vielleicht kommen die dann im Schwung hinterher.
1: Wahrscheinlich. Ja. Die werden dann alle zusammen. Das kommt ein Riesenpaket, sag ich dir. Ja, du. Was willst du dazu sagen? Da ist eine Menge Unfähigkeit gepaart mit
0: in dem Fall sind es Lizenzprobleme.
1: Absolutistischem Denken, ja.
0: Es sind Software-Lizenzprobleme. Man hat nicht rechtzeitig gesehen, dass man irgendwann
1: Lizenz erweitert. Ja, das ist Unfähigkeit. Wenn man nicht rechtzeitig gesehen hat, ist das Unfähigkeit. So, ja. So einfach. Ja.
0: Ja, so einfach Berlin, und dysfunktional.
1: Dit ist Berlin, dit ist Deutschland.
0: Wenn dann selbst der stellvertretende Landesvorsitzende so einer Stiefelleckervereinigung wie der Deutschen Richterbundes dann erklärt, es sei ein vorübergehender Stillstand der Rechtspflege, ja. Man könnte mal einen vorübergehenden Stillstand des Gewaltmonopols des Staates irgendwie, naja, mal gucken.
1: Ich meine, wer weiß, vielleicht werden auch wieder, müssen deswegen auch wieder Straftäter auf freien Fuß gesetzt werden. Ist auch möglich, weil eine Frist abgelaufen ist.
0: Das
1: passiert ja auch gerne.
0: Das kann sehr gut passieren, ja, doch. Mhm. Tja, so ist es in Deutschland und so geht es immer weiter. Und das betrifft eben leider auch die Folgen der deutschen Umvolkungspolitik, die sicherlich nicht aus Unfähigkeit, sondern mit vollem Vorsatz geschieht. Wir haben schon berichtet, die EU hat sehr wohl einen Gedenktag für die erfundenen Opfer ihrer erfundenen Klimapolitik, aber sie hat nach wie vor keinen Gedenktag für die ganz realen Opfer ihrer realen Umvolkungspolitik. Und nun berichtet News und Apollo News immer weiter über die üblichen, muss man mittlerweile sagen, Geschehnisse dieser Woche. News berichtet, ein Afghane jagte Passanten mit dem Messer durch Ruhpolding in Bayern. Ein 28-jähriger afghanischer Asylbewerber versetzte damit Kinder in Angst und Schrecken und ging auf Passanten los. Der Täter stürzte sich lautschreiend auf zwei Passanten und verfolgte sie über den Bahnsteig. Kurz darauf stürzte sich ebenfalls auf anwesende Kinder. Und bei den Aufnahmen, die Videoaufnahmen, die auf dem Bahnhof gemacht worden ist, zu sehen, wie er mit dem Messer mehrfach nach ihnen ausholt und sie jeweils nur knapp verfehlt. Hinweise auf einen terroristischen Hintergrund sehen die Ermittler der Polizei derzeit trotzdem nicht. Nach gegenwärtigem Stand der Ermittlungen bestehen dafür keine Anhaltspunkte. Es liegen jedoch Hinweise, vorteilte die Polizei mit, dass der Beschuldigte psychisch schwer erkrankt sei.
1: Natürlich.
0: Und deshalb bei Begehung der Tat zumindest vermindert schuldunfähig gewesen sein könnte. Das teilten Bundespolizei und Staatsanwaltschaft mit. Tja.
1: Ja, das ist es ja. Es ist wieder ein Einzelfall. Natürlich. Wieder mal ein Einzelfall eines psychisch gestörten Täters. Ich meine, wer Islamisten im Netz zuhört, der weiß, dass ihr Plan ist, den Westen auch und Europa zu übernehmen. Ja, also das sagen sie. Ich habe mein aktueller Interviewgast diese Woche ist die Juristin und Menschenrechtlerin Seyran Ateş. Ja.
0: Ja.
1: Und die hat erzählt, zum Beispiel, dass sie vor 10 Jahren durch Studien herausfinden wollte, wie groß diese religiösen Kriegsschauplätze zum Beispiel jetzt in deutschen Schulen sind. Die ist aktiv von der Berliner Politik behindert worden. Mhm. Aktiv, ja. Die wollten unbedingt verhindern, dass man herausfindet, wie es an Berliner Schulen aussieht. Und das ist natürlich noch viel schlimmer geworden, ja. Und Fun Fact am Rande, der Berliner Senat zahlt jährlich 135.000 Euro an das muslimische Seelsorgetelefon von Islamic Relief Deutschland. Die Organisation wird von den Sicherheitsbehörden seit Jahren wegen Bezüge zur islamistischen Muslimbruderschaft beobachtet. Von 2022 bis 2026 summiert sich die Förderung des Berliner Senats auf insgesamt 675.000 Euro. Und die Gesundheitssenatorin Frau Ciborra ließ auf Bildanfrage ausrichten, eine Einstellung der Förderung ist derzeit nicht geplant. Ja? Also es ist völlig verrückt, was dort auf. Es ist inzwischen vollkommen klar, also auch die Muslimbruderschaft ist übrigens eine Organisation, deren Chefs überall in der Welt, also in den arabischen Staaten, dazu aufrufen, dass Leute, Moslems, Islamisten, nach Deutschland, nach Europa gehen und dort die Macht übernehmen, also das Land unterwandern und so. Ja. Also das ist ganz offiziell. Man sagt ja immer, ey, ihr Rassisten und so weiter. Warum sagt ihr das? Ich meine, antimuslimischer Rassismus ist ja auch so schön, ja? Als ob eine Religion
0: Rasse sein kann, ja.
1: Ja, das ist natürlich Quatsch, ja. Aber die Schweden, die machen es gerade mal vor. Also in Schweden ist die bislang härteste Asylreform in Kraft getreten. Und zwar, wenn du bleiben willst, ist die Voraussetzung unauffälliger Lebenswandel. Ja? Und es werden auch nur noch befristete Aufenthaltserlaubnisse ausgestellt, damit die halt keinen unauffälligen Lebenswandel haben, schneller abgeschoben werden können. Nazis. Also bei Fehlverhalten, ja. Und als solches kann gelten, Straftaten, auch wenn sie nicht besonders schwer sind, wiederholte Verstöße gegen Gesetze oder behördliche Anordnungen, erhebliche oder dauerhaft unbezahlte Schulden, Steuerhinterziehung oder Schwarzarbeit, Sozialleistungsmissbrauch, falsche Angaben gegenüber Behörden, Verbindungen zu extremistischen oder sicherheitsgefährdenden Organisationen, ein unehrlicher oder rechtsmissbräuchlicher Lebensunterhalt. Danke an The Real Tom auf X für die Auflistung. Aber das ist doch eigentlich genau das, was bei uns nicht gibt. Ja?
0: Nö. So ist es. Was es bei uns dafür gibt, so berichtet Apollo News, am Mittwochmorgen wurde ein 22-jähriger Student der Universität Trier erstochen und dann lag dann seinen Verletzungen. Gut, das schrieben sie so, aber wenn er erstochen ist, dann war er schon tot, so viel an die, was die sprachliche Richtigkeit angeht. Bei den Tatverdächtigen soll es sich laut Polizei um einen gleichaltrigen Afghanen handeln, der in Trier gemeldet ist. Die Hintergründe der Tat sind unklar und werden von der Kriminalpolizei ermittelt. Und weil es so gut läuft in Deutschland und den meisten EU-Ländern fordert jetzt laut Welt der EU-Migrationskommissar oder hat seine Forderung erneuert, dass nun endlich ein Ende der deutschen Grenzkontrollen stattfinden müsse, angesichts ja fallender Migrationszahlen und der neuen Asylregeln. Es sei jetzt an der Zeit, die innereuropäischen Grenzkontrollen schrittweise abzuschaffen. Das sagte Magnus Brunner, so heißt der DPA.
1: Wahnsinn, ne? Ja, also es kommt mir ein bisschen so vor, es hätte ein Supermarkt weniger Diebstahl, weil er Detektive angeheuert hat und sagt dann, jetzt brauche ich die Detektive nicht mehr, weil ja keiner mehr klaut. Also so ein bisschen hinkt der Vergleich denn schon, weil diese Grenzkontrollen sind ja jetzt nicht 100% erfolgreich. Du musst ja halt vorher den Pass wegwerfen. Ja, es kommen im Moment zwar weniger illegale Migranten, aber zum Beispiel forciert Spanien die Legalisierung ja enorm. Ja. Ja. Also die Illegalisierung von Illegalen. Ja. Erst wollten die ja 500.000 illegalen Papiere geben. Jetzt sind das schon weit über 1 Million. Eigentlich weiß auch dort keiner, wie viele Illegale da wirklich im Land sind. Ja? Und dann kommt ja noch der Familiennachzug. Und dann suchen sich die Leute ihr Lieblingsland in der EU aus. Also das mit den besten finanziellen Voraussetzungen.
0: Nein, und das gibt's nicht. Es gibt keine Pull-Faktoren.
1: Ich tippe mal, Deutschland steht da also endlich mal auf dem Treppchen. Und diesmal nicht im 16. Finale ausgeschieden.
0: Hurra, ja, freuen wir uns über diese führende Position. Aber wir arbeiten auch selbstgewaltig dran, dass wir die heimische Produktion von Sozialschmarotzern hochfahren, damit wir sie nicht aus Spanien importieren müssen. News berichtet, exklusive Daten der Agentur für Arbeit, 307.000 Arbeitslose wurden eingebürgert. 307.601 deutsche Staatsbürger, die arbeitslos sind und laut der Bundesagentur für Arbeit eine eigene Migrationserfahrung haben. Auch wieder eine neue Formulierung, die ich nicht kannte. Jeder sechste deutsche Arbeitslose ist demnach eingebürgert worden. Die Arbeitslosenquote unter eingebürgerten Deutschen ist mehr als 10%, damit signifikant höher als der gesamtdeutsche Schnitt. Das ist schon irre, ne? Also sie ignorieren ganz offen ihre eigenen Scheingesetze, ihre Scheinlimitierungen und bürgern dann mal schön ein, wer direkt vom Staat finanziert wird. Das ist schon toll. Ja.
1: Es ist verrückt alles. Ja. Was soll man dazu noch sagen?
0: Nichts, und das geht ja immer so weiter. Und damit wir mit der Staatsumverteilung auch weiter Grund haben, immer weiter die Staatsquote zu erhöhen und immer mehr Regularien brauchen, da arbeitet die Parteienkorruption natürlich ebenso intensiv wie an der Einbürgerung arabisch-muslimischer Mördermigranten an der Zerstörung der Restprivatwirtschaft, die es noch so gibt. Und damit die Abgreife richtig funktioniert, da hat Finanzminister Klingbock jetzt endlich einen Aktionsplan vorgestellt. Nicht zur Wirtschaftsförderung, nicht zum Abbau von Hindernissen und nicht zur Förderung eben von Investitionen, sondern einen Aktionsplan für mehr Kontrollen gegen Schwarzarbeit, höhere Strafen für organisierte Steuerkriminalität und mehr Steuerehrlichkeit, wie er da nannte. Zur besseren Kooperation der Ermittler wird beim Zoll nun ein gemeinsames Zentrum für Finanzkriminalität eingeführt. Der Bund rechnet wegen einer verstärkten Bekämpfung von Finanz- und Steuerkriminalität sowie der Einführung einer Kryptobesteuerung jetzt mit Mehreinnahmen in Milliardenhöhe. Das sind doch tolle Nachrichten.
1: Ja, toll. Ich warte immer noch auf den Aktionsplan gegen Steuerverschwendung der Regierung, ja, gegen Betrug am Bürger, also dessen Geld ja in BlackRock-Taschen verschwindet, ja, oder die Plünderung der Rentenkassen. Es wäre genug Rente da, wenn die Regierungen nicht einfach viel weniger wieder reintun, als sie rausgenommen haben. Ja?
0: Da gibt's also aber auch einen
1: Plan. Seit Jahren wird die Rentenkasse, seit Jahrzehnten wird die Rentenkasse geplündert, das ist der Sau graust. Und dann wird immer ein bisschen reingetan und am Ende soll der Rentner das bezahlen. Das ist im Grunde Diebstahl am Eigentum der Bürger.
0: Da gibt's aber auch einen Plan. Da gibt's einen Plan, Melina. Du hast das Regime völlig unterschätzt. Also das haben sie kommen. In die Berliner Zeitung berichtet, SPD und Union wollen es jungen Menschen jetzt nämlich besonders schwer machen, sich als Unternehmer zu etablieren. Denn all die selbstständigen Unternehmer und Freiberufler sollen nun auch in die Rentenversicherung eingemeindet werden, also zwangsverpflichtet werden. Der Regelbeitrag beträgt dann 735,63 € genau pro Monat. Die Begründung für diesen verfassungsrechtlich bedenklichen Schritt, schreibt die Berliner Zeitung, ist mehr als fadenscheinig. In Empfehlung Nummer 21 nennt die Rentenversicherung Rentenkommission eine einheitliche, Zitat, Erwerbstätigenversicherung, in die neben abhängig Beschäftigte auch selbstständige Beamte, Abgeordnete und Vorstände von Aktiengesellschaften einbezogen sind. Ganz ungeachtet der Beamten- und verfassungsrechtlichen Probleme sei eine solche Einheitsrente ihr, Zitat, Idealbild der Alterssicherung.
1: Ja, also ich lebe ja in Österreich, wie du weißt, und da ist ja die Regel, dass alle dass auch die Selbstständigen in die Rentenkasse einzahlen. Ja, das ist hier normal. Und das hat natürlich auch Vorteile. Also es hat schon die Vorteile, also weil die Rente auch hier ist höher als in Deutschland. Ne? Es gibt wahrscheinlich weniger Altersarmut, weil die ganzen Boomer, die versucht haben, selbstständig durch die Runden zu kommen, die nie in die Rentenkasse, also in Deutschland eingezahlt haben, die jetzt in Rente gehen und eigentlich keine Rente haben, das ist natürlich Altersarmut, die dann wiederum vom Steuergeld finanziert werden muss. Ja? Also ich nehme an, das wird noch ziemlich übel in Deutschland. Und es ist natürlich mehr Geld in den Rentenkassen, wenn alle einzahlen. Also das hat seine zwei Seiten, würde ich sagen. Ist allerdings natürlich in Deutschland ein komplett neues Modell und deswegen natürlich auch viel Schnappatmung. Ob das natürlich jetzt die Lösung für die Plünderung der Rentenkasse ist, es natürlich nicht. Ja?
0: Eben, das ist auch klar.
1: Ja.
0: Das war ja mein Punkt. Also wenn man solche sozialistischen Gedanken besprechen möchte, wofür ich ja grundsätzlich immer bereit bin, weil mit Sozialisten diskutieren ist immer sehr unterhaltsam, dann wäre ja aber die logische Voraussetzung zumindest, dass man auf der Ausgabenseite erstmal den Raubzug beendet und die politische...
1: Aber so. Man muss es nicht sozialistische Ideen nehmen. Wie gesagt,
0: es ist eine sozialistische Aktion in Österreich.
1: Österreich ist jetzt, nein, es ist, also
0: Österreich ist ein derartig staatssozialistischer Betrieb, das ist ja irre. Also komm, Österreich ist ja teilweise noch schlimmer als in Deutschland, was so staatliche Kontroll- und Umverteilungsinstanzen angeht. Das ist wirklich manchmal kein Hauch besser als Deutschland. Gegenteil.
1: Aha. Ja, aha. Find ich schon. Also, da müssen wir uns dann nochmal beraten. Ich lebe, glaube ich, in einem anderen, vielleicht etwas anderen Österreich. Vielleicht gibt es zwei.
0: Ich
1: weiß es nicht. Aha, ja, okay. Also
0: ich halte Österreich nicht für ein Vorbild der Freiheit.
1: Nein, es geht auch nicht um jetzt, darum ging es doch jetzt gar nicht. Es ging im Grunde, naja, freier als in Deutschland ist es auf jeden Fall. Also
0: das glaube ich wieder.
1: Weil die Restriktionen sind nicht so groß. Das liegt auch daran, dass Österreich halt nicht so perfektionistisch ist, auch im Bösen.
0: Genau, ja, es ist zum Glück nicht so deutsch. Ja, das ist das Gute an Österreich.
1: Ja, also, ja gut, aber das ist ja schon mal was. Also deswegen muss ich dir da widersprechen, es ist schon freier als Deutschland.
0: Ja,
1: dass es nicht perfekt ist. Dass es nicht perfekt ist, ja gut, aber ich finde diese Rentenkasse, in die alle einzahlen und alle dann hinterher was davon haben, jetzt auch gar nicht so übel. Also
0: ja,
1: das System hat sich aber in Österreich bewährt. Also ja, come and staune.
0: Ja, muss ich gar nicht. Aber erstmal vorab, also liebe Österreicher, damit habe ich nicht gesagt, dass
1: hier irgendetwas... Oh Gott, bitte tu das nicht. Tu das nicht,
0: Land.
1: Bitte nicht.
0: Lass mich doch mal mit den Österreichern sprechen, bitte. Also das ist ja
1: furchtbar. Aber auf Deutsch, bitte, auf
0: das
1: Deutsch.
0: Das war Deutsch. Da hieß ja in keiner Weise, dass ich euer wunderbares Land im Ganzen irgendwie problematisch oder schlecht fände. Ich sage damit lediglich, und dabei bleibe ich, dass ich sehr viele österreichische gesetzliche Regelungen sehe, die ich für im Kern sozialistisch halte und teilweise auf dem Papier für noch übler als in Deutschland. Auch was die Steuerrealität angeht. Aber, und da stimme ich dir, liebe Milena, komplett zu, das wird in Österreich eben gegengewichtet durch durch eine Art von Menschlichkeit und Humor, die dazu führt, dass man den Dingen ihre Spitze nimmt und eben nicht so wie die Piefkes mit Gewehr bei Fuß und Hackenschlag an der Ecke steht, wenn der Münchner Nachbar den Rasensprenger anschmeißt und ihn dann verpfeift bei den Bullen. Das ist einer der schönen, vielen, großartigen Unterschiede von Österreich zu Deutschland. Also, liebe Österreicher.
1: Natürlich gibt es das auch.
0: Ja, es gibt auch in Österreich
1: die widerlichsten
0: Menschen. Es ist halt im Großen und Ganzen nicht so wie in Deutschland. Das sehe ich doch auch.
1: Das stimmt, ja.
0: So.
1: Mhm. Das ist so ein bisschen mehr leben und leben lassen und nicht leben und leben lassen und töten. Also selber leben und töten, das ist so ein bisschen mehr in Deutschland.
0: Dann haben wir die deutsch-österreichische Freundschaft, was meine Gefährdung derselbigen angeht, oder Scheingefährdung, hoffentlich wieder gerettet. Denn
1: niemals würde ich unsere Freundschaft unter Diskussionen leiden, um Gottes Willen. Wenn wir uns sehen, diskutieren wir halt auch.
0: Ja, nicht unser beider, um Himmels Willen. Ne? Die Sorge hatte ich jetzt gar nicht, bis du es jetzt gerade erwähnt hattest. New Fear Unlocked.
1: So.
0: Es ging mir jetzt um die Zuschriften von österreichischen und Hörern und Kommentierungen, was der blöde Brandenburg, der dumme Piefke denn da denkt, an Österreich kritisieren zu. Also deswegen.
1: Aber ich denken jetzt alle die trotzdem?
0: Ja, die Gefahr besteht wohl. Ähnlichen Unfrieden, könnte man sagen, gibt es innerhalb des VW-Aufsichtsrates, um zurück zur Wirtschaft zu kommen. Tichys Einblick berichtet, das Emirat Katar, also das Golf-Emirat Katar, Großaktionär bei VW, bremst nun einen Rüstungsdeal mit Israel zur Sanierung des Werkes in Osnabrück aus. Katar ist über seinen Staatsfonds mit 17% der Stimmrechte und gut 10% des gesamten Aktienkapitals der drittgrößte Anteilseigner bei Volkswagen. Und das autokratisch geführte Land hat nach Bildrecherchen mit seinen drei Vertretern im VW-Aufsichtsrat sein Veto gegen den Israel-Deal eingelegt. Ja, Tichys Einblick tropft mal wieder vor Israels Servilität und absoluter Entrüstung über diese Tatsache. Aber in der Tat eine ungünstige Aneinanderreihung von Ereignissen. Denn es war ja ein großer Plan der Volkswagen-Führer, dass man mit Kriegswirtschaft ordentlich abfangen könne, was selbstgemacht an Problemen da so entstand. 150.000 Arbeitsplätze sollen bei VW ja insgesamt auf der Kippe stehen. Und da will man ja kräftig in den staatlich gewünschten Krieg investieren, sowohl im Nahen Osten als auch gegen die Ukraine. Und Katar scheint mit seinen Stimmrechten jetzt den Kriegsfrieden, der da so im Aufsichtsrat herrschte, durchaus mal ein bisschen aufgerührt haben zu können. Mal gucken, wie lange es hält, ne?
1: Ja, so ein bisschen Schadenfreude kommt in mir schon. Ja,
0: ach schon. Ne?
1: Ja, nee, mit, sagen wir mal so, wir tun natürlich die Menschen, die dann irgendwann arbeitslos werden wahrscheinlich, ja, bei VW, das tut mir schon leid. Das ist ja auch ein Flächenbrand, also dort, ja, wo Werke geschlossen werden könnten, diese ganzen Regionen werden erstmal, naja, wenn erstmal zu Boden gehen, bevor sie sich wieder aufrappeln können, wie auch immer. Also das ist schon eine ganz große Tragödie, auch eine menschliche am Ende. Aber Rüstung ist für mich kein Ausweg. Also ich bin da auch für Entrüstung, in diesem Sinne des Wortes. Rüstung ist ja auch nichts Nachhaltiges. Ja? Also das ist nichts, was dem Wirtschaftskreislauf in irgendeiner Form weiterbringt. Also insofern halte ich nichts davon, dass Autofirmen jetzt auf Rüstung umsteigen.
0: Es ist Staatskonsum, weil mit Panzern und Granaten wird keine Wertschöpfungsquelle geschaffen oder Grundlage.
1: Wobei kein Mensch mehr Panzer braucht, ne? Ich glaube, das ist auch so blöd.
0: Nicht mehr in den Mengen, aber für gewisse Dinge, wenn es schon geworden, bringen sich Drohnen und andere Gerätschaften. Aber ja, dass ausgerechnet dieser Ausweg von VW nun durch Katar blockiert ist, ist schon lustig. Und lustig ist auch, wie sich dann solche Mossad-nahen Blätter wie Tichys Einblick darüber echauffieren. Also das ist wirklich witzig, wie dieser Bericht man in dem Ganzen liest, in jeder zweiten Zeile dann das autokratisch regierte Emirat. Und ja, was lustig ist, also dass das autokratisch regiert das Emirat, ja klar, weil es ein vom Emir regiert ist, darüber kann man natürlich Kritiken anbringen, aber diese Doppelung dann, diese sinnfreien, wenn es jetzt nicht ausgerechnet nicht Israel gewesen wäre, dann wäre der Bericht sicherlich ganz anders ausgefallen, von Tichys Einblick. Das betrifft erstmal nur die VW-Beschäftigten, das sind reichlich genug, aber es gibt dann ganz zum Abschluss in der deutschen Wirtschaft und Finanzlage noch eine Nachricht, die dann alle betrifft. Zumindest nicht alle, aber viele, wie zum Beispiel Milena Preradovic. Der Deutschlandfunk berichtet, Zigarettenpackungen in Deutschland, nicht in Österreich. In Deutschland könnten bald 12 Euro kosten. Der Preis für eine Packung mit 20 Zigaretten soll bis zum Jahr 2030 schrittweise von aktuell 8 auf fast 12 angehoben werden. Kanzleramtsminister Frei erklärte, die Tabaksteuer solle auch eine ungesunde Lebensweise einschränken. Der Beauftragte der Bundesregierung für Sucht- und Drogenfragen, der bekannte Babykäufer Henrik Streeck, nannte die deutliche Erhöhung der Tabaksteuer eine richtige Entscheidung.
1: Ja, super, ja, weil es ist Raub und es ist nichts weiter, ja.
0: Ja.
1: Ich habe auch noch eine kleine Meldung. Im ersten Halbjahr 26 meldeten nach Kreditreform bundesweit 63 Bäckereibetriebe Insolvenz an. 40% mehr als im Vorjahreszeitraum. Und das betrifft halt auch nicht nur den kleinen Bäcker, sondern auch Bäcker mit 40 Filialen und so weiter. Ja? Also das Bäckersterben geht richtig runter. Mann. 40% mehr als im ersten Halbjahr des letzten Jahres.
0: Tja. Ja, so
1: aber die schönste Meldung, Entschuldigung, muss ich nochmal dazwischen grätschen. DGB-Chefin Fahimi, also das ist die mit dem 7er BMW bei der Anti-AfD-Demo.
0: Die Ex-SPD-Generalsekretärin, genau.
1: Ja, genau, jetzt DGB-Chefin, also diese Arbeitnehmervertreterin, die fordert von Unternehmen jetzt Hitzeausfallgeld und neue Arbeitsregeln bei hohen Temperaturen, ja. Aber sie hat auch Sofortmaßnahmen in petto. Sie schlägt vor, Schatten, Getränke, lockeres Outfit.
0: So brillant. Wobei, und dann kollidiert ja die SPD-Klimapolitik mit der grünen Klimapolitik in München. Also würden jetzt Arbeitgeber verstärkt Wasser zur Verfügung stellen, dann müssten sie ja 50.000 Strafe an den Spulenmeister von München. Das ist schon schwierig, das müsste man jetzt
1: nicht ausdiskutieren. Nicht Wasser, wahrscheinlich das
0: andere Zeug, Getränke.
1: Weil bei dir Idiocracy trinken, verstehst du, mit dem die ihre Felder wässern dort.
0: Genau, zuckerhaltige. Das dürfte natürlich auch kein Rohrzucker sein, der ist ja auch böse. Man müsste also voll synthetische Getränke am besten herstellen, die idealerweise doch stark krebserregend sind.
1: Ja? Zucker ist übrigens ganz in. Also die Bundesregierung steht total auf zuckerhaltige Getränke. Ja, weil da jetzt die Zuckersteuer draufkommt. Verstehst
0: du? Okay, ich verstehe. Aber da war ja die offizielle Äußerung vom Babykäufer Henrik Streeck auch, der ja als Drogenbeauftragter fungiert, dass man die Zuckerkonsum damit zurückfahren möchte. Also vorgeblich möchte man das
1: ja nicht. Ja, natürlich. Aber in erster Linie geht es natürlich darum, dass das Geld in die Kassen kommt.
0: Nein.
1: Das ist doch, ja, jo.
0: Also ja. Darauf ein hochzuckerhaltiges Getränk.
1: Was macht übrigens ein Drogenbeauftragter? Wirklich? Nein, ich meine, ich frage mich, was dieses Wort ist ja auch so doppeldeutig.
0: Es ist Sucht- und Drogenbeauftragter. Sie haben auch das nochmal gedoppelt.
1: Also er ist im Grunde dafür zuständig, dass das mit der Sucht und den Drogen klappt, oder?
0: Dass das Geschäft läuft und so. Ja. Vielleicht trifft er sich in Berlin auf Tankstellen mit weißen Range Rovern und Leuten, die, weiß man nicht. Zumindest von der Anwesenheit Henrik Streecks habe ich in diesem Fall nichts gehört. Aber ihr Lieben, so wie die Gesamtwirtschaftslage in Deutschland aussieht, so ist es eben seit langem schon. Und deswegen sage ich seit so langer Zeit auch schon das immer Gleiche. Unsere Freiheit ist so verloren wie unsere Sicherheit und auch unser Wohlstand. Und sie alle werden nicht von selbst zurückkehren. Denn keine Partei und kein Erlöser werden uns von den Verbrechern der herrschenden Parteien Korruption befreien. Es bleibt allein an uns. Massenmörder wie Jens Spahn oder Karl Lauterbach, Terroristen wie Nancy Faeser oder Landesverräter wie Fritz Blackrock und Angela Merkel endlich den Strafen zuzuführen, nach denen ihre Taten schreien. Einzig wir selbst können Deutschland nicht zu dem machen, was es auf dem Papier lange sein möchte. Ein Land der Demokratie und der Rechtsstaatlichkeit und der Freiheit. Nichts davon wird es je werden ohne eine Revolution. Die können wir erreichen in Frieden und mit Humor, ganz einfach dadurch, dass wir die Verbrecher bei ihren Namen nennen und ihnen die Wahrheit ins Gesicht rufen, wo immer wir sie antreffen. Ich danke euch fürs Zuhören und Milena Preradovic für das gute Gespräch. Das war Nummer 251 des Nacktniveaus. Die nächste Ausgabe folgt am kommenden Samstag, denn Widerstand ist nie zwecklos. 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
3: 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Der Verband Freier Tankstellen, BFT, fordert die Abschaffung der 12-Uhr-Regel. In einer Umfrage unter 132 Unternehmen sprachen sich gut 2/3 dafür aus. Die Bundesregierung hatte die 12-Uhr-Regel im April eingeführt. Seitdem dürfen die Preise nur einmal täglich um 12 Uhr erhöht werden. Bei Verstößen sind Bußgelder von bis zu 100.000 Euro möglich. Die Staatsanwaltschaft Dortmund hat Ermittlungen gegen Herbert Grönemeyer wegen des Verdachts der Volksverhetzung eingeleitet. Das bestätigte ein Sprecher der Staatsanwaltschaft gegenüber Apollo News. Wegen Grönemeyers Rede von rechten Ratten hatte ein Mann im Frühjahr Anzeige gegen den Sänger erstattet. Bei einem Konzert in Dortmund im Februar 2026 hatte Grönemeyer von rechten Ratten und rechten Rassisten gesprochen. Fakt ist, wir sind eine stabile bürgerliche Gemeinschaft. Solidarisch, fest, klar und eindeutig. Und wir stehen zusammen, bis sie wieder in ihren Löchern verschwinden, wo sie herkommen, hatte Grönemeyer damals gesagt. Die dänische sozialdemokratische Premierministerin Mette Frederiksen hat im dänischen Parlament eindringlich vor den negativen Folgen der Migration gewarnt. Sie sagte, das Problem ist, dass im Inneren des Landes ein großer Feind heranzuwachsen begonnen hat. Und das sind Ausländer, die nach Europa gekommen sind. Europa ist bedroht. Das Problem ist, dass wir sowohl von außen als auch jetzt von innen bedroht sind, sagte die dänische Premierministerin. 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

nach Deutschland und in die ganze schöne, große, weite Welt. Heute ist, was ist denn heute? Freitag schon wieder, Wochenende, der 31. Juli 2026. Also der Juli ist jetzt auch beendet. Übrigens, was auch vielleicht das

0: können dann miteinander natürlich weiter den Podcast machen, aber eben ohne Intro.
1: Ja, aber mit Zustandsmeldung, wie ist das Wetter, was macht der Silbersee, changiert er oder nicht, ist er zu sehen oder nicht, bitte eine bisschen ausführlichere Beschreibung, es gibt auch Veränderungen im Hühnerstall, vielleicht bringst du unsere Leute hier mal auf den Laufenden, bevor wir dann zu den aktuellen Themen kommen.
0: Also Veränderung des Hühnerstalls ist vielleicht ein bisschen überzogen, aber der Hühnerstall ist schlichtweg sauber gemacht worden und das ist wichtig, das heißt, wir haben ihn komplett ausgeräumt und haben jetzt wieder komplett neu Streu gemacht und haben vorher mit HOCL nochmal alles abgespritzt. Wir haben keine einzige Milbe. Es ist alles wirklich absolut gesund in dem Stall. Ich freue mich sehr darüber. Naja, und der eine Hahn, der Günther, das ist der Sohn von Klaus, der wird heute ausziehen. Ich habe einen neuen Platz für ihn gefunden, weil es gibt bei uns in diesem Gehege doch Schwierigkeiten mit den beiden Hähnen immer wieder. Und der Günther kommt jetzt weg, der wird jetzt nachher von mir gefangen und dann in eine Box gebracht und wird dann einem neuen Zuhause zugeführt. Dort hat er ein paar Hühner und da kann er dann glücklich sein. Ja, zum Wetter heute, wir haben ein graues, diesiges Wetter. Die Sonne ist mal ein paar Tage weg und das ist gut so. Wir haben ein bisschen Regen, das ist übrigens auch sehr gut, weil wir natürlich sonst immer hier doch relativ viel mit Wasser besprühen müssen, die Pflanzen hier, die wir hier selber hingesetzt haben. Und das geht heute von alleine. Aber das schöne Wetter kommt ich schätze mal, morgen, übermorgen wieder.
1: Das Besprühen mit Wasser von uns aus, das wäre ja unter Hausmeister Krause in München ein schwerer Straftatbestand, wobei das hat er jetzt gerade wieder zurückgenommen. Aber du hattest dir da etwas angeschaut mit dem Stefan Homburg, der den OB von München, Krause, Dominik Krause, widerlegt.
0: Ja, also nicht nur widerlegt, sondern er stellt ihn tatsächlich als Lügner dar. Das muss ich einfach mal so sagen. Und da hat Herr Homburg natürlich recht. Und zwar nicht, indem er das einfach behauptet, sondern indem er das belegt. Weil nämlich seit Jahrhunderten und auch seit Jahrzehnten der Grundwasserstand überhaupt nicht rückläufig ist und die Regenmenge sogar gerade in Bayern zugenommen hat und hier letztendlich nur ein Exempel der Ideologie und der Unterdrückung gesetzt werden muss durch Hausmeister Krause, der sich selbst Bürgermeister nennt. Und es ist eigentlich eine einzige Schande, weil die ganzen Zahlen sprechen eindeutig für sich und das sind offizielle behördliche Zahlen. Und bis vor kurzem war noch ein Satz drin, wo ganz deutlich drin stand, dass ein Wassermangel in Bayern und auch in den Bereichen der Alpen überhaupt nicht zu erwarten ist, weil eben halt dort die Wassermenge sehr, sehr stark und konstant ist. Und diesen Satz hat man jetzt rausgeholt, aber Herr Homburg hat natürlich das gemacht, nämlich diesen Satz vorher nochmal festgehalten. Das heißt, er hat noch die Sicherung des alten Datums, was dort drin stand, aber das hat man dann rausgenommen. Es ist wirklich erbärmlich, was dort in dieser rot-grünen Ideologie abgezogen wird.
1: Es zeigt sich alles immer mehr, welche Politik gerade dabei ist, die normale Gesellschaft, das, was der Mensch als natürlich auch als Bedürfnis hat, was aber nicht mehr erfüllt werden soll, was diese Politik anrichtet. Und das werden wir im Laufe dieser Sendung vielfach noch beobachten heute. Ich muss ganz ehrlich sagen, wir waren ja beim letzten Mal am Dienstag waren wir beschäftigt mit dem Terroranschlag auf den Christopher Street Day in Berlin. Wir waren empört, wir waren bewegt, wir waren beunruhigt, besorgt, genau wie ihr alle auch. Aber jetzt frage ich, wie viel ist in diesem winzigen Zeitraum der letzten 3 Tage passiert? Ja, natürlich kommen wir gleich zu Ceuta. Was da abgeht an der marokkanisch-spanischen Grenze, das hat es wohl so noch nie gegeben. Das wird ein Kernthema sein mit uns und bei uns heute. Aber auch die Stromabschaltungen, den Geheimplan, den Apollo News veröffentlicht hat, wonach für Deutschland definitiv Stromabschaltungen vorgesehen sind. Ich hoffe, dass wir es bis dahin noch schaffen, aber ich nehme an. Ja, und seit letzter Nacht, wie gesagt, beschäftigt uns Spanien, beschäftigt uns eigentlich immer wieder dieses Thema Migration. Hier kann man schon fast von einer Invasion sprechen. Welche Leute kommen da rein? Wir haben die Bilder gesehen, nahezu 100% bis ganz wenige Ausnahmen Männer. Und zwar

0: Gestellte, und zwar kriegsfertige Männer. Man fragt sich, was wollen die da alle? Auch wer das ist, da kommen wir gleich noch zu. Ich möchte vorher noch mit dir, Andreas, einmal dieses Thema Berlin am Wochenende aufgreifen, wo am Samstag ein 21-jähriger Mann mit einem gemieteten Transporter in eine Menschenmenge gerast ist. Und es gibt bislang eine tote Frau. 31 weitere Menschen wurden zum Teil schwer verletzt. Der Täter, deutscher Staatsbürger Abdul Balu, hat aber libanesische Wurzeln, wurde einen Tag später dann erschossen in einer Kleingartenanlage, wo er sich verschanzt hatte und die Beamten angegriffen hat. Andreas, dieser Mann war ja den Sicherheitsbehörden seit Jahren bekannt.
1: Ja, ich möchte vielleicht im Vorfeld noch mal darauf eingehen, was du am Anfang sagtest, dass die Frequenz der Anschläge stückzahlmäßig jetzt zunimmt. Und das ist auch die Logik einer Kriegsführung, die gestartet wird, beispielsweise, wenn man einen Krieg gegen Europa führen wollte. Das heißt, dieser Anschlag bei dem Christopher Street Day, wo dann die üblichen Dinge abgespult wurden, Entsetzen und Erschrecken und dies und jenes, und dann die Instrumentalisierung, und zum Schluss war es AfD und Putin, die das Ganze gemacht haben. Das ist das Übliche. Jetzt kommt Spanien, Marokko, wahrscheinlich war das auch wieder Putin und oder eben halt die AfD. Das ist erst einmal die Grunddramatik, die hier hintersteht. Wir haben es hier mit einem Volk zu tun, was sich großflächig selbst aufgegeben hat. Das muss man so sehen. Was dort in Berlin stattgefunden hat, war kein Anschlag gegen die Vielfalt, sondern es war die Vielfalt, die hier gesprochen hat. Kommen wir zu Abdul Balut. Der war den Sicherheitsbehörden seit Jahren bekannt. Schon als Jugendlicher bewegte er sich in der islamistischen Szene. Und im November 2025, da wurde er am Berliner Flughafen festgenommen, nachdem er mehrfach versucht hatte, sich dem Islamischen Staat anzuschließen. Also die Situation, dass man in Deutschland geboren wurde, 2005 war das ja bei ihm, führt also nicht automatisch dazu, dass man dann integriert ist. Das muss man da an der Stelle auch mal festhalten. Und er galt als Gefährder und war dem Bundeskriminalamt als Hochrisikoperson bereits bekannt und auch dementsprechend eingestuft. Und im Mai 2026, da verurteilte ihn ein Jugendschöffengericht zu einer Jugendstrafe von 1 Jahr und 10 Monaten auf Bewährung wegen Vorbereitung einer schweren staatsgefährdenden Gewalttat. Und die Staatsanwaltschaft, die hat dann Berufung eingelegt. Der Haftbefehl, der wurde dann zuvor aufgehoben. Naja, und dann war er eben halt unterwegs. Und auf seinem Handy, da fanden die Ermittler ja ein Bekennervideo mit einem Treueschwur auf den IS. Es ist wichtig, dass das alles mal auch deutlich benannt wird.
0: Ja, wir machen das deswegen, weil es gibt natürlich viele sehr verunsicherte Stimmen, die Fragen kommen von der Sorte jetzt ganz viele noch nach Europa. Und da könnte es durchaus Zusammenhänge geben. Ich will natürlich jetzt all diese jungen Männer, die da reinströmen, nicht beschuldigen, ähnlich wie dieser Abdul Balut, sofort Dunkles und Finsteres im Sinn zu haben. Da müssen wir auch aufpassen mit Pauschalverurteilungen. Aber die Gefahren sind nicht gering, die sich jetzt wieder auftun.
1: Also im Gegenteil von Beschuldigung pauschal kann hier von unserer Seite überhaupt keine Rede sein, sondern wir versuchen, die redlichen Personen, die muslimischen Glaubens sind, hier auch zu verteidigen. Denn die Politik, die wir hier haben, ist eine Politik gegen den Moslem. Und letztendlich ist genau das Gegenteil von dem, was dann gesagt wird. Und derjenige, der das anspricht, der wird dann als Rassist dargestellt. Nochmal, Fakten sind kein Rassismus. Die Fakten sprechen für sich. Kriminelle Personen müssen entfernt werden. Es geht um die Sicherung der Menschen, die in Deutschland leben, die ist nicht mehr gewährleistet, die Politik versagt und sie versagt weiterhin.
0: Ja, und deswegen hat wohl auch die Polizeigewerkschaft, die deutsche Polizeigewerkschaft, einen Brief an Herrn Merz geschrieben und einen öffentlichen und gegen seine Asyl- und gegen seine Abschiebepolitik rebelliert. Der ist ziemlich brisant, dieser Brief, und wir wollen da kurz mal rein lesen. Also hier werden auf jeden Fall umfassende Änderungen gefordert im Staatsbürgerschafts-, im Aufenthalts- und im Asylrecht. die Vertreter der deutschen Polizeigewerkschaft, die sehen in den bestehenden Regelungen strukturelle Defizite, die die innere Sicherheit Deutschlands gefährden. Und sie halten die von Friedrich Merz erwogenen Maßnahmen für absolut unzureichend. Die Gewerkschaft der Exekutive wird in ihrem aktuell veröffentlichten Schreiben deutlich, schreibt Tichys Einblick. Und hier wird der Bundesvorsitzende der deutschen Polizeigewerkschaft, Heiko Teggerz, zitiert. Der sagt wörtlich, bei einer Novellierung des Staatsbürgerschaftsrechts sollte nicht nur geprüft werden, unter welchen Voraussetzungen eine Aberkennung der deutschen Staatsbürgerschaft bei Mehrstaatlern möglich sein kann. Ebenso notwendig sei eine grundsätzliche Neuausrichtung des Staatsangehörigkeitsrechts. Die deutsche Staatsbürgerschaft sollte wieder stärker an eine nachweislich erfolgreiche Integration geknüpft werden und den Abschluss eines gelungenen Integrationsprozesses bilden.
1: Also ich bin ja erst einmal grundsätzlich dagegen, dass Staatsbürgerschaften aberkannt werden können überhaupt. Wenn sich aber im Nachhinein herausstellt, eventuell sogar im Zusammenhang mit einer Straftat, dass auch noch falsche Angaben bei der Einbürgerung stattgefunden haben, dann ist es ja ein Straftatbestand an sich, weil ja hier der Staat übervorteilt wurde. Und das ist ganz wesentlich, dass hier die Polizei sich hier ganz deutlich aufmacht, gegen die Politik vorgeht. Und wir sehen die rot-grüne, ideologisch völlig abgerichteten, im Nebel stehenden Personen, die sich hinstellen und sagen, die Polizisten sind damit rechtsextrem, weil sie sich nämlich um die Sicherheit des eigenen Landes kümmern. Wir haben es ja gesehen, es gab früher mal den Bundesgrenzschutz. Grenzschutz hat die Aufgabe, die Grenzen zu schützen. Nun hat man es zur Bundespolizei gemacht. Das heißt, sie sollen jetzt im Prinzip für die gesamte Sicherheit irgendwie sorgen, was natürlich gar nicht mehr geht. Jeder Straftäter, der nicht ins Land kommt, kann auch keine Straftat im Land ausüben. So einfach ist das Ganze. Und diejenigen, die überführt wurden, schwerer Straftaten, haben das Land natürlich zu verlassen, wenn sie noch einen zweiten Pass haben. Aus meiner Sicht relativ klar.
0: Die deutsche Polizeigewerkschaft macht sich große Sorgen um die innere Sicherheit in Deutschland. Sie fordern eine Nachschärfung der Ausweisungsregelungen im Aufenthaltsgesetz und sind der Ansicht, der Staat müsse sein besonderes Ausweisungsinteresse konsequenter nutzen. Das sind ja wohltönende Worte, wie soll man es auch anders beschreiben, gegen eine derzeitige Handhabung, die einem wirklich die Haare zu Berge stehen lässt. Hier heißt es auch, in der Praxis scheiterten Abschiebungen häufig daran, dass Gerichte im Einzelfall keine hinreichende Gefahr für die öffentliche Sicherheit und Ordnung erkennen. Ich meine, wir haben es bei Abdul Balut gesehen, da wusste man, der plant schwere Straftaten gegen den Staat. Aber die Staatsanwaltschaft konnte sich nicht durchsetzen, dass der Mann festgesetzt wird.
1: Also wir reden hier über eine Situation, die ja bereits zugrunde legt, dass die Staatsrechtlichkeit schon längst verloren gegangen ist. Es gibt Asylverfahren und die sind ganz klar geregelt in der Genfer Flüchtlingskonvention. Und wenn jemand zum Beispiel durch Leib und Leben im Leib und Leben nicht bedroht ist, hat er kein Asyl zu bekommen. Ganz einfach, es ist einfach so. Und zwar nicht, weil ich böse bin, sondern einfach deshalb, weil ein Land, welches so stark ist, wie zum Beispiel Deutschland früher mal war, bevor es jetzt in die Armut abgerutscht wurde, regelrecht, bis dato ist es nicht möglich, dann irgendwann diese ganzen Menschen auch aufzunehmen. Und auch im Asylrecht sieht natürlich die Polizeigewerkschaft deshalb den dringenden Handlungsbedarf, insbesondere bei den Vorschriften zum Widerruf des Schutzstatus. Immer wieder reisten ja Personen ein, trotz gewährten Schutzes in ihren Herkunftsländern. Wir sehen, dass wie viele Syrer zum Beispiel in Urlaub nach Syrien fliegen und dann hier wieder zurückkommen als schutzbedürftige Personen. Das ist doch absurd. Die bestehenden Ausnahmeregelungen und Ermessensspielräume, die führten zu langwierigen Verfahren. Und hier sehen wir die NGO-Einflüsse auf die Justiz. Das heißt, die Justiz hat ihre juristische Unabhängigkeit aus meiner Sicht hiermit quasi komplett verloren. Das ist ein Offenbarungseid für die deutsche Justiz. Und Heiko Teggerz, der sagte auch, unsere Vorschläge, die liegen seit langem auf dem Tisch. Wer sicherheitspolitische Defizite erkannt hat, muss daraus auch die erforderlichen gesetzgeberischen Konsequenzen ziehen. Es sei denn, man will es nicht, weil die Politik längst die Politik nicht mehr führt, sondern die NGOs, die sogenannte Führungsriege bis hin zum Kanzler.
0: Ja, und es ist ja klar, also Abschiebungen werden deshalb oder sollen deswegen durchgeführt werden, weil Gefahren durch diese Personen entstehen bzw. von ihnen ausgehen können. Und die Polizeigewerkschaft nennt Zahlen, und die sind gar nicht lustig. Im Vorjahr scheiterten 34.448 geplante Abschiebungen. Allein in Bayern 4.300 und in Berlin waren es fast 10.000. Ja, Herr Merz, der hat ja diese Tat verurteilt als Angriff auf unsere Gesellschaft und kündigte Konsequenzen an. Er lässt jetzt prüfen, wie die Bewegungsfreiheit von Gefährdern stärker eingeschränkt werden kann. Es ist ja, man kann das Ganze überschreiben mit bla bla bla.
1: Es ist bla bla bla, und alleine die Aussage, dass Abschiebungen gescheitert sind, ob 4.000 oder 16.000, einer, der gescheitert ist, ist einer schon zu viel. Wo ist denn die Rechtsstaatlichkeit? Nicht ein einziger darf scheitern, wenn er abschiebepflichtig ist. So einfach ist das. Das klingt hart, aber es ist natürlich so, dass die rot-grüne Politik erst diese Notlage geschaffen hat, dass man jetzt natürlich mit einer gewissen Härte vorgehen muss. Wir sehen übrigens an der Stelle, die Migranten, die reinkommen beispielsweise in die Länder, die sind ja unbewaffnet. Warum sind sie unbewaffnet? Weil sie gar keine Angst haben vor den Deutschen, dass sie sich wehren. Weil die Deutschen stehen da ja und sind nicht wehrfähig. Das heißt, sie wissen, sie könnten in die Sozialsysteme einfach einwandern und sagen einmal das Wort Asyl. Und wenn dann einer sagt, halt, stopp, das wollen wir mal prüfen, dann kommt der Nachbegriff, du Nazi. Und spätestens dann läuft das Ding und das Geld fließt. Eine solche Gesellschaft wie die westliche, auch in Europa speziell, auch durch die EU geformt, die sich dermaßen aufgegeben hat. Also wie sollen dann da die Migranten reagieren als genau so, wie sie es gerade tun?
0: Ja, und wir kommen jetzt damit zu den aktuellen Ereignissen. Die Bild schreibt: Notlage in Ceuta, Migranten überrennen spanische Hafenstadt. Und hier wird von einem Ausnahmezustand in der spanischen Exklave Ceuta berichtet, denn Migranten aus Marokko und aus Algerien haben die Grenze übers Meer durchbrochen. Sie sind derzeit dabei, aktuell die Hafenstadt Ceuta zu überrennen. Ich lese gerade ganz offiziell hier auch bei X, dass die Zahl der illegalen, ich sag jetzt mal, Invasoren, denn anders sieht das nicht aus, innerhalb von 24 Stunden bei 60.000 liegt, und sie steigt weiter an. Mhm. Es flutet nach wie vor. Es muss man sich vorstellen, Ceuta hat eine Einwohnerzahl von 80.000, und das heißt, diese Menschen sind dort jetzt auch überall. Wir haben Bilder gesehen, Andreas, wo sie bereits in Privathäuser eindringen, wo sie auch Geschäfte plündern. Die kommen ja mit nichts rüber, und es hört nicht auf. Wir kommen jetzt gleich zu den Gründen, warum das alles möglich geworden ist. Aber lass mich doch mal von dir einen Ausblick für die nächsten Tage erfragen.
1: Oh, das ist sehr schwierig, weil es gibt einen sozialistischen spanischen Präsidenten, Ministerpräsidenten, der das ganze Jahr relativ gut sogar heißt. Also was ich hier jetzt erwarte, ist, so hart das jetzt klingt, dass diese Stadt vermutlich gefallen ist. Ceuta, wie will man das denn machen jetzt noch? Das heißt, der Ministerpräsident hat sich ja am Anfang geweigert, auch Militär reinzubringen. Jetzt ist das Militär wohl unterwegs. Aber wenn wir uns vorstellen, 80.000 Einwohner und 80.000 Migranten, dann ist das nicht mehr machbar. Man muss wissen, es ist eine Exklave, und Ceuta befindet sich ja auf dem afrikanischen Kontinent. Das sollte man jetzt nochmal sagen für diejenigen, die geografisch da nicht sattelfest sind. Also das bedeutet aus meiner Sicht, dass Ceuta und allen später auch eine weitere Exklave eventuell dann fallen werden. Das scheint fast so im Moment.
0: Ja, also wir schildern mal weiter. Es sind jetzt Tausende, Zehntausende rübergekommen. Die Behörden schlagen Alarm. Die Aufnahmeeinrichtungen sind komplett überfüllt. Da gibt es gar keine Chance mehr. Tausende Menschen schlafen bereits im Freien. Jetzt rufen die Behörden vor Ort das Militär um Hilfe, um die Situation unter Kontrolle zu bringen. Da kommen auch ein paar Soldaten, aber die dürfen offenbar nichts machen. Und es gibt auch Bilder im Netz, die kann man nicht ganz verifizieren, aber es sieht so aus, dass es sogar Situationen gibt, wo sich das Militär, also die Soldaten und auch Polizei, gegen die einheimischen Bürger wenden, indem sie nicht nur dastehen und den Dingen keinen Einhalt gebieten, sondern den wütenden Bürgern sozusagen ins Bein fallen, um mal ganz vorsichtig die Sache auszudrücken. Wir kommen auch gleich zu dieser Entscheidung von Spaniens oberstem Gerichtshof. Du hast das gerade schon so ein bisschen angedeutet. Demnach dürfen Migranten, und das ist das neue Gesetz, die schwimmend spanisches Gebiet erreichen, nicht mehr ohne Einzelfallprüfung sofort zurückgeschickt werden nach Marokko. Und seitdem kommen jetzt die Migranten zu Tausenden über das Wasser. Der Regierungschef der Stadt Ceuta spricht von einer dramatischen Situation, keine Frage. Die Folge sind eben die überfüllten Unterkünfte und Schmutz, Vermüllung und so weiter. Es gibt keine öffentliche Ordnung mehr. Die ist zusammengebrochen. Der politische Druck auf die Regierung in Madrid wächst auf den sozialistischen Ministerpräsidenten Sanchez. Und Ceuta hat jetzt das spanische Militär angefordert. Es gibt bislang sogar eine Absage. Die Migranten, heißt es offiziell aus der Sicht der Regierung, seien kein Risiko für den nationalen Zivilschutz.
1: Tja, es ist unfassbar. Was wir hier jetzt hören, was du gerade gesagt hast, ist eine unglaubliche Korruption. Wenn also alleine die Polizei sich weigert, das eigene Land zu verteidigen, wenn die Justiz solche absurden Urteile fällt und sagt, wenn du zu Fuß kommst, dann kannst du abgeschoben werden, wenn du aber schwimmst, dann nicht. Was ist denn das für eine Logik, die dahinter steht? Daran merkt man spätestens, wie die von Milliardären gesteuerten, à la Soros und so weiter, gesteuerten NGOs hier die unmittelbare Einflussnahme in Richtung einer Ein-Welt-Regierung fahren. Das ist das, was Frau Merkel damals 2013 auch angekündigt hatte, offiziell. Nämlich tatsächlich die Länder durch Zersetzung so zu schwächen, um dann tatsächlich die Macht auch über diese Welt zu beherrschen, was so nach furchtbarer Verschwörungstheorie klingt und auch so pathetisch. Aber genau das sind ja hier diese unfassbaren Dimensionen, die hier vor uns liegen.
0: Ja, und wenn man sich das genauer anguckt, der Weg von Marokko nach Ceuta ist ja lebensgefährlich. Denn wer diese spanische Exklave erreichen will, der muss ja taktieren, muss die Grenzanlagen umgehen und stundenlang durch das Meer schwimmen. Es sollen inzwischen über 18 Tote auch registriert worden sein.
1: Naja, immer wieder endet diese Flucht tödlich. Und das sind Menschen, die natürlich teilweise nur mit irgendwelchen Schwimmreifen bewaffnet sind und so weiter und sich dann reinstürzen und Küstenwaffe und Rotes Kreuz, Küstenwache und Rotes Kreuz sind da ja im Dauereinsatz. Das ist übrigens auch das Einzige, was funktioniert, dass staatliche Organisationen überhaupt Flüchtlinge aufnehmen dürfen. Aus meiner Sicht dürfen NGOs zum Beispiel niemals solche Fluchthelfer letztendlich sein. Das verstößt aus meiner Sicht gegen hoheitliches Recht in der schlimmsten Form. Also im vergangenen Jahr wurden nach Angaben der Behörden 60 Leichen vor der Küste entdeckt. Also es geht hier also nicht um eine Diskussion gegen die Menschen, die darüber schwimmen, sondern gegen diese politischen Rahmenbedingungen, die maßgeblich durch die Europäische Union mit installiert wurden. Ich könnte jetzt ganz viel über Gaddafi und all diese Sachen noch sprechen. Ich sehe schon gerade deine abwinkenden Hände. Die spanische Enklave Afrika, die spanische Enklave, Exklave an Afrikas Nordküste gilt seit Jahren als besonders sensibler Abschnitt der EU-Außengrenze. Die meisten Migranten stammen aus Marokko und Algerien, weil das grenzt da auch dran, im Prinzip in diesen Bereichen. Nach Angaben der Regionalregierung hat sich die Zahl unbegleiteter minderjähriger Migranten binnen 2 Wochen verdoppelt.
0: Ja, und das wird noch weitergehen. Die Weltwoche ist ja dafür bekannt, Roger Köppel und seine Kollegen die Dinge immer auf den Punkt zu bringen. Die Überschrift hier lautet: Migrantensturm nach Spanien. Die Invasion zeichnete sich seit Tagen ab. Spanien und sein sozialistischer Premier Sanchez sind eine Gefahr für Europa. Da ist eigentlich in der Überschrift schon alles drin. Was diese dramatischen Bilder eben angeht, die wir hier die ganze Zeit beschreiben. Und hier heißt es, keine Flüchtlinge sind es, die nach Europa eindringen, sondern Gelegenheitsmigranten. Dass sie den Sprung wagen, ist primär den direkt betroffenen Staaten, Marokko als Herkunftsland, Spanien als Zielland geschuldet. Die spanische Politik und die Justiz agieren seit geraumer Zeit als Treiber für illegale Migration. Und Präsident Pedro Sanchez, ein Sozialist, der sich gerne als Hamas-Vasall und Anti-Israeli in Szene setzt, naturalisierte 500.000 illegal eingereister Marokkaner. Darüber hatten wir vor einer Weile gesprochen. Dieser Vorgang läuft ja schon eine ganze Weile, etliche Wochen strömen die sowieso rüber. Und das hat natürlich Folgen für ganz Europa, denn diese Leute können sich im Schengen-Raum frei bewegen. Und es ist natürlich nicht schwer zu verstehen, dass sie dieses Signal jetzt auch, schreibt die Weltwoche, zum Fanal wurde für weitere Migranten aus dem muslimischen Nordafrika nach Europa überzusetzen. Dieses Urteil, welches die spanische Justiz vor ein paar Wochen gefällt hat, gilt jetzt als Brandbeschleuniger für weitere illegale Migration.
1: Also ich finde, Schengen steht für Scheitern. Ganz eindeutig. Und Frau Meloni hat ja sofort gesagt, Spanien muss sofort aus dem Schengener Verfahren ausgeschlossen werden, dass die Grenzen nach Frankreich zugemacht werden. Denn hier wird ja ein Land, Spanien, Portugal ist natürlich auch in einer großen Gefahr dabei, in eine dramatische Situation einer eventuellen Invasion überführt. Die Geschichte geht da ja weit zurück, über tausende Jahre, wo immer wieder diese Versuche durchgeführt wurden. Also wir wissen, dass der oberste Gerichtshof eben halt entschieden hat, dass die Migranten schwimmend das Land erreicht, nicht mehr zurückgewiesen werden können. Und Menschenhändler und kriminelle Netzwerke, die haben diese Rechtslücke natürlich sofort ausgenutzt. Das stellte auch der spanische Innenminister fest. Und der Ansturm, der zeichnet sich ja seit Wochen ab. Die sozialen Medien, die haben also die Schmuggler dazu aufgerufen, die Gunst zu nutzen und schwimmend dann die kurze Distanz zurückzulegen, um in spanisches Territorium einzudringen. Hier ist also wirklich eine ganz klare militärisch-strategische Struktur zu erkennen, mit der hier die Menschen als Waffe entehrt, entrechtet werden. Denn diese Menschen, die dort in das Risiko zum Ertrinken gehen, sind ja nicht jetzt die Täter, sondern das sind ja erst einmal nur die Munition, die verachtet werden von denjenigen, die das Ganze steuern. Vom Linksgrün übrigens auch verachtet werden, auch wenn sie es nicht einmal glauben und das Gegenteil behaupten. Also öffentliche Facebook-Gruppen und virale Videobeträge, die da draußen momentan kursieren und viral gehen, die wurden genutzt, um die Schwimmaktion nach Ceuta zu planen und vorzubereiten. Und da steht eine Steuerung hinter.
0: Natürlich, eine Art Agenda, wenn ich mich nicht ganz falsch erinnere, 2015. Es erinnert mich vieles daran, weißt du noch, als auf einmal, als Frau Merkel die Grenzen aufgerissen hat, die Ströme, die wir jetzt dort sehen, eben auch nach Deutschland, über Tschechien, über Österreich gekommen sind, über Ungarn auch, bis dann Orbán dem auch ein Ende gesetzt hat. Und auch da hat man Maps gefunden, wo den sogenannten Migranten oder sogenannten Asylsuchenden erklärt wurde, wo sie langgehen am besten, wo sie etwas zu essen bekommen, wer ihnen Telefonkarten und auch Smartphones aushändigt. Und vor allem, es gab schon juristische Netzwerke, die eingesetzt und aktiviert werden konnten, um diese Leute über ihre Rechte aufzuklären. Dahinter stand, das ist klar, ganz klar übrigens recherchiert worden von einigen Journalisten, ich möchte da hervorheben, die geheime Migrationsagenda, die, ich gucke, dass ich das Buch noch finde, dass ich es euch einstelle, wo das alles beschrieben wurde, dass diese Netzwerke, auch sogenannte Hilfsnetzwerke, auch die ganzen sozialen Hilfsorganisationen wie Rotes Kreuz, Johanniter und so weiter, alle da eingebunden waren, beauftragt von NGOs, die wiederum zum großen Teil finanziert wurden aus Stiftungen. Nehmen wir mal den Namen Soros.
1: Ja, also es geht wirklich darum, um die Zusammenhänge zu verstehen, dass wir die Vogelperspektive einnehmen müssen und die vielen Kleinigkeiten versuchen, zusammenzuflechten zu einem Zopf. Dadurch wird das einzelne Detail vielleicht unklarer, das Gesamtbild aber umso klarer. Und das ist ganz deutlich gewesen, als 2015 Frau Merkel den Migrationspakt veröffentlicht hat, als sie sich mit afrikanischen Diktatoren zusammen an einen Tisch gesetzt hat und hat im Prinzip die Flüchtlingswelle in Gang gesetzt, hat dann den natürlichen Wall, den Schutzwall Libyen durch einen widerrechtlichen Krieg vorher weggebombt. Gaddafi war ja ein Schutz im Prinzip für Europa. Deshalb hat ja über viele Jahre Frankreich Milliarden an Gaddafi gezahlt, um genau diesen Schutzwall aufrechtzuerhalten. Es ist ja militärisch richtig durchstrukturiert. Wenn wir dann sehen, dass man zeitgleich in den Lagern, wo Syrer und Afghanen gesessen haben zum Beispiel, Flüchtlinge in arabischen Ländern, deren die Gelder gestrichen hat, dass sie überleben konnten und dadurch die Flüchtlingswelle ausgelöst wurde und das, was du gerade sagst, eine Infrastruktur aufgebaut wurde, indem sie mit Handys versorgt wurden, indem sie im Prinzip mit Maps, also mit Karten versorgt wurden und so weiter und so fort, dass sie überhaupt dahin finden. Und die wurden dann quasi in die Meere geschickt und getrieben von den Gutmenschen der NGO, um dort massenweise zu ertrinken und auf der anderen Seite massenweise Schäden in Europa zu verursachen. Das ist das gesamte Bild, was dahinter steht. Und
0: Ja, Friederike Beck hat das Buch geschrieben. Ich habe es gefunden. COP bietet es derzeit an für 4,99 Euro. Ja. Da gibt es einfach noch einen Bestand. Das Buch wird verramscht, so nennt man das. Das hat 20 Euro gekostet und es ist eine Offenbarung, weil wir die ganzen NGOs und Gruppierungen dahinter entlarvt sehen. Auch wenn das Buch ja schon einige Jahre alt ist, sind wir hier beim selben Thema wieder. Da ist nicht Zufall, da sind keine anderen Akteure. Es sind dieselben Akteure wie auch damals. Es sind elitäre Netzwerke in der EU, in der UNO. Es sind superreiche Stiftungen, eben die einer unbegrenzten Migration nach Europa das Wort reden. Und hier heißt es in der Ankündigung des Buches, eine Art Copyright auf Menschlichkeit und Humanität für sich beanspruchen, um damit die Aufmerksamkeit von ihren eigentlichen, nicht selten höchst materiellen, eigennützigen und manipulativen Zielen abzulenken. Wir erfahren in dem Buch übrigens auch nicht nur, wer hinter diesen Interessengruppen steckt und wer das im Einzelnen unterstützt, diese Migration immer speziell nach Europa, sondern welche Motive dahinter stehen, wer wie miteinander vernetzt ist, mit welchen Mitteln sie die Einwanderung forcieren und warum die eigentlichen Fluchtursachen ja nie beseitigt werden, sondern im Gegenteil sogar noch geschürt werden. Und man kann davon ausgehen, dass natürlich die Regierungspolitiker in Berlin und Co., auch in Brüssel, selbstverständlich wissen von dieser Agenda, weswegen wir uns nicht mehr zu fragen brauchen, warum tun die nichts dagegen? Warum muss eine deutsche Polizeigewerkschaft warnen, auffordern und trotzdem wird nichts passieren? Wenn man sieht, die Weltwoche hat hier tiefer geschürft, Und es sind exakt dieselben Umstände wie damals. Es wurden zum Beispiel über öffentliche Facebook-Gruppen diese Schwimmaktionen vorbereitet. Es wurden Details verbreitet über die Distanz, wie weit das ist, welche Schwimmroute man am besten benutzt. Es wurden Tauchflossen zum Verkauf angeboten. Es wurden Nutzer von einschlägigen Plattformen genannt, die gemeinsam Geld zusammengelegt haben, um Schiffe, also Boote und Kajaks zu kaufen. Und trotzdem haben weder die marokkanischen noch die spanischen Behörden etwas unternommen, um ihre Grenzwachen entsprechend zu verstärken. Also diese Vorbereitungen, die sind vor gestern Nacht gelaufen. Jeder hat das gesehen, der da vor Ort war. Und es ist eine, was schreibt jedenfalls hier die Weltwoche, eine unverzeihliche Geringschätzung der Migrationsproblematik mit all ihren sozialen und wirtschaftlichen Folgen für Europa. Ja, wir haben natürlich einige Stimmen auch. Es gibt eine Oppositionspartei in Spanien, das ist die Partei Vox. Und da ist der Vorsitzende, das ist eine rechtskonservative Partei, da ist der Vorsitzende Santiago Abascal. Und der sagt, was Europa in Bezug auf die Massenmigration und jetzt nennt er die iranischen Revolutionsgarden, was man nicht hören wolle, sei Folgendes. Und er sagt das dann mehr oder weniger wörtlich. Es sei das iranische Regime und Maduros Diktator, die seit 15 Jahren die spanische extreme Linke finanzierten und deshalb sei Pedro Sanchez ihnen gegenüber, also der Ministerpräsident, der Sozialist, nicht nur nachsichtig, er sei ihr treuester Freund in Europa. Ayatollahs, Diktatoren, Sozialisten, ein und dasselbe Team, dieselbe Agenda, sagt Abascal. Und er nannte diese derzeitige Lage eine Invasion und machte Sanchez direkt verantwortlich und warf ihm persönlich vor, durch seine Massenlegalisierungen diese Grenzübertritte provoziert zu haben. Und natürlich hat er auch erkannt und ganz deutlich ausgesprochen, es sind militärpflichtige Männer, die nicht vor Krieg oder Armut fliehen. Also ich meine, ich kenne eine ganze Menge Leute, die regelmäßig nach Marokko in Urlaub fahren. Da ist nichts von Bedrohung zu sehen. Was wollen die dann da? Donald Trump und das Weiße Haus haben sich auch geäußert, sehr scharf, sehr klar. Die White House-Sprecherin Anna Kelly erklärte gegenüber Fox News, Präsident Trump hat Europa schon seit langem davor gewarnt, was passieren würde, wenn es weiterhin eine extrem linke globalistische Politik verfolgt, einschließlich der Förderung von Masseneinwanderung. Spanien und andere Länder, die diese destruktive Philosophie übernommen haben, sollten unverzüglich einen Kurswechsel vornehmen, sonst riskieren sie ihren eigenen Untergang. Und die Trump-Administration macht damit die linksgerichtete globalistische Migrationspolitik, jetzt in diesem Fall der spanischen Regierung, mitverantwortlich und fordert eben eine sofortige Kehrtwendung. Er hat erklärt, Trump, Spanien müsse jetzt sofort hat er groß geschrieben bei True Social, die Grenze schließen, seinen Kurs ändern und die Migranten aus der dritten Welt ausweisen, sonst werde das Land zusammenbrechen. Und Trump hat ja schon seit langem gewarnt vor der Massenmigration und vor der Förderung durch Europa. Und er hat wörtlich eben, wie gesagt, von einem Untergang, von einem eigenprovozierten Untergang gesprochen. Was sagt denn dein Lieblingskanzler?
1: Ja, da habe ich aber eine schöne Aufgabe jetzt. Also der deutsche Bundeskanzler, der hat heute offiziell geäußert auf der Pressemitteilung der Bundesregierung. Ich habe das hier gerade vor mir liegen. Der Schutz der Außengrenzen der Europäischen Union ist entscheidend für die Bekämpfung illegaler Migration. Ich habe die klare Erwartung an alle EU-Mitgliedstaaten, dass sie dieser Pflicht nachkommen. Ich muss mir das Lachen verkneifen. Also wir stehen dazu in Kontakt mit der spanischen Regierung. Spanien will und muss die Situation in Ceuta schnellstmöglich wieder in den Griff bekommen. Wir lassen das einfach unkommentiert stehen, was der deutsche Bundeskanzler da Wichtiges zu sagen hat.
0: Du hast schon berichtet, Giorgia Meloni, die italienische Ministerpräsidentin, die sagt, diese Bilder seien schockierend. Unkontrollierte illegale Migration sei eine echte Bedrohung für die Sicherheit der europäischen Grenzen und Italien sei bereit, außergewöhnliche Maßnahmen zu ergreifen, einschließlich der Aussetzung des Schengen-Abkommens mit Spanien. Alice Weidel hat auch kritisch reagiert und ja, hat jetzt gar nicht so richtig ausgeholt, hat einfach kritisiert, die spanische und europäische Migrationspolitik. Möchte noch die dänische Ministerpräsidentin Mette Frederiksen hier erwähnen. Die fordert, die EU müsse alle Optionen prüfen, einschließlich eben auch einer möglichen Aussetzung der Schengen-Zusammenarbeit mit Spanien, um eine Wiederholung der Migrationskrise von 2015 zu verhindern. Voilà, da sind wir ja schon wieder.
1: Ja, also ausgerechnet die EU soll sich darum kümmern. Aus meiner Sicht ist die EU einer der Hauptdrahtzieher der heutigen Verwerfung, die wir haben. Die EU ist mitverantwortlich als Lobbyorganisation und wir reden hier von der linksextremen Seite. Früher waren die Linksextremen die, die die Arbeiterklasse und die einfachen Leute vertreten haben. Heute sind die sozialistischen Linksextremen die ehemaligen Kapitalisten. Man hat nicht erkannt, mein Vater hat immer gesagt, die meisten Menschen können nicht weiter denken, als eine fette Sau springen kann. Und ich muss manchmal sagen, ja, er hatte recht gehabt, entschuldige bitte. Aber es ist tatsächlich so, wenn wir sehen, dass die Milliardäre das linke Spektrum übernommen und annektiert haben und die Linken wie die Blindfische hinter dieser Nummer herlaufen und merken nicht, dass Sozialismus und Kapitalismus zwei Seiten derselben Medaille ist. Das ist das Hauptproblem.
0: Ich lese gerade, Andreas, dass der spanische Premier Sanchez jetzt die Mafia verantwortlich macht für den Zustrom illegaler Migranten. Und er versichert der Bevölkerung von Ceuta zu, dass Militärtruppen sowie zusätzliche Polizei- und Grenzschutzbeamte entsandt werden und er alles Notwendige unternehmen werde. Welche Mafia?
1: Also ich stimme ihm dazu. Also wenn er die in Brüssel meint und in Straßburg, hat er völlig recht. Ich glaube auch, dass das mafiöse Strukturen sind, die dahinter stehen.
0: Okay, das ist auch eine klare Antwort, die du hier gibst. Ja, auch Elon Musk hat sich natürlich wieder zu Wort gemeldet, der schon lange, lange warnt und mahnt vor dieser Migrationspolitik und den Untergang Europas mehrfach angemahnt hat. Und er spricht hier von einer Invasion von Männern im wehrfähigen Alter. Und ja, Großbritannien, manche sagen ja, die stecken mit dahinter, können wir nicht beurteilen. Der neue Premier Burnham, der nennt die Situation besorgniserregend und sagt, London stehe mit Madrid in Kontakt. Dann ist ja alles gut, oder?
1: Alles bestens.
0: So. Ich möchte mal, Andreas, die dramatischen Entwicklungen, die nun über Spanien wieder das gesamte Europa bedrohen könnte, mit dir ein wenig analysieren, will vor allem auch deine Perspektive dazu erfragen. Es steht ja faktisch fest, dass vom 29. auf den 30. Juli und von da an fortlaufend laut spanischen Behörden und Medienberichten mehrere Zehntausende Menschen, die einen sprechen von 60.000, die anderen inzwischen auch schon, habe ich gerade gesehen, von 80.000. Man spricht von überwiegend jungen Männern aus Marokko und Algerien, die die Grenze nach Ceuta teils schwimmend über den Hafenbereich, teils über den Grenzzaun erreicht haben. Ich habe auch noch LKW gesehen, wo sie rausgesprungen sind und damit EU-Gebiet betraten. Diese Invasion soll, wie gesagt, auch jetzt noch anhalten. Und es gab auch einige Todesfälle.
1: Ja, wir sehen ja, dass es weiter anhält und sich verschärft. Ich versuche mal, in die Ruhe zu kommen, denn das Thema ist ja wirklich auch erst einmal sachlich zu versuchen zu verstehen. Wir sehen gerade ein auf uns zukommendes gigantisches Problem, welches mit einer atemberaubender Geschwindigkeit Europa jetzt erreicht hat und sich vermutlich auch sehr schnell ausweiten wird. Die lokalen Behörden, die sprachen in Anbetracht der Entwicklung ja von absolutem Chaos und überfüllten Aufnahmeeinrichtungen und forderten den nationalen Notstand gewissermaßen in Spanien sowie Militäreinsätze. Und Spanien, hat, wie du gerade gesagt hast, hat jetzt auch Verstärkung entsandt. Ähnliche, aber kleinere Migrationswellen gab es ja schon in den Tagen zuvor. Hier war also eine Agenda offenbar. Bei den gestrigen erschütternden Vorgängen, da wurde ich übrigens erinnert an die große Welle 2021, als Marokko die Grenzkontrolle vorübergehend gelockert hatte und wir schon mal eine ähnliche Situation hatten. Aber diesmal könnte es sein, dass sie sie nicht mehr im Griff bekommen.
0: Ja, und wir können mal uns auch die Spekulationen ansehen, die kursieren. Vor allem von den Leuten, die diese Migrationspolitik schon lange kritisieren und die zum Teil auch als Migrationsexperten bezeichnet werden. Demnach wird dieses Ereignis als gezielte, staatlich mitorganisierte Invasion gedeutet und nicht etwa als spontane Flucht oder klassische Schleusung. Das ist ja seit Jahren üblich. Handelt es sich bei dieser Migrationswelle um eine orchestrierte Aktion, also wirklich etwas Geplantes, oder ist das alles zufällig ein Zusammenfall mehrerer Ereignisse?
1: Also man muss hier an der Stelle wirklich versuchen, es klar zu sagen. Es ist immer sehr schwer, einen Nachweis für Dinge zu erbringen, gerade weil sie wie jetzt aktuell komplett aus dem Ruder laufen. Ich denke persönlich, die Historiker werden in vielen Jahren von einem ungeheuerlichen Vorgang sprechen in Europa, die sehr viele gehirngewaschene Massenmedienkonsumenten, also die Masse der Bürger in Europa, zurzeit nicht einmal im Ansatz durchblicken, aber sie trotzdem natürlich ihre Zeche dafür zahlen müssen. Wenn man es im Gesamtkontext sieht und nicht nur diese Lage in Ceuta isoliert betrachtet, sondern die ganze weitere geopolitische Notlage in Europa mit einbezieht, dann wird das Gesamtbild natürlich sehr scharf.
0: Der zentrale Baustein dieser Vorwürfe, die so jetzt mal zu analysieren gilt, ist, dass marokkanische Behörden als bestimmte aktive Organisatoren, sagen wir mal ruhig NGOs, bei dieser invasionsartigen Migrationswelle eine aktive Rolle der Kriegsführung, ja, gegen Europa führen. Siehst du das so?
1: Wir wollen mal die Fakten versuchen zu sehen. Demnach hat der marokkanische König Mohammed VI. Ist das, glaube ich, jetzt, von Marokko anlässlich des sogenannten Throne Days, das ist genau gestern gewesen, am 30. Juli 2026, eine königliche Begnadigung für 1788 Straftäter erlassen, die von verschiedenen marokkanischen Gerichten verurteilt worden waren. Die sind begnadigt worden. Gestern. Das hat das Justizministerium bekannt gegeben. Man muss hier sagen.
0: Was heißt, die sind gestern begnadigt worden?
1: Am 30. Juli 2026 sind sie begnadigt worden durch König Mohammed VI.
0: Sind die das, die jetzt rüberkommen?
1: Halt, das kann ich ja nicht behaupten. Ich stelle nur fest, dass da das an dem gleichen Tag gewesen ist. Man muss natürlich sagen, dass solche Begnadigungen in Marokko bei nationalen oder religiösen Feiertagen durchaus auch üblich sind. Aber diese taggenaue Übereinstimmung mit der Begnadigung und der Massenmigration ist schon auffällig. Ich versuche ja in der Analyse zu bleiben. Viele Videos und Berichte zeigen jetzt aber, und das würde jetzt im Prinzip deine Frage unterstützen, nämlich viele LKWs, die junge Männer in Grenznähe abladen, teilweise in Anwesenheit uniformierter marokkanischer Kräfte. Das ist offensichtlich da. Und daraus wird dann von einigen geopolitischen Experten, aber auch Verschwörungstheoretikern abgeleitet, dass die marokkanischen Behörden den Zustrom dieser Kriminellen zumindest erleichtert oder sogar aktiv nach Europa gesteuert haben könnten.
0: Das wird mir jetzt gleich ganz anders. Da denke ich an diese Bilder der LKW, die vorfahren und ja, wo wirklich viele, viele Dutzende junge Männer mit ganz federhaftem Sprung rauskommen. Eieiei. Ja, Apollonius spricht hier übrigens auch in einem Kommentar von der überwiegenden Mehrzahl der jungen Männer, die in den Kriminalstatistiken ihren Platz haben. Ja, kommen wir mal zu einer zweiten Besonderheit, die sich auch in diesen Tagen abspielte. In einem Urteil des spanischen Obersten Gerichtshofs, wir haben es gerade schon mal kurz angesprochen, stellte das Gericht vor genau einem Monat, am 29. Juni, klar, dass die Regelung zu den sofortigen Zurückweisungen an der Grenze von illegalen Migranten nicht auf die Personen anwendbar ist, die versuchen, Ceuta oder Melilla schwimmend zu erreichen. Das ist wirklich eine sehr eigenartige Argumentation eines obersten Gerichtes, oder?
1: Ja, schwimmende Einwanderer oder Eindringlinge oder Migranten oder Asylanten sind erlaubt, aber laufende nicht. Das ist unfassbar. Aber es passt natürlich ins Gesamtbild dieser Verschwörungstheorie einer konzertierten Aktion gegen Europa. Zumal man weiß, wie extrem stark die Rechtsstaatlichkeit in den EU-Ländern mit Füßen getreten wird, nämlich durch die EU selbst. Und die Vermutung bei mir immer wieder mit Nahrung versorgt, dass die Hauptaufgabe, und zwar der EU selbst, die Zerstörung Europas zum Ziel hat. Und da fragt man sich, was ist die EU? Es ist nie richtig gewählt worden. Es ist aus meiner Sicht eine Lobbyorganisation von bestimmten Konstruktionen, die NGO-mäßig genauso gesteuert werden. Das ist der Hintergrund, das ist die große Verschwörungstheorie und dazu stehe ich ja. Der Einfluss der Politik in die Gerichte ist aus meiner Sicht der Normalzustand geworden. Und das Verschwimmen der Gewaltenteilung ist für jeden sichtbar. Das heißt, die Politiker stehen unter bestimmten Lobbyisten und die führen dann eben halt direkte Einflussnahme auf die Gerichte, auf die Richter selbst aus. Ich kann es für mich nicht anders interpretieren, aber sage nochmal deutlich, dass es sich dabei um meine Meinung handelt.
0: Die kennen wir ja inzwischen hier auch. Lass uns mal auf die Vorgänge in Ceuta zurückkommen. Es stellt sich ja die Frage, warum das Ganze gerade jetzt passiert. Wir müssen ja auch die gesamte europäische Dimension bedenken. Die aktuellen Ereignisse werden von vielen Sachverständigen als maximale Bedrohung für den gesamten Kontinent Europa interpretiert. Und nicht nur von denen, weil jeder von uns und von euch, der die Bilder sich ansieht, es sind ja schon Übernahmen von Privathäusern gezeigt worden, jedem stockt das Blut in den Adern. Und es kursieren Gerüchte, dass es sich nicht um ein lokales Problem der Exklave handelt, sondern um den Einstieg in eine noch größere Migrationswelle Richtung Festland Spanien und weiter natürlich dann nach Europa und natürlich auch nach Deutschland. Die sind ja sehr großzügig da mit ihren Wohltaten gegenüber den Migranten. Also die Legalisierung, die Amnestie illegaler Migranten unter Sanchez wird jetzt als zusätzlicher Pull-Faktor gesehen, auch wenn die Menschen erstmal jetzt zunächst nur in Ceuta landen. Ja, wie schätzt du das ein?
1: Also da muss man natürlich spekulieren. Es gibt offenbar zwei Hauptmotive bei den derzeitigen Interpretationen, die wir jetzt gerade im Umlauf haben. Erstens, das Chaos in der Enklave oder Exklave soll Spanien dazu bringen, Ceuta aufzugeben, ohne offenen Krieg. Denn es befindet sich ja als spanische Exklave auf afrikanischem Gebiet. Das muss man immer noch mal sagen. Man muss wissen, dass Marokko Ceuta als besetztes Gebiet betrachtet. Und somit könnte auch die andere spanische Exklave, Melilla, das ist zum Beispiel in Richtung der algerischen Grenze, im Fokus der Migrationsaktionen bald stehen, also genauso überrannt werden. Man sollte hier auch einen globalen Trend erkennen. Viele sogenannte besetzte Gebiete stehen im Fokus der NGOs unter Soros und seinen Mitstreitern, die eine offenbare Einweltregierung anstreben. So zumindest sehe ich das. Dazu wiegeln die weltweiten NGOs unter dem Vorwand natürlich der Humanität die Einwohner auf, ihre Länder zurückzuerobern. Und damit schafft man die Unruhe und schwächt die Länder insgesamt durch diese Zersetzungsstrategie. Mit anderen Worten, auch die Kanarischen Inseln befinden sich in einer eventuellen kritischen Lage. Denn auch sie befinden sich seit dem 15. Jahrhundert in einer Art spanischen Besetzung. Mich würde also nicht wundern, wenn auch dort in absehbarer Zeit die Migranten in unzählbarer Größe einfließen. Es findet ja schon statt, aber das könnte noch mehr werden. Aber kommen wir zum zweiten Punkt. Der Druck könnte sich auch, dieser ganze Vorgang, gegen den spanischen Ministerpräsidenten Pedro Sánchez richten. Er hat ja ganz mächtige Gegner auf dieser Erde. Denken wir an den israelischen Staatschef Benjamin Netanyahu, der ja Spanien unter Sánchez einen klaren pro-palästinensischen und anti-israelischen Kurs wirft. Oder nehmen wir Donald Trump aus den USA, wir haben es gerade gehört, weil Spanien sich geweigert hatte, US-Militäraktionen gegen den Iran zu unterstützen.
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3: 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Bei der Landtagswahl in Mecklenburg-Vorpommern am 20. September treten 19 Landeslisten an. Laut INSA führt derzeit die AfD mit 36% vor der SPD mit 29%. Großbritannien und die EU beschlagnahmen Schiffe der sogenannten russischen Schattenflotte. Und Präsident Wladimir Putin droht nun mit Vergeltung überall auf dem Planeten. Putin sagte: "Wir sehen, dass die Behörden bestimmter Länder unter Verletzung des internationalen Seerechts versuchen, die Bewegung der Schiffe unserer Wirtschaftsakteure einzuschränken und kürzlich so weit gegangen sind, die Möglichkeit in Betracht zu ziehen, unsere Schiffe zu beschlagnahmen und das Eigentum, das sie uns geraubt haben, zu verkaufen. Das ist natürlich nichts anderes als Piraterie und Raub. Und wenn das in die Praxis umgesetzt wird, werden wir gezwungen sein, in gleicher Weise zu reagieren." Wegen Finanzierungsmangels droht mehr als 650.000 Flüchtlingen im Südsudan der Verlust von Lebensmittelhilfen. Die noch unterstützten 240.000 besonders gefährdeten Menschen erhalten im September letztmals Rationen. UNHCR und WFP warnen deshalb vor mehr Unterernährung, Ausbeutung und Gewalt- und Flüchtlingswellen. 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
1: Pro-palästinensischen und anti-israelischen Kurs wirft. Oder nehmen wir Donald Trump aus den USA, wir haben es gerade gehört, weil Spanien sich geweigert hatte, US-Militäraktionen gegen den Iran zu unterstützen, zum Beispiel in Form der Stützluftpunkte oder des Luftraums. Also das sind ja die Dinge, die im Raum standen. Da war er ja stinkesauer, der Trump. Und die Invasion könnte also damit auch ein Werkzeug sein, um Sánchez innenpolitisch zu destabilisieren und zum Rücktritt zu zwingen.
0: Das ist ja eine Verschwörungstheorie, ne?
1: Das wäre aber eine Möglichkeit.
0: Also sagen wir mal, es ist eine Betrachtungsweise. Wenn ich mir den Bürgermeister von New York anschaue, der eine ähnliche kommunistisch-sozialistische Politik vorantreibt wie Herr Sánchez, dann kann ich die Zusammenhänge nicht so ganz. Ich habe das Gefühl inzwischen, Andreas, dass auf dieser Welt wirklich nur noch Schwarz und Weiß herrscht. Licht gegen Dunkel, Dunkel gegen Licht, falsch gegen richtig, Kopf gegen Fuß?
1: Ja, man baut auf einfach strukturierte und ungebildete Menschen, die auch verlernt haben, ihr Eigenbewusstsein zu haben. Das heißt, das Modebewusstsein hat das Selbstbewusstsein ersetzt. Und es sind oft Menschen, die ganz kläglich wirken, wenn sie plötzlich alleine vor einem stehen und nur im Kollektiv mitlaufen. Denken wir an Omas gegen Rechts und so weiter. Man muss sie sich einfach nur mal ansehen und mal einen Einzelnen rausholen. Und man sieht die Hilflosigkeit und auch die Abstraktionslosigkeit im Kopf. Und das ist das Hauptproblem. Man baut erst einmal auf eine Verdummung der Menschheit, um sie dann besser steuern zu können.
0: Also eine ganz komplexe Lage mit vielen Facetten. Deine Aussagen über die Gefährdung jetzt auch der Kanarischen Inseln, damit machst du dir wahrscheinlich keine Freunde, aber du hast es schon öfter gesagt und du erwähnst in diesem Zusammenhang ja auch immer, dass diese schon seit Jahrhunderten spanisch sind. Aber es ist aus meiner Sicht schwer vorstellbar, oder? Diese Inseln jetzt mit Ceuta zu vergleichen.
1: Also es geht gar nicht darum, auch die Kanarischen Inseln zu diffamieren. Im Gegenteil. Also die lange Zeit ist da weniger relevant. Ceuta steht auch schon seit 1580 unter spanischer Kontrolle. Übrigens war es vorher portugiesisch. Marokko betrachtet es als kolonialen Rest und fordert die Rückgabe. Das ist alles. Und diese Exklaven sind seit Jahrzehnten Schauplatz der asymmetrischen

0: Und mit deinem Buch Blutgericht Europa, das finde ich übrigens ganz wichtig an der Stelle, da hattest du diese heutigen Zusammenhänge sehr klar prognostiziert. Viele haben uns ja angeschrieben, haben gesagt, Blutgericht Europa, was ist das für ein furchtbarer Titel für ein Buch? Und wir hatten darüber selber auch eine Diskussion, wir beide, weil du sagtest, das ist auch zu hart und wir waren da nicht so ganz klar. Mittlerweile sehen wir das in Anbetracht der Messungen und der sonstigen Dinge, die da eben halt ablaufen. Und vor allem auch der Prognose, die man jetzt erkennen kann. Blutgericht Europa ist ein Buch, mit dem man hervorragend aus meiner Sicht die heutige Situation analysieren kann und das Ganze sogar noch unter dieser großen Perspektive des Lichtes der Wahrheit.
1: Ja, das ist jetzt für viele natürlich gar nicht nachvollziehbar. Und Blutgericht Europa leitet sich ab vom Blutgericht Verden und ist zurückzuführen auf Karl den Großen, der 33 Jahre lang versucht hatte, die Sachsen unter seine Knute zu bekommen und dann mit Tricks nach 33 Jahren es schließlich auch geschafft hat. Und es ist eine Ableitung. Ich leite da ganz kühn, möchte ich mal sagen, auf der Grundlage der Schöpfungsgesetze Ursache und Wirkung, also das Gesetz der Wechselwirkung ab. Ja, also das würde jetzt zu weit führen, wenn wir darüber sprechen wollen. Aber ich stelle euch das Buch ein. Ich habe an dem Buch 10 Jahre lang gearbeitet. Vielleicht das mal als kleiner Hinweis. Da steht ziemlich viel drin. Und wer jetzt sagt, Mensch, ich kann aber so einen Schinken von 300 Seiten nicht lesen, ich stelle euch auch ein, nee, das könnt ihr euch selber suchen. evahermann.net, das ist meine Webseite. Und da seht ihr sofort auf der rechten Seite meine Hörbücher, die ich eingelesen habe, kostenlos für jedermann. Und da findet ihr auch das Blutgericht Europa. Ja, wer sich mal ein gemütliches Wochenende machen möchte. Ja, wir können erkennen, dass sich so oder so auf jeden Fall Europa in einem gigantischen Tempo in eine eventuell dramatische Gefahrenzone verwandelt. Und gerade gestern hattest du ja dein Auswanderungswebinar. Ich habe gerade eine Meldung gesehen, 18 Millionen Leistungsträger, 8 oder 18, ich will nichts Falsches sagen, um Himmels Willen, Momentchen, Momentchen, ich sag's euch, da steht 8. Reicht auch. 8 Millionen Deutsche sollen auf gepackten Koffern sitzen, sozusagen die Leistungsträger der Gesellschaft. Das ist eine repräsentative INSA-Umfrage. Das im Genaueren heißt es, 14% der erwachsenen Deutschen planen, innerhalb der nächsten 5 Jahre auszuwandern. Und besonders alarmierend heißt es hier bei Report 24, seien die Zahlen bei den Jüngeren. Unter den 18- bis 29-Jährigen wollen 24% gehen. Das ist ein Viertel. Bei den 30- bis 39-Jährigen sogar 27%. Bei den über 70-Jährigen sind es lediglich 4%. Hast du wahrscheinlich auch gestern bei deinem 3,5-stündigen Webinar deine Erfahrungsberichte gemacht,
0: Ja,
1: ne?
0: es ist sogar ein bisschen erschütternd, weil man spricht ja mit vielen Menschen, die gerade in dem Moment per Zoom dann zugeschaltet sind aus der Heimat, aus dem deutschsprachigen Europa und wie sie zu großen Anzahlen darum ringen, irgendwie auch die finanziellen Mittel aufzubringen oder wenn sie die finanziellen Mittel haben, dann auch diskutieren, wie das denn vorangeht. Aber dieser Wille der Entschlossenheit, Deutschland zu verlassen, wird immer größer. Und wenn dann solche Komiker, wie zum Beispiel der Gesundheitsminister Lauterbach, der ehemalige, sich hinstellt und sagt, ja, dann sollen sie doch gehen und wir können auf die auch verzichten, daran merkt man natürlich mal die Verachtung der SPD-Politiker beispielsweise oder der ganzen Kartellparteienpolitiker gegenüber dem eigenen Volk. Es ist einfach nur noch eine Verachtung gegenüber dem Volk und verächtlich, wie sie sich geben.
1: Ja, eine weitere Nachricht, die uns in den letzten wenigen Tagen geschockt hat, ist die des Geheimplans Energiekrise gewesen. Ich hatte da auch gleich kurz einen TikTok aufgenommen und hatte das auch hier eingestellt. Tja, die Bundesnetzagentur unter Klaus Müller, der hat ja mal gesagt, mit Rückenwind seines Freundes Robert Habeck, die sind ja beide grün, und er hatte ja mal gesagt, wenn eine Mangellage eintritt, eine Energiemangellage, dann sei er sozusagen im Amt des Kanzlers.

0: Kanzlers, dann trifft er die Entscheidungen. Das heißt, der Grüne, trifft dann die Entscheidungen, welche Betriebe gedrosselt bzw. abgeschaltet werden. Die kriegen keinen Strom mehr. Die können ihre Produktion einstellen. Andreas, nimm mal ein Chemie- oder ein glasverarbeitendes oder eine düngerverarbeitende Produktion oder Autoproduktion. Was passiert, wenn denen zeitweise der Strom abgestellt wird?
1: Naja, viele werden dann pleite sein. Das ist betriebswirtschaftlich oft nicht aufzufangen, weil man gerade bei energieintensiven Produktionen lange Vor- und Ablaufzeiten hat. Wenn wir alleine sehen, wenn ein Großkonzern nur eine Produktion mal umstellt und mal kurzfristig die Fließbänder stilllegt zum Beispiel für einen Produktionswechsel oder Produkte werden neu gemacht oder eine Wartung, das wird über Monate vorbereitet. Da sind viele Experten dabei. Das dauert einen Betrieb runterzufahren und wieder raufzufahren. Dafür braucht man Expertenteams im großen Umfang. Und hier wird das so dargestellt, als ob man kurz den Knopf ausmacht. Dann stehen alle da, nehmen die Hände in die Tasche, warten, bis der Strom wieder da ist und dann kommt der Knopf wieder an und dann fangen die wieder an, weiterzuarbeiten. Wir haben es in der Politik mit absoluten Dilettanten zu tun in Deutschland. Es fällt mir kein anderes Wort mehr dazu auf. Aber es ist aus meiner Sicht der letzte Sargnagel der Investitionswilligen. Wenn ein Betrieb gedacht hatte, irgendwann aus dem Ausland in Deutschland noch zu investieren, spätestens jetzt ist es durch. Und das ist jetzt mit Sicherheit auch die letzte Situation, wo alle Betriebe, die es sich irgendwie leisten können, so schnell wie möglich die Beine in die Hand nehmen und das Land verlassen. Ich kenne viele und habe viele Anfragen jeden Tag von Unternehmen, die sagen, Herr Popp, sagen Sie mir bitte, können Sie mir helfen? Wie kann ich meine Betriebe rausnehmen? Wie kann ich die woanders bringen? Die Maschinen sogar transportieren? Also richtig umfangreiche Vorgänge sind das. Man will nur noch weg.
0: Du hast ja früher auch als Unternehmer solche Beratungen schon vorgenommen. Und ich sehe, dass du hier tatsächlich Tag und Nacht im Rat bist, weil es unglaublich viele Anfragen gibt und die Menschen nicht mehr ein- noch auswissen.
1: Ich bin ein großer Freund des Mittelstandes, weil die Mittelständler waren die Garanten unserer Wirtschaftsordnung, die haben Deutschland groß gemacht und ich sehe so unglaublich großartige Unternehmer, die sich an mich wenden und sind völlig verzweifelt und haben bis zum Schluss die Fahne hochgehoben. Ich denke an Trigema beispielsweise, wo der Herr Grupp immer noch gesagt hat, wir bleiben unserem Standort treu und so weiter. Und man sieht auch bei ihm in seinen öffentlichen Statements, dass da immer mehr die Verzweiflung wirklich an den Tag gelegt wird. Und es ist einfach nur noch eine Katastrophe. Aber das Verrückte ist, die Menschen haben es immer noch zu großen Teilen nicht verstanden. Die PISA-Studie lässt da grüßen.
0: Ja, es ist tatsächlich so, man wundert sich, wie viele noch fast gleichgültig sind mit diesem Thema. Offenbar geht es ihnen noch nicht schlecht genug und offenbar muss noch einiges geschehen. Und wir haben auch vor, ich weiß kein Zeitfenster, einem Jahr, ungefähr anderthalb Jahren, Herrn Müller und auch seine Leute, seine Mitarbeiter hier behandelt, deren Aussagen durchgesprochen, die gesagt haben, in einer Mangellage, einer Energiemangellage, werden zum einen, da gehe ich gleich nochmal rein in diesen Apollo-News-Bericht, werden die Betriebe dann eben einfach abgeschaltet. Aber in anderen Notfällen gibt es auch Brownouts für die Bürger. Das heißt, dann werden Zeitfenster angeboten und in den Zeitfenstern ist weder das Waschen von Wäsche möglich, noch Geschirrspüler, noch das Föhnen von Haaren und gar nichts. Also gibt es halt keinen Strom an diesen Tagen. Ich frage mich, wie es dann irgendwann auch mit der Versorgung für Kranke aussehen soll. Also das Ganze wissen wir jetzt, was die geplant haben, durch eine Recherche von Apollo News. Danke an die Kollegen in Berlin. Und da heißt es in der Meldung, die Bundesnetzagentur bereitet sich auf mehrere Tage bis Wochen dauernden Strommangel vor. Im Ernstfall sollen Unternehmen dazu gezwungen werden, ihre Produktion zu drosseln. Und um Verunsicherungen zu vermeiden, hat die Regulierungsbehörde diese Pläne bis jetzt geheim gehalten. Und mit dieser Vorbereitung, dieser Sicherheitsplattform Strom, da ist eben der Stromverbrauch in sicherer Hand sozusagen. Im Ernstfall will man dann diese energieintensiven Unternehmen mithilfe dieser Plattform dazu zwingen, ihre Produktion herunterzufahren. Also gibt es auch keine Diskussion. Und wenn diese Betriebe dieser Aufforderung nicht folgen, dann kann die Bundesnetzagentur ihnen den Strom abstellen lassen. Diese Informationsveranstaltung der Bundesnetzagentur für Netzbetreiber, die hat geheim stattgefunden. Die Unterlagen liegen Apollo News exklusiv vor und Welt Online und so weiter, die sind alle gefolgt. Die haben das jetzt auch gebracht. Ich glaube, Tagesschau und Heute habe ich nichts gesehen. Und ja, keine öffentliche Informierung wegen der Verunsicherungen.
1: Naja, also für kurzfristige Abschaltungen, die ja bei unvorhersehbaren Problemen innerhalb von Minuten geschehen müssen, nämlich um ein Blackout zu verhindern, die gibt es ja bereits schon seit längerem in etablierten Verfahren, die die Netzbetreiber entwickelt haben. Und mit der Sicherheitsplattform Strom bereitet sich die Bundesnetzagentur dagegen auf länger andauernde, bereits Tage im Voraus absehbare Mangellagen vor. Das bedeutet also wirklich Strom plötzlich weg. Interessanterweise, man hat den Leuten die Heizpumpen verkauft wie Sauerbier, man hat ihnen Elektrofahrzeuge verkauft wie Sauerbier und sagt jetzt, dann wird das Ganze jetzt aber in Zukunft letztendlich mal bei Bedarf abgeschaltet. Das heißt, hier ist eine solche vorsätzliche Betrugslage aus meiner Sicht zu erkennen, dass einem wirklich ganz schwammig wird. Und ich frage mich, wo der Aufschrei der Menschen bleibt.
0: Ja, und es ist tatsächlich auch angedacht, dass dann E-Autos und die Wärmepumpen und so weiter bei den Bürgern eben auch abgeschaltet werden sollen. Nun hat man ja die Atomkraftwerke alle vernichtet. Man ist dabei, die Kohlekraftwerke gänzlich auszuräumen aus Deutschland. Andreas, andere Länder bauen wie die Wahnsinnigen so etwas nach. Deutschland nicht. Ihr Lieben, ich habe das große Glück und Vergnügen, vom Kopfverlag ein Sommerangebot einstellen zu können. Das mache ich bereits seit Tagen, habe ich auch vor dieser Mangellage schon gemacht. Und ich muss wirklich sagen, man kann nur jedem empfehlen, sich auf diese Eventualitäten vorzubereiten. Dieser Ecoflow, warte mal, ich bin da gerade bei, den zu suchen, damit ihr es auch findet. Ja, ihr müsst eigentlich nur Ecoflow oben in die Suchleiste in einem Wort einzugeben. Genau. Und da normalerweise kostet der 2.148 Euro. Hier wird er angeboten für 1.342 Euro. Und zwar geht diese Aktion vom 22. Juli, also seit einer Woche, bis zum 25. August.
1: Ja, also das ist jetzt zumindest eine Chance für diejenigen, die sich damit schon mal beschäftigt haben und sagen, okay, es sind ja natürlich immer Investitionen, das ist mir auch klar. Und man kann das oft nicht so aus dem Ärmel schütteln. Es geht hier eben darum, bestimmte Situationen zu überbrücken. Und wenn wir dann damit rechnen müssen, dass von 10 Uhr morgens bis 11 Uhr abends der Strom abgeschaltet wird, dann kann man dankbar sein, wenn man dann zumindest eine gewisse Grundstromversorgung aufrechterhalten kann.
0: Ja, und auch um eben die Mobiltelefone, den Laptop und so weiter zu laden. Und es gibt dann große Besorgnisse, dass auch wenn der Winter kalt wird, dass Europa eine Menge Probleme bevorstehen wegen der Brennstoffreserven. Die Gasspeicher, die stehen nur bei 55%. Das ist der niedrigste Stand zu dieser Jahreszeit seit 2021. Das offizielle Ziel von 80% Füllstand bis November rückt in weite Ferne. Wir müssen uns, also wir versuchen euch mit vorzubereiten auf das, was kommt. Wir sprechen länger schon davon. Unsere Hoffnung war immer, dass es nicht eintritt, aber unsere Annahme ist immer gewesen, dass ein solcher Fall eintritt. Wann? Weiß man nicht, aber es rückt näher.
1: Ich möchte das nur noch mal kurz klarstellen, damit dann das Bild etwas deutlicher wird. Mit diesen Gasspeichern, das darf man sich nicht vorstellen wie eine Gasflasche, die man unter einem Grill hat und irgendwann ist sie alle und dann holt man eine neue. Dieser Gasspeicher ist ein Zwischenpuffer, weil ja ständig neues Gas nachfließen muss, um an den Verbraucher zu kommen. Und jetzt ist es so, dass eben nicht gleichmäßig und immer gleich viel Gas kommt. Und es ist auch die Problematik, dass im Winter viel mehr Gas gebraucht wird. Und aus diesem Grunde ist dieser Speicher so unendlich wichtig, weil mehr entnommen wird, als auf der anderen Seite reinfließt. Und wenn dieser Puffer eben halt nicht voll ist, ordentlich angemessen voll, dann bedeutet das, dass bei einem kalten Winter dann, wie gesagt, der Blackout, wir haben jetzt die letzten zwei Winter schon unter kritischen Gesichtspunkten gearbeitet, aber irgendwann könnte der Punkt kommen, wo es dann einfach kalt bleibt. Und wenn dann die Menschen anfangen, in ihren Wohnungen zu erfrieren, dann wird es eben halt doch ernst.
0: Ja, ihr Lieben, das war es für heute. Die Lage ist ernst. Sie war schon zur Mikrobenzeit ernst. Das ist der Moment gewesen, wo viele es erkannt und verstanden haben. Und wir werden auch heute in den Abendgedanken, die gibt es auch immer weiter natürlich, in den nächsten Wochen werden wir über vieles sprechen, was den Sinn unseres Lebens und naja, den Unfug des Lebens und des Sterbens angeht. Andreas, ich danke dir, du bist schon wieder auf heißer Sohle.
1: Ja, genau so ist es, aber genieß noch einmal den Abspann jetzt, denn die nächsten Wochen werden wir keinen haben, weil du weg bist.
0: Aber du könntest doch jetzt noch einmal für alle ganz schön pfeifen.
1: Okay.

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2: Rundfunkstaatsverträge kündigen. Das ist Punkt 1 im Sofortprogramm der AfD für Sachsen-Anhalt. Ich schaue mir jetzt an, was mit ARD und Co. passiert, wenn die Partei bei der Landtagswahl am 6. September gewinnen sollte.
3: Michael Mayen, Medienwelt.
2: Ja, ich habe Ulrich Siegmund gerade live erlebt beim Demokratiekongress der AfD Ende Juni im Paul-Löbe-Haus in Berlin. Ein toller Saal, ich glaube so 200 Meter lang die Halle, 500 Menschen dort vor der Bühne. Ulrich Siegmund in der Reihe 1 war da am Samstag der Star. Viele Selfies, also Star, wenn man das an Selfies Händeschütteln an der Schlange misst, an Menschen, die da anstehen, um mit ihm reden zu wollen. Bei diesem Demokratiekongress ging es um das Thema Meinungsfreiheit und Ulrich Siegmund hat seine 15 Minuten, wenn man so will, letzter großer Auftritt vor der gesamten Partei, vor den Unterstützern, Freunden der Partei in Berlin, hat diesen Auftritt genutzt, um über das Thema öffentlich-rechtlicher Rundfunk zu sprechen. Dem Medienhistoriker, der ja auch in mir wohnt, diesem Medienhistoriker ist da das Herz aufgegangen. Ist immer ganz schön zu sehen, wenn junge Leute über eine Geschichte reden, die sie gar nicht selbst erlebt haben und folglich oft gar nicht richtig einordnen können. Dieser Ulrich Siegmund ist Jahrgang 1990 und hat da über die Rundfunkgeschichte der Bundesrepublik gesprochen. Er ist 1990 in Havelberg im Osten geboren. Da Revolutionen ja immer von der Jugend ausgehen, dachte ich mir, es lohnt sich, das sich mal genauer anzuschauen, was Ulrich Siegmund, was die AfD da für Sachsen-Anhalt planen. Ich mache das in drei Teilen, werde zunächst etwas darüber sagen, warum der öffentlich-rechtliche Rundfunk im Wahlkampf und auch in dieser Rede auf dem Demokratiekongress, in dieser Rede von Ulrich Siegmund, warum der öffentlich-rechtliche Rundfunk da so eine prominente Rolle spielt, werde dann auf den Plan der AfD eingehen. Wie geht das mit dem Kündigen der Staatsverträge? Was plant die Partei für die Zeit danach mit dem MDR zum Beispiel? Und im Punkt 3, wie werden die anderen darauf reagieren? Was passiert langfristig mit dem öffentlich-rechtlichen Rundfunk? Wenn Sie einen Spoiler mögen, meine Prognose ist, dass der Rundfunkbeitrag verschwinden wird. Vielleicht noch drei Sachen vorweg. Ich werde in diesem Video Folien haben, auf denen zum Teil viel Text steht. Ein Text, der manchmal auch sehr klein ist, vor allen Dingen da, wo ich aus dem Programm der AfD kopiert habe. Sie können das an dieser Stelle anhalten, wenn Sie mitlesen wollen. Es wird in meinem Vortrag bestimmt hin und wieder eine Textbildschere geben. Ich habe diese Folien hier liegen und kann da auch mal draufschauen, werde die aber nicht vorlesen. Also halten Sie es da an, machen Sie es größer, schauen Sie im Zweifel im Internet nach. Es gibt, das ist der zweite Vorwegpunkt, es gibt in den Shownotes unter diesem Video gibt es einen Link zu einem Text, wo Sie das alles auch nochmal nachlesen können, wo Sie dann auch Belege finden, wo Sie klicken können und sich selbst schlau machen können. Sie finden dort auch einen Link zur Freien Medienakademie, wenn Sie dieses Projekt unterstützen möchten, wenn Sie uns mal live erleben wollen, zum Beispiel bei den Waldgesprächen Anfang September noch vor den Landtagswahlen mit Gerd Reuter, mit Robert Stein, mit Friedrich Pirner oder wenn Sie zu einem unserer Kurse kommen wollen. Und der letzte Punkt dieser Vorwegrede, ich mache dieses Video in einem Rutsch, es gibt also keine Schnitte, ich habe hier auch keinen Teleprompter, weil manche ja fragen, wie das funktioniert. Ich habe hier ein paar Zettel vor mir, neben mir auch mein Büchlein Staatsfunk, das ich nachher nochmal in die Kamera halten werde. Es kann also immer mal passieren, dass mir ein Satz leicht verrutscht, dass ich ein Wort nicht perfekt ausspreche. In den Kommentaren finde ich dann immer wieder Kritik daran. Versuchen Sie selbst mal 20 Minuten in so eine Kamera zu reden und Sie werden sehen, dass auch Ihnen nicht jedes Wort gelingt. Schreiben Sie dort lieber in die Kommentare, wie es Ihnen mit dem öffentlich-rechtlichen Rundfunk ergeht, wie Sie die Zukunft dieser Institution sehen, was Sie erlebt haben, als Sie sich geweigert haben, zum Beispiel den Beitrag zu zahlen. Das also als Vorwegrede. Nun zu meinem ersten Punkt. Warum sind ARD und Co. so wichtig im Landtagswahlkampf 2026? Viele von denen, die dieses Video jetzt sehen, viele von Ihnen zu Hause haben dazu einen Beitrag geleistet, weil sie zum Beispiel bei den Mahnwachen waren, die die Organisation Leuchtturm ARD seit vielen Jahren regelmäßig veranstaltet, weil sie sich an den Klagen beteiligt haben, weil sie erduldet haben, all das, was der Apparat ihnen zumutet, wenn sie die 18,36 Euro nicht pünktlich, nicht regelmäßig überweisen, weil sie mit Schufa-Einträgen zu kämpfen haben, weil sie den Etikettenschwindel nicht mitgemacht haben, im Kopf nicht mitgemacht haben, der 2013 den Begriff GEZ abgeschafft haben. Ich habe ihn ganz bewusst in das Titelbild dieses Videos gepackt, obwohl ich natürlich weiß, dass ARD und Co. jetzt mittlerweile von einem Rundfunkbeitrag und einem Rundfunkbeitragsservice reden, um zu verschleiern, dass es sich hier um einen Zwang handelt, dem man sich nur schwer entziehen kann. Wir wissen, dass mittlerweile knapp 3,7 Millionen Haushalte in Deutschland in Mahnverfahren oder in der Vollstreckung sind. Diese Zahl, 3,7 Millionen, diese Zahl ist nur die Spitze eines Eisbergs, weil es ja eine Weile dauert, bis man so in so ein Mahnverfahren kommt, bis man eine Vollstreckung erlebt. Manche stunden den Beitrag nur, manche stückeln, manche zahlen mal ein paar Monate nicht und dann wieder, um das Alleräußerste da zu vermeiden. Deutschland ist da nicht alleine mit dieser Ablehnung, die sich auch im Zahlungsverhalten ausdrückt. Ich habe gerade gelesen, dass in Großbritannien 2025 mehr als eine halbe Million Haushalte sich abgemeldet haben bei der BBC. Da geht das einfacher als in Deutschland. Da sagt man einfach, erklärt man einfach, ich sehe BBC-Inhalte weder terrestrisch noch im Online-Bereich. Ich nutze diese Sachen nicht, also zahle ich nicht mehr. Das führt dort in Großbritannien zu der aberwitzigen Idee, zu einem Vorschlag, der, glaube ich, von der BBC sogar selbst kam, zu dem Vorschlag, ab 27 einen gestaffelten Beitrag zu erheben, die volle Gebühr für Haushalte, die sich da noch nicht abgemeldet haben, und einen etwas eingeschränkten Beitrag für alle, die nur noch Netflix und Co., andere Streamingdienste vielleicht nutzen. Also da ist jetzt im Moment die Idee, dass man selbst dann für die BBC bezahlen soll, wenn man offiziell erklärt hat, dass man das gar nicht mehr nutzt. Ja, ich habe das auch den Unmut auch gespürt in den Kommentaren unter meinem Video zu Eine Woche Tagesschau. Da sieht man, was sich angestaut hat bei den Zuschauern, deren Medienkritik sich nicht zufällig nicht auf die Konzerne bezieht, nicht auf Süddeutsche Zeitung, Spiegel, Zeit und so weiter, sondern auf den öffentlich-rechtlichen Rundfunk, weil dort via Medienstaatsvertrag journalistische Qualität versprochen wird, weil die Erzählung, die rund um den öffentlich-rechtlichen Rundfunk gestrickt worden ist, uns Ausgewogenheit, Vielfalt, Unparteilichkeit verspricht, Objektivität verspricht, und man da, auch weil man bezahlen muss, mit Recht einfordert, was in Sonntagsreden und sogar in Gesetzestexten versprochen wird. Diesen Unmut kennen Politiker zu sehen, zum Beispiel in der Verhandlung über die jüngste Klage von ARD und Co. vor dem Bundesverfassungsgericht in Karlsruhe. Ich blende jetzt hier ein paar Zitate aus dem Auftritt von Rainer Robra. Der ist Medienminister in Sachsen-Anhalt, ein gesetzter Herr in seinen 70ern mittlerweile. Der ist seit einem Vierteljahrhundert dabei, der weiß also, wovon er spricht. Und Rainer Robra hat da in Karlsruhe Klartext gesprochen und hat gesagt, wir hätten überhaupt keinen Wahlkampf mehr führen müssen, wenn der Landtag in Sachsen-Anhalt zum Beispiel beschlossen hätte, den Rundfunkbeitrag von 18,36 Euro im Moment auf 18,94 Euro zu erhöhen. Das war die Empfehlung der Kommission zur Ermittlung des Finanzbedarfs, der KEF, für die Beitragsperiode 2025 bis 2028. Robra hat da auch gesagt, dass die Länder aufpassen müssen, dass sie sich nicht selbst abschaffen, wenn sie dieses Thema, wenn sie das Thema Rundfunkbeitrag so behandeln, wie das von der KEF gewünscht worden ist. Ich muss das vielleicht erklären für die, die sich da nicht jeden Tag damit beschäftigen, wie dieser Rundfunkbeitrag zustande kommt. Das ist eine Art Selbstbedienungsladen, den die Politik in den 70er Jahren installiert hat, um dem Vorwurf zu begegnen, dass der Staat selbst seinen Sendern einen bestimmten Finanzbetrag zuteilt. Man hat eine Kommission dazwischen geschaltet, 16 Menschen mittlerweile, nominiert und berufen von den Ministerpräsidenten, soviel vielleicht zur Staatsferne. Die Ministerpräsidenten schicken dort ihre Leute hin. Die Rundfunkanstalten sagen alle paar Jahre, wie viel Geld sie brauchen. Und diese Kommission, 16 Leute, berufen von den Ministerpräsidenten, diese Kommission soll das dann prüfen, kann das aber nicht wirklich, weil es keinen unabhängigen Maßstab gibt. Man weiß nicht, wie viel eine Sendung Karen Mioska zum Beispiel kosten darf. Man weiß nicht, wie viel eine Moderatorin wie Karin Mioska verdienen darf, weil die mögliche Konkurrenz, die Privatsender, RTL, Sat.1 und so weiter, weil diese Konkurrenz einen anderen Auftrag hat, einen deutlich eingeschränkteren Auftrag laut Medienstaatsvertrag. Da geht es eben nicht um maximale Vielfalt, da geht es nicht um maximale Ausgewogenheit und Qualität. Deswegen kann man immer sagen, naja, okay, die Privaten sind halt günstiger, weil sie weniger leisten müssen. Und dann kann ich halt Karin Mioska pro Sendung 17.000 Euro Moderationshonorar zahlen. Wahrscheinlich wird es bei der Fußball-WM, die ja gerade zu Ende ist, da wird es wahrscheinlich einfacher sein, wenn man die Honorare von Klopp, Müller und Hummels anguckt. Die werden nicht so viel anders sein als das, was Mertesacker und Kramer zum Beispiel beim ZDF bekommen. Also die KEF, diese Kommission, hat keinen Maßstab, mit dem sie prüfen kann, was die Anstalten selbst für sich verlangen, leitet das dann weiter an die Ministerpräsidenten. Die Landtage können auch nicht wirklich dagegen halten. Sachsen-Anhalt ist da, wenn man so will, im Auge des Orkans. Ist auch kein Zufall, dass gerade in diesem Bundesland jetzt bei den Landtagswahlen die Entscheidung über dieses System öffentlich-rechtlicher Rundfunk ansteht. In Sachsen-Anhalt hat der Landtag Ende 2020 sich geweigert, über die damals anstehende Beitragserhöhung, über die damals anstehende, die damalige KEF-Empfehlung abzustimmen. Es ging da um eine Erhöhung von 17,50 Euro auf die 18,36, die da im Moment zu zahlen sind. Die CDU-Regierung hatte eine Ahnung, dass der Landtag dagegen sein würde. Und das Bundesverfassungsgericht hat damals sehr, sehr schnell entschieden, Sachsen-Anhalt, kleines Land, kommt nicht drauf an. Die haben auch gar keine richtigen Argumente, obwohl es Argumente gab. Sie sehen die Argumente, die Holger Stahlknecht, damals in Sachsen-Anhalt CDU-Chef, die Holger Stahlknecht der Volksstimme genannt hat. Ging es also auch um das verzerrte Bild des Ostens, um die schon damals nicht zu spürenden Sparbemühungen, um das Problem, dass ein Landtag wie der in Sachsen-Anhalt gar nicht wirklich mitbestimmen kann, weil das, was via KEF und Ministerpräsidenten da als Gesetzesentwurf kommt, nur noch abzunicken ist. Jetzt, bei der aktuellen KEF-Empfehlung, Ende 24, für die Jahre 25 bis 28, bei der aktuellen Empfehlung hat das gleiche Gericht in Karlsruhe 1,5 Jahre gebraucht bis zur mündlichen Verhandlung. Klage von ARD und Co., ich glaube November 24, jetzt Ende Juni 26 eine mündliche Verhandlung. Das Urteil ist angekündigt für den Herbst, für die Zeit nach den Landtagswahlen vom September, sicherlich kein Zufall. Normalerweise dürfte so eine Verhandlung für einen Routinevorgang, das gibt es wie gesagt seit den 70er Jahren, dieses Verfahren, dürfte so eine Verhandlung nicht länger dauern. Das führt gleich zu dem Plan, den die AfD für Sachsen-Anhalt hat, zu meinem zweiten Punkt, zu dem Plan von Ulrich Siegmund. Ich fasse vielleicht vorher nochmal diesen ersten Punkt zusammen. Der öffentlich-rechtliche Rundfunk, die Legitimation des öffentlich-rechtlichen Rundfunks ist an einem Tiefpunkt angekommen. Die Politiker, auch die Politiker der Parteien, die im Moment in Bund und Ländern das Sagen haben, die Politiker wissen das, wie nicht nur der Auftritt von Rainer Robra in Karlsruhe gezeigt hat. Auch die Gerichte wissen das. Wir haben sehr widersprüchliche Gerichtsurteile. Wir hatten im Oktober 25 vor dem Bundesverwaltungsgericht ein Urteil, das von vielen Kritikern des öffentlich-rechtlichen Rundfunks als Sieg gefeiert worden ist, weil da eine Tür geöffnet worden ist für uns, für das Publikum, dass wir nachweisen können mit Hilfe eines Gutachtens über 2 Jahre, eines Gutachtens, das 2 Jahre Sendezeit abdeckt, dass die Kriterien, die der Medienstaatsvertrag nennt, nicht erfüllt worden sind. Es gibt mittlerweile aus Baden-Württemberg vom dortigen Verwaltungsgericht im April ein Urteil, das dem widerspricht, das sagt, das kann man uns, das kann man den Zuschauern überhaupt nicht zumuten, ein solch teures Gutachten, 2 Jahre Programm. Kann sich ja vorstellen, was da alles gesendet wird über die vielen Fernsehkanäle, über die Radiostationen, was da alles im Internet auf den Seiten der Anstalten steht, dass man uns das gar nicht zumuten könne, das in einem Gutachten zu untersuchen, so ein Gutachten zu bezahlen. Also da haben wir widersprüchliche Signale auch aus den Gerichten. Die AfD reitet diese Welle, reitet auf diesem Unmut. Das geht auch, weil die Konkurrenz, weil die 5 Parteien, die in Bund und Ländern regieren, von der Linkspartei bis zur Union, weil die an dieses Thema keine Luft ranlassen. Hier hat die AfD also wirklich eine Alternative. Deshalb auch Punkt 1 im Sofortprogramm für Sachsen-Anhalt: Rundfunkstaatsverträge kündigen. Also mein zweiter Punkt jetzt in meinem Video hier. Was will die AfD in Sachsen-Anhalt? Ich habe jetzt hier das Wahlprogramm eingeblendet, das in der Sprache der Partei natürlich Regierungsprogramm heißt, ist sehr klein. Ich weiß, dass Sie können es ein bisschen größer machen. Sie können es nachlesen. Sie sehen wahrscheinlich die Überschriften auch auf dem Smartphone-Bildschirm. Es geht da um die Kündigung der Verträge. Es geht darum, den Zwangsbeitrag abzuschaffen und einen Grundfunk einzuführen. Und es geht darum, die Aufsicht etwas anders zu gestalten als bisher, die Aufsicht wegzunehmen vom Parteienstaat. Es gibt zu diesem Programm allerhand Geraune in den großen Medien, auch in den Anstalten selbst. Da heißt es, dass der MDR klagen wird, falls die AfD den MDR-Staatsvertrag kündigen sollte. Am wichtigsten vielleicht vorweg, alle drei Staatsverträge, um die es geht. Medienstaatsvertrag, das ist das große Ganze, MDR-Staatsvertrag für Thüringen, Sachsen, Sachsen-Anhalt und Rundfunkfinanzierungsstaatsvertrag, wo diese Dinge mit der KEF, mit dieser Kommission zur Ermittlung des Finanzbedarfs geregelt sind. Alle drei Verträge sind kündbar, jeweils zum Jahresende mit einer Frist von einem oder von zwei Jahren. Wenn ein Land kündigt, dann werden die Hürden für Nachahmer kleiner. Ulrich Siegmund hat ja in diesem Vortrag in Berlin auf dem Demokratiekongress gleich auf Mecklenburg-Vorpommern verwiesen, wo auch im September gewählt wird, und meinte, dann sind wir vielleicht schon zwei. Also die Hürden für jedes zweite, dritte, vierte Land, das einen Vertrag, einen Medienstaatsvertrag kündigen wollte, sind die Fristen deutlich kleiner. Ulrich Siegmund hat auch in Berlin nicht versprochen, dass der Beitrag Ende 26 weg ist, sondern er hat gesagt, er ist gespannt, was dann passiert. Ich habe schon angedeutet, dass ich als Medienhistoriker besonders interessant fand, welchen Hebel er dafür ansetzen will. Sie sehen hier auf dieser Folie, dass das Grundgesetz nichts über den öffentlich-rechtlichen Rundfunk sagt. Es gibt überhaupt nur diesen einen Satz in Artikel 5, wo steht, dass die Freiheit der Berichterstattung durch den Rundfunk gewährleistet ist. Diese Interpretationsoffenheit hat dazu geführt, dass das Bundesverfassungsgericht das Rundfunksystem gebaut hat, in dem wir im Moment leben, mit einer ganzen Reihe von Rundfunkurteilen. Ulrich Siegmund hat in Berlin in diesem Vortrag drei erwähnt. Das erste, das vierte und das fünfte. Beim ersten ging es um den Versuch von Konrad Adenauer über ein Deutschlandfernsehen, ein Gegengewicht aus Bonn zu den länderbasierten Rundfunkanstalten zu liefern. Dieses erste Urteil sagt, dass der Rundfunk staatsfern zu organisieren ist. Die Urteile 4 und 5, auf die sich Siegmund bezogen hat, die Urteile 4 und 5 zielen auf die Etablierung von Privatsendern ab Mitte der 80er Jahre, RTL, Sat.1 und so weiter. Da geht es darum, dass der öffentlich-rechtliche Rundfunk die Grundversorgung liefern muss und man deshalb, weil es die Grundversorgung gibt, an Sat.1, RTL und Co. etwas geringere Anforderungen stellen kann. Ich habe das erwähnt, deshalb sind die Kosten, die dort entstehen, nicht vergleichbar mit dem, was der öffentlich-rechtliche Rundfunk an Preisen aufruft. Man hat dann im fünften Rundfunkurteil noch mal ein bisschen nachgelegt, weil der Begriff Grundversorgung offenbar missverständlich war und hat gesagt, das geht nicht um eine Mindest- oder Minimalversorgung, sondern es geht darum, letztlich alles zu liefern. Deswegen kann sich der öffentlich-rechtliche Rundfunk auch bei den Kirschen bedienen, die auf der Torte entstehen werden, auch bei dem, was man jetzt in den Mitte der 80er Jahre noch gar nicht kennen kann. Das wird heute so ausgelegt, dass man auch im Internet als öffentlich-rechtlicher Rundfunk doch alles machen kann, alles bis auf Regionales, weil da die Zeitungsverlage, die regionalen Medienkonzerne die Hand drauf haben. Wichtig ist, und das ist der Hebel, den die AfD, den Ulrich Siegmund ansetzen möchte, wichtig ist, dass all diese Rundfunkurteile auf einem Fundament ruhen, das es so nicht mehr gibt. Es geht immer darum, dass wir diese Urteile aus einer Rundfunkwelt überliefert haben, in der es aufgrund von technischen Restriktionen nicht möglich war, unendlich viele Programme zu senden, wo wir als Publikum also gar nicht die Möglichkeit hatten, uns aus zum Beispiel aus diesem Kanal hier zu informieren. Technisch begrenzt die Zahl der Fernseh- und der Radiokanäle und auch wieder technisch bedingt, wir haben hier ein Zeitalter, in dem es sehr teuer war, Fernsehen und Radio zu produzieren. Ich habe ja vorhin indirekt dazu aufgerufen, das Projekt Freie Medienakademie zu unterstützen. Aber das ist von den Kosten her, was wir hier machen, nicht vergleichbar mit dem, was Fernsehen bis in die 90er gekostet hat. Klar, ich brauche ein bisschen Geld, um den Ton so zu bearbeiten, dass Sie das gerne bis zum Ende anhören. Wir haben eine Kamera da, wir haben ein bisschen Licht und so weiter. Das kostet schon ein bisschen Geld, aber die Kosten sind überschaubar geworden, sogar dass sogar jemand wie ich jetzt hier so einen Film produzieren kann. Also sagt die AfD, sagt Ulrich Siegmund, diese Urteile sind obsolet, diese Urteile fallen, wenn wir wieder vor ein Gericht gehen, wenn wir wieder vor das Verfassungsgericht gehen und in dieser neuen Welt, Medienwelt überlegen, ob es denn tatsächlich noch nötig ist, Angebote zu haben, die so etwas wie eine Grundversorgung liefern, da wir doch eigentlich alles im Netz haben, in allen Sprachen, die nur denkbar sind, in allen Formaten, in allen Formen. Es gibt doch eigentlich alles, was wir brauchen. Es ist auch kein Zufall, dass jemand wie Ulrich Siegmund, ein auch äußerlich sehr junger Mann, er hat da in Berlin ein bisschen kokettiert mit einem leichten Grau in den Haaren, aber ein sehr junger Mann, Jahrgang 90, dass der gar nicht diese alte Medienwelt mehr kennt, dass der ein Mann, der in der neuen Medienwelt groß geworden ist, dass so ein Mann zu dieser neuen Medienrevolution aufruft. Es geht, das ist wichtig zu betonen, es geht der AfD in Sachsen-Anhalt ganz offensichtlich nicht um Abschaffung. Ich blende hier nochmal das Wahlprogramm ein. Es geht um etwas anderes. Es geht um einen Grundfunk. Im Text heißt es, glaube ich, ich kann es jetzt selber auch gar nicht so genau lesen, heißt es, glaube ich, verfassungskonformes Grundangebot. In Berlin hat Ulrich Siegmund von 1-2 Sendern gesprochen. Sachinformationen war sein Begriff. Ich habe mir das hier auf dem Zettel aufgeschrieben, was das meint, was passiert in der Welt ohne politische Wertung, ohne Manipulation, ohne irgendwelche Einordnung. Hier greift er den Unmut im Wahlvolk auf. Letztes Zitat, selbstverständlich gern auch mit einem Grundangebot an Kultur in der Region. In der AfD selbst, nicht im Wahlprogramm, aber in der Partei wird auch das finnische Modell diskutiert. In Finnland gibt es eine Mediensteuer, die mit dem Einkommen, mit der Einkommensteuer steigt, wenn man sehr wenig verdient. Das ist ein wichtiger Punkt im Programm der AfD. Da werden immer wieder Geringverdiener angesprochen, die genauso viel bezahlen wie zum Beispiel Universitätsprofessoren oder Menschen mit noch viel höheren Einkommen. Geringverdiener zahlen in Finnland gar nicht. Mit der Einkommensteuer wächst auch die Mediensteuer. Die ist dann gedeckelt bei 160 Euro im Jahr. Rundfunkabgabe in Deutschland im Moment so 220 Euro in etwa im Jahr. Also auch das wird in der AfD diskutiert. Ich fand besonders interessant, dass hier im Wahlprogramm ein Link zu den anderen Parteien ist, wenn man so will, eine ausgestreckte Hand in Richtung Union mindestens, vielleicht auch in Richtung anderer bürgerlicher Gruppierungen. Hier wird von Steuermitteln gesprochen, neben Werbefinanzierung und neben einem Abo-Modell. Wenn ich unbedingt meinen Lieblingskoch, meine Lieblingsmusiksendung, meine Lieblingssportsendung weitersehen will, dann könnte ich ja, sagt die AfD, zum Grundfunk Zusatzkanäle abonnieren. Neben diesen beiden Dingen, Werbung und Abos, wird ausdrücklich von einer Finanzierung aus Steuermitteln gesprochen. Das führt zu meinem dritten Punkt, zu der Prognose, was passiert mittelfristig mit dem Rundfunkbeitrag, was passiert mittelfristig mit ARD und Co. Vielleicht fasse ich nochmal zusammen bis hierhin. Der öffentlich-rechtliche Rundfunk steht unter Druck. Das geht nicht mehr weiter, wie es bisher gelaufen ist. Dazu ist der Unmut viel zu groß. Diese 3,7 Millionen Haushalte in Mahnverfahren oder in Vollstreckung, das ist nur die Spitze des Eisbergs. Der Unmut reicht sehr viel weiter. Das kann man sich als Regierung, als Partei, die die Regierung trägt, nicht mehr länger leisten. Das wird man irgendwann abräumen müssen. Die AfD hat einen starken Hebel, indem sie darauf hinweist, dass das Fundament, auf dem diese ganze Rundfunkordnung ruht, dass die Urteile des Bundesverfassungsgerichts aus einer Medienwelt kommen, die es so nicht mehr gibt, dass wir heute in dieser Medienwelt ganz andere Voraussetzungen haben, die so etwas wie Grundversorgung durch einen teuer finanzierten öffentlichen rechtlichen Rundfunk, durch einen 10 Milliarden Euro Apparat obsolet macht. Ja, was passiert? Was passiert danach? Am Tag nach der Verhandlung in Karlsruhe, jetzt Ende Juni, hat die FAZ in einem langen Beitrag zwei Top-Juristen zu dieser Frage zu Wort kommen lassen. Ich habe beide beide Top-Juristen auf Folien gebracht. Sie können das, wenn Sie mögen, wieder anhalten und nachlesen. Wolfgang Schulz ist Direktor des wichtigsten Medien-Thinktanks in Deutschland, Hans-Bredow-Institut für Medienforschung in Hamburg, das einzige Leibniz-Institut in diesem Bereich. Wolfgang Schulz sagt, Finanzierungsform ist eigentlich egal. Wir können das durchaus auch aus Haushaltsmitteln machen, wenn wir denn ein Verfahren finden, das so ähnlich wie bei der KEF, wie heute bei dieser Kommission zur Ermittlung des Finanzbedarfs, die Illusion erzeugt. Er sagt nicht das Wort Illusion, das ist mein Wort, aber die dafür sorgt, dass außerhalb des Parlaments sozusagen der Finanzbedarf, die Summe, die am Ende aus dem Haushaltstopf gezahlt wird, ermittelt wird. Zweites Zitat von Matthias Korn, Nils, Mainzer Universität, da gibt es ein Medieninstitut, was verschiedene Disziplinen zusammenführt, insofern auch sehr gewichtig, ähnlich gewichtig wie das Hans-Bredow-Institut in Hamburg. Auch Matthias Korn, Nils sagt, können wir ruhig machen mit den Steuern. Hauptsache, wir finden ein Verfahren zur Ermittlung der Geldmenge, die wir da reinschießen, was nicht den Geruch von Staatsfinanzierung aufkommen lässt. Das ist für mich, sind diese beiden Zitate in der Frankfurter Allgemeinen ein Signal, dass die Weichen in Richtung Staatsfunk gestellt sind, wenn denn die Landtagswahlen im September so ausgehen sollten, wie das die Prognosen im Moment vermuten lassen. Die Weichen in Richtung Staatsfunk sind auch in Deutschland gestellt. Das haben die meisten Länder um uns herum mittlerweile. Tschechien hat gerade jetzt im Juni 26 umgestellt von Beitragsfinanzierung auf Haushaltsfinanzierung. In Dänemark hat man das 2018 schrittweise umgesetzt, hat ab 2022 voll auf Steuerfinanzierung umgesattelt. Das hat zu einer Reduktion der Kosten, zu einer Reduktion der Programme geführt. In deutschen Ohren mag das furchtbar klingen mit Blick auf die deutsche Geschichte. Staatsfunk im Nationalsozialismus, Staatsfunk in der DDR. Auch aufgrund dieser Geschichte, auch aufgrund der Konkurrenz im Osten, ist das Modell öffentlich-rechtlicher Rundfunk eingeführt worden. Ein Märchen, so erzähle ich das in meinem Buch Staatsfunk oder so belege ich das in meinem Buch Staatsfunk, ein Märchen, das den Zugriff von Staat und Parteien auf die Rundfunkanstalten verschleiern sollte. Ich glaube, dass dieser Schleier jetzt weggezogen werden könnte. Und Staatsfunk ist, auch das erzähle ich in diesem Büchlein Staatsfunk, Staatsfunk ist nicht so, muss nicht so negativ sein, wie es jetzt vielleicht noch klingt. Ich habe das im Buch als Win-Win-Win-Situation beschrieben. Gewinner 1 ist natürlich, das mag man jetzt nicht so gut finden, Gewinner 1 ist natürlich die Macht, sind die Parteien, die Zugriff auf den Staat, auf die Steuermittel, auf Gesetzestexte haben, weil man mit Staat, mit der Einführung des Staatsfunks den Kritikern den Wind aus den Segeln nehmen würde. Wenn man sich nicht mehr berufen kann auf das Märchen öffentlich-rechtlicher Rundfunk, auf das Märchen, der Rundfunk gehört uns allen und sendet in unser aller Interesse. Wir haben das sogar fixiert im Medienstaatsvertrag, Paragraph 26, Ausgewogenheit, Vielfalt und so weiter. Wenn man sich darauf nicht mehr berufen kann, entfällt ein Kritikpunkt. Hat er gesagt, dass es kein Zufall ist, dass eben nicht Spiegel, Süddeutsche Zeitung und so weiter kritisiert werden auch kritisiert, aber nicht mit Mahnwachen, nicht mit entsprechenden Petitionen, mit entsprechender Wucht, weil man Medienkonzerne schlecht kritisieren kann und auch den Staat könnte man schlechter kritisieren, denn warum sollte der Staat nicht über Kanäle, die aus dem Haushalt, parlamentsüberwacht, finanziert werden, warum sollte man da nicht seine Positionen nach außen tragen können? Auch wir, zweiter Gewinner, auch wir, das Publikum, hätten etwas davon, weil, das zeigt das Beispiel Dänemark, weil die Sache deutlich günstiger werden würde und weil wir, das ist vielleicht wichtiger, weil wir künftig an der Wahlurne mitentscheiden könnten, wie viel Geld in diesen Rundfunk fließt. Sobald das ein Haushaltsthema ist, würde das zum Parteiprogrammthema werden und die Parteien würden sich, das ist meine Prognose, würden sich auch auf diesem Feld unterscheiden. Da hätten wir nicht nur eine Alternative wie jetzt mit der AfD, sondern sicherlich mehrere. Dritter Gewinner mit Abstrichen könnten die Journalisten sein. Beispiel Dänemark sagt, dass Jobs wegfallen würden. Das ist der negative Teil. Aber man könnte sich zum Beispiel über Statuten Freiheit sichern. Man könnte sehr viel deutlicher als Journalist, als Redaktion über Eingriffe berichten, als man das heute machen kann, wo man ja immer auch ein Interesse haben muss, das Märchen, der Rundfunk ist frei, der Rundfunk ist unabhängig, ist staatsfern, wenn man ein Interesse hat, dieses Märchen am Leben zu erhalten. Wenn die Dinge klar sind, wenn man weiß, dass wir es mit Staatsfunk zu tun haben, dann kann man jeden Ministeranruf, kann man jeden Versuch ins Programm einzugreifen, entsprechend auch öffentlich thematisieren. Insofern sind diese Landtagswahlen, die wir jetzt im September in Sachsen-Anhalt und in Mecklenburg-Vorpommern haben, sind vielleicht ein Vorgeschmack auf das, was wir bei künftigen Wahlen erleben werden. Ich danke Ihnen, dass Sie bis jetzt dran geblieben sind und wünsche Ihnen einen spannenden Vorwahlsommer.
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1: 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Die britische Regierung hat ein vorübergehendes Verkaufsverbot für Einweggrills erlassen, da diese unter den aktuell propagierten Dürre- und Hitzewellenbedingungen ein erhebliches Risiko für die Öffentlichkeit darstellen, so eine online veröffentlichte Empfehlung. Eine Reihe großer Einzelhändler und Supermärkte hatten den Verkauf der Geräte bereits freiwillig eingestellt. Die ehemalige britische Ministerin Edwina Curry von der konservativen Partei sorgt mit einer ungewöhnlichen Forderung für heftige Kritik. In einer Diskussionsrunde der Times über die Unterbringung von 1200 Migranten in einem kleinen Dorf schlug Curry vor, dort eigens ein Bordell zu errichten. Offenbar, um die jungen Männer zu unterhalten und die Frauen im Dorf zu schützen. Konkret ging es um die Unterkunft auf einem ehemaligen Militärgelände in der Nähe von Little Piddington in Buckinghamshire. Laut internen E-Mails hat die Union den umstrittenen Steuererhöhungen für Vereine und weiteren Subventionsabbauten im Zuge der Haushaltsverhandlungen vorab zugestimmt, obwohl sie diese eigentlich öffentlich kritisiert. Trotz des gespielten Widerstandstheaters der Union betonen Regierungskreise, dass die Maßnahmen bereits im April und Juni gemeinsam beschlossen wurden. 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
5: Es ist Freitag in der 31. Woche 2026 und hier ist Nacktes Geld. Für alle, die wissen, dass Geld die Welt regiert und verstehen möchten, wie genau. Ich begrüße euch da draußen und mir zugeschaltet von ihrer Lieblingsinsel Hermann und Mike. Grüßt euch, ihr beiden.
6: Hallo Paul.
7: Hallo zusammen.
5: Hermann, du warst 30 Jahre ein Herr der Banken und hast für sie und mit der Politik Milliarden bewegt. Dafür hast du Millionen von ihnen bekommen. Heute bist du Privatier. Arbeiten muss einzig noch dein Gewissen. Und darum berichtest du uns hier von all dem, was du in der Finanzelite gelernt hast. Bevor wir damit starten, mein üblicher und nicht weniger als sonst wichtiger Hinweis. 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

0: dem Land Korea und der Lektion, die sein KOSPI-Index für das Hebeltrading für uns bereithält und natürlich ausführlich der Krypto-Szene mit den Krypto-News von Mike the Pirate und den aktuellen Vorgängen eben da. Aber bevor wir damit starten, ist es heute endlich soweit. Wir haben viel geraunt in den letzten Wochen und Sendungen und diesmal endlich können wir es euch präsentieren. 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Und die Infos dazu natürlich hier, denn Mike und Hermann und ich haben gewerkelt zusammen auf Mallorca, um diese Konferenz zu starten. Ein kleines Abenteuer und euch alle dazu einzuladen. Warum eigentlich? Also warum haben wir das gemacht? Was soll der ganze Kram und was passiert dabei eigentlich, Hermann?
1: Ja, also ich kann nur sagen, ich möchte euch natürlich treffen. Es ist immer ein bisschen schwer. Ihr wisst ja, warum ich jetzt nicht unbedingt meine wahre Identität preisgeben will. Das hängt gar nicht daran, dass die Leute nicht wissen sollen, wer ich bin, sondern einfach, weil ich immer noch die Möglichkeit habe, in diesen Markt und in dieses verrückte Banking und Investmentbanking hineinzuschauen. Und das wird sich natürlich schlagartig ändern, wenn gewisse Bankvorstände wissen, wer denn Hermann ist und vielleicht auch hier darüber berichtet. Kleine persönliche Note. Ich habe gestern mit meinem Vermieter, einem deutschen Politiker, ein relativ heftiges Gespräch gehabt. Also von daher, auch der wird schlucken, wenn
0: lustig
1: er weiß,
0: wer Hermann ist. Wenn die Welt wissen würde, welcher Politiker das wäre und er wissen würde, wer du bist, herrlicher Witz am Rande, wird er nicht. Ich tease euch nur damit, aber darin wird so richtig klar, warum du ja auf anonym machst. Also du sprengst jetzt deine Anonymität, eigentlich ja nicht, ne? Weil bei dieser Konferenz sind ja alle anonym.
1: So ist es. Und das war auch unsere Planung, beziehungsweise wir haben ja ein Brainstorming gehabt und ich habe immer wieder vorgetragen, was ich für wunderbare E-Mails bekommen mit Ideen. Also da ging es darum, ein ganzes Land über Krypto zu finanzieren. Also wirklich tolle Ideen, wo man sich immer wieder fragt, warum sind diese Leute, die sich auch mit dieser Intensität einem Projekt hingeben, eigentlich nicht viel bekannter. Also bei manchen konnte ich natürlich nur antworten, ja, ich schaue es mir an, aber ich bin auch so schon relativ zu mit Investment in Startups. Die paar, die ich habe, betreue ich dann, wenn es geht, auch selbst. Aber wirklich gute Ideen. Und da sind doch die ein oder andere Top-Idee aufgelaufen, wo wir dann überlegt haben, wie können wir denn die Leute auch vielleicht vor ein Publikum bekommen, das so ähnlich denkt wie wir, das aber auch kritisch sein kann, dass also eine Jury vielleicht entsteht, die sich diese Ideen anschaut und dann aufgrund der Konferenz sagt, ähnlich wie vielleicht ein TED-Talk, geh mal auf die Bühne, du hast 5 bis 10 Minuten, stell dein Projekt vor, dann sitzen da ein Banker wie ich, vielleicht noch ein Überraschungsbanker, an dem ich gerade arbeite. Und das bedeutet eben, dass wir uns die Ideen sehr genau anschauen, aber dass wir sie mit den Teilnehmern der Konferenz teilen. Und das werden nicht

So, liebe Freunde bei Bips Radio, schönen guten Morgen wünsche ich euch. Während auf YouTube noch nichts los ist und dann auch steht, gleich geht's los, ist bei euch schon was los. Da spreche ich schon heute eine unglaublich spannende Sendung mit natürlich ganz viel von den heldenhaften medialen Ereignissen des Wochenendes. Meine Fresse, wer hätte das für möglich gehalten? Und ich sag's mal so, ich werde es gleich nochmal offiziell verkünden, links ist vorbei. Safe, ganz safe, links ist vorbei. Kann gar nicht anders sein. Ich würde sagen, ich spiele den Trailer, den Bob-Trailer, und dann geht das hier los. So, warte mal ganz kurz. Jetzt stelle ich hier nochmal den Lautsprecher ein. Dann habt ihr auch was davon. Macht euch bereit, gleich geht's los.

Guten Tag, liebe Freunde. Es tut mir, ich muss es einfach sagen, Freunde, ich weiß, ihr wollt sicher sein, dass ich mit der richtigen Gesinnung unterwegs bin. Und jetzt stellt ihr enttäuscht fest, und das, ich kann es verstehen, ihr stellt enttäuscht fest, wieso trägt der Mann kein Polohemd? Ja, wieso zeigt er nicht, wieso traut er, will er uns etwa hier was erlauben, Brandt? Will er uns hier auf die falsche Spur führen, indem er ein T-Shirt trägt von der englischen Surferfirma Stussy? Ein altes T-Shirt, dann auch noch in so einer dubiosen Farbe, die zwar optisch reinpasst ins Gesamtbild, aber da stimmt doch was nicht. Was ist denn da los? Gesinnungswechsel im Hause Bobs TV? Nein, liebe Freunde, der Grund ist relativ einfach. Ich bin kein stolzer Besitzer von so vielen Poloshirts. Und ich habe am Wochenende und in der letzten Woche, ich habe sie einfach alle durchgetragen. Und da bei uns zu Hause, oh Gott, darf ich das jetzt sagen? Wenn ich das jetzt sage, Alter, dann bist du am Ende. Ich darf es nicht sagen. Aber ich sage, gut, also da bei uns zu Hause, ich habe einen Treadwife. Ja, es ist furchtbar, ich habe einen Treadwife. Und sie ist noch stolz darauf, ein Treadwife zu sein. Und ich bin auch wirklich stolz. Ein Tread, was bin ich denn dann? Ein Treadman bin ich ja sozusagen. Traditionellen Werten sozusagen hinterherhinkend mit traditionellen Werten. Ja, meine Frau macht die Wäsche. Der Grund ist ein vernünftiger und es hat Kostengründe. Wenn ich die Wäsche mache, liebe Freunde, wird es teuer, weil viele Sachen nicht mehr so sein werden, wie sie vor der Wäsche waren. Also sauber schon, aber vielleicht zu klein, ausgeleiert, kaputt oder sonst irgendwas. Und das andere ist, es ist einfach nicht meine Welt. Aber ich habe ganz, ganz viele Sachen, die ich super gut kann. Und am Beispiel jetzt mal kochen und essen, kann man das am besten bei uns, kann man dieses Traditionsgeschäft, was wir in unserer Beziehung führen, am besten charakterisieren. Kirsten kocht und sie sagt ganz deutlich, aus meiner Küche raus, aber ganz schnell. Das sagt sie zu den Hunden, aber zu mir sagt sie es genauso. Ja, raus, ihr habt ja nichts verloren, ich will hier in Ruhe kochen. Aber wenn wir dann sitzen, die Familie sitzt um den Tisch und wir essen und es wird abgeräumt, wer ist derjenige, der abräumt? Wer macht die Spülmaschine voll? Gut, ich stelle die Sachen da rein, dann kommt Kirsten, überarbeitet das Ganze nochmal und so. Und dann stellen wir fest, dass ich völlig sinnlos die Spülmaschine eingeräumt habe, wie das alle Männer machen. Aber die Frauen wissen, wie es geht. Dann stellt Kirsten 3 Teller um. Das ändert sich nicht, also ändert nichts an dem Waschbecken. Aber so wie sie es will, ist es richtig. Ja, man kann lernen in Beziehung, gar kein Problem. So, auf jeden Fall, da ist das aufgeteilt, ne? Ich kümmere mich zum Beispiel, wenn es darum geht, irgendwas am Telefon zu machen, mit Behörden zu sprechen, mit Banken zu sprechen, Finanzen, mache ich. Ja, das heißt nicht, dass sie keine Finanzmacht habt. Und ich muss mich hier gleich bei Janine Ullmann, ne? Genau. Bin ich übrigens Fanboy von im Prinzip, weil das, was die macht, ist wirklich clever und das ist eine gut, großartig gebildete Frau. Und ich finde gut, dass sie Trash moderiert und gleichzeitig aber auch noch Bücher über finanzielle Unabhängigkeit für Frauen schreibt. Finde ich super. Ich bin wirklich, muss ich sagen, bin Fanboy. Und schon nicht erst jetzt, sondern schon immer gewesen von ihr, weil sie wirklich eine tolle Journalistin ist tatsächlich und sich hat nochmal ausbilden lassen, obwohl sie eigentlich schon Moderatorin war und so. Anyway, die würde sofort sagen, Mensch, die Frau Brandt, die muss unbedingt nachgeschult werden finanziell, weil sie, nein, bei uns ist das so aufgeteilt, ich kümmere mich um den einen Teil, sie kümmert sich um den anderen Teil, jeder hat seine Spezialgebiete, zum Beispiel sage ich jetzt mal, emotional nah am Menschen dran sein, zu verstehen, wie jemand drauf ist, der gerade ein Problem hat. Manchmal zum Beispiel Kindererziehung, ja, sag ich mal ein schönes Beispiel. Der Nils übrigens gestern 21 geworden, Wahnsinn. Seit 21 Jahren. Ich kenne ihn noch so ganz klein, mit so einer ganz hohen Stimme. Ja, ist alles so lange her. Auf jeden Fall gestern 21 geworden und der hat dann manchmal so Probleme. Ne? Zum Beispiel heute, er geht jetzt, macht sein Auslandssemester, muss nach Italien in der nächsten Woche und ist dann 4 Monate in Italien, kommt erst am 23. Dezember wieder. Wir hoffen, dass die Flieger gehen. Ansonsten muss ich ihn mit dem Auto abholen. Aber anyway, geht er nach Italien. Und jetzt ist er ganz aufgeregt. Also so was wie, ja, wie mache ich das jetzt? Und wie, muss ich hier noch was reservieren? Und muss ich mich da noch anmelden? Und so. Und ich sage immer, jetzt mal ganz ruhig, alles entspannt. Ich mache das schon, wir kriegen das schon alles hin. Ist Routine, ich kenne mich mit aus. Und er ist aber komplett aufgeregt und lässt sich auch durch mich nicht beruhigen. Und Kirsten ist dann diejenige, die das emotional versteht sozusagen und probiert eine Brücke zwischen diesem rustikalen, organisatorischen Vater und dem emotional aufgeheizten Kind zu bauen. Und dafür ist bei uns alles einfach Arbeitsteilung, liebe Freunde, so ist es. So, sprechen wir über das Wochenende. Nils hatte Geburtstag. Kirsten hat traditionell eine Schwarzwälder Kirschtorte zubereitet, die man auf Facebook bewundern kann, wenn man will. Auch mal ein bisschen Essensfoto gepostet.
Auf jeden Fall war das sehr schön. Wir waren gestern italienisch essen in einem Restaurant, was sich Nils gewünscht hat, hier in Hamburg. Das Edmondo bei der Gelegenheit, wenn ihr nach Hamburg kommt, dann geht gerne mal ins Edmondo, ist tatsächlich ein schönes Erlebnis. Da gibt es im Wesentlichen wenig Gerichte eigentlich, also Pizza, Nudeln und ein paar Antipasti und so, und das war's. Das alles aber in hoher Qualität, in einer sehr schönen Räumlichkeit mitten in der Stadt. Und ja, es ist, sagen wir so, die Pizza kostet dann 18 Euro, das ist viel Geld für eine Pizza, gar keine Frage. Aber es ist insgesamt sein Preis schon deswegen wert, weil die Bedienung, und das ist, war ja auch bei Melzer immer früher ein wichtiges Thema, wenn du Top-Personal hast, das Bock hat auf seinen Job, das Spaß hat sozusagen, das zu tun, was sie tun, dann ist das ganz, ganz viel wert und man fühlt sich sehr wohl. Und das war gestern so, waren wir gestern mit der ganzen Familie da. Und ja, das war ein schönes Wochenende, das wir hatten. Ich habe noch eins nachzutragen am Freitag. Der ein oder andere hat sich beklagt, zu Recht muss ich sagen, beklagt darüber, dass die Trigger-News manchmal vom Vortag sind. Und ich weiß ehrlich gesagt, ich kann da nichts gegen tun. Ich sage Charlie immer, was ist denn los? Es gibt dann immer Gründe, technische Gründe. Dann sind es, ist er irgendwie krank, dann war er im Flugzeug und so. Passiert immer. Aber ich selber merke erst, wenn die Sendung losgeht, dass das alte Nachrichten sind. Und jetzt ist die Frage, laufen lassen oder einfach wegschalten? Ihr könnt abstimmen, ihr könnt kommentieren, am besten gleich mit 8 Worten. Aber nein, ihr könnt auch einfach mal drunter schreiben, abschalten oder laufen lassen, abschalten oder laufen lassen, abschalten oder laufen lassen. Schreibt das einfach unten drunter. Ich wollte nur sagen, es tut mir leid, ich habe da nur keinen Einfluss drauf. Ich übernehme das, es gibt ein technisches System, das nimmt diese ganze Sendung mit. Und am Ende schalte ich das technische System aus, schalte die Trigger News an, die in der Zeit überspielt worden sind. Und dann sehe ich erst, was ich bekommen habe, weil ich ja jetzt moderiere und nicht gucken kann, was da auf deinem anderen Kanal sozusagen passiert. Ja, es ist, wie es ist. Schreibt einfach drunter, was ihr denkt. Ich mache das so, wie ihr es möchtet. Und die Mehrheit gewinnt sozusagen. So, ganz toll am Wochenende beim Schalten in dem Fernseher, in dem übrigens telekommäßig, die Geschichte geht noch weiter, manches nicht stimmt und manche Verträge, die ich habe, nicht erfüllt werden, weil ich in irgendwelche Sender nicht reinkomme oder Apps nicht reinkomme oder so. Aber anderes Thema. Habe ich gesehen, viel Sport am Wochenende. Es gibt einmal diese Leichtathletik-EM, glaube ich, ist es, ne? Und dann ist eine Schwimmermeisterschaft. Und jetzt kommt's. Habt ihr das mitbekommen? Dieser junge Mann, ja, ein junger Mann, der hardcore trainiert hat, gerade seine Schule fertig gemacht hat, wird 19 Jahre alt, Weltrekord mit irgendwelchen unglaublichen 4 Sekunden Vorsprung. Konnte ich gar nicht glauben. Es waren wahrscheinlich doch 4 Zehntel und nicht 4 Sekunden oder so. Aber anyway, mit irrsinnigem Vorsprung, also der Mann ist nur gegen sich selbst und gegen den Weltrekord geschwommen sozusagen, hat er gewonnen. Dann stand er auf dem Podest, dann kam die deutsche Nationalhymne und wisst ihr, was der gemacht hat? Der hat die Hand genommen und hat die Hand so auf sein Herz gelegt. Und hat so im Mund, hat man gesehen, er hat so ein bisschen mitgesungen. Genau das Gleiche ist passiert bei der Leichtathletik-WM. Da sind deutsche Sportler, die plötzlich erfolgreich sind, die Nationalhymne mitsingen und auch noch unter der Fahne stehen oder stolz sind auf die Fahne. Was ist denn da los? Bricht etwa im Sport auch schon die Brandmauer? Das kann doch nicht wahr sein, habe ich gedacht. Da saß ich davor und dachte, hey, das macht doch keinen Sinn. Wie kann das denn sein? Ist da etwa der große Umschwung? Kommt der schon? Merken die Sportler, dass es keinen Sinn macht, sich einzusetzen lassen für Politik, weil sie dann nämlich keine Zeit mehr haben für den Sport? Und sind wir dann erfolgreich, wenn wir hinter unserer Fahne stehen und für unsere Nation sind und wenn wir uns freuen, dass wir für Deutschland etwas... Welche Strophe von der Nationalhymne? Die Anständige natürlich. Mann, also, ich will doch mal was Gutes sagen hier jetzt. Ist doch wirklich was Gutes, oder nicht? Also, bitteschön. Auf jeden Fall... Mir hat das Freude bereitet. Ganz ernsthaft, mir hat das Freude bereitet. Ich fand das richtig toll und es ist ja auch ein, es zeigt ja, dass die Gesinnung sozusagen, ne, die dahinter steckt, dass man das nicht mehr darf, dass man das nicht soll, dass diese Gesinnung überall bröckelt. Und genauso ist es, liebe Freunde. Und jetzt kommt der historische Moment und hier hört ihr es, also 750 Zuschauer habe ich gerade gesehen, haben wir aktuell. Am Ende werden es irgendwie über 8000 sein, die das gesehen haben, was ich hier mache. Ihr, liebe Freunde, ihr seid die Ersten, die es offiziell hören, liebe Freunde. Den Satz, den ihr eigentlich schon kennt, und es ist nicht Wir sind das Volk, obwohl es im Sinne von Wir sind das Volk ist, aber den Satz, den ihr mal gehört habt und wo ihr gedacht habt, könnte sein, wenn das so wäre, wäre es ja schön. Jetzt ist es offiziell. Ja, es ist, Freunde, es ist offiziell. Soll ich es euch sagen? Links ist vorbei. Ja, aber nicht so wie, sondern links ist vorbei, liebe Freunde. Klatscht in die Hände, freut euch, links ist vorbei. Das, was wir da noch sehen von den Linken, ist das Zucken im Angesicht des Todes. Und zwar bei der SPD,
bei den Grünen. Die Grünen haben noch ihre Ideologie und können damit noch sich ein bisschen am Leben halten, in kleinen Maßen sozusagen. Die SPD, die Volkspartei SPD, links ist vorbei, das war's. Bärbel Baas, Klingbeil, vorbei. Es ist. Klingbeil hat jetzt den Kanzler verraten, indem er Mails veröffentlicht hat. Das hat er ja schon mal gemacht. Da hat er dann so Handynachrichten vorgezeigt vom Kanzler. Der Typ ist so links, also der ist so links, dass er richtig link ist. Nee, er ist so link, dass er richtig links ist. So muss man es vielleicht formulieren. Von wegen Allianzen, gemeinsam etwas machen und so weiter und so fort. Ich bin mir sicher, liebe Freunde, links ist vorbei. Wir haben am Wochenende erlebt, wie alles zusammenbröckelt. Und ich bin mir ganz sicher, es ist nicht der 9. übrigens, da wurde ich korrigiert, es ist der 6. Genauso ist es richtig. 6. September sind die Wahlen in Sachsen-Anhalt. Ich bin mir hundertprozentig sicher, das ist sozusagen der Stein in der Mauer, der die Mauer zum Einsturz bringt. Ob das jetzt sofort passiert oder ob das noch ein paar Wochen dauert, ist völlig egal. Am Wochenende ist in der Struktur der Dinge, in dem Verlauf der Dinge und dann am Ende noch, ja, der Sänger, Emoji, der Sänger von Feine Sahne Fischfilet, ist auch eigentlich ein wirklich ein Ultralinker. Und zwar, ich nehme es ihm gar nicht übel, weil das war er schon immer und die haben auch nie einen Hehl draus gemacht. Die wurden nur als Band dann auch missbraucht von der Politik nach dem Motto, Frau Roth, ne, wir sind so kulturell bewandert, wir kennen auch Feine Sahne Fischfilet. Bei der Gelegenheit, Frau Roth, Sie haben Tonsteine Scherben versenkt, Sie haben Rio Reiser, im Prinzip haben Sie Rio Reiser auf dem Gewissen, aber das ist eine andere Geschichte. Wollen wir hier nicht ausbreiten? Nein, wollen wir nicht. Wissen nur Leute aus der Musikbranche, was Frau Roth, die sich damals als Managerin angedient hat, was die angerichtet hat mit dieser Band und für wie viel Zoff die gesorgt hat, ohne einen Hauch einer Ahnung vom Fach Musik, von der Musikgeschäft und von der Intention dieser Musik zu haben. Aber das steht auf einem anderen Zettel. Auf jeden Fall, links ist vorbei, ich bin mir ganz sicher, weil was ist am Wochenende passiert? Gleichzeitig. Erstens, die Herrschaften vom Spiegel. Ich habe hier mal ein Spiegelcover mitgebracht, damit ihr das sehen könnt. So, das ist dieser Spiegel, ne? Das ist die Zeitung, die früher mal eigentlich anständige Sachen gemacht hat. Aber ja, das ist der Spiegel. Der Spiegel also hat sich gedacht, sie müssen Deutschland retten. Und da gibt es drei Leute vom Spiegel, die haben sich, und das ist... Ich kenne ja eben auch Leute, also ältere Menschen, ältere, also im Grunde genommen eine ältere weiße Frau und zwei ältere weiße Männer kenne ich, die beim Spiegel arbeiten sehr, sehr lange und die jeder für sich für einige spektakuläre journalistische Leistungen stehen. Also wirklich richtig gute Journalisten, ich schwöre, gute Journalisten. Und die haben mir dann auch mitgeteilt, wer denn die Herrschaften sind und wessen Gesinnung die sind, habe dann ein Bild dazu gefunden. Das sind diese drei Herrschaften. Die drei dümmsten und talentlosesten Journalisten Deutschlands, die drei hier. Der Kollege, heißt er eigentlich Felix oder ich weiß gar nicht mehr, auf den Kollege Willebrand, Peter Mexel und Astrid Geisler, die haben diesen Artikel über Ulrich Siegmund geschrieben. Dieser Artikel ist in seiner Banalität, ich will das mal, also ne, damit ihr seht, dass ich tatsächlich Recherche, also erstmal, ich habe keine Kosten und Mühe gescheut, was kostet der Scheiß? 7,10 Euro, fast 15 Mark gibst du für dieses Scheißblatt aus. Und nein, macht es nicht, außer wenn ihr Ulrich Siegmund noch trefft in nächster Zeit. Ich habe noch die Hoffnung, dass ich ihn treffe vielleicht und dann nehme ich den Spiegel natürlich mit, damit ich mir auch unterzeichnen lassen kann. Auf jeden Fall, diese Herrschaften haben, also diese drei Herrschaften, die ich eben genannt habe, die haben also diesen Artikel verfasst. Und ich möchte mal gerne, damit ihr auch mitreden könnt, wenn Leute euch fragen, was stand denn da im Spiegel drin, möchte ich euch mal ganz kurz zeigen. Es fängt so an, rechtsextrem freundlich. Und sie haben nicht geschrieben rechtsextrem, weil sie sich ja schon nicht getraut haben, sondern sie haben daraus ein Wortspiel gemacht, einer Werbeagentur gleich. Geht aber gleich los, da unten drunter, also noch ein Bild hier von Leuten, die auf Mopeds in Weißenfeld im Juli waren. Und die Deutschlandfahnen dabei haben und so. Und da steht unten drunter, Ulrich Siegmund will sich an die Macht lächeln. Hinter ihm ein rechtsextremes Netzwerk und Personal, das selbst der eigenen Parteispitze Angst macht. Was ein Bullshit. Jetzt fängt dieser Artikel also an mit, es ist der heißeste Tag des Jahres, aber Ulrich Siegmund will sich von nichts und niemanden aufhalten lassen, schon gar nicht von der Sonne. Ist das nicht ein tolles Wetter? Endlich ist der Sommer zurück, endlich ist er da. Der Klimawandel, ruft er in die schwitzende Menge, die johlt und pfeift. Sie sind alle mit ihren Fahrzeugen nach Jesnitz gekommen. Junge Männer auf wendigen Mopeds, alte Männer auf großen Maschinen. Paare junge Frauen, die sich an ihre Männer klammern, Kindern mit großen Augen. Der ganze Artikel ist geschrieben im Stile eines, ich würde mal sagen, 10. Klasse Erlebnisaufsatzes.
Was haben wir am Wochenende gemacht? Wir sind zu Hause aufgebrochen, die Kinder mit großen Augen, die Eltern in großer Erwartung, um an den See zu fahren. Mutti hatte am Vorabend schon Würstchen vorbereitet und hat den guten kühne Senf dabei, weil es Sonntag ist. Denn Sonntag gibt es bei uns den guten kühne Senf. In der Art und Weise wird dieser ganze Artikel hier beschrieben. Ich sag mal so, später wird eine, natürlich kommt jetzt der Absatz, nachdem gesagt wird, dass er über den Klimawandel sich ein bisschen lustig gemacht hat, über die Hysterie. Er hat sich nicht über den Klimawandel lustig gemacht, sondern über die Hysterie drumherum, was völliger Blödsinn ist. Dann steht natürlich da, später wird eine Person am Straßenrand kollabieren, wahrscheinlich wegen der Hitze. Also, vielleicht auch wegen des Klimawandels, über den Siegmund spottet. Aber sonst ist die Stimmung prima. Völliger Blödsinn. Es ist nicht bekannt, dass da jemand kollabiert ist. Und schon gar nicht wegen Hitze. Es ist nicht bekannt. Es ist einfach, sie haben sich das ausgedacht. Fertig aus, das war's. Siegmund trägt Jeans und weißes Poloshirt. Da ist es wieder, das rechtsnationale Poloshirt. Der 35-Jährige unterschreibt auf T-Shirts, auf denen sein Gesicht prangt, gut gelaunt mit Seitenscheitel. Auch der Seitenscheitel natürlich geht gar nicht. Etliche hier tragen ihn auf der Brust. Ein Biker mit ärmelloser Lederjacke tritt an Siegmund heran. Seine Frau will ein Bild von den beiden knipsen. Mach doch mal was, mein Schöner, sagt Siegmund zu dem Biker. Der verschränkt schüchtern die Arme hinter dem Rücken. Siegmund grinst, die Frau macht ein Foto. Was soll es uns sagen? Dieser ganze Artikel geht so weiter. Es ist dann die Frage, welche Menschen gehen denn überhaupt hin? Welche Menschen wählen den eigentlich? Und das müssen ja geistesgestörte Irre sein. Und das beschreibt auch dieser Artikel hier. Wer sind die Menschen, die ihn wählen? Das sind die Alten. Einer überholt auf einer braunen Schwalbe. Seit 75 habe er die Maschine. Gute Zeiten seien das gewesen, bevor die Mercedes-Männer aus dem Westen mit ihrer Inkompetenz alles kaputt gemacht hätten. Früher wusste man wenigstens, woran man ist, sagt ein anderer über die Zeit. Die Welt gehört immer mehr den anderen und immer weniger ihnen. Bis jetzt. Nun fahren sie mit Siegmund nochmal in die Mitte des politischen Geschehens. Oder hoffen es jedenfalls. Also die Alten sind das eine. Wer könnten denn die anderen sein? Ah, die Dummen vielleicht? Die Idioten? Die Geistesgestörten? Nein, die Jungen. Kaum erwachsene Männer mit weichen Gesichtern aus Orten, aus denen viele Frauen verschwunden sind. Da beschreibt dieser Artikel die jungen Wähler, übrigens 50-50 Frauen, Männer, sieht man auf allen diesen Fotos, die dumm ausgewählt worden sind auch noch, 50-50 Männer, Frauen, ja, aber es wird beschrieben als Männer mit weichen Gesichtern, die aus Orten kommen, aus denen die Frauen längst verschwunden sind. Aber Wer gibt jemand Geld, um so einen Scheißdreck zusammenzuschreiben? Es ist wirklich irre. Ja, und dann geht dieser Artikel weiter. Also da ist mal der lächelnde Uli, wird als Karrierist bezeichnet. Dann gibt es irgendwelche Leute, die sagen, der hätte seine Meinung geändert im Angesicht der Macht. Dabei hätte in seiner Heimat kaum jemand geglaubt, dass an Ulrich Siegmund einmal Erfolg und Leid des deutschen Rechtsextremismus hängen würde. Als ob der Rechtsextremismus an Ulrich Siegmund hängen würde. Hört euch, habt ihr ja alle gemacht, aber nochmal an die Menschen, die den Scheißdreck hier lesen, hört euch einfach das Gespräch an mit Ben Ungeskriptet und genießt es, wie gut es ist, wenn jemand einfach mal reden kann, wenn jemand einfach mal redet, wenn jemand einfach mal, und das ist ja der Trick von Ben Ungeskriptet, der Trick ist, du hast genug Zeit, du hast alle Zeit der Welt, red doch mal, lass doch mal fließen. Vielleicht kommt was bei raus, wo du gar nicht selber mit gerechnet hättest, dass du es heute mal sagst. Der redet fast vier Stunden lang. Und keine Sekunde ist langweilig und alles ist nachvollziehbar. Ich habe das gestern in meinem Reaction-Video, deswegen, ich mache ja normalerweise keine Reaction-Videos, aber es lag mir wirklich auf der Seele, das zu sagen, weil es einfach gut war und weil es interessant war, dem zuzuhören und zu hören, was dieser Mann, der für Sachsen-Anhalt antritt, was der zu sagen hat. Und es war interessant zu hören, dass der Kollege von der CDU, die Wahlalternative, sich nicht getraut hat, mit in dieses Studio zu gehen, denn Ben Ungeskriptet hatte ja beide eingeladen. So, zurück zum Artikel. Ulrich Siegmund ist aufgefallen, sei er schon früh, allerdings vor allem durch seine Äußerlichkeiten. Also nicht inhaltlich, durch seine Äußerlichkeiten ist er aufgefallen. Über den frühen Siegmund hieß es, charmant und einnehmend sei er gewesen, ein Schulschwarm, sehr erfolgreich bei den Frauen, aber auch ein Blender. Jemand, der früh begriffen habe, wie wichtig Wirkung sei, deshalb riefen ihn die Menschen Markus. Später benutzte er nur noch seinen zweiten Namen, Ulrich. Von politischen Visionen erzählt aus dieser Zeit kaum jemand, von Machtinstinkt dagegen erzählen mehrere. Wie gesagt, der Artikel im Stile eines Zehntklässler-Aufsatzes, so geht es auch weiter. In der Pandemie habe er sich dann verändert. Plötzlich redete er abstruses Zeug. Er wirkte wie ausgewechselt. Ganz kurz nochmal zur Anmerkung für die Kollegen vom Spiegel. Er hat kein abstruses Zeug gesagt, sondern er hat die Dinge gesagt, die sich heute als wahr herausgestellt haben.
zwischen abstrusem Zeug und der Wahrheit ist ein großer Unterschied. Nicht für euch beim Spiegel. Da habt ihr euch dem Stern mit den Hitler-Tagebüchern angepasst anscheinend inzwischen. Aber ja, dann war er gesundheitspolitischer Sprecher. Mit Videos über die Pandemiepanik wurde er in kürzester Zeit zu einem der reichweitenstärksten Politiker auf TikTok. Nach der nächsten Wahl Fraktionsvorsitzender im Landtag, dann Spitzenkandidat. Ganz kurz, er ist einer der ersten Politiker, die geschnallt haben, wie wichtig Social Media in der Kommunikation ist. Heute lachen immer noch. Auch die Mitbewerber sozusagen in Sachsen-Anhalt lachen darüber, oh, der Uli mit seinem Social Media, Social Media will, er macht TikTok-Tanzvideos. Und dann probieren sie selber die Tanzvideos zu machen, wissen wir ja von der SPD, wie peinlich, wie unsäglich peinlich das ist, wenn das die Reichenick macht, wie peinlich das ist, wie unsäglich peinlich, wenn das die Grünen machen, Wahnsinn. Und ihn deswegen also sozusagen kritisieren. Gut, dann wird weiterhin beschrieben, was für dunkle Gefährten er hätte, ohne dass hier irgendetwas drinsteht. Also eine ganze Spalte sozusagen hier runter. Nirgendwo steht drin, warum diese Leute eigentlich dunkle Gefährten sein sollten und nicht mal hautfarbenmäßig. Also es passt überhaupt nicht zusammen. Dann ist es so, die neurechte Medienwelt, also das sind wir, ich. Schönen guten Morgen, hier ist die neurechte Medienwelt. Herzlich willkommen, liebe Freunde, in der neurechten Medienwelt. Die neurechte Medienwelt ist für Siegmund ein Glücksfall. Selbst Infostände, eigentlich eine der langweiligsten Pflichten im Wahlkampf, werden bei ihm zum medialen Ereignis. Mehrere YouTuber übertragen seine Auftritte live. Siegmund flaxt mit seinen Fans und streitet mit seinen Gegnern. Zehntausende schauen sich im Netz das an. Die Wahrheit ist, Ulrich Siegmund ist der einzige Politiker, der im Wahlkampf zu seinen Gegnern, die irgendwo weiter weg stehen, in diesem Fall zum Beispiel Antifa oder so, die dann irgendwo stehen und protestieren. Dann geht er hin und spricht mit denen. Ja, das ist ja infam. Wie kann man denn sowas machen? Das ist ja eine Unverschämtheit. Genau. Ansonsten schreiben sie noch, dass die Skandale an ihm abprallen. Er ist tief in die Vetternwirtschaftsaffäre seiner Partei verstrickt. Sein Vater arbeitet für einen Bundestagsabgeordneten aus Sachsen-Anhalt. Ganz kurz, Tim Klüssendorf von der SPD hat das zu einem Riesenthema gemacht. Der Spiegel ist so strunzendumm und unrecherchiert, dass er das nicht mal prüft, ja? Denn im Vorzimmer von Tim Klüssendorf sitzt wer? Genau, die Tochter von einem Kollegen. Ganz normal, das passiert überall. Und bei der AfD, und das erzählt Uli ja auch in dem Interview mit Ben Ungeskriptet, was soll man denn machen, wenn ständig der Verfassungsschutz probiert einzudringen, wenn irgendwelche Schleimer sich hochdienen wollen und sowas alles? Dann nimmst du in einer Partei, die beobachtet wird, wo Menschen, die da arbeiten, plötzlich ihren Job verlieren und sowas alles, dann nimmst du natürlich Menschen, die da nahestehen. Und das ist auch gar nicht verboten. Es ist keine Vetternwirtschaftsskandal. Es ist einfach nur von Tim Klüssendorf ein verzweifelter Versuch, irgendetwas Negatives jemand anzuheften, wo es gar nichts Negatives gibt. Und abgesehen davon, dass er es selber, Tim Klüssendorf macht genau das Gleiche selber, so wie heute die alten Parteien reagieren. Ja. So, dann, was ist so, hier noch am Ende steht, Siegmund macht auch keinen Hehl daraus, dass bei all dem nicht bloß um Sachsen-Anhalt geht. Er hofft auf einen Domino-Effekt und sagt ganz offen, das große Ziel ist es, das ganze Land wieder vom Kopf auf die Füße zu stellen. Bravo, da bin ich dabei hier. Was sind wir? Neurechte Medienwelt. Ich bin dabei. Ich möchte gerne das Land wieder vom Kopf auf die Füße stellen. Ich möchte diese ganzen Pfeifen, diese ganzen Schwachköpfe, ich möchte diese ganzen Versager, diese Landesruinierer, diese Verräter, diese Lügner, ich möchte sie gerne bitte alle loswerden. Ich möchte, dass wir das ganze Land umdrehen. Ich tue hier meinen Teil dazu. Das ist ein Nichts, ja. Der Mann steht draußen und tritt in Sachsen-Anhalt an und tut sehr viel für das, was für ihn der richtige Weg ist. Und das ist genau so geht Politik, so geht Demokratie. Denn das, was für ihn der richtige Weg ist, das können wir als Wähler sozusagen, jetzt wir nicht, weil wir nicht in Sachsen-Anhalt sind, aber die, die in Sachsen-Anhalt sind, können das honorieren, wenn es ihnen denn gefällt. Und sie können auch andere Parteien wählen, wenn ihnen gefällt, was die machen. Zum Beispiel die CDU, die sich nicht mal traut anzutreten. Oder die CDU, die in ihren Reihen Leute hat, wie zum Beispiel Mario Vogt, der sich auf einem riesigen Schaukelpferd fotografieren lässt, während er gerade seinen Doktortitel verloren hat. Dr. No. So, dann ist noch hier ein Verbrechen, ist, dass Siegmund-Anhänger beim AfD-Wahlkampfauftakt in Magdeburg gerufen haben, Uli, Uli, Uli. Das ist ein Vergehen. Und dann haben wir noch ein Bild von der Teilnehmer der Moped-Kolonne bei Bitterfeld, Hitze und Auspuffgase. Genau, darum geht es. Astrid Geißler, Fabian heißt er, nicht Felix, Fabian Hillebrand und Peter Maxwell oder Maxwell. Das sind die Menschen, die den Scheißdreck hier zusammengeschrieben haben. 7,10 Euro habe ich für den Dreck ausgegeben. Was ist denn nun das Ergebnis? Das Ergebnis ist wahrscheinlich eine gut verkaufte Auflage. Und da könnte jetzt der Verlag sagen oder die Besitzer des Verlages können sagen, Mensch, nicht schlecht gemacht, gut, habt ihr gut gemacht. Leider habt ihr damit nicht gerechnet und leider geht's völlig nach hinten los. Denn alle Wahlkämpfer,
von Ulrich Siegmund haben Spiegel aufgekauft. Darauf gibt nämlich Ulrich Siegmund, wie hat er gestern gerade gemacht, wir haben schön im Fernsehen sehen können, darauf gibt er jetzt Autogramme. Und das geschieht euch recht, liebe Freunde. Und wie gesagt, ich hebe meinen auch auf. Ich hoffe, dass ich ihn bald treffe und dass ich dann ein Autogramm bekomme. Ansonsten, was ist das Ergebnis? Heute Morgen ist das Ergebnis 2,850 Millionen Aufrufe bei Ben Ungeskriptet. Das ist der aktuelle Stand. Und ich wünsche ihm jeden Erfolg der Welt, dem Ben. Ich habe es gestern schon gesagt in meinem Video. Respekt, mein Freund, Respekt. Ich bin kritisch über die Anzahl der Interviews, die du machst. Freue mich allerdings auf den 19., also in 2 Tagen kommt das nächste Interview raus, nämlich mit Ulf Poschert. Und das wird genauso spektakulär und unterhaltsam werden. Nicht so erfolgreich wie das von Ulrich Siegmund oder Höcke oder den anderen, die auch 1 Million hatten. Gibt ja, ich glaube, ist jetzt, Siegmund ist jetzt Platz 2 in der Erfolgsstatistik. Jetzt im Moment gerade schon. Bin gespannt, wie das noch weitergeht. Aber tatsächlich von Herzen alles Gute und vielen, vielen Dank für diese wunderbaren Plattformen, die du allen gibst. Du gibst das ja auch den Linken, nur guckt dann halt keiner und interessiert auch keinen. Ja, ansonsten möchte ich bei der Gelegenheit empfehlen, für die, die nicht sich den Spiegel kaufen wollen, denen das nicht reicht, was ich gesagt habe, es gibt auch noch eine bisschen detaillierte sozusagen eine Analyse dieses Artikels, nämlich bei Reitschuster. Bei Reitschuster zitiert sozusagen, Reitschuster zitiert Jan Fleischhauer. Jan Fleischhauer macht sich im Weltinterview lustig, was der Spiegel in seiner Geschichte über Siegmund enthüllte, in Anführungsstrichen, seine Werbung für diesen. Wenn man dann reinschaut und nachguckt, was macht diesen Mann so gefährlich, gefährlicher als jeden Terroristen, ich habe es mal zusammengetragen und das ist genau das, was da drin, also es gibt nicht einen einzigen Satz, der sagt, warum Ulrich Siegmund gefährlich ist. Das heißt, sie lügen schon mit dem Titel, sie lügen mit den Überschriften, sie lügen mit den Bildern, sie lügen mit dem, was da, das ist alles Blödsinn. Das ist ein Kinderaufsatz, ja. Wie gesagt, 10. Klasse, maximal. Wenn nicht lieber 6. und 7. Klasse. So. Was gegen ihn spricht, was ihn zu einem gefährlichsten Mann Deutschland macht, und zwar gefährlicher als jeder Terrorist, der hier ist, jeder Islamist, der hier ist, jeder Schläger, jeder Verbrecher und gefährlicher vor allen Dingen als Merz, Spahn und wie sie alle heißen. Und was haben die uns alles angetan? Klingbeil, Baas, die Grünen, Habeck, gefährlicher als Habeck, gefährlicher als Baerbock, die unser Ansehen in der Welt ruiniert hat und so. Gefährlich, er ist gefährlicher als alle anderen. Warum ist er denn gefährlich? Und jetzt fasst hier Jan Fleischhauer mal zusammen. Erstens, er genießt den Wahlkampf. Anders als andere, die irgendwie schlapp und müde nach Hause gehen, bezieht er Energie aus der Begegnung mit anderen Menschen. Das ist ein Vorwurf. Er ist immer freundlich und zugewandt und galt in der Schule als Frauenschwarm. Das sind die Haupt- und die Kernvorwürfe, die sich durch den ganzen Artikel durchziehen. Das ist der Vorwurf. Deswegen ist er brandgefährlich. Ja, weil er ein freundlicher, netter, offener Mensch ist und weil er sich mit den Menschen austauscht. Und natürlich, es gibt hinter ihm ganz, ganz viele unglaublich gefährliche Männer, die wir aber nicht näher nennen können. Die Beweislage ist sehr dünn. Darum machen sich so viele Leute über den Spiegel lustig. Genauso ist es. Und wie gesagt, Ulrich Siegmund freut sich über die Wahlwerbung und alles, was dazu gehört. Guckt euch bei reitschuster.de, Werbung hier für den feinen Kanal, großartiger Journalist, guckt euch das da an, da wird es zusammengefasst, braucht ihr das Scheißblatt nicht zu kaufen. So, liebe Freunde, das hat mir schon mal viel Freude gemacht, auch gestern das Reaction-Video. Bei der Gelegenheit, ich sag's nochmal, links ist vorbei. Nicht nur wegen sowas, weil das hat es noch nicht gegeben. Es hat auch noch nicht gegeben, dass so viele Menschen aus anderen Bereichen, selbst aus der SPD und aus der CDU, inzwischen sagen, das geht jetzt überhaupt gar nicht mehr. Also eine Art Fahndungsfoto, ja, abgesehen davon, wenn das schäbigste Foto was ist, was ihr finden konntet, dann habt ihr auch da schlechte Arbeit geleistet. Aber anyway, das Ding an sich ist, dass das ein Zeichen ist dafür, es bröckelt alles zusammen. Selbst die eigenen Leute können das nicht mehr ertragen, was Spiegel und die Linke da machen und was sie uns vorführen wollen. Dieses Hass- und Hetze-Szenario unter dem Motto, wir sind gegen Hass und Hetze, aber machen den ganzen Tag nichts anderes, das kann kein Mensch mehr, kein Normal. Ich habe das gestern in meinem Video gesagt. Jeder, der dieses Video guckt, kann sich nicht dem entziehen und kann sich nicht hinstellen und kann sagen, das ist ein übler Typ und der hat keine Ahnung und der will nur und bla und hin und her. Weil es nicht drin ist, weil es ist klar, er sagt klar, was er will, er zeigt die Probleme klar auf und er bietet Lösungen an. Und das muss man einfach mal respektieren. Und das macht, inzwischen ist es so, dass auch die Linke in der CDU zum Beispiel, hat der Economist geschrieben, in der CDU gibt es jetzt schon 5 Kandidaten, die auf jeden Fall, wenn die CDU aus strategischen Gründen in Sachsen-Anhalt mit den Linken zusammengehen würden, ja, mit der Mauerschützenbande, wenn sie mit der zusammengeht, dann werden diese CDU-Leute sagen, nein, den Support von uns kriegt ihr nicht, da gehen wir, dann treten wir irgendwann zur AfD und dann war's das. Und das wird passieren, es wird alles, ich schwöre es euch, links ist vorbei, die Signale dieses Wochenendes zeigen mir, links ist vorbei. Und ja, es mag noch ein bisschen dauern und ja, es mag nicht so schnell gehen und ja, es mag noch die eine oder andere Niederträchtigkeit und Gemeinheit geben. Absolut wird das passieren. Aber die Nummer ist vorbei. Inzwischen probieren ja selbst, und das sieht man an dem Interview mit diesem feine Sahne-Fischfilet-Mochi,
Das lohnt sich übrigens zu lesen. Bei Paul Ronsheimer im Interview ein reflektiertes Video eines Linken, eines Grundlinken, der in einer Gegend wohnt, wo 54% die AfD gewählt haben und wo er sagt, ich bin nicht bereit, jeden auf der Straße, jeden zweiten als schlechten Menschen zu sehen, nur weil er eine andere Partei wählt. Und das ist einfach vorbei. Und die Tatsache, wie es in unserem Land aussieht, die Tatsache, was sie mit uns machen, da braucht es einen Wechsel. Dass der Wechsel perfekt ist und dass alles gut wird und dass wir und dass das alles die Welt plötzlich ändert und es wieder nach oben geht und so nur durch die AfD. I don't know. Keiner von uns weiß es, weil man sie ja nicht arbeiten lässt. Aber eins ist klar, die jetzt die Verantwortung haben, müssen weg. Weg, weg, weg mit allen demokratischen Mitteln im Rahmen unseres Grundgesetzes, unserer Verfassung. Die müssen weg. Sie haben es nicht besser verdient. Sie haben es nicht besser verdient. Sie hatten eine Chance, sie haben sie nicht genutzt. Sie haben das Volk angelogen, betrogen, ausgenutzt. Was jetzt passiert mit der Steuererleichterung, dass alle mehr bezahlen müssen, dass außerdem die Inflation so hoch ist, dass das, was da angeblich drin ist, sowieso aufgefressen wird. Das ist Betrug, Betrug am Volk. Und gleichzeitig möchte Klingbeil nur eins, mehr Geld, mehr Geld, mehr Geld, mehr Geld. Weil die Sozialisten immer so lange alles Geld verbrennen, bis das Volk am Ende ist und dann verpissen sie sich. Und meistens irgendwo hin, wo sie selber ganz gut leben können. Und genau auf dem Weg ist der Klingbeil. Genau auf dem Weg sind Frau Baas, die Esken und wie sie alle heißen. Das ist genau das Ding. Das ist die hässliche Fratze. Der unterste, schäbigste Rand der Demokratie ist das, was da ausgelebt wird. Und dann kommen dazu Menschen, die unglaublich schwach sind. Der Boxsack der CDU, ja, Friedrich Merz. Ich glaube nicht, dass es noch irgendjemand gibt, der den respektiert. Kennt ihr das, wenn so ein Lehrer, das Schuljahr fängt an, ne? Und dann kommt so ein Lehrer rein und der ist ganz streng. Und dann irgendwo lächelt jemand und dann kriegt er direkt einen zack richtig rein, so, was gibt's denn da zu lachen? Hier ist Ruhe in Ordnung. So, und dann sitzen alle da und sagen, oh Scheiße, oh, das wird ein hartes Jahr werden. Oh, und dann auch noch Mathe, oh, hart, ganz hartes Jahr. Und dann passiert Folgendes. Dann irgendwo passiert irgendwas, wo man merkt, dass das nur eine Fassade ist, dass da nichts stimmt. Ja, der erschreckt sich zum Beispiel, weil, keine Ahnung, ein Buch umfällt. Und da merkst du, so stark wie der tut, ist der gar nicht. Und dann bröckelt im Lauf der ersten Wochen, bröckelt der Respekt. Und irgendwann passiert irgendwas, wo er überreagiert, schmeißt irgendjemand aus der Klasse, der geht zum Direktor, die Eltern haben guten Kontakt und er kriegt einen Einlauf. Und alle merken, der Typ hat auf die Fresse bekommen. Ab da ist dieser Lehrer fertig. Der hat nichts mehr zu sagen. Es wird so enden, dass dieser Lehrer diese Klasse nicht bis zum Ende des Jahres unterrichtet. Kenne ich, habe ich in der Schule selbst erlebt. Original, genau die Geschichte habe ich genauso erlebt. Jemand, der reinkommt und so, und am Ende kommt raus, was für ein Schwachkopf das ist. Und dass er nicht mal Support hat in den eigenen Leuten. Und genauso geht es Friedrich Merz. Friedrich Merz ist weg. Und damit ist links ist vorbei. Das gehört alles mit dazu. Ich bin mir ganz sicher. Und ich bin mir übrigens auch sicher, dass jeder, der dieses Interview hört, jeder, der das Interview hört in Sachsen-Anhalt, jeder wird die AfD wählen und bestimmt nicht die SPD und bestimmt nicht die Grünen und bestimmt ganz bestimmt nicht die CDU. Jeder, der das Interview hört. Deswegen müsste man eigentlich zusehen, dass alle das hören. Eigentlich müsste es dazugehören, du darfst wählen, wenn du das Interview gehört hast und wenn du dann von der CDU auch gehört hast, was die dazu zu sagen haben. Denn sie haben nichts zu sagen. Die Grünen haben nichts zu sagen. Sie lügen weiter rum, irgendwelche CO2-Märchen verbreiten sie, die es längst nicht mehr gibt. Die Weltwissenschaft ist auf einem neuen Status. Sie sind nicht stehen geblieben in dem Angstszenario CO2. Nein, sie sind weiter. Sie lügen einfach weiter. Jeder, der das Interview hört und der sich ein bisschen informiert und der Interesse hat, dass es sozusagen einem Bundesland besser geht, der wird die AfD wählen. Und ich glaube, dass da 60 plus absolut drin ist, wenn sie es denn alle hören wollen. Was soll ich sagen? Dann haben wir am Wochenende die SPD. Da ein Arbeitskreis der SPD hat sich zusammengesetzt. Sie haben da gesessen, haben mit diesen kleinen, kennt ihr diese kleinen Cola-Fläschchen, Fanta-Cola-Fantas-Breit, diese kleinen Fläschchen haben sie zusammengesessen. Sie hatten sogar so eine grüne Delacre-Keksbox, ne? Kennt ihr die mit den verschiedenen Keksorten drin, haben sie am Tisch. Und da haben sie gesessen, hatten so eine PowerPoint-Präsentation, so eine Leinwand, wo man PowerPoint-Präsentationen drauf sehen kann, die eine oder andere PowerPoint-Präsentation dabei. Und dann wurde geredet, wir müssen irgendwas tun, wir müssen irgendwas machen. Wir müssen etwas machen, um dem Volk sozusagen ein Thema zu geben, wo wir federführend sind. Was beschäftigt das Volk am meisten, sagen diese Menschen, die da saßen bei den Lakrikeksen und kleinen Cola-Fläschchen, die übrigens nicht mal mit Eiswürfeln, es gab keine Eiswürfel, sondern es gibt einfach nur Fläschchen, die da stehen in so einem Kühler, ja, und die sind am meisten plörre warm nach kurzer Zeit so. Jeder kennt das, der mal in so großen Konzernen gearbeitet hat. Genauso geht's da auch zu. In diesem schmucklosen Raum haben sie gesessen und haben sich strategisch überlegt, was wir jetzt tun, um ein Zeichen zu setzen, um unserer Partei einfach der Partei ein Gesicht zu geben, um es hinzukriegen, dass die Partei endlich wahrgenommen wird von den Wählern für das, was sie wirklich ist, nämlich eine absolut fortschrittliche, wunderbare Partei. Und die Idee ist, wir müssen für den Hitzeschutz arbeiten.
Wir müssen den Hitzeschutz ins Grundgesetz, wir müssen das Grundgesetz verändern. Das ist eine große Ansage. Wir verändern das Grundgesetz für das Gute der Welt. Das haben Sie ja schon mehrfach gemacht, zum Schlechten. Ja, zum Schlechten. Und da waren Sie immer dahinter, die SPD. Jetzt wollen Sie ihre eigene Identität. Sie wollen die Grünen ausstechen und denen was wegnehmen. Und Sie wollen sich von der CDU absetzen, dass Sie was Besseres tun. Und deswegen haben Sie gedacht, okay, was wir machen, ist Folgendes. Hitzeschutz. Wir müssen Deutschland vor der Hitze retten. Und da brauchen wir, im Grundgesetz muss das stehen. Das muss im Grundgesetz stehen. Wir müssen neue Regeln schaffen. Wir müssen neue Steuern einführen, mit denen wir das alles finanzieren, den Scheißdreck, den wir uns gerade ausgedacht haben. Und das ist eine Riesenidee. Und genau so machen wir es. Ich sag mal so, man hätte ja einfach, wie alle Länder in Südeuropa, wie alle Länder, wo gerne ein warmer Sommer ist, für Klimaanlagen sein können. Wenn man gegen Klimaanlagen ist und sich den Grünen anbiedert und in dem Fall die Birkenstocks, oder nee, heute ja nicht mehr, Birkenstock ist ja auch schon rechts, was tragen die denn? Die tragen diese, genau, Sandalen mit Socken oder so, keine Ahnung, oder diese komischen Schuhe, diese Gesundschuhe, wo einzelne Zehen drin sind, tragen die Grünen wahrscheinlich. Diese Stiefel haben sie damals geleckt, die SPD, und haben gesagt, ja, wir machen mit euch auf jeden Fall gegen Klimaanlagen. Klimaanlagen sind total schädlich. Ah. Und deswegen sterben jetzt Menschen auf Intensivstationen, weil ihr mit den Grünen gestimmt habt, weil ihr unbedingt links und grün sein wolltet. Und jetzt kommt ihr an und wollt das Grundgesetz ändern, Hitzeschutz plötzlich euer großes Thema, ihr schützt die Bevölkerung, wen denn? Wie viele Menschen in der Bevölkerung dieses Jahr haben unter dem Sommer so gelitten, dass man sie schützen muss von der SPD? Freunde, eure Zeit ist vorbei, links ist vorbei, SPD ist vorbei, die Arbeiterpartei, die Volkspartei, vorbei. Die Arbeiter sind alle bei der AfD, das Volk ist bei der AfD, ihr seid am Ende, fertig, aus, vorbei, tschüss, nach Hause gehen. Ihr könnt mit 4,3% immer noch euer Fähnchen schwenken, interessiert keine Sau. Das war's für euch. Und wenn ihr glaubt, dass ihr tatsächlich mit solchen wahnwitzigen Geschichten irgendwas an Land gewinnt, also wenn jemand kommen würde und würde sagen, pass auf, strategisch, medienstrategisch, was könnte man tun, um die SPD zu retten? Erstens, diese ganzen Fratzen alle rausschmeißen. Erstens. Zweitens, sich darauf zu besinnen, was man tatsächlich ist und ein Programm aufstellen, was alleine für sich steht, was eine klare Aussage hat, was die Interessen der Arbeitnehmer zum Beispiel in Deutschland, was die Interessen der Arbeitnehmer vertritt, nämlich wirtschaftlicher Aufschwung, diese ganzen Blödsinn, Klimaneutralität, alles weg, endlich wieder auf soliden Boden sich bewegen, alles das könnte die SPD machen. Dazu müsst ihr die ganzen hässlichen, dummen Fratzen alle rausschmeißen, diese ganzen ungebildeten Menschen, die nichts gelernt haben, ja, Straßenmusiker, irgendwelche Restaurant-Fachverkäuferinnen oder sonst irgendwas, ja, raus, weg, aus, vorbei. Geht arbeiten, macht irgendwas Vernünftiges und lasst die Leute ran, die sich auskennen. Wirtschaftsexperten, Menschen, die schon mal gearbeitet haben, Menschen, die über Personalverantwortung gehabt haben, Menschen, die am Fließband standen, Menschen, die sich auskennen, Menschen, die tatsächlich ernsthaft etwas wollen. Nicht Menschen, die ihr eigenes Leben erhalten wollen. So einfach ist das. Dann könnte man die SPD vielleicht Schritt für Schritt und ganz langsam und dann durch Proof of Concept, wie man so sagt, ne? Also sie machen ein Konzept und dann müssen sie erstmal beweisen, dass sie das auch tatsächlich machen. Übrigens der Grund, warum Friedrich Merz so dermaßen diese Partei ruiniert hat, inzwischen bei 20%, das ist kurz vor der Wende. Wenn die AfD 30 hat und sie 20, dann war es das komplett, dann wird es die CDU nicht mehr geben. Dann ist die CDU eine Randpartei, irgendwie wie die FDP früher mal war oder so. Abgesehen davon, warum ist das passiert? Das ist deswegen passiert, weil Friedrich Merz, weil das Gesicht Friedrich Merz, die Person Friedrich Merz, wie sagte Angela Merkel, der kann's nicht. Sie, strategisch abgewichst bis zum geht nichts mehr, er einfach ein dummer Schulbub. Ein dummer kleiner Schulbub, der irgendwo am langen Rande mitläuft und hier Großmannssucht, unter Großmannssucht leidet, ja. Der Typ hat die Partei und die Glaubwürdigkeit komplett versenkt, weil er hat etwas versprochen, er kam an, links ist vorbei, Wirtschaft nach vorne, Ausländer, die hier illegal sind und auffallen, kriminell raus und bla bla bla und hin und her. Wir kennen die ganzen Geschichten. Was hat er gemacht? Nichts hat er gemacht. Er hat das Volk angelogen, betrogen, er hat nochmal einen Staatshaushalt eingeholt mit dem alten Abgewählten. Allein das schon ist ein Tritt ins Gesicht eines jeden Wählers. Das ist einfach, das kommt davon. Man kann das Volk und gerade in Zeiten, wo Medien doch ein bisschen breiter aufgestellt sind, wo es nicht nur einen Medienblock gibt, der gerne hinter Ihnen ist, natürlich, weil die ganzen Zeitungsverlage alle SPD-Verlage sind und von denen mitfinanziert werden und die SPD da beteiligt ist, aber auf die kannst du dich nicht mehr verlassen, weil es gibt nämlich andere, frische, gerade Medien und immer mehr Leute hören sich das an, besonders in der Krise. Und Zeit zum Aufwachen. Die SPD ist im Eimer. Ich freue mich, ich sag's euch. Links ist vorbei. Und es dauert noch ein bisschen, das sehe ich. Aber ich glaube, dass das Wochenende gezeigt hat, das war's. Und Friedrich Merz wird in dieser Partei nichts mehr auf die Reihe kriegen. Ich habe ja gewettet, bei dem letzten Nuviso-Kongress habe ich gesagt, im August ist die Regierung weg. Ich würde sagen, ich habe die Wette gewonnen.
Gut, sie ist noch da, aber in Wirklichkeit ist sie weg. Es ist eine Schattenregierung ohne Mehrheit. Sie ist weg. Eigentlich ist sie weg. Gut, ja, ich habe die Wette verloren. So ist es. So, was haben wir noch? Ja, was ist das denn? Was war das denn nochmal? Ach ja, genau, pass auf, das muss ich ja ganz kurz hier. Standard, also ich habe in letzte Woche in Hamburg mit jemand gesprochen, der arbeitet in den Asklepios-Kliniken. Und ich habe den gefragt, ich habe das nicht gewusst, dass er da arbeitet, ich habe den kennengelernt neu und dann hat er mir das erzählt, dass er da arbeitet, ist ein, wie nennt man das, nicht Arzt, sondern ein Klinikpsychologe, habe ich das richtig gesagt? Ich hoffe. Und wenn du da bist, schönen guten Morgen und danke für deine Informationen. Der hat mir erzählt, was da Alltag ist heute. Das gesamte Krankenhaus hat Angst, wenn jemand kommt, der so aussieht, also der ankommt im Krankenhaus in Begleitung und in einer Gruppe von Menschen, die so aussehen, als würden sie zu irgendeiner Migrationshintergrundgruppe gehören. Der Grund ist, dass deren Gewalttätigkeit völlig unkalkulierbar ist und sie sich allen Regeln widersetzen. Und wenn da jemand kommt und hat meinetwegen einen Finger, also jetzt ein konkreter Fall, einen Finger, der so hoch steht, also die Hand ist so, der Finger steht so hoch, weil Finger gebrochen. Und der schreit und tut weh und hin und her. Dann kommt er an mit seinen Familienmitgliedern, also 8 Mann hoch, ein Typ mit gebrochenem Finger. Dann geht es schon damit los, dass ja nicht 9 Mann in die Notfallaufnahme kommen können. Denn da ist zu wenig Platz. Da sitzen ja andere Menschen, die auch ein Notfall sind. Und die Notfälle können nur die Experten können das beurteilen. Diese Regel gibt es nicht mehr. Denn wenn der Clan kommt, dann sagt der Clan, dieser Finger ist wichtiger als alles andere. Ob da Menschen sind mit riesigen, blutenden, klaffenden Wunden, ob da Menschen sind, die, keine Ahnung, im Herzprobleme haben, ob da Menschen am Boden liegen, ja, und völlig im Eimer sind, weil sie sich kaum noch bewegen können, ob da Menschen sind mit, keine Ahnung, die sich eine Hand abgeschnitten haben, egal. Es ist denen völlig egal. Ihr kleiner, dümmlicher, schäbiger Verwandte, der sich den Finger gebrochen hat, ja, ist der wichtigste Mensch der Welt und der ist jetzt zu operieren. Ansonsten gibt es körperliche Maßnahmen, gewalttätige Maßnahmen bis hin zur Androhung von Geiselnahme und alles das, damit derjenige jetzt als erstes behandelt wird. Wenn dann eine Krankenschwester, so passiert in Asklepios hier in Hamburg, wenn eine Krankenschwester sagt, hören Sie mal zu, ja, das muss gemacht werden, ja, wir machen das, aber wir haben da viel wichtigere Fälle. Dann gucken die auf das Namensschild von der Frau und sagen, wir kriegen raus, wo du wohnst, das wirst du dein Leben lang bereuen. Und genau so reden die. Und er hat mir Geschichten erzählt und ich kann die nicht prüfen, ich kann sie nur so wiedergeben, aber es gibt keinen Grund, glaube ich, dass er mich anlügt. Er hat mir Geschichten erzählt, die da passieren, jeden Tag. Freunde, wir ganz normalen Menschen mit ganz normalen Benehmen, mit ganz normalen zwischenmenschlichen Werten, wir haben gar keinen Wert im Notfall. Denn die setzen das mit Gewalt durch, weil wir es zulassen, dass sie es mit Gewalt durchsetzen. Normalerweise, Hausrecht, rausschmeißen, das war's. Operier die Scheiße doch selbst. Und ja, es gibt eine Verpflichtung zu helfen. Aber wenn da viel wichtigere, viel schlimmere Fälle liegen, wo Menschen mit Kopfwunden, die genäht werden müssen und sowas alles, und der kommt an mit seinem gebrochenen Finger, ja, und macht einen Riesenzauber, schreit den Laden zusammen, überall aufgeregte Verwandte mit Kopftüchern, ohne Kopftüchern, schreien hysterisch durcheinander, schmeißen sich auf den Boden. Der hat mir Geschichten erzählt, Freunde, ihr macht euch keine Vorstellung. Und dann lese ich am nächsten Tag, zufällig in der Zeitung, Clans in der Notaufnahme. Du Bastard, behandle meinen Cousin. Krankenpfleger über den brutalen Alltag in Berliner Kliniken. Februar 24 im Berliner Urban Klinikum. Weil Clan-Mitglieder die Notaufnahme belagern, nachdem Verwandte mit Schuss, Stich und Schlagverletzung eingeliefert wurden, musste die Polizei einrücken. Das war schon 2024 so. Drogen, Messer, Tumulte, Notfallkrankenpfleger Felix Wolf, der Name geändert, arbeitet lange in den Krankenhäusern in Berlin, Berliner Brennpunktbezirken. Was dort passiert, wenn Clan-Mitglieder eingeliefert werden, veröffentlicht er in dieser Woche auf der Social-Media-Plattform X. In Bild spricht er jetzt erstmals ausführlich über den brutalen Klinikalltag und welche Drogenaggressionen die Mitarbeiter ausgeliefert sind. Anlass für seinen Beitrag im Internet: am Tag zuvor wurde am Bahnhof Zoo ein mutmaßliches Clan-Mitglied 30 Jahre erschossen, möglicherweise ging es um Drogen. Bei solchen Sachen sind es in 90% Fälle arabische Clan-Milieus, sagte Wolf. Wenn der nicht vor Ort verstorben wäre, also bei dem Ort, wo er erschossen wurde, sondern im Krankenhaus, wäre es für die Mitarbeiter dort sehr bedrohlich geworden. Wenn da in der Nachtschicht 4 Mädels arbeiten und dann steht da ein Clan-Belegschaft auf der Matte, ist das heftig. Die schauen auch auf die Namensschilder und kriegen unter Umständen mal raus, wo man wohnt. Der Krankenpfleger weiter, die sagen dann,
Du, was ist mit meinem Cousin? Wenn der nicht überlebt, sieht das nicht gut für dich aus. Deswegen habe ich den X-Post verfasst, um auf das Problem hinzuweisen. Ich bin seit 10 Jahren Fachkrankenpfleger für Notfälle in Berlin. Indirekt gab es das mit Großfamilien wahrscheinlich schon immer. Aufgefallen ist es mir aber besonders, seit ich in Neukölln und Kreuzberg gearbeitet habe. Dort gehören Polizeieinsätze in den Notaufnahmen, genau wie in Hamburg übrigens auch. Polizeieinsätze gehören inzwischen zum Alltag, gehört ganz normal mit dazu. Wolf schildert tumultartige Szenen. Am Anfang ist es besonders aggressiv. Wenn mal ein anderer zuerst rankommt, dann heißt es, du Bastard, behandel jetzt meinen Cousin. Am Nachnamen sieht man am meisten schon, dass es Clanfamilien sind. Die Leute, die da auffallen, sind jünger geworden. Alles ist auch deutlich aggressiver in den letzten 5 Jahren. Der Ablauf sei meist ähnlich. 3 bis 5 Jungs schleifen ihren Bruder oder Cousin ran, machen Stress. In der Regel sind es Stich, manchmal Schussverletzungen. Dann gibt es einen Riesentumult am Klinikum. Die Polizei kommt, sperrt alles ab. Auch was in den Folgetagen dann abgeht, ist heftig. Die halten ihre Clanwachen vor der Klinik ab. Das ist schon eine andere Welt. Ich bin kräftig, aber die Körperstatur eines Pflegers ist denen egal. Die 15- und 16-Jährigen haben alle ein Messer und wissen ganz genau, wo sie hinstechen müssen. Stressig wird es dann meistens vor Ort, wenn einer nicht überlebt. Dann müssen die Polizisten sich einiges anhören. Die Zahlen stützen seine Schilderung über gestiegene Aggressivität. In einer im November 25 veröffentlichten Umfrage der Deutschen Krankenhausgesellschaft gaben 66% der Krankenhäuser an, inzwischen sind es 72, dass die Zahl der Übergriffe in ihren Häusern mäßig und sogar deutlich gestiegen sei. Betroffen sind überwiegend die Notaufnahmen. 95% der Krankenhäuser registrieren dort Übergriffe. Wie oft Clan-Angehörige daran beteiligt waren, ist nicht bekannt und so weiter und so fort. Auffällig bleibt das Phänomen, dass die Übergriffe nur selten zu Strafanzeigen führen, weil die Herrschaften nämlich Angst haben. Die Mitarbeiterinnen und Mitarbeiter der Krankenhäuser nehmen Übergriffe mittlerweile als Teil der Arbeit wahr. Hinzu kommt die Erfahrung, dass Strafanzeigen viel zu oft den eingestellten Verfahren ändern oder die Taten anderweitig konsequenzlos bleiben. In Hamburg ist es so, dass wenn du Strafanzeige stellst, dann du derjenige bist, der als Zeuge entweder mit Namen aufgeführt wird in den Unterlagen, die die Anwälte von den Clans bekommen, oder aber, dass du der Kläger bist sozusagen, dann steht dein Name sowieso da drin. Anonymisierung findet nicht statt. Deswegen sagt er, wir wissen gar nicht mehr, was wir machen sollen. Wir wissen nicht, was wir sagen sollen. Wir wissen nicht, was wir tun sollen. Wir sind einfach hilflos und wir beten jeden Tag, dass das nicht passiert, was inzwischen Alltag ist. Stellt euch mal bitte vor, Krankenhäuser, Notfallaufnahmen und es beurteilt nicht der Arzt, der Notfallarzt, die Schwestern, die sich damit auskennen, beurteilen nicht die Wichtigkeit von Fällen, sondern es beurteilt die Macht eines Clans. Wo leben wir? Wo hat man aufgehört, den Menschen zu sagen, welche Rechte, Gesetze, Regeln es in Deutschland gibt? Und mit welcher Selbstverständlichkeit die Linken, die Grünen, die Linken der SPD oder beziehungsweise wahrscheinlich die ganze SPD und jetzt auch die CDU, mit welcher Selbstverständlichkeit lässt man das alles zu? Wo lebt ihr eigentlich? Wie sehr kann man unsere Sicherheit noch einschränken? Wie sehr kann man den öffentlichen Raum irgendwelchen Menschen geben, die hierher kommen und sich scheiße benehmen und das einfach machen, weil sie es können? Weil wir diejenigen sind, die sagen, nicht nur rechte Backe hinhalten und linke Backe, nein, tritt mir auch noch einen Arsch und schneid mir einen Schwanz ab. Mach das doch, ist auch kein Problem, alles easy. Hauptsache, wir sind links und die Menschen sind glücklich und jung und alle sind zusammen. Und dann kommt Katrin Öhring-Eckardt und sagt, das ist doch alles wunderbar. Wunderbar, wunderbar. Besser kann es nicht sein, weil sie das gar nicht mitkriegen. Aber wehe, wenn deren Verwandtschaft, deren Kinder, deren Bekannte, wenn die mal irgendwo sind und denen passiert das, oh, dann ist es eine große Katastrophe. Oh, wie kann das denn sein? Und dann, natürlich ist es ein Einzelfall, also das werden sie nie zugeben, dass das inzwischen normal ist, aber es ist wirklich irre. Apropos irre, liebe Freunde, da muss ich mal hier umknicken. Stellt euch vor, Freunde, ihr seid in Berlin unterwegs. Es ist ein schummriger Abend. Ihr geht auf der Straße. Auf dem Weg ins Theater. Und hinter euch taucht dieser Mann auf. Ihr geht also weiter. Ihr geht weiter. Und diese schlurfenden Schritte dieses Mannes kommen immer näher. Und dann überholt der Mann euch. Er geht plötzlich schneller und will euch überholen. Was macht ihr? Richtig, ihr rennt schnell in eine andere Richtung. Weil ihr Angst habt, dass dieser Mann euch irgendwas tun könnte. Aber dann rennt der Mann vorbei und rennt in das Theater, in das ihr gerade gehen wollt, um euch kulturell mal was anzutun. In Berlin. Und dann stellt ihr fest, das ist Matthias Lilienthal. Und Matthias Lilienthal verdient ungefähr 17.000 Euro im Monat. Der Matthias Lilienthal. Er sieht bewusst aus wie ein Obdachloser, was seine Anti-Establishment-Haltung zum Ausdruck bringen soll. Er ist Sinnbild der linken, verkommenen Kulturszene im Shithole Berlin. Bestens versorgt von Steuergeldern. Das ist der Matthias Lilienthal, der Intendant der Volksbühne, und der hat das rassistische Volksbad in Berlin geleitet. Der ist dafür zuständig, dass er das Schwimmen nur für Farbige letzten Freitag organisieren wollte. Es gibt, das Ganze funktioniert in 3 Schichten, hat das stattgefunden sozusagen.
Also sie haben ja am Anfang hat ja gesagt, gibt's einen Plan, dieses Volksbad wird da aufgemacht sozusagen, dann wird gesagt, am Freitag nur für farbige Menschen werden also ganz ausdrücklich nach einem Hautfarbenkriterium unterschieden. Das ist Rassismus, das ist in Deutschland verboten. Die Menschen, der Mann selber und seine Partei und seine Kulturförderer sind diejenigen, die sagen, Rassismus ist das Schlimmste, was überhaupt passieren kann. Wir wollen in Deutschland keinen Rassismus. Und was machen sie? Sie machen Rassismus, weil sie sich selber Rassen aussuchen, die ihnen gut gefallen und die sie gerne fördern wollen. Das heißt, sie bevorzugen Menschen mit dunkler Hautfarbe den weißen Menschen gegenüber. Das ist verboten. Genau wie es andersrum verboten ist. Das ist dem Mann von der Volksbühne aber egal, weil er genau wie, die kann man auch in dem Podcast mit Ben Unscripted hören, genau wie damals diese Kampagne gegen das Potsdam-Treffen ja offiziell niemals ein Bericht war. Das war niemals ein Bericht von dieser linksradikalen Mediengesellschaft, sondern sie haben es als Theaterstück inszeniert, um es unangreifbar zu machen, weil sie schon gewusst haben, dass sie einfach lügen. Korrektiv lügt. Sie haben gewusst, dass sie lügen. Also haben sie den Bericht über das Potsdam-Treffen, das eine Lüge ist, als Theaterstück sozusagen in drei Akten aufgeteilt, um sich unangreifbar zu machen, falls eines Tages rauskommt, dass sie gelogen haben, dass es Lügen sind, die sie verbreitet haben. Genauso haben sie es gemacht und das hat tatsächlich vor Gericht bei manchen Leuten, die gegen sie geklagt haben, funktioniert. Nicht bei Herrn Vosgerau. Auch dazu kann man Details in dem Interview hören, was Ben Ungeskriptet mit Ulrich Ulrich Siegmund gemacht hat. Dem schönen Ulrich Siegmund. So. Hier war es also so, sie haben das gemacht, sie haben das sozusagen ausgerufen, dass da am Freitag nur die Farbigen springen dürfen. Freitag von 12 bis 18 Uhr exklusiv für die schwarze Community. So. Dann gab es Reaktionen, Sondersendung, politische Rücktrittsforderung, Hashtags, Demonstrationen, Podiumsdiskussionen und so weiter und so fort. Dann wird die Veranstaltung nach rassistischen Anfeindungen und Drohungen abgesagt. Und damit hier überhaupt kein Missverständnis entsteht, wer Menschen bedroht oder rassistisch beschimpft, gehört nicht in eine politische Debatte, sondern gegebenenfalls vor Polizei und Justiz. Genauso ist es. Man darf trotzdem fragen, ob ein öffentliches Projekt Menschen anhand ihrer Hautfarbe unterschiedlich behandeln darf. Nein, darf er nicht. Wie reagiert dieser Mann, der sich bewusst als asozialer Obdachloser inszeniert und 17.000 Euro im Monat verdient? Was ist seine Reaktion? Richtig. Er hat auf das Schwimmbad vor der Volksbühne ganz groß draufgeschrieben, fickt euch. Habt ihr das gesehen? Fickt euch. Also die Menschen, die gegen Rassismus sind, zu denen sagt er, fickt euch. Für 17.000 Euro Steuergeldern. Dass dieser Mann noch tätig ist, ist ein Skandal. So. Ja, was haben wir noch? Wir haben natürlich noch die Zeitung hier liegen. Ich hatte eigentlich noch, ja. Wenn Schauspieler keine richtigen Rollen mehr kriegen, ne? Wie überleben Schauspieler, die keine Rollen mehr kriegen? Mein Papa, ja, sein Leben lang Schauspieler gewesen, arbeiten, Geld sammeln, probieren irgendwie sich die Rente zu sichern, einzuzahlen und so weiter und so fort. Und irgendwann werden die Rollen bei Männern, das ist noch besser als bei Frauen, ältere Männer werden immer noch weiter beschäftigt, die können dann noch bis 70, 80, 90 können sie noch arbeiten, wenn sie es körperlich selber schaffen. Bei Frauen ist das dann schon schwieriger. Aber, und da kommt es, für Frauen gibt es jetzt, hat Tina Ruland, die tapfere Tina Ruland, bekannt aus Manta Manta und anderen zahlreichen, es ist immer ganz ungerecht, dass man immer Manta Manta sagt, aber so ist, glaube ich, ihre Karriere angefangen, die ja auch neulich sich politisch geäußert hat und gesagt hat, dass das alles Verbrecher sind, die uns da verarschen am laufenden Band. Die Tina Ruland hat gesagt, ja, da muss man einfach seine Füße mal auf OnlyFans zeigen. Und damit kann man so viel Geld verdienen, dass man überlebt. Und da muss ich sagen, liebe Freunde, ist es eine Lösung für die neuen Medien, dass wir unsere Füße zeigen, so im Wasser plätschern übereinander? Soll ich meine Füße mal? Ich habe neulich ein Bild gehabt, da waren meine Füße drauf, da hat eine Fußpflegerin drunter geschrieben, das ganz ungepflegte Füße. Unappetitlich ungepflegte Füße. Habe ich gar nicht gewusst, hat auch keiner mir bis jetzt gesagt. Aber ich habe dann recherchiert, wer sie ist, die das gesagt hat. Und dann stellte sich raus, sie hat einen Fußpflegesalon. Gut, da ist wahrscheinlich das Level ein anderer. Aber wenn man, guck mal, überleg mal, du kannst deinen Beruf nicht mehr ausüben, aber du verdienst genug Geld damit, auf OnlyFans deine Füße vorzuzeigen. Ich meine, dazu braucht es Opfer und Täter. Oder Machende und Konsumierende. Ist schon erstaunlich, oder? Dass es Menschen gibt, die dann Geld dafür bezahlen. Zwar so viel Geld, dass es so viel ist, wie als würdest du gut angestellter Schauspieler sein, gut beschäftigter Schauspieler, dass man so viel Geld damit verdient. Ich finde es erstaunlich, oder? Was machen die da? Also, manchmal denke ich, bin ich zu alt für die ganze Scheiße? Ich weiß es nicht. So, liebe Freunde, gucke ich für euch in die Bild-Zeitung rein
Oh, Sex mit ihrem Leibwächter. Was ist das denn jetzt? Oh, Freunde, das fängt ja gut an hier. Also, Bild-Zeitung, Überschrift. Das kosten Sie die Steuerpläne. Gehaltstabellen im Bild zeigen, wie die Regierung Ihnen heimlich ans Geld geht. Ja. Und der Herr Klingbeil opfert direkt mal und sagt, ich kann doch gar nichts dafür. Genau. So knapp entging München der Flugzeugkatastrophe. Das ist wirklich irre. Boeing rast über Startbahn hinaus, hebt in letzter Sekunde ab. Der hintere Teil der Maschine noch im Sand sozusagen geschliffen, alles aufgerissen, paar Kerosin abgelassen, Runden geflogen und wieder zurück. Thailändische, nee, war es eine vietnamesische Fluggesellschaft. Falsch berechnet, sonst irgendwas, aber tatsächlich, wirklich tatsächlich, also Sekunden zwischen Totalkatastrophe, Totalverlust der Maschine und aller,

Eine Wende, für eine komplette Wende mit allem, was bis jetzt passiert. Und wenn es nicht passiert, diese Wende, dann werden diese Firmen nicht nur nicht mehr investieren, sie werden einfach untergehen. Ja, der Rheinpegel sinkt, wie gesagt, auf unter Null. Das Niedrigwasser des Rheins hat in Düsseldorf einen historischen Tiefpunkt erreicht. Der Pegelstand sank gestern erstmals in den Negativbereich auf minus 1 Zentimeter. Die Fahrrinne ist immerhin noch 1,58 tief. Im Verlauf der Woche sollte der Pegelstand von mindestens minus 1 auf immerhin 10 Zentimeter steigen. Für die normale Schifffahrt ist es immer noch zu wenig. Es ist Der historische Tiefstand ist falsch, weil wir wissen ja, 1949 war es, glaube ich, ne? Da gibt es ja diese Bilder, da war es viel schlimmer, nur da wurde noch nicht so gemessen. Ja, das ist manchmal ist eine Frage von Messen einfach. Bis zu 45 Grad Hitze in deutschen Pflegeheimen, wer ist schuld? Wir hatten es ja vorhin schon, schuld ist die Tatsache, dass besonders die Grünen, aber auch die SPD in ihren Landesregierungen und in der Bundesregierung, die Ampel zum Beispiel, Klimaanlagen systematisch verboten haben. Die ganze Welt nutzt Klimaanlagen, die ganze Welt rettet ihre Menschen, wenn es wärmer wird draußen, wenn es einen Klimawandel, einen langsamen Klimawandel gibt, dann passt man sich dem Klimawandel an, dann installiert man, dann ist man intelligent, dann entwickelt man Maschinen, Geräte, dann installiert man entsprechende Geräte, die einem davor schützen. Nicht in Deutschland. In Deutschland haben die Grünen und die SPD das verboten. Die sind schuld. Die tragen nicht nur einen großen Teil der Corona-Toten auf ihren Schultern, die tragen auch diese Toten auf ihren Schultern. Aber das möchte keiner so richtig gerne hören. Hier steht es nochmal, es ist eine unendliche Qual für die Bewohner und das Personal. In vielen Pflegeheimen sind die Temperaturen zuletzt auf dramatisch hohe Werte gestiegen. Eine Befragung der Gewerkschaft Verdi unter 321 Pflegekräften und anderen Angestellten von Pflegeeinrichtungen ergab, dass es in manchen Heimen in der Spitze sogar bis zu 45 Grad Celsius heiß wurde. Tja, und laut Arbeitsschutz müssen ab 30 Grad Raumtemperatur wirksame Gegenmaßnahmen ergriffen werden. Wie gesagt, die Grünen und die SPD hier in Hamburg, wenn das in Pflegeheimen so ist, schuld sind die Grünen und die SPD, die regieren, die haben aktiv bekämpft jede Form der Klimaanlage. Ja, außer übrigens in ihren eigenen Büros. Ah, wie Frau von der Leyen, ne? In ihren eigenen Büros alles fein, vom Feinsten gekühlt. Die unteren Chargen, na, das machen wir nicht, das wollen wir lieber nicht machen. So, jetzt haben wir hier überraschende Aussagen der deutschen Chefin des Tabakkonzerns Philip Morris, Özlem Dikmen. Wir müssen den Menschen das Rauchen abgewöhnen. Sie hoffte auf das Ende der normalen Zigarette. Ihr Konzern setzt auf E-Zigaretten. Rauchen ist schädlich, sagt sie. Am besten ganz aufhören, sagt die Bild. Ja, wir gucken auf die politische Seite der Bild-Zeitung, Seite 2. Der NATO-Plan gegen einen Angriff Putins. Befürchtete Angriffe auf NATO-Gebiet. Freunde, zu wie viel Dreck wollt ihr euch noch herablassen, um heute, hier und jetzt darüber zu reden, dass der Putin die NATO angreift, während man gleichzeitig alles tut, um Putins Leben schwer zu machen? Und ich sag's mal, über jeder, der sich auskennt mit Politik ein bisschen, jeder, der ein bisschen lesen kann, jeder, der also einen Hauch an Recherche macht, jeder, der Thomas Röber mal ab und zu verfolgt, ja, der weit davon entfernt ist, ein politischer Agitationsjournalist zu sein, sondern der einfach nur berichtet eins zu eins, was zum Beispiel jeden Sonntag in der großen Nachrichtensendung in Russland erzählt wird. Jeder, der sich ein bisschen damit beschäftigt, weiß, Putin ist noch das Mildeste, was es da gibt. Der Mann ist komplett zurückhaltend. Jetzt immer weiter zu reizen, immer weiter zu tun, anstatt alles dafür aufzuwenden, dafür Frieden zu sorgen. Ich hole noch mal meinen Kleber raus, ja. Meine Meinung ist, und dieser Kleber, auch den könnt ihr bei mir unter b@ris.tv natürlich bestellen. Deutschland raus aus dem Krieg, kein Cent mehr für den Krieg und für die Ukraine und für Frieden und für Verhandlungen. Ganz ehrlich, es gibt keinen anderen Weg. Es gibt keinen anderen Weg. Sie inszenieren jetzt die Medien, die ganzen Traditionsmedien inszenieren am laufenden Band irgendwelche Horrorgeschichten, was Putin alles, was er, wann er angreift, 29 und so weiter und so fort. So lange, bis es wirklich dazu kommt. Um dann zu sagen, ja, guck mal, bitteschön, ist passiert. Wie in der Ukraine. Seit 2014 bis zu dem Angriffskrieg der Russen hatten die Ukraine, die Ostukraine, tyrannisiert, bis zum geht nichts mehr. Das russische Leben, die russische Kultur in der Ostukraine tyrannisiert. Darüber gibt es keine zwei Meinungen. Selbst die Linken und die Grünen wissen das und keiner sagt irgendwas dagegen. Keiner kann irgendwas dagegen sagen, weil es Tatsachen sind. Belegte Tatsachen. Und dann irgendwann war es too much und hat er angegriffen und sagt man, siehst du, Angriffskrieg. In der normalen Kriminalstatistik ist das gar nicht erlaubt. Du darfst keinen so lange provozieren, bis er irgendwas macht. Du darfst nicht hingehen, du darfst irgendjemand, der, keine Ahnung, Migrationshintergrund hat, so lange auffordern, dir Drogen zu besorgen, bis er dir Drogen besorgt, um dann hinterher zu sagen, jetzt hast du Drogen besorgt. Siehst du, alle Migranten haben mit Drogen zu tun. Ist verboten. Wenn das rauskommt vor Gericht, ganz schwierig.
Und ja, der hat dann Drogen in der Hand gehabt. Aber Fakt ist, wenn der Polizist, ein Polizist oder ein

0: Geheimdienstmitarbeiter oder sonst was ihn dazu gebracht hat, die Drogen überhaupt nur zu handeln, was er vorher gar nicht gemacht hat. Schwierige Situation. Großer Artikel, das kosten uns die Steuerpläne der Regierung. Merz und Klingbeil greifen heimlich in ihren Geldbeutel. Hier ist aufgelistet, wie viel wir im Monat verlieren. Als Single zwischen 1,67 Euro und 11,75 Euro im Monat. Alleinerziehend ein Kind zwischen 8 Cent und 9,42 Euro. Verliert man, ne? Also nach der Steuerreform, die uns mehr bringen solle, verliert man das. Dann Familie, zwei Kinder verlieren zwischen nichts. Also wenn man 2.000 Euro verdient, verliert man nichts, dann büßt man nichts ein, dann bleibt alles gleich. Aber wenn man 7.000 Euro verdient, sind es 8,50 Euro, die du im Monat verlierst. Und Doppelverdiener, kein Kind, verlieren bis zu 23,50 Euro. Regierung bricht erneut und immer weiter das Abschiebeversprechen. Die große Rückführungsoffensive der Bundesregierung bleibt ein leeres Versprechen. Das zeigen die Zahlen der Welt am Sonntag. Welt am Sonntag. Im ersten Halbjahr 26 wurden 9.663 ausreisepflichtige Ausländer abgeschoben. Im gleichen Vorjahreszeitraum waren es allerdings 11.807. Versprechen gebrochen. Wieder ein Versprechen, wieder gebrochen. Deswegen wird die CDU untergehen. Ganz einfach. Baerbock hat jetzt was ganz Wunderbares gemacht. Sie hat mit UN-General Guterres in New York unter anderem einen getöteten Hamas-Terroristen geehrt. Also das ist eine Gedenkstunde für alle getöteten UN-Mitarbeiter. Und der Mann war ja UN-Mitarbeiter, aber in Wirklichkeit war er kein UN-Mitarbeiter, sondern Hamas-Terrorist, der sich eingeschlichen hat bei der UN, die so gerne gehabt hätte, dass die Palästinenser alles gute Menschen sind. Und dann hat doch tatsächlich sie unter anderem auch diesen Menschen geehrt. Der Terror übers Land gebracht hat und Lügen verbreitet hat, die bis in den öffentlich-rechtlichen Rundfunk in Deutschland Aufmerksamkeit gefunden haben. Hier seht ihr das Bild von dem Flugzeug. Könnt ihr das sehen? Wirklich dramatisch. Also man hört das dann so, ne? Aber wenn man sich dann ansieht, also guck mal hier sieht man das, wie die Reifen aussahen, da die Reifen und hier, wie das unterm Flugzeug aussah, alles aufgerissen. Das war aber ganz, ganz, ganz kurz vor knapp. Und da hat Jesus gesagt, für euch, liebe Freunde, ist es noch nicht Zeit zu gehen und hat die gerettet. Kaufland ruft Tiefkühlerdbeeren zurück. Virusalarm bei Tiefkühlfrüchten bei Kaufland. Belastet mit Noroviren könnten sie tatsächlich sein. Die K-Klassik ernte frischen Erdbeeren tiefgefroren. Die Viren verursachen Magen-Darm-Infektionen mit Durchfallerbrechen und Fieber. Obacht, Freunde, Kaufland, Erdbeeren tiefgefroren. Aufpassen. Kaum Augenschäden durch die Sonnenfinsternis. Wer ohne Schutz die jüngste Sonnenfinsternis beobachtet hat, hat sein Auge einem Risiko ausgesetzt. Schwere Verletzungen sind in Deutschland nicht aufgetreten. Das ist eine gute Nachricht. Behindertes Kind wohnt in München in einer Familie und ist leider zu laut. Deswegen sollen die Herrschaften ihre Wohnung verlassen. Richter Alexander Bohmann stellt klar, bei Kindern und Kranken liegen die Hürden hoch. Markus und Ulrike L. sind mit ihren Nerven am Ende. Die Familie möchte bleiben, sucht aber eine neue Wohnung ohne Erfolg. Mit einer Kündigung wegen Lärms stehen die Chancen schlecht. Die Bewohner des Hauses müssen diesen Lärm weiter aushalten. Ralf Siegel muss wieder laufen lernen. Musikgenie nach Koma aus der Klinik entlassen. Er will wieder zum ESC. Auch gut. Miese Liebeslüge von Erik Stehfest. Beziehung vorgetäuscht für eine Castingshow. Am 4. Februar posierten Erik Stehfest und Franziska Temme bei der Staffelpremiere von Promis unter Palmen für den Polygraphen als Paar. Aber sie sind gar kein Paar. Ja, wie verrückt ist das denn? Guckt euch das an. Wie verrückt ist das denn? Wer kennt Erik Stehfest? Wahrscheinlich keiner. Schumi-Tochter in den USA gefeiert. Toller Auftritt bei Ritt um die Million. Was für ein Auftritt für Gina Schumacher in Las Vegas. Vor tausende begeisterten Fans ritt die Tochter von Formel-1-Legende Michael Schumacher beim prestigeträchtigen Reining-Wettbewerb The Run for a Million in Las Vegas ins Finale und wurde vom Publikum gefeiert. Als einzige Frau schaffte sie es unter die besten 16 Reiter der Welt. Großartig. Mit ihrem Champion-Hengst Gunnar Stepja zeigte Gina einen starken Lauf mit spektakulären Manövern und erntete viel Applaus. Die Jury vergab am Ende 222 Punkte, zu wenig für den Sieg, den sich Cole Price mit 237,5 Punkten und eine halbe Million Dollar Preisgeld sicherte. Doch viele Zuschauer hatten ihre Favoritin gefunden. Nach der Wertung waren Buhrufe in der Arena zu hören. Ein Besucher sagte, ich wollte, dass sie gewinnt. Sie ist absoluter Publikumsliebling. Gina bewies, dass sie sich vor der Weltelite nicht verstecken muss und gewann die Herzen vieler Fans. Herzlichen Glückwunsch dazu. Großartig, in dieser tatsächlich uramerikanischen Sportart Fuß zu fassen. Ob das gut ist für die Pferde, ganz interessantes Thema. Ganz interessantes Thema, gibt es ganz viele Meinungen zu, traue ich mich nichts mehr zu sagen. Ich habe früher gedacht, das kann den Pferden nicht gut tun, das ist nichts für die Pferde. Habe ich andere Sachen gehört, sage ich nichts mehr zu. So, Amy, nach 32 Jahren wird dein Tod gesühnt. Nach dem Mord in Koblenz wurde der Killer heute 81 Jahre im Altenheim gefasst und steht ab morgen vor Gericht. Hans S. hat gestanden, Amy Lopez 1994 getötet zu haben. Und er steht jetzt mit 81 Jahren vor Gericht. Das finde ich völlig in Ordnung. Um 9.06 Uhr, liebe Freunde, ich gebe Gas. Amt ließ meine Dusche abreißen, weil sie Luxus ist. Behördenirrsinn, nachdem Kaspar schon 10 Jahre in der Wohnung lebte. Seit 10 Jahren wohnt Kaspar L., selbstständiger Designagent, in einer Mietwohnung in Kreuzberg. Er zahlte 970 Euro warm, sein Bad hatte Badewanne und Dusche. Bis kürzlich Post von der Hausverwaltung kam, darin stand eine unmissverständliche Forderung, die Dusche muss weg. Wir möchten betonen, dass diese Rückbaumaßnahmen notwendig sind, um den Milieuschutz zu wahren, stand in dem Schreiben. Ich dachte erst, das muss ein Versehen sein. War es nicht. Die Wohnung liegt im sogenannten Milieuschutzgebiet. Grüne, SPD und die Linke, CDU. Milieuschutzgebiet. Ja, dort kann die Stadt nach § 172 Baugesetzbuch bauliche Veränderungen in Wohnungen verbieten, damit die angestammten Bewohner nicht verdrängt werden. Ziel ist es die Vermeidung von Luxussanierung. Also der Mann hat eine Dusche und eine Badewanne und er darf die Dusche nicht mehr haben, weil damit sozusagen das Milieu geschädigt wird und weil das einer Luxussanierung gleicht. Genau, das passiert, wenn man Bürokraten arbeiten lässt. Genau das passiert. So, auf jeden Fall soll vermieden werden, Luxussanierung zu machen. So, Einbau von Kamin, Fußbodenheizung oder Baderweiterung mit Badewanne und Dusche sind verboten. Weil die Wohnung von Kaspar Lipp neben einer Badewanne auch eine Dusche hat, stuft das Bezirksamt diese als unzulässigen Luxus ein. Das aber hatte die Eigentümerin verpennt. Dem Amt bekannt geworden war die Existenz der Dusche nur, weil die Vermieterin die Umbauten nachträglich genehmigen lassen wollte. Kaspar suchte das Gespräch mit den Behörden. Ein Beamter hielt ihm einen Vertrag über die Bedeutung von Milieuschutz für Mieter und so weiter und so fort. So sah die Luxusdusche aus. Hier könnt ihr das sehen. Und die musste unbedingt weg, um das Gute zu erhalten. Wahnsinn. Washington, Ex-Senatorin der USA, wusste, dass er Familie hat. Jetzt wurde sie verklagt. Sie war einmal einer der schillerndsten Stars in Washington. Jetzt sorgen intime Enthüllungen der früheren US-Senatorin Kirsten Sinema für Schlagzeilen, die weit über die Politik hinausgehen. Vor Gericht bestätigte die frühere Senatorin aus Arizona eine monatelange Affäre mit ihrem persönlichen Leibwächter Matthew Amell. Brillant, Amell war damals verheiratet und Vater von 3 Kindern. Tja, who cares? Und dann ist die Frage, die sich jemand stellt. Wir haben ja eine Waschbärenplage, deswegen hat ein Koch in Weimar jetzt die Frage beantwortet, im Lindeneck, so heißt sein Restaurant, wie schmeckt eigentlich Waschbär? Das Fleisch bezieht der Gastronom von einem befreundeten Jäger. Einige Restaurants bieten auch Waschbär-Gulasch an. Der Waschbär ist eine zarte Delikatesse mit einer leichten Rind- und Wildnote. Für die Kochkursteilnehmer ist der Geschmack eine leckere Überraschung. Es schmeckt super, das Fleisch ist butterzart und hat eine ganz eigene Note. Freunde, so gehen wir in den Tag nach diesem wilden Ritt durch die Themen. Ich wünsche euch allen alles Gute von Herzen. To you, alle, die heute Geburtstag haben, herzlichen Glückwunsch. Alle, die am Wochenende Geburtstag hatten, nochmal nachträglich herzlichen Glückwunsch. Und wenn ihr heute Geburtstag habt, lasst euch feiern, lasst es euch gut gehen. Und wenn ihr Glück habt, macht eure Partnerin, eure Mutter, eure Verwandtschaft euch eine Schwarzwälder Kirschtorte, so wie das Kirsten für Nils gemacht hat. Und die war echt amtlich, das muss man wirklich sagen. Ansonsten einen frohen Tag. Allen denen, denen es nicht so gut geht, gute Besserung von uns allen hier. Sendet Herzchen in die Runde und gebt denjenigen, denen es nicht so gut geht, viel Kraft. Und was bleibt mir noch zu sagen? Mir bleibt noch zu sagen, die Trigger News. Und ich sage es gleich vorab, ich gehe davon aus, dass die Trigger News neu und frisch sind. Aber ich weiß es nicht. Ich weiß es erst nicht.
1: Riesig viele Tickets sein. Also wir reden über ein paar hundert, weil wir das natürlich aus Gründen, wie du immer schön sagst, auf Mallorca machen müssen oder außerhalb Deutschlands. Und von daher hat das auch so ein bisschen, Touch von Geheimtreffen, wo ich auch schon 2-3 Mal persönlich anwesend war. Und ich immer wieder überrascht war, wie viel Know-how auch bei den Menschen da draußen ist. Jemand, der uns regelmäßig hört, der ist eingeladen, schaut es euch an. Es ist nicht ganz kostenlos natürlich, weil das ist, ich jetzt gesehen habe, eine richtige Arbeit und es entstehen richtige Kosten. Und von daher ist mir das eben wichtig, ich werde da natürlich Rede und Antwort stehen. Wir werden es auch so machen, dass wir keine Video- und Tonaufzeichnungen zulassen. Es wird da eine Video- und Tonecke geben, wo man dann auch vielleicht befragt werden kann, wenn man denn will. Aber ansonsten soll es eben ein Austausch sein. Wir haben schon 2 sehr, sehr prominente und gute und witzige Moderatoren und Lieder, die mit dir zusammen.
2: Bei Lieder zucke ich immer. Das ist Ursula von der Leyen. Thank you for your leadership. Das ist immer so, aha.
1: Headliner.
2: Geregeln, die wir uns gemeinsam und so weiter, ja. Nein, du sagst es.
1: Jens Spahn kommt nicht, wollte ich nur vorher sagen.
2: Wahrscheinlich nicht. Und sein Ehemann, sein sogenannter, auch nicht. Aber ihr alle sollt kommen, weil es geht nicht nur um Geld. Es geht um Finanzen, es geht um Gesundheit. Es geht aber auch um Technik, Leben, Reisen und all das, was eben souveränes Leben braucht und möglich macht. Und genau um das, was du gesagt hast, um eure Ideen. Es soll also keine Schüttel irgendeinem sogenannten Star die Hand lernen, Backstage endlich mal den Geruch kennen von XY oder triff dich mit. Nein, es ist kein Fanboy-Event. Ja, wir sind auch da und wir wollen euch auch treffen und wir freuen uns auch, wenn ihr uns treffen wollt und kennenlernen wollt. Aber wer da hinkommt, der soll sich eben kennenlernen, der soll andere kennenlernen, die auch gute Ideen haben. Und genau das Prinzip ist, was du schon genannt hast, das TED-Talk-Prinzip, haben wir einfach mal verändert und gesagt, wir setzen einen Moderator auf die Bühne. Eine Session werde zum Beispiel ich machen, da sitze ich auf der Bühne. Hol dann die Sprecher darauf, die vorher gesagt haben, jawohl, das mache ich, und helf ihnen dann auch durch so einen Auftritt. Nicht jeder macht das gerne, ja, nicht jeder ist so eine Rampensau wie wir drei hier und halten ständig unser Gesicht irgendwo vor Kameras oder vor Mikros und dann guckt uns an. Viele, die super gute Ideen haben, wahnsinnig gute Erfahrungen, sind ja eher schüchterne Leute oder wollen gar nicht groß in die Öffentlichkeit. So wie ja du letztlich auch, Hermann, der nicht Hermann heißt. Mhm. Und so halten wir es da auch. Das heißt, wer da auftritt, der tritt pseudonym auf. Natürlich persönlich, ja, nicht mit irgendeiner Maske vom Gesicht, aber keine Kameras, keine Aufnahmen, kein gar nichts. Man stellt sich vor mit seinem Nick, mit seinem Handle, den man sich da gibt bei der Konferenzanmeldung. Da kann also Gabi 22 stehen, Peter 41, wie auch immer ihr euch nennt, und trägt einfach in ganz wenigen Minuten einen Punkt vor und eine Idee, einen Vorschlag, eine Erfahrung, die hilft, souverän zu bleiben, souverän zu werden. Beispielsweise könnte ich ja erklären, wie man beispielsweise während einer gefakten Pandemie super Impfpässe fälschen kann. Ja, also ganz theoretisch, ich würde da niemanden zu motivieren, das zu machen. Aber ich könnte ja mal zeigen in 3 Minuten, was die wesentlichen Punkte sind. Oder ein Apotheker könnte mal erklären, wie bei der letzten sogenannten Pandemie beispielsweise es ganz leicht war, Impfzertifikate einfach so auszustellen, warum da niemand hinterkommen konnte, ob das jetzt echt war oder nicht. Solche Dinge. Oder ein Autospezialist erklärt vielleicht, wie man so Karren, die nach 2015 gebaut sind, von ihrer SIM-Karte befreit und wie das vielleicht einfach geht oder auch nicht. Oder Mike the Pirate erklärt vielleicht, was gerade gute Kryptobörsen sind oder auch nicht. Also es gibt 1 Million Themen, die uns interessieren, und wir wollen, dass ihr euch meldet und sagt, okay, die paar Minuten mache ich. Ich stelle mich 3 Minuten auf die Bühne, ja, da hält dann ein Moderator Händchen oder auch nicht, wenn ihr sagt, geh weg, verschwinde, lass mir alleine hier, dann auch das. Ansonsten helfen wir euch in Sattel, sorgen dafür, dass ihr euer Lampenfieber gut überwindet. Stellt 3 Minuten ohne irgendwelche blödsinnigen Präsentationen, Folien, Handouts und all den unsinnigen Vorbereitungskram, denn es geht nur um euch, einfach in ein paar Sätzen vor, was ihr wirklich wisst oder was eure Idee ist. Wir stellen ein paar Fragen hinterher dazu, das Publikum kann mitdiskutieren, und so lernen wir uns kennen mit ganz vielen Themen und ganz vielen verschiedenen Ideen. Und ja, her mit euren Ideen, oder? Also Mike, du musst auch in die Bütt, würde ich mal sagen. Du hast bestimmt auch ein paar Sachen, die du akut vorstellen kannst. Und selbst du stellst sie auf die Bühne und ihr könnt original Mike the Pirate, den Schönling unseres Teams, treffen, oder?
3: Könnt ihr gerne. Wobei nicht nur auf der Bühne, sondern auch gerne nebendran, weil es ist nicht nur dieser Bühnenpart, der mit drin ist, sondern mir ganz wichtig ist der Part neben der Bühne, das Zusammenkommen auf Augenhöhe, das Miteinander feiern, das sich austauschen, das kennenlernen, weil es ist einfach eine logische und eine schöne Weiterentwicklung unserer bisherigen Geheimtreffen. Das hat so viel Erfahrung gegeben in den letzten Monaten. Ich glaube, ich habe jetzt das 12. Geheimtreffen nächste Woche. Und es ist immer wieder schön zu sehen, das Know-how, was Hermann schon angesprochen hat, was dort kommt, aber auch die Begegnung auf Augenhöhe. Und wenn dann so Sätze kommen, endlich habe ich mal was gefunden, habe ich euch gefunden, und ich kann einfach mal mich austauschen und kann Fragen stellen und muss nicht auf jede Wortwahl achten. Dieses Socializing, dieses persönliche Miteinander, das ist mir gerade auch im Freihafen sehr, sehr wichtig, dass wir die Räume dafür geschaffen haben, die Möglichkeit dafür, und dass wir dann neben der Bühne für unsere Speaker halt auch die Möglichkeit haben, ein bisschen zu feiern.
2: Genau, also erst kommt Kennenlernen, dann kommt Feiern, also erst kommt das Begegnen und beim Feiern kann man sie am besten, bekanntlich am besten kennenlernen. Deswegen haben wir ein nettes Programm für euch zusammengestrickt von Freitagabend, wenn ihr dann schon kommen möchtet, bis Sonntag, wenn ihr so lange bleiben wollt oder aber auch nur den Samstag, wo das Kernding stattfindet. Es ist so gestrickt, dass eigentlich jeder recht günstig dahin kommen kann. Mallorca Ende Oktober ist sehr gut erreichbar überall aus Deutschland, mit der Grund, warum wir die Insel genommen haben. Zufällig natürlich auch, weil ihr beide da sitzt, ne? Das ist wie mit der Demokratieauslieferung Amerikas in Staaten, die zufällig Öl haben. Natürlich hängt das ein bisschen zusammen. Aber es ist einfach super zu erreichen. Es gibt sogar Direktflüge aus Paderborn und solchen Orten. Und es ist sehr bezahlbar. Wir haben eine Gegend genommen, in der viele Hotels sind, in allen möglichen Preisklassen, wo also jeder sich das durchaus leisten kann, wenn er ein paar Euro zur Seite legt. Die Tickets, die kosten Geld, du hast es schon gesagt. Wer jetzt morgen sofort zuschlägt und ein Early-Bird-Ticket kauft, also ein super Früh-Ticket, zahlt 350 Euro, 349 Euro. Alles in allem, wer sagt, ich will aber auch Sprecher sein, ich will auf die Bühne, ich habe hier eine Idee, ich möchte das vorstellen, der ist natürlich eingeladen. Wer auf die Bühne geht, der zahlt gar nichts. Der wird von uns natürlich, mit Kusshand genommen. Das funktioniert so, dass man auf der Seite freihafen.live, Link dazu ist natürlich hier unter der Sendung im Text, dass man dort erstmal sein Ticket kauft und gleichzeitig seine Sprecheridee einreicht. Und wenn man denn dann mit der Sprecheridee durchkommt, wir werden das ein bisschen thematisch sortieren, wir gucken uns das zu mehreren an, ihr kriegt dann Feedback dazu. Dann sagen wir euch, ja, nehmen wir gerne an. Danke, hier ist euer Geld zurück. Kommt doch vorbei. Die Anreisekosten tragt ihr trotzdem selbst. Seht es uns nach. Wir wollen das Ganze bezahlbar halten. Es kostet schon ein Heidengeld, das zu veranstalten, was wir gerne machen und mit Freuden. Aber wir können halt nicht dann die ganzen Reisekosten übernehmen. Dann bekommt ihr es jedenfalls zurück und seid als Sprecher natürlich VIP auf der Veranstaltung. Wir wollen ja gerade, dass ihr euch und die Sprecher gegenseitig kennenlernt. Klar, so ein paar bekannte Gesichter sind dabei. Achim Winter hat gesagt, er kommt. Tom Lausen hat gesagt, er ist noch mit da. Und ein paar andere werden wohl auch noch dazukommen. Einige Mallorca-Locals und einige aus ganz Deutschland. Man kennt wahrscheinlich so ein paar, die hängen da rum, mit denen könnt ihr genauso Kaffee trinken und quatschen. Aber wir wollen eben sagen, das soll jetzt nicht so eine Fanboy-Star-Veranstaltung werden. Davon gibt's genug, brauchen wir nicht noch eine, sondern es geht um die Ideen und es geht um euch. Schaut's euch an, das war die weltexklusive Vorstellung der Sache. Ihr seid jetzt die Ersten, die es hören. Ab 1.8. ist die Seite dann live und wir freuen uns sehr, sehr auf euer Feedback. Und ja, und natürlich dürft ihr dann euch wahnsinnig drauf freuen, endlich mal Hermann und Mike ins Gesicht zu schauen. Wahnsinn. Ich frage mich immer noch, ob ihr euch dann traut, da wirklich rauszugehen. Ich sehe es ja noch nicht so ganz bei euch.
1: Ja, grundsätzlich bin ich ja ein schüchterner Typ, wie du weißt. Also von daher, das wird schon gut gehen. Und ich verspreche euch, wir werden am Sonntag dann noch als Zusatz auch kleine Zusatzevents machen. Da planen wir noch, aber da kann ich euch versprechen, wenn euch die Finanzkrise und alles, was danach kommt und vielleicht die persönliche Story, das ist jetzt zu viel, um in den Podcast zu bringen, weil die dann sagen, ah, der beweihräuchert sich selbst, beziehungsweise er belastet sich selbst, was ich alles getrieben habe. Und da gibt's noch ein oder zwei, die im Grunde genommen auch sehr, sehr prominent und groß dabei waren, mit denen ich regelmäßig im Kontakt bin. Und bei so einer Veranstaltung könnten sich sogar beide vorstellen, dass sie aufschlagen. Also von daher, ich arbeite daran und das ist wirklich etwas, nein, wir werden kein Buch danach schreiben und nein, wir werden den Verfassungsschutz nicht nachträglich einladen, zu verstehen, was damals los war. Und von daher freue ich mich drauf, weil die ersten Anfragen einfach sehr, sehr positiv waren und wir eben euch in die Gruppe total mit einbeziehen wollen. Und ich kann nur eins sagen, Mike und ich waren diese Woche beim Roof Terrace Testing und das hat schon sehr gut funktioniert.
2: Ihr seid wirklich alles gegeben. Ihr habt alles gegeben. Ihr seid in diesen Luxus-Dachgartenbar gegangen, in der wir dann am Samstagabend alle zusammen feiern und habt sie heldenhaft getestet, als ich nicht da war. Vielen Dank dafür, liebe Kollegen.
1: Weißt du, wie lange wir warten mussten, bis du endlich nicht da warst?
2: Also kommt zum Freihafen 2026 am 31. Oktober und 1. November nach Mallorca unter dem Motto Zusammen unregierbar, die Konferenz des Souveräns. Alle Details dazu auf freihafen.live. Und ja, was die Anonymität angeht, ein wichtiger Punkt, das ist natürlich, wer da hingeht und da erscheint, ne, der kann natürlich davon ausgehen, da werden auch irgendwelche Informanten für Dienste rumlaufen, davon gehe ich mal ganz fix aus. Man glaubt es ja gar nicht, die haben wirklich nichts Besseres zu tun. Allein im Land Berlin gibt es nach offiziellen Angaben 77 Vollzeitstellen dafür für den Verfassungsschutz, um Internet-Accounts durchzuführen. Zu lesen. Wir sagen aber, jeder, der da auftritt, jeder, der da hingeht, jeder, der vor allem auf die Bühne geht, kann sicher sein. Es gibt keine Mitschnitte, es gibt keine Videos davon, die irgendwie publiziert werden. Das muss jeder akzeptieren, der ein Ticket kauft mit den AGBs. Das heißt, ihr landet nicht im Netz, weder als Bild noch als Tonaufnahme. Das ist ganz genau so gewollt. Ja. Ihr könnt ja eure Videos selber drehen, wenn ihr das wollt. Das hättet ihr ja schon getan, wenn ihr darauf Lust habt. Sondern wir sagen ganz einfach, das ist eine Live-Veranstaltung für die, die da sind. Fotos macht man nur in speziellen Ecken oder in Interview-Ecken. Natürlich werden die Medien der Freien sind auch herzlich eingeladen, die anderen auch, die kommen nur nicht. Und das garantiert natürlich nicht, dass ihr vollkommen anonym bleibt, irgendwelchen Diensten gegenüber. Wenn da Spione mit Knopflochkameras rumlaufen, das können wir nicht verhindern, das wollen wir auch gar nicht verhindern, das ist albern. Aber wir sagen eben ganz klar, das landet nicht im Netz, da werdet ihr nicht irgendwo durch die Gegend getrieben und müsst danach irgendwelche Anfragen bearbeiten, sondern das bleibt auf der Bühne. Ja? Also wie in Vegas, what happens in Vegas stays on Facebook. Nee, genauso machen wir es eben nicht, sondern wir sagen, nein, kein Mitschneiden, kein Fotografieren, sondern tatsächlich mal Handykarenz und Detoxing in dieser Veranstaltung. Das schaffen wir zusammen. Ja, und eure Fotos könnt ihr natürlich ansonsten machen, wie ihr möchtet. Und wer das möchte, der darf sich natürlich in die Ecke stellen und mit allen möglichen Leuten fotografieren, nur eben nicht während der Konferenz selbst. Ja, auch das ist ausführlich erklärt, alles auf freihafen.live. Schreibt uns gerne, was ihr davon haltet. Schreibt uns gerne, was euch fehlt und was ihr sucht. Kommt immer mal wieder auf die Seite, weil die wächst jetzt bis zur Veranstaltung selbst. Wieso ist das? Also hochdynamischer Prozess. Da werden wir nach und nach durchreichen, wer denn noch zugesagt hat und was so kommt. Das Programm wird konkreter. Aber den Stand der Dinge jetzt, den seht ihr eben auf freihafen.live. So, genug der Werbung und der Vorfreude. Sonst wo in der Welt passiert auch noch was. Man soll es gar nicht meinen. Nicht nur unsere Konferenz, sondern auch anderes konferiert, andere treten zusammen, so eben die Fed, die amerikanische Zentralbank, die EZB hat es ja auch getan, weil mal wieder Zinsentscheidungen anstanden. Und es gab eine Zinsentscheidung, lieber Hermann, und zwar, dass es keine gab. Der Leitzins bleibt bei 3,5 bis 3,75% und das hatte Folgen.
1: Genau, also gestern war der Zinsentscheid oder jetzt vor kurzem war der Zinsentscheid, 9-3 war die Abstimmung. Es gibt also 12 Fed-Governors sozusagen und 3 waren für eine Zinserhöhung um 25 Basispunkte, sprich auf 3,75 bis 4 als Korridor. Wir bleiben bei 3,5 bis 3,75. Das Statement von Kevin Warsh, das war das zweite Mal, dass er der neue Fed-Chef, Nachfolger von Jerome Powell, dem Markt mitteilen durfte, wie die Fed zu den ganzen Daten und Ökonomie steht. Man muss darüber wissen, die Fed besteht, glaube ich, aus 800 Ökonomen. Und von daher ist das natürlich sehr, sehr viel Theorie, die da in Modelle gepackt wird. Und da ist es ähnlich wie beim Klimawandel. Traue keinem Modell, das du nicht selbst gefälscht hast. So ist das auch bei der Fed. Die schauen sich also alle möglichen Daten an. Ich selbst hatte das Vergnügen, Kevin Warsh, beziehungsweise das Vergnügen, er hat mir ordentlich den Hintern versohlt, 2009, Kevin Warsh in der Finanzkrise kennenzulernen. Da war er nämlich schon der Fed-Governor für New York. Sehr jung, sehr dynamisch. Das hat man auch gestern gemerkt. Er ist einfach vom Fach. Und ich würde sagen, einer der kompetentesten seit langer, langer Zeit, der hier eben ein bisschen auf Hardball macht, nämlich indem er sagt, ja, das Balance Sheet, also die Bilanz der Fed wird nicht ausgeweitet. Was heißt das im Klartext? Wir werden nicht die Geldmenge so erhöhen wie in den Jahren zuvor. Da würde ich sagen, lieber Kevin, wir sprechen uns dann nochmal in einem Jahr oder anderthalb oder wenn wir die AI-Stocks und den Aktienmarkt anschauen, vielleicht schon in 3 Monaten. Also was mache ich daraus? Ich habe mir das angeschaut, habe dann mit 2 Hedgefund-Managern gesprochen. Einer von den Commodities, also Gold, Silber, Platin, handeln die hoch und runter. Und auf der anderen Seite auch jemand, der sehr, sehr viel Erfahrung in Global Markets hat. Also alles, was Fixed Income, sprich Bonds und alle möglichen Produkte ohne Aktien. Also ich bin eher so der Global Markets-Mann. Von daher bin ich da noch ein bisschen besser verzahnt. Und das heißt, die haben auch beide gesagt, naja, was kann da auf uns zukommen? Er redet jetzt natürlich ein Tough Game und sagt auf der einen Seite, die Inflationserwartung ist deutlich über 2%. Er hält aber an den 2% als Ziel für die Fed fest. Und wer uns ja schon länger begleitet, weiß, dass ich persönlich glaube, dass die Fed ein Soft-Ziel von 3% hat und das einfach laufen lässt. Und da werden sie auch froh sein, wenn sie in manchen Situationen 3% erreichen. Wir haben das jetzt gesehen mit dem Ölpreis, der sofort in die Knie gegangen ist, nachdem er vorher massiv nach oben geschossen ist. Wir hatten ja schon gesagt, der Crack Spread, also der Spread, die Differenz zwischen dem Rohöl und dem, was an der Tankstelle ausgeschenkt wird, das ist bei $60, ist also immer noch sehr hoch. Das heißt, an der Tankstelle ist es nicht nur der Staat, der zulangt, das ist der Haupträuber, aber es sind natürlich auch die Raffinerien, die dazu beitragen, dass gerade in den USA das sehr wichtige Gasolin, was berechnet wird in die Inflationszahlen, dass das nach oben gegangen ist. Und deshalb war so die Marktmeinung, es könnte ein überraschender Zinsschritt sein. Wir sehen, es waren nur 3 Leute, die letztendlich dafür gestimmt haben. 9 haben gesagt, na, es ist nicht alles so schlimm, wie es ist. Es gibt in Amerika den sogenannten TIPS-Markt. Das ist Treasury Inflation Protection. Und das heißt, hier werden Inflationserwartungen gehandelt. Und die zeigen eigentlich schon die ganze Zeit ganz deutlich, das, was da draußen an Inflationserwartungen kreucht und fleucht, bildet der Kapitalmarkt so nicht ab. Und das bedeutet, dass der Kapitalmarkt eben nicht davon ausgeht, dass es eine Zinserhöhung geben sollte wegen Inflation, sondern ganz im Gegenteil. Man beschränkt sich wieder darauf, den Arbeitsmarkt in den Blick zu nehmen. Der ist schwach. Das heißt, wir haben die niedrigste Quote der arbeitenden Menschen sozusagen in Amerika oder eine der niedrigsten. Und das bedeutet eben, hier sind 65 Millionen Boomer, die eben jetzt 64 und älter sind, die nach und nach ihre Pensions- oder ihre Altersvorsorge-Checks ziehen wollen. Die gehen langsam aber sicher aus dem Arbeitsmarkt. Dazu kommt KI. Das bedrückt den Rest. Also das heißt, hier der Arbeitsmarkt ist ziemlich schwach. Und was wir bisher noch nie gesehen haben, in der Vergangenheit war es so, wenn der Arbeitsmarkt schwach war, dann heißt das, dass eigentlich die 10- und 30-jährigen Zinsen nach unten kommen, um das Ganze wieder ein bisschen in Gang zu bringen. Das ist diesmal anders. Das bedeutet aber auch, dass weltweit eigentlich immer noch Abgeber von 10-jährigen Treasuries sind, von Staatsanleihen, die verkaufen das, was sie früher als Reserve hielten. Und zwar nicht nur wegen Donald Trump oder weil sie denken, der US-Dollar bricht da, sondern weil sie ganz nackt US-Dollar brauchen. Und das sieht man deutlich, ob das Korea oder Japan, Indien bis nach Libanon, alle machen im Moment Angebote durch ihre Banken, um US-Dollar als Deposits zu bekommen, also als Tagesgeld sozusagen. Die sind normalerweise ziemlich sticky, wie man das nennt, also die kleben. Das heißt, wenn einmal jemand ein paar tausend Dollar auf so ein Tagesgeldkonto eingezahlt hat, dann sind die allermeisten Menschen nicht so aktiv, dass sie es eine Woche oder 2 oder 3 Wochen später wieder wegholen, sondern das wird erstmal da sitzen gelassen. Und darauf bauen die Banken natürlich, dass diese Stickiness länger anhält und dass man damit als Verwalter des Bankvermögens planen kann und sagt, okay, wenn ich jetzt 1 Milliarde von diesen Dollar-Deposits habe, dann kann ich mit 900 Millionen rechnen, die eigentlich länger als 1 Monat oder 3 Monate sind. Da gibt es Erfahrungswerte. Und dann kann man das schon in seine Refinanzierungsprogramme mit einarbeiten, was brauche ich da eigentlich. Aber um zurückzukommen auf die Fed, das heißt, wir haben uns genau angeschaut, er redet von der Reduzierung des Balance Sheets. Das macht den US-Dollar weltweit eigentlich etwas knapper. Das heißt, in den schieren Dollars, die im Umlauf sind. Und das bedeutet eben, dass hier und da eine Sprengung passiert. Sprengung im Sinne von, wir müssen jetzt Gold verkaufen, wir müssen Silber verkaufen, wir müssen vielleicht auch den ein oder anderen amerikanischen Bond verkaufen, um unsere Dollarschulden, beziehungsweise auch, dass wir, was wir exportieren. Jetzt im Falle von Japan wird sehr viel Energie von außen zugekauft, die wird in Dollar gepreist, also braucht Japan Dollars. Und Japan hat jetzt gerade nochmal vor wenigen Wochen die Zinsen erhöht. Das heißt, auch da der Druck auf den Carry Trade, sprich Japan als Kreditkarte, hatten wir schon oft besprochen, da leiht man sich Geld, man investiert es zum Beispiel in US-Aktien. Die letzten Hypes waren eben AI-Aktien, die durch die Decke gegangen sind. Dann hat sich das Ganze verschoben auf Semiconductor, auf Hyperscalers, auf die großen Mag 7 wie Amazon, wie Meta. Da ist das Geld hingeflossen und ich glaube, dass ein Teil dessen, was wir jetzt sehen, wie der Aktienmarkt korrigiert nach unten und teilweise auch in sich zusammenbricht in manchen Werten, das sind eben die Momente, wo wieder Dollars zurückgezogen werden, weil die Japaner die Zinsen erhöht haben und sozusagen den Yen stärken wollen. Dadurch, dass er höhere Zinsen zahlt, wird dann mehr in Yen investiert. Das ist aus meiner Sicht eine der Zentralbankmethoden weltweit, die niemals funktionieren werden. Aber sie probieren es halt immer wieder, weil dann heißt es, es ist eine Intervention. Die FED, die Zentralbank hat dann etwas getan. Ja, wie erfolgreich das ist, sieht man, dass eine Währung wie zum Beispiel der Yen von 103 vor 5 Jahren jetzt auf 163 gefallen ist gegen den Dollar. Das heißt, ein US-Dollar hat vor 5 Jahren 103 Yen gekauft und heute 163. Daran sieht man auch, wie sich die Stärke des Dollars entwickelt hat. Und das bedeutet, wir müssen uns anschauen, was jetzt denn so passiert. Also die US-Aktien werden abgerechnet. Da sind wirklich grausame Moves nach unten. Jetzt ruft natürlich der ein oder andere schon, ich habe es dir immer gesagt, AI is a bubble, das Geld wird da wieder rausgezogen, das ist alles viel zu groß. Die Zahlen, wie ich jede Woche erwähne, die Zahlen sind so gigantisch, aber auch da hat sich die Fed mehr oder weniger zwischen den Zeilen geäußert. Und deshalb halte ich daran fest, ich glaube, der Trade in AI oder in US-Tech ist noch nicht vorbei, weil ich fest davon ausgehe, seit jetzt Google und Meta und auch Tesla und die Anthropics und OpenAIs dieser Welt sich angefangen haben, am Kapitalmarkt Geld zu leihen, um ihren CapEx, also ihre künftigen Investitionen zu finanzieren, das hat auch einen Schlag auf die 10- und 30-Jährigen, sprich die langfristigen Zinsen des US-Staats ausgewirkt. Die steigen also weiter. Das im Negativen heißt natürlich, die 30-jährigen Zinsen sind der Referenzzinssatz für die Mortgages, also für die Hypothekendarlehen für Häuser. Da reden wir jetzt fast 7%, also wenn du einen relativ normalen Credit Score hast. Und das bedeutet, wenn wir uns zum Beispiel Florida anschauen, dass es einen riesigen Überhang an verkauften oder an Verkaufsversuchen von Häusern gibt, aber wenig Käufer. Und das Ganze ist eingefroren im Sinne von, die Käufer sind natürlich der Meinung, dass ihre Häuser jetzt viel mehr wert sind als vor 2 und 3 Jahren. Und die Käufer sagen, ich kann keine Million mehr zahlen bei 7% Zinsen, wo ich dir noch vor 3 Jahren bei 1 Million Darlehen eben 2,5 oder 3% Zinsen gezahlt habe. Ja, das heißt also, statt 30.000 Dollar Belastung hast du dann 70.000 Dollar nur Zinsbelastung im Jahr. Und das in einer Situation, wo die Energie teuer wird, wo es an der Tankstelle teurer wird. Das heißt, die Menschen können sich das einfach nicht mehr leisten im Gro. Das Ganze wird auch auf Europa überschwappen, dass die Zinsen nach oben gehen. Der Häusermarkt bzw. der Immobilienmarkt scheint noch relativ stabil. Ich weiß wirklich nicht, wie viele Transaktionen hier sind. Auch gestern in meiner Diskussion mit dem deutschen Politiker kam es eben, ja, ich will das verkaufen und ich stelle mir eben, ja, aus meiner Sicht 25% zu viel vor. Aber das sind eben Leute, die durch die Nachrichten permanent auch beeinflusst werden. Ja, der Zuzug von Dubai nach Mallorca ist riesig. Das heißt, hier muss alles teurer werden. Und im Gegenteil, wir stellen ja fest, dass zum Beispiel an der Playa oder in manchen Hotels einfach weniger los ist und dass die Preise schon auch merklich anziehen. Also wenn du jetzt aus Deutschland fliegst zum Beispiel, dann ist eine Urlaubsreise mit 2 Kindern nicht mehr so einfach zu bewerkstelligen. Und das werden wir natürlich weiter sehen. Das Ganze, um nochmal auf die FED zu kommen, die FED ist der Kern der Welt, wenn es um diese Zinsen geht, weil vieles sozusagen als Spread oder als Vergleich, als Benchmark zu den Weltzinsen gesehen wird. Davon wird das abgeleitet und die Amerikaner sind eben die Stärksten im Kapitalmarkt. Sie sind eine voll durch finanzierte Gesellschaft. Da ist also das Soziale noch wesentlich weniger als hier. Sie sind einfach einmal komplett finanziell durchorganisiert. Das Ganze wirkt sich auch aus auf Krypto und Tokenisierung. Dazu werden wir noch kommen. Aber es heißt natürlich auch, die Frage ist, wie lange halten sie diese Kriege noch durch? Also wer jetzt sich die Amerikaner anschaut, die sind natürlich seit 25 Jahren jetzt pausenlos im Krieg. Jetzt haben sie sich mit Iran etwas vorgenommen, was die Militärausgaben unweigerlich ansteigen lässt, was da den ganzen Tag verpulvert wird. Und da habe ich mir mal angeschaut und einen interessanten Podcast gehört über das, was Veteran Payments sind, also Zahlungen an Veteranen. Und die sind im Moment schon bei 8% der gesamten Steuereinnahmen Amerikas. Und das heißt, sie sind 27% des Defense Budgets. Das Verteidigungsbudget geht immer höher. Und 27% davon sind schon praktisch Rentenzahlungen oder Zahlungen an Veteranen. Und so einen Krieg musst du dir natürlich auch leisten können, indem du immer mehr Leute in diesen Krieg schickst, die zurückkommen, die teilweise verletzt sind, die natürlich auch psychisch angeschlagen sind. Und das heißt, diese Kosten werden hochgehen. Und ich glaube, dass das Scott Bessent, der Finanzminister, zusammen mit Donald Trump und seinem Minister of War, Pete Hegseth, schon recht früh erkannt hat und haben eben die Deutschen und die ganzen Europäer zum Tanz gebeten. Alle, was NATO ist, soll ja 5% finanzieren. Das ist aus meiner Sicht vollkommen illusorisch in Deutschland, dass man 5% in Verteidigung ausgibt. Natürlich müssen wir verteidigungsfähig sein, aber diese Klammeraffen reden natürlich immer von Kriegstüchtigkeit. Und wenn du dir Fröning und so anschaust, dann ist das schon ziemlich gefährlich, was die da von sich geben.
2: Ja, der Krieg ist beschlossen. Also das ist ja vollkommen klar.
1: Der Krieg ist beschlossen, Krieg, genau. Beschlossen. Aber ist die Frage, wie viel sie dir vorher noch wegnehmen.
2: Ja, alles.
1: Ja?
2: Alles, was sie kriegen können. Jo, ja. Wenn man sie lässt.
1: Genau, und das ist eben ein weiterer Kostenfaktor. Und so habe ich mir jetzt die letzten zwei Tage mal sehr intensiv überlegt, ist das wirklich das AI-Ende? Ist es so, dass das wieder in sich zusammenbricht? Und ich bin eigentlich auf eine andere Sache gestoßen. Ich habe mir Intel angeschaut, ich habe mir schon die ganzen Sachen angeschaut, Dell, wo zum Beispiel der amerikanische Staat eine Beteiligung genommen hat. Beziehungsweise im Falle von Intel sagt ja der Handelsminister Howard Lutnick, dass Intel auf sie zukam und hat gesagt, hier ist ein Stake von 10%.
2: Ja, genau, die wollten das, Herr Richter.
1: Genau,
2: sie wollte das,
1: genau. Könnt ihr uns helfen? Ja. Und dann natürlich hat Donald gesagt, ja, natürlich. Also aus den 8 Milliarden sind 40 Milliarden geworden. Und von daher, auch da ich mit meinen zwei Hedgefonds-Bekannten gesprochen habe, denke ich eigentlich, dass dieser Sell-off, der jetzt kommt, auch initiiert ist. Das heißt, hier verkaufen sehr viele Leute. Natürlich ist das wie wenn du da mit einer richtig großen Patrone reingeschossen hättest in den steigenden Zinsen oder in den erwarteten steigenden Zinsen, dass das für die Zukunft dieser Aktien natürlich eher Gift ist. Aber aus meiner Sicht, wir kennen good old Donald und sein Team, es sind Merkantilisten. Und das heißt, er will einen starken Staat. Und das heißt, er will einen Sovereign Wealth Fund. Und ich glaube, in den Worten von Fed-Chef Warsh ein bisschen zu hören, sie machen sich eigentlich schon Gedanken, was passiert denn, wenn ein Aktienmarkt in Amerika zusammenbrechen würde. Also wenn dieses ganze AI-Konstrukt in sich zusammenfällt mit diesen Hunderten von Milliarden, dann glaube ich, dass er Gewehr bei Fuß stehen wird und wir werden eine Flut von neuem Geld sehen, die Covid in den Schatten stellt. Und das bedeutet für mich, ich bin in dem Trade. Ich habe gestern nochmal nachgekauft in meinen favorisierten Werten. Aber es heißt, dieser Sell-off für mich ist initiiert. Sie lassen ihn so lange gehen, bis es wehtut. Sie schütteln wie bei Bitcoin aus, weil sie eben sagen,
2: okay, also ist auf Tech-Aktien bezogen.
1: Das, genau, eher auf Tech-Aktien bezogen im Moment, vielleicht auch Öl-Aktien, aber ich glaube, da ist das weniger, aber die Tech-Aktien auf jeden Fall. Warum sollen sie nicht 10% oder 20% von Nvidia nehmen irgendwann? Also sie kaufen das auch am offenen Markt, aber eben nicht bei 220, sondern vielleicht bei 150. Und das heißt, alle diese großen Hände wollen große Discounts und dann könnte natürlich da auch ein US Sovereign Wealth Funds, ähnlich wie es die Norweger haben, könnte da entstehen. Jetzt ist die Frage, mit welchem Geld kaufen die das? Die drucken sich selbst, sie nehmen es von anderen, sie plündern andere Länder. Das heißt, sie haben hier genügend Firepower. Und ich glaube, dass gerade in AI sich immer mehr durchgesetzt hat, es ist wirklich dieser Krieg gegen China. Wir haben jetzt den Kimi-3-Moment erlebt, wir haben vorher den DeepSeek-Moment erlebt, jetzt auch mit den ASML-Konkurrenten, die eben diese Chips schneller und besser darstellen könnten. Das ist die Frage. Aber hier der Feind, beziehungsweise der Konkurrent ist China.
2: Ja, genau. Ganz klar.
1: Und deshalb vermute ich, dass sich die Fed auf ein massives Kaufprogramm vorbewegt. dass die 10- und 30-jährigen Zinsen weiter nach oben gehen, dass das irgendwann nicht mehr tolerierbar ist. Und ich nenne das ja immer Yield Curve Control, weil es früher so in Japan hieß. Das werden sie dann mit einem unsere Yield Curve Control, also mit irgendeinem Adjektiv versehen. Sie werden es nicht Yield Curve Control, sondern vielleicht Supportive Buy oder irgend so einen Schwachsinn nennen. Aber sie werden anfangen, eigene Bonds zu kaufen, sprich die Staatsverschuldung auf das lange Ende wieder nach unten zu bringen. Und das bedeutet, dass eben dieser Markt diese Zinssenkungen hergeben wird, die wir brauchen, um wieder das Ganze nach oben zu treiben aufgrund der heftigen Liquidität. Das bedeutet für mich, es sind Kaufkurse im Moment, aber natürlich mit der Vorsicht zu genießen. Wir wissen nicht, wie weit noch der Druck da ist. Wir wissen, es gibt immer wieder den einen oder anderen Moment, wo man einfach den Kopf schüttelt und sagt, das kann nicht sein. In dieser Gemengenlage bewegen wir uns und es ist ein wahres Blutbad, was da draußen ist. Also wenn du siehst, dass Top-Werte sich um 30-40% nach unten bewegen, dann ist natürlich vorher viel Musik drin gewesen. Aber jetzt wird halt auch wieder abgerechnet und der Markt atmet, du lachst dann immer, aber das ist das Atmen. Jetzt atmet er aus und dann atmet er wieder ganz stark ein.
2: Aha. Ich staune so ein bisschen, weil ich darf ja über deine Schulter schauen, wenn du so in deinem Depot rummachst. Und da muss ich schon sagen, während es so blutet, kommt mir das Schwitzen, weil ich sehe da ganz schön Werte in Rauch aufgehen und Positionen stehen, die tiefrot sind und irgendwie roter werden und ordentlich fallen und du kaufst dann danach. Okay, die Ruhe muss man haben. So funktioniert das Spiel eben. Ist ja irgendwo auch überzeugend. Ich würde sogar nach der langen Erklärung jetzt über den Merkantilismus und die Trumps, ich sehe es sogar ein bisschen einfacher, aber vielleicht liegt es an meiner Naivität. Ich habe ja nicht den Eindruck, dass Trump und seine Bande mit großer staatspolitischer Idee und Strategie handeln. Ich habe ja eher den Eindruck, dass es eine Abzockverhalten für eine New Yorker Elite, die halt alles so dreht, dass sie selber am besten verdient. Also es gibt ja einige Indizien, dass die Familie Trump sehr gut an all dem verdient, was sie da gerade abzieht. Und so scheint er mir die Politik zu machen. Und es ergibt ja alles absolut Sinn. Also zuerst war die große Mitnahme beim Bitcoin. Jetzt haben sie die Preise runtergeprügelt und enorme Mengen des Geldes in Tech-Aktien und AI verschoben. Ich gucke die ganze Zeit ja bekennend auf den Bitcoin-Kurs und frage mich, wann gehen sie wieder rüber und kaufen das, was sie runtergeprügelt haben, wieder billig zurück. So geht ja dieses Spiel und das ergibt aus meiner Sicht alles absolut Sinn, nicht aus einer merkantilistischen politischen Haltung. Das ist im Ergebnis selbstverständlich Merkantilismus, was Trump betreibt, ganz klar, weil er nun mal der Präsident ist. In dem Augenblick, wo er nicht mehr in der Verwaltung sitzt, wird er sich wahrscheinlich heftig gegen Merkantilismus aussprechen und will dann wieder die absolute Freiheit des Einzelnen. Also es ist eine, finde ich ja, sehr unverhohlene Kaperfahrt der ganzen Seilschaften um Donald Trump durch die Weltwirtschaft, wahrscheinlich zu seinem Nutzen. Und du hast schon gesagt, die Notenbankentscheidung ist auf Dauer wahrscheinlich nicht so zu halten, beziehungsweise die US Fed hat selber schon ja auch sehr gespalten abgestimmt. 9-3 war das Abstimmungsergebnis für diese Beibehaltung der Zinsen. Die Abweichler wollten höhere. Und Kevin Warsh hat erklärt, dass keine Toleranz für dauerhaft erhöhte Inflation bestehe. Zinssenkungen werden erst frühestens im zweiten Quartal nun erwartet, sowohl die Beobachter. Der Dow Jones jedenfalls gab kräftig nach auf der Entscheidung. Das Öl sprang preislich 5% nach oben wieder, ist jetzt ziemlich teuer auf $88. Hat ja wohl einen Zielpreis in Amerika von um die 60 oder so. Das so Mitte 60 ist wohl der Wunschkurs. Also ja, du hast gesagt, Kaufpreise, nur man muss es sich halt leisten können, weil gleichzeitig, sagst du ja auch, in so volatilen Zeiten tut man immer gut daran, Cash-Reserven zu haben und nicht alles aufzukaufen, was man sich gerade so leisten kann.
1: So ist es. Und ich meine, das sage ich ja hier von Anfang an, also nie jetzt voll alles auf eine Karte, sondern wir haben in Gold, wir haben in Silber einfach konstant immer wieder da reingespart, auch in Bitcoin. Das ist ein bisschen nach hinten losgegangen. Aber die Frage ist ja, welchen Zeithorizont haben wir? Und ich bin auch nicht erfreut über das, was ich auf meinem Portfolio sehe. Aber letztes Jahr war es eben die andere Richtung. Und von daher bin ich dann nicht super euphorisch und hau alles raus, sondern ich nehme schon das ein oder andere, wenn ich auch sage, ich verkaufe zum Beispiel Optionen, dann nehme ich schon das ein oder andere an und lege es auf die Seite und sage, es wird der Tag kommen, da nennt man das Mean Reversion, also das geht wieder zum gleitenden Durchschnitt. Und es gibt halt Übertreibungen. Die Frage bei dem Shorten ist immer, Mark Twain soll mal gesagt haben, the market can stay irrational longer than you can stay solvent. Also der Markt kann irrationaler länger sein als du solvent. Und da unter dieser Maxime operiere ich auch. mir tut das natürlich weh, aber es sind Bewertungen, es sind Stichtage. Mhm. Ja, und die Frage ist ja, Tesla tut ganz besonders weh, ist jetzt meine Meinung dazu eine komplett andere? Nein, aber es ist natürlich so, dass ich jetzt länger warten muss, bis wieder eine Positivität da reinkommt. Und die Negativität ist ja nicht nur auf Tesla. Tesla hat sich von 490 jetzt auf 300 reduziert seit Jahresanfang.
3: Micron tut auch weh,
1: das ist sehr, sehr heftig. Ja, aber Micron war bei 1250, ist jetzt heute bei 739. Und das heißt, das sind disruptive Märkte und darauf musst du halt wirklich dich einstellen können. Am Anfang ist mir das extrem schwer gefallen, diese Art von Volatilität, von Schwankungen auszuhalten. Aber ich habe eben eine klare Vision von meiner Seite. Ich glaube, dass sich Produkte von Tesla durchsetzen. Ich glaube, dass sich SpaceX über lange Zeit durchsetzen kann. Aber ich bin eben auch bereit, im Falle von Uran ist mein bestes Beispiel, ich bin seit 2016 eigentlich konstant in Uran gegangen, Uranaktien. Und gerade zwei Uranaktien und einen Fonds, also URA und UEC ist Uranium Energy Corp. Das hat 5-6 Jahre gedauert und ich habe immer wieder überlegt, ist das totes Kapital, ist das totes Kapital, bis es sich verzehnfacht hat. Das heißt, ich war richtig, aber ich war im Zeitpunkt in meiner Erwartung eigentlich zu schnell beziehungsweise zu ungeduldig. Ich hätte das auch später machen können, aber ähnlich wie bei Tesla ist es, wenn die Party losgeht, wenn irgendwann Wall Street erkennt, es sind genug Robotaxis da draußen oder jetzt der Humanoid Robot kommt, im Falle von SpaceX aus dem Starship, was jetzt auch sanft gelandet wurde im Meer, was wiederverwendet werden soll. Es gibt keinen anderen Anbieter auf der Welt, der eben pro Kilo so wenig Kosten verursacht, um das in den Weltraum zu bringen. Natürlich sind das Fantasien. Manche würden sagen, ja, du bist auch natürlich auf Elon hereingefallen, der immer wieder diese Karotte hinhält. Aber es sind eben Dinge, die die Welt verändern. Und das heißt, an einem Zeitpunkt wird das Ganze relativ schnell gehen. Und ich habe die Geduld, ich habe die Ausdauer, hätte ich Tesla im Nachhinein bei 490 verkaufen sollen? Selbstverständlich. Aber danach ist immer wieder leicht zu sagen, ja, das war doch klar, dass das ein Top war. Manche haben es auch gesagt, die haben es auch 7-mal gesagt. Andere sagen jetzt seit 400, dass es absolute Kaufkurse sind. So ist das halt. Und deshalb ist es ein Bloodsport. Deshalb ist Investing eigentlich so, dass man nichts auf Margin machen sollte, beziehungsweise auf Hebel, sondern diese Phase wie jetzt muss man durchstehen. Meine Cash-Reserve ist jetzt gesunken. Ich denke also auch mit der Fed-Entscheidung und mit dem, was ich da raushöre, natürlich kann das noch weitergehen, aber es ist Sommer. Ich glaube, dass wir Oktober, November, Dezember auch von dir angesprochenen Bitcoin jetzt langsam aber sicher. Wenn du überlegst, die letzten 8 Wochen, wenn du in Bitcoin gegangen bist und aus AI raus oder den Hyperscalern, dann hättest du eigentlich wunderbar plus 7% gehabt. Und von daher, den ganzen Tag, jeden Tag gibt dir der Markt Chancen, jeden Tag gibt er dir 2 Ohrfeigen dafür. Du musst halt die Chance nutzen und den Ohrfeigen aus dem Weg gehen. Aber das ist nie mehr nicht ganz so einfach, weil, wie es der Zufall will, wenn es einfach wäre, könnte es jeder.
2: Und was für Ohrfeigen der Markt so verteilt, so ganz heiße Schellen im Stil von Bud Spencer, das haben die Koreaner besonders mitgenommen. Natürlich die aus dem Süden, die im Norden, die freuen sich ja weiter über den Kommunismus und seine Segen, aber im Süden, da darf man zocken und das tun sie wohl auch. Die Koreaner sind ja bekanntermaßen Glücksspielfreunde, ganz egal worum es geht, und das sind sie wohl auch, habe ich von dir gelernt, was das Trading angeht. Die hebeltraden kräftig im Margin-Bereich und also zocken mit Geld, was sie eigentlich gar nicht haben, leihen sich Geld und setzen dann auf steigende, fallende Kurse oder was auch immer. Und das ging jetzt so richtig in die Books. Man sieht es am KOSPI, am koreanischen Aktienindex, am südkoreanischen natürlich. Der wurde, ich glaube, nach 8% Abfall innerhalb eines Tages, nämlich kurzzeitig ausgesetzt im Handel, weil es so hart war. Und das hat so einige Vermögen vernichtet. Was ist da passiert und warum interessiert uns das?
1: Genau, also das ist so ein Gradmesser, wie risikoreich das Hebeltrading ist, aber beim KOSPI, auch da ist es, auf welchen Zeitraum schaue ich? Schaue ich von Jahresanfang, ging das Ganze plus 125%, also der Index hat sich mehr als verdoppelt, bis jetzt Mitte Juni, Anfang Juli, da waren wir im Hoch bei so um die 9.250 und sind jetzt bei 5.600. Das heißt, die letzten 8 Wochen, ja, ist das Ding um 44% gefallen. Und das bedeutet natürlich, dass man wieder die Marktpsychologie sieht und du kannst eigentlich eine Schablone drüberlegen. Ich bin der Meinung, dass wir das relativ bald in Bitcoin sehen werden. Also Anfang des Jahres war der Kospi bei 4.000, 4.200, da war es relativ gemächlich. Dann ist er mal angezogen Richtung 5.000 und dann kamen die ganzen Leverage-Trader, die eben gesagt haben, naja, wenn ich eine Aktie bei 100 jetzt US-Dollar zum Beispiel kaufe, dann, wenn die sich verdoppelt, geht es ja nur auf 200 Dollar. Aber ich will da mindestens das Zehnfache machen, das heißt, ich investiere 100 und will auf 1000. Und so gibt es diese, ja, Betting-Shops müsste man sie eigentlich nennen, aber es sind Daytrading-Shops, also wirkliche Dinge, wo du in Südkorea, in Seoul hingehen kannst und kannst dir sozusagen eine Maske nehmen und darin Aktien handeln. Und dann geben sie dir auch noch Leverage. Also von daher, das ist ausgebrochen. Da sieht man richtig, was uns im letzten Bitcoin-Hype gefehlt hat, nämlich diese Übertreibung nach oben. Ähnlich jetzt offensichtlich auch in manchen von den Tech-Aktien oder AI-Aktien. Das heißt, da gab es kein Halten mehr. Es gibt überall die Nachricht, so reich bin ich noch nie geworden und alle um mich herum sind Millionäre. Dann springen immer mehr Leute darauf. Wir sehen, dass in Amerika zum Beispiel auch die Privatinvestoren massivst geleveraged haben. Das heißt, sie haben ETFs gekauft, die zweimal das Ergebnis liefern, was ein normaler ETF gemacht hat, der nur Aktien kauft und darauf sitzt. Und das heißt, weltweit gesehen, dass die Menschen eben bereit sind, immer mehr Risiko zu nehmen. Und das heißt aber auch, dass wir auf der Kryptoseite sehen, was diese Prediction Market, also die Vorhersagen, warum die so gut performen und warum die auch einiges aus diesen Meme-Coins oder aus anderen Kryptos herausnehmen, weil du eben mittlerweile auch mit Aktien oder mit diesen Prediction Markets deine 50% am Tag machen kannst. Und das heißt, die Junkies haben ihre Kohle genommen, sind aus dem Kryptomarkt hierher. Der Kryptomarkt aus meiner Sicht ist alles andere als tot. Morgan Stanley hat gerade ein Ethereum und ein Solana ETF gelauncht, der 100% des Stakings an die Holder gibt. Und das heißt, es ist nochmal günstiger geworden, in dem ganzen Setup da zu investieren. Der Clarity Act wird kommen. Wir werden das gleich bei den Krypto-News sicher hören. Und da ist es etwas, wo ich sagen würde, ja, du siehst, die Rotation von Geld ist in vollem Gange. Kevin Warsh mit der Fed hält noch ein bisschen den Daumen drauf, aber der Zeitpunkt wird kommen, wo es eine wahre Geldflut gibt und die wird aus meiner Sicht größer als die von Corona. Und deshalb halte ich eben jetzt diese unglaublich strapazierten Marktphasen durch. Es ist nicht schön, jetzt da zu sitzen und sagen, Mann, hätte ich was verkauft, aber ich bin eben Long-Term-Investor und deshalb fällt mir das Zocken auch so schwer, weil ich nicht weiß, wo morgen dieser Preis, wie jetzt Meta zum Beispiel, Meta und Microsoft haben gestern Zahlen gebracht, Meta geht daraufhin 9% nach unten, Microsoft geht mit seinen Zahlen 7% nach oben. Beide machen Multimilliarden-Quartalsgewinne, aber es sind eben die Erwartungen, es ist im Moment ist alles, was CapEx ist, Gift. Vor 6 Monaten war es nicht groß genug, was an CapEx kommen konnte. Da wurde das belohnt. Heute wird es bestraft. Ich glaube, das hat Teil des Sommerlochs. Wir werden sehen, dass wir gegen Ende des Jahres das Ganze stabiler nach oben treiben. Vielleicht haben sogar europäische Aktien eine Chance, weil doch der eine oder andere jetzt erschreckt ist. Aber nimm mal die Schweizer Nationalbank, die sitzt auf den größten Aktien, US-Aktienbeständen, die du dir vorstellen kannst, die werden weltweit mit den anderen alles tun, dass das Ding nicht crasht. Und wenn es weiter nach unten geht, wird die Fed kommen und ein Kaufsignal senden. Donald hat ja schon gesagt, an eurer Stelle würde ich Krypto und Aktien kaufen. Das war jetzt, hat er nochmal wiederholt. Ich würde es ernst nehmen. Er mit seinen Jungs, die machen sich weiter die Taschen voll. Und das bedeutet eben, ja, Gold und Silber leidet nach wie vor ein bisschen. Aber wenn wir sehen, was im Zinsmarkt ist und was an Real Yields, also die wirkliche Zinsen, das, was real zu erwirtschaften ist jetzt nach Inflation, ist so knapp. Wenn das positiv wird, dann war das in der Vergangenheit eher ein Druck aufs Gold. Aber ich glaube, dass weltweit die Unsicherheit noch zunehmen wird. Man wird noch mehr Insider-Trading auch sehen. Der Filz von NGOs und von Gesundheitswesen und alles, was zusammen ist. Wir sehen das jetzt an dem Hearing von Fauci und so, wie hoch das angesiedelt ist. Ich glaube, da wird es irgendwann Pop machen und dann wird sich alles neu repricen und dann werden gute Unternehmen werden sich halten und nach oben gehen und die Zombies werden ja abgeschlachtet und es wird wehtun. Da ist es wichtig, eben diese physischen Gold- und Silber-Assets zu haben, weil ich glaube, dass die dann wiederum sehr gut performen würden und du kannst es vom Staat verstecken. Das ist das A und O.
2: Eine ausführliche Durchhalteparole, würde ich sagen, aber sie überzeugt mich ja auch tatsächlich. Die Frage ist natürlich nur, da sind wir vielleicht ein bisschen auseinander, was passiert dann, wenn es poppt? Also wenn es denn mal hochkocht, ich glaube da ja nicht so dran, dieses von dir schon erwähnte Fauci-Hearing, das zeigt es ja auch, da sitzt Anthony Fauci vor dem US-Senat und hört sich an, dass er quasi ein Unmensch ist, ein Mörder, ein Piece of Shit, wörtlich so ein Senator zu ihm, das kann sich jeder selbst übersetzen und ihm erklärt, was er für ein grässlicher Mann ist.

spannende Menschen, Menschen, die konkurrieren können mit den Filmen und Serien, die wir aus Hollywood geliefert bekommen. Ist ja kein Zufall, dass wir bei den Übertragungen aus den USA jetzt die Hollywood-Stars auf der Tribüne sehen. Leonardo DiCaprio habe ich gesehen bei Brasilien gegen Norwegen zum Beispiel. Also Fußball ist ein Fernsehspiel, das schöne Menschen braucht und vor allen Dingen eine Geschichte braucht. Denn die Serie, der Film, das alles ist nur einen Knopfdruck auf der Fernbedienung entfernt. Deswegen muss das Spiel mindestens das Gleiche liefern. Die Fußballmannschaften, das ist die These dieses Videos, die Fußballmannschaften werden getragen von der Geschichte, die um sie herum erzählt wird. Die Fußballmannschaften werden getragen auch von der Stimmung im Land oder in der Fangemeinde bei Real Madrid, von der Stimmung im Land, die sich dann in eine Geschichte umformen lässt. Ich will das an drei Punkten deutlich machen. Einmal an den vier deutschen Titeln, deswegen war ich jetzt schon kurz bei der vier. Also Punkt 1, die vier deutschen Weltmeistertitel im Fußball. Punkt 2, dann Nagelsmanns Mannschaft in einer infantilisierten Gesellschaft. Und dann kann ich anders sein, dann muss ich natürlich auf Basis dieser These, dieser Idee eine Prognose abgeben, wer dann Weltmeister werden wird. Das macht den Witz dieses Videos aus. Ich nehme das auf am 6. Juli vormittags und kann natürlich schon heute Abend oder morgen Abend widerlegt werden. Ja, also Punkt 1, die vier deutschen Fußball-Weltmeistertitel. Ich glaube 1954 und 1990 kann ich überspringen. Da ist viel zu erzählt und gesagt worden. Die Weltmeisterschaft 1974 habe ich als Kind erlebt. Ich war damals 7. Ist die erste Weltmeisterschaft, die ich bewusst wahrgenommen habe, habe mich sehr gut vorbereitet als 7-Jähriger, habe alles ausgeschnitten, was die DDR-Presse zu diesem Event vorab geliefert hat, war dann wirklich schwer enttäuscht, als die einzige afrikanische Mannschaft, ist damals ein Turnier mit nur 16 Mannschaften gewesen, als die einzige afrikanische Mannschaft 9-0 gegen Jugoslawien verloren hat. Das Lebensgefühl damals war nicht nur für mich als 7-Jähriger nicht mit dem zu vergleichen, was wir heute zum Beispiel haben. Es ging damals den Deutschen in ihrer Mehrheit in beiden deutschen Staaten so gut wie vorher lange nicht und danach wahrscheinlich nie mehr wieder. Wir haben 72 den Grundlagenvertrag, wir haben 73 den UNO-Beitritt beider deutschen Staaten, ein Annäherungsprozess, der auf Erleichterungen hoffen lässt im Reiseverkehr, vielleicht sogar in Richtung Vereinigung, ein Prozess, der zur KSZE-Schlussakte von Helsinki 1975 führt. Wir haben im Osten, in Berlin, 1973 im August, ich habe das hier auf dem Bild, 1973 im August die Weltfestspiele der Jugend und Studenten, eine Megaparty, die selbst bis zu mir, bis zu dem kleinen Michael auf der Insel Rügen ausstrahlt. In der Bundesrepublik verkörpert Franz Beckenbauer die neue Leichtigkeit im Fußball. Auf dem Bild ist Rainer Bonhoff zu sehen, falls Sie das jetzt nicht gleich erkannt haben sollten. Im Osten Deutschlands führt dieses Lebensgefühl zu einer Fußballmannschaft, die fast Weltmeister geworden wäre. Sie schlägt ja den späteren Gewinner Bundesrepublik in der Vorrunde, kommt dadurch in eine sehr viel schwerere Gruppe mit den Niederlanden, mit Argentinien, mit Brasilien, während sich der Westen mit Schweden, Polen und Jugoslawien vergnügen kann. Also insofern haben wir durch dieses 1-0 von Hamburg vielleicht sogar ein deutsch-deutsches Finale verfasst. Diese DDR-Mannschaft wird 1976 in Montreal auch mit einer gewissen Leichtigkeit im Spiel Olympiasieger. Das alles endet im Osten mit der Ausbürgerung von Wolf Biermann im Herbst 76. Ein Ereignis, das den Abgesang auf die Sozialismus-Idee im Osten Deutschlands einleitet. Also das ist der Weltmeistertitel von 1974, getragen von einer Leichtigkeit und einer positiven Grundstimmung im Westen. 2014 bin ich am Tag nach dem Finale nach Indien geflogen zu einer Tagung, habe dort sofort die Zeitungen gelesen. Die haben sich überschlagen mit einem Lob auf Deutschland, nicht nur auf diese Yogi Löw Fußballmannschaft, sondern mit einem Lob auf das Land ganz generell. Dieses Land, dieses Deutschland, habe nun endlich seine Geschichte bewältigt, habe das Nationalgefühl wiederentdeckt, beginnend mit dem Sommermärchen 2006 und habe eine Wirtschaft, die brummt. Leute in aller Welt, englischsprachige Zeitungen in Indien, Leute in aller Welt, nehmt euch ein Beispiel an diesem Land, das jetzt auch im Fußball wieder gewinnt. Wir wissen alle, was danach passiert hat. Danach übernehmen in Deutschland die Moralisierer, schon bei der WM in Russland, erst recht dann in Katar und auch jetzt

0: wieder in den USA. Es gab jedes Mal Boykottdiskussionen, was für die Stimmung im Land und damit für das Gefühl, dass eine Fußballnationalmannschaft trägt, nicht gerade förderlich ist. Wir haben eine Spaltung, die sich auch in dieser Mannschaft heute niederschlagen dürfte. Wir haben in dieser Mannschaft zum Beispiel Ungeimpfte und Geimpfte. Kimmich war ja nur der Beispielfall, an dem der FC Bayern durchexerzieren wollte, wie man vielleicht anders mit Spielern umgehen könnte, die diese Behandlung nicht auf sich nehmen wollte. Wir haben in dieser Mannschaft jetzt, das ist dann erst hinterher herausgekommen, man muss vielleicht noch sagen, dass der DFB auf das Desaster von Katar Mund zu halten, Nancy Faeser mit der Binde auf der Tribüne, dass der DFB auf dieses Desaster in Katar reagiert hat, Rudi Völler installiert hat, wenn man so will, einen Vater für das Kind Julian Nagelsmann. Ich komme ja gleich zur Infantilisierung. Und dieser Rudi Völler hat es geschafft, alle Konflikte aus den Medien herauszuhalten. In den Leitmedien, in den Staatsmedien war Friede, Freude, Eierkuchen vor dem Desaster gegen Paraguay. Das ist für einen Medienforscher spannend, wie das gelungen ist, alle Spaltungen, alle Konflikte, die es ja immer gibt um Startelfplätze. Jetzt haben wir noch gehört, um die Kinder und die Frauen und die Babys, die man sehen wollte. All diese Konflikte sind aus den Staatsmedien ferngehalten worden. All dieser Kindergartenkram, der sich rund um die Mannschaft entwickelt hat. Ein Trainer, der seine Oma dabei hatte und seine Trophäe, die Bild-Zeitungsreporterin, die er ja in seiner FC Bayern-Zeit gewonnen hat, diese Trophäe da auch permanent den Spielern zu präsentieren, die gar nicht so viel jünger sind und vielleicht auch ein Interesse an dieser Bild-Reporterin gehabt haben. So jedenfalls geht die Geschichte, warum Julian Nagelsmann beim FC Bayern gescheitert ist. Also Rudi Völler hat es geschafft, all diese Konflikte aus den Leitmedien fernzuhalten. Das führt zu meinem zweiten Punkt, den ich gerade schon angedeutet habe, zu der infantilisierten Gesellschaft, in der wir leben. Meine These ist, dass 80% der Menschen, die wie Erwachsene aussehen, die Bauch haben, Bart haben, Falten haben, 80% dieser Menschen nicht erwachsen geworden sind, dass 80% der Menschen nicht gelernt haben, unabhängig vom Vater Staat und von Mutter Tagesschau zu entscheiden, dass 80% keine Urteilskraft in ihrem Leben haben entwickeln können, muss man wahrscheinlich sagen. Zur Urteilskraft zum Erwachsenwerden gehört die Einsicht, dass ich nicht alles bekommen kann, was ich möchte, selbst wenn ich alles einsetze, wenn ich alles in die Waagschale werfe, was mir möglich ist. Der Fachbegriff dafür ist Unverfügbarkeit. Ein Kind quengelt, ein Kind sagt, ich will Weltmeister werden, nicht erst in 2 Jahren, sondern am liebsten sofort. Ein Kind sagt, ich trete nicht zurück, wenn man nicht mehr mit mir spielen will, dann muss man mir das sagen. Ein Erwachsener übernimmt die Verantwortung für das, was er verbockt hat und entscheidet sich dann entsprechend. Diese Zahl 80% und die Argumentation, die gleich folgt zur infantilisierten Gesellschaft, dies entnehme ich beides einem Buch von Raimund Unger oder nämlich den Büchern von Raimund Unger, einem meiner Lieblingsautoren. Ich zeige vielleicht dieses Buch, Die Heldenreise des Bürgers. Habe hier noch ein zweites liegen, das ich vorhin vergessen habe. Breaking News, der Titel ein bisschen unglücklich. Ein Buch, das meine Forschung zur Medialisierung des Fußballs, zur Veränderung der Gesellschaft insgesamt im Lichte einer Medienlogik beschreibt, die sich an spannenden Geschichten, an Konflikten, an schönen Menschen orientiert. Ich reiß das hier nur beispielhaft an, 2018 bei Westend erschienen. Also Raimund Unger ist mein Gewährsmann für die infantilisierte Gesellschaft und für die These, dass 80% der Erwachsenen keine Urteilskraft jenseits von Vaterstaat und Mutter Tagesschau entwickelt haben. Raimund Unger nennt dafür 3 Gründe. Katastrophismus, also die permanente Angst, in der wir gehalten werden. Im Moment wieder die Hitze, heißt ja jetzt schon wieder, dass der Sommer furchtbar werden wird, dass da sich so eine Glocke entwickelt und dass die knapp 40 Grad oder sogar leicht drüber, dass das nur der Anfang war. Wir hatten diese Pandemie-Geschichte erlebt, wir haben den Krieg, also Katastrophismus hält uns permanent in Angst. Menschen, die ängstlich sind, orientieren sich eher an Instanzen. Ein Trainer, der ängstlich ist, braucht jemanden wie Rudi Völler. Dann Entwurzelungstechnik, das ist Raimund Ungers 2. Punkt. Entwurzelungstechniken, Techniken, die uns von der Heimat entfernen, von der Familie, die Traditionen kappen und gar nicht so unwichtig, gar nicht hoch genug einzuschätzen, der 3. Punkt, all das, was mit unserem Körper passiert. Gar nicht so wenige haben sich ja dieser Spike-Therapie unterzogen. Dazu kommen Strahlen, die uns alle betreffen. Dazu kommen Nahrungsmittel, die nicht mehr so sind wie bei unseren Eltern und Großeltern. All das macht es im Ergebnis nicht leichter, erwachsen zu werden. All das führt im Ergebnis zu einer Kita-Truppe, zumal wenn man bedenkt, dass Männlichkeit, dass das Vaterbild permanent unter Beschuss steht. Ja, die Männlichkeit, die zum Beispiel die Mannschaft von Paraguay, weiß gar nicht, ob man da Männlichkeit sagen soll, war vielleicht schon ein bisschen mehr, aber die Männlichkeit, die eine Mannschaft wie Paraguay auf den Platz gebracht hat, ist in westlichen Gesellschaften seit vielen Jahren verpönt und macht es dann auch Fußballern nicht ganz so einfach, ein entsprechendes Bild zu entwickeln, auch ein entsprechendes Selbstbild zu entwickeln. Man kann das schön studieren am Beispiel von Kimmich, dem Kapitän der Mannschaft, der ja immer wieder versucht, ein Mann zu sein, aber natürlich auch ein Produkt dieser infantilisierten Gesellschaft ist und deshalb eine ganz andere Art von Vorbild verkörpern muss, als das frühere Fußball-Nationalmannschaftskapitäne leben konnten. Ja, ich muss, das ist der letzte Punkt in diesem Video, ich muss ein bisschen was sagen, ich muss etwas sagen zur Weltmeisterschaft. Wer kann 2026 Weltmeister werden? Wer bringt die beste Geschichte auf den Platz? Wenn meine Idee stimmt, dass ich ein Drehbuch brauche und eine Story, die sich im Fernsehen verkaufen lässt. Wer also wird Weltmeister? Argentinien hat die gleiche Geschichte wie in Katar, hat die gleiche Geschichte wie vor 4 Jahren. Alles für Messi, alle für Messi. Bei Marokko sieht das ganz ähnlich aus, die gleiche Geschichte wie vor 4 Jahren. Afrika ist wer jetzt auch im Fußball. Wird man sehen, ob die sozusagen das Spin-off, die Weiterführung der Geschichte, diese beiden Mannschaften nochmal so weit trägt. Frankreich hat die Geschichte, die eigene Geschichte ein bisschen verfeinert. Dieser Lausbub, der die Mannschaft führt, musste ins Ausland gehen, musste Paris verlassen, musste zu Real Madrid gehen, zu der Mannschaft, die den größten Nimbus im Fußball verkörpert, inzwischen ja schon 15 Mal die Champions League gewonnen hat, musste zu Real Madrid gehen, musste da durch ein Tal der Tränen, um jetzt als Kapitän sein Heimatland zu führen, hat das ja gegen Paraguay auch beispielhaft gemacht, nicht nur als Fußballer, sondern auch als Kämpfer. Norwegen hat eine großartige Geschichte. Die Wikinger und die Normannen haben ja schon mal die Welt erobert. Es wird oft vergessen, wenn man über Weltgeschichte spricht, wenn man eher über Geopolitik spricht, wie das, was die Normannen, die dann zu Wikingern wurden, wie das die Welt bis heute prägt. Norwegen inszeniert das mit dem Rudern und der Pauke vor dem Fanblock. Also da kann schon Potenzial sein, weit zu kommen. Auf der anderen Seite steht eine Geschichte, die Norwegen zu einem Fußballzwerg macht und die dann, wenn es gegen die Mannschaften mit einer langen Fußballerzählung geht, Schwierigkeiten machen kann. Meine Lieblingsgeschichte im Moment kommt aus England. England sagt, wir holen den Titel nach 60 Jahren heim. It's coming home. Und nicht von irgendwoher, es kommt aus den USA wieder nach Hause. Und dafür hat man sich mit dem Erzrivalen verbündet. Man hat einen Trainer aus Deutschland auf die Bank gesetzt. Letzter Titel 66, Wembley-Finale gegen Deutschland. Und man lässt diese Nationalmannschaft anführen von einem Kapitän, von einem Rekordtorschützen, der beim deutschen Fußballmeister spielt. Ist eine Prognose vom 6. Juli. Diese Prognose rechnet nicht mit der FIFA, die sicher eine eigene Geschichte hat, die schon aus ökonomischen Gründen sich möglicherweise längst überlegt hat, wer Weltmeister werden soll, die deshalb manche Spiele für 12-15 Minuten Nachspielzeit versieht, die an der Videoleinwand merkwürdige Gestalten stehen hat, die noch merkwürdigere Entscheidungen treffen. Lassen wir uns also überraschen. Wir werden am 19. Juli vielleicht auch schon vorher wissen, ob meine Prognose ins Schwarze trifft oder nicht. Schreiben Sie in die Kommentare, warum Sie nichts vom Fußball halten, wie es Ihnen geht in einer infantilisierten Gesellschaft. Und vergessen Sie dabei nicht, dieses Video zu liken, zu teilen oder, wenn Sie mögen, vielleicht sogar das Projekt Freie Medienakademie zu unterstützen. Vielen Dank.
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2: Liebe Zuschauer, sehr geehrte Damen und Herren, ganz herzlich willkommen zu einem neuen Video hier auf Politik Spezial. Schön, dass Sie wieder eingeschaltet haben. Mein heutiger Gast ist Professor Dr. Philipp Bagus. Er ist Professor für Volkswirtschaftslehre und Ökonomie in Madrid. Und ich begrüße Sie ganz, ganz herzlich, Herr Professor Bagus. Herzlich willkommen.
3: Ja, vielen Dank, Herr Reinhardt, für die Einladung.
2: Ich möchte heute mal beginnen mit Friedrich Merz. Und zwar hat er zu Beginn der Amtszeit von Javier Milei in Argentinien eine bemerkenswerte Aussage getätigt. Und die ja nicht nur bemerkenswert ist, sondern schon fast frech und unverschämt gegenüber Javier Milei. Und das schauen wir uns jetzt mal kurz an.
4: Ich bin ehrlich gesagt völlig entsetzt gewesen, dass Christian Lindner diesen Vergleich gemacht hat.
5: Weil?
4: Weil das, was da zurzeit in Argentinien geschieht, wir verfolgen das ja nun auch nicht jeden Tag, aber was dieser Präsident dort macht, ruiniert das Land, tritt wirklich die Menschen mit Füßen. Und das als ein Beispiel für Deutschland zu nehmen, ich muss sagen, ich bin einigermaßen sprachlos gewesen und das passiert bei mir nicht so häufig.
2: Ja, Herr Professor Bagus, Sie haben den Ausschnitt gesehen, Sie kannten ihn auch schon. Was sagen Sie zu dieser Aussage von Friedrich Merz?
3: Ja, ich denke, mittlerweile wird das bereuen, dass er das gesagt hat. Ich weiß nicht, ob es Unwissenheit gewesen ist oder wirklich Vorsatz. Jemand, der ein Land in einer unheimlich schwierigen Situation übernimmt und dann alles dafür tut, um das Schlimmste zu vermeiden, nämlich die Hyperinflation, die so gut wie sicher gekommen wäre, wenn man nicht so gegengesteuert hätte, wie Milei das getan hat. Da zu sagen, er wird sein Land mit Füßen treten, ist natürlich schon, ja, das ist ja unter aller Kanone, um das mal so auszudrücken.
2: Glauben Sie überhaupt, dass Friedrich Merz von Libertarismus jemals was gehört hat, dass er überhaupt weiß, worüber er spricht?
3: Nein. Er hat keine Ahnung, nehme ich mal an.
2: Also reine Bösartigkeit, was er da losgelassen hat.
3: Ja, vielleicht hat er am Rande irgendwie was mitgekriegt, dass der wird ja auf so negativ geframed, Javier Milei, auch in den deutschen Medien. So, und da ist,
2: wobei,
3: das möchte er nicht. Da mit der Kettensäge möchte er nicht in Verbindung gebracht werden. Ne?
2: Ja. Wobei interessanterweise die ganzen Erfolge, die Milei halt erreicht hat, in den deutschen Medien überhaupt nicht thematisiert werden. Keiner redet mehr über Argentinien, was da passiert. Wobei doch bei der Fußball-WM, da gab es einen Bericht aus Argentinien, den können wir uns auch mal kurz anschauen, liebe Zuschauer, wo tatsächlich der Reporter nach dem Sieg Argentiniens, ich weiß jetzt nicht, gegen welches Team das war, aber auf jeden Fall dann wieder einen losgelassen hat und genau dieses Framing aus seinem Munde kam, dass halt Argentinien ja am Boden liegt, dass die Leute ums Überleben kämpfen. Aber wir schauen es uns einfach mal an.
6: Holen uns die Argentinier, ja, die sind in einer tiefen Wirtschaftskrise. Das Leben hier ist aktuell sehr rau. Für viele geht es ums Bloße, über die Runden kommen. Und diese WM, ja, das ist eine gelungene Ablenkung von diesem rauen Alltag. Und natürlich soll diese im Höhepunkt, im Weltmeistertitel am Sonntag, in New York, New Jersey münden.
2: Ja, genau das ist das Framing, was man tagtäglich nicht nur in Bezug auf Javier Milei, sondern auf alle möglichen verschiedenen Themen in Deutschland über sich ergehen lassen muss von den öffentlich-rechtlichen Medien. Ja. Erzählen Sie uns doch mal, Sie kennen ja Javier Milei auch persönlich und sind mit ihm in Kontakt, was Milei alles erreicht hat und wo er noch Probleme hat in Argentinien.
3: Ja, das habe ich eben schon angedeutet. Man muss sich das so vorstellen, man zieht in ein Haus ein, das seit 80 Jahren keine einzige Reparatur vorgenommen wurde. Es wurde einfach runtergewirtschaftet und gleichzeitig ist noch ein Feuer ausgebrochen. So, das Erste, was man machen muss, ist zu beginnen, das Feuer zu löschen. Das geht aber nicht sofort aus, das heißt, das frisst noch weiter. Und erst wenn das Feuer ganz aus ist, kann eigentlich erst der Wiederaufbau beginnen. Und das geschieht jetzt, in dem Moment. Ja, so lange hat es noch gedauert. Es gibt immer noch Restbestände der Probleme, die vorher da waren. Das Hauptproblem war natürlich die Inflation. Die Teuerung, die sich immer weiter beschleunigt hat, 2023, erst im Dezember, 10. Dezember, hat er das Amt übernommen, oder 11. Dezember. Und die monatliche Inflationsrate lag so zwischen 8% und 12% im Sommer. Im Sommer 23 ging das Land auch in die Rezession, also Inflation und Rezession gleichzeitig. Ne? Also die Inflation war schon so hoch, dass die Wirtschaftsleistung sank. Ne? Oft ist es so, dass durch die Inflation künstlich das angekurbelt wird. Ja? Aber da war schon, dass es runterging.
2: Wie kam das genau jetzt von Ihrem Wissen als Ökonom? Warum ist das passiert?
3: Ja, wenn die Preise so schnell steigen, dann gibt es keine Sicherheit mehr. Die Leute kaufen, weil am nächsten Tag sind die Güter noch teurer. Man kann gar nicht mehr kalkulieren. Man kann keine Pläne mehr machen, langfristig. Ja, weil die Preise dauernd steigen. Und für die Unternehmen ist es dann auch schwierig, auf einem gewissen Zeitpunkt dann überhaupt noch einen unternehmerischen Plan durchzuführen und erfolgreich durchzuführen. Ja, dann gehen die Investitionen zurück, ja, der Konsum geht zurück, ja, die Wirtschaft schrumpft, ja, und das war dann der Fall. Und im Dezember lag die monatliche Inflation dann schon bei 25,5%, ja. Die Erzeugerpreise, das sind also die Kosten für die Unternehmen, die stiegen 54%, ja, im Monat, ja. Das ist aufs Jahr gerechnet 17.000%. Das ist eine Überinflation. Ja, in den ersten Dezembertagen stiegen die Preise 1% pro Tag. Ja, also die Situation war beängstigend, weil gleichzeitig hatte man nämlich ein Land, was keinen Kredit mehr hatte. Niemand wollte dem Kredite geben. 30% wurden da aufgerufen als Zinssatz, aber für 30% brauchst du kein Geld zu verschulden. Ne? Also man war abgeschnitten von den internationalen Kapitalströmen, stand kurz vor dem 10. Staatsbankrott der Geschichte. Und man hatte ein Defizit von 15% des Bruttoinlandsprodukts, ja. Man hatte 5% Defizit beim Haushalt und 10% Defizit in der Zentralbank, die sich auch verschuldet hatte. So. Und dann ist die Situation quasi auswegslos, ja. Und dann hat er das eben in den Griff bekommen, indem er das Defizit innerhalb eines Monats im Haushalt beendet hat. Und das Defizit in der Zentralbank dann innerhalb von einem halben Jahr. Dazu musste er natürlich die Staatsausgaben radikal beschneiden. Er hat dann Ministerien zusammengelegt, über 200 Behörden geschlossen. Er hat Subventionen beendet, auch an die Medien die Subventionen. Er hat Staatsbedienstete entlassen, mittlerweile sind 70.000. Er hat auch die Gehälter real gekürzt, der Staatsbediensteten, zu Beginn auch die Renten. Also ein knallhartes Sparprogramm. Insgesamt 30% der Staatsausgaben des Nationalstaates hat er gesenkt. Ja, so,
2: also ich und natürlich auch viele Beamte entlassen.
3: Ja, über 70.000.
2: Wie ist das angekommen in Argentinien? Also bei den Beamten selbst und in der Bevölkerung?
3: Ja, ich glaube nicht, dass sie besonders begeistert waren, die Beamten selbst. Ja. Er hat ja selbst vorher gesagt, dass er das machen würde. Dafür wurde er ja gewählt. Ja, es war keine Überraschung, sagen wir mal so, dass er irgendein Versprechen gebrochen hätte. Er hat nicht gesagt, ich verspreche, dass ich keinen Beamten entlasse. Nein, er hat gesagt, genau das werde ich tun. Und dafür wurde er gewählt. Das heißt, seine Wähler werden das positiv notiert haben. Er hat ja auch immer gesagt, ich kämpfe gegen die Kaste, die Politkaste. So. Und es wird Einschnitte geben und wer die Einschnitte spüren bekommt, das ist die Politkaste. So. Und das sind dann eben die Staatsangestellten, die dann entlassen wurden, unter anderem, aber auch Unternehmer, die eng verbunden sind mit dem Staat und Subventionen kassiert haben. So. Natürlich bedeutet es auch, dass es zu einer, ja, wenn eine Wirtschaft sich an eine bestimmte Struktur gewöhnt hat, ja, dass der Staat ganz viel macht und Subventionen verteilt, und plötzlich ist das nicht mehr da, dann muss die Wirtschaft sich umstrukturieren, ja, neu anpassen, ja, jetzt an die Bedürfnisse der Menschen, nicht an dem, was der Staat macht. So. Und in dieser Übergangsphase geht dann die wirtschaftliche Aktivität auch zurück, ja, und dann schrumpft die Wirtschaft. Und in den ersten Monaten von 2024 ist die Wirtschaft auch weiter geschrumpft. Das heißt, die Rezession, die ging noch weiter. So, und diese Anpassungsprozesse laufen auch noch teilweise weiter, weil er nach und nach immer den Außenhandel weiter geöffnet hat. Argentinien war eines der protektionistischen Länder der Welt, abgeschottet. Es gibt da die Anekdoten, dass ein T-Shirt, was man für $10 bekommt, da hat das eben 100 gekostet, ja, weil man keine T-Shirts importieren konnte. Und die Textilunternehmer im Lande, die waren dann geschützt von der Konkurrenz und die haben es dann für 100 verkauft. Die Argentinier sagen, das ist wie Jagen im Zoo. Ne? Mhm. Also man ist geschützt und die Unternehmer sind dann die Jäger, sind geschützt und das ist wie Jagen im Zoo, ziemlich einfach. So, der Textilunternehmer kann dann $100 nehmen. So, wenn das jetzt geöffnet wird, ist ja klar, dann hat die Textilindustrie ein Problem. Mhm. Das heißt, die schrumpft jetzt auch. Ja? Industrie schrumpft auch, nicht alle, zum Beispiel Industrie für landwirtschaftliche Maschinen und so steigt, aber andere, die eben ineffizient ist, die schrumpft. So, da gehen auch Arbeitsplätze natürlich verloren und die Menschen leiden ja auch. Diese haben ja ihre Arbeitsplätze gehabt, müssen sie jetzt neue suchen, haben ihr spezielles Wissen da gehabt sind vielleicht nicht so produktiv in anderen Stellen. So, das heißt, sie haben da Einkommensbußen, die sind natürlich nicht zufrieden. Ja, das ist klar. Aber wenn man eben diese Wirtschaftsstruktur, die ineffizient ist und nicht auf die Bedürfnisse der Konsumenten ausgerichtet ist, anpassen will, ja, dann muss es diesen Anpassungsprozess geben und dann wird es immer geben, Leute geben, die dann leiden. Es ist, das Problem ist letztlich der Konsument. Der Konsument sagt, nee, dann kaufe ich das argentinische T-Shirt nicht mehr für $100. Ich kaufe das ausländische. So. Wenn der das will, dann muss sich die Wirtschaft eben anpassen. Ja? Mhm. Und dann gibt es diese Anpassungsprozesse. Und deswegen gibt es natürlich auch Leute, die nicht zufrieden sind. Das Land ist immer noch ein sehr armes Land. Die Armutsquote ist zwar zurückgegangen, aber es ist immer noch knapp 30%, die in der Armut leben. Und das ist natürlich für ein Land wie Argentinien, das andere Ansprüche hat. Ja, es ist einmal eines der reichsten Länder der Welt war. Das ist natürlich.
2: Warum war Argentinien eines der reichsten Länder der Welt?
3: Ja, Argentinien hatte mit Alberdi eine sehr liberale Verfassung im 19. Jahrhundert. Ja, 1853, glaube ich, war die Verfassung. Es gab dann ein goldenes Zeitalter, ja, in dem das Land stark gewachsen ist. Investitionen auch aus Großbritannien, aus anderen Staaten kamen. Eisenbahnen wurden gebaut. Die Hauptstadt wurde sozusagen errichtet, ähnlich wie in Deutschland, wie der Gründerzeit, gibt es dann auch tolle Bauten, das sieht man immer noch, diese in Buenos Aires, man vermeint sich in Paris oder in Madrid zu befinden von den Gebäuden her. So, dann kamen die Einwanderer, das Exportgut war hauptsächlich landwirtschaftliche Produkte. Ja, Rinder, Fleisch, genau. Mhm. Ja. Und da hat Argentinien eben einen unheimlichen, ja, komparativen Vorteil.
2: Aber Argentinien ist jetzt nicht so rohstoffreich.
3: Doch. Auch. Ja, auch. Es ist sehr rohstoffreich. Es ist interessant, in den Anden ist halt links ist dann Chile, Argentinien ist dann auf der anderen Seite und auf der einen Seite steht eine Kupfermine nach der anderen. Das ist in Chile. In Argentinien ist nichts. So. Wenn man sich fragt, woran das liegt, hört das Kupfer dann plötzlich an der Grenze auf, die Kupfervorkommen, oder sind es die institutionellen Rahmenbedingungen, die dazu geführt haben, dass es eben nicht erschlossen wird in Argentinien, ja, und das ist eben letzteres der Fall. Wenn man in einem Staat lebt, der erstmal keine die Abbauerlaubnisse gibt, es gab diesen Ley Glaciares, das bedeutet Gletscher. Irgendwie, wenn man irgendwie von weitem Gletscher sehen konnte, dann durfte man da auch nicht abbauen. Man brauchte eine Erlaubnis, dafür musste man einen bestechen. Ja.
2: Genau wie in Deutschland das Fracking-Verbot ja genau. Bestand hat und das genau. Gas.
3: Es ist da, aber es wird nicht benutzt. Ja.
2: Liebe Zuschauer, und jetzt eine kleine Werbepause für Professor Dr. Max Otte und seinen Spezialreport Investieren in Liechtenstein. 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So, und jetzt geht's weiter und vielen Dank für Ihre Aufmerksamkeit.
3: Erdöl gibt es auch große Vorkommen, Vaca Muerta. Das ist jetzt aber entschlossen, das erschlossen. Das ist jetzt schon angerollt und Argentinien war vor Milei ein Importeur von Energie. Jetzt ist ein Exporteur von Energie geworden. Ja.
2: Wie ist die Situation jetzt im Moment? Also jetzt gerade aktuell?
3: Gerade aktuell. Wir hatten in Argentinien eine Krise letztes Jahr zu den Wahlen. Ja, da ging die Wirtschaft dann steil runter. Es gab so eine Notbremse wurde da gezogen, weil die Gefahr bestand, dass die Peronisten wieder an die Macht kommen. Da wurde der Peso abverkauft, da wurden die Staatsanleihen abverkauft, die Zinsen stiegen auf bis zu knapp 100%. Das heißt, die Investitionen wurden knallhart angehalten, die Wirtschaft ging runter. So, jetzt hat es sich gefangen, seit Februar hat es sich gefangen und die Wirtschaft wächst jetzt wieder. So.
2: Und wie viel Prozent?
3: Im Vergleich zum Vorjahr, meine ich, sind es 5%.
2: Ja, das hatte ich auch gehört, ja. 5% Wachstum.
3: Insgesamt für dieses Jahr 3,5% erwartet. Mhm. Es gibt natürlich einen unheimlichen Rückenwind für die Wirtschaft durch die hohen Ölpreise. Man ist jetzt ein Netto-Exporteur. Ja, generell auch die Agrarpreise, die Ernten sind auf Rekordniveau. Noch nie wurde so viel geerntet. Soja zum Beispiel, aber auch Rindfleisch. Man hat da ganz viel liberalisiert. Man hat die Steuern auf die Exporte gesenkt. Man muss sich das so vorstellen. Das war die Cash-Cow. Ja, der Export von landwirtschaftlichen Produkten, das war die Cash-Cow. Und da haben sie eben die Steuern draufgesetzt. Haben viele Regulierungen gehabt. Zum Beispiel, man durfte keine gebrauchten landwirtschaftlichen Maschinen importieren. Ja, die kann man jetzt importieren. So, das heißt, da gibt es ein unheimliches Wachstum in diesem Bereich. Ja, und netto wächst die Wirtschaft eben. Und man ist im Rekordniveau bei den Ernten und man ist auch bei einem Rekordniveau bei der wirtschaftlichen Leistung. Ja, das Peak, das lag in 2018. Aber das hat man jetzt überschritten.
2: Hm. Ja, vielen Dank für die Information, Herr Professor Bagus. Welche Rolle spielt das Mercosur-Abkommen, gegen das sich die europäischen Landwirte ja deutlich ausgesprochen haben, weil es die europäische Landwirtschaft in höchstem Maße benachteiligt? Wie ist das aufgenommen worden in Argentinien? Das ist ja ein Riesengeschenk, oder?
3: Ja, was heißt benachteiligt? Ich würde es mal so ausdrücken, dass die europäischen Konsumenten benachteiligt waren, weil sie und noch sind, weil sie nicht frei importieren können, die Produkte kaufen können, die sie wollen. Ne?
2: Ja, das Problem ist halt, dass die europäischen Landwirte durch die EU solch hohen Vorgaben haben in allen Bereichen, ob das sich um Düngemittel handelt, ob es um die Tierhaltung geht, die in Europa halt für europäische Landwirte sehr viel teurer ist und komplizierter ist und dann Europa halt mit Produkten überschwemmt wird, mit landwirtschaftlichen Produkten, die mit Düngemitteln bearbeitet werden, die schon seit langem in Europa verboten sind. Dann geht's zur Tierhaltung über, wo halt, ich habe da Bilder gesehen von Südamerika, wie da die Kühe da gehalten werden teilweise und das halt alles zum Nachteil der europäischen Landwirte gereicht und deshalb regen die sich halt über so ein Abkommen auf, weil es halt unfair ist gegenüber den europäischen Landwirten. Natürlich, der europäische Konsument hat natürlich den Vorteil dann. Ne?
3: Ja, er kann sich entscheiden, ob er jetzt die mit Düngemittel verseuchten argentinischen Produkte haben möchte oder die deutschen, ja.
2: Naja gut, aber das, diese Entscheidung findet immer am Preisschild vorm Regal statt. Ne? Es ist klar, dass viele Leute dann natürlich das Billigere nehmen und sich auch gar nicht bewusst darüber sind, warum das jetzt billiger ist. Natürlich kaufen die das Billigere. Nur ich finde, wenn man
3: Das ist Konsumentensouveränität.
2: Nur wenn man so ein Abkommen macht, dann bin ich schon der Meinung, weiß ich, wie Sie es sehen als Ökonom, dass irgendwo Waffengleichheit herrschen muss bei der Herstellung von Produkten. Ja, ich kann nicht sagen, ja, in Deutschland ist Kinderarbeit verboten. Ja, da kostet dann ein T-Shirt 20 Euro in der Herstellung. Und wir machen aber jetzt ein Abkommen mit Bangladesch, wo 8-jährige Kinder das T-Shirt nähen. Ja, und das T-Shirt dann nur 2 Euro kostet. Also irgendwo muss da ja zwischen den Produzenten weltweit eine Waffengleichheit sein. Oder sehe ich das falsch?
3: Ja, das muss man differenziert betrachten. Der natürlich ist der regulierte in deutsche Produzent natürlich dann benachteiligt. Das ist klar. Aber aufgrund der Regulierung. Und beim Fall der Kinderarbeit in Bangladesch würde ich eben anfügen, was ist die Alternative für diese Kinder? Normalerweise nehmen sie die Arbeit an, weil erstens die Familie das Geld braucht und zweitens, weil sie keine bessere Alternative haben. Aus ihrer Sicht ist das eine sehr gut bezahlte Arbeit in diesen Fabriken. Mhm. Die Alternative ist, auf der Straße auf den Strich zu gehen. Und wenn man jetzt hier vor seinem Flachbildschirm sitzt und dann das kritisiert und sagt, nein, das müssen wir verbieten, die Kinderarbeit, und die Fabrik wird dann geschlossen und der ist wieder auf der Straßenstrich.
2: Dann prallen jetzt die Werte der Kulturen aufeinander. Ja. Also ich muss sagen, in meiner Familie, ich habe angefangen selbstständig in einem, mein Vater hatte damals, als ich klein war, 3 Kioske. Und ich habe mit 12 Jahren im Kiosk gearbeitet. Mhm. Ja, pro Stunde 5 D-Mark hat mein Vater vergütet, was ich aber nicht wusste. Ich habe dann zum 18. Geburtstag 20.000 D-Mark bekommen für das, was ich verdient hatte in den Jahren. Und das war natürlich eine tolle Überraschung. Aber es ist halt die Frage, so die Gleichheit herzustellen. Wir sagen in Deutschland mittlerweile, Kinderarbeit geht gar nicht, muss verboten werden. Andererseits muss ich sagen, ich habe das gern gemacht als Kind. Ja. Also wenn ich mit 12 in dem Laden stand, alleine, und habe da alles Mögliche verkauft, ja, Zigaretten, Bier, Schnaps, alles, ne? Das ist ja heute gar nicht mehr möglich, ist ja komplett verboten. Man darf ja nicht einem 12-jährigen Kind Zugang zu Alkohol und so gewähren, aber das war damals, interessierte das keinen, ja. Und das ist halt die Frage, ne, wie man diese Werte definiert. Und wenn Sie sagen, jetzt in Bangladesch sind die Kinder glücklich, wenn sie arbeiten dürfen, dann wird das wahrscheinlich
3: eine saubere, gute, bezahlte Arbeit. Ja.
2: In bestimmten Bevölkerungsschichten in Deutschland, gerade im linkswoken Bereich, einen riesen Shitstorm auslösen. Ne?
3: Ja, dann müssen halt. Die Frage ist, glauben die wirklich, dass es nur gute Eltern in Deutschland gibt und die bösen Eltern sind in Bangladesch, die wollen ihre Kinder ausbeuten? Oder ist es vielleicht einfach, weil der Lebensstandard in Bangladesch viel niedriger ist und man ist auf dieses Einkommen zum Überleben der Familie angewiesen und es ist die beste Arbeit, die das Kind machen kann, also die sicherste und die am besten bezahlteste. Ja. Wenn die jetzt bei Nike oder bei einem multinationalen Konzern sind, da ist das eben mit Sicherheit eine bessere Arbeit, als dann auf der Straße zu betteln oder sich irgendwie für Touristen zu verdingen. Ne? Hm. Also da muss man mal realistisch auf die Alternativen schauen. Natürlich wäre es toll, wenn alle einen Lebensstandard hätten von der Schweiz. Ja. Aber dazu brauchen wir erstmal mehr Kapitalismus. Ja, und das wollen sie ja gerade nicht, die Linken, die das jetzt kritisieren.
2: Ja. Ja, wir hatten ja jetzt gerade das Beispiel von Lars Klingbeil, der den Kampf den Steuersündern erklärt hat, wobei ich nach wie vor der Meinung bin, ich habe es schon öfter gesagt, dass Steuerhinterziehung in Deutschland fast unmöglich geworden ist, durch die Steuerfahndung, durch die Mittel, die denen zur Verfügung steht. ob jemand Steuer hinterzieht. Also es fängt an bei einer Pommesbude, wenn die so und so viel Servietten einkaufen, dann rechnen die Steuerbehörden den Inhaber hoch, wie viel Bratwurst er verkauft hat. Ja, also das ist ja sehr, sehr schwierig geworden, überhaupt in Deutschland Steuer zu hinterziehen. Und Lars Klingbeil möchte aber diese bösen Steuerhinterzieher bekämpfen, die dann bestraft werden wie Mörder. Und ja, dann ist erstmal Schluss mit Rolex und Porsche. Die müssen sie dann erstmal abgeben. Das hat er wortwörtlich so gesagt. Wir spielen das auch mal ein, liebe Zuschauer.
5: Wir bringen die besten Kompetenzen aus den Ländern und dem Bund zusammen und zeigen, gemeinsam sind wir stark und sagen denen, die den Staat betrügen, den Kampf. Und dann sind die Rolex und der Porsche erstmal weg. Ich will, dass alle sich an die Regeln halten und niemand die Allgemeinheit betrügt oder sich bereichert.
2: Ja,
3: was für ein Arsch.
2: Was denn?
3: Was für ein Arsch, ne?
2: Was für ein Arsch, genau, Sie sagen es. Also es ist so eine dermaßige Neidgesellschaft. Und das kommt gerade dann von solchen Leuten wie Lars Klingbeil, Antifa-Lars, der nichts anderes in seinem Leben gemacht hat, als bei der Antifa da irgendwelche, was weiß ich, ich will ihm nichts unterstellen an Kriminalität, aber auf jeden Fall nie gearbeitet hat, irgendwie produktiv, ja, sondern nur Plakate vielleicht aufgehangen hat und dann seine Politkarriere durchführt und jetzt zu den reichsten Deutschen gehört, ja, mit seinen 20.000 Euro Einkommen, ja, im Monat.
3: Wie viel Einkommen hat er denn, was er freiwillig bekommt von Leuten, die seine Leistung schätzen? Null.
2: Ja.
3: Null. Das wird alles abgepresst von den armen Steuerzahlern. Ja?
2: Genau.
3: Er beutet die aus. Ja? Und mit 20.000 Euro. Und stellt dann die er ausbeutet, stellt er dann als die Bösen hin.
2: Ja.
3: Und die Leistung bringt.
2: Ja.
3: Das ist unfassbar.
2: Ja. Ja, wie kommen wir denn da raus? Wie können wir diese Leute in irgendeiner Form zu, wie die Linken sagen, zu einer produktiven Arbeit führen? Die Linken, bei einem Parteitag hat ja eine gesagt, man wolle die Reichen erschießen. Und dann kam der Einwand, ja, erschießen nicht, aber wir werden sie dann irgendwie in Arbeitslager bringen oder einer produktiven Arbeit zuführen. Ich glaube, so war's.
7: Ich wollte noch mal kurz sagen, Energiewende ist auch nötig. Nach einer Revolution und auch wenn wir dort 1% der Reichen erschossen haben, ist es immer noch so, dass wir heizen wollen.
8: Ich muss sagen, wir erschießen sie nicht, wir setzen sie schon für nützliche Arbeit ein.
2: Ja, wie kommen wir da raus? Also aus dieser ganzen Politkaste, die uns drangsaliert mit Steuern, die uns klein hält, die uns immer wieder niedermacht, die uns erniedrigt, so anders kann man es ja nicht sagen, wenn Friedrich Merz sich hinstellt und die Deutschen als grundsätzlich so faul bezeichnet und die Schweizer würden 200 Stunden im Jahr mehr arbeiten. Ja, warum arbeiten die mehr? Weil es sich für die lohnt, weil die Steuern halt so gering sind, dass wenn ich mehr arbeite, auch was übrig bleibt von meiner Mehrarbeit und nicht wie in Deutschland durch die kalte Progression, dass wenn ich mehr arbeite, dass ich nichts davon habe und das Gleiche rauskriege. Ich hatte einen Friseur, der sagt, der hat immer normal von Dienstag bis Samstag auf. Der macht jetzt Dienstag zusätzlich zu, weil er sich ausgerechnet hat, dass der Verdienst, den er am Dienstag einnimmt, ihm nichts bringt, unterm Strich.
3: Das ist nicht rechtfertigt, ja, den Einsatz. Ja, wenn man da rauskommt, ja, der Antoine de Boétie spricht von einer freiwilligen Knechtschaft. Ne? Es gibt immer eine Herrscherkaste, ja, Politkaste, die auf Kosten der großen Bevölkerung lebt. Und diese große Bevölkerung, die sind natürlich viel mehr. Das heißt, die müssen zumindest passive Resignation haben und das so akzeptieren. Die dürfen sich auch nicht ihrer Situation so bewusst sein. Sie müssen diese Situation für legitim halten. Das ist in Ordnung so. Oder wir brauchen das. Das ist notwendig, dass wir diese Politkaste haben. Und von daher ist es notwendig, da einfach Aufklärung zu betreiben und zu zeigen, es gibt eben eine Politkaste, das sind die Politiker, das sind die Bürokraten, das sind die öffentlich-rechtlichen Medien, das sind die NGOs, das sind die Gewerkschaften, das ist die subventionierte Industrie, sei es Asylindustrie oder erneuerbare Energienindustrie, die alle vom Staat abhängen, ja, die alle die gemeinsamen Interessen haben. Und dann gibt's den Rest, die Produktiven, ja, und diese Kaste lebt vom Rest. So. Und wenn der Rest aber diesen Gegensatz nicht sieht, sich dieser Ausbeutung gar nicht bewusst ist, dann wird es zu keiner Änderung kommen. Aber wenn er sich dessen bewusst wird und versteht, dass es eben auch anders geht, dass das ungerecht ist, ja, dann wird es eine Änderung geben. Mhm.
2: Ja, Herr Professor Bagus, ich hoffe, dass wir mit diesem Video ein bisschen zur Bewusstseinsbildung beitragen und dass,
3: hoffe ich auch,
2: mehr Leuten dieses ganze Problem des Staates und der Parteien mehr und mehr bewusst wird. Ich danke Ihnen ganz, ganz herzlich für das Gespräch, wenn Sie nicht noch was ganz Wichtiges haben, was Sie loswerden möchten.
3: Bei dieser Aufklärung, da kann jeder mitmachen und da brauchen wir auch jeden und da ist kein Beitrag zu klein, zu bescheiden. Ja? Wir machen jetzt hier diesen Podcast, das Interview, aber jeder kann über die sozialen Medien in seinem privaten Umfeld eben dazu beitragen, indem er einfach Beiträge teilt oder selber, wenn er selber sich dazu fähig fühlt, die Argumente vorzubringen, kann er das auch selber tun. Aber wenn die Leute es nicht machen, dann wird es so weitergehen wie bisher in Deutschland. Und da ist der Weg ganz klar in den Etatismus, ja, in die Verarmung und in die Unfreiheit. In die Diktatur. Deswegen möchte ich jeden ermutigen, da in diesem Kampf mitzumachen. Das ist das Moralische und das ist das Gute.
2: Ich danke Ihnen ganz, ganz herzlich für das Gespräch.
3: Ich danke Ihnen, Herr Reinhardt.
2: Liebe Zuschauer, ich danke Ihnen auch ganz, ganz herzlich fürs Zusehen und für Ihr Interesse. Ja, bitte teilen Sie dieses Video auf allen Plattformen, auf denen Sie unterwegs sind. Das ist ganz, ganz wichtig und hilft uns für die Verbreitung dieses Videos. Bitte abonnieren Sie unseren Kanal, lassen Sie ein Like da, aktivieren Sie die Glocke. Ich bedanke mich ganz herzlich fürs Zusehen und für Ihr Interesse und bitte schalten Sie beim nächsten Mal auch wieder ein. Ich sage bis bald und auf Wiedersehen.

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1: 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Jetzt Meldungen aus der Trigger FM Redaktion. Großbritannien und die EU beschlagnahmen Schiffe der sogenannten russischen Schattenflotte. Und Präsident Wladimir Putin droht nun mit Vergeltung überall auf dem Planeten. Putin sagte: Wir sehen, dass die Behörden bestimmter Länder unter Verletzung des internationalen Seerechts versuchen, die Bewegung der Schiffe unserer Wirtschaftsakteure einzuschränken und kürzlich so weit gegangen sind, die Möglichkeit in Betracht zu ziehen, unsere Schiffe zu beschlagnahmen und das Eigentum, das sie uns geraubt haben, zu verkaufen. Das ist natürlich nichts anderes als Piraterie und Raub. Und wenn das in die Praxis umgesetzt wird, werden wir gezwungen sein, in gleicher Weise zu reagieren. Die ehemalige britische Ministerin Edwina Curry von der konservativen Partei sorgt mit einer ungewöhnlichen Forderung für heftige Kritik. In einer Diskussionsrunde der Times über die Unterbringung von 1200 Migranten in einem kleinen Dorf schlug Curry vor, dort eigens ein Bordell zu errichten. Offenbar, um die jungen Männer zu unterhalten und die Frauen im Dorf zu schützen. Konkret ging es um die Unterkunft auf einem ehemaligen Militärgelände in der Nähe von Little Piddington in Buckinghamshire. Laut internen E-Mails hat die Union den umstrittenen Steuererhöhungen für Vereine und weiteren Subventionsabbauten im Zuge der Haushaltsverhandlungen vorab zugestimmt, obwohl sie diese eigentlich öffentlich kritisiert. Trotz des gespielten Widerstandstheaters der Union betonen Regierungskreise, dass die Maßnahmen bereits im April und Juni gemeinsam beschlossen wurden. Die Trigger FM-Meldungen. 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
4: Ein Gotteshaus in der Uckermark, das bis Berlin strahlt. Zu verdanken ist das einem Pfarrer, der sich 2020 quergestellt hat und dann die Köpfe des Corona-Widerstands aufs Land geholt hat. Ich spreche jetzt mit Thomas Dietz über eine denkwürdige Veranstaltungsreihe und über eine Amtskirche, die einen vom Glauben abfallen lässt.
5: Michael Main. 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
4: Schön, dass wir bei dir sein dürfen, lieber Thomas.
6: Ja, finde ich auch. Ich freue mich über euren Besuch.
4: Ist ja ein tolles Ambiente, in dem wir hier sind. So schön haben wir, glaube ich, noch nie gesessen.
6: Oh, ja. Ja, wir hatten das Glück, hier ein schönes Haus zu erwerben und wo wir viel von zu Hause von Schönfeld mitnehmen konnten.
4: Über Schönfeld sprechen wir noch. Bevor wir dahin kommen, stelle ich dich vor. Thomas Dietz ist ein Kind der DDR, aufgewachsen in einem christlichen Haushalt. Beide Eltern waren Tierärzte, der Vater an der Humboldt-Uni und international bekannt. Sohn Thomas hat sich als Binnenfischer versucht und dann Theologie studiert. Der einzige Weg zu einem Diplom, wenn man wie er nicht Reserveoffizier werden wollte. Seine erste Stelle hat er 1987 angetreten in Schönfeld. Darüber haben wir gerade gesprochen, in Schönfeld in der Uckermark, wo sich Fuchs und Hase gute Nacht sagen und wo Thomas Dietz aus einem baufälligen Pfarrhaus und einsturzgefährdeten Kirchen ein Gemeindeleben gemacht hat, das ihm 2015 das Bundesverdienstkreuz einbrachte. 5 Jahre später war es mit Orden und Lob von oben vorbei. Pfarrer Dietz wollte nicht akzeptieren, dass die Kirchen selbst zu Ostern geschlossen bleiben sollten, dass Spielplätze abgesperrt wurden, dass die Alten alleine sterben mussten. Er hat am 1. August in Berlin demonstriert, darüber öffentlich gesprochen, auch auf RT Deutsch, und ist dafür von der Amtskirche angezählt worden. Im Januar 21 hat Thomas Dietz das Malchower Format gestartet, eine Gesprächsreihe mit Liturgie und einem prominenten Gast, die 70 Mal die Kirche gefüllt hat und jetzt mit Christian Schubert zu Ende gegangen ist. Thomas Dietz ist inzwischen im Ruhestand und deshalb in diesem Ambiente. Thomas, wie blickst du heute auf die Corona-Jahre zurück?
6: Also ich blicke schon zurück mit einer gewissen Schwere. Also wenn ich auf die Jahre schaue, die wir dort in Schönfeld waren, in der Pfarrstelle waren, war das nochmal wie ein Extrakapitel, eine ganz besondere Herausforderung. In zweifacher Hinsicht. Also einmal oder in dreifacher Hinsicht. Einmal, dass man sich dem inhaltlich ganz und gar widmen musste. Zum Zweiten.

0: spezialisiert er sich darauf und vernachlässigt das andere, so dass es nochmal auch ein wirklich zusätzliches, ich würde schon sagen, hartes Arbeitspensum manchmal war.
1: Ja, ich kann das so bestätigen, weil an diesem Wunsch, das Gemeindeleben auf keinen Fall zu vernachlässigen, ist ja unser erster Gesprächsversuch gescheitert. Ich hatte dich ja eingeladen zu der Reihe Apolut im Gespräch und da hast du gesagt, das kostet mich zu viel Zeit, da muss ich 2 Tage dranhängen und da leidet dann das darunter, wofür ich ja eigentlich bin in Schönfeld.
0: Ja, also das war mir ganz wichtig, dass das an keinem Punkt irgendwo vernachlässigt wird.
1: Du hast die Angriffe angesprochen. Hast du inzwischen eine Erklärung dafür, dass die Amtskirche mitgemacht hat bei Corona?
0: Nein, ich habe dafür keine Erklärung. Ich kann etwas verstehen, dass man natürlich in einer gesamtgesellschaftlichen Verantwortung war. Es ist ein Unterschied, ob ich jetzt in der Verantwortung als Pfarrer in einem Dorf bin oder in einer Verantwortung, die eben zum Beispiel ein ganzes Bundesland oder ein ganzes Land betrifft. Das kann ich schon nachvollziehen. Aber ich kann manche Dinge gar nicht nachvollziehen. Also ich kann nicht nachvollziehen, dass man eben andere Meinung nicht zugelassen hat. Sondern dass man ganz einseitig auf Meinungsgeber abgefahren ist und nicht angeboten hat die Möglichkeit, und das wäre, denke ich, Aufgabe gewesen der Kirchen, dass sie zulassen, dass andere Meinungen zu Wort kommen.
1: Ja, Verantwortung hätte man ja auch genau so interpretieren können. Wir, die Kirche, sind unabhängig vom Staat und wir sind ja da in der Lage, eine eigene Stimme zu oder unsere Stimme zu erheben und dann einen Gegenpol, wenn man so will, aufzumachen.
0: Ja, also ich denke, es wäre ganz klar handfest gewesen, dass man gerade in der Anfangszeit, also als zum Beispiel keine Besuche möglich waren in Altersheimen, Krankenhäusern, in Hospizen. Also das ist ja geradezu völlig widersprüchlich, ja. Also nicht mal in Hospizen, dass man da öffentlich gesagt hätte, also so geht's nicht, das kann nicht sein. Und das muss den Betroffenen in den Häusern beziehungsweise den Angehörigen in der Eigenverantwortung überlassen werden. Das wäre ganz klar ein Punkt gewesen, wo man öffentlich was hätte sagen müssen. Und das andere, wo man anbieten müsste, dass eben Plattformen, Foren angeboten werden in den Kirchen, wo eben andere Meinungen auch ausgesprochen werden, ja, und die Leute damit, die sich selber ein Urteil bilden können.
1: Ja, das ist ja unsere DDR-Erfahrung. Die Kirchen waren in den 80ern spätestens ein Ort, wo genau das passiert ist, wo man hin konnte, wenn man mit staatlichen Positionen nicht übereingestimmt hat. Da waren die Kirchen der sichere Ort, wo solche Dinge passieren konnten.
0: Ja, so bin ich letztendlich aufgewachsen, so habe ich das erlebt. Und das war mir eigentlich völlig bewusst. Oder ist spätestens dann im Spätsommer, Herbst 2020 mir bewusst geworden, dass das jetzt dran ist?
1: Ja, ich könnte die Frage auch nochmal umdrehen und darauf zielen, wie der Staat es geschafft hat, die Kirchenfunktionäre auf seine Seite zu ziehen. Und die dann ja sogar Werbung gemacht haben unter dem Slogan Impfen ist Nächstenliebe und sich auch öffentlich auf die Seite der Corona-Politik gestellt haben.
0: Also, das sind jetzt von mir Spekulationen. Ich merkte, ich hatte ja schon im Frühjahr 2020, im April und Anfang Mai, 2 offene Briefe geschrieben. Den ersten offenen Brief an die brandenburgische Landesregierung und den zweiten an die brandenburgische Landesregierung, weil ich keine Antwort gekriegt habe, und an die Landeskirche. Und auf diesen Brief hin rief mich unser Bischof an, der wenige Wochen zuvor noch bei uns war zu einer Gemeindeveranstaltung und wir bis dato ein gutes Verhältnis hatten, ja. Und da hatten wir am Telefon genau dieses Gespräch und ich hatte den Eindruck, das verstand er gar nicht, als ich sagte, ich komme aus der Erfahrung, dass die Kirche ein Gegenüber ist und auch eine andere Meinung vertritt und auch Dinge vielleicht anmahnt. Und da hatte ich nicht den Eindruck, dass er überhaupt verstand, was ich meinte. Ich hatte in dem Brief auch schon darauf hingewiesen, dass ich Kirche da anders erlebt habe. Ich habe eben noch Bischof Fork erlebt.

0: der mit dem Abzeichen Schwerter zu Flugscharen zu den Verhandlungen mit der DDR-Regierung gegangen ist. Ja.
1: Naja, gibt ja mehrere solcher Figuren in der DDR, ne?
0: Ja.
1: Heino Falke, Werner Laich, Gottfried Fork,
0: ja.
1: Jetzt ruft die Kirchenleitung schon an, ne?
0: Ja.
1: Ich kenne ja neben dir noch drei andere Pfarrer, die laut Nein gesagt haben. Martin Michaelis aus Quedlinburg, Hans-Martin Hager aus Oberbayern und Jürgen Fliege. Vielleicht waren es ein paar mehr. Ich frage aber trotzdem, warum waren es so wenige? Wenn du jetzt mal von der Kirchenleitungsebene abstrahierst und einfach an die Basis gehst.
0: Also ich habe das bei uns im Kirchenkreis erlebt, dass ich offiziell der Einzige war, dass aber niemals darüber gesprochen worden ist. Es war auch nicht Inhalt eben einer Dienstversammlung, eines Konventes, wie das bei Pfarrern heißt. Es war so, dass einmal nach der ersten großen Demonstration am 1. August 2020, bei der ich war und das in der Zeitung erschien, dass dann Konvent war im September und ich eigentlich erwartet hatte, dass das Thema ist. Und ich bin vom Konvent weggegangen und der Rest blieb noch da und danach wurde es Thema. Das haben mir dann zwei Teilnehmer erzählt und haben mir auch erzählt, dass eine Kollegin also dort laut in Erwägung gezogen hat, ob man nicht über das Pfarrerdienstgesetz also mich irgendwo bestrafen könnte oder aus der Pfarrstelle bringen könnte. Ja, und aber diese beiden Kollegen haben sich sonst auch nicht irgendwo im Konvent oder so als kritisch geoutet. Die haben zwar gesagt, ja, also wir denken ja auch so wie du, und aber dass das deswegen als Thema passierte nicht.
1: Gut, die wussten natürlich schon, wie es weiter oben gesehen wird. Ich habe einen Text gefunden im Nordkurier vom 28. August 2020, wo dein Superintendent aus Prenzlau gesagt hat, was immer der Thomas Dietz da sagt, die Kirchenmeinung ist eine andere. Auch der Bischof sieht das anders. Die Maßnahmen sind gut und DDR-Vergleiche, das verbietet sich in dieser Situation ja wohl vollkommen.
0: Ja, dieser Artikel war erschienen, ich glaube, sozusagen als Antwort auf die Seite, die zwei Tage oder drei Tage vorher erschienen war, wo vom Nordkurier berichtet war, dass ich bei der Demonstration am 1. August in Berlin war.
1: Ja, insofern hatten es die Kollegen im Konvent leicht, weil sie wussten, wenn sie da fordern, disziplinarische Maßnahmen gegen dich einzuleiten, dann werden sie von oben nicht zurückgepfiffen werden. Ja. Gibt es irgendwas in der Ausbildung oder bei der Auswahl von Spitzenfunktionären, wo du sagst, da könnte der Fehler liegen? Ich habe ja auch mit Medizinern gesprochen, die dann da über die Änderungen im Medizinstudium gesprochen haben, über die Aufstiegswege, mit Juristen gesprochen, die erzählen, wie man da Richter wird, wie man Staatsanwalt wird, was dann am Ende diese Art von staatshörigem Verhalten begünstigt. Gibt es das in der Kirche auch oder siehst du da keine Strukturen, die dieses Verhalten begünstigt haben?
0: Bei meinem Ausbildungsweg nicht.
1: Klar, du studierst in den 80ern.
0: Ja. Bei meinem Ausbildungsweg nicht, zumal wenn man dieses Studium in der DDR-Zeit gemacht hat und in der DDR dann eine Pfarrstelle angetreten hat, wusste das ganze Dorf, dass der Pfarrer der am geringstverdiensten
1: Diener ist. War das so, ja?
0: Das war so, ja. Absolut.
1: Ja. Hast du aber 1.000 Mark wirst du bekommen?
0: Nein, ach, wo? Also es war um die 500 Mark oder irgendwas, was ich bekommen
1: habe. Ich hatte als Kind immer die Idee, dass meine Mutter war Lehrerin, die bekam, war meine Vorstellung, vielleicht stimmt es nicht, bekam 1.000 Mark. Und mein Vater war Ingenieur für Wasserbau und mir schien, dass er auch 1.000 Mark bekam. Der Pfarrer 500, meine Oma hatte 330 Mark Rente und war damit, glaube ich, die Ärmste, die am wenigsten bekam. 500 ist nicht viel mehr als 330.
0: Also ich weiß es nicht mal, ob es 500 waren, kann ich nicht mal sagen. Ich will jetzt aber nichts falsch sagen, aber es war absolut das Dorf wusste, dass ich der Geringverdiener bin. Ja, das brachte einem dann aber natürlich eine reichliche Versorgung mit Eiern und mit Enten. Also ich kann mich erinnern, dass ich das erste Weihnachten, ich glaube, eine große Anzahl von Enten hatte zu Hause und auf alle Fälle nach Berlin fuhr zu meinen Eltern nach Weihnachten und da hatte ich also 200 Eier schon in der Speisekammer stehen.
1: Also hat der Junge alles richtig gemacht.
0: Aber das war so der Fall und da war man ja auch in, man hatte ja auch mit den DDR-Behörden zu tun, ja, ja, das war bekannt, da war ein gewisses gespanntes Verhältnis, das war ein kritisches Verhältnis und ob ich jetzt mit den Bürgermeistern in unseren Dörfern zu tun hatte oder wenn wir eine Baumaßnahme hatten, dann war das schon, war schon schwierig. Hm. Ich kam da als Bettler. Ja. Ich musste betteln, um mal einen Trecker und einen Hänger zu bekommen. Ja. Ja. Also ich sag mal, insofern war da keinerlei staatskonformes Verhalten. Das war ja jetzt seine Frage. Ja. Ich kann die Frage, wie das heute ist, nicht beantworten.
1: Ja,
0: ja. Ja, weiß ich nicht. Wir waren neulich, Jürgen Fliege und ich, bei so einem kleinen Forum in Hamburg. Und da hat er das völlig selbstverständlich so gesagt, dass ein gewisses staatskonformes Verhalten erwartet wird. Mhm. Ja, ich habe dem widersprochen. Mhm. Aber ich, wie gesagt, ich weiß es nicht, wie das jetzt ist.
1: Ja. Weißt du noch, jenseits von Eiern und Enten, weißt du noch, wo du dich und deine Gemeinde hinbringen wolltest, als du 1987 in Schönfeld angefangen hast?
0: Ja, also zumindest weiß ich, dass ich Freude daran hatte, mit Menschen zu arbeiten und denen Hoffnung, Glaubenshoffnung zu vermitteln. Mhm. Und das wider allen Anschein, allen äußeren Anschein. Ja, also und dazu war die Pfarrstelle in Schönfeld prädestiniert. Die war 11 Jahre unbesetzt und war völlig ruinös in jeder Hinsicht. Und ich weiß, dass meine Schwester mal, die damals schon als Ärztin arbeitete, als Orthopädin, mal von der Ostsee kam und in Schönfeld Station gemacht hatte und dann in mein Elternhaus kam und wir saßen dort zusammen, meine Eltern. Und ihr erster Satz war, also du bist ja völlig verrückt, da sagt sich ja nicht mal Fuchs und Hase gut Nacht. Ja? Und als ich nach Schönfeld meine paar Möbel brachte, ja, da ging ein älterer Herr, es war der Parteisekretär, ging am Pfarrhaus vorbei und sagte, also, was wollen Sie denn hier? Einen Pfarrer brauchen wir nicht. Ja, ja, also, ich sage mal, von dieser Seite war schon mehr als nur Skepsis, sondern war schon eine Ablehnung da. Aber es war so, dass in Schönfeld ein kleiner Gemeindekirchenrat war, gewiss überalterter, aber der mit einer fröhlichen uckermärkischen Sturheit für den Erhalt der Pfarrstelle kämpfte. Ja, also die hatten es sogar fertiggebracht, dass sie damals schon also nach Berlin gefahren sind und ins Konsistorium, also die oberste Verwaltungsbehörde der Landeskirche, dort sich hingesetzt haben und gesagt haben, also wir fahren erst, wenn uns ein Pfarrer versprochen wird. Und es gab damals so Gebietsdezernenten und da war eine Oberstkonsistorialrätin Zinkiewicz, war für die Uckermark zuständig und die hat, also erst hat sie gesagt, ich bin ja bereit und ich komme und ich halte Gottesdienste und da haben sie ihr klar gesagt, das ist ja lieb und gut, aber wir wollen Pfarrer haben, mit dem wir auf der Straße sprechen können.
1: Ja,
0: ja. Ja, und die hat sich dann eigentlich auch eingesetzt, dass ich da hinkam, denn also ich wollte hin, aber schon ins Vikariat. Also ich sage mal, das Vikariat ist ja das sogenannte
1: Lehrlingszeit
0: nochmal. Ja, also wie Referendariat. Und das bedeutet ja immer, dass ein jemand betreuen musste. Und das war also erst sehr ungewiss. Und das hat sie dann eigentlich durchgesetzt. Und ich muss mal jetzt so ganz dankbar sagen, dass sie diejenige ist, die immer bis, sie ist, glaube ich, vor 2 Jahren gestorben oder vor 1,5 Jahren, immer den Kontakt gehalten hat, öfters gekommen ist und uns als einzige neben ihrer Heimatgemeinde, die Schönfelder Kirchengemeinde, testamentarisch bedacht hat. Also da merkt man auch einen etwas anderen Zuschnitt der Kirche im Osten, als es heute ist.
1: Wir haben uns ja vor 5 Jahren kennengelernt bei einer Tagung, die Carsten Gansel veranstaltet hat. Ein Literaturwissenschaftler aus Neubrandenburg, der lange in Gießen eine Professur hatte. Und damals hast du mir erzählt, dass du bewusst diese Stelle in der Uckermark gewählt hast, weil das die ärmste Gegend Deutschlands sei. Zu erkennen unter anderem daran, dass die Frauen drei Kinder von drei verschiedenen Männern haben und trotzdem noch alleine leben. Auch in der Hoffnung, dass du da eine Aufgabe hast, wo du in Ruhe gelassen wirst. Also vielleicht fasse ich es auch falsch zusammen, aber du kannst es ja korrigieren. Meine Erinnerung an unser erstes Gespräch.
0: Also ich sage mal so, es kam, dass ich nach Schönfeld gehen wollte, hatte vielleicht verschiedene Aspekte. Also der eine Aspekt war, dass von Mutterseite ihre Familie, also meine Großmutter bzw. meine Urgroßmutter aus dieser Gegend stammt und dort 1945 enteignet worden ist und meine Großmutter mütterlicherseits aber, also ich muss sagen, für mich wirklich in ihrer Lebenseinstellung ein Vorbild war und die mir so Lebensfreude, aber Glaubenshoffnung, Pflichtbewusstsein, Verantwortung vorgelebt hat und vermittelt hat. Und die Liebe zum Land. Mhm. Ja, und sie wohnte in der alten Bundesrepublik in der Nähe von Hannover und kam zweimal im Jahr, wie das so üblich war. Und ich kann mich erinnern, dass sie dann eines Tages, muss so Anfang der 80er Jahre mal gewesen sein, ach, jetzt will ich mal in die Uckermark und will mal das Elternhaus von Mutter sehen. Und dann sind wir nach Ludwigsburg gefahren, wo ihre Mutter herstammte, in dem Gutshaus. Und waren danach noch in zwei, drei anderen Dörfern, wo Verwandtschaft war. Und dann sagte sie, jetzt fahren wir mal noch nach Schönfeld. Da war die Schwester von Mutter mit dem Pfarrer verheiratet. Und damals, also ich weiß, ich stand vor dem Pfarrhaus und das war so schrecklich. Also ich dachte, keine 10 Pferde bringe ich an diese Stelle. Aber, oh Wunder, sie hatte die Liebe zum Land in mein Herz gepflanzt. Und es zog mich dahin. Und dass ich wirklich auch diese Gegend und die Dörfer und die Menschen irgendwie lieb gewann und dachte, das ist dein Platz, da gehörst du hin, da wirst du gebraucht. Und du hast das ja gerade erwähnt, es war sicherlich ein zum Teil sehr angeschlagenes, auch soziales Umfeld. Ja, was... Aber das ist ein Weitersprung, sich, glaube ich, über die Jahre noch verschärft hat, erheblich verschärft hat. Ja.
1: Lass uns noch einen Moment in der DDR bleiben. Oder magst du noch was ergänzen zu dieser Motivation nach Schönfeld zu gehen?
0: Ich weiß jetzt gar nicht mehr, ob ich die Frage beantwortet hatte. Meine Antwort selber war so lang, dass ich schon den Ausgang gar nicht mehr weiß. Aber ich hoffe es jedenfalls.
1: Es ging ja. Letztlich zielte die Frage auf deine Motivation, diese Stelle anzunehmen. Und das hast du, glaube ich, ganz gut erklärt. Und wir haben ja schon ein paar Mal angetippt, das Verhältnis von Staat und Kirche, was in der DDR ein Dauerthema war und heute auch wieder eins ist. Wenn du beides systematisch vergleichen müsstest, Staat und Kirche damals, Staat und Kirche heute. Wie würdest du das angehen?
0: Ich fühlte mich damals unabhängiger. Obwohl ich bedrängter wiederum war. Staatlicherseits. Ich sagte dir das ja vorhin, dass es mir vieles schwer fiel zu organisieren. Ja, also ob das jetzt baumäßig war, das war also fast unmöglich. Ja, ich habe damals so gedacht, wenn es dir gelingt, in deinen Dienstjahren dort in der Uckermark von den vielen baufälligen Kirchen eine oder zwei zu retten, dann ist das, kannst du dich ganz mächtig gewaltig freuen.
1: Und die Dienstzeit ist ja so knapp 40 Jahre. Und das sieht man ja, wenn man anfängt. Also so. Aber man wusste nicht, dass die DDR bald zu Ende sein würde.
0: Und ich hätte also mir nie träumen lassen, dass es möglich war, alle 11 Kirchen, die ich hatte, zu sanieren, komplett zu sanieren. Und was für mich besonders schön war, mit einem ganz erheblichen Anteil der Bevölkerung aus den Dörfern. Also es war im Prinzip bei fast allen Kirchen waren über ABM-Maßnahmen oder andere Förderung, Leute aus den Dörfern selber daran beteiligt. Und ich fand das dann unheimlich schön, wenn Leute, die so gar keinen Bezug hatten, aber zu ihrer Kirche, wenn sie Besuch hatten, dann sagten, ach, jetzt gehen wir mal in die Kirche, ich zeige euch mal, was ich ausgemalt habe. Also das hätte ich mir natürlich zur DDR-Zeit nicht gewagt zu träumen, auch was die Arbeitsbedingungen anbelangt. Wir hatten später ein eigenes Kinder- und Jugendhaus. Ja, wir haben den Labyrinthpark in Malchow errichtet, ein betreutes Wohnen gehabt. Das wäre gar kein Thema in der DDR-Zeit gewesen. Diesbezüglich waren die Arbeitsmöglichkeiten wesentlich größer, ja. Ja, ich musste zur DDR-Zeit, weiß ich noch, wie mal meine Jugendkantorei, in der ich in Berlin aufgewachsen war, mit 30, 40 Kindern und Jugendlichen zu Gast war, noch zur DDR-Zeit. Und ich musste einen Wahnsinnsantrag stellen, um das Kulturhaus zu nutzen, dass sie dort auftreten können, und musste beim Rat des Kreises, bei dem Kirchenbeauftragten erscheinen und so weiter. Also das war schon schwierig. Ja, da waren die Arbeitsbedingungen ganz klar eingeschränkt. Ja, ja. Auf der anderen Seite muss ich, das war ja jetzt die
1: das
0: Frage.
1: Das Bedrängtsein war das?
0: Die Frage, wo das hingehen, dass zumindest mit der Corona-Zeit wurde das deutlich, dass eine Abweichung von der erwünschten Meinung schwierig wird. Ja, und das muss ich schon sagen, anders als zur DDR-Zeit. Zur DDR-Zeit stand die Kirchenleitung hinter einem.
1: Wenn man abwich von der erwünschten Meinung.
0: Ja. Ja, das war jetzt nicht der Fall. Sondern man blieb im kalten Regen stehen.
1: Ja, was inhaltlich immer wieder rüberkommt, sind zum Beispiel Kirchentage, wo dann Schnipsel auf den Plattformen zu sehen sind. Es gibt zu den großen Feiertagen Fernsehgottesdienste, wo hinterher dann diskutiert wird. Es gab bei Olympiaeröffnungsfeiern ein Problem es wurden christliche Symbole da durch den Dreck gezogen bei solchen großen Ereignissen. Peter Hane spricht auch davon, dass in normalen Gottesdiensten eher Ideologie als Verkündung stattfindet. Ist das auch was du unter damals unabhängiger, heute eher abhängig fassen würdest?
0: Also ich glaube, dass die Kirchentage in der DDR-Zeit wesentlich auf den Hauptinhalt, auf die Verkündigung des Evangeliums orientiert waren. Ich bin nicht so ein Freund von so großen Events. Ich bin nie zu großen Kirchentagen oder so gefahren. Ja, deswegen will ich mir jetzt da gar kein Urteil drüber erlauben. Ich höre das, was dort in welcher Breite dort Veranstaltungen stattfinden und wo ich mich bei doch einigen Veranstaltungen sehr frage, ob das der Sinn ist. Ja, dann beeindruckt mich mehr so eine Fußballgeste, wie wir jetzt das Gebet auf dem Spielfeld haben.
1: Felix Metscher, der sofort angegriffen wurde, von der Taz zum Beispiel.
0: Ja. Ja, das beeindruckt mich und das hinterlässt ja Spuren, doch auch erfreulich positive bei Millionen Menschen.
1: Hat sich in der Wahrnehmung oder in Sachen Wahrnehmung durch die Bevölkerung was geändert? In der DDR, weiß ich, wurden ja Kirchgänger eher scheel angesehen, wenn man nicht die Jugendweihe gemacht hat, sondern zum Beispiel Konfirmation oder Firmung, dann war man in den Schulklassen ein Außenseiter. Hat sich da etwas verändert in Richtung positiv oder negativ, weiß ich nicht genau.
0: Also ich denke mal, über die Jahre hat es da ein bisschen einen Wechsel gegeben. In den Jahren nach der Wende, direkt nach der Wende, in der Wende selbst und in den Jahren nach der Wende, waren sich viele Menschen unsicher, ob es jetzt, ich sag mal, zum guten Ton gehört, dass man zur Kirche gehört oder nicht.
1: Und waren ja auch viele, viele Vertreter der Kirche, waren ja auch führend in den unterschiedlichsten Oppositionsbewegungen, waren öffentliche Figuren. Friedrich Schorlemmer zum Beispiel, Pfarrer aus Wittenberg, der immer und überall auftrat, könnten die Namen jetzt durchgehen. Also da war die Kirche ja sehr präsent, auch in den Parlamenten, die in der Zeit gewählt wurden. Viele ostdeutsche Vertreter hatten irgendeinen Kirchenbezug.
0: Ja, ja. Man war aber offener, die Bevölkerung war offener. Ja, das hat es mir leichter gemacht, weil ich ja nun gerade seit 1987 dort war. Ich bin am 1. Oktober 1989 ordiniert worden, also das ist die evangelische Priesterweihe. Und es hat mir dann leichter gemacht, die Gemeinden wieder aufzubauen. Es waren ja Dörfer, wo 20, 25 Jahre lang keinerlei Gottesdienst war und gar nichts war. Ja, es gab Dörfer wie in Klockow, wo in 70er Jahren noch eine Frau in die Kirche ging und da ging der Staatsgutsdirektor hin und wollte die aussiedeln nach Schönfeld, um das Dorf christenfrei zu melden.
1: Ah, okay.
0: Also so eine Atmosphäre war dort. Ja, und man war dann offener. Und ich habe dann, nun haben mich viele Leute kennengelernt, weil wir am Pfarrhaus gebaut haben. Mhm. Ja, und ich musste mir immer eine Truppe zusammensuchen, die dort am Wochenende, Freitagabend und Sonnabend vor allem, dann am Pfarrhaus gebaut haben. Und dadurch lernte ich eigentlich aus den Dörfern viele Leute kennen. Und ich hatte ja handwerklich wirklich überhaupt gar keine Ahnung. Die haben mich dann an den Betonmischer oder so gestellt und mir gesagt, was ich da reinwerfen soll. Aber das war ein guter Start.
1: Ja, das war DDR auch, ne? Dass man diese gemeinsamen Arbeiten hatte. Und man, im Dorf liebt man es so und so, wenn jemand kommt und ein Haus,
0: ja,
1: was baufällig ist,
0: ja,
1: wieder in Stand setzt.
0: Sie wollten, ja, außerdem wollten sie ja nicht glauben, dass ein Berliner nun nach Schönfeld kommt. Ja. Ja? Also das konnten sie gar nicht fassen. Ja. Und, aber es war natürlich viel idealer. Ich kam, bat, dass sie am Wochenende dort mitbauen. Ja, und das wäre natürlich ganz anders, wenn ich nur an der Tür geklopft hätte und gesagt hätte, war der neue Pfarrer. Ja, also insofern, und das setzte sich fort. Es war dann eine Offenheit, die es mir leichter machte, Gemeinden wieder aufzubauen. Mhm. So dass es also auch in Dörfern, wo 20, 25 Jahre lang kein Gottesdienst war, wieder gemeindliches Leben entstand und es Kindergruppen entstanden, Christenlehrergruppen entstanden, Frauengruppen, ein Seniorenkreis entstand, wieder regelmäßig Gottesdienst war. Aber gefühlt hatte ich den Eindruck, dass nach einer Weile bei der Bevölkerung diese Offenheit wieder weggeht.
1: Okay.
0: Ja, man merkte, es ist gar kein Problem, in der neuen Bundesrepublik auch ohne Kirche leben zu können. Es wird nicht erwartet. Eigentlich fragt gar keiner danach. Ist egal. Ja. Ja. Jetzt muss ich nochmal rückfragen, was eigentlich die Frage, weil ich schon wieder so viel erzählt habe.
1: Da ging es um die Wahrnehmung.
0: Ja.
1: Ich hab ja gelesen, dass in der Feier zu deinem Ordinariat am 1. Oktober 89, dass es da auch um die Züge aus der Prager Botschaft ging und dass du dann auch sofort mit Friedensgebeten angefangen hast. Diese Dinge, die in Leipzig ja schon länger liefen, dass das dann hier auch in deinem Kirchensprengel stattgefunden hat.
0: Ja, also es war so, dass dass ein ungemeines Aufsehen war, dass also die Pfarrstelle wieder besetzt wurde und die Kirche, die eigentlich baufällig war, und wo, als ich hinkam, nicht eine Scheibe noch drin war, die waren alle rausgeschlagen, war also über 2-3 Monaten in den Zustand versetzt worden, dass alle Scheiben drin war und mit abgesägten Telegrafenmasten, die unter die Deckenbalken wie ein Stempel gestellt worden sind, gab die Polizei, die Baupolizei, die Kirche frei und der Ordinationsgottesdienst konnte dort stattfinden und es kamen Hunderte. Es war ein Ereignis. Ja, und es war so ein niedliches Ereignis, dass der SED-Bürgermeister, der erfüllt war von seinem Kampfauftrag für die Partei, muss ich wirklich sagen, er war auch Staatsbürgerkundelehrer an der Schule, dass er also aufgrund des Besuchs des Generalsuperintendenten die Straßenlaternen reparieren ließ. Mhm. Ja. So, und dann war ja die Stimmung schon sehr angespannt im Oktober 89 und es war dann der Wunsch, ich sag mal, nach Volksaussprachen. Hm. Und das haben wir auch in der Kirche gemacht und es war, da kann ich mich erinnern, dass auch dieser Bürgermeister 1-2 Tage vorher zu mir kam. Und er war wirklich krank, hatte Fieber und war also völlig aufgeregt. Und das rechne ich ihm an, er stellte sich dem. Er kam trotz seiner Krankheit in die Kirche und stand vorne zitternd. Und es war zum ersten Mal, dass er in dieser Kirche war, in dem Dorf, wo er schon 30, 40 Jahre lebte.
1: Na, kenne ich. Meine Eltern waren ja, ja, SED und parteinah. In die Kirche gehen als Kind aus so einer Familie, puh.
0: Ja.
1: Nicht so einfach, ne?
0: Ja. Ja,
1: aber schön, schön, dass du an dieses Wort Volksaussprache erinnerst.
0: Ja.
1: Weil das war die Stimmung damals. Die SED, ja, hat das dann ja Dialog genannt.
0: Ja.
1: Aber eigentlich ging es um Volksaussprache.
0: Ja, ja.
1: Die Leute wollten reden, das war schon...
0: Die Leute wollten reden.
1: Ja.
0: Die Leute... Und das haben wir eigentlich also im Herbst 89, Winter 89, 90 fortgesetzt. Und dann bildeten sich ja die ersten Parteien. Und dann haben wir... War einfach auch der Wunsch, dass die Leute diese Parteien kennenlernen. Denn es waren ja dann, wenn ich mich recht erinnere, war die erste Wahl im...
1: 18. März 1990 ist die letzte Volkskammerwahl, dann,
0: ja,
1: wo damals die,
0: ja,
1: auch AfD, Allianz für Deutschland, gewinnt mit 40 irgendwas Prozent.
0: Ja.
1: Und...
0: Und da haben wir auch die Kandidaten, die sozusagen im Kreis irgendwo oder in der Uckermark diese Parteien vertreten haben, vorgestellt. Mhm.
1: Ja, war ein kurzer Wahlkampf, der ging ja, im
0: ja,
1: eigentlich de facto, ja, erst Anfang Februar los und am 18. März war schon die Wahl.
0: Ja.
1: Ja.
0: Ja.
1: Ja, klar, da, ja, wir kommen ja gleich zum Malchower Format, was hier wahrscheinlich, ja, eine Wurzel hat in dieser Erfahrung in der Kirche,
0: ja,
1: diese Art,
0: ja,
1: von Volksaussprache.
0: Ja.
1: Wenn andere Kanäle verstopft werden, diese Art von Volksaussprache,
0: ja,
1: dann in die Gotteshäuser zu verlagern. Vielleicht nochmal abschließend zu diesem Komplex Kirche. Was kann Kirche heute bieten? Was kann Kirche uns heute bieten, was wir nur dort bekommen können?
0: Also zuallererst würde ich schon sagen, also Glaubenshoffnung. Ja, Glaubenshoffnung unabhängig des gesellschaftlichen Geschehens, unabhängig des gesellschaftlichen Umfelds, nicht? Ja, also ich will jetzt noch mal so erinnern, ich sagte das vorhin, dass so meine Großmutter mir da ein Vorbild war. Und wenn ich das so, wenn ich so auf ihr Leben zurückblieb, schaue, ich meine, sie ist Jahrgang 01 gewesen. Also sie hat ja verschiedentliche Umbrüche erlebt, vom Kaiserreich zur Weimarer Republik, ja, dann das Dritte Reich und mit dem Ende des Dritten Reiches 1945, also stammte aus Schlesien dann. Meine Urgroßmutter hatte aus der Uckermark nach Schlesien geheiratet. Und meine Großmutter ist, also im Februar 1945 hat sie den Treck von dem ganzen Gut geleitet. Mein Großvater ist dort geblieben und hat, also ist mit dem Gutstreck dann in Thüringen bei einer Cousine gelandet. Und die ist aber, nachdem die Amerikaner dort waren, abgezogen sind, die Russen dann hingekommen sind, ist sie enteignet worden. Und dann hat sie so auf 7 Hektar Sandkiste ihre Kinder und ihre Schwiegermutter über Wasser gehalten, nicht? Und sie war mir wirklich ein Vorbild, weil da keine Spur von Verbitterung war. Sondern es war eine innere Würde und eine Fröhlichkeit, die in einem, ich sag immer gerne, wie Matthias Claudius sagt, in einem Glauben, der einen fromm und fröhlich macht, verwurzelt.
1: Das ist das, was du mit Glaubenshoffnung umschreiben würdest.
0: Ja, ja,
1: ja,
0: ja.
1: Unter allen Umständen positiv bleiben.
0: Ja, und das Leben bewältigen können,
1: ja,
0: und nicht verzweifeln.
1: Ja.
0: Ja.
1: Schön, ja. Dann lass uns auf das Malchower Format kommen. Wie bist du auf die Idee zu dieser Gesprächsreihe gekommen?
0: Also wir hatten ja jetzt schon den Rückblick auf die Wendezeit gekommen und wo ich auch schon vorher ja auch in meiner Berliner Gemeinde schon in den 70er und 80er Jahren erlebte, dass Kirche ein Gegenüber war zum Staat, dass dort eine andere Atmosphäre herrschte, dass dort ein freies und offenes Gespräch war, dass Meinungen, festgefahrene Meinungen hinterfragt worden sind, ja. Also ich sage mal, das habe ich sowohl in meinem Elternhaus erlebt, wo immer die Diskussion eigentlich immer am Abendbrotstisch waren. Und also meine Eltern, eher vor allem meine Mutter, aber das dann an meine Schwester und mich weitergab. Und wir waren also in der Kirchengemeinde, in der Junggemeinde und in der Jugendkantorei aktiv und da war eine andere Atmosphäre als die, die sonst in der DDR-Zeit der sozialistische Wind wehte. Ja? Und das empfand ich als Auftrag. Ich konnte auf meinem Schreibtisch hatte ich auf meinem Schreibtisch in meinem Elternhaus, Berliner Elternhaus, hatte ich einen Spruch irgendwie stehen als Jugendlicher von Mark Twain. Der war so sinngemäß. Also wenn alle in dieselbe Richtung denken, dann wird's mal Zeit, dass du anhältst und drüber nachdenkst, ob das richtig ist. Ja, es war ein bisschen galanter formuliert. Ja, so und an den erinnerte ich mich. Und als diese völlig einförmige Ausrichtung war in der Corona-Zeit, da dachte ich, das haut hier nicht hin, das stimmt hier nicht. Und ich erlebte ja, dass die Leute total verängstigt waren, völlig verängstigt waren. Wir erlebten bei Besuchen, dass sie einerseits sich kaum trauten, die Tür aufzumachen, aber dann stand man an der Tür, die 5 Zentimeter offen war, stand man dann eine Dreiviertelstunde oder Stunde, weil sie eigentlich das Bedürfnis hatten, so viel zu erzählen. Und ich nahm ja auch wahr, dass in alternativen Medien ein anderes Bild dargestellt worden ist. Ich nahm wahr, dass es keine Überlastung der Krankenhausbetten gab, dass zum Teil sogar Krankenhausbetten ja abgebaut worden sind. Ja, ich nahm wahr, dass die Erkrankung an Corona, die ich jedenfalls im Umfeld erlebte und die ich auch selber erlebte, harmlos waren. Ja, so dass das dieses Bild einfach nicht stimmte. Und da kam mir eigentlich so im Spätsommer 2020, dachte ich, also jetzt ist es dran, dass du Veranstaltungen machst, wo du darüber aufklärst, wo es möglich ist, auch eine andere Meinung zu hören und sich darauf dann selber ein Urteil zu bilden. Und die erste Veranstaltung war dann, ich hatte im Spätsommer oder frühen Herbst ein Interview gehört, von Melanie Preradovic mit Paul Brandenburg.
1: Milena. Ah ja, ich wollte mich fragen, wie du auf Paul Brandenburg als ersten Gast gekommen bist.
0: Durch dieses Interview. Ja. Und das hatte eine, er hatte da so eine fröhliche und erfrischende und klare Meinung.
1: Ja, die Energie, die da der Paul ausstrahlt.
0: Ja, und da habe ich ihn so angeschrieben und da hat er sofort gesagt, ja, ich komme. Und das war dann im Januar 2021. Und das war ein wunderbarer Abend. Die Kirche war voll. Wir mussten natürlich die Abstandsregeln beachten. Aber die Kirche war voll. Und ich habe nie wieder nach einer Veranstaltung so viel Dankesmails und Dankes-WhatsApp-Nachricht erhalten wie nach dieser, dass Leute erleichtert rausgingen und dass ihnen also eine Last, ein Druck genommen worden ist durch diese Veranstaltung. Ich muss natürlich auch dazu sagen, dass das Ganze befördert worden ist, weil der Nordkurier sehr fair darüber berichtet hat. Also sowohl angekündigt hatte, als auch bei der Veranstaltung selber anwesend war und danach sehr gut berichtet hatte.
1: Ja, wir kommen gleich noch zum Nordkurier. Ja. Du hast ja schon erwähnt, dass diese Corona-Jahre das letzte Kapitel in einer langen Zeit als Pfarrer in Schönfeld waren. Du hättest ja auch sagen können, in diesem Spätsommer 2020, als du Milena Preradovic und Paul Brandenburg gehört hast, hättest du auch sagen können, naja, das ist jetzt nicht mehr meine Aufgabe, das sollen doch die jüngeren Kollegen übernehmen. Da halte ich mich zurück, da bleibe ich einfach schon auf dem Pfad in Richtung Ruhestand.
0: Also, du sagst das so schmunzelnd, aber ich glaube, so bin ich nicht gestrickt. Ja, also das, auf die Idee wäre ich gar nicht gekommen. Ja, also das einfach so hinzunehmen und jetzt schon so langsam abzubauen und eigentlich so mich schon so auf das Sofa zu setzen und dem Ruhestand entgegenzusehen, sondern das war innerlich völlig klar, dass das jetzt mehr eine Aufgabe war. Und ich muss noch dazu sagen, du sagtest, dass erwähntest das ja schon sozusagen in deinem Vorwort. Nachdem wir bei dieser ersten großen Demonstration im 1. August 2020 waren, hatte der Nordkurier darüber ausführlich berichtet und wenige Tage später meldete sich RT Deutsch und wollte ein Interview mit mir machen. Ich war so unbedarft, ich wusste gar nicht, was RT Deutsch ist. Ja, und habe zu der gesagt, also melden Sie sich noch mal in einer halben Stunde, ich muss mich erst mal ein bisschen schlau machen. Ja. Ja, und dann habe ich mich erst mal mit meiner Frau besprochen und mal geguckt, was das ist und habe geguckt, was als letzte Interviews waren. Und die waren ganz sauber und fair. Das letzte Interview war mit dem Arzt Dr. Köhnlein, was unmittelbar davor war. Und daraufhin habe ich zugesagt, ja. Und die haben ein Interview gemacht und dieses Interview für uckermärkische Verhältnisse ging es durch die Decke. So titelte also der Nordkurier, also es war, glaube ich, nach einem Tag bereits 30.000 Klicks, was für die Uckermark schon sehr viel ist, ja. Und daraufhin kriegte ich später einen Rüffel, ja, von der Landeskirche. Aber das ist auch bezeichnend. Ich habe darauf ganz nett reagiert und habe geschrieben, dass ich das alles gar nicht schriftlich wiedergeben kann und ich würde gern mal kommen und das im Gespräch klären. Darauf habe ich nie eine Antwort bekommen. War gar nicht erwünscht. Das wäre zum Beispiel zur DDR-Zeit undenkbar. Ja?
1: Ja, das habe ich auch so erlebt, dass diese Art von Aussprache, in der DDR war ja immer das Bestreben der Leitungen, die schwarzen Schafe wieder zur Herde zurückzuholen, weil man hätte immer versucht, mit den Leuten sich irgendwie ins Benehmen zu setzen.
0: Ja, und ich hab sogar erlebt, dass mal noch, das war ziemlich in den Anfangsjahren, aber ein Generalsuperintendent, Leopold Esselbach, der wirklich so alte Schule war als kirchenleitender Mann, und da gab es mal eine Diskrepanz zwischen ihm und mir. Er ist gekommen und hat sich vor dem Gemeindekirchenrat bei mir entschuldigt.
1: Das ist jetzt 90er Jahre oder sowas?
0: Anfang 90er Jahre. Also das ist mir als total schönes und bekräftigendes Erlebnis in Erinnerung. Ja, kann ich mir heute nicht vorstellen.
1: Aber man kann ja diesen öffentlichen Rüffel sehen, den du da im August, September 2020 von deinen Chefs bekommst. Mit dem Malchower Format hat man dich ja aber so von außen, von Weitem, aus Bayern betrachtet, zumindest sieht das so aus, gewähren lassen. War es so einfach, wie es jetzt bei mir klingt?
0: Eigentlich muss ich fast sagen, ja. Ich habe jedenfalls, was das Malchower Format anbelangt, nichts gehört von der Kirchenleitung aus Berlin. Es war von Seiten des Kirchenkreises, kamen Angriffe, die über einen Leserbrief ausgedrückt worden sind, durch vor allem den stellvertretenden Superintendenten. Also das war vor allem nach einem Abend, ist ja auch interessant, nach einem Abend mit Dr. Sebastian Flugbeil.
1: Ikone der DDR-Opposition, Umweltschutz damals.
0: Jawohl, Mitbegründer des Neuen Forums. Und wo man sich also daran störte, dass er das Verhältnis zu Russland nicht so kritisch sah. Und da kam also ein ausgesprochen bösartiger Leserbrief des stellvertretenden Superintendenten in der Zeitung. Aber ich muss sagen, das korrigierte sich automatisch, weil daraufhin viele andere Leserbriefe kamen, die mich ermutigten, weiterzumachen. Also von dieser Seite war es zunächst nicht so. Ich muss aber sagen, dass 2021 zwei Bischöfe absagten.
1: Als Gäste in der Veranstaltung, oder?
0: Als Gäste, und zwar zuerst der Altbischof Wolfgang Huber, der am Reformationstag 2021 predigen sollte, lange zugesagt hatte. Und der dann absagte im Frühjahr 2021, weil ich in einem Interview gesagt hätte, dass die Kirche die alten Kranken und Sterbenden im Stich gelassen hat. Was also heute selbst Frau Büchs bestätigen würde.
1: Ja, man weiß es nicht. Ja. Je nachdem, wie das Meinungsklima gerade ausschaut.
0: Ja, aber es ist ja wohl mal aus Versehen sowas rausgerutscht. Ja, ja. Ja, so. Ja, und ich kann mich noch erinnern, als ich den Brief in der Hand hielt, sagte ich zu meiner Frau, im Juni 2021 zum Stiftungstag unser amtierender Bischof predigen. Und da sagte ich noch zu meiner Frau, pass mal auf, da wird auch noch eine Absage kommen. Und die kam auch prompt. Und dieser Einsatz davon ist mir also unvergesslich. Der war sinngemäß, wenn Sie denken, dass ich durch meine Anwesenheit Ihrer Einstellung adel, dann täuschen Sie sich. Was mich erschrocken hat, diese Dienstauffassung. Ja. Es hat dann im Namen der Stiftung, der Karl-Büchsel-Stiftung, der Vorsitzende, Herr Professor Büchsel, hat dann ihm geantwortet und hat ihn daran erinnert, dass es vielleicht gerade wichtig gewesen wäre, um für Versöhnung und Frieden und das Gespräch zu stiften.
1: Ja, besser als in diesem Satz kann man das Phänomen Kontaktschuld ja gar nicht zusammenfassen. Ja. Ich bin bei Pfarrer Dietz und übernehme damit automatisch alles, was er über die Welt denkt und gesagt hat. Eigentlich ist es absurd, ne?
0: Ja.
1: Gibt es eine Veranstaltung, die im Rückblick herausragt? Ein Erlebnis, von dem du noch auf dem Sterbebett schwärmen wirst? Abgesehen natürlich von meinen beiden Auftritten.
0: Völlig richtig. Die hätte ich jetzt natürlich nicht nur aus lauter Anstand zuerst genannt. Ja, völlig richtig. Also es sind fast zu viele. Ja, bei 70 Veranstaltungen sind fast zu viele. Und jede, wirklich jede, hat ihr eigenes Gewicht gehabt. Ja, ja, es war natürlich so, dass zeitweise waren ja immer noch Abstandsregelungen. Und insofern mussten wir ja darauf aufpassen, dass die auch eingehalten werden. Und so dass wir sogar Veranstaltungen nach draußen übertragen
1: müssen. Ja, mit dem Zelt, ne? Ich habe die Bilder gesehen, ja.
0: Ja, und also zum Beispiel war ja Hans-Joachim Maas, Professor Maas aus Halle da, ein Abend, wo wir nach draußen übertragen mussten, weil der Andrang so groß war. Ja, und das auch so ein ganz befreiender Abend war, ihn so zu erleben und seine Meinung zu hören. Ja, ja, es war bei, als General Kujat da war, also wir sind ja über das Thema von Corona dann hinausgegangen, war es der Andrang so groß, es sind an die 500 Leute da gekommen, dass zu diesem Zeitpunkt gab es keine Abstandsregelung mehr, als er da war. Es war, ich glaube, 2024 war er da, dass wir die Veranstaltung sogar nach nebenan in den Speicher, in den großen Saal übertragen haben, ja. Also mir sind die jetzt von der Zahl in Erinnerung. Ja. Aber ich sage mal, inhaltlich hatte jede Veranstaltung ihre Berechtigung und war eindrücklich, ja. Ja. Ich will auch noch mal sagen, gerade auch die vorletzte mit Maren Müller, ja, weil ich die so vorbildlich fand, wie jemand aus dem ganz normalen Alltag sagte, also jetzt ist Schluss, ich lasse mir das nicht weiter gefallen. Jetzt muss ich einfach mit meinen Möglichkeiten, die ich habe, was zu unternehmen. Und das hat sie auch an dem Abend hat sie das so wunderbar rübergebracht. Ja, ja. Peter Hane hat danach an mich geschrieben. Er hatte, die Veranstaltung war aufgezeichnet worden von Johannes Holmer, beziehungsweise von Reinhard Schulz, der im Auftrag von Johannes Holmer da war. Und das hatte Peter Hane gesehen und hatte danach an mich geschrieben, was ist diese einfache Frau wunderbar in ihrem Engagement?
1: Ja, schön, dass wir fanden das natürlich auch sehr schön, weil Maren Müller ja direkt aus unserem YouTube-Kanal in deine Kirche gesprungen ist.
0: Ja, ja.
1: Das fanden wir ein schönes Erlebnis.
0: Ja.
1: Hast du eine Erklärung, warum ausgerechnet Malchow zu so einem Wallfahrtsort werden konnte?
0: Ja, das war ganz praktisch gesehen, weil wir haben ja im Winter angefangen und die Malchower Kirche war die einzige, die gut beheizbar war. Ja, die war ja 1958 aufgegeben worden, war eine Totalruine und ist 2008, ich sag mal, in das öffentliche Leben wieder zurückgekehrt. Dort hängt ein internationaler Musikwettbewerb mit dran, der die Kirche wieder in die Öffentlichkeit brachte. Und da ist unter anderem in die Kirche eine Fußbodenheizung eingebaut worden, so dass das also die einzige Kirche ist, wo eine gute Temperatur auch im Winter war. Das war der eine Grund. Also, und der zweite, sie liegt ideal an der Bundesstraße 109, so dass eine Zufahrt vom Süden und vom Norden wirklich ideal dazu ist. Also in erster Linie war es, wenn man so nimmt, technische Gründe. Ja. Ja, gut, wir hätten sonst sicherlich das auch in einer der anderen Kirchen machen können, aber da war es auch am einfachsten. Außerdem waren dort gute Sanitärbedingungen und so weiter, so dass solche Veranstaltungen, die über mehrere Stunden dauerten, dann auch dort gut möglich waren.
1: Du hast ja den Nordkurier schon erwähnt. Bei mir ist das Malchower Format untrennbar verbunden mit Claudia Marsal, einer Journalistin, die mit mir studiert hat und über jede deiner Veranstaltungen, fast jede, sie konnte wahrscheinlich nicht bei allen 70, fast jede Veranstaltung berichtet hat, positiv berichtet hat, vorher, Vorbericht, Werbung, wenn man so will, und nachher. Wäre deine Reihe möglich gewesen ohne diesen Rückenwind?
0: Sehr viel schwieriger, eindeutig. Ob sie gänzlich unmöglich gewesen wäre, weiß ich nicht. Aber es hätte mit Sicherheit mich wahrscheinlich mehr Nerven gekostet. Ja, ich habe gehört aus anderen Gegenden, also wo die Zeitung völlig konform berichtet hat.
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3: 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Die Staatsanwaltschaft Dortmund hat Ermittlungen gegen Herbert Grönemeyer wegen des Verdachts der Volksverhetzung eingeleitet. Das bestätigte ein Sprecher der Staatsanwaltschaft gegenüber Apollo News. Wegen Grönemeyers Rede von rechten Ratten hatte ein Mann im Frühjahr Anzeige gegen den Sänger erstattet. Bei einem Konzert in Dortmund im Februar 2026 hatte Grönemeyer von rechten Ratten und rechten Rassisten gesprochen. Fakt ist, wir sind eine stabile bürgerliche Gemeinschaft. Solidarisch, fest, klar und eindeutig. Und wir stehen zusammen, bis sie wieder in ihren Löchern verschwinden, wo sie herkommen, hatte Grönemeyer damals gesagt. Die britische Regierung hat ein vorübergehendes Verkaufsverbot für Einweggrills erlassen, da diese unter den aktuell propagierten Dürre- und Hitzewellenbedingungen ein erhebliches Risiko für die Öffentlichkeit darstellen, so eine online veröffentlichte Empfehlung. Eine Reihe großer Einzelhändler und Supermärkte hatten den Verkauf der Geräte bereits freiwillig eingestellt. Bei der Landtagswahl in Mecklenburg-Vorpommern am 20. September treten 19 Landeslisten an. Laut INSA führt derzeit die AfD mit 36% vor der SPD mit 29%. Die Trigger FM-Meldungen. 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
0: Weiß ich nicht. Aber es hätte mit Sicherheit mich wahrscheinlich mehr Nerven gekostet. Ja, ich habe gehört aus anderen Gegenden, also wo die Zeitung völlig konform berichtet hat, Märkische Oder-Zeitung oder so weiter. Ja, also da hat die Berichterstattung von Frau Marsall mir eindeutig auch den Rücken freigehalten und mich ermutigt. Ich muss aber einfach dazu noch sagen, der Fairness halber, dass außer ihr auch noch Ines Baumgartl berichtet hat und auch Harald Melzer berichtet hat und dass bei ein, zwei Veranstaltungen auch der örtliche Redaktionschef da war, Heiko Schulze, und ja auch selber der Chefredakteur vom Nordkurier, Philipp de Bion, auch einen Abend auch bestritten hat bei uns. Ja. Also insofern kann ich das bloß mit Dankbarkeit sagen, dass der Nordkurier absolut fair berichtet hat. Und das war natürlich total angenehm. Sehr angenehm. Ich weiß nicht, wie gesagt, ob ich es sonst durchgehalten hätte, weiß ich nicht. Und ich muss mal ganz ehrlich sagen, und Claudia Marsall kennt die Geschichte und wir müssen beide immer herzlich lachen. Ich habe mal wegen ihr den Nordkurier abbestellt.
1: Ja.
0: Und ich habe wegen ihr wieder bestellt. Ja? Ja, also das kann sie sich an die Brust heften.
1: Ja. Ja. Ja, ist doch auch schön, dass man sein Urteil revidieren
0: ja,
1: kann.
0: Ja, völlig. Ja. Ja. Ja, das habe ich auch geschrieben dann an die Redaktion.
1: Ja.
0: Voller Dankbarkeit. Ja.
1: Ja, was antwortest du jemandem, der noch einen Schritt weiter geht und sagt, das konnte nur funktionieren in einer Gegend ohne Uni, ohne NGOs, ohne Staatskünstler und damit ohne Menschen, die Redaktion und Kirchenleitung permanent unter Druck setzen?
0: Würde ich so stehen lassen. Mhm. Ich würde dem nicht widersprechen. Wir haben manchmal zu Hause gesagt, meine Frau und ich, es hat doch einen Vorteil, dass man hier in der Prärie ist. Ja,
1: das ist so. Ja, ich habe ja gestern auf der Reise hier habe ich in Eberswalde übernachtet. Da gibt es ein Café, Café Kleinschmidt, das die ganze Zeit, Corona-Zeit, offen war. Und ich dachte auch, das hat ähnliche Bedingungen. Da wird das aus gleichen Gründen funktioniert haben.
0: Ja.
1: Undenkbar in einer Universitätsstadt.
0: Ja.
1: Mit lauter Akademikern, die nach oben wollen, die zeigen wollen, dass sie die herrschende Moral verinnerlicht haben.
0: Ja, ja.
1: Ja, viele, viele regelmäßige Besucher deiner Reihe haben dich gebeten, die Gesprächsreihe im Ruhestand fortzusetzen, haben Briefe geschrieben, in denen sie diesen Wunsch bekräftigt haben. Warum ist jetzt trotzdem Schluss?
0: Also es war so, dass ja wir im Sommer 2025 völlig geplant in Pension ging. Ich ging in Pension, meine Frau in Rente, die im Prinzip hat meine Frau die Fahrstelle ganz und gar mitgemacht. Ja, sie ist eigentlich Apothekerin, aber hat Pharmazie studiert in Leipzig, aber hat dann später noch mal eine Ausbildung als Gemeindepädagogin gemacht. Und da war es so, dass eine ganze Anzahl von Menschen schon im Vorfeld den Gemeindekirchenrat baten, dass diese Veranstaltungsreihe doch fortgesetzt wird. Und es war so, dass ein, ich sage jetzt mal, klassischer Querdenker von weit außerhalb, über 500 Kilometer entfernt, auf unsere Kirchengemeinde aufmerksam geworden war und davon erfahren hatte, dass die Fahrstelle nicht wieder besetzt werden soll. Und er hat sich direkt an den Gemeindekirchenrat gewandt und hat da erzählt, dass er aus der Kirche ausgetreten ist, aus Enttäuschung darüber, dass die Kirche so unkritisch sich verhalten hat während der Corona-Zeit und dass er bewusst gesucht hat, eine Kirchengemeinde, die sich da anders verhalten hat und auf unsere Kirchengemeinde gestoßen war und er ist bereit, die großzügig zu unterstützen, so dass die Fahrstelle erhalten bleibt. Und das ist auch so geschehen. Es ist ein zwischen ihm und einem und der Karl-Büchse-Stiftung, die also die Fahrstelle inhaltlich, die Fahrstelle finanziell fördert, ist ein Vertrag geschlossen worden. Und aufgrund dieser Tatsache ist die Fahrstelle wieder in den Sollstellenplan aufgenommen worden. Und das, die Begründung hat er auch ganz klar in einem Brief öffentlich sowohl gegenüber dem Gemeindekirchenrat als auch dem Kirchenkreis mitgeteilt. Und aufgrund dieser mehreren Bitten ist der Gemeindekirchenrat auf mich zugekommen und hat mich gefragt, ob ich bereit wäre, über unsere Pensionierung hinaus diese Veranstaltungsreihe fortzusetzen. Es gab es mehrere Aufforderungen und nach einem sehr intensiven Gespräch, nach einer Chorprobe im Dezember 2024, habe ich einen Brief geschrieben, ich sag mal, an den Führungskreis vom Gemeindekirchenrat und habe

0: 24 dieser Wunsch noch mal ganz klar geäußert worden ist, nachdem inzwischen wieder mehrere Briefe eingetroffen waren, dass die Reihe fortgesetzt wird. Und ich mich dann entschlossen habe und im Laufe des ersten und zweiten Quartals 25 Termine gemacht hatte bis zum Sommer 26. Und eigentlich für mich eigentlich auch klar war, dass ich es dann abschließe. Ich hatte auch in meinem Brief vom Dezember 24 darauf hingewiesen, dass ich auf gar keinen Fall einem Nachfolger im Weg sein möchte und mit der Veranstaltungsreihe, dass sie in meiner Verantwortung liegt, auch aufhören würde. Ja. So, und dann haben wir auch mehrere Veranstaltungen gemacht, noch nach meiner Pensionierung. Die waren ja auch alle vorher schon veröffentlicht, angekündigt im Gemeindeblatt. Und war es Ende Oktober oder Anfang November, war der damalige Vizechef, jetzt ist er Chef der Deutschen Polizeigewerkschaft bei uns, Manuel Ostermann. Und es war ein sehr, sehr eindrücklicher Abend. Und die Kirche war ganz voll. Es war ein ganz starkes Interesse, ihn zu erleben. Und die Leute waren begeistert von ihm, muss ich wirklich sagen. Und er hat also wunderbar auch pariert. Ja, also es war auch, das erzähle ich jetzt mal so bewusst, es kam zum Beispiel auch Fragen. Ich sage mal, halte ich für möglich, dass das Publikum ist, was klassisch rechts, mehr als rechtsorientiert ist und ihn auf die Diskussion bringen wollte, dass wir ja eigentlich keine Verfassung haben.
1: Okay, ja.
0: Ja, und da hat er wunderbar pariert und das sehr gut erklärt mit dem Grundgesetz, ja. Also so, dass keinerlei Anlass war, an dieser Veranstaltung Anstoß zu nehmen. Und irgendwo ist dann wohl, so viel ich weiß, in der Zeit ein Artikel erschienen, der also diese Veranstaltung durch den Kakao zog. Und ein paar Tage später rief mich also unsere neue Superintendentin an, die sich bisher also überhaupt nicht negativ zu den Veranstaltungen von Maichor Format geäußert hatte und die auch mit meiner Pensionierung ab 1. September Vakanzverwalterin war, also zuständig für alle Dienste und so weiter. Und wusste daher auch, welche Veranstaltungen sind und rief mich an, also was das sollte mit Manuel Ostermann. Und es wären ganz viele Proteste, wobei sich dann nur noch die Proteste rausstellten im Telefongespräch, dass der Bischof und der Generalsuperintendent angerufen hätten. Und ob ich wüsste, wen ich da eingeladen habe. Und ich habe gesagt, natürlich weiß ich, wen ich eingeladen habe. Naja, es würde doch von Amnesty International ein Verfahren gegen ihn laufen. Und da habe ich zu ihr gesagt, na, wissen Sie, wie das ausgegangen ist? Nein, das wusste sie nicht. Und dann habe ich sie darauf hingewiesen, dass das ergebnislos ausgegangen ist, weil er von seinem Recht Gebrauch gemacht hatte, zu erwähnen in einem Interview, was schon vor einer ganzen Zeit gelaufen war, wo nach pro-palästinensischen Demonstrationen also Übergriffe auf Polizisten waren, wo Polizisten schwer verletzt worden sind, dass er wohl gesagt hätte, gegebenenfalls müssten die Hunde auch ohne Maulkorb eingesetzt werden. Und das ist letztendlich bestätigt worden vom Bundesinnenministerium, dass er eine völlig korrekte Aussage gemacht hat. Das wusste sie nicht. Ich habe sie dann gesagt, also ich würde das schon für gut halten, wenn Sie mich anrufen und belehren wollen, dass Sie sich dann auch vorher informieren, wie die Tatsachen wirklich sind. Und ich hatte eigentlich gedacht, dass damit Schluss wäre und dieses Thema abgehandelt ist. Und zwei oder drei Wochen später, am 18. November, war ein Termin angesetzt, was völlig üblich ist, nämlich die Übernahme der Pfarrstelle. Das heißt also, wo alle wertvollen Dinge wie Abendmahlsgeräte, wertvolle Bilder und so weiter, Siegel und so weiter, alles übergeben werden. Und es war alles wunderbar vorbereitet. Es gibt auch einen Kreis

0: Intensivpfleger, der war da. Und es war die Vorsitzende vom Gemeindekirchenrat da. Und was mich noch erstaunte, noch eine Dame, die eigentlich nicht erforderlich gewesen wäre. Und es war unsere Buchhalterin da. Und nachdem dieser Teil beendet war, pischperte die Vorsitzende vom Gemeindekirchenrat mir zu, jetzt kommt noch was Unangenehmes. Und der Kreisarchivpfleger ging raus und unsere Buchhalterin ging auch raus. Und als sie draußen war, kam der Satz, welche Veranstaltung können Sie von der Superintendentin, welche Veranstaltung vom Maischow-Format können Sie absagen? Und daraufhin sagte ich, gar keine sage ich ab. Die habe ich alle zugesagt. Ja. Und dann entbrannte das Gespräch daran, was heißt es, es entbrannte nicht, sie war dann völlig perplex, was ich ihr übrigens schon am Telefon gesagt hatte, dass ich die Reihe fortsetze auf Wunsch des Gemeindekirchenrates. Und ich habe dann den Brief geholt, den ich geschrieben hatte. Und dann saßen sie, die Damen, da mit geöffnetem Mund und waren also hilflos. Es kam dann nochmal der Satz, ganz klar ausgesprochen von der Superintendentin, also der Bischof hat angerufen und möchte das nicht. Ja? Und ich habe darauf bestanden, dass diese Veranstaltungen, die jetzt zugesagt sind, ich fortsetze. Und so ist man angespannt auseinandergegangen.
1: Eigentlich ohne Not, wenn man so will. Eigentlich war ja schon alles eingetütet in Richtung Ende.
0: Es war, hätte man gar nicht machen müssen als Problem. Hätte gar kein Problem machen müssen. Ja, ja, ja. Es war dann letztendlich so, dass sie sagte, gut, dann muss extra ein Beschluss noch vom Gemeindekirchenrat nochmal dafür her, dass sie bis zum 70. das machen und dann wirklich Schluss ist. Und dann wurde mir noch gesagt, ich sollte die E-Mail-Anschrift nicht mehr benutzen vom Pfarramt. Und daraufhin sagte ich, sagen Sie mal, wie stellen Sie sich das vor? Wie soll ich ohne diese E-Mail-Anschrift A, mit den Referenten Dinge abklären und B, wie soll ohne diese E-Mail meine Frau den gesamten Musikwettbewerb organisieren, der, wenn man es so nimmt, rechtlich viel schwieriger ist, wo unter Umständen Juryergebnisse und so weiter hinterfragt werden. Ja, dann muss also ein Beschluss noch gemacht werden. Und da habe ich nur gesagt, der muss aber für meine Frau auch gemacht werden, was den Musikwettbewerb anbelangt. Der ist also bis heute nicht da, dieser Beschluss. Es ist dann später, kriegte ich einen Beschluss, also dass ich bis zum 70. Veranstaltung das Maischow-Format machen kann. Es klang und klingt eigentlich so wie ein Ich darf es machen. Ja. Was mich am meisten enttäuscht hat, dass so die zwei Damen vom Gemeindekirchenrat fast unbeteiligt da saßen.
1: Die haben ja auch keine Sache, die sie verlieren könnten. Das ist jetzt ja keine Position, keine, die mit 10.000 Euro im Monat dotiert wird.
0: Sie hätten eigentlich ganz klar sagen müssen, gleich.
1: Das war unser Wunsch. Wir wollten
0: das war unser Wunsch und wir wollen, dass das fortgesetzt wird. Und was mich enttäuscht hat, auch, dass unsere Buchhalterin, die ganz wesentlich auch von diesen Veranstaltungen profitiert hat, das am Abend vorher, es war am Abend vorher besprochen worden.
1: Okay.
0: Ja, und dass sie mich nicht mal informiert hat, was kommt. Und ich meine, wir haben 25 Jahre sehr vertrauensvoll zusammengearbeitet, wirklich sehr vertrauensvoll zusammengearbeitet. Und das Mindeste, was ich erwartet hätte, wäre gewesen, dass sie mir eine WhatsApp-Nachricht schreibt, passen Sie auf, morgen kommt das und das auf Sie zu. Das hätte ich mir gewünscht. Und dass sie, ich habe ihr das später auch gesagt, dass sie aber irgendwie mal sagt ein Wort des Bedauerns oder es tut ihr leid oder Entschuldigung, das passiert nicht. Und das enttäuscht mich schon nach 25 Jahren, wo man so wirklich total vertraut war.
1: Hier kann man im Kleinen sehen, was im Großen alles schiefläuft.
0: Ja,
1: das ist schon ganz und gar erstaunlich, wie in einem Brennspiegel.
0: Ganz und gar, ja. Es ist so, insofern ist das Thema dann an die Öffentlichkeit gekommen, weil natürlich, es hat ja der Nordkurier weiter darüber berichtet Und es wurde wahrgenommen, dass es also mit der 70. ausläuft. Und jetzt ist die Frage natürlich wiedergekommen, warum läuft es mit der 70. aus? Und es wurde also zuerst vom Pfarramt rausgeschickt, es läuft mit der 70. aus, damit Herr Dietz seinen wohlverdienten Ruhestand genießen kann. Und daraufhin habe ich dann im Pfarramt angerufen und gesagt, also nun schreiben Sie doch bitte die ehrlich, was ist. Ja, und das ist aber nicht passiert. Es war dann so, dass bei einer Veranstaltung mit Antje Hermenau, der ehemaligen Vorstandsvorsitzenden der Grünen, ja, bei einer Veranstaltung mit ihr in der Malcher Kirche, am Ende der Veranstaltung eine junge Frau aufstand, die ich gar nicht kannte, die, wie ich später erfuhr, zum dritten Mal da war, aus Brüssel, und sagte, also sie hätte auch schon einen Brief geschrieben an den Gemeindekirchenrat, warum es nicht fortgesetzt wird. Und es stellte sich raus, dass noch mehr geschrieben hatten und keine Antwort gekriegt haben. Und sie hätte eine Petition vorbereitet. Und wer Interesse hat, sie hat die dann vorgelesen, wer Interesse hat, diese Petition zu unterschreiben, könnte das am Ausgang machen. Und das haben an dem Abend über 100 Leute gemacht. Es war dann so, dass die eine Dame von den beiden, die bei jenem Gespräch am 18. November dabei waren, aufsprang und nach vorne ging und sagte also für den Gemeindekirchenrat, sie möchte mal feststellen, sie sind dazu nicht in der Lage, sie müssen sich ganz und gar darauf konzentrieren, jetzt einen neuen Pfarrer zu finden, und deswegen sind sie nicht in der Lage, dieses Format fortzusetzen.
1: Aber das hast du mit deiner Frau mehr oder weniger alleine gewuppt.
0: Du sagst es, ich habe danach gedacht, ich war zu anständig. Ich hätte eigentlich diese Dame vor allen blamieren können. Ich hätte sie fragen können, sagen Sie mal, welchen Anteil haben Sie denn daran? Null. Wirklich null. Ja, aber da war ich wirklich zu anständig. Ich muss aber dazu sagen, dass danach noch eine andere Dame aufsprang, die auch im Gemeindekirchenrat ist und vor der ganzen Gemeinde gesagt hat, diese Meinung teilt sie nicht. Sie ist unbedingt dafür, dass es fortgesetzt ist. Es ist ein ganz arger Verlust für die Gemeinde und für die Öffentlichkeitsarbeit von Kirche.
1: Das sind wir fast wieder bei der Volksaussprache, ne?
0: Ja, ja, ja. So, und ich sage mal, danach ging das schon durch die Öffentlichkeit, auch durch die Zeitung. Und es hat dann nochmal zugenommen. Also es wurden auch bei anderen Veranstaltungen Unterschriften gesammelt für die Fortsetzung. Aber es ist an keiner Stelle nochmal vernünftig also geantwortet worden, und dass man das Gespräch suchte. Es kam ja auch der Vorschlag, man könnte es ja auch, damit es ein deutlich sichtbar nach außen ist, kam ja auch der Vorschlag, es könnte ja auch durch eine andere Person moderiert werden. Es muss ja nicht durch Herrn Dietz sein, so dass das Zeichen nach außen ist. Also der Vorgänger ist hier auch nicht mehr im Amte, was vielleicht ja für jemanden belastend sein könnte. Ja, ja. Also es kam ja auch die Anfrage, ob nicht die Superintendentin Frau Fröhling das selber machen will. Ja, oder es ist dort so, dass Pfarrer Achia Zorn wiederholt Dienste tut, ob er nicht das machen will. Aber darauf ist gar keine Antwort gekommen.
1: Ich habe noch 4 Fragen auf dem Zettel,
0: ja,
1: wo wir alles reinpacken können, was wir jetzt umschifft haben. Gibt es etwas, worauf du besonders stolz bist?
0: Also ich muss sagen, und ich glaube, das würde meine Frau genauso sagen, dass wir, also stolz, wir schauen total dankbar auf diese Zeit in Schönfeld zurück. Und wir konnten dort so viel schöne Dinge aufbauen mit den Menschen vor Ort. Das ist mir vor allem wichtig. Mit den Menschen vor Ort. So viel schöne Dinge. Ich glaube, es hat selten jemand so ein erfülltes Berufsleben. Und also das sage ich voller Dankbarkeit, wirklich. Schön, ja? Ja, ja, wir haben auch also 2025 haben wir auch gemeinsam mit der Kirchengemeinde zu einem Dankesfest eingeladen, als Rückblick auf diese schöne Zeit.
1: Und 3025 wirst du eh wieder da sein, ne? In anderer Form.
0: Habe ich jetzt 3025?
1: Nee, du hast dich selbst korrigiert. Ja. Und umgekehrt, gibt es etwas, was du mit dem Wissen von heute anders machen würdest?
0: Also ich hätte mir gewünscht, mehr Besuche machen zu können.
1: Ja? Hausbesuche?
0: Ja. Das ist ein großer Bedarf, ganz großer Bedarf. Und ich habe mir Mühe gegeben, aber mehr Kräfte oder Zeit, muss ich jetzt so sagen, waren leider nicht. Ich weiß nicht, ob man dann hätte was anders organisieren müssen. Aber das war mir ein Bedürfnis, was vielleicht nicht ganz befriedigt ist.
1: Das kennt man aus den alten Romanen. Der Pfarrer, der immer mal wieder vorbeischaut.
0: Ja.
1: Oder wo die Menschen auch selber hingehen, ins Pfarrhaus und diesen Besuch dann dort machen, was mitbringen, Enten, Eier, irgend sowas.
0: Also ich habe das auch erlebt, muss ich sagen. Und mir war das eine Freude, wenn man so viele Jahre da ist, dass man die Familien kennt. Ja. Und ich habe ja Familien, wo ich die Kinder getauft habe, konfirmiert habe und getraut habe und die Eltern beerdigt, die Großeltern beerdigt. Und das war sogar so, dadurch, dass Großmutters Familie von dort stammte und auch eine Cousine meiner Großmutter dort sehr behaftet war noch und uns dann regelmäßig besucht hat, nachdem wir in Schönfeld waren, dass ich manchmal mehr über die Altvorderin in den Familien wusste als sie selber. Ja, und wenn sie dann mir erzählten, naja, Oma ist in Polen geboren. Und ich sagte, nein, Oma ist nicht in Polen geboren, sondern Oma ist in Vierhof, Kreis Naugard geboren und ist im Februar, März 45 auf die Flucht gekommen und nach Tornow gekommen. Und ich weiß dieses oder jenes aus Erzählungen über Oma. Fand ich herrlich, fand ich ein Geschenk, dass man so ein Vertrautheit mit den Menschen haben kann.
1: Ja,
0: also irgendwie, das ist so ulkig. Manchmal fallen einem so Sachen auch so ein. Ja, neulich kam man da drauf, wir hatten Besuch von einem ehemaligen Bläser und da kam man so drauf. Wir haben immer in der Adventszeit, hat meine Frau mit dem Flötenkreis und wir mit Flötenkindern und wir haben mit den Bläsern Alte und Kranke besucht, die nicht rauskamen mehr und haben bei dem vor dem Haus oder im Hausflur Weihnachtslieder gespielt, ja. Und da muss man an eine Geschichte denken, ja, wo die Leute schon im Bett lagen. Das Ehepaar lag schon im Bett. Ich wusste aber, wo das Schlafzimmer ist und hat da an die Scheibe gepocht. Und ach, der Pastor ist da. Und dann haben sie die Tür aufgemacht und sie hat sich wieder ins Bett gelegt und das Ehepaar lag ganz lieb so im Bett und der Posaunenchor stand um das Bett rum und hat Weihnachtslieder gespielt.
1: Großartig,
0: ja? Ja, großartig. Ja. Auch so ein Zutrauen, so eine Vertrautheit miteinander. Das ist ein Geschenk.
1: Ja, vielleicht ist das schon die Antwort auf die nächste Frage. Wie sieht die Welt aus, in der du gern leben würdest und welchen Platz hätte die Kirche in dieser Welt? Oder auch nur der Pastor?
0: Ja, die Antwort habe ich eigentlich gegeben, mit dieser Vertrautheit miteinander und sich auch das gegenseitige Ermutigen. Ich muss mal sagen, es war ja nicht nur eine Ermutigung, die ich den Menschen geben konnte, sondern auch umgekehrt. Also auch in der Corona-Zeit oder in der Fortsetzung des Maichor-Formates hat diese Gemeinschaft, die sich dort gebildet hat, auch mich getragen. Und mehr Mut gemacht. Und das würde ich in anderen Fällen in den Jahren vorher auch erzählen können.
1: Die letzte Frage zielt in eine ferne Zukunft. Was bleibt von Thomas Dietz? Was sollte bleiben, wenn du Einfluss darauf hättest, was bleibt?
0: Also ich hoffe schon, dass ich der Gemeinde als ein fröhlicher Pastor in Erinnerung bin, sicherlich nicht immer ganz bequem, aber als fröhlicher und ermutigender und der sie begleiten wollte und begleitet hat. Ja, das fällt mir jetzt als erstes ein, eigentlich so.
1: Lassen wir das als Schlusswort stehen?
0: Ja.
1: Dann danke ich für das Gespräch.
0: Danke, war mir auch eine Freude. Ja.
1: Das war im Gespräch mit Thomas Dietz. Wenn Ihnen dieses Gespräch gefallen hat, dann erzählen Sie es weiter. Schreiben Sie in die Kommentare, wie Sie sich an die Corona-Zeit erinnern, welche Erfahrungen Sie mit der Kirche gemacht haben, vielleicht auch, wie die Welt aussehen würde, die Sie gerne bewohnen möchten. Herzlichen Dank.
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2: Volksbühnen-Desaster. Integration durch Apartheid. Ein Kommentar von Paul Clément. Dass die deutsche Hauptstadt nicht im Sommerloch versinkt, verdankt sie dem frischgebackenen Intendanten der Berliner Volksbühne, Matthias Lilienthal. Als Ex-Dramaturg von Frank Castorf weiß er, wie man die Werbetrommel strapaziert. Vor 12 Jahren übertrug man ihm die Intendanz der Münchner Kammerspiele. Startschuss im September 2015, zeitlich parallel zur Grenzöffnung durch die damalige Bundeskanzlerin Angela Merkel. Dem folgte eine mediale Schlammschlacht. Auch Lilienthal beteiligte sich, lud zu einem sogenannten Open Border Kongress. Besonders brisant die sogenannte Internationale Schlepper- und Schleusertagung, ISS. Gefragt wurde, wie man Schleusen demokratisieren könne. Ein Journalist pries in seinem Vortrag das soziale Netzwerk Facebook. Mit ihm kam nämlich die Preistransparenz. Mit seiner Hilfe könnten Flüchtlinge die Angebote der Schlepper vergleichen und das Preiswerteste aussuchen. Diese satirische Kunsttagung stieß bei der CSU auf wenig Gegenliebe. Dennoch, sie erzielte Aufmerksamkeit. Die Kammerspiele waren plötzlich im Gespräch. Lilienthal vertritt ein postdramatisches Theater. Gemeint sind Inszenierungen, die keine Vorlagen bebildern, keine Dramentexte als Grundlage nutzen, stattdessen Performances, Film und Interaktion. Assoziative Verknüpfung ersetzt traditionelle Handlung. Diese Form führt Lilienthal in der Volksbühne fort, einem ehemaligen Arbeitertheater, belastet mit dem Erbe einer 25-jährigen Castorf-Intendanz. Dieses Haus will Lilienthal neu erfinden. Zum Auftakt ein Projekt, das Berlins marode Infrastruktur aufgreift. Um die Schließung zahlreicher Schwimmbäder zu kompensieren, wurde vor der Volksbühne ein sogenanntes Volksbad errichtet. Ein riesiger Pop-up-Swimmingpool mit freiem Eintritt. Und nebenan im Volksbühnenpavillon gastiert eine Frittenbude. Wie viel der Badespaß kostet? Schlappe 300.000 Euro. Aber keine Sorge, die Summe wird durch den Hausetat gedeckt. Schließlich ist der Pool zum Kunstwerk und die Besucher zu Akteuren einer interaktiven Performance erklärt. Die Ernüchterung kam schnell. Schon 3 Tage nach der Eröffnung musste das 25 Meter lange Pop-up-Planschbecken schließen. Grund? Die Duschen funktionierten nicht. Baupfusch made in Germany. Man erinnere sich an den Berliner Flughafen oder an die Elbphilharmonie. Nichts Ungewöhnliches also. Am vergangenen Freitag sollte das sogenannte Volksbad wieder öffnen, doch dazu kam es nicht. Das Angebot des Volksbads beschränkt sich nicht auf privaten Besuch. Auch Vereine dürfen den Pool für einige Stunden buchen. Für Freitag, den 14. August, hatte Each One Teach One das künstlerisch wertvolle Planschbecken gebucht. Dieser Verein, kurz EOTO, unterstützt Integration und Empowerment, Selbstbefähigung schwarzer Kinder. Am Dienstag informierte die Volksbühne auf ihrer Webseite, zwischen 12 bis 18 Uhr sei der Pop-up-Pool vom EOTO-Verein gebucht. Im Anschluss stehe er wieder allen offen. Für Aufruhr sorgte eine zusätzliche Erklärung. Zitat: In diesem Zeitraum ist das Volksbad exklusiv für schwarze Communities geöffnet. Zitat Ende. Es dürfte diese Exklusivität gewesen sein, die für Ärger sorgte. Noch am gleichen Nachmittag folgte eine Korrektur. Jetzt hieß es, das Volksbad sei, Zitat, für Each One Teach One EOTO e.V. reserviert, Zitat Ende. Eine Anpassung an den Sprachgebrauch klassischer Vereinsreservierung, natürlich zu spät. Medien wie News nahmen das Konzept unter Beschuss, die Mainstream-Nachrichten folgten bei Fuß. Schon tobte eine verbale Schlammschlacht. Auch Politiker mischten sich ein. AfD-Chefin Alice Weidel sprach von, Zitat, Apartheid, Zitat Ende. Die Berliner Bezirksverordnete Eileen Weibeler, Mitglied der CDU, überkam ein Gefühl von Diskriminierung. O-Ton, Zitat, ich darf nicht ins Schwimmbad, weil ich weiß bin, Zitat Ende. Natürlich fand das Vorhaben auch Verteidiger. Medien konsultierten zahlreiche sogenannte Experten. Was auffiel, nicht ein Schwarzer wurde befragt. Wie so oft mutierte auch dieser Streit zum Wettbewerb zwischen weißen Alpha-Tierchen, die jede Gelegenheit nutzen, um die eigene Moralität zu präsentieren. Bis zu diesem Punkt besaß die Pool-Story eine unfreiwillige Komik. Das änderte sich abrupt, als der Online-Mob eingriff. Eine unangenehme Spezies, die in allen politischen Lagern, bei Linken wie Rechten, vorkommt. Mit Hasstiraden und Drohungen verpesteten sie das Debattenklima endgültig. Die Volksbühne stornierte den Termin. Begründung, sie könne die Sicherheit der Kinder nicht länger garantieren. Gegenüber dem Tagesspiegel erklärte Lilienthal, Zitat, wir begreifen die Volksbühne als ein linkes Projekt, Zitat Ende. Mit der Vermietung an den EOTO-Verein habe das Volksbad eine Veranstaltung intendiert, Zitat, wo Black People of Color unter sich nicht den blöden Anfeindungen von mir auch nur durch meine Anwesenheit ausgesetzt sind. Wir wollten diesen Freiraum ermöglichen, Zitat Ende. Was für eine groteske Selbstauspeitschung. Lilienthal befürchtet, dass die Kids seine Anwesenheit als Bedrohung deuten, wegen seiner weißen Hautfarbe. Damit folgt der Intendant der Safe-Space-Logik, die besagt, diskriminierte Minderheiten brauchen Räume, in denen sie vor Anfeindung geschützt sind. Apartheid gegen Diskriminierung. Ob man der Integration damit einen Dienst erweist? Für Lilienthal existiert dieses Problem nicht. Seine Verteidigung? Er habe lediglich versucht, Zitat, auf vorbildliche Art und Weise das Landesantidiskriminierungsgesetz zu befolgen, Zitat Ende. Danach sollten, Zitat, Menschen mit Diskriminierungserfahrungen besondere Räume angeboten werden, Zitat Ende. Was niemand erwähnt, diese Debatte ist keinesfalls neu. Schon vor 3 Jahren sorgte die Ausstellung mit dem Titel »Das ist kolonial« im LWL-Museum Zeche Zollern in Dortmund für krasse Diskussionen. Zeitweise hatte das Museum den Ausstellungsraum samstags für 4 Stunden exklusiv für schwarze Besucher freigegeben. Schon damals hatten Journalisten das Argument der unzulässigen Ausgrenzung und des Verstoßes gegen den Gleichheitsgrundsatz in die publizistische Arena getragen. Am Freitag hielt Lilienthal das sogenannte Volksbad geschlossen, aus Solidarität mit dem ausgeladenen EOTO-Verein. Mehr noch, am Pool hing ein riesiges Transparent mit der Aufschrift, Zitat, fickt euch, Zitat Ende. Nun, dieser Aufruf lädt zur Nachfrage ein. Wer soll sich ficken? Die dumpfbackigen Internet-Trolle? Oder gleich alle Bürger, deren Steuergelder dem Woken-Intendanten eine fürstliche Existenz gestatten? Erneut witterten Politiker und Publizisten das politische Potenzial des Vorfalls. Plötzlich erhob sich die grüne Ex-Kulturministerin Claudia Roth aus der Versenkung. Gegenüber dem Tagesspiegel schoss sie auf die CDU. Es sei bitter, dass die, Zitat, sich diesen Kulturkampf zu eigen macht, statt ihm entgegenzutreten, Zitat Ende. Und wenn, Zitat, Alice Weidel allen Ernstes von Apartheid spricht und damit die Realität ins Gegenteil verkehrt, wäre es die Aufgabe einer demokratischen Regierungspartei, dem klar zu widersprechen, Zitat Ende. Der grünen Spitzenkandidat Werner Graf bezeichnete die Absage als Skandal, Zitat, das ist für unsere gesamte Stadt beschämend und das Gegenteil dessen, wofür Berlin als Stadt der Freiheit steht, Zitat Ende und so weiter. Natürlich ist kaum zu bestreiten, dass schwarze Menschen Diskriminierung erfahren, aber das Modell Integration durch Safe Spaces ist an Absurdität schwer zu überbieten. Wofür hat ein Martin Luther King gekämpft? Für Safe Spaces? Nein, sondern für Teilhabe und Gleichberechtigung, für ein besseres Miteinander. Daher ein kleiner Tipp zum Abschluss. Vergesst die Schwimmbäder. Geht stattdessen zu den Badeseen in Berlin. Beispielsweise zum Plötzensee zwischen Wedding und Moabit, gar nicht so weit von der Volksbühne entfernt. Am Badestrand tummeln sich Weiße, Schwarze, Asiaten, Osteuropäer und Südamerikaner beiderlei Geschlechts. Und es funktioniert. Kein lautes Anschreien, kein rausgeschlagenes Gebiss im Sand. Sogar das Security-Personal ist ein Farbmix. Und vor allem alles ohne die Supervision ideologischer Alpha-Tierchen.
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2: 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Die dänische sozialdemokratische Premierministerin Mette Frederiksen hat im dänischen Parlament eindringlich vor den negativen Folgen der Migration gewarnt. Sie sagte, das Problem ist, dass im Inneren des Landes ein großer Feind heranzuwachsen begonnen hat. Und das sind Ausländer, die nach Europa gekommen sind. Europa ist bedroht. Das Problem ist, dass wir sowohl von außen als auch jetzt von innen bedroht sind, sagte die dänische Premierministerin. Wegen Finanzierungsmangels droht mehr als 650.000 Flüchtlingen im Südsudan der Verlust von Lebensmittelhilfen. Die noch unterstützten 240.000 besonders gefährdeten Menschen erhalten im September letztmals Rationen. UNHCR und WFP warnen deshalb vor mehr Unterernährung, Ausbeutung und Gewalt und Flüchtlingswellen. Der Verband Freier Tankstellen, BFT, fordert die Abschaffung der 12-Uhr-Regel. In einer Umfrage unter 132 Unternehmen sprachen sich gut zwei Drittel dafür aus. Die Bundesregierung hatte die 12-Uhr-Regel im April eingeführt. Seitdem dürfen die Preise nur einmal täglich um 12 Uhr erhöht werden. Bei Verstößen sind Bußgelder von bis zu 100.000 Euro möglich. 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
6: Es ist Freitag in der 33. Woche 2026. Hier ist nacktes Geld. Für alle, die wissen, dass Geld intrigiert und verstehen möchten, wie genau. Ich begrüße euch da draußen und mir, zugeschaltet von der Insel der Sonnenfinsternis, Hermann und Maike. Grüßt euch hierbei.
7: Hallo zusammen.
8: Hallo.
6: Hermann, du warst 30 Jahre in Herr der Banken und hast für sie und mit der Politik Milliarden bewegt. Dafür hast du Millionen von ihnen bekommen. Heute bist du Privatier, arbeiten muss einzig noch dein Gewissen. Und darum berichtest du uns hier von all dem, was du in der Finanzelite gelernt hast. Bevor wir damit starten, mein üblicher und zunehmend wichtigerer Hinweis. 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Hermann sieht von euren beiden Spenden, sieht von euren Spenden nichts, aber wir beide, Mike und ich, wir schon, wir leben von nichts anderem. Hermann gibt immer weiter vom Wertvollsten, das er hat, seiner Lebenszeit, und dafür sage ich herzlich Danke und verschwende so wenig wie möglich davon, denn wir haben ein rappelvolles Programm. Wir müssen über ganz viel Wetter sprechen und das, was es an Wahnsinn auslöst, auch an den Finanzmärkten und mit der Weltwirtschaft. Und natürlich müssen wir über das Positivste überhaupt in den letzten Tagen sprechen, zumindest aus unserer Sicht, denn der Freihafen wird voll. Mehr als die Hälfte unserer geplanten Tickets sind bereits weg, denn ihr habt kräftig zugeschlagen, ihr habt euch die Early Birds geholt und macht jetzt den Vorverkauf leer. Darüber freuen wir uns sehr. Wir kommen mit der Planung und der Umsetzung kaum noch hinterher, haben gut zu tun. Und Mike, Sie sind vor Ort damit beschäftigt, das Programm so optimal umzusetzen, wie wir können. Und ich würde sagen, es lohnt sich, sicherzustellen, dass man wirklich ein Ticket hat, oder? Also nur wer nämlich bis jetzt die Bestätigung hat, der hat auch wirklich eins. Und manche haben keine Bestätigung bekommen, hast du gehört?
7: Ja, habe ich gehört und da können wir uns einfach mal, denke ich, entschuldigen. Wir waren in den ersten Stunden, nachdem die Seite live ist, noch nicht ganz so perfekt. Mittlerweile läuft das System richtig rund. Und wer noch nicht seine Bestätigung in Form eines Tickets hat, mag sich gerne nochmal bei uns melden, damit wir das an der Stelle rund kriegen. Ich glaube, der eine oder andere hatte dabei Schwierigkeiten. Und es wäre schade, wenn er deswegen nicht zu uns stoßen könnte.
6: Genau, also wer nicht wirklich jetzt seine Bestätigungsmail hat, du hast dein Ticket, es ist bezahlt, es ist angekommen, der hat leider noch keins, dann kommt auch keins mehr. Also wer jetzt seit 3 Tagen drauf wartet, ja, dann bitte nochmal anklopfen. Wir entschuldigen, wenn es nicht geklappt hat. Da soll auch niemand in eine höhere Preiskategorie gedrängelt werden. Wer also sagt, nee, guck mal hier, ich habe die Melder abgeschickt, der kriegt natürlich auch den Preis, den Early Bird Preis, wenn er den damals gebucht hat, mit der Ausgangsmail, die er damals geschrieben hat. Das müsste eine Handvoll Menschen höchstens bezahlen. Treffen. Alle anderen, die jetzt vielleicht noch überlegen, überlegt bitte nicht zu lange, nicht nur für unsere Planung, denn klar, wir müssen auch zugeben, das ist für uns natürlich auch eine Riesenmasse, die wir vor uns herschieben. Ein paar haben ja genörgelt, gesagt, Mensch, 399, 499, ganz schöner Preis für eine Veranstaltung, definitiv. Aber liegt auch daran, dass 3 Tage Konferenz zu organisieren und die Infrastruktur dahinter zu wuppen eben auch kostet. Ja, das ist knapp kalkuliert und je mehr wir sicher wissen, umso besser können wir planen und das Ganze abziehen. Deswegen freuen wir uns natürlich auch, wenn ihr zügig zuschlagt und die andere Hälfte auch noch leer macht. Also kommt kräftig in den Freihafen. Freihafen.live bietet alle Infos und Programmpunkte und in den nächsten Tagen folgen natürlich noch mehr Headliner mit ihren Statements dazu, was sie am Thema Freiheit und Souveränität bewegt und wie. Darauf könnt ihr euch genauso freuen. Es wird ein lustiges Familientreffen Ende Oktober. Bis dahin ist noch ein bisschen Zeit und bis dahin, weil wir gerade bei Mallorca sind und das Thema muss ja sein, war ja auch Sonnenfinsternis. Es ist nicht ganz Finanznachricht, aber es gibt ja, habe ich von euch gehört, Hermann, es gibt ja im Kleinen ein bisschen die Lage wieder oder die Art wieder, mit der Staat momentan dirigiert und reingreift und seine Untertanen lenkt, was die Mallorquiner vor Ort auf Mallorca mit der Vermarktung der Sonnenfinsternis gemacht haben. Vielleicht kannst du uns das mal kurz aus eigener Erlebensweise schildern, was da jetzt gestern ablief oder vorgestern.
8: Ja, also die Sonnenfinsternis war sehr gut zu sehen im Südwesten von Mallorca. Also ist der gesamte Osten, der normalerweise die Sonnenaufgänge sehr, sehr gut sieht, ist in den Westen gepilgert. Es wurden enorm viele Trips auch angeboten. Das heißt, es gab einen extra Touristenboom jetzt für diese Sonnenfinsternis, weil die eben von hier so großartig zu beurteilen war, dass man sie wirklich auch fotografieren und sehen konnte. Und das heißt, die haben Stunden vorher schon

0: Berg. Da ist normalerweise viel Platz, da kann man auch parken, da war alles voller Campingstühle, da waren schon auch esoterisch angehauchte Menschen. Also es war eigentlich eine Riesenshow. Ich muss dazu sagen, dass ich zum ersten Mal aus dieser Position eine Sonnenfinsternis gesehen habe und es war wirklich beeindruckend. Aber ich glaube, Milena hat es auch gepostet. Der ZDF-Wissenschaftsguru Harald Lesch hat angesichts der Sonnenfinsternis gesagt, wir müssen den Planeten retten.
1: Ja,
0: Uns
1: klar.
0: ist die Natur anvertraut
1: Die
0: worden.
1: menschengemachte Sonnenfinsternis ist da, ja, aber ich
0: Die
1: meine,
0: hat
1: das
0: die
1: ist auch
0: Menschen gemacht.
1: Wahnsinn. Ich meine, wollt ihr die totale Finsternis mit per QR-Code? Der Zugang zur Sonne wird per QR-Code geregelt. Das ist der absolute Hammer. Wahnsinn. Aber Wahnsinn ist ja auch, dass die Leute wie irre dahin pilgern. Es hieß ja, Elon Musk habe ein Hotel in Spanien gemietet, ein gesamtes, um vor Ort das zu genießen und sich einmal anzuschauen. Ja klar, es ist ein tolles Naturschauspiel. In Mitteleuropa war es da eine 90-prozentige Nummer, je höher man ging. Ich glaube, so auf Höhe Berlin war es um die 80 oder so. Da konnte, war also für Geometer, Geodäten, Geografen, Astronomen und alle irgendwie physikalisch Bewanderten eine wunderbare Gelegenheit, ihre Mathematik und Rechenkenntnisse zu testen und einfach toll anzuschauen. Aber irre, wie das dann im Kleinen so die Kontrolle offenbart, ja. Also über Website und QR, ansonsten ist der Zugang zu einem Sektor nicht erlaubt. Schon geil, ne?
0: Genau, und
1: Also
0: dann wird halt immer
1: nicht.
0: wieder die Sicherheit vorgeschoben. Ja,
1: Natürlich.
0: also wenn da so viele Menschen auf einem Fels stehen, der schon seit 1000 Jahren hier hält, dann kann es sein, dass der Fels in sich zusammenbricht oder Teile. Also sie haben natürlich in bunten Farben
1: Natürlich.
0: gemalt, was alles passieren kann. Ja, also von daher, wenn du Milliardär bist und auf einem großen Boot, warst du wahrscheinlich gestern relativ sicher.
1: Der Fels kracht zusammen. Und die Kinder, denkt doch daran. Irgendwie hat das auch mit
0: Ja.
1: Kinderpornografie zu tun. Hat nämlich alles, was die EU-Kamarilla-Mafia macht, hat natürlich am Ende mit Kinderschutz zu tun. Es geht ja nur um die eigene Sicherheit und um den Kinderschutz. Also ganz oben steht der Kinderschutz, dann kommen natürlich Verletzungsrisiken ausschalten, also Gurtpflicht für Fußgänger und solche Dinge. Und im Prinzip ist die Totalkontrolle bis hin zum Einsperren, Einschweißen am besten in der heimischen Aufbewahrungswabe, dient dem Schutz, ja, der Umwelt, der Kinder, all diese Dinge. Ist vollkommen klar. Das darf nicht hinterfragt werden. Ist ganz wichtig.
0: Ja,
1: Danke.
0: bei der Sonnenfinsternis konnte man deutlich sehen, dass unsere Demokratie verteidigt werden muss,
1: Sehr gut. Jetzt haben wir es endlich.
0: sozusagen. Also wir kommen vom Thema.
1: Nee, wir sind voll beim Thema. Wir müssen ja zusehen, dass wir auch in Zukunft Einnahmemöglichkeiten haben. Wenn die
0: Ja,
1: totale
0: okay.
1: Kontrolle da ist, dann muss ich mich ja irgendwie beim Staatsmedien bewerben. Aber bis dahin
0: Ja.
1: sprechen wir über die Weltwirtschaft. Es gibt momentan, kann man sagen, eine auffällige Divergenz zwischen der schwachen Realwirtschaft und Rekordbörsen, die überall sind, und zwar auf beiden Seiten des Atlantiks. Getragen wird das von KI-Investitionen und starken Gewinnen, nicht von Wachstum, das haben wir schon oft besprochen. Und es gibt eine ungewöhnliche Lage, dass sowohl FED und EZB gleichzeitig über Zinserhöhungen diskutieren, während die Arbeitsmärkte sich abkühlen. Eigentlich klassische Stagflationssituation, lieber Hermann. Und in der, da regiert oder da wird vom größten Gallertberg im Antifa-Gebirge natürlich in Deutschland regiert und in Berlin. Lars Klingbeil soll die Untertanen, die Insassen durch diese Krise führen. Wie schlägt er
0: Ja.
1: sich?
0: Ja, er macht das hervorragend. Also er wird reich, hat zum Schluss deine Rolex und deinen Porsche sowie jedes Luxusauto und fast alle Immobilien, weil das war seine neueste Idee. Er bewirbt ja jetzt, dass er der Chairman, also der Schirmherr zum Programm zur finanziellen Ausbildung junger Menschen übernommen hat. Also einer, der gar keine Ahnung hat, bildet jetzt oder ist der Schirmherr für die Bildung von jungen Menschen, die, wie es der Zufall will, mit 17 Leuten in Berlin Mitte sitzen. Dieses Ding heißt, lass mich gucken, Fiscal Future. Und hat jetzt hunderte von Leuten schon in einer WhatsApp-Community. Karl Mühlbach ist der Treasurer und Geschäftsführer und er kommt, wie es der Zufall will, von einer NGO, die nennt sich, oder einem eingetragenen Verein, ist ja mittlerweile auch etwas, was von Spenden hofiert wird, ungleichheit.info. Also von daher, du weißt schon, woher der Wind weht. Lars Klingbeil von der Antifa bildet junge Menschen aus, die wie bei einem Strukturvertrieb wiederum junge Menschen dahinter ausbilden sollen. Also der Staat beeinflusst, dass du eben zum Schluss sagst, wisst ihr was, diese Idee, einer Startrente, also dass der Staat dir am Anfang, wenn du geboren wirst, die ersten 1.000 Euro über eine gewisse Laufzeit gibt und du das dann 50 Jahre stehen lässt, dann kommt zu deiner Rente 53.000 Euro raus. Ich gucke mir das nicht im Detail an, weil Amthor das auch propagiert. Ich weiß nicht, in welcher Staatsministerfunktion, aber er hat das auch gerade beworben. Also von daher kannst du davon ausgehen,

0: Das Klingbeil ist wieder in der Ausbildung zuständig, hat auf der anderen Seite aber auch gleichzeitig deutlich gemacht, dass es jetzt nicht nur den Porsche-Fahrern und den Rolex-Trägern ans Leder geht, um zu sehen, ob das rechtmäßig war, sondern jedes Luxusauto soll jetzt auch überprüft werden. Man weiß noch nicht genau bei der SPD, ob man das auch bei migrantischer Herkunft und bei Clan-Herkunft anwenden will oder ob das
1: doch,
0: nur bei,
1: das weiß man
0: bei
1: schon,
0: weißen
1: ganz sicher.
0: Porsche-Fahrern kommt. Aber auf jeden Fall ist es so. Und der letzte Satz sagt dann, wenn der Verdacht dasteht und du musst eben die Beweislast erbringen, dass du es rechtmäßig erworben hast, dann ist es so, kleiner Untersatz, der Staat konfisziert dann das, was du nicht rechtmäßig erworben hast. Das heißt, auch hier es ist alles ausgelegt, wohin sie das dann verramschen wollen, um Geld zu bekommen für den Staatshaushalt, weiß ich nicht. Aber es kann auch sein, dass jeder, der dann in der Gehaltsklasse oder irgendwie ab 5.000 Euro bezahlt wird, dass der dann auch ein Luxusauto dazu kriegt, sofern er SPD wählt. Weil ansonsten muss man den SPD-Wählern bescheinigen, wenn ihr kein Geld dafür kriegt, seid ihr so knetendämlich, weil alle anderen von der SPD sich die Taschen voll machen und Armut und Gerechtigkeit natürlich als Businessmodell raushauen.
1: SPD-Wähler können
0: also,
1: sich,
0: da könnte ich lange drüber diskutieren.
1: SPD-Wähler können sich immer trösten. Sie bleiben, also es bleiben die CDU-Wähler die dümmste Lebensform in Deutschland, weil die zumindest ja, wie du schon gerade sagtest, ne, die 5% SPD-Wähler, die es noch gibt, sind ja meistens direkt an der Partei beteiligt, was die Einnahmen angeht und die Umverteilung. Und es passt, dieses Handeln Klingbeils passt und der deutschen Ablegerschaft dieses Euro-Deep-States passt ja perfekt zu dem, was derzeit in der EU-Verpackungsordnung offenbar wird. Ne, das ist ja auch, klingt schon so langweilig, dass man im Prinzip sofort in den Tiefschlaf fällt, wenn man das Wort hört und man denkt, oh Gott, lass mich in Ruhe. Aber nein, wenn man sich anschaut, was die EU vollkommen unbeachtet eigentlich von den Massenmedien nebenbei veranstaltet hat und jetzt selber merkt, dass da die Entrüstung zu groß ist, dann ist sonnenklar auch für den allerletzten Ex-Grünen-Wähler oder dann hoffentlich Ex-Grünen-Wählern, was diese wirklich stalinistische Mafia da plant, die vollkommene Enteignung und Zerstörung der unabhängig Erwerbenden, der Kleinunternehmen. Die EU-Verpackungsverordnung sieht ja vor, die da jetzt kommen soll, dass innerhalb der EU quasi kein Handel mehr möglich ist. Also, dass man aus Spanien nicht nach Deutschland verkaufen kann und umgekehrt als Händler. Also kein Binnenmarkt mehr, wenn man nicht, und das ist das große wenn man nicht als Kleinunternehmer oder als Kleinstversender aus Wanne-Eickel beispielsweise auch in Madrid einen bevollmächtigten Repräsentanten hat, um die Verpackungsverordnungsfragen haftungsmäßig abzudecken. Kein Scherz. Das heißt, Barbara X, die irgendwie Blumentöpfe versendet aus ihrem Heimgaragending in Wanne-Eickel, die kann nicht mehr nach Spanien versenden, wenn sie nicht in Spanien ein Büro betreibt, in dem jemand ist, der empfangsbevollmächtigt ist für Verpackungsfragen ihrer Versendung. Das ist kein Scherz. Das ist so geltendes EU-Recht. Und jetzt kam selbst die EU in Form ihrer Umweltkommissarin Roswall auf den Gedanken, dass das eigentlich schlecht ist. Und diese Einzelregel soll nun nicht umgesetzt werden. Nun appelliert die EU in Form dieser Kommissarin an die nationalen Behörden, ihr eigenes Recht zu brechen, weil offensichtlich zufällige Menschen gemerkt haben, dass das ja alle möglichen Kleinstversender kriminalisiert und Kleinsthändler. Aber die Preisfrage an dich natürlich ist, macht sie das aus Einsicht oder einfach, weil sie ertappt wurden und merken, dass sie da doch ein bisschen weit getrieben haben? Es ist schon irre, oder? Es ist schon Wahnsinn, wie offen sie die Kleinunternehmen zerstören wollen.
0: Das ist der absolute Wahnsinn, aber wer mal in Brüssel vor diesem riesen Moloch stand und gesehen hat, dass 5000 Regulierer da sitzen und den ganzen Tag überlegen, was können wir noch regulieren, dann kam halt irgendwann jemand auf die Idee und hat gesagt, also diese, die jetzt die Blumentöpfe machen oder Keramik und das in ganz Europa verschicken, die sollten doch eine Verpackungslizenz haben und die müssen sie in jedem Land haben und das kostet halt Kleinigkeiten, 100 oder 200 Euro pro Land für diese Lizenz, da kann ja nicht so viel passieren. So sind die drauf. Also ich saß ja auch bei verschiedenen Bankenrettungen da und diese Leute haben eben noch nie im Leben etwas produziert, was jemand, der in Spanien sitzt, vielleicht von dir haben wollte, ja, und sagt, hey, das ist eine schöne Kette oder das hast du schön als Keramik gemacht und das hätte ich gerne. Zudem steigen natürlich auch die Versandkosten, wie es der Zufall will. Klingbeil hat ja schon
1: komischerweise über so eine Grenze, sorry, ja. dass andere Firmen, so abgesehen von Amazon und so, sich nicht mehr leisten können, das dann zu versenden. Das ist aber nur Zufall. Also wer glaubt, dass, wer in unserer Demokratie glaubt, dass irgendwas mit irgendwas zu tun hat, der ist natürlich ein Nazi. Also das ist alles Zufall. Das ist ganz wichtig.
0: Und bei Amazon, wo du das gerade erwähnst, ist sowieso gerade in der Testphase, dass du, wenn du ein Amazon-Paket bekommst, dem Amazon-Fahrer auch andere Sachen mitgeben kannst. Also sie werden in die Logistik der Post eindringen. Sie werden, da haben sie ja jetzt schon eigentlich ein zuverlässigeres Liefersystem aufgebaut, als es die Post oder DHL je haben könnte. Ich habe jetzt gerade mal vor ein paar Wochen was verschickt mit DHL. Das ist 10 Tage lang nicht angekommen, obwohl es registriert war. Und die haben mir alle möglichen Ausreden gegeben. Also daran siehst du, auch da merkst du, es funktioniert einfach nicht mehr. Aber es ist eben so, wenn du erstmal nachweisen musst, ob du queer oder sexuell abartig bist, dann wirst du eingestellt. Du wirst nicht mehr eingestellt, um etwas zu leisten, beziehungsweise etwas zu lernen, beziehungsweise bereits dein Erlerntes wieder in die Waagschale zu werfen, dass du sagst, ich habe da Erfahrung, das zählt alles nicht mehr. Und im Bundland ist es so, dass eben dann die Dinge anfangen, nicht mehr zu funktionieren.
1: Und anfangen nicht zu funktionieren? Warst du eingefroren?
0: Ja, wir sind noch am Anfang. Wir haben noch keinen Totalzusammenbruch erlebt. Manche Leute, die mal 12 Stunden von Köln nach Berlin in der Bahn verbracht haben, die haben so die Anfänge. Aber das ist ja immer noch kein Zusammenbruch.
1: Das stimmt.
0: Zusammenbruch.
1: Ja.
0: Heute können wir drüber lachen, aber wenn der Zusammenbruch kommt, nämlich dass ganze Strukturen nicht mehr funktionieren und sie werden nicht mehr funktionieren, weil wir nämlich die Substanz verfrühstücken. Ja, ob du jetzt siehst, was bei der Bahn repariert werden müsste, beziehungsweise dieses ganze Gelaber von Klimawandel. Sie haben jetzt CO2-Zertifikate und CO2-Einnahmen gehabt, aber sie wollen eben keine Klimaanlagen kaufen oder sie wollen nichts, was die Härtung von Stahl, beziehungsweise was vielleicht die Bahn sanieren könnte, dann wird ja auch wieder diskutiert, ist das überhaupt klimagerecht? Und von daher, in dieser Klimagerechtigkeit sind wir sind in vollem Gang, es wird nicht mehr aufzuhalten sein. Und wir sehen jetzt gerade an einem Deal, wenn es um die Energie geht, das kam heute Morgen, glaube ich, auch ganz neu, dass die Iraner mit den Russen eben einen Gasdeal abgeschlossen haben. Und da geht es um 55 Milliarden Kubikmeter Gas. Und das bedeutet, die werden das zukünftig von den Russen kaufen. Und der kleine Zusatz, sie werden es weiterverkaufen mit einem 30-Jahres-Vertrag und werden jedes Jahr 12 Milliarden daran verdienen. Und komischerweise ist diese Menge, die jetzt über den Iran fließt, genau irgendwo um die Menge, die durch Nord Stream 1 geflossen wäre. Ja, und von daher
1: Zufall.
0: Diese Russland-Sanktion Nummer 423.
1: Da fällt dir schon so, das Glas aus der Hand.
0: Genau. Russland-Sanktion 423 ist jetzt so, dass wiederum Russland das Gas woanders hin verkauft, der Zwischenhändler verdient. Die werden es nach Indien und China verkaufen. Was die übrig haben, werden es am doppelten Preis nach Deutschland schicken.
1: Ja.
0: Und von daher.
1: Ja, aber die gute Nachricht ist, Putin ist ja sowohl fast krebstot als auch aus Altersschwäche schon gestorben und die Russen liegen am Boden, können gar nicht gewinnen. Nebenbei meldet übrigens der vollkommen unbedeutende Hersteller Daimler Truck einen Gewinneinbruch von fast 50% für das zweite Quartal. Das ist Teil der ehemaligen Autoindustrie in Deutschland. Ältere unter uns erinnern sich, Deutschland war mal ein Autoland und hat damit Geld verdient. Das ist seit einiger Zeit vorbei. Man kann das alles nur noch mit Galgenhumor betrachten, was du da gerade zusammengefasst hast. Und dann solche Meldungen wie, dass die Konjunktur in Deutschland ja überraschend positiv ausschaut in dieser Woche, weil Rheinmetall positive Gewinnaussichten hat. Und wir haben es letzte Woche schon vermeldet, ja auch die Autoindustrie auf dem Ticket, also Volkswagen namentlich, sich verspricht, dass sie ihre Werke auslasten können mit Aufträgen, Zuliefereraufträgen der Autoindustrie, wenn dann schöne Sitzverschalungen für den Kampfpanzer geliefert bestellt werden. Das ist ja alles natürlich eine tolle Form von Wertschöpfung und Investition. Not natürlich. Tja.
0: Da könnte ich vielleicht noch eine Sache anschließen,
1: unbedingt.
0: Und zwar: Die Bankenrettungen in Deutschland fangen an, sich langsam bemerkbar zu machen. Eins ist die Volksbank Cleveland und wie es der Zufall will, sage ich ja immer gerne, die Kreditrisiken kommen da zum Vorschein. Eine Neubewertung der Assets, die auf der Bilanz sind, scheint da nicht möglich zu sein, weil dann das Eigenkapital weg ist. Und man vermutet jetzt voller Überraschung, Trommelwirbel, dass die Volksbank Braunschweig-Wolfsburg doch eine der nächsten ist, die Staatshilfen bzw. die gerettet werden muss. Und von daher ist die Frage, was ist für ein großes Unternehmen in Braunschweig und Wolfsburg, was vielleicht dazu führt, dass da die Immobilienpreise nach unten gehen, dass man seinen Job verliert. Ja, und trotzdem Grün wählt oder trotzdem SPD wählt. Ja,
1: Moment.
0: Die Sache ist eben, es kommt in den Banken an. Die EZB lässt sich da auch schon was einfallen. Aber ich bin aufgeschreckt, als ich gelesen habe, Volksbank Braunschweig-Wolfsburg wäre so eine der nächsten. Wollen wir nicht dieses Gerücht anheizen, schauen wir mal, was passiert. Aber es würde in den Kontext passen, dass vielleicht rund um Wolfsburg und rund um Stuttgart doch der ein oder andere Einschlag zu verzeichnen ist.
1: Ja, und wie stark diese Institute vernetzt sind und in korrupter Weise offenkundig vernetzt sind mit dem Regime und von ihm eben eingespannt werden für seine Propaganda und vice versa, zeigen auch zwei Meldungen dieser Woche, bei denen ich auch, wo es mir das Glas fast aus der Hand gehauen hätte, da meldet sich ja der Chef des Schweizer Rückversicherers Swiss Re. Ich weiß nicht, ob ihr es mitbekommen habt, Berger heißt der. Und der warnte jetzt, Hermann. Also Swiss Re ist ja eine der ganz großen Rückversicherer, also der Versicherer, die Versicherer versichern. Wenn also eine Versicherung das Olympiastadion oder den Louvre versichern muss, dann muss sie sich rückversichern, denn für den Fall, dass der abbrennt, wird es zu teuer. Swiss Re ist neben Deutscher Rück oder Allianz Re, gibt es ja auch, einer der ganz großen. Und dieser Herr Berger meldet sich und warnte vor der Verharmlosung der Gefahr von Todeswellen durch Hitzewellen. Kein Scherz, ja. Das Risiko und die damit verbundenen Todesfälle seien unterschätzt, das sagte er der NZZ am Sonntag. Man müsse das Bewusstsein für die daraus entstehenden Gefahren schärfen. Hintergrund sei eine massive Übersterblichkeit in Europa. Also er nimmt staatliche Zahlen und kommentiert sie im Sinne des Staates bei Medien, die hauptsächlich durch Staatszuwendungen und Werbungen irgendwie finanziert werden. Und das, diesem Beispiel folgt auch das niederländische Geldinstitut Triodos, wahrscheinlich nicht annähernd so relevant wie die Swiss Re, aber es geht auch zu den Kleinen. Da meldet der Deutschlandfunk, das niederländische Geldinstitut Triodos schrieb nun eine Warnung, man könnte hitzebedingte Störungen der Wirtschaftsleistung um rund 180 Milliarden Euro Schaden verursachen. Also diese 180 Milliarden Euro könnten deswegen entstehen. Das entspräche einem Rückgang von 1% der Wirtschaftsleistung in der Eurozone und würde dann die bisher positiven Aussichten ja wieder schmälern. Da legen Sie sich also den Ball schon mal an die Fahne, damit Sie, wenn es denn dann doch nicht, wenn das dann doch kein Wachstum gibt, dass Sie dann neben Putin und dem Iran auch noch die Klimakrise, die von Ihnen betrieben haben. Und diese ganzen Bankenmarionetten machen genau das mit. Also ich meine, es kann natürlich auch wirklich sein, Hermann, dass der Herr Berger von Swiss Re morgens aufstand und sagt, dass aus eigenem Antrieb, dass ihm das ganz wichtig sei, davor jetzt mal zu warnen. Das, ich habe ja keinen Beweis, dass es anders ist.
0: Ja, also auch da kenne ich ein, zwei sehr hohe und gute Manager, also gute im Sinne von Money Manager, die sind aber auch in die Swiss Re geraten. Und ich kann mich immer nur schütteln, wie woke die geworden sind. Also neben einem saß ich ein paar Jahre lang. Der ist jetzt in hoher Position als Investmentmanager. Und ich kann nur sagen, jeder zweite Post ist über Gleichheit und Diversity und Unterstützung der LGBT-Community. Und deshalb kann ich mir schon vorstellen, dass das gesamte Management ist ja in deutschen Banken nicht anders. Wenn sie ihre Logos auf einmal in Regenbogenfarben tauchen und dann das auch noch kräftig posten. Es ist weltweit langsamer geworden, außer in Deutschland. Und wahrscheinlich ist Schweiz und Österreich dann doch so viel influenced, dass man da ja unbedingt mitmachen muss. Es ist uns auf die Füße gefallen, es wird uns weiter auf die Füße fallen, weil wir nicht davon ausgehen, dass die besten Leute da sind, sondern sie müssen an irgendeiner Minderheit teilnehmen oder Opfer sein, um den Job zu bekommen. Und ich glaube, deshalb unterscheide ich persönlich auch zwischen Homosexuellen. Ich finde diesen Ausdruck einfach gebührender, weil es Menschen gibt, die das gleiche Geschlecht lieben. Wer bin ich, um denen zu sagen, das darfst du nicht? Auf der anderen Seite verhalten sie sich aber aus meiner Sicht vollkommen normal. Und dann gibt es eben die Lifestyle-Schwulen. Allein schon das Wort schwul, ich bin schwul und jeder muss damit durch die Lande ziehen. Das zeigt mir schon, es ist ein Aufmerksamkeitsdefizit, was bei Homosexuellen eben nicht der Fall ist. Und da ist für mich schon die Unterscheidung Die brauchen auch diese Reklame nicht, weil mit den homosexuellen Menschen, mit denen ich zusammengearbeitet habe, die waren hochkompetent, die waren da, weil sie was konnten.
1: Nicht wie, die habt ihr nicht eingestellt, Referenz. Weil sie schwul sind?
0: Ja.
1: Was?
0: Nein, zu dieser Zeit nicht, ganz im Gegenteil. Ja,
1: also ihr Nazis.
0: Im Gegenteil von, es wurde nie nachgefragt. Ja. Es ist egal.
1: Jungs, ja? Dann tut's mir leid. Ihr müsst euch, weil ich habe jetzt hier auch eine strikte Politik, die ich in dem Podcast ausrollen muss. Ja. Also wenn einer von euch beiden sich nicht bald zum Schwulsein bekennt, ja, oder in anderer Weise genderfluid oder queer ist, dann fürchte ich, kommt es zu Kürzungen im Personalbereich. Und dann müssen wir die Stelle nachbesetzen. Ja. Weil, also drei hetero-Cis-Männer, Nee, und dann nur noch weiß. Also Entschuldigung, Mike, ja, ich schaue, Hermann, ich schaue euch beide an. Macht das unter euch aus, wer von euch beiden das Ufer wechselt oder die Hautfarbe. Aber dann nimmt's mir bitte ab, ja, weil es ist alles ein Wahnsinn. Und du hast es schon gesagt, die Story wird, die ist Euro gemacht mittlerweile, ja. Also wir erleben selbst die Swiss Re, die ja eigentlich, und das ist natürlich, ist zwar ein Schweizer Unternehmen, aber es ist natürlich nicht auf den Schweizer Markt begrenzt. Das ist in Europa verwurzelt und abhängig von der EU-Kamarilla. Der Euro gemachte Klimaschwindel, die Euro gemachte Klimapanik, die ist übrig. Jenseits des Atlantiks hat Donald schon lange ganz andere Sachen ausgegeben. Da will man mit anderen Dingen verdienen. Da ist Asien im Fokus, um eine abgedroschene Phrase zu bedienen, aber es ist so, China ist das Problem vor Donald Trumps Nase und gegen China will er seine Wirtschaft fit machen. Die haben sich offiziell verabschiedet von der Klimalüge und dem Schwachsinn. Die Europäer betreiben es mit geradezu ja Untergangslust weiter, treiben es auf die völlige Spitze. In Deutschland wird ja jetzt propagiert, dass der Klimaschutz ins Grundgesetz soll. Staatsmedien wie das Redaktionsnetzwerk Deutschland, was ja im Wesentlichen der SPD gehört, so als Privatmedium tut, vermeldet dann im Staatsfunk Deutschlandfunk, also da zitiert der Deutschlandfunk die SPD-Truppe, dass ein weiterer Parteienfunktionär nun gefordert hat, der Klimaschutz müsse ins Grundgesetz. Der deutsche Umweltminister sekundiert sofort und verlangt das dann auch. Also das ist herrlich, wie man seine eigenen Nachrichten macht. Das Gegenteil findet in Amerika statt und Asien ist ein Thema, nicht nur für die Amerikaner, sondern wäre es letztlich auch für uns. Und da fällt auf, dass nun die Deutsche Bank Clearingstelle für den chinesischen Renminbi wird. Das ist ja interessant, dass also tatsächlich Deutschland doch noch irgendwie partizipiert an solchen Vorgängen. Aber nun ist die Deutsche Bank ja auch eher eine Ausnahmeerscheinung in der deutschen Wirtschaft. Hermann.
0: Naja, Ausnahme mittlerweile. Sie sind ja genauso, also sie färben ihre Logos in Regenbogenfarben. Aber es ist aus meiner Sicht sehr interessant, geopolitisch zu sehen. Wir sehen ja, dass sich Donald Trump beziehungsweise eher Scott Bessent, der amerikanische Finanzminister, im Moment sehr mit Japan beschäftigt. Und in diesem Zusammenhang kam jetzt, dass die Deutsche Bank die erste ausländische Clearingbank der People Bank of China, und People Bank of China ist sowas wie die Federal Reserve oder die EZB, also die chinesische Zentralbank, das ist die Deutsche Bank, die erste nicht-chinesische Bank, die so einen Clearing- und Settlement-Dienst für Renminbi-Transaktionen anbieten darf. Und das fand ich schon erstaunlich.
1: Was bedeutet das praktisch? Für alle Nicht-Forex-Experten und Internationalen. Was bedeutet das?
0: Im Grunde genommen ist es so, dass diese Bank hilft, die europäischen Zahlungssysteme und Finanzinstitute näher an die chinesischen zu rücken. Das wird dann eine lokale Brücke, kann man so sagen. Da geht es also teilweise auch um Sicherheiten, die mit verschiedenen Systemen hin und her geschoben werden. Aber es geht um viele Zahlungsströme, die sozusagen von Europa nach China gehen. Ich glaube, die Deutsche Bank will das sogar weltweit machen. Man muss aber dazu wissen, dass natürlich die USA das sehr, sehr genau beobachten, wie die Zahlungsströme von und nach China sind. Ich glaube, dass das ein weiterer Affront ist, den die Japaner durch ihre historische Beziehung zu China natürlich sofort den Amerikanern weitergeben, also die wissen das natürlich, aber die werden sich sofort darüber unterhalten. Und das ist eigentlich ein Affront für Scott Bessent und die Amerikaner, die sagen, aha, die Deutsche Bank macht es jetzt also den Chinesen einfacher, im Grunde genommen die Dollar, die Dollarization, also das, was der Abbau der Dollar als Reservewährung ist, da wird es einfacher für die Chinesen, weil sie eben Zugänge zu Märkten bekommen beziehungsweise zu Transaktionen, was früher umständlicher war, sagen wir es so. Natürlich ist die Welt eher auf auf neue Techniken ausgelegt und es soll schneller und günstiger werden. Aber die Amerikaner, die werden sich das notieren. Ein Scott Bessent wird sich das notieren. Eine JP Morgan wird sich das notieren, dass die Deutsche Bank da vorgebrecht ist. In erster Linie soll es natürlich positiv sein, dass also diese Zahlungssysteme eher aneinander rücken. Aber es ist unter der Geopolitik natürlich, dass China der Feind bzw. der Gegner ist. Und wenn man sieht, was Scott Bessent die letzten zwei Wochen mit Japan veranstaltet hat, um den Yen zu retten, also man hat an einem Tag 54 Milliarden und am nächsten Tag nochmal knapp 40 Milliarden investiert, um Yen zu kaufen. Also man hat da auch die Euro-Reserve abgebaut. Vielleicht war das schon in Kenntnis von dem, dass die Deutsche Bank bzw. die EU näher an China rücken will. Ein erster Warnschuss, dass man sagt, okay, dann bauen wir die Reserven da ab. Auf der anderen Seite, man hat eben jetzt diesen japanischen Yen von 164 Yen gegen den US-Dollar auf 1,54 stärken können. Also stärken im Sinne, man bekommt für einen US-Dollar nur noch 154 Yen. Das Ganze hat 100 Milliarden gekostet im Ende mit ein paar Hedgefonds, die noch draufgesprungen sind. Und jetzt sind wir wieder bei 159. Das heißt, der Markt nimmt das nicht an. Das ist ja auch das Schöne, wenn so große Märkte sind, die drücken dann schon auch die Politik immer noch dahin, wo sie eigentlich hingehört. Das sieht man an den 10-jährigen Zinsen in Amerika und in Deutschland und in Japan. Die gehen nämlich weiter nach oben. Also gerade bei den Japanern, da wird noch Ungemach kommen. Nichtsdestotrotz ist es so, dass dieser Yen-Carry-Trade, also zur kurzen Erklärung, das war wie die Kreditkarte der Welt 30 Jahre lang. Die Japaner haben ihre Zinsen fast bei Null gehabt. Das heißt, die Welt hat sich japanische Yen geliehen, hat die in meist Dollar umgedreht und hat Dollar-Assets gekauft, die eben 3, 4, 5, 10 Prozent Return hatten. Und von daher waren das sehr günstige Carry-Trades. Das heißt, du hast dir das Geld günstig geliehen und hast es besser angelegt. Und da sind wir eben jetzt auf einem Reversal, also dass sich das wieder abbaut. 2023 gab es damals Schätzungen, dass dieser Trade immer noch 20 Billionen Dollar groß sein soll. Ich denke, seitdem wurde einiges abgebaut und diese Bewegungen, die wir sehen, auch teilweise in AI, dass das mal schnell nach unten geht, auch Gold ist von 5.500 auf 4.000 gefallen, das hat alles damit zu tun, dass eben bestimmte Dinge unwinded werden, das heißt, die werden zurückgedreht. Dazu kommen die ständig steigenden US-Zinsen. Da sind wir jetzt bei 1,38 Billionen Dollar Zinszahlung im Jahr. Das sind schon 4,2% des Bruttoinlandsprodukts. Und das ist in 5 Jahren um 900 Milliarden gestiegen. Also die letzten 5 Jahre seit Covid haben sie da ganze Arbeit geleistet. In Deutschland hat man ja das Ziel, 5% des Bruttoinlandsprodukts in die Verteidigung zu stecken. Und an den amerikanischen Zahlen, was jetzt die Zinsen anbetracht, ist und 4,2% des Bruttoinlandsprodukts beträgt, kann man sehen, es ist eigentlich nicht möglich. Die Amerikaner tun, was sie können. Die Deutschen, was wir schon mit Klingbeil angesprochen haben, legen den Beweislast um, wollen alles konfiszieren. Das ist eigentlich wie eine Kuh, von der du täglich Milch kriegst. Wir mit Hilfe von Klingbeil nehmen lieber das Steak einmalig und hungern dann in 3 Tagen. So muss man sich das eigentlich vorstellen. Die Chinesen weiter haben einen Handelsüberschuss, kaufen Gold, wie wenn es keinen Morgen gäbe. Also ich habe mir mal angeschaut die letzten 5 Monate und da war es so, dass im Januar haben die Chinesen 1,24 Tonnen Gold gekauft. Im März schon 5 Tonnen, im Mai 10 Tonnen, im Juni 14,93 Tonnen und jetzt abgeschlossener Monat Juli 19,91 Tonnen Gold. Und das heißt, sie haben es praktisch mit jedem Monat dieses Jahr verdoppelt, also von den ursprünglichen Werten. Und von daher ist es so, dass ich denke, da wird noch einiges kommen im Gold und Silber. Das ist im Moment der Sicherheitstrade. Einiges fließt noch in amerikanische AI-Aktien. Ich weiß jetzt nicht, wie viel Geld da aus China kommen soll, aber die Japaner haben auch erklärt, als Gegenzug wahrscheinlich der Rettung des Yen, dass sie auch 500 Milliarden Dollar in die amerikanische Industrie und in die Chip-Industrie und so investieren. Das heißt, auch hier diese Circle Trades, wer macht welches Geschäft mit wem. BlackRock saß mit Nvidia zusammen und da waren noch andere wie Blackstone, alles große Finanzhäuser, die haben auch überlegt, was ist denn die Finanzierung der Zukunft für AI? Sie haben gesagt, dass sie in diesem Konsortium circa 500 Milliarden beschaffen möchten. Jetzt ist die Frage, wer investiert darin? Weil man offensichtlich der Meinung ist, wenn man diese KI-Rallye verpasst und die Chinesen die gewinnen, dass man dann weit ins Hintertreffen bekommt. Und so wird eben an allem geschüttelt. Das heißt, die Aktien haben stark korrigiert. Da ist so eine Micron, die um 40% gefallen ist. Da sind andere, Nvidia um 20%. Das sind alles Dinge, die aber sofort wieder hochgekauft wurden. Es kam vor wenigen Tagen raus, dass die amerikanischen Hedgefonds und großen institutionellen ihre US-Tech-Aktien verkaufen. Das war aber in der Woche vom 31. Juli, als es so in die Knie ging. Und nochmal, wie es der Zufall will, ist es so, dass die meisten Privatinvestoren in diesen Strudel mitgezogen wurden. Wir haben das ja am KOSPI erklärt, an dem südkoreanischen Index, wo sehr viele Leute spekulieren. Die haben dann einen Margin Call bekommen. Da ist ein Drittel der Bevölkerung praktisch wipe-out genommen worden. Also die sind ausgemerzt worden durch ihre Risikobereitschaft. Die sitzen jetzt da ganz ohne Kapital. An der Aktionärstruktur von Tesla kann man das auch sehen. Da waren wir noch vor wenigen Monaten bei 44% kleinere Privatinvestoren. Die haben jetzt nach der letzten Enttäuschung anscheinend relativ heftig verkauft. Jetzt sind es nur noch 25% und institutionelle Anleger kaufen sich da ein. Und das sieht man eigentlich auch beim Gold. Auf dem Weg von 5.000 nach 4.000 unten waren es einige Private. Da ist immer die Frage, brauchen die dann das Geld für etwas anderes? Sind sie also so von dem, was wir eigentlich ablehnen, dass man auf sehr kurze Sicht das macht? Also wenn man dies weglegt, dann ist das eigentlich ein sehr langer Zeithorizont, den man haben sollte, weil wir wissen, dass früher oder später diese Fiat-Währungen, selbst der Dollar als Einäugiger unter den Blinden, auf Null gehen werden. Das heißt, sie werden immer mehr Kaufkraft verlieren. Und wenn wir uns das Verhalten der Amerikaner bei dem japanischen Yen und in der Zusammenarbeit mit der japanischen Regierung anschauen, dann ist es so, sie haben eine Fazilität geschaffen, dass sie den Japanern Dollars geben, ohne dass die Japaner ihre Dollar-Bonds, ihre Staatsanleihen verkaufen müssen. Das ist ein sogenanntes Repo-Geschäft, also Repurchase. Das heißt, die Japaner geben ihre Anleihen dahin und bekommen Geld, leihen sich praktisch gegen die Sicherheit US-Staatsanleihen. Sie verkaufen es aber nicht. Und da hat mich überrascht, dass die EZB im Grunde genommen sehr schnell reagiert hat, weil die EZB ab Oktober auch neue Repo-Regeln für den EU-Raum einführt. Und das heißt, ausländische Zentralbanken mit Beständen in europäischen Staatsanleihen in großem Volumen können bei der EZB hinterlegt werden, um Euro-Liquidität zu bekommen. Das heißt, jede Zentralbank erhält 50 Milliarden Linie. Also weltweit, wow, die Zentralbanken, die deutsche Staatsanleihen oder französische Staatsanleihen gekauft haben, die müssen sie jetzt nicht verkaufen, sondern sie können sich praktisch als Sicherheit erweisen und die dann hinterlegen. Und dann bekommen sie die Euro-Liquidität. Das ist ein permanenter Backstop. Und ich sage ja schon seit Folge 1, dass ich denke, dass die Zinsen fallen werden und dass es eine enorme Flut an neuem Geld geben wird. Und das ist ein Baustein. Früher hätte ich gesagt, sie drucken Geld und sie kaufen sich ihre Staatsanleihen. Heute machen sie es geschickter, weil in jedem Krisenszenario lernen diese, ja, Top-Banker, also wie sie menschlich sind, lasse ich mal dahingestellt sein, aber sie sind extrem aufnahmefähig. Jemand wie Scott Bessent versteht sofort, wen er anrufen muss, um bestimmte Cashflows und Strategien zu sehen. Und da ist die EZB jetzt nachgezogen. Das heißt, hier werden Liquiditätslinien geschaffen, auch wieder eine Abkoppelung von normalen ökonomischen, wirtschaftlichen Aktivitäten hin zu Staaten unter sich, die eben als anscheinend höchstes Gebot haben, ich verschulde mich aber schneller als du. Und da muss man eben jetzt sehen, was auf uns zukommt. Wie gesagt, die US-Zinsen explodieren. Das werden die deutschen Zinsen auch im Sinne von Zinszahlungen. Bis zum Jahr 2030 reden wir ja schon über 80 bis 100 Milliarden, die der Staatshaushalt belastet wird. Das kann man nicht tragen, wenn die Steuereinnahmen wegbrechen. Jetzt kamen vor kurzem die CPI-Zahlen, also Consumer Index, Price Index in Amerika, das heißt die wichtigen Inflationszahlen, die waren genau wie erwartet. Und deshalb geht jetzt auch die Chance auf eine Zinserhöhung sofort wieder nach unten. Ich bin immer noch der Meinung, sie werden so die Märkte mit Geld fluten. Und das heißt, jeder, der Kontoguthaben hat, tauscht es in Gold und Silber. Wenn ihr ein bisschen risikoreicher seid in Bitcoin, da denke ich, da wird sich demnächst auch was tun. Aber es sind eben die harten Assets, die letztendlich diese Geldflut überleben können. Sie werden da vorher immer noch Panik verbreiten. Man sieht es auch jetzt, der Sommer war relativ ruhig. Da wurde eben Tesla nach unten geschossen, dann wurde Gold und Silber abgeraucht, dann ist Bitcoin, hat sich halbiert. Das Ganze, ja, wird dazu führen, dass man immer wieder den großen Institutionen und den reichen Menschen die Chance gibt, sich günstig einzudecken. Ja, und im Grunde genommen müssten wir zusammenstehen und jeder, wenn er Gold oder Silber oder sonst was kauft, dann eben in physischer Form und die zu Hause liegen haben. Ja, wie weit können wir da zusammenarbeiten? Im Grunde genommen verstehen die Menschen leider immer noch nicht, wie mächtig sie sein könnten, wenn sie sich nicht untereinander zerfleischen würden über bestimmte Dinge wie Nacktradeln in Berlin und so ein Schwachsinn. Ja. Schade, aber wir hätten die Chance oder wir haben nach wie vor die Chance. Ich bin da nicht ganz, ganz negativ, weil ich glaube, dass in dem Moment, wo es vielleicht jemand gibt, der das auch ordnungsgemäß und gut erklären kann, dass man ja, da vielleicht ein bisschen Hilfe bekommt. Anscheinend brauchen die Leute jemanden, dem sie folgen können. Ja, passt nicht ganz in mein libertäres Weltbild.
1: Ich wollte gerade sagen, das verantwortlich sein klingt könnte, so ein bisschen ne, nach der Forderung eines großen Führers, der sie erlöst. Da, also selbst wenn so einer käme, dann glaube ich nicht, dass er kommt, um die Menschen zu erlösen, sondern eher aus anderen Gründen. Genau. Aber da vermute ich oder merke ich fast ein bisschen Verzweiflung bei dir, was ja neu ist. Aber auch Hoffnung, weil wenn du jetzt tatsächlich sagst, dass der Bitcoin da wieder anzieht, Polymarket behauptet ja gerade das Gegenteil. Und sagt, die Chance ist größer, dass der Bitcoin unter $35,000 geht, als dass er wieder auf die alte Stärke von 120.000 zurückgeht. Gut, das ist eine gepaarte Nummer, das ist eine Koppelaussage. Das mag ja sein, heißt ja nicht, dass er nicht am Ende nur noch auf 80 steigt oder sowas. Aber du bist zumindest optimistisch, was die Wirtschaft kurzfristig angeht, höre ich raus, aber scheinbar pessimistisch, was die langfristige Aussicht angeht.
0: Ja, weil wir machen so viele Dinge kaputt, wir zerstören Substanzen, die eben nicht so einfach wieder auf Knopfdruck anzuschalten sind. Also wenn wir Kühltürme von Atomreaktoren wegsprengen oder von Gas in Gaskraftwerken, genau.
1: In Hamburg so geschehen.
0: Ja, wenn wir die wegsprengen, dann sind die eben weg. Dann kannst du das auch nicht mehr einfach anschalten. Und von daher war das alles darauf angelegt, natürlich. Für mich ist es unheimlich schwer, einfach diese Lethargie zu sehen, dass Leute sagen, oh ja, kann ich eh nichts machen. Und deshalb müssen wir natürlich den Freihafen ankündigen.
1: Ja, da wollte Professor ich gerade drauf kommen.
0: Professor Young, der alles richtig voraussagt, laut X, der hat diesmal gesagt, when empires fall, the people who survive are the ones who build community before they need it. Mhm. Ja, und das wollen wir. Ja, wir wollen eine Community bilden, die sich vernetzt, die auch untereinander spricht. Diese vernetzt euch, organisiert euch, das wird immer wichtiger und da tun wir den ersten Schritt. Ja, kommen wir sicher gleich zu, was da noch passiert, aber letztendlich ist es so, wir müssen wieder Richtung analog. Wir stellen auch fest, dass AI weitergeht, aber dass eben die Maschinen auch immer weiter politisch eingefärbt werden. Das heißt, das ist wahrscheinlich die Angst von Amerika. Was passiert, wenn die Chinesen auf einmal alles beeinflussen und dann eben eine Frage selbst in Anthropic oder in OpenAI mit Kommunismus beantwortet wird.
1: Ja,
0: glaubt dem Führer.
1: Aber das und so, passiert das beides. Das ist schon lange da. Also wie oft sich Claude weigert mittlerweile, übrigens bei Opus 5 genauso schlimm wie bei Fable, wo ich ansonsten wenig Unterschiede sehe, was die Leistungsfähigkeit angeht, obwohl sie anders bewertet werden. Die weigern sich jetzt schon häufig, wenn ich irgendetwas tue, aus politischen Gründen da zu helfen. Nein, bei dem Post weigere ich mich irgendwie, kriege ich jetzt Rückmeldung, weil meine Kritik beispielsweise an islamischen Abschlachtbanden in Deutschland oder Die baden nur für Neger, ihr habt es ja mitbekommen, in Berlin hat ja die Volksbühne nur für Schwarze ihr inszeniertes Bad vor der Tür dort aufgemacht, was also Rassentrennung im alten Sinne damals für Neger verboten, jetzt eben Baden nur für Neger, und bekommt gar nicht mit, dass sie selber den übelsten Rassismus damit betreibt. Das wollte Claude als Kritik daran nicht durchstellen und nicht veröffentlicht haben über meine Systeme, weil das ja unzulässig sei. Das sei strafbarer Hate Speech, bescheidet eine amerikanische AI, ja, während ich also nicht in Deutschland sitze, dass das ging, ist Wahnsinn. Betreiben die schon? Kann man noch leicht umgehen, sehr leicht, indem man da Dinge abstrahiert und dafür sorgt, dass sie das gar nicht zum Gegenstand hat. Aber man sieht eben, dass das Wollen da ist. Das Wollen also der Programmierer, der Anbieter, Konzerne dahinter, diese politische Filterei zu betreiben. Und wo das Wollen da ist und ein technischer Weg, ist es eben nur eine Frage der Zeit, bis auch die Methoden dann verbessert werden. Und auch da halte ich es nicht für einen Zufall, dass beispielsweise der Meta-Konzern, bei dem wir ja auch gerade im Blockzocker Aktien gekauft haben, in einer Härte jetzt zensiert und auch mein Profil quasi komplett totgeschaltet hat. Meine Facebook-Seite ist ein Zombie, weil Meta nicht zulässt, dass ich da irgendetwas dran verändere oder was mache, aus politischen Gründen, was sie auch klar sagen. Das hat alles massiv zugenommen, nur in anderer Form eben, indirekter, als das noch während Corona, wo sie die ersten direkten Sachen versucht haben, wo sie auch gleich begründeten mit politischer Unliebsamkeit. Jetzt machen sie es andersrum. Also diese Manipulation wird da stattfinden und die, insofern, um den Kreis zu schließen, die Gefahr der Abhängigkeit der eigenen Produktions- und Wirtschaftsgrundlage für das wirtschaftliche Existieren durch diese KI-Manipulation, die ist absolut real. Ja. Wie begegnet man dem? Auch das ist ein Thema, was ich spannend finde. Viele von euch haben ja auch geschrieben, macht da mehr über praktische KI-Anwendung. Wir haben ein ganz neuer Bereich. Mittlerweile, glaube ich, gibt es da auch vieles zu sagen, was ich persönlich einschätzen kann. Momentan nur durch Diversifizierung, ja, ist ein altes Prinzip, sich also bei mehreren KI-Anbietern Möglichkeiten beschaffen, mit denen zu arbeiten, um nicht zu abhängig zu sein von einem. Beispielsweise ist xAI mit seinem Grok noch deutlich politisch neutraler und sehr viel weniger restriktiv in jeder Hinsicht, als das Anthropics Claude ist oder ChatGPT von OpenAI. Aber dafür beispielsweise ist Grok auch komplett inkompetent, Code zu bauen. Das ist also fürchterlich. Selbst mit Grok Build, also dem angeblichen Konkurrenzprodukt zu Claude, kann man nicht vernünftig arbeiten. Das ist einfach vollkommen untauglich, was Elon Musk da vorlegt. Weiß er wahrscheinlich auch. Ich schätze deswegen auch, dass er durch einen Zukauf da einiges reißen könnte. Aber das ist eine wahnsinnige Gefahr, absolut. Und wenn wir überlegen, allein wie abhängig wir sind beim Freihafen auch von AI, ja, bei der ganzen Organisation von Freihafen und der ganzen Treffenorganisation, sind wir massiv abhängig davon, weil es gar nicht zu schaffen ist mit wenigen. Wir sind ein Dreierteam, wir drei machen das sozusagen nebenbei, so eine Konferenz zu organisieren, schieben enorme Kostenrisiken vor uns her und brauchen diese KI-Tools, um das alles zu organisieren, zu planen. Ihr könnt euch das denken, wenn man da also hunderte Menschen mit Tickets bedenkt, davon ein Großteil schreibt irgendwelche Mails, fragt nach dem Sinn des Lebens, ob sie auch den Hund mitbringen können. Also das ironisiere ich jetzt absichtlich. Das ist einfach extrem aufwendig und pflegeintensiv, was auch völlig verständlich ist aus der Sicht der Teilnehmer. Nicht, wenn ich dafür 400, 500 Euro eine Karte kaufe, mir einen Flug buche, dann habe ich natürlich auch Fragen. Gerade wenn ich es nicht so dicke Sitzen habe, dann möchte ich da Sicherheit drüber haben und frage dann auch, sollt ihr auch tun, schreibt uns. Aber würden wir uns da nicht der KI bedienen oder könnte ich das nicht vieles darüber machen, würde es gar nicht gehen. Ja, es ist also eine süße Droge, die man immer weiter nimmt und die Abhängigkeitsgefahr ist gigantisch, ja. Und das bleibt dann die Grundsatzfrage, lehnen wir es deswegen ganz ab und sagen, nein, deswegen darf man es nicht machen, oder nimmt man dieses Risiko bewusst in Kauf und hedgt dagegen? Ich meine, da muss ich einen Risikomanager wie dich nicht fragen, vermutlich, was du davon hältst. Für mich überwiegen, da bleibe ich positiv, für mich überwiegen da weiter die Chancen bei all den Risiken. Ich weiß nicht, wie ihr beide das seht.
0: Ja, ich glaube, du musst da mitgehen. Also ich habe gestern oder vorgestern gelesen, dass jetzt die 50%-Grenze aller veröffentlichten Artikel, also ob das in Zeitungen oder ob das auf X oder sonst wo ist, KI generiert sind. Wir sind da über der Hälfte jetzt, ja. Und das heißt, wenn du die Finanzbranche siehst und meine Ex-Kollegen, also die Finanzbranche geht auch AI. Im Juli waren 100 oder sind 14.000 Jobs weggefallen. Und das bringt uns seit Mai 25, praktisch jetzt ein bisschen was über ein Jahr, haben 121.000 in der Finanzindustrie Beschäftigte ihren Job verloren. Also da geht es schon Richtung Autoindustrie. Das ist jetzt nicht nur Deutschland, dann wahrscheinlich ganz Europa, beziehungsweise es könnte auch inklusive Amerika sein. Aber 120.000 Leute, die eigentlich ja alle recht gut verdienen, das ist schon ein klarer Fall. Und auch hier ist es so, im Grunde, wie wir auch mit unserer nackten Mark und mit allem, ihr müsst euch damit beschäftigen, weil es wird nicht weggehen. Und das heißt, selbst wenn man es ablehnt, sollte man wissen, wie es funktioniert. Und das ist bei AI genauso. Und das wird wahrscheinlich noch viel mehr, wenn es dann Einzug hält in humanoide Roboter oder wenn es Richtung Ausbildung geht von Kindern, ja, oder ob es verschiedene Schulformen geht. Da muss man sehr genau hinschauen, welcher AI und welchem Herrscher darüber man eben vertraut. Und da sind die Amerikaner eben so, dass sie fast alles riskieren. Die Credit Default Swaps, gerade für Oracle und für OpenAI und alles, gehen nach oben. Das heißt, die Unsicherheit wird größer, ob die Investoren jemals ihr Geld zurückbekommen. Aber anscheinend ist in diesen Elitekreisen das so verankert, dass wir müssen dieses Rennen gewinnen, dass sie jetzt über weitere 500 Milliarden, 200 Milliarden, 200 Milliarden, da geht die Uhr weiter. Und das bedeutet, natürlich steuern wir auf etwas zu, was nicht mehr finanziert werden kann. Aber die Frage ist, gibt es dann eine neue Technologie? Schält sich ein Gewinner heraus? Das sind alles Dinge, die werden sich entscheiden. Aber an der Seitenlinie zu stehen und zu sagen, ich mache da nicht mit. Palantir zum Beispiel ist von 120 auf 170 hochgegangen. Und da ist jetzt eben die Frage, ja, wenn du 100 Palantir dir leisten kannst, hat es 12.000 gekostet, dafür kriegst du jetzt 17.000. Das heißt, die 5.000 Euro oder Dollar kannst du jetzt schon wieder für etwas anderes verwenden. Und natürlich ist die Frage der Ethik, willst du in Rheinmetall investieren oder nicht? Das sind immer Fragen, aber die bösen Menschen machen es auch und die verdienen kräftig daran. Und das heißt, sie nehmen dir deinen Lebensraum weg, indem sie deine Wohnung kaufen, dein Auto kaufen, was auch immer. Ja, und du musst mitmachen, aus meiner Sicht.
1: Ja, aber man muss ja immer gar nicht so weit treiben und gleich irgendwie das maximale Beispiel von Palantir und Rheinmetall. Also die Frage ganz konkret, sollen wir Freihafen veranstalten oder sollen wir es lassen aus Ablehnung der KI gegenüber? Das waren ja für uns die Möglichkeiten. Ja? Anders geht es ja gar nicht. Sonst müsste man mit viel mehr Menschen daran gehen, müsste teurere Karten anbieten. Wir wollten sie möglichst günstig machen, auch wenn es viel Geld ist, das kostet. So ist es nun mal. Ja? Aber rechnet es mal durch und ihr stellt es fest. Und das geht natürlich nur, indem wir dann solche Tools nutzen. Das ist die Frage, lässt man es deswegen, weil man sich dann nicht abhängig machen will, sagt, ha, wir verzichten. Oder macht man es eben, nimmt das in Kauf und löst das pragmatisch. So stellen sich ja die Fragen ganz im Kleinen. Ja? Die wenigsten von uns sitzen ja zu Hause und fragen sich die Grundsatzfrage, wohin mit all meinem Geld soll ich davon Palantir kaufen? Sondern die wursteln sich ja so durch und da bin ich für eine absolut pragmatische Ethik. Ja? Also natürlich gibt es ethische Grundsätze und moralische, die man nicht pragmatisch unterläuft, weil so ein bisschen Mord oder ein bisschen Betrug. Aber im Umgang mit solchen Tools, die nach hinten losgehen können, mit solchen Werkzeugen, die jeder hat, bin ich eben der Meinung, das ist wie bei allen Waffen, man kann sie so oder so einsetzen, besser man beherrscht sie. Das ist wie mit Kampfsport, den ich mit Begeisterung entdeckt habe. Damit greife ich auch niemanden an, ja, also leg's auf irgendwelche Prügeleien an, aber freue mich sehr, dass ich mich schon deutlich besser fühle, wenn ich abends durch den Park gehe oder irgendwie der Park ist nicht mein Problem, ja? Sondern natürlich eher sind es die mit Hoodie-Pullis bezogene Menschen, die mich ganz komisch verfolgen, wenn ich mich in politischen Ereignissen in Deutschland irgendwo bewege. Also da muss man einfach pragmatisch sein. Und sich nicht komplett versperren aus irgendwelchen reinen Lehregründen. Ich halte es auch oft für eine Ausrede, muss ich ehrlich sagen. Also auch im Bereich der kritischen, ob das jetzt Krypto betrifft, ob es AI betrifft. Viele sind einfach zu faul, sich dann, was ich auch wieder verstehen kann, ja. Also wenn einer Faulheit versteht, dann ich, liebe Leute. Ja, da habe ich nicht Lust, sich zu befassen und lehnen das damit so Grundsatzargumenten ab. Ja, das ist ein bisschen wie die drei Grundsätze des bayerischen Verwaltungswesens. Haben wir immer schon so gemacht. Könnte ja jeder kommen und wo kämen wir denn dahin? Ja, so genauso ist halt zu sagen, nee, also dass diese ganze Krypto und diese ganze AI-Nummer, das ist nichts und sowieso aus ethischen Gründen blöde. Ja, und da sind wir hier eben anderer Meinung. Da spreche ich mal für uns drei, die wir noch nicht geklärt haben, wer von uns jetzt das transsexuelle Ocelot ist ab der nächsten Folge. Ich schaue euch beide an. Und auch natürlich dich, lieber Mike, weil für Krypto gilt das Gleiche und all die Krypto-Skeptiker, Hater und die es schon immer gewusst haben, dass kein innerer Wert da ist, die sind natürlich ganz schrecklich bestätigt in den letzten Wochen. Aber halt nur so lange, bis es dann in den nächsten Wochen wieder anders kommt. Und wir hier haben uns entschieden, wir interessieren uns für Krypto und wollen wissen, was da geht, was die letzte Woche ging und in Zukunft wahrscheinlich. Und deswegen haben wir ja mit dir auch die Krypto-News mit Mike the Pirate.
2: Die aktuelle Kryptomarktübersicht, lieber Paul. Bitcoin, Ethereum und Solana dominieren weiterhin die Schlagzeilen. Bitcoin handelt aktuell um 63.700 US-Dollar. Nach einem kurzen Ausflug über 65.000 Dollar Anfang der Woche konnte das Level noch nicht gehalten werden. Auf Wochensicht notiert Bitcoin leicht im Minus zwischen einem halben und einem Prozent. Der Gesamtmarkt bewegt sich bei rund 2,1 Billionen Dollar. Ethereum zeigt sich etwas robuster und notiert im Bereich von 1.900 US-Dollar. Auf Wochenbasis eher leicht positiv und stabil. Solana gehört zu den Gewinnern unter den großen Coins und notiert etwa bei 76 Dollar mit einem Wochenplus von rund 3%. Die wichtigsten Meldungen der letzten Woche: US-Spot-Bitcoin-ETFs verzeichnen Mitte der Woche starke Zuflüsse von über 850 Millionen Dollar. Das beste Ergebnis seit April. Das gab dem Markt kurzzeitig Auftrieb und trieb Bitcoin über 65.000 Dollar. Später flachten die Zuflüsse ab und es wurde wieder die Karten neu gemischt. Am Mittwoch stand die US-Inflationszahl, die auch Hermann gerade angesprochen hat, für Juli im Fokus. Der CPI kam mit 3,4% zum Vorjahr.
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4: 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Jetzt Meldungen aus der Trigger FM Redaktion. Laut internen E-Mails hat die Union den umstrittenen Steuererhöhungen für Vereine und weiteren Subventionsabbauten im Zuge der Haushaltsverhandlungen vorab zugestimmt, obwohl sie diese eigentlich öffentlich kritisiert. Trotz des gespielten Widerstandstheaters der Union betonen Regierungskreise, dass die Maßnahmen bereits im April und Juni gemeinsam beschlossen wurden. Die Staatsanwaltschaft Dortmund hat Ermittlungen gegen Herbert Grönemeyer wegen des Verdachts der Volksverhetzung eingeleitet. Das bestätigte ein Sprecher der Staatsanwaltschaft gegenüber Apollo News. Wegen Grönemeyers Rede von rechten Ratten hatte ein Mann im Frühjahr Anzeige gegen den Sänger erstattet. Bei einem Konzert in Dortmund im Februar 2026 hatte Grönemeyer von rechten Ratten und rechten Rassisten gesprochen. Fakt ist, wir sind eine stabile bürgerliche Gemeinschaft. Solidarisch, fest, klar und eindeutig. Und wir stehen zusammen, bis sie wieder in ihren Löchern verschwinden, wo sie herkommen, hatte Grönemeyer damals gesagt. Die BSW-Bundesführung verschärft ihren Konflikt mit dem Thüringischen Landesverband und verlangt den sofortigen Rücktritt von Ministerpräsident Mario Vogt. Zugleich soll die Brombeer-Koalition aus CDU, BSW und SPD beendet werden. Die AfD in Thüringen zeigt mit dem BSW-Bundesvorstand plötzlich eine überraschende Einigkeit. Fraktionsvorsitzender Björn Höcke schlug dem BSW Gespräche über einen gemeinsamen Kandidaten für das Amt des Ministerpräsidenten vor. Konkret erklärte er via Telegram: Lassen Sie uns gemeinsam nach einer unabhängigen Persönlichkeit suchen, die Autorität besitzt, das Land zusammenführen kann und im Thüringer Landtag eine Mehrheit hinter sich versammelt. Die Trigger FM-Meldungen. 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
2: 1.000 Dollar. Später flachten die Zuflüsse ab und es wurde wieder die Karten neu gemischt. Am Mittwoch stand die US-Inflationszahl, die auch Hermann gerade angesprochen hat, für Juli im Fokus. Der CPI kam mit 3,4% zum Vorjahr, nach 3,5% im Juni. Die Kerninflation entspannte sich leicht, der Markt reagierte zurückhaltend, Bitcoin rutschte unter 64.000, hält sich aber weiter stabil. Weitere Themen in der letzten Woche waren: MoneyGram hat MoneyGram Ramps auf Solana live geschaltet am 11. August und erleichtert damit Cash-Zugänge, Einzahlungen über 25 Ländern, die Auszahlungen über 170 Ländern und Territorien, besonders relevant für Lateinamerika und auch im globalen Markt. Regulatorisch bleibt die Lage in Bewegung. Die SEC und der Kongress arbeiten weiter an Rahmenwerken. Der Clarity Act ist jedoch weiterhin verzögert bzw. nochmal in Verhandlungen geschoben worden. Der Ausblick: Der Markt bleibt vorsichtig und handelt Bitcoin in einer Range von etwa 62.000 bis 66.000 Dollar. Die Fed-Zinserwartungen und weitere Makrodaten bestimmen das Tempo. Solana profitiert weiter von starker On-Chain-Aktivität, Real-World-Asset-Narrativen und der neuen MoneyGram-Integration. Ethereum wartet auf Upgrades und stabile ETF-Flows. Institutionelle ETF-Flows und regulatorische Klarheit könnten in den kommenden Wochen den Ausschlag geben. Aktuell herrscht eher noch ein wenig Abwarten als Euphorie. Wir schauen auf Bitcoin, Bitcoin-Mining und die Energiewirtschaft. Eine neue wissenschaftliche Untersuchung zeigt, Bitcoin-Mining könnte in Irland helfen, Windenergie in Anführungszeichen zu retten, die sonst einfach abgeschaltet und verschwendet wird. Forscher haben herausgefunden, dass eine Bitcoin-Mining-Anlage 83% dieser überschüssigen Windkraft aufnehmen kann. Dadurch steigen die Einnahmen der Windparks um 32%. Im Vergleich zu Batterien oder Wasserstoffspeichern hat Bitcoin-Mining zwei große Vorteile. Es braucht keine staatlichen Subventionen und es verschleißt nicht. Die Mining-Geräte nutzen die überschüssige Energie einfach direkt vor Ort. Das stammt von einer Studie von den Forschern Zanecki und Burke. Sie wurden im August 26 in der Fachzeitschrift Energy Economics veröffentlicht. Ein Blick auf Solana. Die schnellste Blockchain hat ein wichtiges Geschwindigkeitsupdate gestartet. Es läuft jetzt im Testnetz, also erstmal in einer Testumgebung. Was bedeutet das? Die Zeit, in der ein neuer Block entsteht, die sogenannte Blockzeit, ist von 400 Millisekunden auf 350 Millisekunden gefallen. Zum Vergleich, bei Ethereum dauert das etwa 12 Sekunden. Solana ist damit schon jetzt deutlich schneller und wird am Ende bis zu 60 Mal kürzere Blockzeiten als Ethereum haben. Geplant sind noch drei weitere Schritte. Am Schluss soll die Blöcke nur noch 200 Millisekunden brauchen. Das macht Transaktionen noch flotter und die ganze Blockchain reaktionsfreudiger. Idealerweise für Apps, Zahlungen oder Trading. Das Update kommt schrittweise und wird erst getestet, bevor es auf dem echten Netzwerk läuft. Reaktion dazu aus der Ethereum-Welt. Vitalik Buterin, einer der Gründer von Ethereum, hat die aktualisierte Roadmap des Netzwerks vorgestellt. Es ist so etwas wie der Fahrplan für die nächsten Jahre. Im Fokus stehen vor allem fünf Punkte. Quantensicherheit. Ethereum soll gegen zukünftige Quantencomputer geschützt werden, die heutige Verschlüsselung knacken könnten. Zweitens Datenschutz. Die Privatsphäre der Nutzer rückt stark in den Vordergrund. Transaktionen sollen besser geschützt werden. Drittens Native Rollups. Das sind spezielle Lösungen, die die Skalierung direkt im Protokoll verankern und so noch effizienter machen. Skalierbarkeit, das Netz soll noch mehr Transaktionen verkraften und schneller werden und im Gesamten soll das zu einem schlankeren Protokoll führen. Kurz gesagt, Ethereum will sicherer, privater, schneller und einfacher werden. Das ist der große neue Fahrplan. Zum Abschluss werfen wir einen Blick auf den Vermögensverwalter Fidelity. Er verwaltet insgesamt rund 7,8 Millionen US-Dollar und will nun Staking für seinen Ethereum ETF einführen. Der Fonds heißt Fidelity Ethereum Fund, kurz FETH. Was bedeutet das? Der Fonds hält über 480.000 Ether im Wert von etwa 880 Millionen US-Dollar. Er könnte bis zu 100% davon staken. Staking heißt, die Coins werden im Ethereum-Netzwerk hinterlegt, um die Blockchain mitzusichern und dafür gibt es Belohnung. Der Fonds würde 85% dieser Staking-Belohnung behalten und sie vierteljährlich an die Anleger auszahlen. Die restlichen 15% gehen an Dienstleister. Einfach gesagt, Anleger in diesem ETF können künftig nicht nur vom Ethereum-Kurs profitieren, sondern auch regelmäßig zinsähnliche Erträge aus dem Staking bekommen. Das waren die Krypto-News.
1: Für die ich dir herzlich danke, lieber Mike. Und ich frage mich ja bei dieser Lage im Kryptomarkt immer, wer wird dann am Ende oder werden sie ganz genauso, wenn dann der Bitcoin wieder auf Werten steht, da sich die Hodler freuen, werden sie dann wieder umschwenken? Weil es ist ja doch immer die gleiche Gruppe an Leuten, hat man das Gefühl, mengenmäßig, die das einerseits totredet und danach dann hinterher jammert, dass sie nicht dabei war. Es ist ja fast ein ermüdendes Spiel. Das Irre ist, dass diese Gefühlswechselbäder immer wieder funktionieren. Ne? Also jede Krise ist dann wieder so schlimm, dass man da niemals rauskommt. Das hat so ein bisschen was von einer Depression. Man kann sich dann bei Regen gar nicht vorstellen, dass jemals wieder die Sonne scheint. Und dann gibt es also so viele, die sagen, nein, das kann jetzt nie wieder besser werden. Und dann ist es wieder besser und dann, ja, immer wieder das Gleiche. Und bei den Summen, die da drin stecken, deswegen finde ich diese Marktüberblicke immer wieder spannend, bei diesen enormen Summen, die da drin stecken in diesen Kryptowerten, ist es ja nun mehr oder minder nach jeder Lebenserfahrung und Logik ausgeschlossen, dass die einfach abgeschrieben werden von diesen Riesenanlegern, die da drin stecken. Insofern, ja, also, sage ich natürlich, lieber Hermann, als relativer Finanzlaie und Neuling und Ahnungsloser, der vielleicht sich gar nicht vorstellen kann, dass diese Werte mit einem Handstreich vernichtet werden und dann die große Kryptoblase puff, verplatzt. Aber Nicht Fairplatz.
0: Ja, du bist ja nicht mehr ahnungslos, Paul. Du hast jetzt Blockzocker 25 Lektionen hinter dir. Du wirst jetzt langsam ein Finanzguru, aber du hast vollkommen recht.
1: Natürlich.
0: Diese Psychologie funktioniert immer wieder. Ja, heute die Welt geht unter.
1: Alles ist schlecht.
0: Enorm viele Leute, genau, alles ist schlecht. Enorm viele Leute, die daran Geld verdienen. I'm talking my book, heißt das. Ne? Also das, was ich drauf habe, ich rede ja auch gerne Tesla schön und Solana. Aber ich bin eben darin und bin davon überzeugt, dass es auf lange Sicht funktioniert. Hätte ich dazwischen schon dreimal verkaufen sollen, müssen, können? Ja, natürlich. Hätte, sollen, was auch immer, ist Schnee von gestern. Die Frage ist, was habe ich für einen Zeithorizont und an was glaube ich? Und ich glaube eben, dass sich dieser Kryptomarkt, man sieht es jetzt an Solana, wer alles auf diese Blockchain geht, das wird weggehen von den großen Bankensystemen. Und das ist eben die Sache, wenn du frühzeitig dabei bist, dann musst du eben diesen Sturm nach oben und nach unten aushalten können. Und bei Bitcoin ist es so, dass es jetzt gerade wieder en vogue ist, im Grunde genommen diesen Vier-Jahres-Zyklus, und es gibt 1064 Tage Bullmarkt und 954 Tage Bärmarkt, und da werden alle Charts rausgekramt, die das unterstützen. Jetzt gibt es noch sehr viele

0: Bitcoin ist im Endeffekt dann ein System, was man auch nach oben drücken kann, wenn genügend Leute kaufen. Und dann heißt das eben, dann wird sich wieder die Masse anstellen und sagen, oh, ich habe es bei 64 oder bei 60.000 verpasst, ich kaufe dann bei 80 oder 85.000, weil jetzt geht es ja auf 100. Und dann werden alle Gurus kommen und sagen, nein, nein, nein, wir waren ja schon bei 125, jetzt geht es auf 180. Und schon hast du wieder die Euphorie ausgelöst. Das ist eben Behavioral Finance. Und dem probieren wir uns ein bisschen zu entziehen, indem wir mehr Daten anschauen. Das ist mein Background für Solana. Ich gucke mir an, wie viele Developer gibt es da, wie viele Apps, wie viele Leute nutzen die Chain. Das spricht für sich. Der Markt heute an der Börse, egal welcher Wert das ist, ist etwas, was man heute handelt, aber wo in Zukunft der Wert liegt, das muss man sich eben selbst aussuchen. Ich sage zu meinen Kindern immer, wenn ihr zu Apple geht und immer anstehen müsst und jeder das Zeug kauft, dann müsst ihr eigentlich Apple-Aktien als Hedge kaufen. Ja, und ich habe mir damals Apple-Aktien gekauft, als ich zum ersten Mal, ich glaube, 29 Euro für so einen popligen Kopfhörer gekauft habe. Und da habe ich gesagt, nee, danke. Also ich zahle die 29 Euro, aber die hole ich mir wieder zurück. Und da habe ich ein paar Apple-Aktien gekauft. Ja, und so ist ja bei anderen auch, bei anderen Instituten. Aber nichtsdestotrotz, das wird bestehen. Wir werden weiter daran arbeiten. Wir werden darüber auch im Freihafen sprechen. Wir haben ja unser kleines Projekt Nackte Mark, wo auch viele Leute
1: auf die wäre ich natürlich jetzt gekommen. Sind. Genau.
0: Da sind viele Leute eingetaucht, die die ersten Schritte gemacht haben. Ich kriege heute noch schöne E-Mails. Ohne euch hätte ich niemals auch nur gewusst, wie man einen 0,01 Bitcoin kauft, was auch immer. Aber es ist Training und das ist ähnlich wie beim Blockzocker, das ist ähnlich wie bei deinem Kampfsport. Konsistenz jeden Tag machen, jeden Tag immer wieder rein und dann lernst du einfach, dich auch zu verteidigen. So ist das im Finanzwesen auch.
1: Und es ist natürlich, und so viel können wir auch zugeben zum Schluss, es tut uns natürlich auch gewaltig weh, ganz klar. Also die Nackte Mark, die da jetzt mit den restlichen Kryptos vor sich hin dümpelt, die uns natürlich insofern ein Loch ins Kontor reißen. Nicht, was die Liquidität angeht, weil wir von Anfang an gesagt haben und das auch so meinen, dass wir es ohnehin nicht, dass wir da eh nicht auscashen und dass wir da drin bleiben, um sie zu halten. Aber natürlich sorgt die Schwäche der Nackten Mark und der Kryptos und Solana, das letztlich ist es daran gekoppelt, natürlich auch dafür, dass bei uns die Einnahmen entsprechend schlechter sind, wenn ihr dann damit ein Buch bezahlt im Shop. Oder es sorgt zum Beispiel dafür, dass wir bei Freihafen die als Krypto USDC nehmen, ein Stablecoin nehmen, um mit Krypto bezahlen zu lassen, aber eben nicht mit der Nackten Mark, weil wir sagen, ja, das können wir schlichtweg nicht machen, denn momentan ist es nichts, wo man Liquidität mit aufbauen kann, denn der Preis, den wir an Hotels und Veranstaltungsorte zahlen müssen, der bleibt gleich, der schwankt nicht mit dem Kryptomarkt. Das heißt, wir haben dann einen wahnsinnigen Umtauschverlust da drin und können das schlichtweg auch nicht machen. Also will sagen, wir leiden mit allen, die das Problem haben, dass sie aus ihren laufenden Einnahmen laufende Kosten decken müssen. Das ist bei uns ganz genauso. Und der Schmerz kommt an. Insofern ist es keine losgelöste theoretische Betrachtung, die wir da von irgendwelchen Investoren hören machen, sondern eine Erfahrung aus dem Schützengraben, in dem ihr damit auch steckt. Aber wir bleiben aus besagten Gründen optimistisch, das auch auf lange Sicht. Hoffen sehr, dass wir uns alle bei Freihafen sehen. 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Zögert nicht, nur damit ihr ein Ticket habt und wir auch wissen, dass ihr kommt. Das ist für beide positiv. Also kauft euch einfach das Ticket. Ja. Tut's einfach und denkt später drüber nach. Nein, natürlich nur, wenn ihr Lust habt und es euch auch leisten könnt. Wir wissen sehr wohl, dass viele von euch sich wünschen, dass wir das aufzeichnen und dann doch noch bringen, weil ihr nicht hinkommen könnt, weil es zu teuer ist, da hinzureisen. Alles vollkommen verstanden und angekommen, aber wir bleiben dabei, ihr Lieben. Das Ganze ist eine Veranstaltung vor Ort, weil da Menschen auf die Bühne sollen. Menschen eben unter euch, von euch, die ähnlich wie Hermann der Banker oder Mike the Pirate sagen, ich will mein Gesicht nicht im Netz haben, ich will keine öffentliche Person werden, ich will weder viral gehen, noch will ich irgendwie, aus welchen Gründen auch immer diskutiert werden, ich möchte nicht anderen erklären müssen, warum ich diese und jene Meinung habe und deswegen machen wir es eben als Präsenzveranstaltung. Das heißt, es ist nicht geheim, wir haben da keine Sperre, ihr müsst nicht die Handys abgeben, wenn ihr in den Saal geht, im Gegenteil, aber davon wird nichts gefilmt oder gestreamt, sondern es ist eine Begegnung vor Ort, wirklich Personen und Personen sich kennenlernen sollen und die Menschen selber und nicht irgendwelche Shows geliefert werden für Dritte. Habt dafür bitte Verständnis oder auch nicht, wir bleiben trotzdem dabei und wir bleiben auch euch erhalten. In der nächsten Woche geht's weiter. Das jedenfalls war Folge 91 des Nackten Geldes. Wenn ihr Fragen habt an Hermann, dann schreibt auf X an Banker Hermann oder kommentiert unter dieses Video zum Podcast auf theplatform.net. Wenn ihr Mike the Pirate sprechen wollt zu Privacy oder KI, Quatsch, nein, zu Krypto-Fragen, zu KI gerne auch. Wenn es denn Krypto-Bezug hat und Privacy Fantasy-Bezug, dann geht doch in den Community-Chat der Nacktmark auf Telegram. Den Link dazu findet ihr auch

0: im Text zu dieser Sendung. So wie euch mit all dem nützlich waren und hoffentlich sind, dann bitte, bitte, es wird immer wichtiger, denn auch unsere Kosten steigen, dann haltet uns mit eurer direkten Spende auf Sendung. Geht auf paulbrandenburg.com/spende und wählt dort euren bevorzugten Zahlungsweg. Warum die steigen übrigens bei der Gelegenheit, wird auch immer wieder gerne gefragt. Dazu verweise ich dann auf meine X-Veröffentlichung, was die juristische Interaktionsrate, sagen wir mal, mit gewissen Stämmen in Deutschland angeht, die in letzter Zeit exponentiell zunimmt. Das Ganze kostet ein Heidengeld in jeder Richtung, nicht nur die Anwaltsarbeitszeit, sondern auch eigene. Also haben wir gute Gründe, euch um Geld zu fragen. Wenn ihr das teilen könnt, dann wisst ihr, wie ihr uns etwas zukommen lassen könnt. Vor allem aber lasst uns eure Gunst weiter zukommen. Hört gern ab morgen 6 Uhr auch wieder Nacktes Niveau und vor allen anderen Dingen schaltet nächsten Freitag hier bei uns wieder ein und habt bis dahin einen wunderbaren Start ins Wochenende.
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1: Wir sind ein reiner Zellhaufen, der auf Bindegewebe basierend aufgebaut ist. Dazu zählen die Knochen, dazu zählen die Muskeln, dazu zählt jedes Organ. Und dieses Bindegewebe gilt es zu stärken, zu festigen und zu formen, damit wir wie ein Baum, der fest angebunden in Mutter Erde steht, was gibt ihm denn seine Stabilität und seinen Halt? Die Erde, in dem er steht, nach Möglichkeit. Da hält er den Sturm aus. Da hält er die Widrigkeiten aus wie Frühling, Sommer, Herbst und Winter. Und er muss immer tiefer mit seinen Wurzeln hineingehen in die Mutter Erde, um die kleinen Steinchen, die Mineralien dort durch Säure aufzulösen und über die Wurzel aufzunehmen. Wie kommt etwas Neues in die Welt, in dem ein Mensch durchaus bereit ist, Dinge zu tun, die er bis dato vielleicht nicht so konsequent getan hat, oder vielleicht anders getan hat, um aus diesem neuen Handeln andere Ergebnisse zu produzieren oder zu erreichen. Und so ging es mir auch damals, dass ich bereit war, etwas Neues zu tun. Und mittlerweile sind es bald 3 Jahrzehnte Mineralienerfahrung. Und ich kann gar nicht tief genug aus meinem Herzen, glaube ich, sprechen, um Menschen nach Möglichkeit dahin zu begeistern und zu bewegen, dass sie sich, so wie ich, einfach mal einlassen.
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3: Hallo liebe Zuschauer, ich freue mich heute ein sehr interessantes Gespräch zu machen über Mineralien. Dietmar ist da ein Spezialist und ja, ich bin ganz gespannt, da wirklich mehr darüber zu erfahren, weil das scheint doch ein sehr wichtiges Thema zu sein. Hallo Dietmar.
1: Ja, guten Abend. Hallo lieber Kai, ich grüße dich und freue mich dabei zu sein und dass es gelingt, uns zwei heute miteinander auszutauschen um dieses wunderbare Thema. Und ich würde das ganz gerne mit einem etwas vielleicht ungewöhnlichen Start verknüpfen wollen, wenn das recht ist für dich.
3: Das ist mir recht. Ich möchte nur ganz gerne mit dir ganz kurz einen Satz.
1: Bitte.
3: Wir reden heute über Mineralienwende. Was bedeutet das in einem Satz?
1: Ein Verein, der da angetreten ist, Menschen darüber in Kenntnis zu setzen und zu informieren, wie es möglich ist, im Sinne von Eigenverantwortung und Wiederherstellung von eigener Kompetenz, sich mit diesem wunderbaren Baustein Mineralien, sei es im Boden, sei es bei der Pflanze und vor allem in unserem inneren Boden des Menschen, mit in Kontakt zu bringen, um daraus eigene Erlebnisse, Ergebnisse und spürbare, durchaus auch Veränderungen zu erleben.
3: Sehr schön. Jetzt hast du ein Gedicht vorbereitet. Ungewöhnlicher Einstieg, machen wir aber trotzdem gerne. Jeden Wahnsinn oder jeden netten Wahnsinn freuen wir uns drüber. Okay, dann leg mal los.
1: Ja, ich bin gerne immer wieder mal ein bisschen verrückt. Das hört zum Leben, zu meinem Leben auf jeden Fall mit dabei. Okay, ich leg los. Die Interviews von dir, Kai Stuth, die finden ganz viele Menschen außerordentlich besonders und auch gut und geben ihnen ab und an und immer wieder frischen, neuen und vor allem großartigen, lebendigen Mut. Heute bin ich selbst dabei in einem Interview und stehe dir Rede, Antwort, lieber Kai, sodass es gemeinsam uns gelingen mag, die Menschen, die es sehen, alleine, dass sie es nicht nur verstehen, sondern in ihnen etwas klingend, schwingend, fühlend zu berühren und sie sich innerlich vor allem neugierig zeigen mögen. Von daher, lass uns starten und deine Community nicht länger warten und möge es uns gemeinsam gelingen, uns in die wunderbare Welt der Mineralien hineinzuschwingen. Ich bin bereit und bin dabei und warte auf deine Fragen, Kai.
3: Danke. Ja, also, dass das ein Gedicht über mich ist, war jetzt nicht geplant, es war auch keine Werbung. Ich muss ganz klar sagen, ich bin völlig unschuldig. Ich wusste nicht, was auf mich zukommt. Okay.
1: Da habe ich dich auch gerade mit überfallen.
3: Genau. Lass uns mal Thema Mineralien. Also ich würde jetzt mal sagen, zu 99% der Menschen wissen, dass Mineralien gibt es irgendwo im Meer, die gibt es in Mineralwasserflasche und das war es aber schon.
1: Genau.
3: Was ist da so Besonderes dran? Was kann uns das bringen, wenn wir uns mit Mineralien beschäftigen?
1: Ja, danke für die tolle Frage. Ähnliches habe ich mich auch damals gefragt, als mir das Thema in die Welt gelegt wurde, im wahrsten Sinne. Und ich möchte da so ein bisschen weiter ausholen, wenn ich darf.
3: Natürlich, darfst du.
1: Unter dem Aspekt, wie kommt eine Jungfrau an ihr Kind? Wie kommt etwas Neues in die Welt, in dem ein Mensch durchaus bereit ist, Dinge zu tun, die er bis dato vielleicht nicht so konsequent getan hat oder vielleicht anders getan hat, um aus diesem neuen Handeln andere Ergebnisse zu produzieren oder zu erreichen. Und so ging es mir auch damals, dass ich bereit war, etwas Neues zu tun, gemeinsam mit einem Freund, dem Wolfgang, den ich an dieser Stelle grüße und mich bedanke aus dem Herzen, dass er mir damals, dass er so hartnäckig war mir gegenüber und gesagt hat, komm Dietmar, wir fahren dahin, da ist ein interessanter Vortrag, ich glaube, das ist was für uns. Und dann bin ich mitgefahren. In Deutschland war ein Vortrag mit dem Titel Nicht sauer sein und Punkt, Punkt, Punkt, noch viel mehr. Und ich saß da so ähnlich wie du jetzt oder wie der ein oder andere am Bildschirm und sich fragt, ja, was ist denn jetzt mit Mineralien? Wieso sind die denn so besonders und warum soll ich mich denn darauf einlassen? So ähnlich wie du. Und dann fing dieser Referent an, mir Worte um die Ohren zu hauen wie Säure-Basen-Haushalt, wie Sympathikotonie und Parasympathikotonie. Das sind zwei Prozesse in unserem Gehirn, Stoffwechselprozesse, kommen wir später bestimmt noch mal näher drauf zu oder gehen drauf ein. Und so Dinge wie Entschlackung, Entgiftung. Und ich saß da in den Reihen und war erstmal total perplex, hatte vorher von dem Ganzen überhaupt null Ahnung und habe mich drauf eingelassen. Ich bin dann am Ende des Abends auf den Referenten zugegangen, habe gesagt, wenn das so ist, wie Sie sagen, dann bin ich mal gespannt, was bei mir passiert mit meinen kleineren, mittleren und größeren Wehwehchen. Dann hat er mir erstmal so auf mein Wohlstandsgeschwür getupst. Das waren damals so um die 20 Kilo mehr, als ich heute hatte, der sogenannte Bauch. Und hat gesagt, ja, dann lass dich doch einfach mal drauf ein. Futter die Mineralien und sieh mal zu und schau mal, was daraus passiert. Und das war so der Beginn einer Reise, die bis heute noch andauert. Das war 1998 und mittlerweile sind es bald 3 Jahrzehnte Mineralienerfahrung. Und ich kann gar nicht tief genug aus meinem Herzen, glaube ich, sprechen, um Menschen nach Möglichkeit dahin zu begeistern und zu bewegen, dass sie sich, so wie ich, einfach mal einlassen. Um vielleicht weniger von dem einen oder anderen, was jetzt das Leben bewegt, vielleicht beschwert oder sonst wie beschäftigt, zu erleben. Und Mineralien sind nicht das Ein und Alles, aber sie sind ein ganz wichtiges Urelement auf dieser wunderbaren Mutter Erde.
3: Okay, fangen wir mal einfach an. Mineralien, also trinke ich jetzt mehr Mineralwasser oder wie komme ich dazu und wie viel und wieso? Und
1: genau.
3: Da gibt es so viele Fragen, die
1: ja, ich da gibt es 1000
3: Fangen
1: Fragen.
3: Und
1: ja, ganz genau.
3: Also erstmal wie? Also wo finde ich die Mineralien und wie nehme ich sie ein?
1: Ja, Gegenfrage. Lieber Kai, hast du heute schon Kalium, Calcium, Magnesium, Schwefel, Silizium, Zink, Eisen, Bor, Mangan, Germanium, Rubidium, Lithium, Zinn, Jod, Chrom, Molybdän, Kupfer, Selen, Vanadium, Bismut, Cäsium, Kobalt, Nickel zu dir genommen?
3: Na, dann wäre ich ja richtig satt. Da hätte ich ja mein Hähnchen oder meinen vegetarischen Döner nicht mehr aufessen können.
1: Also einen Teil hast du ganz bestimmt zu dir genommen über die Art und Weise, wie du dich nährst.
3: Ja.
1: Ganz klar, du sprachest an, Mineralwasser, keine Frage, Spurenelemente enthalten, überhaupt nicht abwegig, ne? Mineralwasser zu sich zu nehmen, sinnvoll, gar keine Frage, macht auf jeden Fall Wert. Das andere ist Ernährung. Natürlich sich nähren, nach Möglichkeit abwechslungsreich, ausgewogen und dementsprechend auch fantasievoll, macht Sinn, absolut. Nur, Punkt, Punkt, Punkt, Warum habe ich das gerade so explizit runter in Anführungsstrichen gebetet? Es geht um Bandbreite. Bandbreite, die wir nach möglich täglich uns zuführen sollten. Und zwar eine Bandbreite an den Bausteinen des Lebens. Die Bausteine, die Mutter Erde bedingungslos jedem zur Verfügung stellt. Egal welchen Titel er hat, egal welches Geschlecht er hat, egal welcher Natur er ist, egal welche Hobbys, Vorlieben oder Freuden er lebt, Mineralien sind bedingungslos. Da braucht es keine Voraussetzung für und sie sind einfach da, immer schon da gewesen. Sie sind Urinformationen auf unserem wunderbaren Planeten. Und die Frage, welche Mineralien oder was soll ich denn jetzt zu mir nehmen? Naturvölker machen das heute noch. Sie trinken durchaus in der Menge am Tag Gletscherwasser. Warum Gletscherwasser? Weil es Gesteinswasser ist. Und wie nehmen wir Mineralien auf als Mensch? Gesteinsmehle, feinst gemahlene Gesteinsmehle. Und dann habe ich dieses Repertoire, was ich eben aufgelistet habe. Das ist zum Beispiel in Form der Mineralienwende möglich, an diese einzelnen Bausteine heranzukommen über den Verein. Und dann kann ich meine eigene Erfahrung machen damit. Wie viel Menge am Tag und so, da können wir alles drüber reden. Ich vergleiche das immer so mit dem Gärtnern. Ja? Der Mensch oder der Gärtner wird immer dann gerufen, wenn es einer Pflanze nicht so gerade ganz gut geht. Und dann macht er was. Der schaut als erstes, wo steht die Pflanze? Welchen Standort hat die Pflanze eingenommen? Hat die ausreichend Licht oder ist die vielleicht im Schatten mehr angekommen und hat zu wenig Licht? Das heißt, er schaut, welchen Standort hat die Pflanze? Das ist das Erste. Analogie zu uns Menschen, das ist ganz wichtig, dass alles, was ich jetzt so sage und aus meinem Erfahrungsschatz heraus mir aus dem Munde fließt, dass mir das niemand erstmal glaubt, sondern dass ich nur einlade, sich ein eigenes Bild zu machen, indem ich nichts glaube, aber prüfe. Also überprüfe alles, was ich sage, und die beste Überprüfung ist die eigene Erfahrung. Und darauf habe ich mich ja damals auch eingelassen, vor knapp 30 Jahren, auf die Erfahrung mit Mineralien, wo ich auch recht ungläubig da saß und mir das nicht vorstellen konnte, mit meinen beginnenden Gicht in den Zehen und Arthrose in den Fingern, was heute eben Vergangenheit ist. Nicht alleine nur mit Mineralien, dazu auch noch vielleicht später mehr, sollten wir die Zeit dafür finden. Also, was macht der Gärtner als zweites? Er schaut, ist die Pflanze, um die er sich kümmert, zu feucht? Oder ist sie zu trocken? Jetzt kommen wir bei der zweiten Instanz an, bei der zweiten Instanz, das ist das Wasser. Wir sind laufende Wassersäulen. Wir bestehen zu einem ganz großen Anteil. Da streiten sich ja auch die Gelehrten, ob das 70%, 75, 78 oder sogar über 80 sind. Egal. Es ist viel, jede Menge. Und gerade bei solchen Temperaturen wie aktuell ist es durchaus sinnvoll, sich ausreichend mit Wasser zu versorgen. Das heißt, die zweite Instanz ist auch da. Die Menge macht das Gift. Genau. Trink mal ordentlich einen Schluck. Ich stoße mit dir
3: Ja.
1: an. Wunderbar. Auch hier mein Glas Wasser.
3: Mineralwasser, genau.
1: Ja.
3: Lass mich da aber gleich mal eine Frage noch zu stellen.
1: Gerne.
3: Die Frage, die ich mir einfach stelle, ist: An jeder Ecke gibt es Supplements, jeder beschwört irgendein Mittel.
1: Ja.
3: Ich stelle mir oft die Frage: Brauchen wir das wirklich? Ich merke immer eins, wenn ich im Süden bin, also bei mir in der Heimat, in der Provence,
1: Ja.
3: dann brauche ich eigentlich nichts. Ich fühle, das Essen hat einen anderen Wert. Ich
1: Ja.
3: kaufe da meistens auf Märkten und so weiter, eigentlich gar
1: Ja.
3: nicht im Supermarkt. Wenn ich nach Deutschland komme, habe ich immer das Gefühl, mir fehlt was.
1: Ja.
3: Liegt das auch an der Ernährung?
1: Also Regionalität spielt auf jeden Fall mit eine mit auch bedeutsame Rolle, keine Frage. Wo lebe ich? Wo bin ich? Wie ernähre ich mich? Und welche Qualitäten liefern mir da dort die Hersteller, die Produzenten, die Lieferanten, sei es Biomärkte, sei es sonstige Kleinmärkte oder ähnliches? Und welche Qualität ist da noch so mitgegeben? Keine Frage. Niemand muss irgendetwas.
3: Liegt das vielleicht an der Nahrung, die mehr Sonne bekommt?
1: Also Sonne ist ein Mithauptelixier, natürlich. Also Lichtqualität in Lebensmitteln, um uns auch was Lichtsäugerqualität des Menschen angeht, zu nähren, ist ein mitentscheidender Faktor. Und da werden wir in Deutschland ja alles andere als momentan. Jetzt gerade scheint mal Sonne, richtig, aber jetzt am Wochenende wird schon wieder etwas anders werden. Also Sonne ist ein mit ausführender Faktor und ohne Frage. Nur, wir leben halt heute in einer sehr spannungsreichen Zeit. Wir haben ganz viel Spannungen, nicht nur draußen, das, was uns jeden Tag um die Ohren gehauen wird, an Weltpolitik, an beruflicher Herausforderung, an Beziehungsherausforderung, an gesellschaftlicher Herausforderung, ist das eine. Wir haben heute ganz andere Spannungsfelder, auch in Form von digitalen Informationen. Wir ernähren uns ja nicht nur über Lebensmittel, sondern jedes Wort, jeder Gedanke, jedes Gefühl, jede SMS, jede WhatsApp, jede E-Mail, jeder Kontakt mit Kommunikation macht etwas mit unserem Stoffwechsel. Und um das einen Ausgleich darzustellen, müssten wir tonnenweise an Salate, an Gemüse, an Obst, an dementsprechenden naturbelassenen Lebensmitteln zu uns nehmen, bevor wir uns über Industrielebensmittel unterhalten. Das ist aber im Sinne von Volumen unseres Magen- und auch Darmverhältnisse überhaupt nicht möglich. Also müssen wir uns auf den kleinsten Nenner berufen. Und das ist die Vergrößerung der Oberfläche. Oberfläche schafft Verbrennung. Oberfläche ist Verwertung. Oberfläche bedeutet Stoffwechsel. Und jetzt sind wir wieder bei den Mineralien. Gesteinsmehle liefern die höchstmögliche Oberfläche, um eben diese Prozesse in unserem Organismus zu ermöglichen. Sie sind der Gegenspieler des Sauermachenden. Und alles, was lecker schmeckt, ist meist, damit wir es überhaupt schmecken können, über unsere Sinne wahrnehmen können, hat irgendwie einen sauren Charakter. Wir nehmen unser Leben über unsere Nahrung, sei es die Zitrone, die Ananas, die Orange oder auch das Salatdressing, das ist doch meist ein wenig angesäuert mit diversen Destillaten, die uns den Geschmack halt dementsprechend liefern. Wir schmecken über sauer. Und wir brauchen dann, um diesen Pol einem Gegenpol zu setzen, wie beim Strom, Plus und Minus. So kannst du es vergleichen. Wir haben ganz viel Plus am Tag. Adrenalin, Cortisol wird permanent ausgeschüttet. Die Menschen sind heute hyperaktiv und hyper drauf und haben Einschlafproblematik und haben Tagesmüdigkeitsthemen und, und. Das heißt, wir haben eine riesen Bandbreite und wir brauchen diesen Gegenpol, der uns in dieses Wort Parasympathikotonie hinein begleitet. Parasympathikotonie ist gleichzusetzen mit Gelassenheit, Unaufgeregtheit, Entspanntheit. Und dann kann der Vagusnerv, der in der Schulmedizin und in klassischen Alternativmedizin als Heilnerv bezeichnet wird, dann kann der seine Arbeit tun. In der Ruhe liegt die Kraft. Aber das andere darf alles sein, wenn es diesen Ausgleich dazu gibt. Und Strom ist ein gutes Beispiel dafür. Wir sind ja elektromagnetische Wesen. Unser Herz pulsiert, unser Blutdruck pulsiert. Unser Puls pulsiert, unser Atem ein und aus hat das Plus und Minus. Wenn ich die Frage, was ist wichtiger, einatmen oder ausatmen? Es geht nicht ohne das eine, ohne das andere. Welcher Herzschlag war gerade der bedeutende, der im Sinus oder der im Gegenpol schlagende? Wir brauchen beide. Wir brauchen beide. Wir brauchen auch in unserem Gehirn Stoffwechsel. Die Sympathikotonie, das heißt, wir wollen wach sein, wir wollen lebendig sein, wir wollen kraftvoll sein, wir müssen vital sein, um unser Ding zu machen. Aber wie jeder Tag die Nacht mit sich bringt, ist es auch für uns im Innern von entscheidender Bedeutung, dass wir einen Ausgleich schaffen. Und den liefern unter anderem die wunderbaren Frequenzen aus Mineralien. Es sind ja in erster Linie Metalle und Halbmetalle. In einem wässrigen Milieu. Alles, was bei uns Stoffwechsel bedeutet, ist immer irgendwo in einer flüssigen, pastösen Konsistenz. Jetzt kommen diese Mineralien dazu und was entsteht? Elektrizität. Wunderbares Plus-Minus. Unser Darm ist eine Batterie, die auf Plus-Minus geschaltet ist. Und wenn die immer nur einseitig gepowert wird, dann fehlt etwas an der Gesamtkonstruktion des Menschen. So wie der Tag die Nacht oder die Nacht den Tag ablöst und umgekehrt, wie die Sonne scheint und der Mond am Firmament erscheint und der Mond als Luna, der Mond als Symbol für Gelassenheit, Entspannung und Regeneration, brauchen wir beides. Wir nehmen es aber über unsere desolaten Böden. Ja, Stickstoff lässt grüßen an der Stelle. Ja, die gesamte Partei oder die gesamten Maßnahmen, die ergriffen wurden, vor allem nach Beendigung des Zweiten Weltkriegs, sind so vehement dramatisch, dass jetzt mittlerweile die vierte Generation heranwächst, die unter dieser Mineralthematik immer mehr leidet. Es beginnt immer früher, es beginnt immer deutlicher und sichtbarer. Kreidezähne ist so ein Stichwort, was die kleinen Kinder, was für ein Leid die erfahren. Woraus besteht ein Zahn? Mineral. Da sagt Mutter Natur schon, ey Leute, ihr macht was falsch, da stimmt was nicht. Ihr schaut auf Vitamine und Co., dabei machen Mineralien euch froh und halten euch lebendig. Jede Pflanze, jeder Gärtner, jeder Bauer als Landwirt weiß, dass er seinem Vieh und um damit eine gewisse Substanz erhalten kann, überhaupt an Qualität, da geht es ja nur um Qualität im Sinne von Umsatz und Verkauf, aber er weiß, dass er diesem Vieh Mineralfutter zuführt. Der Bauer weiß das. Aber seine eigene innere Erde, die vernachlässigt er. Und das machen die meisten Menschen. Weil der Dünndarm, der fragt nicht, ey Kai, hast du heute auch dein Zink eingepackt? Im Sinne von gegessen? Hast du dein Selen, dein Molybdän, dein Mangan, dein Selen, dein Kupfer dabei? Weil ich rausche jetzt gerade an dir vorbei im Sinne von Dünndarm und nehme auf. Der fragt nicht nach Qualität und Quantität, der nimmt, was er kriegen kann. Und heute ist es bei den meisten Menschen tragischerweise so, und da bin ich nochmal, glaubt mir kein Wort, geht in die Apotheke, kauft euch diese sogenannten Lackmusstreifen, diese pH-Wertstreifmessung möglich macht, und miss mal eine Woche deine Urinwerte, morgens, mittags, abends. Das ist ein ganz leichter Test und dann notiere ich mir die Werte und dann schaue ich, wo liege ich denn so im Durchschnitt? Und da brauche ich kein Hellseher für zu sein, dass der klassische Zivilisationsmensch heute irgendwo um die 6, 6,5 herumdümpelt und die magische Linie die 7 ist. Das heißt, morgens über die 7, mittags in die Richtung 8 tendenziell und abends wieder so um die 7,5, 7,8. Beispiel dazu ist, Mutter Natur ist so weise und so klug, dass Fruchtwasser, da wo Leben entsteht, was meinst du, wo da der pH-Wert liegt? Hast du eine Idee?
3: Ja, bei 5.
1: Ach, bei 5. Nein, im Fruchtwasser, der liegt über 7. Nur im, wie soll ich sagen, im basischen Milieu findet Leben statt. Findet Lebendigkeit statt. Mhm. Nur in einem basischen Milieu kann Zelle sich teilen, so dass daraus etwas biologisch Funktionales entsteht und wächst. Und deswegen sagt ja auch der Volksmund, dass eine Schwangere einen Zahn verliert, wenn sie ein Kind in die Welt bringt. Nicht, weil es so schwer und anstrengend ist, sondern weil die Natur energieoptimiert vorgeht. Das heißt, sie nimmt dem Bringer, also der Mutter, im wahrsten Sinne noch die letzte Reserve an Mineralien. Das ist auch der Grund. Glaubst du denn, die Mutter oder die werdende Mutter geht an den Kühlschrank und holt sich die Gurke raus, weil sie richtig Bock auf Gurken hat? Weil sie die ja immer schon so toll findet? Nein, das ist ein Überlebensmechanismus des Biologischen. Was hat denn die Gurke? Selen, Eisen, Zink. Warum greift sie denn verstärkt nach der Schokolade? Magnesium, Zink, Eisen. Die Natur gibt den Impuls, die Mutter empfängt den Impuls, weil sie hat etwas Werdendes in ihrem Leibe und das soll nach Möglichkeit vital auf diese Welt kommen. Und dafür wird alles verbraucht und gebraucht, was noch da ist bei der Mutter. Und so kann es sein, dass ein Zahn flöten geht oder sonstiges, eine Schwermut einkehrt, weil da so eine hohe Spannung erstmal abgebaut werden muss. Und es fehlen Mineralien. Und die einzige Idee, die die klassische, ich sag mal, Vorgehensweise hat, ist, dass man die Folsäure empfiehlt. Ne? Also der Schwangeren. Aber
3: Lass mich da mal
1: gerne, jetzt
3: einhaken.
1: rede ich und rede ich die ganze Zeit, ja.
3: Also ich wüsste jetzt nicht, wie ich an meine Mineralien rankommen könnte, außer dass ich Mineralwasser trinke oder vielleicht noch Basica
1: Ja,
3: mir in Apotheken hole.
1: dafür gibt es ja so tolle Institutionen wie den Verein Mineralienwende und mehr.
3: Ja.
1: Dort kannst du ja über erstmal hineinschnuppern, was machen die denn? Wofür stehen die denn? Und was bieten die denn? Man kann ja erstmal schauen von außen über die Website und dann kann ich ja passives Mitglied werden. Und dann kann ich mich darauf einlassen, okay, jetzt habe ich so viel über Mineralien gelesen, ich habe mir das ein oder andere Video angehört. Jetzt bin ich mal so verrückt und organisiere mir diese 500 Gramm, nehme Kontakt zu mir auf als Mineralienbegleiter und dann erläutere ich, wie gehe ich denn jetzt mit diesem um, was bei mir der Postbote an der Tür abgegeben hat? Und dann geht das los. Und dann trifft Sender auf Empfänger. Und dann geht die Reise los. Und meine Botschaft ist halt immer, bevor die Reise losgeht, setz dich hin und schreib dir deine Wehwehchen auf. Deine Schlafproblematik, wenn du welche hast, deine Verdauungsthematik, dein Allgemeinbefinden und vor allem auch deine Stimmung. Wie ist deine Gemütsverfassung, bevor du beginnst? Und dann beginne eine empfohlene Tagesmenge. So, ich sag mal, bei meinen 70 Kilo, ich nehme so um die 15, 20 Gramm jeden Tag dieser Mineralmischung und dementsprechend nach Gewicht ein wenig orientieren. Das sage ich aber dann am Telefon, was ich da empfehlen würde als Einstieg. Bei Mineralien heißt es auch, viel hilft nicht viel, sondern es geht um passend. Deswegen ist es auch vollkommen unsinnig, dass jemand sagt, ja, ich habe ab und an mal ein bisschen meine Waden am Schmerzen in der Nacht oder so, dass dann gesagt wird, ja, Futter Magnesium. Ja, das schafft vorübergehend durchaus eine Erleichterung, aber Magnesium allein ist gar nichts. Wir brauchen Bandbreite. Und die Frage, wann nehme ich denn diese Mineralien? Natürlich separat. Ich gebe ihnen Wertschätzung, Achtung, Aufmerksamkeit. Ich esse doch auch nicht, wenn ich mir die Zähne putze.
3: Lass mich da noch mal einhaken. Und zwar,
1: Ja.
3: du hattest jetzt mal schon mal aufgezeigt, wo man das herbekommt.
1: Ja.
3: Bei vielen Supplements ist das ja auch mittlerweile, und das muss man ja ganz klar sagen, auch ein Riesengeschäft. Es wird
1: Absolut.
3: alles Mögliche verkauft.
1: Ja.
3: Wo liegt man denn bei so einer Monatsration Mineralien? Was muss man da rechnen an Geld, was man da ausgeben muss?
1: Ja, mein lieber Kai, wir wollen ja gar nicht in diesen Bereich von klassischem Verkauf einsteigen. Ne? Das ist ja sowas von abgenudelt und abgedroschen und überhaupt gar nicht sinnvoll. So unter dem Motto, ich gebe dir was, dafür kriege ich was. Das ist
3: Ja.
1: ja, macht es gar kein, das schafft auch keine Wertigkeit. Sondern es geht um Ausgleich, natürlich. Es geht um Ausgleich, die Mineralienherstellung, der Mineralieneinkauf, die Mineralienverarbeitung, die Versendung, der ganze Background, das muss natürlich gestiftet zur Verfügung gestellt werden, gar keine Frage.
3: Ja.
1: Und das ist ein Invest in sich, nicht in mich und nicht in den Verein oder sonst, sondern in mein eigenes Dasein. Und dann lade ich jeden ein für 3 Monate, 3 ganze Monate, sich dieses Zeitfenster, weil dafür ist eine Woche zu knapp, aber 3 Monate sollte er jeden Tag sich am Morgen, ich mache meist morgens als erstes und dann im Laufe des Nachmittags nochmal die zweite, weil auf einmal am Anfang könnte ein wenig, ja, ich sag mal, Begleiterscheinungen mit sich bringen, die nicht immer unbedingt so positiv sind, mit ein bisschen Bauchschmerz, bisschen Völlegefühl. Manche müssen auch schnell zur Toilette im Sinne von ein wenig Durchfall, weil unser System ist es nicht gewohnt, so eine geballte Informationsdichte, die seit Jahrzehnten nicht mehr gefuttert wurde, einfach mal eben so zu verstoffwechseln, wie ein Brötchen oder wie ein Apfel. Es braucht dort schon gewisse, ich sag mal, Basisvoraussetzungen. Und deswegen ist die Menge nicht unwichtig. Und so lade ich ein, am Telefon diese Menge auf 2-mal, maximal 3-mal am Tag aufzuteilen. Aber es immer schön separat, eine halbe Stunde bevor ich etwas esse, weil dann sind die Mineralien schon aus dem Magen heraus und kommen nicht mehr in Kontakt mit Eiweiß, mit Kohlenhydrate, mit Fette, mit Öle, mit Zucker und, was sonst der Mensch alles so futtert. Sondern sind dann schon im Darm da, wo sie hingehören und können kraftvoll aufgenommen werden. Und diese 3 Monate, aller guten Dinge sind drei, Kai, reimt sich gut. Aller guten Dinge sind drei. Dieses Zeitfenster reicht bei den meisten, um für sich herauszufühlen, zu finden und zu erkennen, was macht es mit mir? Was macht es mit meinen Knien? Was macht es mit meinen Gelenken? Was macht es mit meiner Verfassung? Was macht es mit meiner Haut? Was macht es mit meiner Muskulatur? Es sind die Bausteine des Lebens. Und ich bezeichne das immer so als Trinität des Prozesses. Am Anfang heißt es, raus mit dem Müll. Das dauert schon ein paar Wochen, durchaus. Dann geht es um regenerative Prozesse, also Integration. Wasser wird abgebaut und wird wieder in Muskulatur umgebaut. Also die Muskulatur verändert sich einfach. Gewicht wird sich verändern und, und. Also Stoffwechselfunktionalitäten sind auf einmal wieder da. Der Körper beginnt langsam, aber mehr wieder in sogenannte Eigenregulative hineinzukommen. Und die dritte Instanz ist die, dass diese Mineralien in der Lage sind, den Organismus in so eine Funktionalität zurückzuversetzen, wie du es vorher nie kanntest, um mit jeder Form von Sauermachenden zurechtzukommen. Also Sauermachenden, was Ernährung angeht, Sauermachenden, was deine Gedankengefühle angeht, Sauermachenden, was deine Lebenssituation allgemein betrifft, sei es in der Beziehung, sei es in der Gesellschaft, sei es in wie auch immer du da gerade unterwegs mit bist. Also ja, höre ich damit auf. Ich sage jedem ganz klar, wenn du nach 3 Monaten sichtbar, erkennbar, deutlich signifikante Verbesserungen oder Veränderungen erlebt hast, dann kannst du natürlich damit aufhören unter dem Motto, ja, einmal habe ich es gemacht, aber hat mir auch ganz viel Gutes gegeben, aber jetzt mache ich trotzdem nicht weiter. Kann man natürlich machen. Mein Rat ist 10% der Lebensspanne. Also ein 30-Jähriger sollte das 3 Jahre machen, um wieder dahin zu kommen. Und wir reden nur vom Gewebe. Wir reden nur vom Bindegewebe. Wir sind ein reiner Zellhaufen, der auf Bindegewebe basierend aufgebaut ist. Dazu zählen die Knochen, dazu zählen die Muskeln, dazu zählt jedes Organ. Und dieses Bindegewebe gilt es zu stärken, zu festigen und zu formen, damit wir wie ein Baum, der fest angebunden in Mutter Erde steht, was gibt ihm denn seine Stabilität und seinen Halt? Die Erde, in dem er steht, nach Möglichkeit. Da hält er den Sturm aus. Da hält er die Widrigkeiten aus, wie Frühling, Sommer, Herbst und Winter. Und er muss immer tiefer mit seinen Wurzeln hineingehen in die Mutter Erde, um die kleinen Steinchen, die Mineralien dort durch Säure aufzulösen und über die Wurzel aufzunehmen. Und der Mensch ist ein Baum, der in der Lage ist, nicht fest angebunden zu sein, sondern der lebendig draußen marschieren kann, aber seine Erde in sich hat. Das ist ganz wichtig zu verstehen. Wir haben die innere Erde und unser Wurzel ist der Darm, unsere Wurzeln. Und die greifen in den Speisebrei, fragen aber nicht nach, was hast du denn gegessen, sondern nehmen das, was sie kriegen können. Und somit schleicht der Prozess der Mineralisation, der Entmineralisation von Jahrzehnt zu Jahrzehnt. Und die ersten Anzeichen sind Tagesmüdigkeit, Durchschlafproblematik, Gemütsverfassung, also Stimmungstiefs und Aus und Abs und vor allem Knochenthematik, weil das ist das härteste mit an Substanz, wo die Menschen erste Signale bekommen, bevor es zum Schlag kommt oder zu sonstigen Ausfallerscheinungen, gibt es eher die sogenannten Salzeinlagerungskrankheiten wie Gicht, wie Arthrose, wie Rheuma, wie Osteoporose. Es sind alles Vergiftungen. Es gibt keine Krankheiten. Es sind Vergiftungserscheinungen. Es sind Signale des Lebens. Mein Freund, du hast ein wenig die Achtung vor dir selber, vor der Natur und vor dem Leben verloren. Und Signale sind nur dazu da, um etwas bewusst zu machen. Und die Mineralien sind ja Informationsträger.
3: Lass uns da mal, also da kommen natürlich für mich noch einige Fragen auf.
1: Gerne.
3: Woraus bestehen diese 500 Gramm? Warum auch 500 Gramm? Ich denke mal 30 Tage, 20 Gramm wären jetzt bei mir 600 Gramm. Warum verkauft ihr 500 Gramm? Das ist ja eigentlich unlogisch, wenn man eine Monatsration haben will. Immer so als Tipp, als Kaufmann. Genau.
1: Ja, jetzt sind wir wieder im Kaufgeschehen. Also die Frage kann ich dir gar nicht beantworten, warum 500 Gramm? Ich habe es so bei dem Verein kennengelernt. Ja, es gibt andere Anbieter, die haben so Dosen, da sind 150 Gramm oder auch 400 Gramm drin oder auch 300 Gramm. Also ich kann immer nur so von dem sprechen, was ich von mir selber weiß. Also wir haben jetzt im Verein speziell Mineralienblende diese 500 Gramm. Die meisten Menschen, die nach der ich sag mal, Ersterfahrung weitermachen.
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0: 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Großbritannien und die EU beschlagnahmen Schiffe der sogenannten russischen Schattenflotte. Und Präsident Wladimir Putin droht nun mit Vergeltung überall auf dem Planeten. Putin sagte: Wir sehen, dass die Behörden bestimmter Länder unter Verletzung des internationalen Seerechts versuchen, die Bewegung der Schiffe unserer Wirtschaftsakteure einzuschränken und kürzlich so weit gegangen sind, die Möglichkeit in Betracht zu ziehen, unsere Schiffe zu beschlagnahmen und das Eigentum, das sie uns geraubt haben, zu verkaufen. Das ist natürlich nichts anderes als Piraterie und Raub. Und wenn das in die Praxis umgesetzt wird, werden wir gezwungen sein, in gleicher Weise zu reagieren. Die ehemalige britische Ministerin Edwina Curry von der konservativen Partei sorgt mit einer ungewöhnlichen Forderung für heftige Kritik. In einer Diskussionsrunde der Times über die Unterbringung von 1200 Migranten in einem kleinen Dorf schlug Curry vor, dort eigens ein Bordell zu errichten. Offenbar, um die jungen Männer zu unterhalten und die Frauen im Dorf zu schützen. Konkret ging es um die Unterkunft auf einem ehemaligen Militärgelände in der Nähe von Little Piddington in Buckinghamshire. Die britische Regierung hat ein vorübergehendes Verkaufsverbot für Einweggrills erlassen, da diese unter den aktuell propagierten Dürre- und Hitzewellenbedingungen ein erhebliches Risiko für die Öffentlichkeit darstellen, so eine online veröffentlichte Empfehlung. Eine Reihe großer Einzelhändler und Supermärkte hatten den Verkauf der Geräte bereits freiwillig eingestellt. Die Trigger FM-Meldungen. 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
1: Oder auch 300 Gramm. Also ich kann immer nur so von dem sprechen, was ich von mir selber weiß. Also wir haben jetzt im Verein speziell Mineralienblende diese 500 Gramm. Die meisten Menschen, die nach der ich sag mal, Ersterfahrung weitermachen, bestellen beim zweiten Mal meist zwei Beutel.
3: Lass uns noch mal Shilajit oder wie das heißt, ist ja, glaube ich, auch so etwas in der Richtung. Au ja, sagst du.
1: Ja,
3: wird ja
1: genau wie Zeolit.
3: Was?
1: Genau wie Zeolit. Ja, es wird regelmäßig eine neue Sau sprichwörtlich durchs Dorf gejagt. Ja. Mit irgendwelchen Behauptungen von irgendjemandem, der glaubt zu meinen, vielleicht auch sogar ein Stückchen weit für sich selber die Erkenntnis zu haben, dass er etwas weiß. Aber die Reproduzierbarkeit, wo ist sie gegeben? Wo gibt es die klaren Beweislastigkeit? Wir reden hier nicht von Glauben. Wir reden hier bei Mineralien von Ursubstanzen. Wir reden hier bei dem, was Mutter Erde im Grunde zusammenhält. Das sind die Gesteine, die um ein Urmeer herum sich positioniert haben. Die seit Urjahren, wie viel auch immer, keiner weiß das ja ganz genau. Und ob das jetzt eine Kugel ist oder eine Scheibe ist oder eine Ellipse ist oder ein Klotz, ein Brocken ist, der in einem freischwebenden Universum sich bewegt. Ja, warum kann er das denn? Weil er einen Pluspol und einen Minuspol hat. Und in der Mitte hat er ganz viel Hitze, ganz viel Wärme als dementsprechendes Ergebnis daraus. Und es geht genau darum, Plus und Minus zu erkennen. Und diese Drehung, uno, due, tre, alles ist Schwingung, alles ist Bewegung. Und es braucht, um etwas in Bewegung zu bringen, einen Impuls, einen Sendungsimpuls. Und da sind wir bei Metalle. Unsere Erde ist Wasser, die Gesteine drumherum liefern die sogenannten Elektrizitäten. Die beiden Pole liefern dafür die Bewegung, damit das Ganze in einem freischwebenden Kosmos sich überhaupt halten kann. Und Stillstand ist tot.
3: Woraus werden denn die Mineralien gemacht, die ihr
1: Gesteine. Feinst gemahlene Steine oder auch Pflanzenteile wie Algen, Wasseralgen oder auch klassische Bodenpflanzen.
3: Aus wie viel Substanzen besteht das?
1: Also die Mischung jetzt, wir können ja, ich kann ja nicht über alle Mitanbieter reden, ist ja klar. Ich kann jetzt über die reden, die ich vertrete. Das ist die Mineralienwende hier, da. Ja, da sind jetzt eben diese aufgelisteten, es sind, glaube ich, 23 Mineralbausteine drin. Ja, wer hat das denn herausgefunden, kommt wahrscheinlich jetzt. Woher will man das denn wissen? Ja, es hat mal eine Zeit gegeben in unserem wunderbaren Deutschland. Da gab es sogar Krankenhäuser, also Kliniken, Gesundheitshäuser könnte man sie besser nennen an der Stelle. Die haben alleine mit Lebensmittelabteilungen geheilt, also Heilung angeregt. Die wussten genau, wofür die Zwiebel gut ist. Die wussten ganz genau, wofür der Chicorée gut ist. Die wussten aber auch, wofür die Rinderleber oder die sonstige Zutaten gut sind. Also es gab mal eine Zeit à la Paracelsus, mache deine Lebensmittel zum Heilmittel und deine Heilmittel sind deine Lebensmittel. Genau das gab es mal.
3: Das ist ja auch, das ist ja auch die ayurvedische Medizin, die sagt, alles ist ganzheitlich, die Nahrung, alles, was wir uns zuführen, hat eine Wirkung. Egal, ob es Medizin ist, ob es alles hat eine Wirkung.
1: Ja, wir sind ein Schwingungsfrequenzelement. Die Erde als solches, alles schwingt auf unserer Erde. Nichts steht still. Ein Wasser, was stillsteht, wird faul, kippt um, wird durch Oxidation wird zerstört. Sauerstoff zerstört alles. Auch uns Mensch, früher oder später, wird er gewinnen, gar keine Frage. Aber heute sind wir mit Ach und Krach so um die 70, 80 mit Jahren unterwegs. Aber wir können von unseren Zellen her locker 130 und mehr werden. Das ist gar kein Problem. Wir müssen nur die passenden Bausteine dafür haben. Wie ein Haus, was gebaut wird. Das Entscheidende ist das Fundament. Und wir sind, nochmal, Lichtsäuger, Sonnenlicht. Wir sind Wassertrinker, Wasserläufer. Wir sind laufende Wassersäulen. Und damit dieses Wasser schwingen kann, uns lebendig halten kann, dass es uns versorgt mit allem, was wir uns danach zusätzlich in den Mund stecken, braucht es die Uno, Duo, Tre, die Tri, was alles in Bewegung bringt, in Struktur und in Form in unserer inneren Erde. Und das sind die Mineralien. Und da kannst du so viel Äpfel futtern, so viel Birnen futtern, so viel Gurken futtern, wie du magst. Du brauchst heute mehr aufgrund der Spannungen, die wir heute uns so geben.
3: Jetzt bin ich mal ein bisschen frech.
1: Später.
3: Mineralien würde ja man sagen, und da sind wir ja Partner sozusagen, was unser lichtes Haar angeht. Man müsste ja sagen, oder viele sagen ja, die Haare sind eine Wasserpflanze, da würde ich jetzt gegensprechen. Aber da haben die Mineralien nicht geholfen, dir dein volles Haar zu lassen.
1: Doch, ich weiß ja nicht, wie oft du deinen Kopf rasierst. Ich rasiere alle 2 Tage meine Haare weg, weil ich das geil finde, meine Platte. Okay. Ja, ich habe hier, wenn wir uns in 3 Tagen wiedersehen, dann siehst du, wenn ich dann ganz nah bin, wie überall hier ganz, ganz feine kleine Härchen herauskommen, wo jetzt es außer ein bisschen, hier, ich bin aufgeregt leicht, verschwitzte Hände, verschwitztes Gesicht, macht aber nichts. Und ich finde es so geil gerade, dass wir uns so auch auf der Ebene gerade begegnen. Das ist total super. Und macht mich gerade an.
3: So frech sind nur wenige wahrscheinlich, ne? Die
1: ja, also ich habe hier, du siehst ja, der Bart sprießt, ja. Wenn ich hier mein Hemd öffne, dann siehst du eine unfassbar behaarte Brust, ja, auch da. Ja. Und auch noch dunkle Haare. Trotz meiner, übermorgen werde ich 62. Aber ich will gar nicht sagen, ich sage immer nur, probier es aus. Mach den Versuch, teste es selber. Sei dir die 3 Monate bereit und wert, weil Mineralien, und jetzt kommt noch mal ein ganz feiner Aspekt, haben aus sich heraus keine Wirkung. Punkt. Ausrufezeichen. Gegenüber jeder Vitaminisierung, gegenüber jeder Medikamentation. Da wird bewusst Wirkung erzeugt. Wegmachen von, heißt ja da der große Spruch. Symptome werden ja niedergerungen, ne? Wie ein Ball, den ich unter Wasser halte. Ganz viel Power draufgeben, damit er dich bumm herausschießt. Mineralien sind Rückinformationsfrequenzen, bezeichne ich sie heute. Sie erinnern dich, wer du bist, warum du bist, wie du bist, was du bist und wohin deine Reise weitergeht. Sie sind sogar angekoppelt, wenn ich nur Eisen erwähne, an unserem wunderbaren Mars. Blut und Eisen ist den meisten bekannt. Wenn ich Blut ein wenig schmecke, dann schmeckt es metallisch, richtig? Eisig, eisenhaltig. Farbe Rot. Wofür steht die Farbe Rot? Nicht nur für die Liebe, für die Sexualität auch, natürlich. Für natürliche Aggressivität. Für natürliche sich einsetzen für sein Dasein. Sich nicht durchkämpfen, aber zumindest sich jeden Tag bewegen, um in Aktivität und in kraftvoller Potenz sein Ding zu machen. Und die Kommunikationsbalance dazu liefert der Planet Mars. Das ist der sogenannte Kriegsplanet, also der Energieplanet.

Ist Politik für Millionen Menschen waren jedenfalls enorm. So schrieb er in seinen Tagebüchern, dass er Schulschließungen in New York und Kalifornien maßgeblich beeinflusst habe. Später redete er sich in öffentlichen Statements gern heraus, er habe die Lockdowns nicht direkt gefordert. Weiter beschimpfte Fauci die Autoren der Lockdown-kritischen Great Barrington Declaration öffentlich als die drei Stooges, Vollpfosten. Thema 3. Der Einfluss von Bill Gates war unangemessen groß. In einer Zusammenfassung von Senator Rand Paul zu den veröffentlichten Fauci-Dokumenten heißt es, Zitat, die ranghöchsten Gesundheitsbeamten des Landes behandelten einen der reichsten Männer der Welt wie einen Kollegen und Mitarbeiter, Zitat Ende. Von Juni 2014 bis Dezember 2021 besaß Bill Gates eine hochexklusive sogenannte Q-Sicherheitsfreigabe des Energieministeriums. Eine solche Freigabe ermöglichte ihm den Zugang zu Unterlagen der US-Regierung, die als Top Secret eingestuft wurden, unter anderem betreffend die atomare Verteidigungsstrategie. Gates gehörte diesem erlauchten Club auch auf dem Höhepunkt der Corona-Krise an. Galten und gelten übliche Sicherheitsvorkehrungen nicht mehr, wenn jemand ultrareich ist? Und welche Informationen zog Bill Gates aus seinem privilegierten Zugang zu Informationen, vielleicht auch zu seinem persönlichen wirtschaftlichen Vorteil, zum Beispiel als BioNTech-Aktionär? Sicher ist, Gates empfahl auch gegenüber Anthony Fauci persönlich das Durchimpfen der gesamten Weltbevölkerung, eine monströse Anmaßung für einen ungewählten Privatmann. Er schwärmte gegenüber Fauci von 7 Milliarden Impfdosen bei einer und 14 Milliarden Dosen bei zwei Gaben des Impfstoffs. Auch deutsche Medien erwiesen dem hyper-selbstbewussten Mogul während der Corona-Krise ihre Reverenz. Später stellte sich heraus, dass Bill Gates gute Kontakte zu Jeffrey Epstein unterhielt. Thema 4. Fauci trank heimlich Wein und predigte öffentlich Wasser. Die Fauci-Tagebücher offenbaren eine auffällige Doppelmoral. Während Millionen Menschen auf Betreiben des US-amerikanischen Corona-Papstes ihr Haus nicht verlassen sollten, nahm der Top-Berater nicht selten ein Bad in der Menge, besuchte Gala-Diner und Buchpräsentationen, Pressekonferenzen sowieso. Ein Zitat Faucis vom November 2021 lautet: Ich war gestern Abend auf einer Buchparty im Café Milano. Der Laden war extrem voll und ich war fast zwei Drittel der Zeit gezwungen, meine Maske abzunehmen, da Getränke serviert wurden und die Leute redeten und Selfies machten. Zitat Ende. Auch bei einer Galafeier im Haus von Jeff Bezos Ende 2022 war der Superstar der hygienebedingten Repression anwesend. Zitat, die übliche Washingtoner A-Prominenz war da. Zitat Ende. Weiter gab er zu Protokoll, wir hatten ein Superspreader-Event im Weißen Haus und zwar in einer Situation, in der die Leute zusammengedrängt waren und keine Masken trugen. Zitat Ende. Fand er das lustig? Glaubte er nie an das Narrativ eines hochgefährlichen Virus, welches er dem Fußvolk auf allen Kanälen aufzudrängen versuchte? Wir kommen nun wieder zu einem Thema, auf das wir schon im Zusammenhang mit Faucis Begegnung mit Julia Roberts gestoßen waren. Prominente umschwirrten den eher spröden Gesundheitsfunktionär wie Motten das Licht. Die Berliner Zeitung zitiert die Washington Post wie folgt, Zitat. Es ist keine Übertreibung zu sagen, dass ich heute der berühmteste und meistdiskutierte Mensch im Land und einer der bekanntesten Menschen der Welt bin, Zitat Ende. Ausführlich berichtet Fauci auch von einem Telefonat mit der großen Sängerin Barbara Streisand, die ihn persönlich angerufen habe und um einen Impfstoff gebeten hatte. Fauci riet ihr dazu, sich die Spritze geben zu lassen. Das berühmte Model Tyra Banks gestand Fauci, dass ihre Mutter in ihn verliebt sei. Jedes noch so lächerlich überzeichnete Lob dokumentierte Anthony Fauci wie ein Schuljunge, der sein plötzliches Glück gar nicht fassen konnte. Zitat. Ein Zuschauer schrieb, Tyra Banks sei sexy, ich aber noch sexier als sie. Zitat Ende. Dekadenz und Großmannssucht auch in Deutschland. Unwillkürlich denkt man dabei auch an deutsche Corona-Akteure, die als mackenbehaftete Normalos von einem Tag auf den anderen aus dem Schatten traten und jemand waren. Auch wenn Karl Lauterbach kleinere Brötchen backen musste und statt Barbara Streisand nur Caroline Kebekus treffen durfte, die Sängerin von ein paar eher anspruchslosen, wokeness-konformen Couplets. Das heutige Verhalten der ehemaligen Hauptakteure von Corona macht fassungslos, wenn man bedenkt, welche Macht diese ganz offensichtlich verpeilten Zeitgenossen damals über die öffentliche Meinung und faktisch über jeden von uns hatten. So forderte Karl Lauterbach, bestückt mit Regenbogenhut und einer Regenbogenluftschlange um den Hals, beim CSD in Köln 2026 das Aufziehen einer Regenbogenfahne auf dem Dach des Bundestags.
Corona-Zwingherr Jens Spahn, seinerzeit Bundesgesundheitsminister, scherte sich privat wenig um das Verbot von Leihmutterschaften, das er als Unionsfraktionsvorsitzender noch vehement gefordert hatte,

0: kaufte sich mit seinem Mann das Erbgut einer Frau und mietete den Bauch einer zweiten. Hassliebe zu Donald Trump. Ein besonders reichhaltiges Presseecho erntete auch Anthony Faucis wechselhafte Beziehung zu Donald Trump in dessen erster und auch zweiter Amtszeit. Gern werden negative Aussagen Faucis über Trump zitiert, was den Vorurteilen deutscher Medien entspricht und es ihnen erleichtert, von ihrer eigenen Kumpanei mit den Verletzungen der Freiheitsrechte während der Corona-Jahre abzulenken. Auffällig ist auch in den Abschnitten über Donald Trump die Neigung Faucis zu peinlicher Selbstbeweihräucherung. Über sein erstes Treffen mit dem Präsidenten am 29. Januar 2020 schreibt Fauci, Zitat: Der Präsident kam herein und das Erste, was er sagte, als er mich ansah, war: Anthony, Sie sind wirklich ein berühmter Mann. Mein guter Freund Lou Dobbs hat mir gesagt, dass Sie eine der klügsten, kenntnisreichsten und herausragendsten Personen sind, die er kennt. Zitat Ende. Später beklagte sich Fauci, Trump sei abschweifend und agiere wie ein unausstehlicher Jugendlicher. Trump habe die Krankheit im Grunde noch gar nicht verstanden. Zitat: POTUS, President of the United States, verhält sich noch erratischer. Besteht weiter darauf, dass höhere Fallzahlen nur auf mehr Tests zurückzuführen sind und ignoriert die Anstiege bei Positivrate, Krankenhausaufnahmen und Todesfällen, mehr als 1000 pro Tag. Zitat Ende. Mit solchen Veröffentlichungen suggerieren deutsche Medien, dass Corona-Maßnahmen-Skeptiker ähnlich verwirrt seien, wie man es von Donald Trump schon kennt. Zum zweiten Mal RKI-Files. Ist die Veröffentlichung der Fauci-Tagebücher also der große Game-Changer, wie unter anderem News suggeriert? Nein. Die Enthüllungen sind eher ein weiteres Teilchen in einem Puzzle, das ein für die Corona-Etablierten sehr ungünstiges Bild ergibt, von dem maßgebliche Kreise aber gar nicht wollen, dass es jemals fertiggestellt wird. Die RKI-Files, freigeklagt seinerzeit durch das Webmagazin Multipolar, waren ein anderes solches Teilchen. Im März 2020 stufte das RKI die Risikobewertung von mäßig auf hoch. Kritiker vermuteten eine politische Weisung. Externer Akteur. Die Medien spielen mit uns Bürgern ganz offensichtlich ein Spiel, bei dem uns immer ein Quäntchen Hoffnung präsentiert wird, dass es einmal zu einer großen Aufarbeitung und zur Rehabilitierung der Kritiker kommen könnte. Am Ende erweist es sich dann doch nur als Skandälchen, dessen Wirkung rasch verpufft und das folgenlos bleibt. Wie im Fall der Epstein-Files, die ein wahrhaft dramatisches Ausmaß hatten und die Öffentlichkeit eigentlich noch heute beschäftigen sollten. Wir erfahren die Wahrheit immer nur scheibchenweise und dann in eher vieldeutiger Form, sodass Kräfte, die gar nicht an wirklicher Aufklärung interessiert sind, immer Möglichkeiten haben, die Informationen wegzuinterpretieren. Die Opfer warten bis heute vergeblich auf Gerechtigkeit. Die Täter bleiben in ihren Ämtern oder verlieren diese aus Gründen, die mit Corona nichts zu tun haben. Falsche Narrative, unehrliche Akteure. Beide Enthüllungen, Fauci-Tagebücher wie RKI-Files, lassen Zweifel daran aufkommen, ob die Hauptakteure bei Corona in den USA und Deutschland wirklich ehrlich an das Falsche glaubten. Hier kämen dann Begriffe wie Doppelmoral, Manipulation und Heuchelei ins Spiel, während im anderen Fall nur drastische Fehleinschätzungen mit verheerenden Folgen für die Gesellschaft, die Demokratie und die psychosoziale Gesundheit von Millionen Menschen vorlägen. Die Fauci-Tagebucheinträge beweisen nicht zweifelsfrei, dass alles, was die Corona-Opposition seit 2020 behauptet, richtig war. Sie schüren aber sehr wohl Zweifel an der Integrität der Akteure und an den offiziellen Narrativen. Diese scheinen ganz auf angsterzeugende Kommunikation nach außen gesetzt zu haben. In vielen Bereichen ist die Falschheit von Mainstream-Narrativen eigentlich erwiesen. Diese Tatsache scheint aber im allgemeinen Volksbewusstsein nie richtig anzukommen. Vor allem betrifft dies die These von der allein selig machenden Wirkung der Impfung. Es hat sich herauskristallisiert, dass zwar grundsätzlich ein Erkrankungsrisiko für Ungeimpfte bestand, sowie auch das Risiko, andere anzustecken, dass dies aber ebenso auch auf Geimpfte zutraf. Besonders die These, die Impfung leiste einen umfassenden Fremdschutz, ist widerlegt. Der erzeugte Impfdruck war also nicht sachgemäß, zumal empfindliche Einschränkungen der Freiheitsrechte damit einhergingen und Nebenwirkungen in einem Umfang auftraten, die im Vergleich zu anderen gängigen Impfungen frappierend waren. Entschuldigungen der Täterseite, mögen diese nur mit bestem Wissen und Gewissen oder bösartig falsch gehandelt haben, bleiben bis heute aus. Fehlende politische Kultur der Reue. Das gilt für die große Politik, deren Akteure sich wegducken und konsequent an den notwendigen Einsichten vorbei argumentieren, Es gilt aber auch für unzählige private Familien, Freundes- und Kollegenkreise, in denen zuvor für verrückt erklärte, jedoch in Wahrheit ziemlich hellsichtige Schwurbler bis heute vergebens auf ein Wort der Einsicht seitens derer warten, die sich damals oben aufwähnten und sich an verbalen Hetzjagden auf Abweichler beteiligten. Sorry, seems to be the hardest word. Über dem Land liegt der Gestank verweigerter Entschuldigungen und unterbliebener Versöhnungsversuche. Fast symbolhaft für die Selbstgerechtigkeit der damaligen Corona-Elite steht die Begnadigung Anthony Faucis durch den früheren US-Präsidenten Joe Biden im Januar 2025. Der Gnadenakt hatte vorsorglichen Charakter, es lag noch nicht einmal eine Anklage vor. Biden befürchtete aber wohl, zu dieser könne es unter seinem Amtsnachfolger kommen. Sah sich der Altpräsident, der in seinen letzten aktiven Monaten erkennbar nicht mehr Herr seiner Sinne war, etwa in der Tradition der Jungfrau Maria, die bekanntlich voll der Gnade ist? Das Ganze riecht nach einem Machtklüngel, nach einer sehr freien Rechtsauslegung von Mitgliedern elitärer Zirkel, die sich über das Gesetz stellen, das für den dummen Normalbürger gilt. Trotz der präventiven Begnadigung versuchen Kräfte innerhalb der Republikanischen Partei weiterhin, Fauci gerichtlich zu belangen. Bei einer Anhörung vor dem US-Senat Ende Juli 2026 berief sich der 85-Jährige immer wieder auf den 5. Verfassungszusatz, das Recht zu schweigen, um sich nicht selbst zu belasten. Seine Anwälte befürchten offenbar, dass sich der ehemalige Berater des Präsidenten bei seinen Aussagen in Widersprüche verwickeln und wegen Meineids belangt werden könnte. Sein Schweigen scheint denen Recht zu geben, die glauben, Fauci habe etwas zu verbergen. Am 6. August 2026 stimmte der republikanisch geführte Heimatschutzausschuss des Senats dafür, Fauci wegen Missachtung des Kongresses anzuzeigen. Der Vorgang liegt derzeit zur Prüfung beim Justizministerium. Vielleicht wird man Fauci auch als Bauernopfer darbringen, während andere, mindestens ebenso Schuldige, ihre Hände in Unschuld waschen. Die Unfähigkeit, sich zu schämen. Im Rückblick erscheint der unter dem Stichwort Corona erfolgte Überfall auf die zuvor noch leidlich freien Gesellschaften vieler Länder nicht nur abstoßend, sondern auch in hohem Maße peinlich. Die Verantwortlichen leiden aber durchweg an einem erheblichen Defizit betreffend ihrer Fähigkeit, sich für klägliches Verhalten angemessen zu schämen. Sie stellen sich auf den Standpunkt, solange wir in der Mehrheit sind, können die uns nichts anhaben. Und bis jetzt kommen sie tatsächlich damit durch. So wird vermutlich auch wieder ungehört verhallen, was Gunnar Schupelius bei News sagte. Zitat: Diese Zeit muss aufgearbeitet werden und ich glaube, dass sie deshalb nicht aufgearbeitet wird, weil zu viele beteiligt waren. Wir waren doch in einer so kleinen Minderheit und hatten so viele gegen uns, dass die vielen jetzt natürlich auf keinen Fall wollen, dass sie irgendwie sich den Falschen angeschlossen haben. Zitat Ende. Viele hatten ja zum Beispiel dem Einsatz der Wasserwerfer gegen Impfgegner zugestimmt, so Schupelius. Soll man jetzt im Nachhinein sagen, das war alles nicht richtig? Auch die Medien sind an wirklicher Aufarbeitung nicht interessiert. Grund, sie haben ebenfalls mitgemacht. Wenn Mittätern die Aufgabe übertragen wird, über Mittäter zu richten, kann das Urteil nur Freispruch lauten. Teilenthüllungen, unbefriedigend und folgenlos. Teilenthüllungen in der Presse ähneln insofern eher der Karotte, die man einem Esel vor die Nase hält, damit der, in der Meinung, er könne davon satt werden, den Karren immer weiterzieht, ohne je an sein Ziel zu kommen. Partielle Hoffnungsschimmer sollen eine Verzweiflung erträglich machen, die anderenfalls in eine für die Mächtigen durchaus unbequeme Gegenwehr münden könnte. Der massive Vertrauensverlust der Bürger in ihren Staat ist längst da. Er wird nur in den meisten politischen Kommentaren nicht auf die Corona-Jahre zurückgeführt. Der Aufstieg der AfD hat ebenso damit zu tun wie der rapide Bedeutungsverlust der Altparteien. Ebenso gibt es auch einen massiven Vertrauensverlust in die Unabhängigkeit der Wissenschaft. Weiter auch in die Integrität der Hauptmedien und diverser Experten, des Ethikrats sowie einiger Prominenter, die sich selbst als das fleischgewordene demokratische Immunsystem ihres Landes inszeniert hatten. Dieser Vertrauensverlust bewirkt politische Heimatlosigkeit für all jene, die sich mit rechtspopulistischen Alternativen nicht so recht anfreunden können, da sie in diesen nur abweichenden Nuancen ein und desselben Symptomkomplexes sehen. Dieses Gefühl der Heimatlosigkeit ist nicht grundsätzlich etwas Schlechtes. Eine Enttäuschung, das meint die Beendigung einer Täuschung, die es gar nicht erst hätte geben dürfen. Die naive Annahme, dass die da oben, die Damen und Herren in Kostüm, Anzug und Weißkittel, es irgendwie gut mit uns meinen, und dass wir ihnen ohne lästiges Selberdenken unsere Geschicke vertrauensvoll überlassen könnten. Dass dies spätestens jetzt nicht mehr möglich ist, wäre eigentlich eine gute Nachricht. Nur fragt sich, wen oder was wir nun an die Stelle unserer einstigen Idole setzen können. Die pauschale Aufforderung, wir alle sollten es nun gemeinsam richten, ist grundsätzlich richtig, aber unpräzise und nicht leicht in die Praxis umzusetzen. So kann ich an dieser Stelle leider keine Fundstücke präsentieren, sondern muss mich darauf beschränken, eine Suchbewegung anzudeuten. Wir gehen in eine Zukunft, die einem steilen, ungesicherten Bergpfad gleicht, ohne Bergführer. Dieser Beitrag erschien zuerst bei Manova.
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2: Jetzt macht auch der Mayen Fußball. Keine Angst, ich sage nichts über Jürgen Klopp und auch nichts über den Parallelabsturz von Mannschaft, Land und Wirtschaft. Mein Thema ist die Fernsehlogik in einer infantilisierten Gesellschaft. Fußball ist ein Medienspiel, das man nur gewinnen kann, wenn man ein Drehbuch hat und eine perfekte Geschichte.
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2: Dieses Video hat zwei Väter, Marcel Reif und Gustavo Alfaro, den Trainer von Paraguay, der sich nach dem Sieg über Deutschland lustig gemacht hat über Julian Nagelsmann. Ich fasse das sinngemäß zusammen. Eine Kita-Truppe, geführt von einem etwas größeren Kind mit Laptop und KI. Eine Truppe, die nicht in der Lage war, auf dem Platz eigene Entscheidungen zu treffen, als sie auf Männer getroffen ist, auf die Mannschaft von Paraguay, auf die Kämpfer von Paraguay und die sich dann beim Elfmeterschießen ins Hemd gemacht hat. Etwas, was man ja selbst als Fernsehzuschauer hat beobachten können. Ich habe sofort an die infantilisierte Gesellschaft gedacht, in der wir leben und an Marcel Reif und damit an meine Forschung zur Medialisierung des Fußballs. Vor 10, 15 Jahren habe ich mich damit beschäftigt, wie die Medienlogik, die Art und Weise, wie Medien Wirklichkeit in Szene setzen, wie Medien Wirklichkeit inszenieren, wie die Medienlogik den Fußball verändert hat. Fußball stand da für mich nur als Pars pro Toto, als Teil für das Ganze. Man kann am Beispiel Fußball auch sehr schön studieren, wie sich die Kultur, die Politik, die Wissenschaft verändert haben, weil sie in den Medien verkauft werden müssen. Ich hatte damals eine Podiumsdiskussion organisiert mit Markus Hörwig. Die Älteren werden sich erinnern, damals Pressesprecher beim FC Bayern München, überhaupt der erste Pressesprecher in der Fußball-Bundesliga, der dort auf dem Podium im vollen Hörsaal erzählt hat, wie die Vereine, der FC Bayern zum Beispiel, und die Verbände, der DFB, wie die Vereine und Verbände, die in den Journalismus und die Medien steuern. Über Geschichten, die man platziert, über geskriptete Interviews, über Fragekataloge, die Journalisten geliefert bekommen, über Fragen, die nicht gestellt werden dürfen. Neben Markus Hörwig war Christoph Knäher da, der Fußballchef der Süddeutschen Zeitung, der gesagt hat, 1:0, 2:1, Torschützen, all das interessiert ihn überhaupt nicht. Er sucht die Geschichte hinter dem Spiel, die Geschichte, die er Menschen erzählen kann, die das Spiel schon im Fernsehen gesehen haben. Und Marcel Reif, damals noch bei Sky, der das Ganze noch ein bisschen weiter gedreht hat und gesagt hat, dass die Sky-Redaktion damals, wir reden von 2013, 14, dass die Sky-Redaktion vor Beginn jeder Champions League-Saison überlegt hat, wer wohl diesmal gewinnen kann. Und die Antwort hat die jeweilige Geschichte geliefert. Wer hat die beste Geschichte? Wer hat eine Geschichte, die über den Herbst in das Frühjahr tragen kann und dann dazu führt, dass auch das Finale gewonnen wird? Das Beispiel von Marcel Reif war damals Real Madrid mit der Geschichte La Décima. Der 10. Sieg in der Champions League für Real Madrid. Eine Geschichte, auch daran werden sich die Fans erinnern, eine Geschichte, die zu einem unglaublichen Finale geführt hat, zu einem Spiel gegen den Stadtrivalen Atletico, in dem Real eigentlich verloren hatte und dann in der Nachspielzeit und in der Verlängerung einen nicht mehr für möglich gehaltenen Sieg erreicht hat. Also die Geschichte war die Botschaft von Marcel Reif. Die Geschichte entscheidet am Ende, wer die Champions League gewinnt. Fußball ist ein Fernsehspiel. Fußball ist ein Spiel, das schöne Menschen braucht. Trainer, Guardiola, Klopp jetzt in Frankreich, bald Zidane. Spannende Menschen, Menschen, die konkurrieren können mit den Filmen und Serien, die wir aus Hollywood geliefert bekommen. Ist ja kein Zufall, dass wir bei den Übertragungen aus den USA jetzt die Hollywood-Stars auf der Tribüne sehen. Leonardo DiCaprio habe ich gesehen bei Brasilien gegen Norwegen zum Beispiel. Also Fußball ist ein Fernsehspiel, das schöne Menschen braucht und vor allen Dingen eine Geschichte braucht. Denn die Serie, der Film, das alles ist nur einen Knopfdruck auf der Fernbedienung entfernt. Deswegen muss das Spiel mindestens das Gleiche liefern. Die Fußballmannschaften, das ist die These dieses Videos, die Fußballmannschaften werden getragen von der Geschichte, die um sie herum erzählt wird. Die Fußballmannschaften werden getragen auch von der Stimmung im Land oder in der Fangemeinde bei Real Madrid, von der Stimmung im Land, die sich dann in eine Geschichte umformen lässt. Ich will das an drei Punkten deutlich machen. Einmal an den vier deutschen Titeln, deswegen war ich jetzt schon kurz bei der vier. Also Punkt eins, die vier deutschen Weltmeistertitel im Fußball. Punkt zwei, dann Nagelsmanns Mannschaft in einer infantilisierten Gesellschaft. Und dann kann ich anders sein, dann muss ich natürlich auf Basis dieser These, dieser Idee eine Prognose abgeben, wer denn Weltmeister werden wird. Das macht den Witz dieses Videos aus. Ich nehme das auf am 6. Juli vormittags und kann natürlich schon heute Abend oder morgen Abend widerlegt werden. Ja, also Punkt 1, die vier deutschen Fußball-Weltmeistertitel. Ich glaube 1954 und 1990 kann ich überspringen. Da ist viel zu erzählt und gesagt worden. Die Weltmeisterschaft 1974 habe ich als Kind erlebt. Ich war damals 7. Ist die erste Weltmeisterschaft, die ich bewusst wahrgenommen habe. Habe mich sehr gut vorbereitet als 7-Jähriger. Habe alles ausgeschnitten, was die DDR-Presse zu diesem Event vorab geliefert hat. War dann wirklich schwer enttäuscht. Als die einzige afrikanische Mannschaft, das ist damals ein Turnier mit nur 16 Mannschaften gewesen, als die einzige afrikanische Mannschaft 9-0 gegen Jugoslawien verloren hat. Das Lebensgefühl damals war nicht nur für mich als 7-Jähriger nicht mit dem zu vergleichen, was wir heute zum Beispiel haben. Es ging damals den Deutschen in ihrer Mehrheit in beiden deutschen Staaten so gut wie vorher lange nicht und danach wahrscheinlich nie mehr wieder. Wir haben 72 den Grundlagenvertrag, wir haben 73 den UNO-Beitritt beider deutschen Staaten, ein Annäherungsprozess, der auf Erleichterungen hoffen lässt im Reiseverkehr, vielleicht sogar in Richtung Vereinigung, ein Prozess, der zur KSZE-Schlussakte von Helsinki 1975 führt. Wir haben im Osten in Berlin 1973 im August, ich habe das hier auf dem Bild, 1973 im August die Weltfestspiele der Jugend und Studenten, eine Megaparty, die selbst bis zu mir, bis zu dem kleinen Michael auf der Insel Rügen ausstrahlt. In der Bundesrepublik verkörpert Franz Beckenbauer die neue Leichtigkeit im Fußball. Auf dem Bild ist Rainer Bonhoff zu sehen, falls Sie das jetzt nicht gleich erkannt haben sollten. Im Osten Deutschlands führt dieses Lebensgefühl zu einer Fußballmannschaft, die fast Weltmeister geworden wäre. Sie schlägt ja den späteren Gewinner Bundesrepublik in der Vorrunde, kommt dadurch in eine sehr viel schwerere Gruppe mit den Niederlanden, mit Argentinien, mit Brasilien, während sich der Westen mit Schweden, Polen und Jugoslawien vergnügen kann. Also insofern haben wir durch dieses 1-0 von Hamburg vielleicht sogar ein deutsch-deutsches Finale verfasst. Diese DDR-Mannschaft wird 1976 in Montreal auch mit einer gewissen Leichtigkeit im Spiel Olympiasieger. Das alles endet im Osten mit der Ausbürgerung von Wolf Biermann im Herbst 76. Ein Ereignis, das den Abgesang auf die Sozialismus-Idee im Osten Deutschlands einleitet. Also das ist der Weltmeistertitel von 1974, getragen von einer Leichtigkeit und einer positiven Grundstimmung im Westen. 2014 bin ich am Tag nach dem Finale nach Indien geflogen zu einer Tagung, habe dort sofort die Zeitungen gelesen, die haben sich überschlagen mit einem Lob auf Deutschland, nicht nur auf diese Jogi Löw Fußballmannschaft, sondern mit einem Lob auf das Land ganz generell. Dieses Land, dieses Deutschland habe nun endlich seine Geschichte bewältigt, habe das Nationalgefühl wiederentdeckt, beginnend mit dem Sommermärchen 2006 und habe eine Wirtschaft, die brummt. Leute in aller Welt, englischsprachige Zeitungen in Indien, Leute in aller Welt, nehmt euch ein Beispiel an diesem Land, das jetzt auch im Fußball wieder gewinnt. Wir wissen alle, was danach passiert hat. Danach übernehmen in Deutschland die Moralisierer, schon bei der WM in Russland, erst recht dann in Katar und auch jetzt wieder in den USA. Es gab jedes Mal Boykottdiskussionen, was für die Stimmung im Land und damit für das Gefühl, dass eine Fußballnationalmannschaft trägt, nicht gerade förderlich ist. Wir haben eine Spaltung, die sich auch in dieser Mannschaft heute niederschlagen dürfte. Wir haben in dieser Mannschaft zum Beispiel Ungeimpfte und Geimpfte. Kimmich war ja nur der Beispielfall, an dem der FC Bayern durchexerzieren wollte, wie man vielleicht anders mit Spielern umgehen könnte, die diese Behandlung nicht auf sich nehmen wollte. Wir haben in dieser Mannschaft jetzt, das ist dann erst hinterher herausgekommen, man muss vielleicht noch sagen, dass der DFB auf das Desaster von Katar Mund zu halten, Nancy Faeser mit der Binde auf der Tribüne, dass der DFB auf dieses Desaster in Katar reagiert hat, Rudi Völler installiert hat, wenn man so will, einen Vater für das Kind Julian Nagelsmann. Ich komme ja gleich zur Infantilisierung. Und dieser Rudi Völler hat es geschafft, alle Konflikte aus den Medien herauszuhalten. In den Leitmedien, in den Staatsmedien war Friede, Freude, Eierkuchen vor dem Desaster gegen Paraguay. Das ist für einen Medienforscher spannend, wie das gelungen ist, alle Spaltungen, alle Konflikte, die es ja immer gibt um Startelfplätze. Jetzt haben wir noch gehört, um die Kinder und die Frauen und die Babys, die man sehen wollte. All diese Konflikte sind aus den Staatsmedien ferngehalten worden. All dieser Kindergartenkram, der sich rund um die Mannschaft entwickelt hat. Ein Trainer, der seine Oma dabei hatte und seine Trophäe, die Bild-Zeitungsreporterin, die er ja in seiner FC Bayern-Zeit gewonnen hat, diese Trophäe da auch permanent den Spielern zu präsentieren, die gar nicht so viel jünger sind und vielleicht auch ein Interesse an dieser Bild-Reporterin gehabt haben. So jedenfalls geht die Geschichte, warum Julian Nagelsmann beim FC Bayern gescheitert ist. Also Rudi Völler hat es geschafft, all diese Konflikte aus den Leitmedien fernzuhalten. Das führt zu meinem zweiten Punkt, den ich gerade schon angedeutet habe, zu der infantilisierten Gesellschaft, in der wir leben. Meine These ist, dass 80% der Menschen, die wie Erwachsene aussehen, die Bauch haben, Bart haben, Falten haben, 80% dieser Menschen nicht erwachsen geworden sind, dass 80% der Menschen nicht gelernt haben, unabhängig vom Vaterstaat und von Mutter Tagesschau zu entscheiden, dass 80% keine Urteilskraft in ihrem Leben haben entwickeln können, muss man wahrscheinlich sagen. Zur Urteilskraft, zum Erwachsenwerden gehört die Einsicht, dass ich nicht alles bekommen kann, was ich möchte, selbst wenn ich alles einsetze, wenn ich alles in die Waagschale werfe, was mir möglich ist. Der Fachbegriff dafür ist Unverfügbarkeit. Ein Kind quengelt, ein Kind sagt, ich will Weltmeister werden, nicht erst in 2 Jahren, sondern am liebsten sofort. Ein Kind sagt, ich trete nicht zurück, wenn man nicht mehr mit mir spielen will, dann muss man mir das sagen. Ein Erwachsener übernimmt die Verantwortung für das, was er verbockt hat und entscheidet sich dann entsprechend. Diese Zahl 80% und die Argumentation, die gleich folgt zur infantilisierten Gesellschaft, dies entnehme ich beides einem Buch von Raimund Unger oder nämlich den Büchern von Raimund Unger, einem meiner Lieblingsautoren. Ich zeige vielleicht dieses Buch, Die Heldenreise des Bürgers. Habe hier noch ein zweites liegen, das ich vorhin vergessen habe. Breaking News, der Titel, ein bisschen unglücklich, ein Buch, das meine Forschung zur Medialisierung des Fußballs, zur Veränderung der Gesellschaft insgesamt im Lichte einer Medienlogik beschreibt, die sich an spannenden Geschichten, an Konflikten, an schönen Menschen orientiert. Ich reiße das hier nur beispielhaft an, 2018 bei Westend erschienen. Also Raimund Unger ist mein Gewährsmann für die infantilisierte Gesellschaft und für die These, dass 80% der Erwachsenen keine Urteilskraft jenseits von Vaterstaat und Mutter Tagesschau entwickelt haben. Raimund Unger nennt dafür 3 Gründe. Katastrophismus, also die permanente Angst, in der wir gehalten werden. Im Moment wieder die Hitze, heißt ja jetzt schon wieder, dass der Sommer furchtbar werden wird, dass da sich so eine Glocke entwickelt und dass die knapp 40 Grad oder sogar leicht drüber, dass das nur der Anfang war. Wir hatten diese Pandemie-Geschichte erlebt, wir haben den Krieg, also Katastrophismus hält uns permanent in Angst. Menschen, die ängstlich sind, orientieren sich eher an Instanzen. Ein Trainer, der ängstlich ist, braucht jemanden wie Rudi Völler. Dann Entwurzelungstechnik, das ist Raimund Ungers 2. Punkt. Entwurzelungstechniken, Techniken, die uns von der Heimat entfernen, von der Familie, die Traditionen kappen und gar nicht so unwichtig, gar nicht hoch genug einzuschätzen, der 3. Punkt, all das, was mit unserem Körper passiert. Gar nicht so wenige haben sich ja dieser Spike-Therapie unterzogen. Dazu kommen Strahlen, die uns alle betreffen. Dazu kommen Nahrungsmittel, die nicht mehr so sind wie bei unseren Eltern und Großeltern. All das macht es im Ergebnis nicht leichter, erwachsen zu werden. All das führt im Ergebnis zu einer Kita-Truppe, zumal wenn man bedenkt, dass Männlichkeit, dass das Vaterbild permanent unter Beschuss steht. Ja, die Männlichkeit, die zum Beispiel die Mannschaft von Paraguay, weiß gar nicht, ob man da Männlichkeit sagen soll, war vielleicht schon ein bisschen mehr, aber die Männlichkeit, die eine Mannschaft wie Paraguay auf den Platz gebracht hat, ist in westlichen Gesellschaften seit vielen Jahren verpönt und macht es dann auch Fußballern nicht ganz so einfach, ein entsprechendes Bild zu entwickeln, auch ein entsprechendes Selbstbild zu entwickeln. Man kann das schön studieren am Beispiel von Kimmich, dem Kapitän der Mannschaft, der ja immer wieder versucht, ein Mann zu sein, aber natürlich auch ein Produkt dieser infantilisierten Gesellschaft ist und deshalb eine ganz andere Art von Vorbild verkörpern muss, als das frühere Fußball-Nationalmannschaftskapitäne leben konnten. Ja, ich muss, das ist der letzte Punkt in diesem Video, ich muss etwas sagen zur Weltmeisterschaft. Wer kann 2026 Weltmeister werden? Wer bringt die beste Geschichte auf den Platz? Wenn meine Idee stimmt, dass ich ein Drehbuch brauche und eine Story, die sich im Fernsehen verkaufen lässt. Wer also wird Weltmeister? Argentinien? Hat die gleiche Geschichte wie in Katar, hat die gleiche Geschichte wie vor 4 Jahren. Alles für Messi, alle für Messi. Bei Marokko sieht das ganz ähnlich aus, die gleiche Geschichte wie vor 4 Jahren. Afrika ist wer jetzt auch im Fußball. Wird man sehen, ob die sozusagen das Spin-off, die Weiterführung der Geschichte, diese beiden Mannschaften nochmal so weit trägt. Frankreich hat die Geschichte, die eigene Geschichte ein bisschen verfeinert. Dieser Lausbub, der die Mannschaft führt, musste ins Ausland gehen, musste Paris verlassen, musste zu Real Madrid gehen, zu der Mannschaft, die den größten Nimbus im Fußball verkörpert, inzwischen ja schon 15 Mal die Champions League gewonnen hat, musste zu Real Madrid gehen, musste da durch ein Tal der Tränen, um jetzt als Kapitän sein Heimatland zu führen, hat das ja gegen Paraguay auch beispielhaft gemacht, nicht nur als Fußballer, sondern auch als Kämpfer. Norwegen hat eine großartige Geschichte. Die Wikinger und die Normannen haben ja schon mal die Welt erobert. Es wird oft vergessen, wenn man über Weltgeschichte spricht, wenn man eher über Geopolitik spricht, wie das, was die Normannen, die dann zu Wikingern wurden, wie das die Welt bis heute prägt. Norwegen inszeniert das mit dem Rudern und der Pauke vor dem Fanblock. Also da kann schon Potenzial sein, weit zu kommen. Auf der anderen Seite steht eine Geschichte, die Norwegen zu einem Fußballzwerg macht und die dann, wenn es gegen die Mannschaften mit einer langen Fußballerzählung geht, Schwierigkeiten machen kann. Meine Lieblingsgeschichte im Moment kommt aus England. England sagt, wir holen den Titel nach 60 Jahren heim. It's coming home. Und nicht von irgendwoher, es kommt aus den USA wieder nach Hause. Und dafür hat man sich mit dem Erzrivalen verbündet. Man hat einen Trainer aus Deutschland auf die Bank gesetzt. Letzter Titel 66, Wembley-Finale gegen Deutschland. Und man lässt diese Nationalmannschaft anführen von einem Kapitän, von einem Rekordtorschützen, der beim deutschen Fußballmeister spielt. Ist eine Prognose vom 6. Juli. Diese Prognose rechnet nicht mit der FIFA, die sicher eine eigene Geschichte hat, die schon aus ökonomischen Gründen sich möglicherweise längst überlegt hat, wer Weltmeister werden soll, die deshalb manche Spiele für 12-15 Minuten Nachspielzeit versieht, die an der Videoleinwand merkwürdige Gestalten stehen hat, die noch merkwürdigere Entscheidungen treffen. Lassen wir uns also überraschen. Wir werden am 19. Juli vielleicht auch schon vorher wissen, ob meine Prognose ins Schwarze trifft oder nicht. Schreiben Sie in die Kommentare, warum Sie nichts vom Fußball halten, wie es Ihnen geht in einer infantilisierten Gesellschaft. Und vergessen Sie dabei nicht, dieses Video zu liken, zu teilen oder, wenn Sie mögen, vielleicht sogar das Projekt Freie Medienakademie zu unterstützen. Vielen Dank.
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5: 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Jetzt Meldungen aus der Trigger FM Redaktion. Laut internen E-Mails hat die Union den umstrittenen Steuererhöhungen für Vereine und weiteren Subventionsabbauten im Zuge der Haushaltsverhandlungen vorab zugestimmt, obwohl sie diese eigentlich öffentlich kritisiert. Trotz des gespielten Widerstandstheaters der Union betonen Regierungskreise, dass die Maßnahmen bereits im April und Juni gemeinsam beschlossen wurden. Die dänische sozialdemokratische Premierministerin Mette Frederiksen hat im dänischen Parlament eindringlich vor den negativen Folgen der Migration gewarnt. Sie sagte, das Problem ist, dass im Inneren des Landes ein großer Feind heranzuwachsen begonnen hat. Und das sind Ausländer, die nach Europa gekommen sind. Europa ist bedroht. Das Problem ist, dass wir sowohl von außen als auch jetzt von innen bedroht sind, sagte die dänische Premierministerin. Die BSW-Bundesführung verschärft ihren Konflikt mit dem thüringischen Landesverband und verlangt den sofortigen Rücktritt von Ministerpräsident Mario Vogt. Zugleich soll die Brombeer-Koalition aus CDU, BSW und SPD beendet werden. Die AfD in Thüringen zeigt mit dem BSW-Bundesvorstand plötzlich eine überraschende Einigkeit. Fraktionsvorsitzender Björn Höcke schlug dem BSW Gespräche über einen gemeinsamen Kandidaten für das Amt des Ministerpräsidenten vor. Konkret erklärte er via Telegram: Lassen Sie uns gemeinsam nach einer unabhängigen Persönlichkeit suchen, die Autorität besitzt, das Land zusammenführen kann und im Thüringer Landtag eine Mehrheit hinter sich versammelt. 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

0: Einen wunderschönen guten Morgen nach Deutschland und in die ganze schöne große weite Welt. Heute ist Dienstag, der, was haben wir denn heute? Den 28. Juli 2026. Ja, damit ist der Juli schon wieder um. Der erste Monat des zweiten Halbjahres auch. Findest du, dass das intelligent klingt? Guten Morgen.
1: Es klingt fantastisch intelligent. Ich bin ganz begeistert. Und wir gehen ja jetzt mit großen Schritten auf das nächste Weihnachtsfest zu, wenn ich mir das so angucke. Aus deinen Worten, zweite Halbjahr ist eingeleitet und zwar schon richtig stramm. Wir haben hier noch einen wunderbaren Sommer. Der See changiert wirklich in einem wunderbaren Blau. Heute Morgen sogar in einem Türkisblau. Ganz fantastisch. Ein paar weiße Schäfchenwölkchen über den blauen Firmament und darunter in der Sonne strahlend das Grün, das saftige Grün der Bäume. Und ich glaube, damit habe ich es gesagt, ein ruhiger Sommertag. Mich erinnert das Ganze so ein bisschen an die Kindheit, die ich hatte in den 60er Jahren. Da hat sich das auch so angefühlt.
0: Ja, da war auch alles so ruhig und friedlich und still. Und um ehrlich zu sein, wenn man, egal wo auf der Welt, irgendwo an einem ruhigen Flecken lebt, dann kann man sich gar nicht vorstellen, wie es in der Welt zugeht. Und wenn man in die sozialen Netzwerke schaut, da sträuben sich einem nur noch die Haare. Es ist zum Davonlaufen, weswegen viele gar nicht mehr in die sozialen Netzwerke gehen. Und manchmal tut eine Ruhepause auch gut, hilft aber trotzdem lang- und mittelfristig nicht weiter, weil wir die Augen offen haben müssen für die Entwicklungen, um eventuell auch unsere eigenen Schlüsse aus all dem zu ziehen, vielleicht sogar Entscheidungen treffen müssen oder Veränderungen vornehmen müssen, je nachdem. Das, was am späten Samstagabend in Berlin stattgefunden hat, ein Terroranschlag beim Christopher Street Day, das hat viele wieder hochgescheucht aus der sommerlichen Ruhe, die eigentlich überhaupt nicht ruhig ist, außer man ist irgendwo in der Natur und nimmt das andere nicht wahr. Andreas, ein deutscher Staatsbürger mit libanesischen Wurzeln, Abdul Balu, der hat sich einen weißen Transporter gemietet, ist auf dem Berliner Christopher Street Day gefahren, mitten in eine Menschenmenge. Eine Frau ist ums Leben gekommen, viele sind zum Teil noch schwer verletzt. Und es ist dann natürlich ein Sondereinsatzkommando nach dem anderen ausgerückt. Der Mann wurde am Sonntagabend aufgespürt in einer Kleingartenparzelle in Berlin-Spandau. Da hatte er sich verschanzt und bei dem Zugriff ist er direkt auf die Polizei mit einer Stichwaffe losgegangen und wurde, wie es offiziell heißt, daraufhin erschossen. Dieser Mann wird als islamistisch eingestuft und eine Reihe von Politikern hatte ja schon einen härteren Kurs gefordert gegen gewaltbereite Islamisten. Ich erinnere an Hans-Georg Maaßen 2016, da war er noch Verfassungsschutzpräsident und hat gewarnt und hat gesagt, Tausende, knapp 10.000 würden in Deutschland leben, die gewaltbereit wären und zwar Islamisten. Wir reden also jetzt nicht von Muslimen per se, sondern wir reden von gewaltbereiten Islamisten. Wir werden auch gleich mal versuchen, ein bisschen zu erläutern, was ist eigentlich der Unterschied und wer wird jetzt mit wem in einen Topf geworfen. Und dieser Täter, dieser Attentäter war ganz klar erwiesen ein Islamist. Es wurde inzwischen auch ein Bekennervideo gefunden, das er vorher aufgenommen hatte. Und Andreas, es gibt Fanatiker, es gibt Gläubige, die nur im Sinn haben, eben ihrer Religion zu folgen. Jetzt im Moment entwickelt sich auch eine große Verwirrung in Sachen Religion, Weltanschauung, wer ist schuld an was. Und ich würde dich mal um eine Einordnung der derzeitigen Geschehnisse und des aktuellen Standes bitten.
1: Puh, also es ist ja fast ein bisschen ermüdend, wenn man eines Mal sieht, wie die typischen Muster nach einem solchen Anschlag ablaufen. Dann kommen erstmal so die Schockmomente, um Himmels Willen, alle sind erschüttert. Dann kommt der zweite Akt, dass man sagt nach dem Motto, wir werden jetzt aller Gewalt, werden wir jetzt versuchen, gegen die Täter vorzugehen. Dann kommt der dritte Akt nach dem Motto, wir lassen uns unsere Freiheit nicht nehmen und werden weiterhin dann darauf losgehen. Dann kommt der vierte Akt nach dem Motto, das darf auf gar keinen Fall in irgendeiner Form instrumentalisiert werden, um irgendwelche politischen Überzeugungen zu bringen. Es ist so ermüdend und so peinlich und auch so sinnfrei mittlerweile, weil das so Standardrituale sind, die nur noch ablaufen, die wenig Sinn machen. Wir wissen das alles, das ist klar. Entscheidend ist doch jetzt erst einmal eines. Es gibt offenbar Personen, die gewaltbereit aus anderen Kulturen aus dem Land heraus Terroranschläge verüben. Das heißt, es gibt ein strukturelles Problem. Man versucht es jetzt von der linken Seite dahin zu bringen und zu sagen nach dem Motto, das ist ein Einzelfall, aber das spielt überhaupt keine Rolle, ob das ein Einzelfall ist. Der Fall ist eben halt in dem Land und dieser Mann, der dort geboren ist im Jahre 2005, wo man ja immer sagt, die haben die Gewalt vielleicht aus ihren Erfahrungen, aus anderen Kulturen mitgebracht, weil sie selber traumatisiert sind und so weiter. Der kommt aus dem Jahr 2005 und ist dann eben halt in diese Szene weggedriftet. Das heißt, hier spielen offenbar auch kulturelle Strukturen eine Rolle und das sind nicht nur Dinge, die man eben halt so eingeimpft bekommen hatte, schon aus seinem eigenen Leben. Das müssen die Dinge, die dringend diskutiert werden müssen und ich glaube, darum geht es.
0: Also hinter der Einstufung des Anschlags wurde ja dieser Täter als islamistisch dargestellt. Und hier steht die Tatsache dahinter, dass er, also dieser Abdul Balu, den Behörden ja schon lange bekannt war, und zwar seit November letzten Jahres als islamistischer Gefährder und als gewaltbereit eingeschätzt wurde. Die Polizei hatte einfach die Erkenntnis, dass er mehrfach versucht haben soll, Deutschland zu verlassen, um sich in Syrien einer der nach wie vor existierenden Zellen der islamistischen Terrormiliz Islamischer Staat anzuschließen. Die haben gerade ein Video eingestellt von Frank Orbaniok. Das ist ja ein Forensiker und Psychiater, der mit sehr klaren Worten ja auch sagt, also so geht's nicht weiter. Die Ausbürgerung bei schwerem Integrationsversagen darf kein Tabuthema mehr sein.
1: Ja, das ist wirklich eine Situation mit Orbaniok, der die Sache ganz klarstellt und auf keinen Fall pauschalisiert, sowohl in die eine nicht als in die andere Richtung. Und das führt natürlich dazu, dass er aus allen Richtungen Gegner hat. Denn wenn er eine klare Position bezieht, die faktenbasiert ist, und nochmal, Fakten können niemals Rassismus sein. Das hat er gesagt, das sind seine Worte und das hat sich bei mir eingeprägt. Und Fakten sind richtig oder die Fakten sind falsch. Sind sie richtig, können sie nicht rassistisch sein. Und das bringt er eben halt auf den Punkt und er traut sich auch, die Dinge dann eben halt beim Namen zu nennen. Und er sagt auch ganz klar, es gibt ein strukturelles Problem. Und was ihm und auch was mir persönlich dabei zu kurz kommt, wo ist eigentlich die gigantische Debatte über die Gefährdung von Bürgern in Deutschland? Das müsste doch die Überschrift sein. Es müsste doch jetzt drüber nur diskutiert werden, wie kann man die Sicherheit für die deutschen Bürger oder die Bürger in Deutschland wiederherstellen. Das findet aber nicht statt, sondern es findet eine Debatte statt, dass man gegenseitig versucht zu instrumentalisieren, um angeblich Ausländer zu diffamieren oder eben halt anschließend irgendwelche Nazis oder von rechts oder sonst was. Und das zeigt eben halt, wie verkommen die Diskussion eigentlich ist. Die Politik hat die Aufgabe, für die Sicherheit der Bürger im Land zu sorgen. Das tut sie nicht. Und jetzt muss die Frage gestellt werden, woran liegt es und was kann man jetzt tun? Punkt aus.
0: Ja gut, da braucht man ja nur nach Berlin zu schauen.

0: hatte in der hohen Position des Verfassungsschutzpräsidenten, der gesagt hat, es kommen Tausende von Terroristen ins Land und das Ganze wird nicht mehr kontrollierbar. Lieber Herr Dr. Hans-Georg Maaßen, Sie haben Recht gehabt. Punkt. Frau Merkel hat Unrecht gehabt. Punkt. Herr Merz hat Unrecht. Das sind die Situationen. Wir sehen die große Gefährdung. Nochmals, genau darum hat es jetzt zu gehen. Und wir müssen wissen, dass ein Islamismus natürlich den Islam insgesamt auch schädigt. Es geht doch nicht darum, dass in irgendeiner Form jetzt jeder, der muslimisch ist, ausgewiesen werden soll. Aber man muss die Muslime, die Friedlichen, schützen vor den Terroristen, die sie nämlich mit in diese Pauschalverurteilung mit reinreißen lässt.
1: Ja, also tausende gewaltbereite Islamisten verträgt das Land einfach nicht. Das zeigt die Gegenwart, das zeigt die Vergangenheit. Die Epoch Times, die hat sich mit einer Studie beschäftigt, die 2021 in Auftrag gegeben wurde, vom Allensbach-Institut veröffentlicht wurde. Und demnach stimmten also damals vor 5 Jahren nur 5% der Bevölkerung, 1000 Befragte waren es insgesamt, einer Frage ohne Einschränkung zu, passt der Islam zu Deutschland? 45% sagten, der Islam passt gar nicht zu Deutschland. 44% stimmten zu, dass nur friedliche Formen des Islam als Teil der deutschen Gesellschaft akzeptabel seien. Ich nehme mal an, das würde sich heute noch etwas anders darstellen, 5 Jahre später. Was ich hier immer wieder versuche darzustellen und klarzustellen, dass es einen großen Unterschied zwischen Islam und Islamismus gibt und dass man Menschen, die dem Islam folgen, die den Koran lesen, die sich Muslimen nennen, dass man sie nicht mit diesen Tätern in einen Topf werfen darf. Andreas, aber die Unterscheidung fällt natürlich Menschen unserer Kultur nicht so leicht, weswegen wir gleich noch versuchen, da ein bisschen Licht ins Dunkel zu bringen. Und im Gegenteil, das Ganze ist ja dazu geeignet, auch diese Menschen, diese Glaubensgruppe noch mal gegeneinander aufzubringen.
0: Also wir müssen ja sehen, aus dem Islamismus, Ismus ist immer gefährlich, entsteht ja eine Islamisierung. Das bedeutet, eine Fremdmacht versucht, eine bestehende Kultur zu übernehmen, zu unterdrücken, zu annektieren. Das ist ja das, was dahinter steht. Und das bedeutet natürlich auch das, was Helmut Schmidt schon mal gesagt hat, es dürfen bestimmte Quoten auch beispielsweise von fremden Kulturen die eigene Kultur nicht überschreiten, weil sonst die eigene Kultur in Gefahr kommt. Und die Politiker haben die Aufgabe, die eigene Kultur, die eigenen Traditionen zu verteidigen gegen ausländische oder durch externe Einflussnahmen, die diese Tradition zerstören wollen. Und das ist natürlich in vielen Fällen eindeutig mittlerweile überschritten worden. Wir gucken uns bestimmte Stadtteile an in Berlin. Es heißt immer gern von den Linksgrünen, ja, die Kriminalstatistik, die jetzt beweisen soll oder beweist, dass bestimmte Bevölkerungsgruppen aus bestimmten externen arabischen Kreisen überrepräsentiert sind in Kriminaltaten. Und zwar in schweren Kriminaltaten, eben Massenvergewaltigungen und Tötungen und so weiter und so fort. Die würden überproportional angezeigt werden, angeblich aus rechten Gedankengut, welches in Deutschland herrscht. Das ist natürlich dummes Zeug, weil wir haben auf der anderen Seite eher die Situation, dass wir in Stadtteilen eine so starke Quote haben von externen Personen, die in das Land reingekommen sind, wo sich die Urbevölkerung gar nicht mehr traut, in irgendeiner Form die anzuzeigen, auch Polizei nicht mehr dagegen vorgeht, eben bestimmte Zonen beispielsweise einrichtet, wo sie gar nicht mehr kontrollieren, auch aus Angst davor, selber Schaden zu haben, weil die beispielsweise bedroht werden mit ihrer Familie. Das sind doch die Fakten. Und das bringt Urbaniok sauber auf den Punkt, ohne tatsächlich eine Anklage zu pauschalisieren, sondern er wissenschaftlich argumentiert und sagt, differenzieren der Straftaten und differenzieren der einzelnen Bevölkerungsgruppen. Nicht Ausländer und Deutsche, sondern Deutsche, Schweden, Franzosen, Italiener oder was auch immer. Und dazu gehören auch die Syrer oder Afghanen. Und dann kann man sehen, wo die Quoten liegen. Dann haben wir Fakten und Fakten können nicht rassistisch

0: ist sein Punkt.
1: Spannend ist, ich habe ja vorhin diese Studie genannt, wonach eben viele überhaupt nicht damit einverstanden sind, dass der Islam zu Deutschland gehört. Trotzdem steht laut dieser Studie für die große Mehrheit die im Grundgesetz verankerte Religionsfreiheit nicht zur Debatte. Das heißt, da ist trotzdem eine gewisse Großzügigkeit und man sagt, okay, solange jeder friedlich ist, kann man friedlich nebeneinander leben.
0: Das große Problem, was wir im Grundgesetz haben, was hier falsch interpretiert wird, es gibt in Deutschland keine Religionsfreiheit. Das möchte ich mal ganz klar sagen. Es gibt in Deutschland die Freiheit, seine eigene Religion auszuüben, im Rahmen des Grundgesetzes. Das ist zwingend Voraussetzung. Das heißt, die Religionsfreiheit ist in Deutschland überhaupt nicht da, sondern nur Ausübung der Religion. Ich wiederhole das nochmal, im Rahmen des Grundgesetzes. Wer also das Grundgesetz nicht akzeptiert, als Grundlage nimmt, darf diese Religion nicht mehr ausüben in dieser Form, weil es verstößt dann gegen das Grundrecht. Das ist das, was viele nicht verstanden haben. Ich habe damals mit Verfassungsrechtlern einige Male über diese Thematik besprochen, dass Leute sagen, wir haben ja eine Religionsfreiheit. Dem ist nicht so.
1: Okay, danke für die Klarstellung. Wir wollen mal bei der Epoch Times hineinschauen. Die zitieren hier jemanden, und zwar diesmal nun keine westliche Expertenmeinung, sondern eine authentische muslimische Quelle aus den Vereinigten Arabischen Emiraten. Und zwar hat der muslimische Geistliche Imam Mohammad Tawidi im Nachrichtenportal Al-Ittihad erklärt, und zwar vor circa einem halben Jahr, der Islam sei eine Religion, in deren Mittelpunkt der Glaube an Gott, moralische Verantwortung und gemeinschaftliche Gottesverehrung stehen. Punkt. Das ist kein großer Unterschied zum christlichen Glauben, wenn man das so hört. Der Islamismus stelle hingegen, das sagt Herr Tawidi, eine Abkehr von diesem spirituellen Rahmen dar. Er erstand als ideologische Reaktion auf Kolonialismus, auf die moderne und säkularen Nationalismus und verwandelte den Islam von einem persönlichen Glauben in ein umfassendes politisches Projekt. Andreas, politisches Projekt, das heißt Staat und Kirche sozusagen, ist ja schon immer eine verhängnisvolle Verbindung gewesen, vor allem, wenn sie mit Macht ausgestattet war.
0: Genau, das ist diese säkulare Sichtweise. Was du gerade jetzt gesagt hast, belegt, dass dieser Islamismus ganz klar gegen die deutsche verfassungsrechtliche Struktur im Rahmen des Grundgesetzes verstößt. Denn es muss im Rahmen des Grundgesetzes alles stattfinden. Der Islamismus strebe, das sagt nämlich auch dieser Tawidi, und das Interessante ist, er ist Islam. Wir reden hier von einem islamischen Geistigen, der das sagt. Ich bringe es auch schon durcheinander. Der Islamismus, sagt er, strebe die Errichtung eines islamischen Staates an, der ausschließlich nach seiner Auslegung der Scharia, sprich islamisches Recht, Klammer auf, von mir, nicht Grundgesetz, Klammer zu, regiert wird und lehnt dabei oft Pluralismus, rechtliche Vielfalt und die Trennung religiöser Autorität von politischer Macht ab. Auf diese Weise stelle er die Religion, also der Islamismus, die Religion eher als Instrument für eine politische Herrschaftsform dar, denn als moralische Orientierung. Ich bitte euch, diese Worte auf der Zunge zergehen zu lassen, was hier gerade gesagt wird. Wir haben hier einen klassischen Verstoß gegen verfassungsrechtliche Prinzipien in der Bundesrepublik Deutschland, der hier diskutiert wird. Und laut diesem Geistlichen, Imam Tawidi, haben sich der Islamismus im 20. Jahrhundert besonders unter dem Einfluss von Extremisten wie Zahid Qutb, das heißt, der heißt so, entwickelt. Und der ägyptische Journalist Qutb, der war 1905 bis 1966 hier auf der Welt, war laut der Konrad-Adenauer-Stiftung der wichtigste Vordenker der Muslimbruderschaft. Und während eines Aufenthalts in den USA, da habe Qutb starke antiwestliche Tendenzen entwickelt. Er führte den vermeintlichen moralischen Verfall der arabischen Gesellschaften auf den Modernismus westlichen Typs zurück und erklärte in seinen Publikationen diejenigen Muslime, die modernen Ideen anhängen, für Ungläubige. Guts Denkweise bildete die Grundlage für Attentate und terroristische Anschläge. Gut wurde 1966 auf Veranlassung des ägyptischen Präsidenten, damals Nasser, zum Tode verurteilt und hingerichtet. Die Muslimbruderschaft gilt in Ägypten, Saudi-Arabien, den Vereinigten Arabischen Emiraten, in Bahrain, Syrien und auch in Jordanien als terroristische Organisation und ist dort verboten. Also wir haben hier einen ganz klaren Vorgang, der verfassungsrechtlich aufgearbeitet werden müsste, um auch die friedlichen Muslime zu schützen, zum Beispiel. Gerade die zu schützen in Deutschland, die nämlich das Grundgesetz achten. Um die geht es. Es geht nicht nur irgendwie um die vermeintlichen Bio-Deutschen. Es geht um alle Bewohner, die das Grundgesetz achten, dass die geschützt werden müssen von den Bewohnern, die das Grundgesetz verachten. Und das ist dann der Islamismus. Und die Frage muss gestellt werden, wie kann es sein, dass die Leute einfach im Lande sind? Das ist ja die Frage. Warum sind sie nicht extern, sondern sie sind im Land? Und das hat Hans-Georg Maaßen im Vorfeld schon genauso angekündigt.
1: Ja, wenn man sich vorstellt, dass dieser Täter, dieser Attentäter, dieser Terrorist vom letzten Wochenende ja eigentlich schon als gefährlicher Gefährder eingestuft worden war, bis einen Tag vor diesem Anschlag sogar beobachtet worden war, sogar gefilmt worden war, dann fragt man sich, Andreas, wo kommt die Laxheit her, mit der hier vorgegangen wurde, in dem das passieren konnte, was passiert ist.
0: Ich empfinde das mal jetzt als Nicht-Jurist aus Sicht der Politiker als bedingten Vorsatz, dass genau solche Terrorakte passieren. Klammer auf, sollen, Klammer zu. Ich frage mich, wie es sein kann, dass das staatsrechtliche Prinzip, das verfassungsrechtliche Prinzip, die Rechtsstaatlichkeit mit Füßen getreten wird, durch zum Beispiel bestimmte Richter oder durch bestimmte NGOs, die auf die Richter Einfluss nehmen. Das ist ja genau die Ursache, über die wir hier sprechen. Indem beispielsweise Menschen, denen das Recht aberkannt wurde, in Deutschland zu bleiben, dass sie trotzdem dort sind. Die Geduldeten sind Rechtsverstöße. Und wenn aus diesen Rechtsverstößen Gewalttaten heraus resultieren, dann klebt an denjenigen, die diese Rechtsverstöße vollzogen haben, Beamte bis Richter, Blut an den Händen. So einfach ist das.
1: Du hast es gerade gesagt, in vielen arabischen Staaten ist die Muslimbruderschaft verboten. In Deutschland und in Europa übrigens, ihr Lieben, wo man die Gefahren offenbar viel schlechter aus Unkenntnis einordnen kann als in den arabischen Staaten, ist die Muslimbruderschaft als Organisation nicht verboten. Der deutsche Verfassungsschutz beobachtet sie zwar seit vielen Jahren als islamistische Bestrebung und die Muslimbruderschaft wird dem legalistischen Islamismus zugeordnet, weil sie langfristig eine islamische Ordnung anstrebt, aber bislang jedenfalls öffentlich auf Gewalt verzichtet und noch innerhalb der Gesetze arbeitet. Welche Gefahr ist damit verbunden?
0: Also wir sehen hier ja wieder ein weiteres Indiz, was ja schon eine solche belastbare Kette ist, die ja als Beweis mittlerweile schon interpretiert werden kann, dass hier eine vorsätzliche, massive Schädigung des Standortes Europa hier offenbar in der Agenda ist. Und das fängt 2015 nicht erst an, aber bekommt dort eine neue Phase, einen neuen Booster durch Frau Merkel, als sie beispielsweise mit arabischen oder mit afrikanischen Diktatoren damals in Marrakesch auf dieser Gipfelkonferenz des Migrationspaktes verabschiedet hat, dann dieses Abkommen, dass man dann die Leute durchreicht, nach Deutschland zum Beispiel, wären zum Beispiel arabische Staaten dieselben Migranten, die in Deutschland eingewandert sind, und zwar ohne Papiere, und teilweise illegal und teilweise sogar ausreisepflichtig und trotzdem geduldet, dass die in anderen Brüderstaaten arabischer Herkunft dort nicht angenommen werden. Das ist ja das Eigentliche. Und hier sprichst du was ganz Irres an, dass die Muslimbruderschaft in arabischen Staaten verboten ist, in Deutschland nicht, obwohl man weiß, es handelt sich um eine Terrororganisation. Ich meine, jetzt braucht man doch nur noch eins und eins zusammenzählen.
1: Ich glaube, du darfst das gar nicht sagen, dass es sich um eine Terrororganisation handelt, zumal dieser Attentäter am Wochenende ja nicht im Auftrag der Muslimbruderschaft gehandelt hat, sondern im Auftrag von IS, also dem Islamischen Staat. Und die Muslimbruderschaft sich bislang mehr oder weniger nichts öffentlich hat zu Schulden kommen lassen. Das musst du, glaube ich, zurücknehmen.
0: Okay, dann nehme ich das zurück und behaupte das Gegenteil. Ich hatte gedacht, das wäre jetzt in dieser Form auch schon bestätigt werden. Man fragt sich, warum aber eine Muslimbruderschaft in Arabien verboten ist und in Deutschland nicht. Offenbar gibt es da ja Gründe für. Entscheidend ist für mich eines: Wenn ein Grundgesetz, wenn eine Verfassung und die Rechtsstaatlichkeit nicht eingehalten wird, darf in dem Raum, in dem diese Rechtsstaatlichkeit gilt, kein Platz für diese Menschen geben, die diese Grundlagen des Staatsrechts ablehnen und zuwiderhandeln. Es ist doch eine relativ einfache Geschichte. Das muss doch die Grundlage sein eines Rechtsstaates, so wie ich das als juristischer Laie einfach sehen würde.
1: Ja, du hast es ja gerade selber erklärt, Andreas. Du hast das hier anhand von ein paar Fakten deutlich gemacht. Du hast Herrn Tawidi auch zitiert, der sich mit diesem ägyptischen Journalisten Kub beschäftigt hat, der wichtigste Vordenker der Muslimbruderschaft war und der während eines Aufenthalts in den USA starke anti-westliche Tendenzen entwickelt hat. Und da geht es um den Modernismus des westlichen Typs. Die Frage ist, das, was da in Berlin stattgefunden hat, der Christopher Street Day, ist das ein Prototyp des Modernismus, des westlichen Typs, moderne Ideen, Ungläubiger?
0: Also ich denke mal, darum geht es eigentlich weniger. Es geht darum, dass jedes Land nach seiner Fasson glücklich werden kann. Und wenn das noch so absurd ist, ich kann mit Christopher Street Day überhaupt nichts anfangen, habe auch kein Interesse daran. Und ich kann auch verstehen, dass kulturelle Staatsbürger aus anderen Ländern, und die Araber haben ja eine auch hohe Tradition und aus meiner Sicht unglaublich viele Eigenschaften, die lohnenswert sind. Und das sind ja nicht nur irgendwie Unterdrückung, sondern alleine die familiären Strukturen und so weiter, die klaren Organisationen, die sie dort haben. Und wenn ich sehe die Verkommenheit der westlichen Welt an bestimmten Stellen, verstehe ich sogar die Grundlagen. Aber das sage ich mal ganz einfach, das geht andere nichts an, weil jeder kann in seinem Staat so leben, wie er gerne möchte. Und innerhalb des Staates können sich da Widerstände bilden. Aber von extern und durch regelrechte Invasionen, die man dann auch noch einleitet, muss ich ganz ehrlich sagen, das geht nicht.
1: Ja, wenn man ja weiß, dass ja auch Al-Qaida und IS sozusagen Ableger sind aus dieser Gruppierung und das Ganze eben, also gerade die Muslimbruderschaft, klar anti-westlich ausgelegt ist, ideologisch, weil sie die Grundlagen der westlichen Gesellschaften ablehnt, wie das viel benutzte Wort Demokratie, die westliche Prägung. Aber es geht natürlich auch um Gleichberechtigung von Mann und Frau. Da verstehe ich übrigens dieses ganze Verwirrspiel nicht mehr. Denn Jahrzehnte lang haben Feministinnen, emanzipierte Frauen, wie sie sich genannt haben, gekämpft dafür, dass es Quotenregelungen in den Unternehmen und dass eben auch Frauen bei der Bundeswehr sein dürfen und so weiter. Und wenn dann eine solche Bedrohung auf diese doch errungenen Werte, wenn man das als Werte bezeichnen kann, jetzt zukommen, dass kein Hahn danach kräht. Im Gegenteil, wir kommen ja gleich noch zu sehr krassen Reaktionen jetzt auf das, was da am Wochenende passiert ist. Auf jeden Fall hat dieser Herr Tawidi, dieser islamische Geistliche, zur im Jahr übrigens schon 1928 gegründeten Muslimbruderschaft erklärt, diese habe eine ausdrücklich expansionistische Vision des politischen Islam vertreten. Bereits der Gründer Hassan al-Banna habe die Ansicht vertreten, dass der Islam das öffentliche Leben dominieren und seine rechtliche und politische Ordnung weltweit durchsetzen müsse. Und im Laufe der Zeit, schreibt die Epoch Times, habe sich die Bruderschaft zu einer Ausgangsbewegung entwickelt, aus der zahlreiche extremistische Ableger hervorgegangen sind, darunter Al-Qaida und der IS. Und Tawhidi stellt klar, was die gesellschaftliche Perspektive betrifft, hat der Islam historisch gesehen seine Fähigkeit unter Beweis gestellt, mit religiösen Minderheiten zu koexistieren und Vielfalt innerhalb seiner rechtlichen und theologischen Traditionen zu berücksichtigen. Da hat er recht, das ist ja zehntelang, jahrhundertelang ist das möglich gewesen, was den Islam angeht. Aber der Islamismus, der vertrete, so sagt Tawhidi, eine binäre Weltanschauung, die die Gesellschaft in Gläubige und Ungläubige oder in islamische oder heidnische Staaten unterteilt, ideologische Konformität fordert, Frauen mit Hijab oder noch mehr, und oft Ausgrenzungen legitimiert. Der Islamismus strebe die Verschmelzung von Religion und Staatsmacht an. Und insofern sei der Islamismus kein Ausdruck religiöser Hingabe, sondern eine politische Ideologie. Und die versuche, ihre Legitimität durch eine religiöse Sprache zu erlangen. Kritikern, die keinen Unterschied zwischen Islamismus und Islam machen wollen, hält der Geistliche entgegen, sie würden die historische Vielfalt islamischer Regierungsformen und die seit langem bestehende Pluralität des muslimischen rechts- und politischen Denkens übersehen. Und ich denke, Andreas, hier liegt unsere Aufgabe auch, darauf doch immer wieder hinzuweisen und nicht alles in einen Topf zu werfen.
0: Das ist definitiv der Fall, aber stellen wir uns mal Folgendes vor. Ein gemäßigteres Land wie Marokko, stellen wir uns ein Land vor wie Syrien oder Afghanistan, diese drei. Und jetzt stellen wir uns vor, dass dort christliche Europäer dort in diese Welt dort, in die arabische Welt einwandern würden und würden überall Kirchen erbauen und würden überall ihre Gottesdienste abhalten. Und dann wird es irgendwann Demonstrationen gegen die Araber geben. Und man würde sagen, die Scharia lehnen wir komplett ab, beispielsweise wie in Afghanistan oder beispielsweise in Syrien. Und wir würden jetzt beispielsweise damit rechnen, dass Attentate stattfinden würde und Araber würden auf irgendeiner Veranstaltung, einer muslimischen Veranstaltung zum Beispiel, dort ermordet werden von Christen. Wie würden wohl andere Länder damit umgehen? Das ist ganz wichtig, dass wir uns das auch immer mal wieder vor Augen führen. Jeder hat das Recht, nach seiner Fasson so zu leben, wie er möchte. Ich finde es unfassbar, wenn eine ehemalige Innenministerin, Frau Faeser, mit einer Armbinde, und das ist für mich sowieso schon immer sehr fragwürdig, wenn die in irgendwelchen Stadien sitzt, in Katar oder sonst wo, und versucht, den Leuten zu erklären, wie die westliche Welt funktioniert. Das sind Übergriffe, das gehört sich einfach nicht. Und Tawhidi ist davon überzeugt, und das ist nochmal der islamische Geistliche, dass der Islamismus eine moderne ideologische Verzerrung ist, die die Religion für politische Zwecke instrumentalisiert. Er mahnt, dass eine Unterscheidung zwischen Religion und Ideologie unerlässlich ist, um die Religionsfreiheit zu bewahren und extremistischen Bewegungen wirksam entgegenzuwirken. Und wenn das nicht gelinge, dann werde der Islam nicht nur falsch dargestellt, sondern es würden auch Spaltungen und Missverständliche aufrechterhalten, die letztlich nur den Extremisten dienen und natürlich den friedlichen Muslimen. Um die geht es nämlich auch, um deren Verteidigung, nämlich zu schädigen.
1: Ja, und jetzt wissen wir also, die Muslimbruderschaft, die die Keimzelle von IS und Terror und Al-Qaida ist und so weiter, ist in vielen arabischen Ländern verboten, nur nicht in Deutschland und nur nicht in Europa. Klar ist, sie haben sich bis jetzt nicht sehr auffällig in Deutschland verhalten, aber wenn man weiß, dass die Muslimbruderschaft laut deutschem Verfassungsschutz, laut Bundesämtern, Landesämtern langfristig eine islamische Ordnung anstreben und im Moment innerhalb der Gesetze in Moscheen und Vereinen arbeiten, aber die Ideologie ihrer Muslimbruderschaft als Nährboden nutzen, als sozusagen Förderband für weitere Radikalisierung, versteht man, dass natürlich die im Auge, in der Beobachtung sind. Denn man weiß auch aus Erfahrung, dass Personen aus diesem Milieu in der Vergangenheit in dschihadistische Gruppen abgerutscht sind, einzelne oder auch Gruppen aus dem weiteren islamistischen Spektrum haben sich dann radikalisiert und sind zum Beispiel nach Syrien oder in andere Konfliktgebiete gereist, um dort auch an Kampfhandlungen teilzunehmen. Das heißt, wir fragen uns hier abschließend zu diesem Thema, warum da keine weiteren Entscheidungen getroffen werden, die da einfach vor sich hin muckeln können, wenn man das so verharmlosend ausdrücken darf. Ja, und jetzt mal zu weiteren Verzerrungen und Umkehrungen in dieser völlig inzwischen durchgedrehten Gesellschaft. Es gibt ein Video, das hat sich rasant in den sozialen Netzwerken verbreitet. Da ist eine junge Frau mit pinken Haaren zu sehen. Die reagiert auf den Terroranschlag in Berlin. Und ich nehme sie mal und noch ein anderes Beispiel für ganz viele Beispiele und Aussagen jetzt auch von Politikern, nicht nur aus der linken und grünen und Woken-Szene, sondern auch aus anderen Parteien. Das Ding wird gerade vollkommen umgedreht. Sie sagt zum Beispiel, diese Frau, der Verdächtige ist ein islamischer Extremist. Wegen der Tat eines einzelnen Menschen wolle sie jedoch nichts über den Rest der muslimischen Bevölkerung sagen. Und dann nimmt ihre Wortmeldung eine bemerkenswerte Wendung. Sie sagt, was ich aber sagen kann, ist, dass die Leute, die darüber gejubelt haben, allesamt weiße Männer waren. Junge weiße Männer mit Kreuzen in ihren Profilen. Und man habe schließlich gesehen, wie diese Männer auf Homosexuelle reagierten und ihnen ständig Schlechtes wünschten. Und das bezieht sie dann auch auf Transmenschen und so weiter. Und dann wird ihre Aussage noch schärfer. Sie sagt, die wahren Gewalttätigen, sagt sie jetzt im Zusammenhang mit diesem Terroranschlag eines islamistischen, bekennenden Terroristen, die wahren Gewalttätigen seien weiße christliche Männer. Wörtlich, ihr werdet euch nicht hinter einer anderen Gruppe als Sündenbock verstecken und so tun, als wären in Wahrheit die anderen die Gewalttätigen, obwohl ihr es seid. Und schließlich stellt sie dann noch diese angesprochenen weißen Männer ideologisch auf eine Stufe mit diesem islamistischen Attentäter und sagt, ihr habt exakt dieselben Überzeugungen wie der Mann, der diesen Anschlag verübt hat. Und jetzt versucht ihr, euch von ihm zu distanzieren. Und sie weiß auch gleich den Grund dafür, das sei Scham. Und das solltet ihr auch. Also schämen sollen sie sich. Und wer das jetzt genau weiß, ich weiß nicht, ob man das inzwischen rausgefunden hat, spielt auch keine Rolle, weil sie ist nicht die Einzige von diesen krassen Beispielen. Was verschiebt sich denn da gerade? Wohin geht das?
0: Naja, das ist das, was wir auf der ganzen Welt gesehen. Wir sehen eine komplette Verwirrung. Man hat festgelegte Weltbilder und die werden irgendwie verteidigt. Es wird auch nicht einmal mehr versucht, eine Logik herzustellen, irgendwas Sachliches herzustellen. Also ich bin ja der Angesprochene zum Beispiel, weil ich bin ja der alte weiße Mann zum Beispiel und ich kenne ganz viele Männer in meinem Alter und ich kenne vor allem keinen einzigen, der sich freut, wenn irgendeiner ums Leben kommt durch Gewalt. Ob der beim Christopher Street Day oder sonst was mitmacht, ist mir völlig wurscht. Auch wenn er bei einer rechten Demonstration mitmachen würde, ist das immer furchtbar. Das unterscheidet uns auch von Frau Hayali, wenn beispielsweise wie hieß der nochmal, der ermordet wurde, Charlie Kirk beispielsweise, dass da von der linken Seite gegen, hier wird also offenbar der Spiegel komplett auf links gedreht und die ganze Sache verdreht. Ja, man hat Angst davor, sein Weltbild zu korrigieren. Diese Menschen sind aus meiner Sicht komplett entwurzelt und schwach. Sie haben eigentlich gar keine eigene Meinung aus meiner Sicht, auch keine Eigenverantwortung, auch keine Eigenwahrnehmung mehr, sondern sie fließen nur noch irgendwie mit einer Masse hin und versuchen zu überleben. Das ist ein typisches Beispiel aus meiner Sicht für jemand, der irgendwie nicht nur intellektuell, sondern auch geistig und in den Schöpfungsgesetzen regelrecht gerade absäuft und einfach nur noch um sich herumschlägt. Das kann man nur noch mit Trauer entgegennehmen und sagen, Himmel, man kann ja nur gute Besserung wünschen, weil das hat ja mit der Realität nun gar nichts zu tun.
1: Also du meinst, es ist ein psychischer Zustand, um die Realität nicht erkennen zu müssen?
0: Ja, natürlich. Für mich ist das eine ganz klare, ich habe keine Ahnung, aber eine Psychose würde ich einfach mal sagen, weil wir haben Fakten, da gibt es einen Mörder, da gibt es Täter, da gibt es Opfer und dann wird da plötzlich irgendwas zusammengebastelt, was einfach der Realität nicht entspricht. Und unter den Rechten, glaube ich mal, ist die Quote der Homosexuellen nicht viel geringer als unter den Linken. Das will ich nicht mal mehr sagen. Also das ist alles ein bisschen absurd.
1: Den Vogel abschießen tut eine linken Politikerin. Die macht nämlich jetzt die AfD mitverantwortlich und den Russen auch. Und sie fordert auch ein AfD-Verbot. Die linken Politikerin heißt Didem Aydurmus. Und sie sagt, ja, also vor der AfD hatten wir so einen Scheiß eigentlich nicht. Das ist O-Ton, das sind nicht meine Worte. Keine russischen Marionetten, die Terroranschläge verüben. Und das scheint sie auch wirklich zu glauben. Und viele andere offenbar auch. Denn Andreas, sie sieht sich sozusagen bestätigt in ihrem Weltbild, nach diesem AfD-Verbot eben auch, sie hat am Sonntag auf der Plattform Threads geschrieben, der Anschlag ist nur ein weiterer Grund für ein AfD-Verbot. Vor der AfD hatten wir so und so weiter. Und AfD-Verbot jetzt, damit die Faschos mehr Stimmen bekommen, also nicht Stimmen bekommen.
0: Das ist im Prinzip die nächste Psychose, der nächste Psychopath, der da irgendwas raushaut. Das hat ja nicht mal Sinn und Verstand. Denn ich glaube nicht, dass sie jetzt sagt, dass die AfD beispielsweise eine Islamisierung jetzt forciert, gerade in Deutschland. Und unkontrolliert die Leute einfach über die Grenze reinkommen lässt, die von ihren eigenen arabischen Nachbarnstaaten nicht genommen werden, sondern alle nach Deutschland wollen. Also da kann man ja gar nicht mehr argumentieren. Es macht doch wenig Sinn, darauf zu argumentieren, denn ich glaube, dass diese Frau auch gar nicht mehr über das Abstraktionsvermögen verfügt, noch irgendetwas anderes zuzulassen. Da ist der Horizont dermaßen eingeschränkt. Also aus meiner Sicht sind das einfach Menschen, die dringend eine Therapie brauchen, mehr nicht.
1: Trotzdem ist das Netz voll. Auch der Münchner Bürgermeister Krause, der gerade das Wasser rationiert hat für seine Bürger, hat sich ähnlich geäußert, hat auch die Rechten verantwortlich gemacht. Jetzt frage ich dich mal, also gerade wenn ich diese rothaarige junge Frau da sehe in den sozialen Netzwerken, die eben jetzt die weißen Männer dafür verantwortlich macht, glauben die denn eigentlich, dass sie durch diese Haltung, dem Islamismus sozusagen noch zuzusprechen und ihre eigenen Leute per Nestbeschmutzung öffentlich zu degradieren, glauben die eigentlich, dass sie nicht irgendwann selber mit dran sein werden? Weil sie gehören ja nun auch zu dieser weißen europäischen Rasse. Also und vor allem, entschuldige, und es war ja auch noch eine Transfrau, die nun tatsächlich, wenn man sich diese verschiedenen Gegenpole anschaut, von den Islamisten wirklich nicht sehr geschätzt werden.
0: Also man kann da gar nicht wirklich drauf antworten, weil wir merken ja, dass hier nichts, aber auch gar nichts an Schlüssigkeit, an Logik, an Nachvollziehbarkeit da ist. Es ist ein hilfloses Gestammel aus meiner Sicht von entwurzelten Menschen, die den letzten Halt verlieren. Und dieser Halt war eine Ideologie und die war einfach nur eine Erfindung, die NGOs in die Gruppen eingebracht hat, die NGOs in die Lehrerschaft reingebracht hat und die dann weiter tradiert wird von einer Seite in die andere. Es ist eine eigentlich dramatische Entwicklung und mir tun diese jungen Leute leid, die so wenig Selbstbewusstsein haben, um dann in irgendeiner Form noch zugänglich zu sein. Es tut mir leid, aber wenn man darauf antworten muss, müsste man erstmal Argumente haben, auf die man antworten kann. Es gibt keine Argumente, es ist nur Geplapper.
1: Ja gut, wir haben jetzt mal versucht, ein bisschen Licht da reinzubringen in dieses Knäuel von Verwirrung. Und ich denke mal, es ist auch nicht das Ende der Diskussion, sondern eher eine Art Auftakt, der weiterhin in Chaos und Verwirrung führt. Und jeder muss für sich selber versuchen, gerade zu stehen, möglichst sich die Schöpfungsgesetze näher anzuschauen, um einfach richtig zu stehen, denn es wird noch turbulenter werden. Wir wechseln das Thema. Andreas, die US-Notenbank, die Federal Reserve, die hat laut David Malpass über $1 Billion verloren und die Verluste wachsen weiter. Malpass ist der ehemalige Weltbankpräsident und der vergleicht die Fed deshalb mit einem riesigen Hedgefonds, der vor allem den Reichen und Mächtigen dient. Dich beunruhigen diese Aussagen, hast du vorhin gesagt, auch wenn die meisten die Dramatik hinter dieser nüchternen Aussage wahrscheinlich nicht einordnen können. Was macht denn die Fed genau und worüber echauffiert sich der Herr Malpass?
0: Ich bin erstmal froh, dass wir wieder ein Thema haben, wo ich Boden unter den Füßen habe und sauber reagieren kann. Also im Prinzip bedeutet es, dass die USA schlicht pleite sind und sich weiter in den Morast des bevorstehenden Zusammenbruchs einbuddeln. Das ist eigentlich das ganz Entscheidende, dass viele glauben, ja, der Pop zum Beispiel, der erzählt ja schon so lange und viele andere auch, dass der Crash kommt und so weiter. Bis heute ist er nicht gekommen. Doch, der Crash läuft bereits. Das ist ein Prozess und nicht irgendein Punkt, wo es knallt und dann war es das. Es ist seit langem bekannt, dass die US-Notenbank Federal Reserve eine reine Privatorganisation aus Bankern ist, die 1913 den US-Dollar abgeschafft haben. Richtig, 1913 wurde der US-Dollar abgeschafft, bis heute, und durch die Fed-Note ersetzt. Und das verstehen leider die wenigsten. Seit 1913 haben die Vereinigten Staaten keine eigene Währung mehr. Stattdessen müssen sie eine private fremde Währung nutzen, die eine Banker-Clique damals installiert haben, indem sie den damaligen US-Präsidentschaftskandidaten Woodrow Wilson 1913 korrumpierten, der die Abschaffung des US-Dollars dann auch zustimmte.
1: Aber auf dieser amerikanischen Währung Dollar steht doch ganz groß drauf, United States of America. Woran kann man denn erkennen, dass es keine US-staatliche Währung ist?
0: Das können wir wie eine Werbung sehen. Also da könnte auch draufstehen, Aral, alles super oder BMW, Freude am Fahren. Aber damit ist es noch keine Bezeichnung, wer der Emittent, also der Herausgeber dieser Währung ist. Da muss man wirklich genau hinsehen. Oben auf dem Rand des US-Geldscheines, guckt euch mal so etwas an, da steht drauf Federal Reserve Note. Dabei handelt es sich um die rechtliche Erklärung, dass dieser sogenannte Greenback, so nennt man den Dollar ja als Schein, keine US-Währung ist, sondern eine private Federal Reserve-Währung. Und unter diesen Gesichtspunkten wird dann klar, dass die staatliche US-Währung 1913 quasi geentert wurde von privaten Finanziers. Da könnte ich jetzt ganz lange zu ausholen, keine Angst, mache ich nicht. Heute finden wir die Nachfolger dieser damaligen Machtübernehmer, meist unsichtbar als Strippenzieher der sogenannten NGOs, die ich allesamt als hochgradig zweifelhaft ansehe, weil es sind keine NGOs, es sind GOs, es sind Governance Organizations, auch wenn man den Menschen mit fadenscheinigen Überschriften bei diesen NGO klar machen will, dass es sich um Organisationen handeln würde, als die Demokratie retten wollen oder sich um das Wohl der verarmten Menschheit kümmern würde. Genau das Gegenteil ist der Fall. Die NGOs, ob sie nun USAID heißen oder hießen, man hat sie jetzt zum Glück abgeschafft als korrupte Situation, oder auch die deutsche Antonia Amadeus Stiftung und viele, viele mehr. Sie sind kollektiv an den unmenschlichen Entwicklungen der Verelendung beteiligt, auch wenn sie unter einer anderen Flagge arbeiten und die Akteure in diesen NGOs selbst die Hintergründe meist überhaupt nicht kennen.
1: Lass uns mal zur FED zurückkommen. Sie leiht sich nach Aussagen des ehemaligen Weltbankpräsidenten Geld von Banken zu einem hohen Zinssatz von 5,4% und steckt dieses Geld dann anschließend in Staatsanleihen der US-Regierung. Problematisch soll das sein, weil dadurch die katastrophale finanzielle Lage der Regierung besser aussehen soll, als sie wirklich ist. Und die Regierung wird dabei ermutigt, noch mehr Schulden zu machen, weil die Zinsen künstlich niedrig gehalten werden. Was bedeutet das, um es besser zu verstehen?
0: Ich versuche es mal anhand eines Beispiels. Nehmen wir eine Firma, die am Rande der Insolvenz steht und keine Produkte mehr verkaufen kann, weil sie durch Missmanagement den Anschluss an die Entwicklungen der neuen Zeitqualität irgendwie verpennt hat. So. Nun nimmt diese insolvente Firma bei einer Bank Unmengen an Kredite auf, um dann mit dem Geld die eigenen Produkte zu kaufen, die keiner haben will, um den Anschein zu wahren, die Absatzmärkte, die sind noch intakt und laufen super weiter. Nun würde eine Firma, wenn sie insolvent wäre, natürlich keinen Kredit wegen mangelnder Sicherheiten bekommen. Es sei denn, sie würde mit dem Vorstand der Bank unter einer Decke stecken, der jede Kreditanfrage ablehnt.
1: Aber damit würde ja der Bankdirektor seine eigene Bank ruinieren. Und er würde wahrscheinlich wegen Veruntreuung strafrechtlich belangt werden, oder?
0: Normalerweise ja. Aber wenn die Firma, die Insolvente und die Bank und die Polizei und die Gerichte, also alle gemeinsam im Rahmen einer organisierten Kriminalität zusammenwirken, dann haben wir den Optimalfall einer mafiösen Organisation erreicht. Also dann, wenn selbst Straftaten legalisiert werden. Und jetzt übertragen wir das Ganze auf die Staaten, was du gerade sagst, mit der Federal Reserve unserer Zeit, mit der Spitze USA, die ja das Geldsystem steuert. Dann bekommen wir eine Vorstellung von der Tragweite.
1: Das gleiche Prinzip, also Zentralbanken saugen Geld aus der Wirtschaft und kaufen damit Staatsanleihen, passiert ja nicht nur in den USA, sondern bei fast allen großen Zentralbanken weltweit. Das schwächt langfristig das Vertrauen in den US-Dollar und auch in das gesamte Fiat-Geldsystem. Was kann denn der einzelne Bürger machen, um sich vor den Konsequenzen dieser Kamikaze-Politik zu schützen?
0: Also, dass alle Banken das natürlich machen, weltweit als Notenbanken, egal ob es die österreichische oder die deutsche Bundesbank, EZB oder sonst was ist, liegt auf der Hand, weil der US-Dollar und deren Machenschaften der Privatisiertheit die Dollar-Leitwährung sind, von denen alle anderen Währungen betroffen sind. Deshalb müssen alle anderen natürlich mitmachen. Aber Frage, was kann der einzelne Bürger dagegen tun, ist natürlich sehr komplex. Das sind ja die Themen, die ich in meinen Webinaren immer wieder abhandle. Leider kommt man aus meiner Sicht nicht darum herum, sich mit den Themen zu beschäftigen, wenn man finanziell nicht untergehen will. Aber die meisten hören auf irgendwelche Finanzdompteure, statt eigenverantwortlich zu reagieren oder zu agieren. Das ist das Entscheidende eigentlich dabei. Man denkt, das können nur irgendwie andere. Man darf nur etwas machen in den Finanzangelegenheiten, in den privaten, die man selbst versteht. Versteht man sie nicht, sollte man es nicht machen.
1: Ja, da wären wir fast schon wieder bei Bitcoin und Krypto, ja, wo viele so ganz begeistert sagen, da bin ich groß eingestiegen. Und wenn man irgendwelche konkreten Fragen stellt, ach so, nee, ja, ich kenne das hier. Ich kenne das zur Genüge. Du hast ja übermorgen wieder ein Webinar am Donnerstag. Ach nee, das ist aber Schwerpunkt Auswandern. Ist ja auch eine Art Element der Vorbereitung. Und in wenigen Wochen hast du dann auch wieder ein Finanzwebinar, wo du diese ganzen komplexen Zusammenhänge allgemein verständlich von dir geben wirst. Wolltest du noch was sagen?
0: Ja, inklusive vor allem einer Anleitung in den Webinaren, nämlich um eigenverantwortlich auch ins Handeln zu kommen. Es geht ja nicht nur darum, dass man es weiß und sagt, das ist alles ganz furchtbar, geht nach Hause und ist dann traurig, sondern man soll auch wissen, was man tun soll oder kann.
1: Danke, Herr Popp. So, jetzt kommen wir mal auf den Nahostkrieg und seine Folgen. Was wirklich spannend ist, ihr Lieben, es bahnt sich etwas an, was historisch gesehen noch nie da war. Es wird sich weltverändernd auswirken, die Energiemangellage und Lebensmittel und Dünger und so weiter. Und bevor wir hier reingehen, warum lesen wir und hören wir und sehen wir über diese immensen Gefahren? Mir wird schon der Mund fusselig, so oft haben wir hier drüber gesprochen. Warum erfährt man da draußen nichts?
0: Wir können eigentlich davon ausgehen, wenn relevante Dinge laufen und die Straße von Hormuz ist eine weltweit äußerst relevante Situation und nichts darüber in den Medien oder fast nichts entsteht, sondern einfach nur gesagt wird, okay, Diesel und Kerosin ist knapp vorhanden, das wird wahrscheinlich die Preise mal ein bisschen erhöhen, und aber ansonsten wird nicht viel passieren. Wenn das nicht diskutiert wird, sondern nur in dieser oberflächlichen Laberei, dann wissen wir, dass die Situation sehr ernst ist. Und wenn man sich die Daten anguckt und weiß, wie viel von den raffinierten Rohölen tatsächlich zur Verfügung steht, um als Treibstoff zu gelten, müssen wir eben halt wissen, dass da richtig was im Busche liegt.
1: Du hast ja auch mit Insidern Gespräche darüber, ne?
0: Ich habe mit Insidern Gespräche. Ich hatte gerade ein Gespräch mit Personen, die in Bundesministerien, ich muss vorsichtig sein, was ich sage, in der Spitze sitzen und gerade dabei sind zu sagen, ich werde jetzt das Land verlassen, ich lasse jetzt meine Kinder aus Europa rausholen, und das klang fast wie eine Evakuierung. Das ist jetzt nicht in Panik geraten, bitte, aber es ist schon eine Sache, die mich nachdenklich macht. Wenn die Personen, die international in Ministerien tätig sind, auf der ganzen Welt unterwegs, die Zusammenhänge kennen und dort arbeiten und sagen, ich räume jetzt meine Klamotten und bereite meinen Abgang hier in Europa vor, dann ist es ernst. Und wenn man dann sieht, was in den Medien dagegen läuft, dass man jetzt über die Christopher Street Day diskutiert, das ist ja alles schön und gut, das ist auch alles ganz traurig, aber das ist nun wirklich nicht hochrelevant gegenüber dem, was die gesamte Welt momentan für eine Bedrohungslage hat.
1: Also wir fangen mal an, die aktuelle Situation anzuschauen. Der Iran-Krieg dauert seit Ende Februar diesen Jahres, also rund 5 Monate. Es herrscht eine zerbrechliche Pause bei den direkten US-Luftangriffen auf den Iran. Nach mehreren Nächten intensiver Schläge, unter anderem auch wegen Munitionsverbrauchs, hat die US-Seite jetzt die Bombardements erstmal ausgesetzt. Da fehlt es schlichtweg schon. Es ist nicht mehr genügend Munition da. Und Präsident Trump spricht wieder mal von laufenden freundlichen Gesprächen.
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3: 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Großbritannien und die EU beschlagnahmen Schiffe der sogenannten russischen Schattenflotte. Und Präsident Wladimir Putin droht nun mit Vergeltung überall auf dem Planeten. Putin sagte: Wir sehen, dass die Behörden bestimmter Länder unter Verletzung des internationalen Seerechts versuchen, die Bewegung der Schiffe unserer Wirtschaftsakteure einzuschränken und kürzlich so weit gegangen sind, die Möglichkeit in Betracht zu ziehen, unsere Schiffe zu beschlagnahmen und das Eigentum, das sie uns geraubt haben, zu verkaufen. Das ist natürlich nichts anderes als Piraterie und Raub. Und wenn das in die Praxis umgesetzt wird, werden wir gezwungen sein, in gleicher Weise zu reagieren. Die Staatsanwaltschaft Dortmund hat Ermittlungen gegen Herbert Grönemeyer wegen des Verdachts der Volksverhetzung eingeleitet. Das bestätigte ein Sprecher der Staatsanwaltschaft gegenüber Apollo News. Wegen Grönemeyers Rede von rechten Ratten hatte ein Mann im Frühjahr Anzeige gegen den Sänger erstattet. Bei einem Konzert in Dortmund im Februar 2026 hatte Grönemeyer von rechten Ratten und rechten Rassisten gesprochen. Fakt ist, wir sind eine stabile bürgerliche Gemeinschaft. Solidarisch, fest, klar und eindeutig. Und wir stehen zusammen, bis sie wieder in ihren Löchern verschwinden, wo sie herkommen, hatte Grönemeyer damals gesagt. Wegen Finanzierungsmangels droht mehr als 650.000 Flüchtlingen im Südsudan der Verlust von Lebensmittelhilfen. Die noch unterstützten 240.000 besonders gefährdeten Menschen erhalten im September letztmals Rationen. UNHCR und WFP warnen deshalb vor mehr Unterernährung, Ausbeutung und Gewalt und Flüchtlingswellen. 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
1: Munitionsverbrauchs hat die US-Seite jetzt die Bombardements erstmal ausgesetzt. Da fehlt es schlichtweg schon. Es ist nicht mehr genügend Munition da. Und Präsident Trump spricht wieder mal von laufenden freundlichen Gesprächen mit dem Iran. Aber die Mediatoren, die das Ganze auch versuchen, irgendwie wieder hinzubekommen und diplomatische Gespräche zu führen, die sagen, die Lage ist sehr angespannt. Parallel dazu haben jetzt die Houthis im Jemen einen Nebenkriegsschauplatz aufgemacht, nämlich eine eigene Front eröffnet. Sie haben eine Seeblockade verhängt gegen saudische Schiffe im Bab el-Mandeb im Roten Meer und saudische Öltanker sowie Aramco-Anlagen, also die großen Raffinerieanlagen, angegriffen. Es gab damit erneute gegenseitige Angriffe auf Schiffe, auf Basen und Infrastruktur. Und das, was alle Welt erhofft hat, ein stabiler Waffenstillstand, existiert definitiv nicht. Und der wäre wichtig. Es wäre auch wichtig, dass die Straße von Hormuz wieder geöffnet wird, und zwar so schnell wie möglich. Aber die Hoffnung scheint sich zu zerschlagen. Straße von Hormuz, der Status weitgehend effektiv geschlossen oder eben auch stark eingeschränkt für den normalen kommerziellen Verkehr. Du hast vielleicht ein paar Zahlen.
0: Ja, ich würde vielleicht noch ganz kurz vorher darauf eingehen, was du sagtest, dass die USA keine Waffen mehr hat. Wir müssen uns mal klar machen, die USA haben ein Verteidigungs- oder Rüstungsetat von 997 Milliarden Dollar im Jahr. Das sind knapp 1 Billion. Der Iran hat 8 Milliarden. Nochmal, 997 Milliarden sind USA, 8 Milliarden der Iran. Und trotzdem ist der Iran momentan in einer Lage, wo sie den Amerikanern größte Schwierigkeiten machen. Man sollte sich das einfach nochmal vor Augen führen, wo wir hier eigentlich stehen. Kommen wir kurz zu diesem Live-Tracker, zum Stand heute. Die melden den Status weiterhin als closed, also quasi die Straße von Hormuz, und zwar seit Ende Februar. So, der tatsächliche Schiffsverkehr liegt nur bei circa 15-25% des Vorkriegsniveaus. Normal sind es immer so 60-140 Schiffe, die pro Tag dort durchlaufen durch die Straße von Hormuz. Jetzt sind es oft nur 15 oder weniger. Hunderte Schiffe warten oder sind gestrandet. Viele Reedereien und Versicherer meiden die Route wegen extrem hoher Kriegsrisikoprämien und Angriffsgefahr. Wir haben neulich darüber gesprochen, 7% des Wertes des Schiffes werden jetzt an Prämien aufgerufen von den Versicherern. Das ist ja überhaupt nicht mehr finanzierbar. Iran und USA widersprechen sich dabei öffentlich. Der Iran erklärt die Meeresenge teilweise zumindest für geschlossen bzw. kontrolliert, und die USA behaupten, sie sei offen. In der Praxis fahren nur sehr wenige Schiffe durch die Straße, teilweise über den südlichen omanischen Korridor oder unter restriktiven Bedingungen. Also es ist eine äußerst kritische Situation.
1: Und damit wird die Energieversorgung der Welt noch immer weiter brüchiger. Nehmen wir den Diesel, der ist besonders stark betroffen. Ein großer Teil des globalen Dieselhandels läuft über den Golf. Die Preise, die Knappheiten sind bereits in vielen Regionen spürbar, nämlich in den Bereichen Transport, Landwirtschaft, Industrie. Das betrifft auch Kerosin und Jetfuel. Ebenfalls stark betroffen sind davon und besonders anfällig Europa und Asien, weil sie viel Kerosin aus dem Nahen Osten bislang importierten. Und es gab bereits, haben wir auch schon drüber gesprochen, Flugstreichungen und erhöhte Zuschläge, die man jetzt zahlen muss bei den Airlines. Und die europäischen Bestände, die lagen jetzt zeitweise unter 30 Tagen Deckung. Jetzt fragt man sich, wie lange reichen denn die Reserven noch? Du hattest ja auch von deinen Informationsgebern, Andreas, erfahren, dass sie sagen, ja, maximal ganz wenige Wochen.
0: Ja, das ist wirklich so. Das Problem liegt ja nicht darin, dass kein Rohöl da ist, sondern kein raffiniertes Rohöl. Mit Rohöl kann man kein Flugzeug fliegen oder auch kein Auto fahren oder kein Diesel. Das muss erst noch verarbeitet werden. Und das ist, selbst wenn die Straße von Hormuz freigemacht wird, dann bedeutet das im Prinzip, dass die Bestände erstmal wieder in die Raffinerien gebracht werden müssen. Die Raffinerien, gerade speziell auch in Russland, sind zum Teil zerstört worden. In Arabien sogar gibt es die Diskussion, dass in Saudi-Arabien im Osten große Raffinerien zerstört wurden. Das sind natürlich gigantische Probleme. Das heißt, die eigentlichen Probleme entstehen. Und man muss sich auch fragen, als deutscher Bürger, wenn ich mit einem Fahrzeug zum Beispiel, mit einem großen Wohnmobil oder sonst irgendetwas über die Grenze fahre und die hören, dass das ein Diesel ist, dass man angehalten wird und die pumpen einem den Diesel wieder ab. So einfach ist das Ganze. Also wir haben hier wirklich eine Situation. Die Welt hat die ersten 3 Monate der Krise mit Lagerabbau und Notfallpreisgaben, Freigaben überbrückt. Und diese Puffer sind natürlich endlich und bereits stark angegriffen, wenn nicht sogar alle. Und kommen wir mal in die konkreten Zahlen. Die OECD, die kommerziellen Bestände. Da ist der ungefähre Stand und die Entwicklung so, dass wir einen weiteren Abbau in den letzten Monaten zu verzeichnen haben. Im Juni minus 62 Millionen Barrel. Daraus kann man eine Einschätzung ableiten, deutlich unter dem 5-Jahres-Durchschnitt, teilweise auf Mehrjahrestief. Kommen wir zu den strategischen Reserven der IEA-Länder. Das sind massive Freigaben, nämlich Millionen Barrel seit März, das sind also die Rücklagen. Das heißt, viele Länder haben ihre Notfallvorräte deutlich reduziert. Dann haben wir die US Strategic Petroleum Reserve, die gibt es auch noch. Das sind, ich habe hier gerade eine Liste, die ich gerade vor mir hier sehe und versuche, die zu ordnen. Das sind circa 311 Millionen Barrel. Das war Mitte Juli 2026 und das ist der niedrigste Stand seit 1983. 83. Das heißt, nur noch ca. 44% der Kapazität sind vorhanden. Das sind 714 Millionen. Dann die gesamten sichtbaren globalen Bestände. Da sehen wir einen temporären Anstieg im Juni durch Öl auf dem Wasser. Aber die Onshore-Lager, also die quasi an Land sind, die sind weiter im Abbau. Und die temporären Puffer, die sind weitgehend aufgebraucht.
1: Ja, und grobe Reichweite mal geguckt, die kommerziellen Bestände in den OECD-Ländern decken typischerweise etwa 50 bis 60 Tage des normalen Verbrauchs ab. Aktuell eher am unteren Ende oder sogar noch darunter. Die strategischen Reserven können im Notfall noch einige Wochen, vielleicht wenige Monate, also man rechnet so zwischen 4 und 8 Wochen, zusätzlichen Puffer bieten, je nach Land, je nach Freigaberate. Aber die großen koordinierten Freigaben der Internationalen Energieagentur, die sind ja bereits größtenteils erfolgt.
0: Also wir müssen eines versuchen, uns vorzustellen ohne eine deutliche Verbesserung des Hormuzverkehrs. Und dann dauert das natürlich immer noch durch die Verzögerung, bis die raffinierten Sprite wie Öl oder wie Diesel oder Kerosin überhaupt wieder im Einsatz ist. Da drohen in den nächsten 1 bis 3 Monaten ganz klare lokale Engpässe, besonders bei Diesel und Kerosin. Das, was man hier so sagt, so lokale Engpässe, kann weitaus schlimmere Wirkungen haben. Ich würde es nicht mehr ausschließen. Gerade Asien und Europa sind stärker exponiert als die USA, die ja eine eigene Produktion und Versorgung haben. Das ist ja der Vorteil in Nordamerika. Da wird das ja noch produziert und auch raffiniert. Ich würde mittlerweile auch einen bevorstehenden Shutdown nicht mehr ausschließen. Das bedeutet, dass man sagt, stopp, wir haben jetzt eine Phase erreicht, die wir nicht mehr überblicken. Jeder Flieger bleibt unten, jedes Schiff bleibt im Prinzip im Hafen. Und dann weiß man eben nicht wirklich, was kommt. Das ist jetzt ein Szenario, ein Horrorszenario. Aber wir können diese Dinge nicht ausschließen, selbst wenn man es nur noch auf extremste Grundversorgung wie Lebensmittel reduzieren würde, dann würde der private Verkehr eventuell komplett einbrechen, egal wie.
1: Also ich meine, geübt haben wir das ja schon mal mit der Mikrobe. Da sind dann auf einmal die Grenzen zugewiesen und man durfte auch nicht mehr in der Gegend rumfliegen.

0: Im Prinzip relativ einfach, ja. Und natürlich kann man sagen, um die kritische Infrastruktur am Laufen zu halten, dass der private Reiseverkehr schlichtweg mal auf Null gesetzt wird. Also was kann man jetzt den Menschen raten? Da, wo sie sein sollen, wo sie sein wollen, um dort im Prinzip diese kritische Phase eventuell durchzustehen, dass sie sich auf den Weg machen und dort auch sind, um dann in Ruhe dort zu bleiben. Die Mobilität wird jetzt auch langsam immer schwieriger. Also hier sind wirklich auch viele Eigengedanken dann, ja, nötig.
1: Ja, man muss selber jetzt diese Lage, wer jetzt, was weiß ich, welche Reisen plant, sollte diese Dinge im Hinterkopf haben. Also es ist so, wir wollen keine Panik hier veranstalten. Das ist ganz klar, aber wir sprechen über die Fakten. Und das heißt, jetzt ist die Weltversorgung noch nicht sofort am Ende, aber es sind jetzt 5 Monate Krieg und es ist spürbar ausgedünnt, was man Reserven nennt. Diese ganzen temporären Puffer sind weitgehend aufgebraucht. Man hat da strategische Freigaben vorgenommen und wie gesagt, die internationale Energieagentur hat ja die Länder aufgefordert, ihr müsst jetzt eure Reserven raustun. Haben wir ja auch drüber gesprochen. Diesel und Kerosin sind eben enger als Rohöl und Benzin, weil die Raffinerieprodukte und die Handelsströme stärker betroffen sind. Und wenn die Straße von Hormuz nicht bald geöffnet wird und der Verkehr normalisiert wird, werden wir in den kommenden Monaten exorbitante Preissteigerungen bekommen, regionale Versorgungsengpässe, vor allem eben bei Diesel. Und das betrifft die Wirtschaft und den Transport. Und bei der Luftfahrt ist es natürlich das Kerosin. Und diese aktuelle diplomatische Pause ist auch für die Energieversorgung kritisch. Denn solange kein Frieden hergestellt wird, ist diese Straße von Hormuz nicht geöffnet. Und ich will mal jetzt ein Beispiel nennen, worüber international, also hier bei der New York Post berichtet wird. Da hat man inzwischen erkannt, Andreas, dass ein Frieden in weite Ferne gerückt ist, weil die iranischen Führungskräfte sich inzwischen offenbar gegenseitig bekämpfen. Die kriegen also intern den Frieden nicht zustande. Und die Hardliner unter ihnen, die drängen auf eine Ausweitung des Konflikts. Die provozieren und die wollen weitermachen und die schicken eben auch ihre Raketen in die Golfstaaten, die auch nicht mehr wissen, wie es weitergeht. Und damit sind die Aussichten auf Frieden tatsächlich erstmal dahin. Wie es hier heißt bei der New York Post, Irans Führungskräfte bekämpfen sich untereinander fast genauso heftig wie den Westen. Einige hochrangige Politiker versuchen, Gespräche mit den USA zu retten, während das mächtige Islamische Revolutionsgardekorps den erneuten Krieg vorantreibt. Und diese wachsende Spaltung hat jetzt offengelegt, was die Quellen als 2 konkurrierende Machtzentren in Teheran beschreiben. Zivile Führungskräfte, die eine fragile diplomatische Spur erhalten wollen, und die militärischen Hardliner, die durch Konfrontation weiterhin Druck ausüben wollen. Und während eben Teheran historisch gesehen immer Diplomatie und militärischen Druck austarieren konnte, deuten jetzt die jüngsten Ereignisse laut einem Experten, der bei der New York Post interviewt wird, darauf hin, dass das Regime zunehmend eben auf Konfrontation setzt. Es gibt offensichtlich eine Spaltung dort im Iran.
0: Also ich bin hier erinnert an eine Aussage von Tucker Carlson im April diesen Jahres. Der hat ja immerhin eine Followerschaft von über 5 Millionen Menschen. Das ist schon ein großer Gigant. Und der sprach davon, dass der Iran in der Lage wäre, die Vormachtstellung der Vereinigten Staaten von Amerika auszuschalten. Das finde ich schon eine ganz gewaltige Aussage. Das hätte ich ehrlich gesagt zu der Zeit noch ganz anders eingeschätzt. Aber es wird immer deutlicher, dass die große Achse China, Russland und Iran dermaßen groß ist, dass man jetzt eventuell sogar sagt, in diesen Kampf Abstimmungen und diesen Kampfgeschehen, was dort stattfindet in der Führung von Iran, dass die einen sagen, komm, wir versuchen jetzt in den Frieden zu kommen, und die anderen sagen, nein, wir machen es jetzt zu Ende. Das heißt, wir sehen hier an dieser Stelle, übrigens auch durch die Quergeschichte, dass aus der Ukraine ja auch noch teilweise

0: Weise Kampfaktionen gegen den Iran gezogen werden, weil die Ukraine sich auf USA und israelische Seite geschlagen hat. Da wird das Ganze natürlich jetzt mittlerweile dermaßen aggressiv, dass man sich das kaum noch vorstellen kann. Die sich ausweitende Kluft ist in den letzten Wochen zunehmend sichtbar geworden. Und bei den Trauerfeierlichkeiten von Ayatollah Ali Khamenei, da saßen in den vorderen Reihen natürlich eher die IRGC-Mitglieder, also die Revolutionsgarde, also zivile Beamte, was den wachsenden Einfluss des Militärs unterstreicht. So sagt es zumindest die Quelle. Normalerweise würde der oberste Führer, das ist hier der Sohn, glaube ich, von Khamenei, der Mojtaba heißt er, ne? Khamenei, einen solchen internen Streit schlichten. Doch er ist seit dem Bombenanschlag vom 28. Februar, der seinen Vater tötete und ihn an die Macht brachte, nicht mehr öffentlich aufgetreten. Da gibt es ja viele Gerüchte, dass er wohl auch schwer entstellt sein soll. Also das ist also eine ganz schwierige Situation.
1: Ja, man weiß einfach jetzt nicht, wer tatsächlich Irans strategische Entscheidungen steuert und den rivalisierenden Fraktionen mehr Spielraum gegeben hat, um eben auch diese konkurrierende Agenda zu verfolgen. Es heißt hier bei der New York Post, wird eine der Quellen aus Teheran zitiert, es gibt niemanden mehr, der die beiden Seiten zur Übereinstimmung zwingen kann. Ja, und wir haben so viele Stellungnahmen zu diesem Thema, was das für die Welt bedeutet. Mike Adams, das ist ein amerikanischer Journalist, der hat auf seiner Seite Natural News das Ganze mal aufgelistet und das deutschsprachige Portal TKP aus Österreich, die haben das aufgegriffen. Und da heißt es, die Überschrift lautet schon, der persische Golf kommt nicht zurück, Energiewelt für immer verändert. Das heißt, die Annahme, der Krieg zwischen den USA und Iran werde irgendwann enden und irgendwann werde die Straße von Hormuz wieder in den Normalzustand zurückkehren, erweist sich als gefährliche Illusion. Wir haben darüber gesprochen, die Zerstörung der Energieinfrastruktur im Golf ist kein Kollateralschaden eines Krieges, sondern, das sagt Mike Adams, der hier die dramatischen Folgen auch beschreibt, ein gezielter Schritt hin zum zivilisatorischen Zusammenbruch. Das betrifft die ganze Welt. Das ist das Dramatische, Andreas. Ich versuche, meine Stimme ein bisschen runterzuschrauben, dass es nicht zu dramatisch klingt, weil es das an sich schon sowieso ist. Was eben mit diesem Krieg gegen Iran begonnen hat, hat diesen wichtigsten Energiekorridor in dauerhafte Instabilität versetzt. Und er sagt es ganz pointiert, der Mike Adams, der persische Golf wird nie wieder so sein wie früher und genau das ist es, was sie wollen. Das ist natürlich eine ganz schlimme Verschwörung. Die physische und geopolitische Zerstörung ist so tiefgreifend, dass eine Rückkehr zu den Vorkriegsausfuhren von rund 20 Millionen Barrel Öl und Produkten pro Tag überhaupt nicht mehr realistisch erscheint.
0: Ja, und wir haben gerade über die Fakten schon gesprochen, wie also quasi der Öltransport durch die Straße von Hormuz dramatisch eingebrochen ist. Und es könnte natürlich Jahre dauern, bis also quasi überhaupt wieder eine Erholung stattfindet. Wir dürfen auch eines dabei nicht berücksichtigen, die Chinesen mit ihrer Seidenstraße, die Russen mit ihren unglaublichen Rohstoffen, die sie haben und auch die Iraner mit den Rohstoffen und den entsprechenden auch geistigen, also den intellektuellen Kick, den sie haben, sind natürlich eine gigantische Macht. Wir sehen eine Verschiebung im Prinzip von West nach Ost. Das heißt, das ist der Punkt jetzt, wo hier eine große Fehlkalkulation offenbar von Donald Trump auch vorliegt, diesen Krieg jetzt hier angefangen zu haben und jetzt doch eine viel größere Macht dasteht, die gegen ihn auftaucht, als er sich das hätte vorstellen können.
1: Spannend ist ja auch, dass jetzt die Ukraine sich plötzlich einmischt und iranische Plätze bombardiert. hier heißt es in der Auflistung, hier werden mal so die einzelnen Punkte dargestellt, dass der Schaden an der physischen Infrastruktur besonders dramatisch ist durch iranische Angriffe. In Katar beispielsweise, Ras-Laffan-Komplex heißt das, haben rund 17% der katarischen Flüssiggaskapazität für 3 bis 5 Jahre lahmgelegt. Der jährliche Umsatzverlust wird auf 20 Milliarden Dollar geschätzt. Die Wiederaufbaukosten auf 26 Milliarden. Ein späterer Explosionsunfall bei Wiederanfahrversuchen hat die Lage zusätzlich verschlimmert. Es gibt weitere Beispiele.
0: Ja, also es tut mir auch richtig leid, dass wir hier so viel Zahlen nennen müssen und so weiter. Aber es sind eben halt die entscheidenden Faktoren, die natürlich auf jeden Einzelnen von uns auf der Welt als Verbraucher zurückfallen. Also es sind ja auch die Entsalzungsanlagen, Stromnetze, Gasverarbeitungsanlagen zum Beispiel in der Region, die wurden getroffen und sind bedroht. In einer 40 bis 50 Grad heißen Wüste ohne funktionierende Kühlung und Wasser, da ist der Wiederaufbau kein technisches, sondern ein zivilisatorisches Problem. Die Folgen reichen also weit über den Spritpreis hinaus. Der Ausfall von Erdgas aus dem Golf trifft die Haber-Bosch-Produktion. Das ist also quasi der Stickstoffdünger. Die Dieselknappheit und gestörte Transportketten, die belasten die Landwirtschaft. Das heißt, wir reden von einer Gefahr einer Lebensmittelversorgung, die weltweit auftreten kann. Die IEA und Marktanalysten, die rechnen mit anhaltenden Lieferengpässen bei Öl- und LNG-Gas bis weit in 2027 mit entsprechenden Auswirkungen auf Europa. Das ist der Grund, warum ich mir so einen Shutdown auch vorstellen kann. Denn auch ohnehin schon unter den selbstverordneten Russland-Sanktionen leidet man ja letztendlich. Die kumulierten Verluste an Öl aus der Region belaufen sich bereits auf über 1 Milliarde Barrel.
1: Ja, und hier heißt es weiter, was sichtbar wird, ist nicht bloß ein Krieg, der aus dem Ruder gelaufen ist. Es ist die logische Konsequenz der amerikanischen Politik, die strategische Energie-Chokepoints als Spielfeld für Eskalation behandelt, ohne aber dabei die langfristigen Kosten zu kalkulieren. Saudi-Arabien, die Vereinigten Arabischen Emirate und selbst die USA hätten ökonomische Anreize, den Korridor wieder zu eröffnen. Aber solange die militärische Logik dominiert, Blockaden, Vergeltungsschläge, Minen, Drohungen und so weiter, bleiben diese Anreize natürlich wirkungslos. Pipelines über Land können nur einen Bruchteil der Verluste ausgleichen. Und was bedeutet das jetzt für Europa? Die Hoffnung auf billige Energie aus dem Golf ist Geschichte. Die selbstzerstörerische Abkehr von russischem Gas und Öl, schreibt Mike Adams, trifft nun auf eine zweite, möglicherweise dauerhaftere Versorgungskrise. Während in Brüssel weiter Sanktionspakete verhandelt und Preisdeckel eingefroren werden, zerfällt die physische Basis der globalen Energieversorgung. Wer also glaubt, nach dem nächsten Waffenstillstand werde alles wie letztes Jahr, der verkennt die Dimension der Zerstörung.
0: Ich glaube, das gilt es zu verstehen. Die Energiewelt nach dem US-Iran-Krieg, egal wie lange das jetzt dauern wird, wird eine andere sein. Der Persische Golf als verlässliche Quelle billiger Kohlenwasserstoffe, der kommt so schnell nicht zurück. Und das wird die realen Lebenshaltungskosten, die Landwirtschaft und die industrielle Basis des Westens wesentlich härter treffen als jede moralische Rhetorik. Das gilt es zu verstehen.
1: Und wir haben es vorhin schon kurz angesprochen, die Seeblockade im Roten Meer kommt jetzt dazu. Es drohen weitere Engpässe, denn Anfang der Woche, letzter Woche, hatten die Houthi-Rebellen aus dem Jemen eine Seeblockade gegen Saudi-Arabien im Roten Meer angekündigt. Damit droht die Schifffahrt nach der Straße von Hormuz auch eben in einer zweiten Meerenge einzubrechen. Das Ganze, diese Blockade, trete mit sofortiger Wirkung in Kraft, hat der Sprecher der Houthis verkündet in einer Videobotschaft. Und wörtlich, wir werden auf jede Blockade mit einer Blockade antworten und auf jede Eskalation mit Eskalation reagieren. heißt was?
0: Ja, das heißt, dass sich die Situation von Hormuz noch mal verschärfen wird, um die weiteren Wege, die es noch gibt. Am Dienstag haben die Rebellen eine E-Mail an mehrere Reedereien verschickt. Und sie warnten davor, saudi-arabische Häfen zu nutzen. Schiffen sei es untersagt, dort Fracht zu laden oder auch zu löschen. So hat es in der E-Mail gestanden. Und daraufhin sind übrigens zwei saudi-arabische Öltanker aus China, die für China bestimmt waren, und Indien, die sind im Roten Meer umgekehrt und haben stattdessen Kurs auf den Suezkanal im Norden des Roten Meeres genommen. Also auch hier findet eine Situation der Energieversorgungsknappheit, die die Welt betrifft, ganz klar statt.
1: Und man begründet das Ganze auch und sagt, das ist ja fast schon historisch, mit der seit Jahren andauernden, ungerechten und erdrückenden Belagerung des Jemen durch Saudi-Arabien. Also da hat sich jetzt ein kleiner Extrakrieg entwickelt und es heißt auch, über das Verbot der Schifffahrt für Saudi-Arabien hinaus seien die Houthis vollständig bereit für alle Optionen. Und am Roten Meer, haben wir vorhin schon gesagt, liegt die Meerenge Bab al-Mandab, die für die Schifffahrt von und nach Saudi-Arabien natürlich von besonderer Bedeutung ist. Drohen jetzt neue Engpässe? Vielleicht sagst du noch mal was zu den Houthi-Rebellen.
0: Ja, wir hatten letztes Mal schon mal darüber gesprochen. Die Houthi-Rebellen sind ja eine politisch-militärische Organisation aus Sana'a im Nordjemen. Und zu dieser Bewegung, da zählen rund 350.000 Kämpfer. Das ist der bevölkerungsreichste Norden und der steht unter der Kontrolle der Houthis, während der Süden und Osten des Landes unter der Kontrolle der internationalen anerkannten Regierungen ist, die sich in Aden befindet. Also sie wird unter anderem von den USA und der EU unterstützt. Die Houthis werden lediglich vom Iran anerkannt, mit dem sie seit 2021 auch diplomatische Beziehungen unterhalten. Das ist also ein de facto Regime, was sich dort entwickelt hat. In mehreren Ländern gelten sie als Terrororganisation, darunter in den USA, Saudi-Arabien, Israel, Jemen und den Vereinigten Arabischen Emiraten. Aber wir kennen das ja immer, für die einen ist es eine Terrororganisation, für die anderen sind es Freiheitskämpfer. Da muss man natürlich tiefer einsteigen. Die schiitische Miliz steht seit Jahrzehnten mit dem sunnitisch geprägten Saudi-Arabien im Konflikt. Und die erste militärische Eskalation, die fand übrigens im Sommer 2004 statt, als die jemenitische Regierung unter Präsident Saleh versuchte, den Houthi-Gründer Hussein al-Houthi zu verhaften, wo auch der Name wohl herkommt.
1: Jetzt muss man noch mal gucken, welche Bedeutung das Rote Meer für die Golfstaaten und den Welthandel hat. Denn neben dem Jemen gehören ja auch der Sudan, Saudi-Arabien, Jordanien sowie Israel zu den Anrainerstaaten des Roten Meeres. Und Experten vermuten, dass es der Iran war, der die Houthi-Rebellen gezielt angestiftet haben könnte, die Meerenge jetzt auch zu schließen, um den Druck auf die USA im Krieg zu erhöhen. Das heißt, Iran und die Houthis könnten da gemeinsame Sache machen. Und Saudi-Arabien grenzt im Westen an das Rote Meer und im Osten an den Persischen Golf. Und die Schiffe müssen, um das Meer am südlichen Ende zu verlassen, diese Meerenge Bab al-Mandab durchqueren, Andreas.
0: Naja, und eine vollständige Schließung der Meerenge würde die saudi-arabischen Ölexporte nach Asien stoppen und könnte dann das weltweite Ölangebot um 7% verringern. Das klingt zwar wenig, 7%, das ist aber eben halt elementar. Saudi-Arabien transportiert einen Teil seines Öls über eine Pipeline, über einen Hafen im westlichen Yanbu ans Rote Meer. Das ist eine Route, die durch die Blockade der Straße von Hormuz für das Land strategisch deutlich wichtiger geworden war. Das ist immer wichtig, diese großen Transportlinien über Land können von der Marine nicht erreicht werden. Das heißt, das sind relativ sichere Transportmittel. Durch den eingeschränkten Schiffsverkehr in der Straße von Hormuz ist das globale Angebot ja auch bereits schon um 10% reduziert werden. Hier geht es um weitere 7, mein lieber Freund.
1: Eine Rohstoffexpertin bei der Commerzbank, die geht sogar von noch stärkeren Effekten aus. Sie sagt, wir reden von einem Angebotsausfall von circa 20 Millionen Barrel Öl. Und das sind circa ein Fünftel der globalen seewertigen Transporte. Also zusammengenommen mit der Straße von Hormuz wäre das eine Angebotslücke von mehr als einem Viertel der globalen Produktion. Und selbst wenn keine Schiffe angegriffen werden, dürfte allein die Drohung die Schifffahrt beeinträchtigen und natürlich weiter für Unsicherheit sorgen. Andreas, eigentlich können wir aufhören mit diesen absoluten Skandalmeldungen.
0: Ja, das sind Skandalmeldungen und wichtig ist, dass man sich vorbereitet, gerade in diesen kritischen Phasen. Denn es ist so, dass wir hoffen können, dass selbst wenn der private Individualverkehr durch einen Shutdown ausgesetzt wird, für ein paar Jahre vielleicht, ich weiß es nicht, wie lange das dauern wird, wir haben trotzdem eventuell die Möglichkeit, dass die kommerziellen Unternehmen und Schiffe noch weiter für die Versorgung der Lebensmittel, so hoffen wir jedenfalls, dann aktiv sein können.
1: Danke dir für deine Ausführungen, ihr Lieben. Das war es für heute. Wir wissen, wir sind hier die Botschafter der schlechten Nachrichten, aber ihr seid auch stark genug, um euch vorzubereiten. Und heute in den Abendgedanken geht's um die Seele.
0: In diesem Sinne, euch alles Liebe.

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3: Ein glamouröses Bauernopfer. Die Tagebücher Anthony Faucis werfen der Corona-Opposition wieder ein paar Brocken hin, ohne dass die Zusammenhänge aufgeklärt werden und Geschädigte Genugtuung erhalten. Ein Standpunkt von Roland Rottenfußer. Wieder einmal hatten wir Kritiker recht. Mit unseren Zweifeln daran, dass in der Corona-Krise alles mit rechten Dingen zuging, dass die Hauptakteure ehrlich und die freiheitsmörderischen Maßnahmen angemessen waren. Die, die uns verspottet, ausgegrenzt und gedemütigt haben, hatten Unrecht. Zwar ist nicht jede Vermutung der Alternativmedien durch die neueren Ereignisse bis ins Letzte bewiesen worden, doch durch das jetzt veröffentlichte Tagebuch des US-amerikanischen Gesundheitsberaters Anthony Fauci wurde offenkundig, was viele schon lange vermutet haben. Zwischen dem, was das Corona-Establishment wusste und dem, was es nach außen verlauten ließ, klaffte eine beträchtliche Lücke. Wir haben es mit einem Täuschungsmanöver zu tun, motiviert durch Macht- und Geschäftsinteressen, durch Opportunismus und, zumindest was die Person Faucis betrifft, auch durch einen Gutteil persönlicher Geltungssucht. Eine Entschuldigung bei den Opfern und eine Rehabilitierung der in Zeiten des Corona-bedingten Rechtsgläubigkeitsfurors böse abgekanzelten Kritiker lässt weiter auf sich warten. Gelegentlich wird, wie schon bei den vom Magazin Multipolar freigeklagten RKI-Files, eine Teilenthüllung durchgelassen, die Corona-Skeptiker mit Befriedigung und falschen Hoffnungen erfüllt. Am Ende geschieht nichts. Dem Volk wird ein Bauernopfer hingeworfen, ein Corona-Großkopferter fällt weich. Der große Zusammenhang und die Drahtzieher bleiben im Schatten. Eine Wiederholung der grausamen Vorführung scheint alles andere als ausgeschlossen. Wenn ein ziemlich normal aussehender Mann unversehens mit der berühmten Schauspielerin Julia Roberts zusammentrifft, dann stellen sich auf seiner Seite normalerweise Verblüffung und Ergriffenheit ein. Man kann im Film Notting Hill wunderbar sehen, wie unbeholfen das normale Volk oft im Umgang mit einem Superstar agiert. Nicht so bei einer Begegnung zwischen Roberts und dem US-amerikanischen Immunologen Anthony Fauci. Dann sind die Rollen vertauscht, und es ist an der als Pretty Woman berühmt gewordenen Aktrice zu staunen und anzuhimmeln, sagt zumindest Fauci in seinem unlängst von US-Senator Rand Paul veröffentlichten Tagebüchern. Schon im Mai 2020 hatte Fauci an einem Instagram-Gespräch mit Julia Roberts teilgenommen, fasst die Berliner Zeitung den Tagebucheintrag zusammen. Zitat: Als sein Gesicht bei der Videoverbindung erschien, habe die Schauspielerin die Hände vor den Mund geschlagen und überrascht auf seine Anwesenheit reagiert. Roberts habe ihn als persönlichen Helden bezeichnet und erklärt, wie sehr sie sich über das Gespräch freue. Fauci schrieb, die Begrüßung habe ihn ein wenig verlegen gemacht. Zitat Ende. Man kann darüber lächeln, Fauci beneiden oder zu seiner Eroberung beglückwünschen. Sichtbar wird über weite Strecken seines Tagebuches, dass er durch Glamour emotional bestechlich war und sich im Dunstkreis der Reichen und Schönen nur zu gern suhlte. Ein Milieu, das einem unbekannten Funktionär im Gesundheitssystem vor Corona nicht zugänglich war. Das Virus katapultierte ihn auf einen Schlag ins Rampenlicht und machte aus ihm eine nationale Berühmtheit. Und einen Mann, dessen Machtwort für Millionen Menschen mehr Freiheit oder Unfreiheit, die volle Menschenwürde oder deren Einschränkung bedeuten konnte. Faucis Tagebücher zeigen den Lohn des Opportunismus. Faucis Eitelkeit ist aber nur eine von vielen Enthüllungen der über 1000 Seiten seines Tagebuchs, die der republikanische Senator Rand Paul am 25. Juli 2026 öffentlich machte. Und es ist keineswegs die wichtigste. Hier eine Zusammenfassung. Thema 1. Die Wirksamkeit des Impfstoffs ist zweifelhaft. Laut seinem Tagebuch zweifelte Anthony Fauci in internen Gesprächen an der Notwendigkeit von Schulschließungen, riet der Politik aber trotzdem dazu. News Live vom 4. August 2026 hat dazu einen Informations- und Meinungsbeitrag mit folgendem Inhalt veröffentlicht. Öffentlich habe Fauci den Impfungen einen verlässlichen Schutz bescheinigt, obwohl er gewusst habe, dass dies nicht der Wahrheit entsprach. News wirft Fauci sogar vor, er habe Informationen unterdrückt. Fauci habe damit geprahlt, die US-Gesundheitsbehörde CDS davon abgebracht zu haben, zu erklären, dass die Impfstoffe überhaupt nicht wirksam seien, um Infektionen und Übertragung zu verhindern. Öffentlich geäußerte Zweifel, so Fauci, würden, Zitat, den Bemühungen widersprechen, den Menschen die aktuelle bivalente BA5-Impfung zu empfehlen. Darüber hinaus würde es die Bemühungen des Justizministeriums untergraben, Impfpflichten durchzusetzen. Zitat Ende. Sagt das News-Zitat tatsächlich das aus, was suggeriert wird, so könnte man die Schlussfolgerung ziehen, dass nicht die allgemeine Gesundheit der Bevölkerung Faucis Handeln leitete, sondern wirtschaftliche Interessen. Zitat: Intern waren die Zweifel groß, man ließ die Zweifel aber nicht nach außen dringen, denn sonst kommt unsere Impfkampagne nicht in die Gänge. Zitat Ende. So fasste News-Moderator Alexander Kissler die Vorgänge zusammen. Die Argumentationsweise von News ist hier aber mit Vorsicht zu genießen, da das Portal seine Zitate mit so vielen Auslassungen veröffentlichte, dass man nicht genau sagen kann, ob diese im ursprünglichen Kontext überhaupt die aufgestellten Behauptungen stützen. Ich habe keinen anderen Beleg dafür gefunden, dass Anthony Fauci selbst starke Zweifel an der Wirksamkeit des Impfmittels hegte. Den Verdacht, dass das Corona-Establishment aus Opportunismus teilweise eine Position vertrat, an die es selbst nicht glaubte, kann man als Ergebnis der Tagebuchveröffentlichungen aber durchaus hegen. Dies liegt vor allem am nächsten Punkt, der Frage nach dem Ursprung des Virus. Thema 2: Das Virus entstand eher im Labor. 10 von 12 Wissenschaftlern einer Virologenkonferenz vom 1. Februar 2020, darunter Christian Drosten, vertraten laut Fauci die Naturursprungsthese, womit das Überspringen des Virus von Tieren auf Menschen, zum Beispiel auf dem Markt von Wuhan, gemeint ist. Anthony Fauci schreibt dazu in seinem Tagebuch, Zitat: Ron Fouchier sagte, er sei sich sicher, dass dies auf natürliche Weise geschehen könne. Auch Christian Drosten schloss sich Ron an. Die übrigen hielten eine gezielte Einfügung der Furinspaltstelle für möglich. Zitat Ende. Als Furinspaltstelle bezeichnet man eine molekulare Struktur im Spike-Protein bestimmter Viren, zum Beispiel Coronaviren, die durch ein Enzym, das Furin, gespalten werden kann. Es geht also um eine bewusst vom Menschen durchgeführte genetische Veränderung des Coronavirus, welches dann aus dem Labor entkommen sein soll. Wenig später, also noch 2020, wurde die Labortheorie in einem offenen Brief in The Lancet von demselben Personenkreis als Verschwörungstheorie diffamiert. Schon im Januar 2020 schrieb Anthony Fauci zudem, Zitat: Jetzt wissen wir, dass der Markt von Wuhan nicht der Ursprung, sondern der Verstärker war. Zitat Ende. Dennoch betonte er auch privat meist, dass er einen natürlichen Sprung von Tier zu Mensch für am wahrscheinlichsten halte. Wissenschaftler wie Fauci unterschieden also offenbar zwischen dem, was sie selbst wussten und glaubten, und dem, was für sie öffentlich kommunizierbar war. Warum haben sie über Jahre daran mitgewirkt, Zweifler zu diffamieren, die eine Hypothese vertraten, die von Anfang an wohl die wahrscheinlichere gewesen war? Wollten sie verbergen, welches gefährliche Spiel Wissenschaftler, vielleicht US-amerikanische, mit dem Leben und der Gesundheit von Millionen Menschen in Form der sogenannten Gain-of-Function-Forschung betrieben haben? Die praktischen Auswirkungen von Faucis Politik für Millionen Menschen waren jedenfalls enorm. So schrieb er in seinen Tagebüchern, dass er Schulschließungen in New York und Kalifornien maßgeblich beeinflusst habe. Später redete er sich in öffentlichen Statements gern heraus, er habe die Lockdowns nicht direkt gefordert. Weiter beschimpfte Fauci die Autoren der Lockdown-kritischen Great Barrington Declaration öffentlich als die drei Stooges, Vollpfosten. Thema 3: Der Einfluss von Bill Gates war unangemessen groß. In einer Zusammenfassung von Senator Rand Paul zu den veröffentlichten Fauci-Dokumenten heißt es, Zitat: Die ranghöchsten Gesundheitsbeamten des Landes behandelten einen der reichsten Männer der Welt wie einen Kollegen und Mitarbeiter. Zitat Ende. Von Juni 2014 bis Dezember 2021 besaß Bill Gates eine hochexklusive sogenannte Q-Sicherheitsfreigabe des Energieministeriums. Eine solche Freigabe ermöglichte ihm den Zugang zu Unterlagen der US-Regierung, die als Top Secret eingestuft wurden, unter anderem betreffend die atomare Verteidigungsstrategie. Gates gehörte diesem erlauchten Club auch auf dem Höhepunkt der Corona-Krise an. Galten und gelten übliche Sicherheitsvorkehrungen nicht mehr, wenn jemand ultrareich ist? Und welche Informationen zog Bill Gates aus seinem privilegierten Zugang zu Informationen, vielleicht auch zu seinem persönlichen wirtschaftlichen Vorteil, zum Beispiel als BioNTech-Aktionär? Sicher ist, Gates empfahl auch gegenüber Anthony Fauci persönlich das Durchimpfen der gesamten Weltbevölkerung, eine monströse Anmaßung für einen ungewählten Privatmann. Er schwärmte gegenüber Fauci von 7 Milliarden Impfdosen bei einer und 14 Milliarden Dosen bei zwei Gaben des Impfstoffs. Auch deutsche Medien erwiesen dem hyper-selbstbewussten Mogul während der Corona-Krise ihre Reverenz. Später stellte sich heraus, dass Bill Gates gute Kontakte zu Jeffrey Epstein unterhielt. Thema 4: Fauci trank heimlich Wein und predigte öffentlich Wasser. Die Fauci-Tagebücher offenbaren eine auffällige Doppelmoral. Während Millionen Menschen auf Betreiben des US-amerikanischen Corona-Papstes ihr Haus nicht verlassen sollten, nahm der Top-Berater nicht selten ein Bad in der Menge, besuchte Gala-Diner und Buchpräsentationen, Pressekonferenzen sowieso. Ein Zitat Faucis vom November 2021 lautet: »Ich war gestern Abend auf einer Buchparty im Café Milano. Der Laden war extrem voll und ich war fast 2/3 der Zeit gezwungen, meine Maske abzunehmen, da Getränke serviert wurden und die Leute redeten und Selfies machten«, Zitat Ende. Auch bei einer Galafeier im Haus von Jeff Bezos Ende 2022 war der Superstar der hygienebedingten Repression anwesend. Zitat: »Die übliche Washingtoner A-Prominenz war da«, Zitat Ende. Weiter gab er zu Protokoll: »Wir hatten ein Superspreader-Event im Weißen Haus und zwar in einer Situation, in der die Leute zusammengedrängt waren und keine Masken trugen«, Zitat Ende. Fand er das lustig? Glaubte er nie an das Narrativ eines hochgefährlichen Virus, welches er dem Fußvolk auf allen Kanälen aufzudrängen versuchte? Wir kommen nun wieder zu einem Thema, auf das wir schon im Zusammenhang mit Faucis Begegnung mit Julia Roberts gestoßen waren. Prominente umschwirrten den eher spröden Gesundheitsfunktionär wie Motten das Licht. Die Berliner Zeitung zitiert die Washington Post wie folgt, Zitat: »Es ist keine Übertreibung zu sagen, dass ich heute der berühmteste und meistdiskutierte Mensch im Land und einer der bekanntesten Menschen der Welt bin«, Zitat Ende. Ausführlich berichtet Fauci auch von einem Telefonat mit der großen Sängerin Barbara Streisand, die ihn persönlich angerufen habe und um einen Impfstoff gebeten hatte. Fauci riet ihr dazu, sich die Spritze geben zu lassen. Das berühmte Model Tyra Banks gestand Fauci, dass ihre Mutter in ihn verliebt sei. Jedes noch so lächerlich überzeichnete Lob dokumentierte Anthony Fauci wie ein Schuljunge, der sein plötzliches Glück gar nicht fassen konnte. Zitat: »Ein Zuschauer schrieb, Tyra Banks sei sexy, ich aber noch sexier als sie«, Zitat Ende. Dekadenz und Großmannssucht auch in Deutschland. Unwillkürlich denkt man dabei auch an deutsche Corona-Akteure, die als mackenbehaftete Normalos von einem Tag auf den anderen aus dem Schatten traten und jemand waren. Auch wenn Karl Lauterbach kleinere Brötchen backen musste und statt Barbara Streisand nur Caroline Kebekus treffen durfte, die Sängerin von ein paar eher anspruchslosen, wokeness-konformen Couplets. Das heutige Verhalten der ehemaligen Hauptakteure von Corona macht fassungslos, wenn man bedenkt, welche Macht diese ganz offensichtlich verpeilten Zeitgenossen damals über die öffentliche Meinung und faktisch über jeden von uns hatten. So forderte Karl Lauterbach, bestückt mit Regenbogenhut und einer Regenbogenluftschlange um den Hals, beim CSD in Köln 2026 das Aufziehen einer Regenbogenfahne auf dem Dach des Bundestags. Corona-Zwingherr Jens Spahn, seinerzeit Bundesgesundheitsminister, scherte sich privat wenig um das Verbot von Leihmutterschaften, das er als Unionsfraktionsvorsitzender noch vehement gefordert hatte, kaufte sich mit seinem Mann das Erbgut einer Frau und mietete den Bauch einer zweiten. Hassliebe zu Donald Trump. Ein besonders reichhaltiges Presseecho erntete auch Anthony Faucis wechselhafte Beziehung zu Donald Trump in dessen erster und auch zweiter Amtszeit. Gern werden negative Aussagen Faucis über Trump zitiert, was den Vorurteilen deutscher Medien entspricht und es ihnen erleichtert, von ihrer eigenen Kumpanei mit den Verletzungen der Freiheitsrechte während der Corona-Jahre abzulenken. Auffällig ist auch in den Abschnitten über Donald Trump die Neigung Faucis zu peinlicher Selbstbeweihräucherung. Über sein erstes Treffen mit dem Präsidenten am 29. Januar 2020 schreibt Fauci, Zitat: »Der Präsident kam herein und das Erste, was er sagte, als er mich ansah, war: Anthony, Sie sind wirklich ein berühmter Mann. Mein guter Freund Lou Dobbs hat mir gesagt, dass Sie eine der klügsten, kenntnisreichsten und herausragendsten Personen sind, die er kennt«, Zitat Ende. Später beklagte sich Fauci, Trump sei abschweifend und agiere wie ein unausstehlicher Jugendlicher. Trump habe die Krankheit im Grunde noch gar nicht verstanden. Zitat: »POTUS, President of the United States, verhält sich noch erratischer. Besteht weiter darauf, dass höhere Fallzahlen nur auf mehr Tests zurückzuführen sind und ignoriert die Anstiege bei Positivrate, Krankenhausaufnahmen und Todesfällen, mehr als 1000 pro Tag«, Zitat Ende. Mit solchen Veröffentlichungen suggerieren deutsche Medien, dass Corona-Maßnahmen-Skeptiker ähnlich verwirrt seien, wie man es von Donald Trump schon kennt. Zum zweiten Mal RKI-Files. Ist die Veröffentlichung der Fauci-Tagebücher also der große Game-Changer, wie unter anderem News suggeriert? Nein. Die Enthüllungen sind eher ein weiteres Teilchen in einem Puzzle, das ein für die Corona-Etablierten sehr ungünstiges Bild ergibt, von dem maßgebliche Kreise aber gar nicht wollen, dass es jemals fertiggestellt wird. Die RKI-Files, freigeklagt seinerzeit durch das Webmagazin Multipolar, waren ein anderes solches Teilchen. Im März 2020 stufte das RKI die Risikobewertung von mäßig auf hoch. Kritiker vermuteten eine politische Weisung, externer Akteur. Die Medien spielen mit uns Bürgern ganz offensichtlich ein Spiel, bei dem uns immer ein Quäntchen Hoffnung präsentiert wird, dass es einmal zu einer großen Aufarbeitung und zur Rehabilitierung der Kritiker kommen könnte. Am Ende erweist es sich dann doch nur als Skandälchen, dessen Wirkung rasch verpufft und das folgenlos bleibt. Wie im Fall der Epstein-Files, die ein wahrhaft dramatisches Ausmaß hatten und die Öffentlichkeit eigentlich noch heute beschäftigen sollten. Wir erfahren die Wahrheit immer nur scheibchenweise und dann in eher vieldeutiger Form, sodass Kräfte, die gar nicht an wirklicher Aufklärung interessiert sind, immer Möglichkeiten haben, die Informationen wegzuinterpretieren. Die Opfer warten bis heute vergeblich auf Gerechtigkeit. Die Täter bleiben in ihren Ämtern oder verlieren diese aus Gründen, die mit Corona nichts zu tun haben. Falsche Narrative, unehrliche Akteure. Beide Enthüllungen, Fauci-Tagebücher wie RKI-Files, lassen Zweifel daran aufkommen, ob die Hauptakteure bei Corona in den USA und Deutschland wirklich ehrlich an das Falsche glaubten. Hier kämen dann Begriffe wie Doppelmoral, Manipulation und Heuchelei ins Spiel, während im anderen Fall nur drastische Fehleinschätzungen mit verheerenden Folgen für die Gesellschaft, die Demokratie und die psychosoziale Gesundheit von Millionen Menschen vorlägen. Die Fauci-Tagebucheinträge beweisen nicht zweifelsfrei, dass alles, was die Corona-Opposition seit 2020 behauptet, richtig war. Sie schüren aber sehr wohl Zweifel an der Integrität der Akteure und an den offiziellen Narrativen. Diese scheinen ganz auf angsterzeugende Kommunikation nach außen gesetzt zu haben. In vielen Bereichen ist die Falschheit von Mainstream-Narrativen eigentlich erwiesen. Diese Tatsache scheint aber im allgemeinen Volksbewusstsein nie richtig anzukommen. Vor allem betrifft dies die These von der allein selig machenden Wirkung der Impfung. Es hat sich herauskristallisiert, dass zwar grundsätzlich ein Erkrankungsrisiko für Ungeimpfte bestand, sowie auch das Risiko, andere anzustecken, dass dies aber ebenso auch auf Geimpfte zutraf. Besonders die These, die Impfung leiste einen umfassenden Fremdschutz, ist widerlegt. Der erzeugte Impfdruck war also nicht sachgemäß, zumal empfindliche Einschränkungen der Freiheitsrechte damit einhergingen und Nebenwirkungen in einem Umfang auftraten, die im Vergleich zu anderen gängigen Impfungen frappierend waren. Entschuldigungen der Täterseite, mögen diese nur mit bestem Wissen und Gewissen oder bösartig falsch gehandelt haben, bleiben bis heute aus. Fehlende politische Kultur der Reue. Das gilt für die große Politik, deren Akteure sich wegducken und konsequent an den notwendigen Einsichten vorbeiargumentieren. Es gilt aber auch für unzählige private Familien, Freundes- und Kollegenkreise, in denen zuvor für verrückt erklärte, jedoch in Wahrheit ziemlich hellsichtige Schwurbler bis heute vergebens auf ein Wort der Einsicht seitens derer warten, die sich damals oben aufwähnten und sich an verbalen Hetzjagden auf Abweichler beteiligten. Sorry, seems to be the hardest word. Über dem Land liegt der Gestank verweigerter Entschuldigungen und unterbliebener Versöhnungsversuche. Fast symbolhaft für die Selbstgerechtigkeit der damaligen Corona-Elite steht die Begnadigung Anthony Faucis durch den früheren US-Präsidenten Joe Biden im Januar 2025. Der Gnadenakt hatte vorsorglichen Charakter, es lag noch nicht einmal eine Anklage vor. Biden befürchtete aber wohl, zu dieser könne es unter seinem Amtsnachfolger kommen. Sah sich der Altpräsident, der in seinen letzten aktiven Monaten erkennbar nicht mehr Herr seiner Sinne war, etwa in der Tradition der Jungfrau Maria, die bekanntlich voll der Gnade ist? Das Ganze riecht nach einem Machtklüngel, nach einer sehr freien Rechtsauslegung von Mitgliedern elitärer Zirkel, die sich über das Gesetz stellen, das für den dummen Normalbürger gilt. Trotz der präventiven Begnadigung versuchen Kräfte innerhalb der Republikanischen Partei weiterhin, Fauci gerichtlich zu belangen. Bei einer Anhörung vor dem US-Senat Ende Juli 2026 berief sich der 85-Jährige immer wieder auf den 5. Verfassungszusatz, das Recht zu schweigen, um sich nicht selbst zu belasten. Seine Anwälte befürchten offenbar, dass sich der ehemalige Berater des Präsidenten bei seinen Aussagen in Widersprüche verwickeln und wegen Meineids belangt werden könnte. Sein Schweigen scheint denen Recht zu geben, die glauben, Fauci habe etwas zu verbergen. Am 6. August 2026 stimmte der republikanisch geführte Heimatschutzausschuss des Senats dafür, Fauci wegen Missachtung des Kongresses anzuzeigen. Der Vorgang liegt derzeit zur Prüfung beim Justizministerium. Vielleicht wird man Fauci auch als Bauernopfer darbringen, während andere, mindestens ebenso Schuldige, ihre Hände in Unschuld waschen. Die Unfähigkeit, sich zu schämen. Im Rückblick erscheint der unter dem Stichwort Corona erfolgte Überfall auf die zuvor noch leidlich freien Gesellschaften vieler Länder nicht nur abstoßend, sondern auch in hohem Maße peinlich. Die Verantwortlichen leiden aber durchweg an einem erheblichen Defizit betreffend ihrer Fähigkeit, sich für klägliches Verhalten angemessen zu schämen.
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5: 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Die ehemalige britische Ministerin Edwina Curry von der konservativen Partei sorgt mit einer ungewöhnlichen Forderung für heftige Kritik. In einer Diskussionsrunde der Times über die Unterbringung von 1200 Migranten in einem kleinen Dorf schlug Curry vor, dort eigens ein Bordell zu errichten. Offenbar, um die jungen Männer zu unterhalten und die Frauen im Dorf zu schützen. Konkret ging es um die Unterkunft auf einem ehemaligen Militärgelände in der Nähe von Little Piddington in Buckinghamshire. Die britische Regierung hat ein vorübergehendes Verkaufsverbot für Einweggrills erlassen, da diese unter den aktuell propagierten Dürre- und Hitzewellenbedingungen ein erhebliches Risiko für die Öffentlichkeit darstellen, so eine online veröffentlichte Empfehlung. Eine Reihe großer Einzelhändler und Supermärkte hatten den Verkauf der Geräte bereits freiwillig eingestellt. Der Verband Freier Tankstellen, BFT, fordert die Abschaffung der 12-Uhr-Regel. In einer Umfrage unter 132 Unternehmen sprachen sich gut zwei Drittel dafür aus. Die Bundesregierung hatte die 12-Uhr-Regel im April eingeführt. Seitdem dürfen die Preise nur einmal täglich um 12 Uhr erhöht werden. Bei Verstößen sind Bußgelder von bis zu 100.000 Euro möglich. 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
3: Auf die zuvor noch leidlich freien Gesellschaften vieler Länder nicht nur abstoßend, sondern auch in hohem Maße peinlich. Die Verantwortlichen leiden aber durchweg an einem erheblichen Defizit betreffend ihrer Fähigkeit, sich für klägliches Verhalten angemessen zu schämen. Sie stellen sich auf den Standpunkt, solange wir in der Mehrheit sind, können die uns nichts anhaben. Und bis jetzt kommen sie tatsächlich damit durch. So wird vermutlich auch wieder ungehört verhallen, was Gunnar Schupelius bei News sagte. Zitat: Diese Zeit muss aufgearbeitet werden und ich glaube, dass sie deshalb nicht aufgearbeitet wird, weil zu viele beteiligt waren. Wir waren doch in einer so kleinen Minderheit und hatten so viele gegen uns, dass die vielen jetzt natürlich auf keinen Fall wollen, dass sie irgendwie sich den Falschen angeschlossen haben. Zitat Ende. Viele hatten ja zum Beispiel dem Einsatz der Wasserwerfer gegen Impfgegner zugestimmt, so Schupelius. Soll man jetzt im Nachhinein sagen, das war alles nicht richtig? Auch die Medien sind an wirklicher Aufarbeitung nicht interessiert. Grund: Sie haben ebenfalls mitgemacht. Wenn Mittätern die Aufgabe übertragen wird, über Mittäter zu richten, kann das Urteil nur Freispruch lauten. Teilenthüllungen, unbefriedigend und folgenlos. Teilenthüllungen in der Presse ähneln insofern eher der Karotte, die man einem Esel vor die Nase hält, damit der, in der Meinung, er könne davon satt werden, den Karren immer weiterzieht, ohne je an sein Ziel zu kommen. Partielle Hoffnungsschimmer sollen eine Verzweiflung erträglich machen, die anderenfalls in eine für die Mächtigen durchaus unbequeme Gegenwehr münden könnte. Der massive Vertrauensverlust der Bürger in ihren Staat ist längst da. Er wird nur in den meisten politischen Kommentaren nicht auf die Corona-Jahre zurückgeführt. Der Aufstieg der AfD hat ebenso damit zu tun wie der rapide Bedeutungsverlust der Altparteien. Ebenso gibt es auch einen massiven Vertrauensverlust in die Unabhängigkeit der Wissenschaft. Weiter auch in die Integrität der Hauptmedien und diverser Experten, des Ethikrats sowie einiger Prominenter, die sich selbst als das fleischgewordene demokratische Immunsystem ihres Landes inszeniert hatten. Dieser Vertrauensverlust bewirkt politische Heimatlosigkeit für all jene, die sich mit rechtspopulistischen Alternativen nicht so recht anfreunden können, da sie in diesen nur abweichenden Nuancen ein und desselben Symptomkomplexes sehen. Dieses Gefühl der Heimatlosigkeit ist nicht grundsätzlich etwas Schlechtes. Eine Enttäuschung, das meint die Beendigung einer Täuschung, die es gar nicht erst hätte geben dürfen. Die naive Annahme, dass die da oben, die Damen und Herren in Kostüm, Anzug und Weißkittel, es irgendwie gut mit uns meinen und dass wir ihnen ohne lästiges Selberdenken unsere Geschicke vertrauensvoll überlassen könnten. Dass dies spätestens jetzt nicht mehr möglich ist, wäre eigentlich eine gute Nachricht. Nur fragt sich, wen oder was wir nun an die Stelle unserer einstigen Idole setzen können. Die pauschale Aufforderung, wir alle sollten es nun gemeinsam richten, ist grundsätzlich richtig, aber unpräzise und nicht leicht in die Praxis umzusetzen. So kann ich an dieser Stelle leider keine Fundstücke präsentieren, sondern muss mich darauf beschränken, eine Suchbewegung anzudeuten. Wir gehen in eine Zukunft, die einem steilen, ungesicherten Bergpfad gleicht, ohne Bergführer. Dieser Beitrag erschien zuerst bei Manova.
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2: Guten Morgen, es ist Samstag, der 8. August 2026 und ihr hört Nacktes Niveau, den amtlichen Begleitpodcast für die Fortsetzung der großen Drohnenshow, den Podcast für die schönste Demokratur aller Zeiten. 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

0: Ihr habt es garantiert auch mitbekommen, ist die große Zerlegungsshow der sogenannten Akademia, der Intelligenzia, der akademischen Weihen und ihrer ganz großen Kathedralen. Und jetzt hat sich ja Cambridge in UK zerlegt. Also eines der großen, eine der beiden großen Unis, kann man eigentlich sagen, die die Briten überhaupt haben. Die große Kathedrale Cambridge ist nämlich gestolpert über ihren, man muss es wirklich sagen, ihren Quotenneger. Sie haben einen Schwarzen, der mit, ich glaube, bis 11 gar nicht lesen konnte und dann angeblich eine schreckliche Leidensgeschichte hinter sich hatte, zack fix zum Professor für rassistische Bildungsforschung gemacht, nur um jetzt festzustellen, dass dieser arme Mann ja offensichtlich alles erstunken und erlogen hat, was er mit seinem Lebenslauf angab. Er hat auch darüber geprahlt, dass er, ich glaube, 30 Marathons in 60 Tagen hintereinander abgelegt hat. Er sei der Mann, der als zweitschnellster jemals Großbritannien die Insel zu Fuß durchquert hat. Nichts von all dem stimmte. Zuletzt flog auch auf, dass seine Doktorarbeit, an die er sich nicht erinnern könnte, weil er angab, einen gutartigen Hirntumor entfernt bekommen zu haben. Und das löste einen Schlaganfall aus. All der Wahnsinn. Der führte nicht zu seinem Stolpern. Jetzt ging es dann doch irgendwie vorbei mit ihm und man musste ihn entlassen. Und ich habe Tränen gelacht über diesen Fall und habe mich dann gefragt, und das frage ich auch euch, wann habt ihr eigentlich oder habt ihr auch, wie ich, jeden letzten Respekt für universitäre Abschlüsse, Hochschulleistungen und all das, was Akademiker immer so vor sich hertragen. Ich habe den vollkommen verloren. Ich weiß nicht, wie es euch beiden geht, Daniel. Bleibt da noch so ein bisschen manchmal die Dinge, ach, ich hätte noch hier einen Abschluss drin machen können, oder zuckst du manchmal dann doch noch zusammen, stellst fest, oh, so ein Professorentitel, das ist was Schickes, oder geht es dir auch so, dass du jetzt immer grinsen musst, wenn einer mit Professor vorgestellt wird?
1: Also da muss ich schon lange grinsen, nicht aufgrund der hohen Zahl an Gender-Lehrstühlen in Deutschland. Ich meine, auch die ganzen Plagiatsaffären, wenn wir nur mal bei uns hier schauen, die letzten 10 Jahre oder angefangen schon mit Gutenberg und bis hin zu Giffey, die ganzen nichts mehr würdigen und werten Doktortitel. Also in diesem Fall hier ist ja das Phänomen ein bisschen anders gelagert. Da möchte ich jetzt nicht auf den allgemeinen Bildungsverfall oder Reputationsverlust des Akademikerwesens generell führen, sondern hier liegt es ja eher an dieser woken Blindheit. Ja. Das ist natürlich ein ganz besonders extremer Fall, weil hier hätte man mit Leichtigkeit feststellen können, dass das ein typischer Hochstapler ist. Aber offensichtlich hat er die Hautfarbe, hat er praktisch alle anderen Kriterien sozusagen ausgestochen sofort. Also ich meine, er hat ja auch behauptet, dieser Herr, er hätte Gastprofessuren gehabt in Ohio, an der Uni Glasgow, in Nelson Mandela University, Südamerika und vor allem Südafrika. Und vor allem hat er behauptet, das ist das Schärfste für mich, er hätte ein Buch veröffentlicht, Being Young, Black and Male. Mhm. Und dieses Buch existiert gar nicht. Also wer sitzt da im Assessment oder wer hat da tatsächlich die Einstellung vorgenommen? Offensichtlich genügt da einfach, der brauchen die noch nicht mal eine Farbkarte. Je dunkler, desto besser und zack, bist du drin. Also das, würde ich sagen, ist wirklich der Overkill für jede akademische Restreputation gewesen.
0: Cambridge
1: wohlgemerkt, genau. Also man kann es nicht mehr ausmalen. In Deutschland hat man sowieso schon keinen Respekt mehr vor diesen Hochschulen, jetzt auch noch die altehrwürdigen internationalen. Ja. Also es ist wirklich schlimm.
0: In dem Fall, Daniel, man weiß, wer das war, weil es gibt ein Video von der BBC, wie die Dekanin der Fakultät, in der er da ist, strahlend ihm erklärt, ist natürlich eine dieser Voko-Frauen, die Dekanin dieser Fakultät erklärt, der Einstellungsboard der Professoren hat einstimmig seine Bewerbung angenommen und ist so dankbar, dass er da ist. Also man weiß sogar, wer das alles getan hat.
2: Entschuldige, ja, also Milena, aber das musst du noch dazu hören.
3: Die hat sogar behauptet, also die hat einfach so offen zugegeben, dass man damals bei der Berufung auf die Stimmen unserer schwarzen Gelehrten und Studierenden gehört hätte und ihn darum eingestellt hat. Und das Witzige ist, die haben ja auch noch, als ich glaube vor 2 Wochen kamen diese Plagiatsvorwürfe auf, da hat die Uni sich noch hinter Adai, heißt er ja, ne? Hinter Adai gestellt und hat behauptet, seinen Lebenslauf geprüft zu haben.
0: Ja, beim Prüfen ist ja nicht amtlich festgelegt. Ja,
3: etwaige Fehler in seiner Dissertation seien mit seiner Biografie zu erklären, weil er sei Autist. Der hat übrigens erst mit 11 sprechen gelernt, ja. Und lesen und schreiben erst mit 18. Ja.
0: Und erst mit ChatGPT, angeblich erst mit der KI.
3: Aber ich meine, es geht ja noch weiter. Selbst Scotland Yard hat mitgespielt. Ja, weil ein Journalist der Zeitschrift Times Higher Education, der hat diese Vorwürfe akribisch recherchiert und der wurde von Scotland Yard angerufen und die haben ihm gesagt, er möge bitte sofort aufhören, den Professor zu kontaktieren, da dies dessen psychische Gesundheit gefährde.
1: Irre, ja.
3: Scotland Yard. Ja, Edgar Wahnsinn. Wallace dreht sich im Grab um.
1: Das ist wirklich, ja, und 17.000 Akademikerkollegen haben ihn, glaube ich, sogar noch in der Petition unterstützt, habe ich gelesen. gewesen, ja.
0: Ja, also
3: ja, Akademiker. Und aber

0: Ich meine,
1: verlegen,
0: damit der hat ja dieses, das Buch Being Young, Black and Male, das hat er ja schon jahrelang behauptet, dieses Buch geschrieben zu haben. Da siehst du mal die ganzen Schwachköpfe da. Kein Mensch hat jemals versucht oder hat gedacht, oh, interessanter Typ, mal gucken, was der für ein Buch geschrieben hat. Das hat genau. Schwarz reicht. Also, mein Gott, wirklich.
1: Das ist eigentlich fast noch die, jetzt wo du es so sagst, fast noch die interessantere Geschichte dabei, ne? Dass es niemand so interessiert hat. Weil wenn man tatsächlich seine, in Anführungsstrichen, Forschung über den Rassismus, strukturellen Rassismus in Bildungseinrichtungen, wer den interessant finden würde, der würde dann ja mal schauen und feststellen, das Buch gibt's gar nicht. Also offensichtlich finden alle Schwachsinn, was er macht. Ja, offensichtlich kontrolliert das niemand.
2: Aber das ist wie so eine Köpenickiade eigentlich. Ich meine, bei Köpenick hat es genügt, dass der eine Uniform trug und alle sind sofort aufgesprungen. Hier genügt es offensichtlich, wenn jemand schwarz ist und die entsprechenden biografischen Backbones hat und dann bist du gleich drin. Ja?
1: Na klar.
0: Man darf ja auch nicht sagen, er ist ja auch ein ganz hübscher Kerl, verstehst du? Also Hillary.
1: Jetzt kommt
0: Hillary
1: zum Rassismus Kramen. Noch hier auch noch Bodykram und so.
0: Ja, nein, ich will ja damit sagen, weißt du, der sieht ja auch noch nett aus. Mhm. Das fanden die alle ganz klasse. Und in diesem Video, wo sie mit ihm spricht, also diese Frau Hillary Kramen,
1: die Hexe,
0: die Dekanin, da siehst du in ihren Augen schon so nach dem Motto einen gewissen Hunger.
1: Okay, ich höre das Tastaturgeklapper von ganz vielen männlichen Fans, die jetzt wissen wollen, was Milena Preradovic heiß findet, um nachzugucken, wie dieser Junge.
0: Nicht,
1: doch, so wie du das gerade formuliert hast. Oh ja.
0: Nein, die Frau.
1: Du magst es abstreiten.
0: Mhm. Nein, ich mag es nicht. Das stimmt einfach nicht. Das interessiert mich nicht. Aber
1: so ist sie, ihr Lieben, wenn sie erwischt wird.
0: Im Gegensatz zu euch bin ich ein Beobachter der Dinge, verstehst du?
1: Eine Voyeurin sozusagen. Gut, aber jetzt
2: so was sind wir dann?
1: Keine Ahnung.
0: Naja, es pumpt ein bisschen.
1: Also statt die Frage zu beantworten, verfällst du jetzt auf Beleidigung. Aber ich kann mir die Antwort bei dir denken, was deinen Respekt und deine Begeisterung für akademische Titel angeht und deren Autorität. Ich unterstelle dir mal.
0: Ich möchte aber nur sagen, also ich, wie gesagt, er ist nicht mal mein Typ, aber ich habe ja nur das Video gesehen, Mann.
1: Gut. Mann. Ja. Melina, ich glaube, aus der Nummer kommst du nicht so richtig raus. Aber
0: ich bin schon längst raus.
1: Ja,
0: ihr sitzt natürlich noch fest drin.
1: Jawohl, natürlich. So ein Geisterfahrer, hundert. Und dann haben wir dieses Nicht-Thema auch abgehakt. Aber es war so herrlich. Also immer wieder denke ich dann, frag mich, warum schicke ich eigentlich der FU nicht meinen Doktortitel zurück? Weil so, es ist ja fast peinlich, so einen zu haben. Aber
2: mit sowas möchte man nicht in einer Gesellschaft sein, ne?
1: Eigentlich nicht, ne? Also eigentlich nicht. Aber tatsächlich, bei mir steckt war gearbeitet.
0: Du musst sofort dein X-Account ändern. Da steht Doc Brandenburg.
1: Das ist ja der Doc von Doc Holiday, verstehst du? Das ist ja der Doc aus dem Westen.
0: Aber die meisten denken, das wäre ein Doktor. Ne?
1: Du weißt, was die meisten denken, war mir wirklich schon immer egal. Das darf ich dir auch verraten.
0: Okay, also dann möchtest du an deinen Doktortitel
1: deswegen, richtig, absolut richtig. Deswegen frage ich mich, ist das immer noch so die Nachwirkung, dass man doch noch, und tatsächlich habe ich irgendwann für mich entschieden, das ist tatsächlich die Erinnerung an das, was ich damit verbinde. Und nee, also ich lasse mir da jetzt nicht von so einem Typen wie Lauterbach und solchen Würsten das Ding irgendwie nachträglich kaputt machen. Aber ansonsten, ich habe ihn auch nicht mehr auf irgendwelchen Sachen draufschreiben. Ich check damit auch nicht ins Hotel ein. Insofern, vielleicht hat es ja irgendwann die Welt vergessen und nur noch ich weiß von dem alten Doktortitel. Naja, bis dahin haben wir noch ein paar Wiederholungen. Ich glaube, die 3158,5.11. Nummer von Drohnenalarm, der große Drohnenalarm, die große Drohnenshow des Regimes geht immer weiter. Wir erinnern uns, treue Hörer dieser Sendung erinnern sich, immer wieder kreisen Drohnen über irgendwelchen Orten, gerne Flughafen München, was sofort den Södolf aufs Tapet ruft, der reicht den rechten Arm hoch, um ihn sich natürlich nur an die Augen zu halten und die Drohne zu erspähen, fordert Aufrüstung der Bundespolizei, um die Drohnen fit zu machen. Und auch ich selbst habe bei meinem letzten Anflug auf die verlorene Hauptstadt Berlins 20 Minuten kreisen müssen, weil eine Drohne gesichtet worden sei auf dem Rollfeld oder über dem Flugfeld Berlin-Brandenburg und hätte fast nach Dresden abdrehen müssen. Und jetzt dort nahe Dresden, bei Leipzig nämlich, da geht es jetzt weiter. Diesmal soll die Drohne nicht nur real gewesen sein, sondern auch noch eine Bombe enthalten haben. Es soll mindestens eine Drohne mit Sprengstoff und eine unbesprengstoffte, eventuelle Beobachtungsdrohne gegeben haben, die, ich denke mir das alles nicht aus, angeblich von einem heroischen Busfahrer gestoppt worden sei, bei dem Versuch, sich zwei Antonov-Maschinen zu nähern, die geparkt auf dem Rollfeld des Flughafens Leipzig stehen. Eine Fremde Macht, raunte anschließend Innenminister Dobrindt, könnte dahinter stecken. Und man kann sich denken und könnte sich denken, dass bei diesem hybriden Anschlagsszenario, wie Innenminister Dobrindt laut Deutschlandfunk sagte, natürlich Russland dahinter steckt. Aber das wurde noch nicht offen so gesagt. Die Bundespolizei sowie alle anderen zuständigen Behörden würden in diesem Fall zusammenarbeiten und Dobrindt warnte vor Spekulationen über Motive und Hintermänner. Die Beantwortung aller Frage müssen den weiteren Ermittlungen überlassen werden. Nun, am Freitag tagte dann gleich das nationale Sicherheitskabinett, Milena. Und ja, ich habe so Ahnungen, was die Conclusio sein wird, dieses Kabinetts.
0: Ja, weißt du, du sagst, ja, es wird nicht offiziell gesagt, wer es war. Natürlich wird es offiziell gesagt, nicht von Dobrindt. Mhm. Der ist jetzt nicht ganz so doof, der macht's halt nicht. Aber die Orakel von Rüsti, also Kiesewetter und Strack-Zimmermann zum Beispiel, verbreiten ihre Botschaften bereits. Und jetzt wird natürlich das öffentlich-rechtliche Fernsehen geflutet von sogenannten Experten wie Nico Lange, der im WDR Nico tatsächlich who? Sagte, Nico Lange, also der taucht immer auf, so als okay. Sicherheitsexperte. Ah. Yeah. Der sagte, wir wissen zwar nichts, sollten uns aber nicht dümmer stellen, als wir sind.
1: Ah, schöne Formulierung.
0: Message, es war der Russe.
1: Natürlich.
0: Langes unabhängige Karriere, habe ich mal ganz kurz nachgeguckt, die liest sich so, Konrad-Adenauer-Stiftung, Saarländische Staatskanzlei, CDU-Zentrale, Verteidigungsministerium und seit 2022 Cambridge. Senior Fellow der Zeitenwende-Initiative der Münchner Sicherheitskonferenz. Ah, ja.
2: Na, sowas.
0: Ja, also diese ganzen Leute sind natürlich wieder losgelassen. Und natürlich, was auch auffällt, in all diesen Interviews mit diesen Experten und Politikern schwingt mit, wir müssen weiter aufrüsten, natürlich. Damit wir dem hybriden Krieg Putins gewachsen sind. Hm. Hybrider Krieg, ne?
1: Das schwingt ja nicht nur mit, das schreiben die ja ganz offiziell in allen ihren Outlets, ja.
0: Richtig. Und aufrüsten heißt natürlich, macht euch drauf gefasst da draußen, Leute, dass wir mehr von eurem Geld wollen. Und passenderweise hat jetzt der Chef von Rheinmetall mehr Schutz vor Drohnenangriffen gefordert. Da habe ich mir allerdings überlegt, warum Putin die Aufrüstung Deutschlands vorantreiben will, bevor er einmarschiert, was ja dieselben Leute behaupten. Ja, das ist mir jetzt nicht so ganz, ganz klar. Und aber die Propaganda war richtig in Form. Das hieß ja ganz schnell, das Flugzeug neben der Drohne sei mit Munition beladen. Gewesen.
1: Aha.
0: So, die Meldung wurde dann später wieder kassiert, aber das Dementi kriegen immer weniger Menschen mit als die Urmeldung. Ja? Dann gibt es ja nur ein unglaublich schlechtes, verwackeltes Bild von dieser angeblich so gefährlichen Drohne. Und der X-Account G-Frei News fragt zu Recht, ob das glaubwürdig sei. Also an Flughäfen gibt es ja viele Kameras. Jeder Flughafenmitarbeiter hat sein Smartphone in der Tasche. Sicherlich auch der Busfahrer, ja, der die Drohne mit, je nachdem, mit einem gekonnten Tritt oder wahlweise mit den Händen irgendwie eingefangen hat.
2: Aus der Luft geholt hat.
1: Der war bestimmt übrigens ein Schwarzer im Rollstuhl und hat erst mit 12 fahren gelernt, oder? Nee, so ein bisschen später.
0: Und genau. jetzt kommt der Klopper. Jetzt kommt noch der letzte Klopper.
1: Ja?
0: Diese mit Sprengstoff beladene Drohne soll laut unbekanntem Videomaterial schon mehr als 4 Stunden dort gewartet haben. Das meldet die Bild. Jetzt frage ich mich, was macht die Drohne 4 Stunden auf dem Flughafen neben dem Flugzeug? Wahrscheinlich hat sie auf dem Bus gewartet.
2: Genau. Es ist dafür, wirklich dass irre. Jemand den Fußtritt aus der Luft holt wahrscheinlich.
1: Ja. Ich kenne ja den Flughafen Leipzig von einigen privaten Landungen, die ich dort gemacht habe. Und dann noch während der Corona-Zeit. Das war sehr lustig, aber eine andere Geschichte. Und diese Antonov-Parkplatz-Ecke da, die ist da recht beliebt und berühmt, weil es ein schönes, großes Flugzeug, kann man schön für den Anflug verwenden, so als Größending. Die stehen da schon ewig und 3 Tage rum. Die stehen da sowas von lange rum und immer wieder. Es wäre, also ein Blinder mit einem Krückstock trifft die mit allem Möglichen. Und es ist eine solch abstruse Annahme, dass das also irgendetwas bringen könnte. Daniel, was ist dir als erstes durch den Kopf gekommen, als diese Show losging? Ich habe ja als erstes gezuckt, oder das Interessanteste an all dem, finde ich, ist die Unisono-Berichterstattung, in Anführungsstrichen dieser Art, die von Bild, ZDF über die üblichen Regimeröhren bis hin zu Apollo und News.de und Tichys Einblick geht, weil die alle die Spiegel-Story weiterverbreiten. Dieser hybride Angriff zwingt uns zur Aufrüstung. Wir müssen endlich tätig werden.
2: Ja, es greift hier natürlich leider eins ins andere. Also ich meine, es ist jetzt 2 Jahre her, dass wir in Deutschland diese große, wie du es vorhin genannt hast, große Drohnenshow hatten, wo von Rammstein Airbase über BASF und Höchst bis hin zum Münchner Flughafen und überall im Land wurden dann überall Drohnen gesichtet. Also ähnlich wie in den Hochphasen der UFO-Manie, wo dann überall unbekannte Flugobjekte am Himmel ausgemacht wurden, waren es dann Drohnen. Und erstaunlicherweise, das hat ja wochenlang die Schlagzeilen beherrscht, aber was da gefehlt hat, war tatsächlich irgendein Beweis, dass da tatsächlich irgendeine russische Drohne im Spiel war. Es wurden nur alle Verfahren eingestellt. Es gab dann mehrere spätere Aufklärungen, dass es sich um private Fluggeräte gehandelt hat. Und es ist ja im Prinzip ein Muster, was wir auch sehen, jetzt nicht nur bei diesen vermeintlichen virtuellen Phantombedrohungen in Deutschland, sondern auch bei den ganzen russischen oder sogenannten russischen Übergriffen in Europa, der Destabilisierung und so weiter. Ob das eine angebliche Funkfeuerattacke auf ein Flugzeug mit von der Leyen drin war, ob das die Angriffe auf die Druzhba-Pipeline waren. Letzten Endes sind das alles False-Flag-Aktionen gewesen, hinter denen dann die Ukraine mit höchster Wahrscheinlichkeit ausgemacht werden musste oder sogar offen ausgemacht wurde. Und der Grund ist natürlich der, dass die Ukraine immer, wenn solche Bedrohungsszenarien wieder hochgekocht werden, irgendeinen Bedarf anmeldet in kürzester Zeit. Also ich vermute mal, dass die 90 Milliarden Euro vom Frühjahr schon wieder aufgebraucht sind und dass man jetzt hier die etwas aus dem Tritt gekommene Öffentlichkeit wieder mal mehr auf dieses Problem triggern will. Also man hat ja zum Beispiel jetzt die letzten Monate nur nach CSD-Anschlag und natürlich vorher Iran-Israel-Konflikt und so weiter, USA-Iran, hat man jetzt mit der Ukraine eigentlich, muss man sagen, relativ ins Hintertreffen geraten medial. Und jetzt muss aufmerksamkeitsökonomisch offensichtlich nachgelegt werden. Da heißt es, wir könnten mal wieder die Ukraine bespielen. Und wundersamerweise taucht dann jetzt gerade wieder diese Drohnengefahr aus dem Nichts auf und dann sagt man, oh, da gibt es ja noch den Russen, der uns spätestens 2029 angreifen will. Und das ist der Vorgeschmack. Also ich muss ehrlich sagen, wir müssen uns ja keine Sorgen um eine russische Invasion machen, wenn die offensichtlich nicht mal in der Lage sind, eine Drohne funktionsfähig auf so einem Provinzflughafen in Deutschland zu zünden, wenn es denn wirklich die Motivation gewesen wäre. Also für mich
0: stand
2: ist das
0: da hier eine Stunden rum.
2: Genau. Und dann war die Lunte angeblich oder der Zünder kaputt und so. Das gibt doch alles überhaupt keinen Sinn.
1: Doch,
0: das war alles in einer Konservendose
1: gebaut. Ihr versteht das alles nicht. Ja, die Russen sind gleichzeitig brillant und dämlich, sind unfassbar bösartig, aber auch vollkommen ahnungslos bei dem, was sie tun. Trotzdem sind sie die größte Bedrohung, die wir uns überhaupt vorstellen können. Ihr müsst endlich
2: Doppeldenken davor. Genau, sie sind kurz davor, besiegt zu werden und zu kapitulieren, aber gleichzeitig läuft natürlich die große Bedrohung in spätestens Angriff 29 aufs Baltikum. Lass mich noch einen Satz bitte dazu sagen, ganz wichtig. In diesem Zusammenhang hier. Interessant ist ja bei diesem speziellen Drohnenfall jetzt hier. Also man muss sich mal vorstellen, diese Drohne wurde, so wird es uns berichtet, wurde praktisch sofort unschädlich gemacht. In welcher Form auch immer. War sie schon unschädlich, sie wurde unschädlich gemacht. Dann kommt trotzdem ein Kiesewetter einen Tag später und fordert allen Ernstes, was er vor einem Jahr schon mal vergeblich gefordert hat, nämlich Spannungsfall. Das muss man sich mal vorstellen. Also im Prinzip nach Heimwerker-Manier zusammengebastelten Pseudobedrohung soll der Spannungsfall, die Vorstufe zum Verteidigungsfall ausgerufen werden.
0: Das ist sein Job.
1: Ich wollte gerade sagen.
2: Ja, das ist sein Job.
1: Aber das ist eine stereotype Reaktion. Wenn du den nachts wächst um 4 Uhr, dann wird er wach, dann ruft er erstmal Spannungsfall. Das ist so wie Lauterbach Maßnahmen brüllt, wenn der im Halbschlaf ist.
2: Ja, genau. Aber erklärt mir doch mal bitte eins, wie kann das denn sein? Oder ich weiß auch schon die Antwort. Im Prinzip ist das wie bei Corona. Wie kann denn diese Psychose letzten Endes überhaupt noch funktionieren in der deutschen Öffentlichkeit? Sie kann nur deshalb funktionieren, weil es keine Aufarbeitung gab und es gab keine Aufarbeitung damals bei der Corona-Krise, das wissen wir ihr besser als jeder andere, und es gab keine Aufarbeitung bei Nord Stream. Ja. Und das ist das ganz Entscheidende. Hätte man Nord Stream mit dem Kenntnisstand, den jeder haben kann und den die Regierung vor der Bevölkerung versucht zu verheimlichen in Deutschland, mit Geheimhaltungseinstufung, hätte man diesen Kenntnisstand in die Öffentlichkeit gebracht, würde kein Mensch mehr auf solche Märchen reinfallen. Das geht nur, weil immer noch geglaubt wird, hinter Nord Stream könnte unter Umständen der Russe gesteckt haben, obwohl jeder weiß, dass es die Ukraine mit den USA wahrscheinlich waren. Und trotzdem, kein Mensch lässt sich davon in irgendeiner Weise offensichtlich beirren und glaubt diese Propaganda weiter.
0: Naja, also ich glaube nicht, dass diese Propaganda so gut funktioniert wie Corona. Also das glaube ich auf keinen Fall. Nee. Es ist nur so, dass die Stimmen halt nicht so laut sind, weil du wirst ja sofort, wenn du irgendetwas sagst, als Putin-Knecht, Rubelnutte und so weiter, beschimpft. Ja. Das heißt, diese Stimmen, da gibt es viele, die sich einfach nicht trauen. Aber ich glaube nicht, dass die meisten Leute das wirklich so für voll nehmen. Es gibt ja auch Umfragen. Es ist anders als bei Corona.
1: Aber es wird geduldet. Ne? Also es wird weiter geduldet. Es gibt keinerlei öffentliches Reaktion.
0: Ja, die Medien machen natürlich mit.
1: Klar, die Medien machen mit, unisono. Aber ich glaube auch, dass es sich etwas abgenutzt hat und dass weniger echte Panikmache dahinter ist, weniger Reaktionen, die du da im Volk irgendwie messen kannst. Sie versuchen ja auch nicht mehr irgendwelche bezahlten Klaköre auf irgendwelche Straßen zu stellen.
2: Aber dass es überhaupt funktioniert, du musst dir vorstellen, die Ukraine, man weiß inzwischen, dass der Nord Stream Anschlag im Prinzip ein kriegerischer Akt gegen Deutschland war. Und er wurde von denen begangen, denen wir weiterhin unter pervertierte Zweckentfremdung oder Veruntreuung deutscher Steuergelder mit Milliarden hier ein korruptes Regime am Laufen halten, das muss man einfach so sagen, und die kein Deut besser sind in Sachen, wahrscheinlich sogar schlechter, als Russland in Sachen
1: Demokratie. Vergiss nicht die Amerikaner dahinter, ja.
2: Ja, ja, okay, aber nee, genau, Amerikaner, Ukraine auf jeden Fall war es, genau, es waren unsere eigenen Verbündeten, ja. Unsere sogenannten Freunde, und die Öffentlichkeit hat das einfach hingenommen, dass hier der größte Anschlag seit 1945 auf die deutsche Sicherheit, auf die eigene Integrität, territoriale Integrität Deutschlands verübt wurde und auf die Infrastruktur. Und unsere Regierung hat sich zum Komplizen dessen gemacht. Sie vertuscht es weiterhin. Und das meine ich damit, dass überhaupt, dass diese Unverschämtheit, dass man hier eine herbeifantasierte Scheinbedrohung aus Russland glauben soll, aber gleichzeitig das Offensichtliche nicht wissen darf, dass es sich hier eben um einen verbündeten, freundlichen Anschlag bei Nord Stream gehandelt hat auf uns alle.
0: Ja. Naja, ich meine, ganz im Ernst, die deutsche Regierung wusste von dem Anschlag, die können es jetzt nicht zugeben. Das heißt, die SPD hat den Kanzler gestellt, der gesagt hat, wir werden alles gemeinsam entscheiden, Herr Biden und ich. Und Herr Biden hat es ja quasi angekündigt. Also das ist ja klar, dass die jetzt sich nicht da hinstellen und das zugeben. Ja. Das ist vollkommen...
1: Ja, ist es. Aber es ist doch schön, dass jemand wie Daniel Matisek sich darüber noch ärgern kann. Das finde ich gut und zeugt von Gesundheit.
0: Aber gestern im Morgenmagazin, ne, nur um zu sehen, wie auch diese Leute dort ticken. Die Moderatorin des Morgenmagazins ZDF sagte dann in einem Gespräch, ja, der Herr Dobrindt, der benennt ja überhaupt nicht, wer es war, der sagt ja gar nicht Russland. Soll man denn die Schuldigen nicht benennen? Und da habe ich gedacht, okay, ja. Ich meine, Marietta Slomka ist in die ähnliche Kerbe. Ja. Für die steht es fest, die brauchen keine Beweise.
1: Natürlich. Du, morgen auf der Couch beim MoMA bei Dunja Halali sind dann Roland Tichy und Julian Reichelt und sind endlich mal einer Meinung und haben ihren Feind gefunden. Es ist ja in gewisser Weise damit alles beim Alten, so schrecklich es ist. Und alles beim Alten ist auch in dem anderen großen Kriegsschauplatz, den wir derzeit haben, der unsere Geschicke bestimmt, dem Nahen Osten. Nämlich, da berichteten wir ja auch in den vergangenen Episoden über die große Ankündigung des Greatest Presidents Ever, dass some people say he's the best, he's a genius. Er nun erklärt hat, er hätte einen Friedensplan endlich erreicht und die Lösung sei ganz einfach, die Hamas werde entwaffnet, die hätte auch schon zugestimmt und dann sei alles gut. Nun sieht es wohl so aus, als ob, abgesehen davon, dass die Hamas dementiert hatte zuzustimmen, auch Benjamin Netanyahus Regierung in Israel nicht wirklich zugestimmt hat, TKP berichtet. Netanyahu hat sich am Dienstag wenig überraschend als Feind von Trumps Gaza-Friedensabkommen geoutet. Der israelische Ministerpräsident erklärte kategorisch, dass die IDF, also die israelische Armee, sich keinen Millimeter aus dem Gazastreifen zurückziehen werde, solange die Hamas nicht vollständig entwaffnet sei. Netanyahus Antwort wörtlich: Die Trump-Administration hat uns einen Entwurf geschickt. Wir haben nicht zugestimmt. Es ist nicht unser Entwurf. Wir haben unsere Anmerkungen geschickt. Das ist unsere Position. Daniel, eigentlich wirklich im Osten nichts Neues, oder?
2: Nein, ich muss sagen, da hat sich Trump auch keinen großen Gefallen getan. Das dürfte auch zu den historisch niedrigsten Zustimmungswerten, die er momentan hat, massiv beigetragen haben, weil das eben auch ein Bruch mit all seinen früheren politischen Ankündigungen war immer der No-War-President, der dann hier aber eigentlich sich in ein Abenteuer gestürzt hat, möglicherweise falsch beraten, möglicherweise in massiver Selbstüberschätzung. Wenn man überlegt, dieses Hü und Hott der Friedensvereinbarung, dann wieder Vernichtungsandrohung, dann wieder zurück zum Verhandlungstisch, dann wird ein Vorvertrag geschlossen, dann platzt der oder erweist sich eben als von beiden Seiten überhaupt nicht akzeptabel oder nicht durchdacht. Und die Sicherheitsinteressen Israels waren da offensichtlich auch noch nicht drin. Also Trump meint, er könnte hier über zwei Staaten, die sich eben auch völlig unversöhnlich gegenüberstehen und die ihre eigene Agenda haben, praktisch hier mit weltmännischer oder mit globalistischer komplett hegemonial Anmaßung hier entscheiden. Und das ist eben, das ist gerade bei diesem Konflikt eben sehr, sehr schwierig. Also ich bin grundsätzlich kein Gegner eines Regime-Changes im Iran, den hätte man schon vor 46 Jahren machen müssen, wie gesagt, 47 Jahren nach der Revolution. Aber was Trump hier abgezogen hat seit Ende Februar, ist tatsächlich eine Katastrophe. Das ist halbherzig. Man hätte auch von vornherein wissen müssen, wenn man da wirklich aufräumen will, geht es nur mit Bodentruppen. Das hätte dann wieder ganz andere Probleme getriggert. Das hätte dann einen riesigen Krieg ausgelöst. Dann besser die Finger davon lassen, das muss man ganz klar sagen. Und er hat ja schon mehrmals in seiner Amtszeit, auch schon in der ersten, hat er ja die Lösung des Nahostkonflikts als im Prinzip so en passant, als eine für ihn ganz harmlose, problemlos zu absolvierende Entscheidung eben dargestellt, was es natürlich nicht ist. Es ist unglaublich schwierig und letzten Endes nimmt Israel, genauso wie der Iran, da auch auch auf Amerika letztlich keine Rücksicht. Ich meine, Israel hat in dem Fall auch einen Standpunkt. Sie sagen natürlich zu Recht, wir würden den Gazastreifen erst räumen, wenn definitiv klar ist, dass die Hamas ihre schweren Waffen abgibt. Das wird die Hamas natürlich auch nicht tun. Israel ist dann natürlich auch noch im Libanon gebunden mit dem dortigen Hezbollah-Konflikt, wo auch der Iran natürlich eine massive Rolle spielt, als sozusagen Hintermann dieser Proxys dort. Und ich meine, ich weiß nicht, was Trump sich da überhaupt hat, warum er sich überhaupt auf dieses Glatteis begeben hat. Das ist mir ehrlich gesagt schleierhaft. Das könnte tatsächlich die Republikaner die Midterms kosten, ja.
1: Da sind sich zumindest, Melina, ja alle Beobachter einig, egal wie sie nun zu Israel und der ganzen Konfliktsituation stehen, dass Trump dort gewaltig daneben gegriffen hat. Der Einzige, der es wahrscheinlich bisher nicht so sieht, ist Trump selbst, hat man das Gefühl.
2: Genau.
0: Ja, ich persönlich glaube, es ist ein Bildungsproblem. Ich glaube nicht, dass Trump der Typ ist, der sich in die Geschichte der Länder vertieft.
1: Das ist aber sehr diplomatisch ausgedrückt.
0: Vertieft. Nein, ich meine das aber auch genau so. Ja, eben. Aber darum geht es, ja. Und ich glaube, erwischt Akten, die länger sind als eine Seite, schnell mal vom Tisch. Also das ist, glaube ich, ein Typ ist er einfach, ja. Ich glaube nicht, dass er doof ist, aber was ihm jemand nicht in drei Sätzen erklären kann, das langweilt ihn. Und das ist, glaube ich, eins der großen Probleme, weil natürlich, es war klar, dass Netanyahu das nicht mitmachen will. Ich meine, er will das Problem einmal ein für alle Mal auch vom Tisch haben, auch dieses so nach dem Motto, die Hamas muss gänzlich entwaffnet sein, ja. Wie willst du das erstens zustande bringen und wie willst du das kontrollieren? Das kann er ewig weiterziehen. Und wir wissen ja auch, dass es schon lange den Plan gibt, die Palästinenser auf andere Länder zu verteilen. Das ist ja ein Plan, der aus dem Israel-Gaza-Krieg stammt und aus Israel kommt. Europa soll dafür zahlen. Ja, und die wollten die auf andere Länder, unter anderem Ägypten, verteilen. Das ist also so ein Plan. Also
2: was aber diese Staaten übrigens aus guten Gründen selbst nicht wollen. Ja.
0: Ja. Und was dazu passt, ist ja noch die Meldung, die unter anderem die Süddeutsche gebracht hat, dass an Israels Nordfront, also Syrien und im Libanon, dass die Israelis dort Pflanzengift quasi ausstreuen. Ja. Und also die Süddeutsche sagt, dass seit einem halben Jahr versprühen israelische Flugzeuge tonnenweise Glyphosat über dem Süden Syriens und den grenznahen Regionen Libanons. Die Konzentration, das 30- bis 50-fache der üblichen landwirtschaftlichen Dosis. So, da heißt, da wächst nichts mehr. Also die Bauern dort sagen, bei uns wächst nichts mehr. Und das Versprühen von Giften auf Felder ist ja eindeutig ein Anschlag auf die Zivilbevölkerung. Und die ist es ja, die dann nichts mehr zu essen hat. Ich würde ganz gerne das noch zu Ende führen.
2: Ja, gerne.
0: Und wenn man darüber nachdenkt, was das Ziel sein könnte, da bleibt für mich eigentlich nur eine Entvölkerung der Landstriche, die besprüht werden. Also Menschen, die nichts zu essen haben, die müssen gehen, die müssen fliehen. Und wenn man dann auch noch bedenkt, dass Netanyahu ganz offen gesagt hat, er fühle sich eng mit der Idee eines Groß-Israels verbunden, das dem biblischen Königreich Salomon entspricht. Und dann sind das auch Gebiete in Syrien und Libanon, also da auch, wo das Ackerland besprüht wird. Und im April hat der israelische Minister Ben Smotrich auch offiziell den Start des Projekts Groß-Israel verkündet. Ja? Also das muss man schon auch alles zusammenzählen. Hm. Und ich tue das aus der Vogelsperspektive und nicht aus irgendeiner Perspektive Team hier oder Team da.
1: Daniel.
2: Ja. Also das ist natürlich, sind wir da jetzt wieder bei dem Thema, was wir eigentlich ein bisschen umschiffen wollten, auch weil ihr wisst, dass ich da ein bisschen andere Positionen habe, aber es ist ja auch grundsätzlich
1: okay. Wer will denn das umschiffen? Ich bitte, halt voll drauf.
2: Nein, ich will damit nur sagen, also das wir können
0: aber was war falsch an dem, was ich gesagt habe?
1: Lass ihn doch bitte.
2: Nichts falsch, Milena, es ist nur so, es sind im Prinzip natürlich auch wieder eine selektive Darstellung von Tatsachen. Also du musst mal wissen, die israelische Regierung ist ein hochfragiles Gebilde. Die Regierungsbildung in Israel ist fast genauso schwierig, wie sie früher in Italien war. Es ist unglaublich schwierig, die unterschiedlichen Kräfte, die da in der Koalition sind, zusammenzuhalten. Und du hast in dieser Koalition natürlich Hardliner, du hast auch religiöse Hardliner, du hast aber zum Teil auch linke, gemäßigte Moderate. Und diese Hardliner äußern sich tatsächlich so auch als Reaktion auf die Erfahrung der letzten 70 Jahre, zum Teil dann mittlerweile so, dass sie sagen, wir müssen diesen permanenten Angriffen von außen jetzt dadurch begegnen, dass wir uns jetzt gewissermaßen ausbreiten in einen Sicherheitsbereich. Und da gibt es tatsächlich welche, die dann solche mehr in der polemischen Weise diesen Begriff Groß-Israel verwenden. Tatsächlich ist das nie, das muss man mal ganz deutlich sagen, diese These war niemals in der israelischen Politik mehrheitsfähig, dass der Staat ein Groß-Israel schaffen will. Und es ist eine Umdrehung der Tatsachen. Es ist so, dass Israel eben seit seiner Gründung vom ersten Tage an angegriffen wurde und Israel sollte von der Landkarte verschwinden. Nicht Israel hat gesagt, wir wollen unsere Nachbarländer von der Landkarte tilgen. Israel, guck dir nur mal die Größenordnung an, 0,2% des gesamten arabischen Siedlungsraums flächenmäßig Israel. Ich habe schon mal gesagt, es geht gar nicht um den Staat Israel selbst. Wäre da unten ein Kreuzfahrerstaat 1948 gegründet worden mit Christen, dann würden die genauso dagegen vorgehen, weil es eben ein Fremdkörper ist, weil es ein jüdischer Staat ist und kein islamischer Staat. Und wenn es ein christlicher wäre, wäre das genau dasselbe Problem. Und nur kurz noch ein Thema zum Libanon. Also diese Thesen mit den Angriffen, also es gibt tatsächlich diese Entlaubungsmaßnahmen, ähnlich wie die Amerikaner sie im Vietnamkrieg durchgeführt haben, weil eben die asymmetrische Kriegsführung vor allem eben in bewaldeten Gebieten ein Sicherheitsproblem sein kann. Aber von den Gebieten, von denen du gerade gesprochen hast, südlich des Litani-Flusses, in dieser eigentlich ja demilitarisierten Zone, da wächst schon lange nichts mehr. Da gibt es auch kaum noch Landwirtschaft im Vergleich zu vor 1982, bevor Israel in Libanon eingerückt ist, gibt es da eigentlich keine intakte Infrastruktur mehr. Und interessanter ist in dem Zusammenhang eigentlich, dass da unten, ich sage zwei Resolutionen, die 1559 von 2004 und die Resolution 1701 von 2006, im Libanon dürfte kein einziger Hisbollah-Kämpfer mehr sein. Es sind aber Hisbollah-Kämpfer dort. Von wem werden sie
0: gar nicht?
2: Ja. Doch, das ist das Entscheidende.
1: Libanon, ja. Eine technische Bitte, etwas weiter weg von deinem Mikrofon, verzeiht.
2: Entschuldigung,
1: aber das ist etwas, etwas schnell dabei.
2: Echt,
1: ja? Was ich festhalten möchte in einer Diskussion, die auch hier kein Ende finden wird, ist letztlich.
2: Das habe ich ja gemeint,
1: ja. Ja, das ist so. Das ist so. Das Problem haben wir. Es geht letztlich um die unterstellten Intentionen, die dahinter sind, die Fakten, ja, die aus meiner Sicht Melina da völlig richtig zusammengefasst hat. Und mein Hinweis noch darauf, dass besagter Herr Smotrich sicher auch ganz offen als Faschist bezeichnet, wie auch sein faschistischer Amtskollege, ja, Eigenbezeichnung dieser Herren.
0: Netanyahu hat aber selber gesagt,
1: bitte lass auch mich ausreden. Lass auch bitte mich ausreden.
0: Ja,
1: ich habe ja gesagt, dass die Fakten, die du aufgetragen hast, aus meiner Sicht alle so komplett richtig sind. Auch Netanyahus Haltung zur sogenannten Eretz Israel und die Smotrichen und an sein Kollege faschistische Selbstbezeichnung auch eine Realität ist. Und dann kann man natürlich, lieber Daniel, als immer noch ausgemachter Sympathisant mit dem Schicksal Israels, ich zähle mich dazu, weil ich das früher auch war und sicherlich aus meiner Sicht heute blauäugig war, was die israelische Politik angeht, kann man immer noch darum ringen und sagen, nun ja, das Ganze hat man historisch zu interpretieren aus ihrer einzigartigen Bedrohungssituation. Dass es da eine Bedrohungssituation gibt, denke ich, ist auch eine Tatsache, egal wie man die jetzt herleitet und ob man meint, es sei zu Recht oder zu Unrecht der Fall. Aber wir stehen vor dem Problem, dass das Handeln Israels, was Melina aus meiner Sicht da richtig paraphrasiert hat, mit der Frage mal aufgemessen wird, was haben sie für Rechte, historische Rechte aus ihrer Angegriffenheit heraus, sich entsprechend zu verhalten. Aber in der Sache, was die Fakten angeht, sind wir uns ja einig, dass das, was dort berichtet wurde, jetzt eben auf dem Tisch liegt. Die Frage ist eben, lassen wir es ihnen durchgehen, in Anführungsstrichen, wie Daniel Matisek, oder sagen wir, nein, es geht zu weit, wie ich dich verstehe, Melina. Und die Frage wird sich konkret.
2: Darf ich dazu gerade noch was sagen?
1: Natürlich. Ja?
2: Also grundsätzlich sage ich dir als Antwort darauf, Israel hat generell mal jedes Recht, und zwar deshalb, weil Israel die Vereinbarungen, die völkerrechtlich bestehen, eingehalten hat. Das palästinensische Autonomiestatut seit 1988 wurde nie von Israel verletzt. Selbst durch die Siedlungspolitik wurde es nicht von Israel verletzt. Das muss man mal ganz klar dazu sagen. Diese sogenannte Westjordanlandbesiedlung, also das Westjordanland war auch niemals an den Palästinensern gehörendes Land. Wenn, dann hätte Jordanien darauf Rechte gehabt. Das ist eine neutrale Zone, eine demilitarisierte Zone. Weil lassen wir das Thema mit der Siedlung vielleicht mal außen vor. Fakt ist, dass Israel, und das wurde bei uns eben nie berichtet, in dieser völlig verzerrten Berichterstattung, permanent, auch in den letzten Jahren, auch bevor es jetzt wieder im Südlibanon geknallt hat, permanent angegriffen wird und wurde und wird durch Raketenbeschuss, der eben vom Iran, weil es eben dort um Proxykräfte des Iran sich handelt, der von denen durchgeführt wird. Das hat hier niemanden interessiert jemals. Und wenn du leben würdest in einem Land, das permanent Raketen aufs Dach kriegt, auch wenn sie diesen Iron Dome haben und der weitgehend alles absorbiert.
1: Ich habe es in Tel Aviv selbst erlebt. Während ich in Tel Aviv war, flogen Raketen.
2: Ich habe es auch erlebt und ich kann dir sagen, und das ist, wenn man das mal lebt, mit dieser Lebenswirklichkeit zu tun hat. Und dann fragst du dich natürlich, wo kommt denn da eigentlich die Aggression her? Es ist immer dasselbe. Wenn Israel reagiert, wird so getan, als hätte Israel jetzt angegriffen und dann heißt es gleich groß Israel, jetzt versuchen sie wieder zu erobern. Ja, das ist schon so, Melina.
0: Nein, das ist nicht so. Also wir haben eine sehr, sehr breite, auch sehr israelfreundliche Presse. Also du darfst jetzt nicht diese ganze Zeit diese Opfernummer spielen. Und ganz kurz zu dem, wenn du sagst, Israel hat jedes Recht. Israel hat wahrscheinlich juristisch, so wie du es dargelegt hast, komplett Recht. Das gibt Israel aber nicht das Recht, andere Sachen zu verletzen. Also sagen wir mal so, ich finde schon, dass sich Israel in diesem Gaza-Krieg schon sehr weit, also ich weiß nicht, ob es ein Völkermord war, das kann ich gar nicht beurteilen, ja? Ja, ich kann das nicht beurteilen, aber ja gut, aber wenn du dir die Bilder anschaust, ob das nötig war, das glaube ich nicht. Ich glaube nicht, dass das, nur weil Israel das juristische Recht hat, das ich jetzt gar nicht bezweifle, aber dass das deswegen das Recht hat, alles zu tun, das glaube ich nicht.
1: Ich halte fest, warte, lieber Daniel, ich halte fest, ihr habt auf eine hervorragende Art und Weise die Kernargumente der entsprechenden Seiten herausgearbeitet. Mehr wird uns an diesem Tag nicht gelingen, fürchte ich.
0: Okay, nächstes Thema.
1: Das nächste Thema ist im Prinzip das gleiche Thema, denn im Prinzip hast du gerade über Palimpalim, den Mann mit der Flasche Ketchup, gesprochen, denn in der Person Didi Hallerfortens wird das Ganze ja in anderer Weise nochmal bündelt es sich sozusagen. Er fungiert gerade als Brennglas und damit kommen wir dann über Hallerforten und die Frage, wie hältst du es denn mit Israel und Gaza? Auch zur deutschen Innenpolitik. Didi Hallerforten ist bekanntlich in den vergangenen Monaten aufgefallen mit einigen künstlerischen Stücken unter Mitwirkung auch von Dieter Dehm, in denen er Israels Gaza-Politik heftig kritisierte und, so wie du es gerade andeutest, auch als Völkermord bezeichnete und hat dort große Sympathien auf der entsprechenden Front gesammelt. Nun tritt Hallerforten auf für die CDU, macht Wahlkampf für die CDU, zur Überraschung gerade der AfD-Unterstützer, und erklärt, die AfD sehe er selbst als Gefahr für seine Meinungsfreiheit. Er habe Angst davor. Und beim Auftritt auf der CDU-Bühne, und damit geht es dann wieder in die andere Richtung zurück, um die Verwirrung komplett zu machen, da bricht es plötzlich aus ihm heraus. Er kritisiert neben dem CDU-Nobody aus Sachsen-Anhalt stehen, ich glaube, ist Sven irgendwas, Sven Schulz, Schmidt, Sven Schulz, ja, ich weiß es, wie er heißt, erklärt er nun plötzlich, dass die Israel- und Kriegspolitik des Kanzlers ein großes Problem sei, um Sven Schulze in Bedrängnis zu bringen, warum er denn nun mit Hallerforten auftritt. Er sitzt am Ende zwischen allen Stühlen, der gute Didi Hallerforten, mitten im deutschen Wahlkampf, im Wahlkampf in Sachsen-Anhalt. Dann kommt noch heraus, ihr habt sicherlich auch gelesen oder wird kolportiert, Hallerforten habe gerade vor kurzem das Glück gehabt, dass eigentlich sehr hohe Rückzahlungsforderungen von Corona-Hilfen, die er mit seiner Hollywood GmbH, die in Berlin Hallerfortens Theater betreibt, die sind ausgesetzt worden, beziehungsweise die muss er nun doch nicht zurückzahlen. Das war wohl vor kurzem, wurde das so entschieden, und dann tritt er mit der CDU auf. Nun könnte man natürlich wieder raunen, dass es da einen Zusammenhang geben könnte.
0: Ja, ich glaube schon, weil die Abendzeitung München zitiert, also das Schlossparktheater selbst, also dieses Hollywood-Theater von Hallerforden, und die haben gesagt, die unter Staatsaufsicht der Berliner Senatsverwaltung für Wirtschaft, Energie und Betriebe stehende Investitionsbank Berlin hebt sämtliche Rückzahlungsforderungen an die Hollywood GmbH, die das Theater betreibt, mit sofortiger Wirkung auf. Okay, die unter Staatsaufsicht stehende.
2: Das ist eine landeseigene Bank, genau.
1: So ist es, ja.
0: Genau, okay. Und da kommt dann wieder der Kampf gegen die AfD und die CDU-Wahlkampfhilfe dazu, ja. Also 2,2 Millionen hätte er zurückzahlen sollen. Das hätte seinen Ruin bedeutet. Der Ruin des Theaters. Mhm. Das hätte das Theater nicht überlebt. Ergo wurde er womöglich eingekauft und ich bin aber nicht so sicher, ob das der CDU wirklich nutzt. Eins hast du schon erklärt, aber Didi Hallerforden hat ja diese Woche auch so ein seltsames Sketch-Video rausgebracht.
1: Ja.
0: Also er als Markus Lanz mit einem eingeschnittenen
2: AfD-Siegmund,
0: der sich da quasi mit Zitaten selbst als rechtsextrem bezeichnet, nachdem
2: Hallerforden
0: die AfD so genannt. Das ist so schlechte Comedy. Also ich meine, ganz abgesehen davon, dass das Verwaltungsgericht Köln dem Verfassungsschutz ja untersagt hat, die AfD-Bundespartei als gesichert rechtsextrem zu bezeichnen. Also es gibt einige, die sagen, damit wolle Hallerforden Lanz verarschen, aber das sehe ich da nicht. Also da sehe ich einen alten Comedian, der sein Lebenswerk beschädigt und einfach schlechte Comedy macht. Und also alles, was diese Depp unternimmt, nutzt am Ende nur der AfD.
1: Stimmt.
2: Also ich finde das auch wirklich schlimm, wenn ich dazu gerade noch sagen darf, gerade bei dem Lanz-Video hier, bei dieser Verarsche, was es ja vermeintlich sein sollte. Also das ist auch, muss ich sagen, ein Grenzbereich, wo Satire ganz schnell sich dann auch strafrechtlich relevant tatsächlich macht, weil hier, du kannst ja nicht hingehen, ich kann jetzt ein Fake-Interview mit jemandem machen und nehme reale Aussagen von dem und ordne sie anderen Fragen zu. Also das ist wirklich...
1: Gut, ist aber offensichtlich, dass das Blödsinn ist.
2: Ja, weil es so schlecht gemacht ist, ist es offensichtlich. Ja, hast du schon recht. Und das ist eigentlich überhaupt nicht das Niveau von Hallerforden. Man muss auch mal eine Lanze für ihn brechen. Er war ja wirklich ein großer Comedian der alten BRD und ich weiß nicht, was mit dem los ist. Einerseits
0: der ist 91.
1: Der ist 91 und vom Existenz bedroht. Sein Theater ist ihm wahnsinnig wichtig. Ja, wahrscheinlich hängt er mit dem Rücken zur Wand und da hat er nun sich irgendwie rauskaufen lassen.
2: Nee, ich finde es ja auch gut grundsätzlich, dass jemand in dem Alter sich überhaupt noch engagiert und auch so. Mhm. Aber da ist er dann trotzdem irgendwie dann doch altersschwachsinnig, was das betrifft, muss ich leider so sagen. Ja.
0: Es kann auch sein, dass jemand anders das Video ihm vorgeschlagen hat und er wurde quasi ein bisschen unter Druck gesetzt durch diese Rückzahlungsstornierung, dass er das einfach gemacht hat.
1: Also eins kann ich dir sicher sagen, aus Gründen, da ich da ein bisschen näher rankomme an Herrn Hallerforten und seine Geflogenheiten und auch weiß, wie er sich in Verhandlungen verhält. Na, der ist voll auf der Höhe. Also kommt ihm nicht mit dem Alter, ne? Der ist weder dement. Nee,
2: ich habe gemeint, altersschwachsinnig, aber in dem Sinn, dass er sich politisch da totales Glatteis begibt.
1: Der ist starrsinnig, sicherlich, in vielfacher Hinsicht, aber weiß ganz genau, was er tut. Und die Tatsache, dass er halt zufällig gerade 2 Millionen, die ihn ansonsten das Genick gebrochen hätten, nicht zahlen muss, das ist derartig plausibel, die Erklärung. Wie es so in Medizinerkreisen immer so schön heißt, bis zum Beweis des Gegenteils gehen wir mal davon aus, dass es das ist. Und die Art, wie er dann der CDU seinen Gefallen getan hat, ist ja dann auch wieder lustig. Ne? Das ist vielleicht die Rache der Enterbten oder Rache des Entschuldeten, dass er dann auf die Bühne ging und das dem Schulze eigentlich im Gesicht explodierte. Natürlich ist das Drama, er hat jetzt auch gerade wieder am Freitag, lud er gerade sein nächstes Anti-AfD-Video hoch. Also Hallerforten ist auf dem Kreuzzug gegen die AfD, hat man das Gefühl. Ja. Mag ja auch eine Reaktion sein. Er wurde ja sehr abgestempelt in den letzten Jahren auch als Rechtsradikaler. Er hat zum Beispiel diese ganze Gegendere, hat er vielfach kritisiert.
2: Das war sehr gut.
1: Ja. Hat er völlig recht, ja. Wurde immer wieder in die Nähe der AfD gerückt und hatte selber Sorge, dass er nun, dass das, was von ihm bleibt, nun irgendwie tingiert wird von diesem Nazi-Vorwurf. Natürlich ist das traurig. Natürlich ist es schade, dass dieser Mann nicht das Kreuz hat, das auszuhalten. Es ist wahnsinnig traurig, dass er sich so benutzen lässt. Aber ich muss euch wirklich sagen, bei allem, was er so geleistet hat, ne, und Didis Rache der Enterbten und Konko Otto immer noch, einer meiner Lieblingsszenen, wie er dann dem Mann, der neben ihm explodiert, sagt noch Schwachkopf oder nein, Quatsch, Blödsinn, nicht Schwachkopf, der sagt natürlich Schlappschwanz. Also es ist traurig, aber es ist ein großer und mit 91. Lass doch etwas milde walten. Also.
2: Aber eins muss man noch dazu sagen, interessant ist ja, sie müsste da mal die Rolle der CDU auch hinterfragen, denn er hat ja, wenn, dann diese Gegenleistung in Berlin erhalten mit dem Erlass der Corona-Hilfen. Ja. Also er ist aber in Berlin, sind 2 Wochen nach Sachsen-Anhalt ebenfalls Landtagswahlen, also Bürgerschaft, wie heißt es dort?
1: Senatswahlen
2: bzw. Abgeordnetenwahlen. Genau. Und da hat er ja nicht im Wahlkampf für Wegner aufgetreten, sondern man hat ihn offensichtlich dann nach Sachsen-Anhalt gelotst, weil man gesagt hat, da kann er wahrscheinlich mehr bringen. Bis jetzt Schulze sich nach den Aussagen zu Israel von ihm auch wieder distanziert hat und jetzt sitzt er wirklich zwischen allen Stühlen.
1: Ja gut, In Sachsen-Anhalt brennt es wirklich.
2: Das ist wahrscheinlich das Akutere. Da hat die CDU wahrscheinlich gesagt, wenn du uns einen Gefallen tust dafür, dann geh bitte dorthin als Allzweckwaffe. Und genau, so wird es wohl gewesen sein.
1: Und Sachsen-Anhalts-Brand ist natürlich auch das Stichwort für die nächste Posse, die wir diese Woche hatten. Und es ist wieder akademisch. Und wer den schwarzen Professor aus Cambridge, dem das noch nicht genügte, der kann sich jetzt über betriebswirtschaftliche Abschlüsse und andere freuen, die nämlich zum Gegenstand einer wirklich gescheiterten Kampagne, eines Kampagnenversuches gegen Ulrich Siegmund, den bekannten AfD-Spitzenkandidaten für das Amt des Ministerpräsidenten in Sachsen-Anhalt. Der Fokus fasst das so zusammen mit einem Kommentar. Arrogante Häme wegen Siegmunds Abschluss hilft der AfD. Es ist diese Häme, die darüber kommt und die natürlich jetzt auf das Konto der AfD schlägt, und zwar positiv. Ulrich Siegmund wird den Menschen in Sachsen-Anhalt, dann wird die Häme kolportiert und ein Zitat noch gebracht vom Fokus, wie man versuchte, Siegmund zu diskreditieren. Und Gegenstand dieses Versuches war die Abschlussarbeit und sein Studium selbst. Denn wie sich herausstellt, hat Ulrich Siegmund als selbstständiger Unternehmer nebenbei ein Fernstudium in Betriebswirtschaft absolviert. Das ist schon etwas, was auch dem Gegner mal etwas Respekt abnötigen könnte. Aber nein, hat es nicht. Es wurde also ihm unterstellt, er habe das nur erfunden. Und als er dann zum Beweis der Tatsache sein Abschlusszeugnis vorlegte, da hat man dann recherchiert, wie der nun seine Bachelorarbeit hieß, und stellte fest, dass er sich um Duftmarketing dort gekümmert hat in dieser Bachelorarbeit. Genau. Dann versuchten sogenannte Journalisten, ihn damit runterzuputzen, dass er nun ja erstens nicht an einer Volluniversität studiert habe, so die Äußerung eines CDU-Hinterbänklers aus Berlin. Und dann
0: sind
1: nur
0: Volltrottel nämlich, da kommen die Volltrottel her.
1: Das war dann mein Kommentar bei X, genau, der Volltrottel der CDU, die Volluniversität, ja. Und man hat sich darüber echauffiert, dass er ja nur ein Duftdiplom gemacht hätte, weil Duftmarketing Gegenstand dieses, also peinlicher geht's nicht mehr, absolut, wenn man versucht, einem Mann da irgendwie zu kommen, dass also sein Uni-Abschluss nicht die akademische Qualität der ansonsten in der Politik gewohnten Abschlüsse habe. Das ist natürlich sehr lustig, wenn das so aus
2: von so von
1: Berufspolitikern kommt, wie naja, denen, die wir so kennen. Ja?
2: Genau, und von welcher Partei kommt das denn vor allem? Also jetzt abgesehen von der SPD, an deren Spitze, wie gesagt, auch ein Zivilversager Klingbeil, vorher ein Zivilversager Kühnert. Und jetzt hören wir hier zum Beispiel, da kommen Leute aus dem Umfeld der Grünen. Eine Paula Pischotta sagt beispielsweise wörtlich, ich habe mir das mal aufgeschrieben, Ulrich Siegmund wird den Menschen in Sachsen-Anhalt also die größte Scheiße perfekt parfümiert zu verkaufen wissen. Was ein Downgrade für Sachsen-Anhalt nach dem Physiker Hasselhoff. Mit Bezug auf diese auf dieses Thema der Abschlussarbeit zum Duftmarketing. Also primitiver geht's gar nicht. Und gerade die Grünen, ja, schau dir an, Omid Nuripur, mehrere Studiengänge abgebrochen. Claudia Roth, Studium der Theaterwissenschaften abgebrochen. Was fällt mir noch ein? Küchenhilfe Göring-Eckardt. Ricarda Lang hat ja jetzt immerhin mal, die hat ja offensichtlich irgendwie so eine Bucketlist erstellt, was sie nach ihrem Parteivorsitzausstieg da alles machen will, hat er abgenommen und hat auch ihr Jurastudium endlich mal abgeschlossen, aber auch nur im, was weiß ich, Anlauf. Und diese Leute maßen sich hier an über einen wirklich bürgerlichen, fundierten, bodenständigen Menschen, der auch schon außerhalb der Politik seinen Mann gestanden hat. Das muss man bei Ulrich Siegmund ganz klar sagen. Auch als Unternehmer. So jemanden da praktisch als wie ein kläffenden Wadenbeißer da irgendwie runterzuziehen und dass das zum Bumerang werden musste, war ja klar.
1: Ja, ja, war eigentlich schon klar. Komisch war es, dass sie es trotzdem versucht haben. Und wir scheinen, Milena, ja irgendwie in der Woche der peinlichen, arroganten, hochnäsigen, möchte gern Akademiker zu sein, weil auch Karl Lauterbach ist wieder aufgetaucht und hat auch noch einen abgelassen. Da frage ich, was geht in den Köpfen dieser Leute vor?
2: Ja. Ehrlich. Ja, der hat doch gesagt, weniger gebildet seien die Nicht-Akademiker.
1: Genau,
2: ja.
1: Genau. Die Nicht-Akademiker.
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4: 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Großbritannien und die EU beschlagnahmen Schiffe der sogenannten russischen Schattenflotte. Und Präsident Wladimir Putin droht nun mit Vergeltung überall auf dem Planeten. Putin sagte: Wir sehen, dass die Behörden bestimmter Länder unter Verletzung des internationalen Seerechts versuchen, die Bewegung der Schiffe unserer Wirtschaftsakteure einzuschränken und kürzlich so weit gegangen sind, die Möglichkeit in Betracht zu ziehen, unsere Schiffe zu beschlagnahmen und das Eigentum, das sie uns geraubt haben, zu verkaufen. Das ist natürlich nichts anderes als Piraterie und Raub. Und wenn das in die Praxis umgesetzt wird, werden wir gezwungen sein, in gleicher Weise zu reagieren. Die BSW-Bundesführung verschärft ihren Konflikt mit dem Thüringischen Landesverband und verlangt den sofortigen Rücktritt von Ministerpräsident Mario Vogt. Zugleich soll die Brombeer-Koalition aus CDU, BSW und SPD beendet werden. Die AfD in Thüringen zeigt mit dem BSW-Bundesvorstand plötzlich eine überraschende Einigkeit. Fraktionsvorsitzender Björn Höcke schlug dem BSW Gespräche über einen gemeinsamen Kandidaten für das Amt des Ministerpräsidenten vor. Konkret erklärte er via Telegram: Lassen Sie uns gemeinsam nach einer unabhängigen Persönlichkeit suchen, die Autorität besitzt, das Land zusammenführen kann und im Thüringer Landtag eine Mehrheit hinter sich versammelt. Laut internen E-Mails hat die Union den umstrittenen Steuererhöhungen für Vereine und weiteren Subventionsabbauten im Zuge der Haushaltsverhandlungen vorab zugestimmt, obwohl sie diese eigentlich öffentlich kritisiert. Trotz des gespielten Widerstandstheaters der Union betonen Regierungskreise, dass die Maßnahmen bereits im April und Juni gemeinsam beschlossen wurden. Die Trigger FM-Meldungen. 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
1: Knesigen möchte gern Akademiker zu sein, weil auch Karl Lauterbach ist wieder aufgetaucht und hat auch noch einen abgelassen. Da frage ich mich, was geht in den Köpfen dieser Leute vor?
2: Ja. Ehrlich, der hat doch gesagt, weniger gebildet seien die Nicht-Akademiker.
1: Genau. Die Nicht-Akademiker seien ja weniger gebildet und hat das in so einer im ZDF-Morgenmagazin, wieder Milena Pradot, offizielle Lieblingsshow, gesagt und wollte damit auch noch volksnah wirken. Also ich meine, haben die mittlerweile vollkommen jeden Blick für die Realität verloren, Milena? Oder was? Wie erklärt man sich dieses, das ist ja PPA-medial, die absoluter Selbstmord.
0: Ja klar haben die den Blick für die Realität verloren. Das haben sie schon lange. Ich meine, man muss sich auch mal vorstellen, das sind ja dieselben Leute, die dafür kämpfen, dass Deutschland mit Menschen ohne irgendeinen Beruf geflutet wird. Ja, die ja darauf bestehen, dass selbst Straftäter durchgefüttert werden, statt abgeschoben. Und die schütten Häme über einen Mann mit einem Bachelor aus, der einen kaufmännischen Beruf gelernt hat vorher, der ein Unternehmen betrieben hat. Und dann denken die, das kommt außerhalb des Elfenbeinturms an. Das ist halt richtig, richtig, richtig doof, ja. Und ich weiß nicht, ob du doch auf Lars Klingbeil kommst, ja.
1: Immer.
0: Der ja jetzt die Brandmauer zum Verfassungsgrundsatz erklärt hat und sagt, AfD-Verbot sei eine demokratische Pflicht. Klingbeil, der hat ein abgeschlossenes Studium, also Politikwissenschaften, Soziologie und Geschichte. Mein Vater hat das immer Windvögler-Studium gemacht. Ja. Und wenn ich ihn fragte, warum, da hat er gesagt, weil man damit nur den Wind vögeln kann. Oder man kann natürlich auch in einer geschützten Werkstatt arbeiten, namens SPD.
1: Ja.
0: Also Lars Klingbeil hat noch niemals außerhalb der geschützten Werkstatt SPD gearbeitet.
1: So ist es.
0: Der Vizekanzler und Finanzminister.
1: Aber damit wurde er immerhin zum größten Gallertberg im Antifa-Gebirge und Finanzminister, der heute sagt, er brauche keine Zahlen, um zu wissen, wie er als Finanzminister handelt.
0: Ja, klar. Let it sink über den Zahlen.
1: Ja. Hat er auch nie verstanden, weißt du, alle Zahlen nach neun waren kompliziert. Und ich meine, es sind ja zwei Dinge, zeigt's ja. Es zeigt, einerseits ist ja auch diese sogenannte akademische Weihe offensichtlich ja Bullshit. So wie Christian Schneider immer sagt, Bildung ist Betrug, das kann man so, natürlich gibt es noch Ausnahmen, aber leider trifft es ja 80% dieses Blödsinns. Und das Leben ist sicherlich kein Stück besser mit einem abgeschlossenen Politologiestudium. Das kann man sicherlich festhalten. Aber die Tatsache ist ja, dass diese Leute auch sonst nichts geleistet haben. Also nicht nur, dass sie bestenfalls ein vollkommen sinnbefreites Studium durchgeführt haben. Sie haben ja auch sonst nie irgendwo gezeigt, dass sie bereit
0: sind. Aber auch das, ich meine,
1: irgendwo Verantwortung, wirklich in Konsequenz auch Verantwortung zu übernehmen oder sich irgendwo hochzuarbeiten. Es sind Parteiinstanzen, Parteikreaturen, die von Steuergeld leben.
0: Ja, und ich meine, dass er das sagt, gut, geschenkt. Die SPD kämpft in Sachsen-Anhalt um den Einzug ins Parlament, ja? Genau wie die Grünen.
1: Ja.
0: Also im Osten ist die Depp am Ende und das ist natürlich ein verzweifelter Versuch.
1: Ja,
0: schön auch, der verzweifelte Versuch im Deutschlandfunk, da hat ÖRR-Block einen Kommentar gefunden, in dem ein Staatsjournalist fordert, vor diesen zwei Ostwahlen die Sonntagsfrage abzuschaffen, weil die kleinen Parteien könnten so aus dem Parlament gedrängt werden. Und der meinte natürlich die Grünen und die SPD.
2: Ja, genau. Also es ist sowieso sehr lustig. Die SPD hat ja auch vor ein paar Wochen jetzt versucht, im letzten Gefecht nochmal dieses Verbotsverfahren von Klingbeil höchste Stelle. Aber vorher hatten sie ja versucht, die 5%-Hürde auch schon abzuschaffen in Sachsen-Anhalt. Interessanterweise ja eine Einrichtung, die von der SPD maßgeblich mit hochgehalten wurde und auch mit aus der Taufe gehoben wurde 1947, weil die SPD damals natürlich als Volkspartei von einer ganz anderen Seite an das Problem rankam und jetzt mittlerweile selbst bedroht ist durch die 5%-Hürde, was sich ja niemand hätte vorstellen können.
1: Ja.
2: Aber noch gerade kurz ein Satz zu Lauterbachs Arroganz. Ich meine, es ist erstaunlich, Lauterbach saß tatsächlich mit Annalena Baerbock zusammen in einem Kabinett und jetzt die Aussage, dass Nicht-Akademiker weniger gebildet sind. Was hat denn diese Frau für einen schmalspurakademischen Abschluss? Stichwort Völkerrecht, ja. Zwei Jahre in London und kein Wort Englisch. Also da hätte man schon früher mal vielleicht drauf kommen können. Vielleicht hätte er da mal in den eigenen Reihen erstmal sich um sich schauen sollen. Ja.
1: Also ich muss ehrlich sagen, ich gönne diese unfassbare Shitshow, die gönne ich allen Tischlern, allen Maurern, allen sonst wie, die immer die Sprüche kassierten und die sich irgendwann mal anhören mussten oder irgendwelchen Leuten, die damit geprahlt haben, sie hätten ja einen tollen Abschluss und der andere sei nur Angestellter oder Arbeiter oder sowas. All diesen Menschen gönne ich so sehr diese Selbstzerlegung und diese Arroganz einer vollkommen sinnfreien pseudo-intellektuellen Klasse, die hoffentlich, das ist meine große Hoffnung, hoffentlich wirklich nur noch von Sachleistungen leben wird und nicht mal von irgendwelchen ein Bürgergeld, sondern nur noch vom warmen Süppchen und einer Decke über den Kopf. Aber
0: einen ganz kleinen habe ich. Ja, ich habe nur einen ganz kleinen. Also die Begründungen für ein AfD-Verbot, die werden ja immer kreativer.
1: Oh ja, ja, dann brauchen wir mehr noch von die Richter.
0: Ja, ja, die Richter meine ich gar nicht. Auch die sind, die berufen sich da auf deine NGO im Grunde, auf ein Gutachten, das kein Gutachten ist. Aber ich meine, der auch NGO-Gründer, Ulf Bührmeier von der Gesellschaft für Freiheitsrechte, der hat bei Hart aber fair ein AfD-Verbotsverfahren gefordert, weil das könnte die Menschen wieder für Demokratie begeistern. Ja, Gott, das hat der wortwörtlich gesagt. Nee,
1: Lena, wir leben ja selbstverständlich, sagt er das wortwörtlich. Ja. Der hat ja mehr als nur ein Duftdiplom, verstehst du? Der ist ja bestimmt.
0: Der hat einen siebenstelligen Betrag für diese Kampagne natürlich zur Verfügung.
1: Und was auch so ein Jurastudium taugt, sehen wir an der Meldung, die Berliner Zeitung unter anderem brachte. Und damit sind wir bei den 40 aktiven Richtern, also Menschen, vermutlich Menschen, vielleicht Männer oder Frauen, das kann ja von außen niemand sagen, der in unserer Demokratie arbeitet, aber rund 40 von diesen Freisler-Nachfolgern hier in Deutschland unterstützen in einem offenen Brief des republikanischen Anwältinnen- und Anwältevereins ein AfD-Verbotsverfahren. Tatsächlich ist das basierend auf diesem nichtssagenden und vollkommen ja, also lächerlichen Gutachten einer NGO, oder darauf fußt das, diese NGO, die ja politisch stark besetzt ist aus der staatsnahen Ecke und in ihrem Expertengremium ausweislich ihrer eigenen Webseite diverse Studenten und Experten für Rassismus und transsektoralen, mit hatte, die haben dieses Gutachten gefertigt und nun 40 aktive Richter aus Deutschland beziehen sich auf dieses Gutachten und fordern ein AfD-Verbotsverfahren. Es ist ja, also wer das vorher noch irgendwie versuchte zu vertuschen, dass unsere Justiz nichts ist als ein Büttel der Politik, der hat es ja jetzt von den Richtern selbst bestätigt bekommen, Daniel, oder?
2: Also ja, hier ist es besonders schockierend, dass ja die Initianten, du hast es gerade schon gesagt, dieser Anwaltsverein, dass das der Nachfolger des sozialistischen Anwaltskollektivs. Allein das lässt ja schon tief blicken. Und diese 1000 Unterzeichner, die ja nur, ich glaube, es wurde ausgerechnet, 0,06% aller deutschen Juristen ausmachen, also im Zehntel-Promille-Bereich irgendwo relevant sind, also praktisch gar nicht, sodass man im Umkehrschluss sagen kann, 99,94% sind eben dann für die AfD und nicht für ein Verbot. Die sind natürlich an sich schon politisch so vorbelastet, dass eigentlich darüber eine öffentliche Debatte sich erübrigt. Und die Berichterstattung, dass man sagt, 1000 Juristen, was ja den Eindruck erweckt, das sei in der Jurisprudenz eine konsensfähige Position. Das ist ja im Prinzip schon eine propagandistische Falschdarstellung ersten Ranges. Aber dass hier Richter dabei sind, also praktisch die eigentlich zur Neutralität verpflichtet sind, die auch in ihrem Eid sich bekannt haben zu der freiheitlich-demokratischen Grundordnung, die sie schützen müssen, die beinhaltet, dass selbstverständlich nicht vom Verfassungsgericht verbotene Parteien ein Recht haben, zu Wahlen anzutreten.
1: Ja, aber Lars Klingbeil sagt es eben anders, verstehst du?
2: Ja, er sagt es anders, aber es ist trotzdem, auch ein Lars Klingbeil kann an der Rechtslage hier nichts ändern. Und dass eben 40 Richter hier ihre Voreingenommenheit mit sowas unter Beweis stellen, im Prinzip müssen diese 40 Richter sofort in einem intakten Rechtsstaat jetzt wirklich vom Verfassungsschutz überprüft werden, zumindest mal, ob sie noch zu dieser freiheitlich-demokratischen Grundordnung stehen. Vor allem sind aber diese Richter bei jeglichen parteipolitischen Verfahren, wenn sie damit involviert sein sollten, sind die auf Lebenszeit befangen. Ja? Diese Richter dürften sich niemals mehr zu irgendwelchen gesellschaftlichen, politischen Themen äußern oder erst recht keine Verfahren dazu führen. Und mit was für einer Nonchalance inzwischen Hoheitsträger, also Amtsträger, die diesem Staat eigentlich, wie gesagt, mit seiner neutralen und weltanschaulich ideologisch völlig unabhängigen, mit seinem Selbstanspruch in diesem Bereich, einen Bärendienst erweisen und eigentlich sich hier zu Funktionären eine Ideologie machen, in welchem Ausmaß das inzwischen salonfähig geworden ist, dass auch zum Beispiel Behördenchefs, dass zum Beispiel auch Polizisten, dass Lehrer, vor allem bei Lehrern, Beutelsbacher Konsens spielt überhaupt keine Rolle mehr, Überwältigungsverbot früher, überhaupt keine innere Führung mehr haben, zu sagen, wir halten uns hier zurück. Dieses Mäßigungsgebot, das spielt alles überhaupt gar keine Rolle mehr.
1: Daniel, du bist ja fast schon ein Marcel Luther. Ich würde sagen, auf der nach oben offenen Luther-Skala für Verfassungspatriotismus und Romantik, bist du nah dran. Ja, du hast mit allem natürlich vollkommen
2: recht. Verfassungsidealismus, ja.
1: Du hast mit allem natürlich vollkommen recht. Allein die Realität ist halt eine andere. Ne? Die neueste deutsche Diktatur ist real.
0: Wir machen die Sendung jede Woche, verstehst du? Wir sind ein bisschen abgehärtet.
2: Ich wollte gerade sagen, ja, ihr seid mehr am Thema dran noch. Ja,
1: das ist so. Aber lassen wir doch die Shitshows und die inszenierten Skandale und das ganze Polittheater im Inland und schauen wir nach Spanien oder an die nordafrikanische Küste und gucken uns an, was da so ist. Wir hatten es schon letzte Woche, denn da überrannten ja bekanntermaßen mehrere 10.000 marokkanische sogenannte Migranten, so bezeichnen sie sich selbst und die Staatsmedien bezeichnen sie, und andere sagen Invasoren, die recht schlecht und dünn gesicherte Grenze zur spanischen Exklave Ceuta. Von marokkanischer Seite stellte sich heraus, war gar keine Sicherung mehr da, denn Marokko zog kurz vor dieser Invasion seine Abwehrtruppen ab und die restlichen spanischen Polizisten wurden einfach überrannt. Sanchez, der spanische Ministerpräsident, erklärte anschließend recht schnell, man habe die Sache jetzt im Griff und die Migranten würden freiwillig gehen, zum größten Teil lediglich 7.000 oder einige mehr an unbegleiteten Minderjährigen, die auch dort rüberkamen, die müssten nun natürlich bleiben in Spanien und müssten innerhalb Spaniens verteilt werden. Nun stellt sich heraus, die Welt schreibt es unter anderem und andere waren auch vor Ort, unter anderem News-Reporter. Noch immer befinden sich tausende Migranten in dieser spanischen Exklave Ceuta. Ein Weltreporter war vor Ort und hat mit einigen gesprochen, um klar zu hören von ihnen oder zu schreiben,

0: das Ganze wie fingierte. Und Georg Restle, treuen Hörern dieser Sendung, natürlich als Erfinder des Haltungsjournalismus, bekannter Agitator aus dem öffentlich-rechtlichen Fernsehen, hat sich ja mit einer These vorgewagt, die letztlich auch von vielen Freimedialen unterstrichen werden oder unterstützt wird, dass nämlich Israel, Marokko und die USA das Ganze doch höchstwahrscheinlich fingiert oder koordiniert hätten, weil ja über Facebook-Gruppen auch im Vorfeld dieser Invasion viele Zehntausende sich absprachen. Restle kriegt nun jede Menge Gegenwind aus den eigenen Reihen, das seien antisemitische Verschwörungstheorien, die er da verbreitete, aber die Diskussion tobt und ist recht unterhaltsam, oder?
1: Ja, ich möchte sagen, das ist nie kein Antisemitismus, sowas zu behaupten. Es,
0: nein,
1: es geht hier
0: nicht
1: um Politik. So, ich habe keine Ahnung, ob das so ist. Ich habe ja letzte Woche war für mich relativ klar, und das ist es auch diese, dass Marokko garantiert nichts getan hat, um das zu verhindern. Also es sind auch jetzt erste Leute festgenommen worden in Marokko, denen man jetzt die Schuld gibt für diese Netzaufrufe. Also Marokko, also der Staat Marokko, versucht es jetzt auf Einzelpersonen zu wälzen. Ja, also ich glaube schon, dass die Marokkaner, die so etwas Ähnliches schon vor Jahren getan haben, ja, weil sie immer, wenn sie sich mit Spanien nicht so ganz einig sind, dann schickten die gerne mal ein paar Migranten dorthin. Also das waren damals nur 6.000, diesmal waren es halt 80 oder 90 oder noch mehr. Aber die spanische Regierung tut ja nichts. Da sitzen also bis zu, ein Rettungssanitäter hat gesagt, das sind mindestens 7.000 Leute, die da noch sind. Ja. Und das Einzige, was die spanische Regierung tut, also die überfallenen Anwohner quasi zur Verantwortung zu ziehen und alles auf die abzuschieben. Also nach dem Motto, gebt denen nichts zu essen und zu trinken, dann hauen die schon ab. Das funktioniert natürlich nicht. Also wenn ein durstiger Mensch vor dir steht, dann gibst du ihm Wasser. Das ist nun mal so. Egal, wer das ist, ja. Und was tut Sanchez, der spanische Regierungschef? Der ist in Urlaub gefahren. Der hat gesagt, alles super, scheiß auf Waldbrände, scheiß auf Migranten, scheiß auf Ceuta, ich fahre nach Lanzarote. Da hat er eine große Villa. Und da macht er jetzt 4 Wochen Urlaub, hat sich da schön, also abgeschottet natürlich, ja. Und das scheint so ein linken Ding zu sein. Also der neue britische Premier Andy Burnham, der hat es genauso gemacht, ja. Der hat ja groß angekündigt, ich fange sofort an zu arbeiten, ja. Und nur 2 Wochen nach Amtsantritt ist er erstmal mit der Familie ins Ausland gedüst in Urlaub, ja. Aber in Ceuta, ich verstehe nicht die Situation. Die spanische Polizei tut dort nichts. Da sitzen diese Tausenden einfach rum. Die Polizeiwagen fahren vorbei und fahren wieder weg und kommen mal ab und zu und auch nichts. Und die wollen nach Europa. So, warum werden die nicht einfach an die Grenze gebracht, wieder rübergebracht? Auch die unbegleiteten Minderjährigen, weil die haben ja Familie um die Ecke in Marokko. Ja, also wenn die Polizei dort nicht eingreift, dann will die spanische Regierung, dass diese Leute weiter nach Europa ziehen. Und bezeichnet übrigens, dass die spanische Regierung hat eine Mitarbeiterin des Nationalen Sicherheitsrates entlassen, weil die die ersten hohen Einreisezahlen zu Ceuta veröffentlicht hat. Ja. Also die war für diese Website und die Social Media Kanäle zuständig, die war gerade im Urlaub, hat keine Anweisung bekommen und hat mal die Wahrheit gesagt. Ja. Also das war ganz am Anfang, hat sie gesagt, das waren 49.000. Ja. Und ja, daraufhin wurde die gefeuert. Die hat sich sonst noch nie irgendwas zu Schulden kommen lassen. Und letzter Satz noch, die Marokkaner diskutieren gerade in den sozialen Medien inzwischen darüber, am 15. August sich in Ceuta zu treffen.
0: Daniel, das ist ja die interessante andere Seite eben dieser Verschwörungstheorien. Das vieles von dem, was Georg Restle sagte, geht ja auch zurück auf Äußerungen des Sohnes von Benjamin Netanyahu, der schon vor einigen Jahren vorschlug, die Marokkaner sollten doch Ceuta erobern. Dann hat Benjamin Franklin, habe ich tatsächlich gerade sagen wollen, Donald Trump, wie auch immer ich da jetzt aufkomme, also die äußerlichen Ähnlichkeiten waren es vielleicht, keine Ahnung, wie ich auf Ben Franklin kam. Jedenfalls Donald Trump ja kurz nach diesem Ereignis öffentlich erklärt, er würde die Ansprüche Marokkos auf Westsahara unterstützen. Das ist ein seit vielen Jahrzehnten offener Konflikt, ein Gebietsanspruch, den Marokko in der Wüste hat. Seltsamer Zufall. Und bekanntermaßen sind ja Spanien und die USA sowie auch Marokko sehr überkreuzt mit der Kriegspolitik. Andererseits allerdings auch hat, wie Milena ja gerade darlegte, Spanien auch sehr wenig bis gar nichts getan, um marokkanische Einwanderer oder Invasoren davon abzuhalten zu kommen. Im Gegenteil, Sanchez hatte ja mit seiner sozialistischen Regierung gerade vor kurzem erst über 1 Million illegale muslimische Einwanderer naturalisiert und sie zu Spaniern gemacht. Also im Prinzip kann man sagen, halb zog es ihn, halb legte er sich. Es traf ja eine Regierung, die nicht

0: gerade abgeneigt ist, von muslimischen Arabern erobert zu werden.
1: Ich wollte gerade sagen, also man muss ganz klar wissen, die Sanchez-Regierung ist im Prinzip so eine Art würdiger Nachfolger oder jetzt 11 Jahre später ungefähr das, was Merkel vor 11 Jahren bei der 2015er Flüchtlingskrise ist. Und das war sie auch schon vorher, weil sie diese Pull-Faktoren eben durch diesen Lockruf, alle Illegalen zu legalisieren, mit der Aussicht, auch in wenigen Jahren eingebürgert zu werden, eben schon vor Monaten veröffentlicht hat. Akuter Auslöser war dann auch noch das Urteil des obersten Gerichts, wonach jemand, der über See anreist oder einschwimmt, nicht zurückgewiesen werden darf. Und natürlich akuter Anlöser aus Marokko war natürlich dieser alljährlich zum Thronbesteigungstag des Monarchen am 30. August. Das war gerade der Tag oder ein Tag, bevor es dann losging. Die da alljährlich traditionell verhängte Amnestie, die dieses Mal weitaus umfangreicher ausfiel und die vor allem auch zur Entlassung von richtig vielen Kriminellen geführt hat. Die haben also mal richtig ihre ganzen Gefängnisse freigeräumt und bei der Gelegenheit wahrscheinlich auch die ganzen am Mittelmeer gelagerten Flüchtlingslager leer gemacht, um ihre innenpolitischen Probleme mal auszulagern, die alle nach Ceuta zu schicken. Das waren so die Grundlagen für diese punktuelle und massenhafte Invasion vergangene Woche. Vorvergangene Woche, bin schon wieder... Wann war es? Vorvergangene Woche war das schon 10 Tage. Ja, ganz genau. Aber kurz noch ein Satz zu der Restle-Geschichte, auch zu Netanyahus Sohn. Also das ist auch übrigens wieder ein gutes Beispiel, wie bestimmte Dinge im Nachhinein eben anders geframed werden. Diese Äußerungen sind gefallen. Nee, da muss ich mal kurz, ganz offensichtlich, guck dir das mal genau an. Ich hatte gerade gestern Abend zu dem Thema ein Gespräch. Diese Äußerungen sind in folgendem Kontext gefallen. Es wurde damals gesagt, stellt euch mal vor, Marokkaner würden eure spanischen Siedlungen, eure spanischen Enklaven jetzt einfach überrennen. Was würdet ihr dann tun? Ja, so wie gesagt wird, wenn from the river to the sea der Staat Israel sozusagen keine Existenzberechtigung hat und ins Meer gedrängt werden soll, stellt euch doch mal selbst, wo ihr diese Freiheitsrechte der Palästinenser so hochhaltet, stellt euch das doch mal vor, wie das bei euch wäre. Was würdet ihr denn sagen, wenn morgen Marokko zum Beispiel, da wurden auch die Kanarischen Inseln genannt, Anspruch auf die Kanarischen Inseln. Man muss dazu wissen, du hast gerade gesagt, hier seit jahrzehntelang, es ist eigentlich jahrhundertelang, weil wenn man so will, diese Exklaven Melilla und Ceuta sind, also ich glaube Melilla ist sogar seit 500 Jahren spanisch.
0: Das Jahrzehnte bezog sich auf Westsahara, die Exklaven sind.
1: Ah, okay, ja gut. Aber da war übrigens eine ganz ähnliche Nummer, da hast du völlig recht. Westsahara wurde ganz genauso destabilisiert. Da hat auch Marokko im Prinzip eine Freiheitsbewegung vermeintlich unterstützt, hat da auch Siedler oder Migranten hingekarrt, also nicht Migranten, sondern Binnenmigranten hingekarrt und hat dort die Freiheitsbewegung unterstützt mit Provokateuren, um das Land zu destabilisieren, die Region zu destabilisieren. Und dass diese Bedürfnisse von Marokko natürlich hier eine Rolle gespielt haben, ist ganz klar. Was mich aber mehr interessiert, ist, was wird uns hier eigentlich wieder vorgelogen? Es wurde ja gesagt, einen Tag nachdem diese Invasion mit den apokalyptischen Bildern hier über unsere Bildschirme gefilmt ist, sei die Lage schon wieder unter Kontrolle und Großteil wäre wieder
0: quasi
1: zurück.
0: Alle weg, ja.
1: Die Frage ist, wo sind denn die Bilder dazu? Wieso hat denn die spanische Regierung von diesen angeblich so koordinierten Rückführungen kein einziges Foto veröffentlicht?
0: Weil man die Drohne in Leipzig filmen musste.
1: Ja, vielleicht waren die Drohnen oder die Drohnen waren alle in der Ukraine oder was, keine Ahnung. Aber erklär mir bitte, wie kann denn das sein? Ja. So ein Coup, wenn es denn wirklich einer war, von dass du 70% oder 80% der Migranten ganz geräuschlos über die Grenze hiefst, nachdem sie vorher unter Inkaufnahme von lebensbedrohlichen marinen Gefahren dahin geschwommen sind, gehen die plötzlich alle freiwillig zurück und es gibt keine Bilder davon. Das wäre doch der PR-Coup für die Regierung Sanchez überhaupt gewesen, zu sagen, guck mal, wir haben mit denen gesprochen, schon sind sie wieder zurück. Nein, diese Bilder gibt es nicht. Warum? Ich sag's dir ganz ehrlich, ich bin der festen Überzeugung, dass ein Großteil von denen auf Festland verbracht worden. Es gibt inzwischen so viele Videoaufnahmen von Fähren, also es pendeln ja, glaube ich, zweistündig Fähren zwischen Ceuta und Spanien, von Fähren, wo du siehst, wie beim Deboarding massenhaft junge Migranten in Spanien ankommen. Viele könnten auch von Schleusern, es wurde ja auch gesagt, dass unter Umständen Mafia, organisiertes Verbrechen da eine Rolle spielen, auf Booten wohl weggebracht. Und die jetzt noch dort sitzen, ist im Prinzip der Hardcore von Schwarzafrikanern. Das sind wohl die, die aus den Flüchtlingslagern ebenfalls mit angekommen sind, die also keine Maghreb-Araber, keine Nordafrikaner sind, sondern diese überwiegend aus dem Sudan, Somalia. Ja, aber die meisten sind jetzt da, sind wirklich Schwarzafrikaner. Du musst mal wirklich schauen. Ja, nee, das ist wirklich so. Also ich habe gerade auf Imago in der Bilddatenbank nochmal geguckt, aktuelle Bilder, kriegst du mal angezeigt. Das sind tatsächlich viele, die definitiv nicht aus dieser Region kommen. Mhm. Und darunter sind übrigens auch äußerst viele gewaltbereite Dschihadisten. Das wurde ja auch schon berichtet.
0: Nein, das ist Gerüchte. Mädchen. Diese verbreitet ist durch die Gerüchte und falsche Informationen. Die kommen auch nicht wegen irgendwelcher Sozialleistungen. Das ist alles falsch. Du hast völlig
2: recht. Genau, richtig. Ja. So. Und ich vermute mal, dass wir die in kürzester Zeit hier in Deutschland sehen werden. Das ist meine Prognose. Und
0: dann sind sie gut integriert, ganz, ganz schnell. Und genau. Was dann passiert, das wurde uns diese Woche wieder erklärt, ausführlich an schrecklichen Beispielen. Denn es ging natürlich auch in Deutschland das Blut- und Vergewaltigungsbad immer weiter. Apollo berichtet, am Mittwoch wurde in Heidelberg ein 26-jähriger Afghane festgenommen, dem versuchte Vergewaltigung einer 17-jährigen jungen Frau vorgeworfen wird. Die Tat ereignete sich demnach nach einer Mitteilung der Staatsanwaltschaft und der Polizei am vergangenen Sonntag in einem Wohnheim in der Nähe des Hauptbahnhofes. Der Mann, der in einer nahegelegenen Asylunterkunft wohnt, soll sich Zutritt zu dem Wohnheim verschafft und die junge Frau in ihr Zimmer gedrängt haben. Dort soll er sich hinter verschlossener Tür um sein Opfer gedrückt und ist dabei ausgezogen haben. Allerdings, und das ist der erfreuliche Twist, die 17-Jährige hat es geschafft, durch Widerstand mit Bissen und Treten den Täter in die Flucht zu schlagen. Das ist selten, das ist in so ausgeht und sehr positiv, denn eine sehr viel schlechtere Nachricht und Geschichte hat dieser Tage auch die Runde gemacht, über die unter anderem die Junge Freiheit berichtete. Eine 14-Jährige berichtet von einer Gruppenvergewaltigung, die sie in einer Jugendeinrichtung erlitt. Weil sie allerdings nicht bei dieser Vergewaltigung nicht geweint, getreten und geschrien hat, da hat die Staatsanwaltschaft die Ermittlungen wegen Vergewaltigung einfach wieder eingestellt. Das bestätigte Julia Lüth, die erste Staatsanwältin bei der Staatsanwaltschaft in Stade, nach einer Anfrage des Weserkuriers. Und es ging dann entsprechend weiter. Denn 4 Wochen später vergeht sich der Anführer, der auch kurzzeitig davor eben von Julia Lüths Staatsanwaltschaft auf freien Fuß gesetzt und nicht angeklagt wurde, an einer weiteren Minderjährigen. Die Junge Freiheit fragt, ob der erste Fall vielleicht jetzt neu aufgerollt werden würde. Aber Daniel, egal ob es das nun wird oder nicht, es ist ja die schreckliche Regelmäßigkeit, mit der diese Vergewaltigungsfälle, wenn sie nicht gar Mordfälle, dann sind in anderen Situationen immer wieder stattfinden und immer wieder eingestellt bzw. von der Staatsanwaltschaft nicht weiter verfolgt werden und im Prinzip sich endlos fortsetzen.
1: Genau, das ist also tatsächlich eine Form von Strafvereitelung, institutioneller Strafvereitelung, die hier faktisch passiert. Und man merkt hier auch schon wirklich die Neigung der Behörden, sich eben konfliktscheu gewissermaßen diesen neuen Rechtsrealitäten devot zu unterwerfen und anzupassen. Was hier besonders schockierend war, war, dass der Täter ja allen Ernstes, das wurde vom Gericht sogar noch, wurde von der Staatsanwaltschaft sogar, glaube ich, in der Einstellungsverfügung sogar noch angeführt, geschworen hätte auf den Koran, dass es keine Vergewaltigung war. Wenn man sich den Wortlaut dieses Schwurs mal anschaut.
0: Das ist auch bereut.
1: Er bereut es und vor allem er hat es so dargestellt, er sei selbst. Er hat sogar gesagt, er sei selbst praktisch vergewaltigt worden.
3: Nein, das war anders. Es waren drei Täter. Es gab den einen Anführer, das ist der, der auch das zweite Mädchen vergewaltigt hat. Und einer von den anderen beiden, der hat vor der Staatsanwaltschaft zugegeben, die Vergewaltigung, die hat er zugegeben und hat dann gesagt, dass er auch gezwungen war, er quasi mit vergewaltigt war. Das heißt, das Mädchen hatte einen Zeugen in Wirklichkeit. Ja. Also, die Staatsanwaltschaft hätte unbedingt mit diesem Zeugen, waren ja zwei Aussagen, hätte unbedingt im Grunde Anklage erheben müssen. Das ist vollkommen klar. Und der andere, der Anführer, der hat dann das nächste Mädchen vergewaltigt. Das sind übrigens die gleichen Juristen, die laut Beifall klatschen, wenn gefordert wird, nur Ja heißt Ja. Also wenn du vor dem Akt quasi einen Vertrag schließen musst.
0: Die haben wahrscheinlich die Details des Falls nicht mitbekommen, weil die gerade diesen Brief unterschreiben mussten zum Verbot der AfD, weißt du? Und dann kann man so eine Akte nicht einfach so durchlesen.
3: Ach, Wahnsinn.
1: Ich muss ich jetzt aber widersprechen. Ich habe den Fall ja auch berichtet. Also es stimmt, es war einer der Beteiligten, vielleicht war das nicht dasselbe, der hatte wörtlich gesagt. Nee, da war das der andere, aber ich kann dir nur sagen, die wörtliche Aussage war, ich schwöre auf den Koran, ich wurde bedroht, das zu machen, wurde sozusagen auch vergewaltigt und war vorher auch noch Jungfrau.
3: Genau, klar. Aber okay, damit hat er, du sagst im Grunde, du bestätigst meine Aussage.
1: Ja, du hast recht, es war nicht dieselbe Person, es war der andere, der sich dann selbst zum Opfer gemacht hat, genau. Aber dass überhaupt solche Äußerungen da angeführt werden als gewissermaßen strafmildernd, und vor allem ist das ja übelstes Victim-Blaming, ich meine, da waren wir doch schon mal weiter. Ich erinnere mich, du kennst noch diesen Film mit Jodie Foster aus den 80er Jahren, Angeklagt, wo es um diese Vergewaltigung ging, was das Thema da immer aufgegriffen hat, ging es um die Frage, ob Opfer, die sich eben freizügig anziehen oder in irgendeiner Weise sich zu wenig wehren, ob die damit sozusagen, wie es ja auch übrigens im islamischen
2: Rechtsgebrauch der Fall ist, dass man sagt, die haben ja selbst das mitprovoziert. Das wird hier neuerdings bei uns hier von Staatsanwälten in völliger Appeasement-Verantwortungslosigkeit jetzt auch schon übernommen. Ja,
0: ja, der Übergang zur lauter Scharia, schreien. Ja, der Übergang zur Scharia, den macht man ja besser fließend, weißt du, dann ist der Schnitt auch nicht so hart. Genau. Und die haben mehr Zeit, sich dran zu gewöhnen, das ist ja schon. Und ich meine, das der Koran, das ist ja interessant, eine muslimische Entjungferung. Man entjungfert sich selbst durch eine Gruppenvergewaltigung und schwört anschließend auf den Koran. Ich meine, wenn man die ganze Botschaft des in Deutschland herrschenden Islams mal zusammenbringen möchte, dann ist das doch in so einer Sache schön verdichtet, oder? Also ja, Gruppenvergewaltigung nur noch mit Koran, würde ich sagen.
3: Aber ehrlich gesagt, das Wichtige an dieser Aussage ist, dass diese Frau, dieses junge Mädchen, es war ein Geständnis, damit hat dieses junge Mädchen einen Zeugen und damit hat die Staatsanwaltschaft noch mehr Blut an den Händen, weil die dann damit mitverantwortlich ist oder verantwortlich ist für die nächste Vergewaltigung.
0: Ja, so ist es. Julia Lüth ist in dem Fall die erste Staatsanwältin bei der Staatsanwaltschaft Stade, die das Ganze so bestätigte. Ihre Rolle in diesem Vorgang ist ungeklärt beziehungsweise nicht öffentlich bekannt, aber die Personen, die das Ganze zu verantworten haben, sind sicherlich heiße Kandidaten für staatsterroristen.de in die Aufnahme in diese Ehrendatenbank von deutschen Rechtsbeugern in der Tradition der Freisler Justiz. So ist es eben, die Abschlachtung läuft weiter und damit genug Nachschub da ist, weil die ganzen Goldstücke, die Merkel geholt hat, ja zum Teil auch wieder gehen müssten, da werfen sich deutsche Verwaltungen ordentlich ins Zeug, dass das nicht passiert. Dich ist ein Blick gerichtet. Interne Unterlagen, die der Kölner Stadtanzeiger ausgewertet hat, zeigen, wie die Stadt Köln den Vollzug geltenden Rechts offenbar gezielt aushebelte. Rund 500 Menschen waren vollziehbar ausreisepflichtig. Das Land Nordrhein-Westfalen bot sogar an, eines der entscheidenden Abschiebehindernisse zu beseitigen und die fehlenden Rückreisedokumente zu beschaffen. Also Klammer auf, dass das Abschiebepapiere dann fehlen, dass das überhaupt ein Hindernis sein kann, ist mir unbegreiflich gewesen. Aber egal, NRW wollte es sogar. Köln aber lehnte ab. Die Ausreisepflichtigen sollten nicht ausreisen, sondern bleiben. Gemäß dem Motto, geschenkte Menschen sind von einem Rückversand ausgeschlossen, schreibt Tichy. Hier wurde eine politische Entscheidung getroffen. Das Land wollte geltendes Aufenthaltsrecht vollziehen, Köln wollte es umgehen. Die Stadtverwaltung nahm eine Liste mit hunderten vollziehbar Ausreisepflichtigen und verwandelte sie in eine Kandidatenliste für das dauerhafte Bleiberecht. Eine Duldung ist kein Aufenthaltsrecht, schreibt Tichys Einblick. Das Aufenthaltsgesetz bezeichnet sie ausdrücklich als vorübergehende Aussetzung der Abschiebung. Die Ausreisepflicht besteht jedoch fort.
3: Tja. Und was es noch schlimmer macht, darunter waren Vorbestrafte, sogar jemand aus einer Großfamilie, also es ging auch um eine Großfamilie, also Clan, der letztens an einer Schießerei unter Clans beteiligt war. Ja? Und die Stadt sagt, nee, wir setzen eher auf Integration. Also da waren wirklich harte Jungs dabei, die jetzt einfach integriert werden sollen. Die kriegen Sozialarbeiter an die Seite gestellt, hat die Stadt Köln auch gesagt.
2: Ja, und besonders skandalös ist auch, dass es sich fast ausschließlich, bei diesen 500 fast ausschließlich in dem Fall jetzt um osteuropäische oder Balkan-Täter handelt, also Albanien, Bosnien, Kosovo, Montenegro, Nordmazedonien und Serbien, eigentlich alles europäische Länder, sodass da im Prinzip weniger Probleme noch bestehen sollten, die eigentlich abzuschieben, als wenn sie jetzt aus den üblichen Herkunftsländern stammen würden. Und das zeigt, dass es hier also offensichtlich darum geht, diese Leute gezielt hier in Deutschland zu halten. Man will diese Straftäter gar nicht loswerden.
0: Das ist ja eine wilde These, die du da verbreitest. Wahnsinn, ja. Meine Güte, das ist eigentlich
2: was ganz Neues.
0: Ich hoffe, der Verfassungsschutz hört sehr genau zu, wenn hier gesprochen wird. Aber ganz zum Schluss haben wir, wie ihr wisst, keine guten Nachrichten für euch, sondern den Wirtschaftsstand der Dinge. Wer sich da für den ausführlichen Verfall interessiert, der sei sehr herzlich verwiesen auf das nackte Geld, das da jeden Freitag ab 6 Uhr den Banker Hermann hat und auch Mike the Pirate für Kryptofragen und sehr ausführlich die Weltwirtschaft und die Restwirtschaft in Europa erklärt. Was die deutsche Lage im Speziellen angeht, gibt es zwei Meldungen dieser Woche, die eigentlich alles zusammenfassen. Denn einerseits behauptet das staatlich finanzierte IFO-Institut, dass die deutsche Autoindustrie wieder weniger pessimistisch, so die wörtliche Formulierung, weniger pessimistisch in die Zukunft blickt, weil sie nämlich auf Aufträgen der Rüstungskonzerne sitzt und hofft, mit Rüstungsaufträgen ihre Lage deutlich zu verbessern. Dass das insgesamt aber noch nicht reichen könnte, der Autoindustrie ihren Ärger irgendwie vom Hals zu holen, das zeigt eine Meldung, die BMW in die Schlagzeilen gebracht hat dieser Tage, und die fand ich wirklich besonders herrlich. Denn ihr habt es wahrscheinlich gelesen, was BMW jetzt für seine Neuautobesitzer als besonderes Geschenk aufs Display zaubert. Habt ihr das gesehen?
1: Ja? Ja, klar, natürlich mit der Reklame da. Ja.
0: In dem Fall war es ein Spider-Man-Reklamevideo für einen kommenden Film, der BMW-Kunden, die ihr Auto voll bezahlt haben oder wie auch immer, jedenfalls erworben haben als Eigentum, unter Zwang quasi aufs Display gespielt wurde. Man konnte dann wohl noch selbst entscheiden, ob man es jetzt abspielen möchte, aber die Werbung war erstmal auf dem Schirm voll vorhanden. Und so sind also Käufer eines BMWs ab jetzt auch Nolens, Wolens Zielscheibe von BMW eingespielter Werbung. Das fand ich schon besonders heftig, ehrlich gesagt. Also nichts würde mich je dazu bringen, einem solchen Konzern ein Auto abzukaufen.
2: Ja, nee, interessant ist ja vor allem, dass wenn du da drauf getippt hast, dann hat ja das ganze Auto, die ganze Technik, hat ja konzertiert dann ein Programm abgespielt. Da war dann eine komplett Animation mit Musik und mit, was weiß ich, Bassdrum und allem und Lichtshow im Auto. Und du konntest es praktisch dann in dem Moment gar nicht mehr deaktivieren. Also du wirst jetzt demnächst, wer weiß mit welchen Botschaften noch, am Steuer praktisch berieselt und kannst nichts dagegen tun, ja. Also In-Car-Spam wird es ja auch genannt,
3: ja. Ja, ich meine, wenn du nicht entscheiden kannst, ob dein Auto dir Werbung zeigt oder nicht, dann ist es einfach nicht dein Auto. Es ist so einfach.
2: So ist es.
3: Aber ich möchte noch was zur Autoindustrie sagen, die jetzt so richtig, die Autoindustrie baut zunehmend Rüstungsgüter. Also die haben richtig die Hoffnung, dass da bald was passiert. Das hat mich jetzt so frappierend an alte Zeiten erinnert. Da habe ich mal die Google-KI gefragt nach der Produktion der Autoindustrie unter Hitler. Die Antwort möchte ich euch nicht vorenthalten. Die gesamte deutsche Automobilindustrie wurde im Laufe der 1930er Jahre schrittweise gleichgeschaltet und während des Zweiten Weltkriegs fast vollständig in die Rüstungsproduktion integriert. Zivile Pkw wurden kaum noch gebaut. Stattdessen produzierten die Autokonzerne Militärfahrzeuge, Flugmotoren, Panzer und sogar Munition. Also, wie gesagt, ich hatte ein Déjà-vu, fand aber auch nur zum Schluss einen lustigen Kommentar unter dem Artikel. Da schrieb jemand, die bauen jetzt Elektropanzer mit Assistenzsystemen, Spurhaltung, Vollbremsung und automatischer Korrektur der Rohrausrichtung.
0: Stell dir mal vor, die stehen dann da mitten im Feld und kurz vor dem Schuss wollen auf Feuer drücken und dann kommt Spider-Man. Und dann so, überspringen geht nicht. Ich meine, ich habe das ja schon bei meinen Mietautos. Wenn ich auf meinen Reisen Mietautos fahre und das sind neuere Geräte, dann schlägt das Auto ja gerne regelmäßig vor, es müsse jetzt ein Update machen. Es würde sich dazu für 20 Minuten mindestens abschalten. Ich dürfe es dann auch nicht anschalten in der Zeit. Ob ich das jetzt machen wolle oder Wahnsinn. Auf morgen vertage. Eine Taste, leck mich, ich will es gar nicht, gibt's überhaupt nicht. Also das ist wirklich nur die Frage, willst du es jetzt oder später? Und ich überlege mir wirklich, also was müsste mich treiben, damit ich jemals so eine Karre mit Uschis Unterwerfungselektronik, die bimmelt ja auch alle 30 Sekunden, weil ich einen Kaffee brauchen würde. Ne? Ich steige morgens ausgeruht da ein, ja, bin hellwach. Und das Auto meldet, Achtung, Müdigkeit erkannt, Sie sollten eine Pause machen. Ich denke, diese scheiß Überwachungselektronik ist nicht mal
2: tauglich.
0: Totale
2: Bevormundung, ja.
0: Natürlich. Total, aber
2: rundum Betreuung, ja.
0: Und dazu auch noch inhaltlich völlig unfähig. Ja. Nur sie filmt dann pausenlos dein Gesicht, wird natürlich auch in Zukunft automatisch die Polizei anrufen, wenn ich dann mal irgendwie über Gelb gefahren sein sollte oder eventuell den Quotenneger in Cambridge so genannt habe. Wenn das im Auto in einer Unterhaltung so fiel, dann muss das natürlich sofort wegen Rassenhass irgendwo hin. Warum kaufen Menschen diesen Schrott? Warum tun sie das? Ich verstehe es nicht. Ich verstehe es wirklich nicht.
2: Sie haben vielleicht bald keine Alternative mehr, Paul. Ja.
0: Dann so, doch. Also Entschuldigung, es gibt alte Autos zu kaufen. Die sind nicht ganz neu. Ja, aber das noch gibt es sie. Und ich sage dir,
3: die werden bald teuer werden, sage ich dir,
0: klar,
3: die alten Autos.
0: Mhm. Klar werden sie, aber noch gibt es sie. Und im Zweifelsfall würde ich eher Roller fahren, als in so ein Ding einzuladen. Also ich nutze so ein Ding, wenn es dann da ist. Ich miet's ja auch irgendwo. Niemals würde ich es kaufen. Never ever.
2: Ja, vor allem das Schlimmste ist ja, dass diese neue Technologie ja jetzt schon alles beinhaltet, um auch Autos ferngesteuert stillzulegen,
0: ja,
2: und sie unter Umständen woanders hinzudirigieren.
0: Na klar.
2: Das sind ja alles, du bist da im Prinzip jetzt schon komplett ferngesteuert im Worst Case, ja?
0: Ja, sicher. Und ich meine das ganz ernst. Also die haben da x gute Lautsprecher und Mikrofone vor allem da drin, plus Videokameras. Natürlich wird die Karre dich irgendwann verpfeifen. Das ist auch gar keine Frage. Nein. Das ist auf gar keine Frage. Ganz zufällig hat das Gericht hier Aufnahmen aus dem Autoinneren, als der mutmaßliche Täter irgendwo hingefahren ist und spielt das dann. Ja, natürlich. Das ist doch für den Kinderschutz. Es geht doch hier ausschließlich um Kinderschutz, ihr Lieben.
2: Genau.
0: Naja,
2: gut. Sehr gruselig, ja.
0: Wir sind am Ende. Ihr hört es und wir merken es. Wir sind am Ende, so wie auch unsere Freiheit, denn die ist so verloren wie unsere Sicherheit und unser Wohlstand. Und sie alle werden nicht von selbst zurückkehren, denn keine Partei und kein Erlöser werden uns von den Verbrechern der herrschenden Parteien Korruption befreien. Es bleibt allein an uns. Massenmörder wie Karl Lauterbach oder Jens Spahn, Terroristen wie Nancy Faeser oder Landesverräter wie Fritz Blackrock und Angela Merkel endlich den Strafen zuzuführen, nach denen ihre Taten schreien. Einzig wir selbst können Deutschland endlich zu dem machen, was es auf dem Papier lange sein möchte. Ein Land der Freiheit, der Demokratie und der Rechtsstaatlichkeit. Nichts davon aber wird es je werden, ohne eine Revolution. Die können wir erreichen in Frieden und mit Humor, ganz einfach dadurch, dass wir die Verbrecher bei ihren Namen nennen und ihnen die Wahrheit ins Gesicht rufen, wo immer wir sie antreffen. Ich danke euch fürs Zuhören und meinen beiden Gästen für das gute Gespräch. Daniel Matisek und Milena Preradovic. Das war Nummer 254 des Nacktniveaus. Die nächste Ausgabe folgt am kommenden Samstag, denn Widerstand ist nie zwecklos. 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
6: Deutschland war mal stolz auf Wissenschaft und Forschung und belegte auf dem internationalen Barometer der Wissenschaftsfreiheit noch vor wenigen Jahren Platz 1, dann der Absturz. Letztes Jahr nur noch Platz 27. Besorgniserregend findet sogar Irene Kahn, Sonderberichterstatterin der UN. Spätestens in der Corona-Zeit haben alle gesehen, die sehen wollten, wie sich Unis und Wissenschaftler vor der Politik bückten. Wer ausscherte, wurde bedroht, gecancelt, abserviert. Und heute? Heute verweigern Hochschulen nicht nur Aufarbeitung, nein, sie machen einfach so weiter mit Klima, Gender und Krieg. Jetzt den Punkt Preradovic. Hallo Professor Dr. Henrike Stahl, schön, dass Sie da sind.
7: Frau Preradovic, einen guten Tag. Ich danke für die Einladung.
6: Sehr gerne. Ich stelle Sie kurz vor. Sie sind seit 2003 Professorin für slawistische Literaturwissenschaft an der Universität Trier. Schwerpunkt russische und polnische Literatur. Studiert haben Sie Slawistik, Philosophie und Germanistik in Münster und haben summa cum laude promoviert. Sie sind Autorin und Herausgeberin vieler Fachbücher, schreiben auch Artikel zum Beispiel für das Magazin Cicero und Achse des Guten, sind Gründerin und Mitherausgeberin der Internationalen Zeitschrift für Kulturkomparatistik und mitverantwortlich für das Parteiprogramm der Werteunion. Sie engagieren sich für freie Wissenschaft und sind Initiatorin des Wissenschaftsnetzwerks 7 Argumente, das sich unter anderem gegen die damals drohende Covid-Impfpflicht eingesetzt hat. In der Corona-Zeit, da haben wir ja alle mitgekriegt, wie sich Wissenschaft instrumentalisieren lässt und nicht eigenständig und frei arbeitet. Und Wissenschaftsfreiheit scheint mir so vieles inzwischen umgedeutet. Jetzt berichten Sie von einem Studenten, der Sie letztens fragte, aber ist es nicht Aufgabe der Wissenschaft, der Gesellschaft zu dienen und für sie Verantwortung zu übernehmen, zumal wenn Wissenschaft vom Staat finanziert wird? Was haben Sie geantwortet?
7: Ja, mich hat das erst ein wenig erstaunt, muss ich sagen, obwohl es mich erinnert hat an eine Bahnfahrt Mitte der 90er Jahre, wo ich zusammensaß mit einem Professor der Soziologie, der kam ins Gespräch. Da fragte er, was studieren Sie denn eigentlich? Was unterrichten Sie? Da habe ich gesagt, ja, ich bin gerade frisch unterwegs zur Promotion und bin in der russischen Literaturwissenschaft promovieren. Dann hat er gesagt, aber sowas Unnützes, können Sie nicht irgendwas machen, was einen Sinn für die Gesellschaft hat? Ja, das braucht doch niemand. Und wir sind später gute Freunde geworden, haben auch einiges zusammengearbeitet, kam eben aus der Soziologie, da gab es einige Überschneidungen. Aber die Frage, was Geisteswissenschaften eigentlich für die Gesellschaft sollen, ob sie eine Aufgabe haben, die stellt sich halt immer wieder. Der Student fragte das allerdings jetzt grundsätzlich für Wissenschaft, für Hochschullehre und meinte, ja, wenn der Staat schon finanziert, dann muss er ja auch eine Gegenleistung erwarten können. Und dann sind wir in ein längeres Gespräch eingetreten und ich habe versucht, ihm zu erklären, warum gerade der Staat finanziert, damit das nicht passiert, dass er eine Gegenleistung einfordert und wo das Ganze vielleicht herkommt. Und am Ende hat er, glaube ich, verstanden, dass es gerade wichtig ist, dass Wissenschaft nicht Dienstmarkt der Gesellschaft ist, sondern so etwas wie Vorreiterin oder auch, ich würde fast sagen, aus der Zukunft auf die Gegenwart schauen kann, um Dinge zu erkennen, zu korrigieren. Und auch Dinge ihr anzuraten oder ihr auch anzubieten, auch praktisch durchaus anzubieten, die die Gesellschaft nicht beauftragt hat. Mhm. Also deswegen gerade die Trennung, ich kann gerne dazu auch nachher noch mehr sagen, von Aufgabenstellung, Erwartung einer Gesellschaft und der Forschung und auch der Lehre, die von dieser Erwartungshaltung sich frei machen sollten und real der Gesetzeslage nach auch sind.
3: Ja, die Väter und Mütter des Grundgesetzes, die haben ja Lehren aus dem Nationalsozialismus gezogen damals, als sie das Grundgesetz gemacht haben. Und wie sieht denn Wissenschaftsfreiheit laut Grundgesetz aus?
7: Ja, also in Artikel 5 Absatz 3 gibt es die Wissenschaftsfreiheit und die Freiheit der Wissenschaft ist dort nicht weiter begrenzt. Die Lehre bindet die Wissenschaftler, die unterrichten, an die Verfassung. Und da viele von uns Beamte sind, sind wir natürlich auch an die Verfassung und auch an das Mäßigungsgebot gebunden. Und darüber hinaus gibt es natürlich die allgemeinen Gesetze, denen die Wissenschaftsfreiheit, die alle anderen Grundrechte eben auch untersteht. Und dann kommen durchaus eben noch speziellere Gesetze, zum Beispiel für Stammzellenforschung und so weiter, also wo Schutzgüter des Menschen betroffen sind, hinzu. Und dann kommen eigentlich nur noch sehr viele Regelungen, die die Wissenschaft oder auch dann die Landeshochschulgesetze gegeben haben, die aber dann schon etwas spezifischer ausfallen. Jetzt gehen wir dann Richtung auf Hochschulpraxis, Strukturen und so weiter. Da gibt es ja dann auch noch einen Regulationsapparat. Ja. Und daneben gibt es dann natürlich noch den ganzen, sagen wir mal, wissenschaftsinternen und auch von der Gesellschaft her kommenden Apparat, der auch noch Einfluss auf die Wissenschaft hat und ihr Feld eben nach Interessen, Aufträgen, können durch Programme, Ziele und so weiter Drittmittel an die Wissenschaft herangetragen werden, auch eben durch die konkrete Aufträge aus der Wirtschaft. Denn dieses Feld eben auch strukturiert und formt, dann kann man jetzt nicht sagen, dass die Freiheit beeinträchtigt wäre, aber sie bekommt eben schon Impulse und wird in gewisser Weise in Ausrichtungen gesteuert.
3: Es hat sich ja mit Corona, in dieser Corona-Zeit wirklich viel verändert. Ja? Da wurden Andersdenkende auch an Universitäten ausgeschlossen, ja, teilweise rausgeworfen, haben Probleme bekommen. Das heißt, es gab eine gültige Meinung. Es gab nicht mehr die Wissenschaftsfreiheit. Und diese Meinung hat die Politik, ergo der Staat, vorgegeben. Und vom Staat finanziert, das erweist sich ja im Grunde heute als Boomerang für die Wirtschaft. Und der Medienforscher Professor Michael Mein sagt, in den letzten Jahren würden die Geisteswissenschaften mit politischem Geld geflutet, um dort die Themen zu bestimmen, die als allgemeine Meinung gesetzt werden sollen. Stimmen Sie zu und kriegen Sie das mit?
7: Ja, ich würde das differenzierter betrachten wollen. Also zunächst einmal ist es richtig, dass über Programme jetzt auch gerade zum Beispiel das Neue, das ab 2027 von der EU, Agora EU heißt das, kommen sollen. Da ist ganz klar, dass bestimmte Werte aufgeben, die EU vertritt, durch diese Forschung unterstützt und auch entsprechend dann die EU mit ihrer Auffassung legitimiert werden soll.
3: Welche also sind das?
7: Das geht zum Beispiel um demokratische Grundwerte. Es geht aber auch um absolut unfraglich wichtige Dinge wie Rechtsstaatlichkeit. Aber man kann eben auch Werte, dass EU eine gute Sache ist, dadurch befördern. Und man kann dazu oft in Frage stellen, ob die EU eine gute Sache in mancherlei Hinsicht ist. Und da merkt man schon, dass eben auch in bestimmte Richtungen unsere Vorstellung von Demokratie dann auch beeinflusst werden kann. Und da sind dann Lenkungsformen eben drin. Das ist gar keine Frage. Wir haben natürlich in weiten Feldern durchaus noch gute Wissenschaftsfreiheit, auch bei Drittmitteleinwerbung. Das darf man auch nicht unterschätzen. Aber es gibt eben natürlich die Möglichkeit, gerade wenn wir an sensible, politisch sensible Themen kommen, dass diese in bestimmte Richtungen gelenkt werden. Und Sie haben es vorhin schon angedeutet, da geht es um den wissenschaftlichen Konsens. Immer wenn wir hören, es gibt einen wissenschaftlichen Konsens, sollten wir Warnlampen anfangen anzugehen und die Sirenen heulen, denn der Konsens wird wahrscheinlich, seit man von überhaupt Konsens sprechen kann, gerne ausgebaut, zum einen durch wirtschaftliche Förderung. Das war schon Anfang des 20. Jahrhunderts so, auch in der Weimarer Zeit, man zum Beispiel sehr viel Geld in die Eugenetik reingepackt, Preisausschreiben gemacht und so weiter. Wir wissen, was im Nationalsozialismus dann politisch daraus gemacht wurde. Und da hieß es eben auch, das ist wissenschaftlicher Konsens, der die Lehrbücher bestimmt. Also Sie können auf sehr heikle Themen, dadurch, dass alle sagen, ja, das ist richtig, das ist gut, mit Autorität unterfüttern. Und dann können Sie versuchen, dadurch nicht nur Forschung zu dominieren, sondern dann auf politisches und gesellschaftliches Handeln zu bestimmen, indem Sie auf die Autorität des Konsenses hinweisen. Aktuell beobachten wir das auch bei verschiedenen Dingen. Eins zum Beispiel der sogenannte Klimakonsens. Wir sind uns doch alle einig, dass der menschengemachte Klimawandel durch CO2 wesentlich beeinflusst ist. Und wer diesen Konsens in Frage stellt, ist eben naturwissenschaftlich ungebildet. Wenn man die Studienlage ist, ich bin kein Naturwissenschaftler, ich kann jetzt nur die kritischen Positionen anderer wiederholen, anschaue, dann sieht man, dass es seriöse Wissenschaftler gibt, die wirklich vom Thema Ahnung haben, die anderer Meinung sind. Und dass manche Studien, auf die man für Konsensbildung hinweist, kritische Standards, gerade wenn das große Meta-Studien sind, wo dann rauskommt, 95% der Wissenschaftler sind dieser Meinung, dass die den Standards gar nicht standhalten können. Und da merkt man dann, hier gibt es klare Interessen, wessen auch immer es sind. In der Regel sind es ökonomische Interessen, die dann auf auch die politischen Interessen einwirken, um über die Politik dann ihre wirtschaftlichen Interessen nachhaltig umsetzen zu können. Das ist das Schema, das wir immer wieder beobachten. Und dafür braucht man die Legitimierung durch die Wissenschaft. Und das geht am besten, wenn man eben den Konsens hat. Dieser Konsens muss dann möglichst noch durch Gesellschaften, Fachgesellschaften oder größere Institutionen, bei Gesundheit zum Beispiel die Weltgesundheitsorganisation, vertreten werden. Und diese Autoritäten, die sie sind, können diesen wissenschaftlichen Konsens dann bis in Gerichtsbeschlüsse hinein wirksam werden lassen. Da ist ein großes Thema, weil es das Gerichte dann sagen, wir können uns ja darauf berufen, wir haben hier wissenschaftliche Autoritäten, die vertreten das. Und dann können wir doch sagen, das ist eine Minderheitenmeinung, die kippt dann mal runter. Das heißt, der Konsens ist ein gefährlicher und vielleicht der gefährlichste Hebel, auch bei Corona unter anderem gewesen, weil in der Regel gibt es diesen Konsens oder die Wissenschaft eben.
6: Ja, aber selbst die Wissenschaftler haben ja mitgemacht in der Corona-Zeit und haben selber von der Wissenschaft gesprochen. Vertrauen Sie der Wissenschaft? Und die müssten das ja wissen, dass Wissenschaft eigentlich aus verschiedenen Meinungen besteht und dass jeder versucht, seine Theorie und im Grunde zu belegen. Ja? Wieso sind die alle umgefallen wie die Fliegen?
7: Tja, das ist eine ganz schwierige Frage. Also die es verstanden haben und dann geschwiegen haben, wie sollte man jetzt fragen, warum sie umgekippt sind? Und wenn sie ehrlich sind, würden sie wahrscheinlich sagen, ja, vielleicht habe ich es nicht richtig durchschaut. Und meine kritische Meinung stimmt ja vielleicht doch nicht so. Oder was wahrscheinlicher ist, sie sind den Druckmechanismen, die sofort hochgefahren worden sind, erlegen. Wir haben ja jetzt gerade die Fauci-Tagebücher in den USA diskutiert. Red Paul hat dazu ja auch große Unterlagen ausgewertet, auch über die Tagebücher hinaus. Und dabei kommt eben heraus, dass auch sogar eine Persönlichkeit wie Fauci ziemlich gut Bescheid wusste über die kritischen Punkte. Also im Moment geht ja gerade der Punkt mit den Schwangeren, dass das nicht richtig untersucht war, dass die nötige Testeranzahl nicht erreicht war und so weiter. Und es tatsächlich wissenschaftliche Bedenken aus vielerlei Hinsicht gab.
6: Ja, er soll ja Leuten aus seinem Umkreis geraten haben, da vorsichtig zu sein, weil das sich auf Fruchtbarkeit auswirken könnte.
7: Genau, und wenn Sie das hier gesagt haben, es wirkt sich auf die Fruchtbarkeit von Frauen oder Männern oder auf die Frucht selber aus, dann waren Sie bösartiger Schwurbler. Und dann merkt man, wie der Mechanismus fehlt. Fauci war die Autorität, die hat es in die Politik reinbringen und auch dort vertreten können. Und die USA hat mit ihrer Corona-Politik eben doch auf international starke Wirkungen gezeitigt. Und wenn hier jemand den widersprochen hatte, also ich erinnere Fälle von Kollegen, wo dann die Hochschulleitung sie angerufen hat und sie gebeten hat, das war aus persönlicher Dokumentation von Kollegen, auch Naturwissenschaftler, Psychologen, bitte unterlassen Sie es, bei dem Thema so und so zu Corona in der Vorlesung zu sprechen, bitte unterlassen Sie es dazu, in den Medien aufzutreten. Also da hat es tatsächlich unter Drucksetzungsform gegeben. Und wir wissen, dass manche Hochschulleitung nicht selber auf die Idee kam, sondern ministerielle Anrufe bekommen hat oder Anrufe von wichtigen Wissenschaftsinstitutionen wie Robert Koch oder Paul Ehrlich, die den politischen Diskurs aufgenommen und in die Wissenschaft auch hineingedrückt haben. Und die ganzen Gatekeeper sind natürlich, also der Leitungsfiguren, wir sind auch die Institutionen, die hier zur Rede stehen, sind natürlich mit auf den Kurs gegangen, weil sie wussten, wenn sie sich in den Weg stellen, dann ist ihr Job möglicherweise gefährdet. Und dann ist eben dieser Druckkessel entstanden, der bis heute seine Wirksamkeit zeitigt. Wer ausgeleist, muss ausgegrenzt werden und isoliert und eliminiert, kann man sagen, schädlich gemacht werden mit seinem Angriff auf die Allgemeinheit. In den USA sind wir jetzt ein gutes Stück weiter, auch wahrscheinlich aus politischen Interessen der Republikaner heraus, die gesehen haben, dass Fauci ihnen auch das ein oder andere nicht gegönnt hat. Ich halte das für einen politischen Kampf leider und zu nur geringen Ausmaßen, um einen Kampf, wo es um die Richtigstellung tatsächlich von Corona geht und auch darum, dass hier Wissenschaft missbraucht worden ist.
6: Mhm. Aber was Sie gerade geschildert haben, das ist bei mir der Gedanke aufgekommen, wir haben eine gleichgeschaltete Wissenschaft.
7: Bei Corona ist das in gewisser Weise richtig. Ich sage in gewisser Weise, weil es die Oberfläche betrifft. Darunter gibt es eine ganze Reihe guter, vernünftiger Wissenschaftler, die auch nicht in den Medien aufgetreten sind, die aber direkt von Anfang an begonnen haben, Studien zu machen, die die kritischen Punkte, sei es Maskenwirksamkeit, sei es Frage von Übersterblichkeit durch das Virus, beziehungsweise dann die Impfung, die all diese Fragen versucht haben, gründlich zu untersuchen und es auch geschafft haben, ihre Publikationen zu tätigen. Wobei man sagen muss, sie berichteten, dass eben zum Beispiel ein Peer-Review-Verfahren deutlich aufwendiger war. Dann gab es nicht 3 Peer-Reviews, sondern 7 oder 8. Oder sie wurden von mehreren Zeitungen erstmal abgelehnt und haben dann irgendwann einen Ort gefunden, der nicht so prominent war, aber sie konnten es dann doch publizieren. Also es ist natürlich Kritisches publiziert worden. Und auch Studien, die relativ schlecht waren und bei uns hochgepeitscht wurden, weil sie die Mainstream-politische Auffassung unterstützen, die wurden, konnten auch kritisiert werden. Die ein oder andere sogar vom Markt gezogen werden, wenn das nicht so offensichtlich war. Aber es bleibt nach wie vor wissenschaftlicher Konsens, dass immer noch die Hauptpunkte der Corona, wie wir sie kennen, aus der Corona-Zeit sind. Und mindestens mal in Deutschland noch relativ hinterfragt in den USA. Und gesagt, wird für einige der Punkte ist zumindest genug. Das wird irgendwann auch bei uns, hoffe ich, ankommen, wenn wir uns hier überhaupt noch für das Thema interessieren. Denn ich glaube, es sind viele interessiert daran, gar nicht richtig aufzuarbeiten. Denn am Ende die Glaubwürdigkeit nicht nur von Politikern, die verantwortlich waren, sondern eben auch von namhaften wissenschaftlichen Persönlichkeiten auf dem Spiel. Und zumindest ihr Ruf könnte ruiniert sein, wenn es nicht auf einer Forderung ansieht.
6: Ja, ich sehe das ja im Grunde so, dass der Ruf bereits ruiniert ist und dass das halt immer mehr Menschen sehen. Ja, also so einfach ist das alles gar nicht mehr. Und jetzt schreiben Sie, nach Corona setzte sich dasselbe Spiel mit anderen Themen fort. Dazu gehören neben Nachhaltigkeit, Klimawandel oder Energiewende aktuell vor allem das Thema Krieg und die Bedeutung der Ressource der Wissenschaft für den als akut betrachteten Bedarf schneller und massiver Aufrüstung. Es wird eine Aufhebung, ich zitiere gerade, der Zivilklausel, die sich manche Universitäten gegeben haben, vollzogen oder diskutiert. Also was bedeutet das jetzt? Wissenschaft nicht nur im Dienste der Gesellschaft, sondern eben auch jetzt im Dienste des Militärs?
7: Aktuell sehen wir, dass natürlich ist Wissenschaft eine wichtige Ressource in Krisenzeiten. Und das gilt eben auch gerade in Kriegszeiten. Und der Wissenschaftsrat von ein Papier vom 30.01.2026, wo Zukunftsperspektiven entwickelt werden, fordert sogar, dass Synergien zwischen Wissenschaft und Militär angegangen werden sollten, um mal die Rolle von Wissenschaft für die Gesellschaft zu überdenken.
6: Apropos Ukraine, da ist ja noch was ganz Interessantes. Deutschland hat sich ja im Ukraine-Krieg eindeutig positioniert, also für die Ukraine und gegen Russland. Und ich habe einen interessanten Artikel von Ihnen gefunden, wo Sie schreiben, zunehmend werden im akademischen Betrieb fachlich einwandfreie Arbeiten russischer Forscher ignoriert, aus rein politischen Gründen. Das war nicht einmal im Kalten Krieg der Fall und widerspricht allen Prinzipien der Wissenschaft. Wer ordnet sowas an?
7: Das kann niemand anordnen. Das wäre ein massiver Eingriff in die Wissenschaftsfreiheit und Verfassungswidrig. Das sind selbst Anordnungen vor dem Hintergrund. Es gibt immer so einen schönen Satz. Man kann nicht kommunizieren. Man kann auch sich nicht politisch positionieren. Und es gibt eben Kolleginnen und Kollegen, das betrifft auch viele, viele andere Themen, die gesellschaftlich, politisch relevant sind, aber moralisiert worden sind, im Sinne von, man muss sich hier richtig verhalten und zeigen, dass man ein guter Mensch ist. Deswegen ist man dafür, dass man sich gegen den Klimawandel und für den Abbau von CO2 einsetzt. Dann ist man ein guter Mensch. Und so ähnlich ist es bei Kriegsfragen auch. Gibt es auch für Rassismus. Das ist eine weit verbreitete Richtung. Das nennt sich Zitationsgerechtigkeit. Wissenschaftler beschließen einfach, die Wissenschaftler, die sie für moralisch inadäquat halten, auszugrenzen und dadurch zu benachteiligen und selber sich ein Etikett anzukleben und zu sagen, wir sind die Guten, wir machen es richtig. Ein Zuschaustellen kann man es auch, ist natürlich ein Zuschaustellen durch Abwesenheit von etwas. Aber es ist gewisserweise doch ein Zuschaustellen dessen, was sie für richtig und für gut halten. Und es ist ein indirektes Stigmatisieren der Personen, die sie eben abweisen. und nicht berücksichtigen. Vor allen Dingen wird es eben relevant, deswegen war mir das damals aufgefallen, wenn es um namhafte Forscherpersönlichkeiten mit herausragenden Arbeiten genau zum exakten Thema der Studie geht, die zur Disposition steht. Und dann wird plötzlich der gesamte Diskurs, nur weil diese Kollegen Russland nicht verlassen haben und dadurch gesagt haben, Putin, wir machen deinen Kurs nicht mit, der wird ausgegrenzt und dem wird gesagt, ihr habt euch falsch verhalten. Und die Brisanz dabei war auch noch der Kollege, der hier ausgegrenzt wurde mit seiner großen Monographie. Ist natürlich auch noch ein kritischer Geist, der aber Russland aus verschiedenen Gründen eben nicht verlassen hat oder nicht verlassen kann, wie auch immer. Und ja, man sollte Wissenschaft aber klar an dieser Stelle von Moral trennen. Das ist meine Auffassung. Wissenschaft muss frei davon machen. Sonst kann sie umgekehrt eben auch negativ instrumentalisiert werden. In dem Moment, wo wir ins Handeln gehen, spielen Werte eine Rolle. Aber ich muss die Rollen, ob ich ein Bürger und ein Moralapostel bin oder ob ich ein Wissenschaftler bin, ganz sauber und klar trennen.
3: Genau, Sie sagen, im Kalten Krieg war das nicht so. Wie war es denn da?
7: Na gut, da war es wahrscheinlich so, dass wir wussten, alles, was hinter dem Vorhang ist, ist zu 20% auf der Oberfläche Ideologie. Und der Rest darunter, wenn man die Ideologie abzieht und ein bisschen die Sprache der Ideologie sprechen kann, ist dann die echte Wissenschaft, die rezipieren wir. Heute können viele diese Sprache gar nicht mehr und verstehen das Ideologische an den Texten nicht. Und deswegen konnten wir frei damit umgehen.
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8: 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Jetzt Meldungen aus der Trigger FM Redaktion. Die Staatsanwaltschaft Dortmund hat Ermittlungen gegen Herbert Grönemeyer wegen des Verdachts der Volksverhetzung eingeleitet. Das bestätigte ein Sprecher der Staatsanwaltschaft gegenüber Apollo News. Wegen Grönemeyers Rede von rechten Ratten hatte ein Mann im Frühjahr Anzeige gegen den Sänger erstattet. Bei einem Konzert in Dortmund im Februar 2026 hatte Grönemeyer von rechten Ratten und rechten Rassisten gesprochen. Fakt ist, wir sind eine stabile bürgerliche Gemeinschaft. Solidarisch, fest, klar und eindeutig. Und wir stehen zusammen, bis sie wieder in ihren Löchern verschwinden, wo sie herkommen, hatte Grönemeyer damals gesagt. Bei der Landtagswahl in Mecklenburg-Vorpommern am 20. September treten 19 Landeslisten an. Laut INSA führt derzeit die AfD mit 36% vor der SPD mit 29%. Wegen Finanzierungsmangels droht mehr als 650.000 Flüchtlingen im Südsudan der Verlust von Lebensmittelhilfen. Die noch unterstützten 240.000 besonders gefährdeten Menschen erhalten im September letztmals Rationen. UNHCR und WFP warnen deshalb vor mehr Unterernährung, Ausbeutung und Gewalt und Flüchtlingswellen. 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
7: Der Rest darunter, wenn man die Ideologie abzieht und ein bisschen die Sprache der Ideologie sprechen kann, ist dann die echte Wissenschaft, die rezipieren wir. Heute können viele diese Sprache gar nicht mehr und verstehen das Ideologische an den Texten nicht. Und deswegen konnten wir frei damit umgehen. Das ist so der eine Punkt. Der andere ist, die Gesellschaft war sich im Klaren, das ist der böse Feind. Wir haben nun einmal den eisernen Vorhang und da wir das wissen, können wir auch unproblematisch alles rezipieren und wahrnehmen, was dahinter geschieht. Heute gibt's den in dem Sinne nicht, beziehungsweise er wird gerade unsichtbar wieder hochgezogen. Aber das Gefährliche daran aus sozusagen der Mainstream-Sicht ist, dass wenn man heute dort rezipiert, nicht mehr klar ist, was ist Ideologie, beziehungsweise was ist Information, die dazu dienen soll, uns zu vereinnahmen und als Feind zu übersinken von innen her, das nennt man hybride Kriegsführung. Und unter diesem Gesichtspunkt spielt es plötzlich eine Rolle, wer mit wem spricht, wer mit wem forscht, wer wen rezipiert. Das ist das Problem geworden. Weil die Erzählung nicht da ist, muss man sie sozusagen jetzt über die Moral wieder ziehen. Ich halte das aber für gravierend gefährlich. Und das fördert eher den hybriden Krieg, als dass es ihn beendet und auch den tatsächlichen Kriegsgefahr zurückfahren wird.
3: Richtig, wer nicht mehr redet miteinander und wer sich gegenseitig nicht zitiert, wer sich nicht achtet, der schießt irgendwann. Und auch Ihr Fachgebiet, Slawistik mit Schwerpunkt russische Literatur, wird ja generell auch angegriffen, habe ich bei Ihnen gelesen, mit Erstaunen.
7: Also direkt angegriffen würde man wahrscheinlich so nicht sagen können, aber
3: verstanden.
7: Eine deutliche Benachteiligung natürlich da, die sich darin erst einmal zeigt, dass viele Studierende dieses Fach nicht wählen. Und das hat die Konsequenz, dass Hochschulleitungen sich motiviert fühlen, diese Fächer zur Disposition zu stellen, zum Beispiel auch an der Universität Trier. Wir haben deutlich weniger Studierende als noch vor vielen Jahren und es geht immer weiter runter. Und das ist jetzt sozusagen Anlass dafür, die Studiengänge und auch das Fach komplett zur Disposition zu stellen. Also in einer Zeit, wo wir unbedingt Russisch können sollten und über das Land Bescheid wissen sollen, wird darüber nachgedacht, dieses Fach an meiner Universität, aber vielleicht auch an anderen zu schließen. Also eine völlig absurde Situation. Im Sans selbst, wir sind ja als Slawistiken für viele slawische Sprachen zuständig, kann man in der Tat beobachten, eine Art von Ausweichbewegung. Man untersucht möglichst nicht mehr Fragen, die mit den gegenwärtigen Konflikten zusammenhängen, weicht auf andere Sprachen aus. Wir haben es, dass wir eine Sprachpolitik, wer eben noch auf Russisch schreibt und zum Gegenwart Russland unkritisch im Sinne von sich nicht politisch distanzieren forscht, ist selber ein Problem. Und um sich dem nicht zu stellen, schreibt man lieber auf Englisch, auf Deutsch und sucht sich historische Themen der fernen Vergangenheit. Und wenn es heiß kommt, macht man noch ein, zwei ideologische Sätze rein, halt man zeigt, man ist auf der richtigen Seite. Das gibt es natürlich. Ansonsten läuft viel Forschung normal weiter. Das muss man auch sagen, jenseits der heißen Zone.
3: Ja, aber auf vielen Gebieten halt auch nicht. Nämlich dort, wo sich die Politik einmischt und wo die Wissenschaftler und die Unis das mitmachen. Also wenn man Politik nicht von Sacharbeit trennt, ist Forschung dann nicht tot?
7: Nun ist das in der Gegenwart so, dass wir bestimmte Fragen auch durchaus wie bei Corona angehen müssten. Das ist vielleicht nicht gerade mein Fachgebiet, weil ich Literatur- und Kulturwissenschaftler bin. Aber wir haben auch eine osteuropäische Geschichte. Wir haben Spezialisten für Osteuropa in den Rechtswissenschaften, wir haben sie in den Politikwissenschaften, in der Soziologie. Wir haben sie letztendlich auch im militärischen Bereich. Und hier ist ein Beispiel, Jacques Brou, der sehr viel bisher darüber geschrieben hat, wie der Konflikt anders zu sehen ist. Er war selber im Prinzip bis 2018 als Experte, Osteuropa-Experte, er kann sehr gut Russisch und Ukrainisch, in der Ukraine selber beschäftigt, um die Proliferation von Kleinwaffen zu unterbinden. Er war also sehr gut ins Vorfeld des Kriegs eingebunden. Und er hat Bücher über den Konflikt geschrieben, nach seiner Pensionierung wohlgemerkt. Und diese Bücher sind wohl der wahre Anlass dafür, dass er von der EU auf die Sanktionsliste gesetzt worden ist. Wohl weniger der dort virulent gehende Vorwurf, er habe für Russia Today gearbeitet, was eben nicht geschehen sollte. Das hat er aber gar nicht. Die haben Interviews von ihm auch abgespielt, die er denen gar nicht gegeben hatte. Also insgesamt meint er sich unschuldig. Aber diese Vorwürfe stehen im Raum und dafür ist er sanktioniert worden. Ich denke, der tatsächliche Grund ist eben, dass er als Experte die wunden Punkte, die man nicht sagen darf, unbedingt angegriffen hat und auch publik gemacht hat. Und wir müssen sagen, Gott sei Dank auch, sind ähnliche Punkte in den USA heute benannt und gehen dort auch bis in die New York Times. Also dort kommen, dürfen die Konflikte und ihre wahren, da sagen wir mal, Teile der richtigen Ursachen auch benannt werden. Und das wird auf Dauer auch bei uns hier ankommen. Aber es ist natürlich eine tragische Situation, dass ich kaum oder wenige Arbeiten meiner Kolleginnen und Kollegen, die dafür relevant wären, von ihren Fachprofilen hier aus Deutschland sehe. Vielleicht denken sie korrekt darüber, indem sie den Konflikt richtig beurteilen, auch vielseitig beurteilen. Das ist ja nicht immer so einfach. Aber dass sie darüber publizieren, könnte gefährlich sein. Und das ist wie bei Corona, dann sucht man sich lieber ein anderes Thema.
3: Ja, Wahnsinn, es könnte gefährlich sein. Wir reden eigentlich, als ob dieser ganze totalitäre Kurs völlig normal wäre inzwischen. Und das ist es ja auch. Jetzt werden ja auch Unis nicht nur von der Politik
6: zum Teil gesteuert, sondern auch selbstpolitisch und haben sich ja auf die Fahne geschrieben, die AfD zu bekämpfen. Ja, machen ja auch viele Wissenschaftler mit, die und viele Universitäten. Was befürchten diese Wissenschaftler von der AfD?
7: Ja, also sie befürchten, dass strukturelle und finanzielle Disruptionen. Also sollte die AfD in Sachsen-Anhalt, wo sie ja, wie wir alle wissen, recht hoch in den Wählerquoten angekommen ist, die Regierung stellen können, parlamentarische Mehrheit haben, dann könnte sie auch versuchen, ihr Wissenschaftsprogramm, das ist relativ weit ausgearbeitet für Sachsen-Anhalt, auch versuchen umzusetzen. Und ein paar Punkte, die man kritisch sieht, sind zum Beispiel, sie sagen, wir wollen die Drittmittel abbauen, damit die Grundfinanzierung der Universitäten wieder stärker und dadurch forschungsfrei wird. Freier wird von politischer Lenkung. Wenn sie das aber tun würden, könnte das heißen, hat die AfD nirgendwo gesagt, aber es könnte zum Beispiel bedeuten, dass sie den Sitz des Max-Planck-Instituts in Frage stellen würde. Und dann gibt es eben gemeinsame Finanzierungsübereinkommen. Und wenn es da ein Bundesland gibt, das ausschert, dann könnte die gesamte Finanzierung zum Beispiel für Max Planck zusammenbrechen, weil es eben eine solche Veto-Klausel gibt. Die AfD hat nur gesagt, dass sie die benutzen wird, aber sie könnte die ziehen. Sie hat einmal kritisch auch über Max-Planck-Institute gesprochen. Das reicht schon, um das zu befürchten. Natürlich kann sie die Mittel aus Sachsen-Anhalt, die in die Töpfe zur Finanzierung von Drittmittelprojekten gehen sollen, zurückhalten. Das heißt, wir werden insgesamt eine Einbuße innerhalb der zur Verfügung stehenden Mittel geben. Also das ist dann der eine Punkt, ein bisschen zu befürchten, dass man die Max-Planck-Institute plötzlich nicht mehr finanzieren kann. Geht es auf der anderen Seite, Sie haben zum Beispiel geplant, dass Sie die Bologna-Reform zurückdrehen wollen, beziehungsweise nicht mehr mitmachen wollen, aussteigen wollen, die alten Studiengänge wieder installieren wollen. Und dass sie auch die Hochschulstrukturen auf 1967 zurückdrehen wollen, also vor die 68er-Revolte zurückdrehen wollen und wieder eine professorengestärkte Universität haben wollen. Würden sie das tun, und das ist halt das Interessante, sie können all diese Dinge tun, dann würde wahrscheinlich kaum noch einer in Sachsen-Anhalt studieren wollen, also würde riesiges Einbrechen der Studierendenzahlen geben, wahrscheinlich jedenfalls, weil...
6: Warum?
7: Die Studierenden nicht mehr so einfach woanders hinwechseln könnten.
6: Ja, aber warum?
7: Kann ich auch sein, dass die sagen, jetzt haben wir super Möglichkeiten in Sachsen-Anhalt zu studieren, endlich haben wir Magister wieder. Aber die neuen Studierendengenerationen haben, glaube ich, vergessen, was ein Magister, ein Diplomstudiengang, wir haben sie in ganz bestimmten Fächern auch tatsächlich noch, die sind ja nicht verboten, bedeutet hat. Trotz allem konnte das zu ziemlichen Erosionen führen. Und dann gibt es halt den großen Vorwurf, dass die AfD sich unter der Fahne der Entideologisierung und der Entpolitisierung selber eigentlich das ganze System nur zu eigen machen möchte, sprich die Forschung, die sie für schlecht findet, oder Forschungsrichtungen abdrehen möchte, denen den Hahn abdrehen möchte. Also wenn beide
6: hat sie das gesagt?
7: Ja, sie hat in Riesa gesagt im Januar 25, sie würde alle Gender-Professoren entlassen und solche schönen Dinge. Ich erinnere mich daran, dass eine Gender-Kollegin daraufhin in Tränen ausbrach, dass solche Angriffe drohen würden. Parallel haben wir gesehen, dass Trump ja ähnliches in den USA, zumindest durch Mittelstornierung und so weiter, auch angeht. Also, dass das eine reale, konservativ drohende Gefahr sei. Jedenfalls ist der Vorwurf, dass hier die AfD selber entscheiden will, was gute Wissenschaft ist und was Ideologie ist. Oder überhaupt was Wissenschaftsinteressiert. Das ist verfassungsrechtlich problematisch, weil das.
6: Ja, aber das ist ja genau das. Es ist doch genau das, was jetzt auch passiert, nur von der anderen Seite.
7: Genau das ist der Punkt. Das große Geschrei geht, wir müssen versuchen, dass die AfD ihre Vorhaben nicht umsetzen kann. Das Problem ist, sie kann sie alle umsetzen, weil die Mechanismen dafür verfassungsrechtlich, landesrechtlich, legal vorhanden sind. Und man sieht nicht, dass man selber dieselben Mechanismen für eigene Werte und Normen vorher verwendet hat. Und da ist jetzt der entscheidende Punkt. Es geht um einen konservativen Richtungswechsel. Ich weiß ja nicht, ob man den als rechts für die Wissenschaft bezeichnen muss. Ich weiß auch nicht, ob er gut ist. Ich werde jetzt klar mit der Bewertung enthalten. Bachelor, Master haben ihre Probleme. Umgekehrt die Uhr zurückdrehen ist immer nicht gut. Aber was das Hauptproblem ist, die AfD dreht einfach nur den Spieß um. Erst haben die einen das System benutzt, jetzt will es die AfD benutzen, jetzt werden die alten Werte durch neue Werte ersetzt und das Spiel geht genauso weiter wie vorher.
6: Ja,
7: stopp. Wir müssen darüber nachdenken, wie reduzieren wir überhaupt die Möglichkeit, dass Politik auf Forschung und Wissenschaften auf Lehre so direkt.
6: Ja, und wie?
7: Ja, das ist eine gute Frage. Wie? Es gibt eine Reihe von Steuerungsmechanismen, die eben ganz zur Debatte stehen. Und die müsste man anschauen und reduzieren. Das heißt, alle Faktoren über Zielvereinbarungen, die das dann zum Beispiel gibt, oder das sind sozusagen die Vereinbarungen, die an dem Finanzkorpus hängen. Es gibt kein Geld, ohne dass man ein bisschen doch was bestellt. Da müsste man sehen, dass wirklich Finanzautonomie da ist und diese Zielvereinbarungen, die eigentlich keine inhaltlichen sein sollten, sondern mehr oder weniger formale, dass man sich um Exzellenz bemüht, also keine Forschungsinhalte vorgibt, sondern allgemeine mehr Studierendenzahlen und so weiter. Doch trotz allem sind das Einmischungsfaktoren und vor allen Dingen dann die Frage, dass eine Landesregierung selber Institute eröffnen kann, bespielen kann, dadurch sagen kann, diese Professoren, diese Institute für diese Richtung wollen wir haben. Ob wir jetzt wie die AfD die deutsche Kultur mehr beforschen wollen und etwas gegen Migrationsforschung tun wollen, die wieder abbauen wollen. Das sind dann Details, aber man sollte insgesamt sagen, die Steuerung dessen, welche Forschungsgebiete nach vorne gehen, welche Geld kriegen und welche nicht. Und das sollte keine politische Frage sein, die muss sauber getrennt werden. Und ähnliche, sag mal, Entflechtungsmechanismen von Interessen und Finanzen und eben der Selbstbestimmung der Wissenschaft müssen wir in anderen Gebieten auch suchen.
3: Ja, aber ich sehe so ein bisschen Probleme und frage mich, ob Sie das auch sehen, dass die nächste Generation von Wissenschaftlern ja im Grunde jetzt mit diesem politischen Haltungsgeist aufwächst

0: Gesellschaft. Dann gab es die großen Demonstrationen anlässlich des Gaza-Kriegs, im Palästina-Krieg, wo aber Studierende, ich würde mal sagen, die Minderzahl waren, ich habe irgendwo gelesen, maximal 5% der Studierenden haben sich überhaupt für das Thema interessiert, geschweige denn da mitgemacht. Mhm. Und ich sehe nicht, dass ein solcher Aufstandsgeist da ist. In der Schülergeneration ist es ein bisschen anders, jetzt auch was den Wehrdienst zum Beispiel angeht. Aber genau was Bildungsbelange angeht, bisher nicht. Allerdings muss man sagen, was nicht ist, kann werden. Ich beobachte seit etwa 2 Jahren, also nach Corona wurde das immer deutlicher, dass junge Leute von der Schule kommen, die gemerkt haben, dass in der Gesellschaft was nicht stimmt. Es sind deutlich mehr, die politisch aktiv sind, sei es links, sei es rechts oder wo auch immer, die aber miteinander reden. Es gibt natürlich Extreme, wo dann gerade die Rechten, die Konservativen ausgegrenzt werden. Aber umgekehrt merke ich, das, was Mainstream ist, ist langweilig. Man glaubt dem nicht mehr, das steht unter Vorbehalt. Man wird kritischer wieder in der jüngeren Generation. Und man möchte auch wieder anders sein und gegen den Strom schwimmen. Mhm. Und im Moment ist es so, dass konservativ wieder cool ist. Als Konservativer ist man an einer Universität, die sehr seitensorientiert ist, unter Umständen sehr ausgegrenzt, muss sie verlassen. Da geht man da in die Mensa und ist schon gebrandmarkt, hat mir ein Student erzählt. Und dann sitzt er mal alleine da. Von der Uni Trier wurde mir erzählt, er hat da mal die junge Freiheit in der Mensa liegen lassen. Und dann hat er jemand, er war sagen, noch was zu essen, wohl gegangen, ging zu seinem Platz zurück und dann stand da drauf ein Schwein.
1: Okay.
0: Das gibt es, aber trotzdem, dieser Student hat eine andere Uni verlassen. Ich hier fühlte sich relativ wohl, arbeitet mit Studenten zusammen, Studentinnen und Studenten aus verschiedenen politischen Richtungen. Und das ist etwas Neues, was ich sehe. Nach diesen Kämpfen, die wir immer noch haben, die vor allen Dingen auch tatsächlich von sehr linksorientierten Studenten und Studenten ausgehen, dass es immer mehr gibt, die miteinander reden wollen. Ob sie links sind oder Mitte oder rechts, überhaupt keine Rolle oder eigentlich völlig unparteilich. Denen geht es um die Sache. Die wollen die Dinge wieder hinterfragen, was die gar nicht mögen, wenn da einer ist, der ihnen sagt, wie sie sein sollen, wie sie denken sollen und irgendwie versucht, sie zu indoktrinieren. Das haben sie auf der Schule offenbar als Mainstream erfahren. Und das ist ihnen einfach zuwider. Ich erinnere mich an meine eigene Schulzeit. Das, was uns in der Schule beigebracht wird, so soll es sein. Da haben wir immer unser Fragezeichen dran gemacht, zumindest in einem kleinen Prozentsatz. Ich bin gesagt, gerade das wollen wir eigentlich nicht lernen und haben unter der Bank was anderes gelesen. Ich glaube, die heutige Jugend ist nicht anders. Gerade das, was man nicht bekommt oder was auch noch stigmatisiert ist, das wird besonders interessant. Und ich würde sagen, auf diese Trendwende, die jetzt einsetzt, kann man in gewisser Weise setzen. Und wir haben zu viel Indoktrination. Deutungsbacher Konsens ist an der Schule offenbar lange vergessen, mitbekommen, als dass sie das weiter dulden wollen. Die wollen wieder kritisch diskutieren, da wird auch gesetzt. Ja, oder gehört, ich finde das anders. Und die suchen den Diskussionsraum, wo man unterschiedliche Meinungen stehen lassen und aber eben auch sich darüber austauschen kann, ohne sich umzudrehen, sagen, du bist nicht meiner Meinung, also bist du mein Feind. Mhm. Das machen sie denn, viele weiß ich nicht, aber es gibt genügend, die es nicht mehr mitmachen. Und das ist eine neue, aus meiner Sicht, in meiner Wahrnehmung, an meiner Universität zumindest, wo ich es punktuell mitbekomme, eine neue Sache.
1: Ja, also ich danke für diesen Optimismus zum Schluss. Ich gehe immer gerne optimistisch aus meinen Interviews raus. Vielen Dank, Frau Professor Stahl, für den interessanten Austausch und für Ihr Engagement für Wissenschaftsfreiheit. Danke, dass Sie da waren.
0: Vielen Dank, Frau Kleradovic.
1: Tja, Leute, wenn Forschung nicht frei, sondern an politische Ideologien gebunden ist, dann denke ich, ist sie schon relativ tot. Es ist wie in allen Bereichen. Ohne mutige Menschen, die aufstehen und sagen, Schluss damit. Ohne die kommen wir aus dem Schlamassel nicht raus. Oder wir müssen auf die nächsten Generationen warten. Ich danke euch für eure Unterstützung, wünsche euch eine gute Zeit. Bis bald.
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2: Liebe Zuschauer, sehr geehrte Damen und Herren, ganz herzlich willkommen zu einem neuen Video-Interview hier auf Politik Spezial. Ich freue mich sehr, dass Sie wieder eingeschaltet haben. Ja, leben wir noch in einem Rechtsstaat? Das ist die große Frage. Der zerbröselt immer mehr vor unseren Augen. Und ein Beispiel dafür ist auch der Fall Ulrike Gero. Und mein heutiger Gast ist Rechtsanwalt in Düsseldorf. Er ist eigentlich Fachanwalt für Medizinrecht, aber er hat sich ausgiebig mit dem Fall Gero beschäftigt und dazu ein Buch herausgegeben. Und darüber möchte ich heute mit ihm sprechen. Ich begrüße Sie ganz herzlich, Herr Gebauer.
3: Ja, danke für die Einladung, Herr Reinhardt.
2: Ja, Herr Gebauer, Ihr Buch, die Akte Gero, Sie haben es herausgegeben, Sie haben den ganzen Fall dokumentiert. Warum war Ihnen das so wichtig, dass Sie dieses Buch veröffentlicht haben?
3: Der Ausgangspunkt ist ein unvermittelt zustande gekommenes freundschaftliches Verhältnis zu Ulrike Gero und ihrer Erzählung, was ihr da passiert ist. Und ich habe ihr relativ schnell gesagt, anwaltlich werde ich ihr nicht beistehen können, weil Arbeitsrecht überhaupt nicht mein Zuhause ist. Aber aus dieser persönlichen Verbundenheit ist eben dann geworden, dass ich das Ganze betrachtet habe und verfolgt, als sie dann angefangen hat mit verschiedenen sehr deutlich qualifizierten Arbeitsrechtlern sich über diese Angelegenheit zu unterhalten und dann auch in eine Kündigungsschutzlage gegangen ist. Und was mich sehr, sehr fasziniert hat an der ganzen Geschichte war, waren am Anfang zwei Dinge. Einmal eben die generelle Aussage aller Arbeitsrechtler an Ulrike Gero, dieses Verfahren können sie überhaupt nicht verlieren. Die Universität hat arbeitsrechtlich alles falsch gemacht, was ein Arbeitgeber falsch machen kann, um ein Arbeitsverhältnis überhaupt zu beenden mit jemandem, der einen unbefristeten Arbeitsvertrag hat. Und das zweite war diese sehr verhärtete Stellung auch der Universität. Ich bin also anfangs auch noch mitgegangen und habe versucht, da für Vergleichsregelungen zu sorgen, dass es nicht allzu sehr scheppert. Wir haben da wirklich mit Engelszungen auf die Beteiligten eingeredet und gesagt, lassen Sie uns das Problem und das, was da medial hochkochte, geräuschlos aus der Welt schaffen. Was soll das denn? Aber nein, es herrscht der absolute Wille, dieses Arbeitsverhältnis tatsächlich zu beenden. Und so ist es ja nun auch gekommen. Und was ich dann beobachtet habe von meinem Spielfeldrand aus, wie ich das immer sage, waren drei Instanzen, Arbeitsgericht Bonn, Landesarbeitsgericht Köln und dann auch Bundesarbeitsgericht, die in einer wirklich bemerkenswerten Weise argumentieren, dass es immer an jeder Wegbiegung des Argumenteablaufes zulasten von Ulrike Gero ausgeht, egal wie man es dreht und wendet. Immer ist sie schuld, immer geht es ihr Lasten aus. Und das Ganze hat also nicht nur die Arbeitsrechtler, sondern schlussendlich auch vielerlei Verfassungsrechtler schwer empört. Und dazu kommt vielleicht, um das an der Stelle auch noch zu sagen, darüber wird im Einzelnen zu reden sein, eine extreme Häme an vielen Stellen, Häme gegen Ulrike Gero und gegen ihren Willen, sich nochmal dagegen zur Wehr zu setzen, dass ihr da so merkwürdig juristisch vor den Kotflügel gefahren worden ist.
2: Ja, könnten Sie das mal konkretisieren? Weil was man so mitbekommen hat in der Presse, das waren die Plagiatsvorwürfe, aber Sie legen in Ihrem Buch ja einen anderen Schwerpunkt.
3: Ja, also es geht sicherlich auch um die Plagiate, aber um die Auslegung dessen, was ein Plagiat sei und wer das letztlich zu bestimmen hat. Also fangen wir vielleicht mit Plagiat an, weil das gerne auch in manchen Kommentarspalten unter der Überschrift hämische Kurzbemerkung mit irgendwelchen defetistischen Icons dazu schnell kommentiert wird. Was ist ein Plagiat? Ein Plagiat ist, wenn Peter ein schlaues Buch schreibt, Paul liest das, Paul schreibt dieses Buch ganz oder in Teilen ab und behauptet, das waren alles meine Ideen und ich bin der Peter und ich weise nicht darauf hin, dass es in Wahrheit auf Paul zurückgeht. Und das ist der Grundfall des Plagiats, dass der Leser schlicht darüber getäuscht wird, dass der wahre Autor und der wahre geistige Urheber eines Gedankens überhaupt nicht der ist, der ihm da in dem Text entgegenlacht.
2: Liebe Zuschauer, und jetzt eine kleine Werbepause für Professor Dr. Max Otte und seinen Spezialreport Investieren in Liechtenstein. 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So, und jetzt geht's weiter und vielen Dank für Ihre Aufmerksamkeit.
4: Und es ist Diebstahl von geistigem Eigentum, ne?
3: Das ist Diebstahl von geistigem Eigentum, das ist illegal, das soll nicht sein und insbesondere verstößt es auch gegen die wissenschaftliche Redlichkeit. So was macht man als Akademiker, als Wissenschaftler nicht, insbesondere nicht als Angestellter oder verbeamteter Professor. Da schreibt man nicht ab, was andere sich ausgedacht haben und sagt, das ist meine grandiose Idee, sondern das legt man offen, das hat man offen zu legen, das muss man offenlegen. Nun hat Ulrike Gero in einem Buch, das sie 2016 geschrieben hat, etwas rubbel die Katz, wie man im Rheinland sagt, sehr, sehr schnell, sich sehr begeistert mit Texten auseinandergesetzt und sich damit beschäftigt, das in ihre europäischen Vorstellungen einzufügen. Und sie hat dort nicht das getan, was man präzise als Wissenschaftler tut, Satz für Satz in Anführungszeichen zu sagen, der X sagt dieses und dazu sage ich jenes und der Y sagt wörtlich Folgendes und das verarbeite ich in meinem weiteren Gedanken wie folgt, sondern sie hat in den Fußnoten an den betreffenden Stellen des Buches »Warum Europa eine Republik werden muss« sehr offen darüber gesprochen, dass sie etwas nur teilweise wörtlich wiedergibt, es aber teilweise auch in eigenen Worten paraphrasiert, um es noch akzentuierter auszudrücken. Und sie hat damit in der Fußnote klargestellt, dass diese Gedanken, die sie da auf 3-4 Seiten bearbeitet, überhaupt nicht originär ihre eigenen sind, sondern von anderen Autoren stammen, die sie in den Fußnoten benannt hat. Insofern ist das nicht unredlich, insofern ist das nicht arglistig und insofern wird da auch nichts verschleiert, sondern es wird offengelegt, dass gegen die strengen Regeln der wissenschaftlichen Kunst an dieser Stelle mit anderen Gedanken sozusagen jongliert worden ist, wie man mit Bällen in der Luft jongliert. Und das ist nicht akademisch präzise, aber das Buch, das sie geschrieben hat im Jahre 2016, war auch kein wissenschaftliches Werk in diesem Sinne, sondern es war ein Essay. Ein, wie es in der Überschrift heißt, Werk zu einer Utopie. Also eher etwas Schöngeistiges, Literarisches und nichts staubtrocken wissenschaftlich Akademisches. Und aus diesen Fußnoten, die aber immer da standen, hat man ihr im Nachhinein einen Strick gedreht und ihr gesagt, durch die Fußnoten und durch das Vorlegen eines Buches, in dem sich diese Fußnoten befinden, sei konkludent, wie der Jurist das nennt, stillschweigend, also praktisch unter der Tür durchgeschoben, ein Verstoß gegen die wissenschaftliche Redlichkeit begangen worden. Das hätte man nicht tun dürfen. Nun ist es aber immer so, dass wenn ich Werke zu einer gutachtlichen Prüfung einreiche, ich natürlich in der Vorstellung leben muss und auch leben darf, dass derjenige, der meine Bücher mir abfordert oder meine Texte mir abfordert, um sie prüfend zu lesen, lesend zu prüfen, dass derjenige sich das auch anguckt, was da steht. Und das ist offenbar nicht geschehen oder aber es ist geschehen und es ist damals anders bewertet worden als dann 2 Jahre später. Und diejenigen, die es ursprünglich gelesen haben im November, Dezember 2020, fanden das alles ganz unspektakulär und haben gesagt, naja, das ist ein Essay. Einer der Gutachter, 3 Gutachten sind geschrieben worden. Einer der Gutachter hat auch gesagt, naja, das ist jetzt hier kein strenges, wissenschaftlich, methodisch staubtrockenes Werk, das im Keller entstanden ist. Ich paraphrasiere, aber darauf läuft es hinaus, sondern eher sowas Literarisches. Aber es zeigt, dass Frau Gero ein herausragender Geist in den Politikwissenschaften ist und ich halte sie für durchaus geeignet und wünschenswert, um hier bei uns an der Universität zu arbeiten. Alle Gutachter haben das damals gesagt. Und nur weil sie es damals übersehen haben, dass in der Fußnote gesagt wird, ich zitiere hier nicht mit den Anführungszeichen Wort für Wort, sondern mache das ein bisschen genialisch, nur weil sie das damals nicht gesehen haben oder weil sie es übersehen wollten, wird ihr im Nachhinein jetzt gesagt, du hast uns da hinter die Fichte geführt. Das ist ein bisschen ärgerlich. Das ist ärgerlich, wenn die Universität das macht als Arbeitgeber. Aber das wird natürlich noch ärgerlicher, wenn die Arbeitsgerichte das dann mitmachen und anschließend nicht korrigierend eingreifen, wie es die gute Aufgabe einer Justiz ist.
4: Wie ist der Stand des Verfahrens jetzt? Ich meine, ich hätte vernommen, dass sie jetzt vor das Bundesverfassungsgericht zieht.
3: Ja, das ist auch so. Und wenn man also nur mit einem halben Auge hinguckt oder mit einem halben Ohr hinhört, dann kommt immer dabei raus, was will die Frau eigentlich noch? Die hat doch in allen Instanzen schon verloren. Ja, in der Tat. Die drei Gerichte in den drei arbeitsgerichtlichen Rechtszügen haben gesagt, mit Klammer auf, wie ich sage, Klammer zu, merkwürdigen Begründungen, das seien Plagiate und die seien so schlimm, dass man ohne Abmahnung sofort das Arbeitsverhältnis beenden durfte und eine dementsprechend sozial gerechtfertigte Kündigung aussprechen konnte. Aber das Bundesarbeitsgericht hat zweimal entschieden, hintereinander, wie das in solchen Fällen dann immer ist, einmal die Nichtzulassungsbeschwerde zurückgewiesen und gesagt, wir gucken uns das gar nicht erst an, das ist nicht von grundsätzlicher Bedeutung. Und dann auf einer Anhörungsrüge hin auch nochmal gesagt, wir haben das auch nicht falsch gemacht, wir haben uns mit allen Argumenten auseinandergesetzt, die da vorgetragen sind. Und in diesem Zusammenhang ist dann auch eine Verfassungsbeschwerde für Ulrike Gero eingelegt worden nach Karlsruhe, um die Frage zu erörtern, geht das eigentlich, dass eine Universität einen Arbeitnehmer mit schlicht eigenen, selbst konstruierten Plagiatsbegriffen aus dem Amt wirft, nicht hört auf Fachgutachter, die genau das Gegenteil davon gesagt haben. Ulrike Gero hat während des Verfahrens Gutachten von Wissenschaftlern eingereicht, die gesagt haben, das ist falsch, das ist nicht schön, das ist aber eher ein Schönheitsfleck als eine Narbe. Das ist völlig zu vernachlässigen, jedenfalls kein Plagiat und nichts Arglistiges und nichts Böswilliges und nichts Verschleierndes. Da kann man ohne weiteres drüber hinwegsehen, ohne dass die Wissenschaft Schaden nimmt. Und kann eine Universität also mit einer solchen Petitesse durchdringen, ein Arbeitsverhältnis zu beenden? Und insbesondere können dann die Arbeitsgerichte sagen, auf entsprechenden Vortrag der Partei hin, auch uns interessiert nicht, dass wissenschaftliche Fachgutachter, Politologen das für ein Nicht-Plagiat gehalten haben, weil wir als Arbeitsrichter und Juristen sagen, wir wissen selber, was ein Plagiat ist. Das ist für uns hinreichend klar. Das entscheiden wir selber. Da soll jetzt mal bitte das Bundesverfassungsgericht drauf gucken. Und das Spannende ist ja, da liegt eigentlich auch meine Kernhoffnung drauf, weil viele Verfassungsrichter selber auch in der Position sind, Professuren inne zu haben. Wollen Sie das Risiko eingehen, künftig an diesem Maßstab der Arbeitsgerichte gemessen zu werden? Oder werden Sie nochmal Wert darauf legen, dass eigene Fachkollegen ihre eigene Arbeit dann auch überprüfen? So wie es nach meinem Dafürhalten richtig ist.
4: Ja. Wenn man das Ganze betrachtet, was ist denn Ihrer Meinung nach der wahre Grund, warum man Ulrike Gero loswerden wollte seitens der Uni Bonn?
3: Darüber kann ich nur spekulieren, weil ich den Beteiligten natürlich nicht hinter ihre Stirn gucken kann. Ich kann nur Indizien sammeln und mir eine eigene schlüssige Erklärung daraus zurecht fantasieren oder sie mir modellieren, um es etwas eleganter auszudrücken. Ulrike Gero ist angerufen worden zu Beginn des Anstellungsverfahrens im Jahre 2020 und ist aufgefordert worden, sich an diesem Verfahren zu beteiligen, weil man jemanden gesucht hat, der nicht nur Politikwissenschaften kann und beherrscht, sondern jemanden, der international bestens verortet ist, der weiß, wie man ein Institut führt, weil das dann auch da gegründet werden sollte und der insbesondere international über solche Kontakte verfügt, die dazu führen, dass man Geld damit machen kann, Drittmittel einwerben. Und das Drittmittel einwerben war tatsächlich ein Kernkriterium des Anforderungsprofils, das dargestellt worden ist. Und innerhalb des Bewerbungsverfahrens war klar, Ulrike Gero kennt im wahrsten Sinne des Wortes Gott und die Welt. Die wird, wenn sie hier anfängt zu arbeiten, schon für unseren europäischen Forschungslehrstuhl ordentlich Geld, für unser Institut ordentlich Geld herbeischaffen. Das wird gut gehen. Dann hat sie aber anschließend, nachdem sie angefangen hat, an der Universität zu arbeiten, unsäglicherweise zwei sehr unpopuläre Bücher veröffentlicht. Das eine war eine kritische Auseinandersetzung mit dem Corona-Fiasko und das andere war eine skeptische Betrachtung des Ukraine-Krieges in seiner Entstehung. Und damit war natürlich dann auch den Vertretern der Universität klar und den dahinterstehenden Freundeskreisen, dass jemand, der solche Positionen vertritt, auf internationaler Bühne nicht mehr die ganz großen Geldtöpfe absehbar wird eröffnen können. Und deswegen war sie dann, wie ich mutmaße, schlicht eher unattraktiv geworden. Und man hat gesagt, das wird uns eher schaden. Deswegen kam es auch zu einer sehr, sehr bemerkenswerten öffentlichen Proklamation der Universität, die gesagt hat, ein Mitglied unserer philosophischen Fakultät ist mit Thesen an die Öffentlichkeit getreten, die nicht dem wissenschaftlichen Ethos entsprechen. Das sind nicht unsere Thesen, sowas macht man nicht. Auch das ist alles in dem Buch dann beschrieben. Und sozusagen eine öffentliche Distanzierung der Universität zur Schadenabwendung, da war einfach die Stimmung verhagelt. Aber die Frage ist, reicht es, wenn die Stimmung verhagelt ist zwischen Arbeitgeber und Arbeitnehmer, um ein Arbeitsverhältnis zu beenden? Oder muss da mehr sein als nur schlechte Laune? Normalerweise im Recht der Bundesrepublik Deutschland, im Arbeitsrecht, muss da deutlich mehr sein als schlechte Laune.
4: Ja, also ich persönlich jetzt, wenn ich das höre, kann mir nicht vorstellen, dass Ulrike Gero aufgrund dieser Bücher, die sie da geschrieben hat, die kritischen Bücher zum Ukraine-Krieg und zum Corona-Virus beziehungsweise zu den Maßnahmen, zu den Corona-Maßnahmen, dass das dazu geführt hätte, dass sie weniger Geld hätte einsammeln können. Ich glaube eher, das ist doch eine ideologische Sache, dass jemand nicht im Mainstream ist und sich gegen den Mainstream auflehnt und da halt kritisch ist. Ich meine, wir haben alle die Corona-Zeit miterlebt, da musste man ja nur ein Fitzel sagen und die Einsatzkommando klopfte an der Haustür. Also
3: in der Tat ist die Stimmung gerade in diesen Jahren etwas sensibler und dünnhäutiger geworden im Lande. Und insofern ist das wäre auch das ein guter Erklärungsansatz zu sagen, wir wollen hier jemanden, der nicht allzu sehr gegen den Stachel löckt. Aber dennoch, egal wie die Motivation gewesen sein mag und was wir beide uns hier spekulativ für schlüssig erklären, Tatsache bleibt, der strenge Maßstab des Arbeitsrechts ist nach meiner Überzeugung und nach der Darstellung der Arbeitsrechtler bei weitem nicht erfüllt. Sie wissen das selbst. Im Arbeitsrecht gilt immer für verhaltensbedingte Kündigungen das Prinzip, dass man eine Abmahnung aussprechen muss zunächst. Wenn also ein Mitarbeiter etwas falsch macht, dann muss man ihn nochmal zur Ordnung rufen. Ich vergleiche das immer mit der gelben Karte im Fußball. Da muss man dem Spieler sagen, jetzt hast du einem die Beine weggezogen, hier ist die gelbe Karte, das will ich jetzt nicht mehr sehen. Und erst nach der gelben Karte, wenn man es nochmal macht, gibt es dann die rote Karte und die Kündigung. Auf diese gelbe Karte ist hier komplett verzichtet worden mit dem Argument, das sei also so unzumutbar, dass da in einem alten Werk aus 2016 und seiner Vorlage ein Verstoß gegen die wissenschaftliche Redlichkeit liege. Man muss das nicht verstehen. Das ist ein ganz, ganz scharfer Maßstab, der von verschiedenen Instanzen der Arbeitsgerichtsbarkeit mit unterschiedlicher Nuance immer wieder betont wird. Es müssen an sie die strengsten denkbaren Maßstäbe angelegt werden. Und dass eine bestimmte Ordnung der Universität über die gute wissenschaftliche Praxis erst in Kraft getreten ist, nachdem dieser ganze Einstellungsvorgang schon durchlaufen war, auch das spielt keine Rolle, weil das Gericht dann sagt, naja, die Norm hat zwar noch nicht gegolten, aber in der Norm steht ja nichts drin, was überraschend ist. Das weiß man ja ohnehin, was dann da drin wahrscheinlich gestanden hätte. So argumentiert man normalerweise juristisch nicht.
4: Ja, es ist etwas faul im Staate Deutschland. Wie bewerten Sie, meine letzte Frage, die Situation in Deutschland und zwar hinsichtlich der Tatsachen, dass immer noch Ärzte verurteilt werden, Ärzte im Gefängnis sitzen wegen der Ausstellung von Maskenattesten oder auch Impfbescheinigungen. Dann der Umgang, der neuerliche Umgang mit der AfD, in dem ja AfD-Kandidaten von Landtagswahlen oder Oberbürgermeisterwahlen ausgeschlossen werden. dann jetzt der Vorstoß von Dobrindt, dass tatsächlich irgendwelche Geheimdienstleute in die private Wohnung eindringen können, die verwanzen können, sich Zugriff verschaffen können zu Computern, dort irgendwelche Dinge aufspielen können. Das ist ja alles so extrem schockierend, weil wenn man an die DDR zurückdenkt, da hat man das doch heimlich gemacht. Und hier wird es ganz offen vorgetragen, was man da vorhat. Also wie bewerten Sie diese Lage? Sind wir auf dem Weg in eine Diktatur?
3: Auf jeden Fall befinden wir uns an einem Punkt, wo hohe Orientierungslosigkeit herrscht und wo unser Kompass für gute rechtsstaatliche Ordnung verloren zu gehen droht. Ich werde nicht müde, das immer wieder zu sagen, wenn mir erklärt wird, dass der Rechtsstaat erledigt sei in Deutschland. Nein, eine Mehrzahl von rechtlich unrichtigen Entscheidungen, selbst wenn es viele sind, macht den Rechtsstaat noch nicht kaputt. Der Rechtsstaat, der real existierende Rechtsstaat, mag gelitten haben, insbesondere im Rahmen des Corona-Fiaskos. Vielleicht dazu gleich noch ein Wort in der Konkretisierung. Aber die Idee des Rechtsstaates ist im Grunde nicht verhandelbar. Denn wenn wir den Rechtsstaat aufgeben als etwas, das wir jeden Tag erstreben, diese sogenannte regelbasierte Ordnung, wie das in anderem Kontext heißt, dann können wir auch unsere Demokratie und dann können wir unsere Republik gleich zumachen. Das funktioniert alles nur in einer Einheit. Rechtsstaat setzt voraus, dass wir in Normen uns orientieren können für ein verlässliches, erwartungsgerechtes Verhalten und für eine Kooperation untereinander. Wenn Verhalten nicht mehr verlässlich abschätzbar ist von anderen, und wenn die Justiz das nicht sauber stabilisiert mit klaren Regeln und mit prinzipientreuen Regeln, dann droht großes Ungemach. Das Corona-Fiasko hat uns da überhaupt keinen guten Gefallen getan. Da sind massenweise falsche Entscheidungen getroffen worden. Da gibt es ja inzwischen auch viel Literatur zum Thema. Das wird aufgearbeitet, auch wenn das inhibiert wird an allen Ecken und Enden. Aber es wird kommen. Während wir jetzt hier gerade sprechen, läuft in meinem Hintergrund schon die Erwartung auf das Gespräch, das Rand Paul mit Anthony Fauci in Washington führt. Also von dort wird es auch über den Atlantik kommen und einige andere Akteure hier auch in Deutschland wieder neu betreffen. Ich habe gerade gelesen, Herr Hanselle im Cicero hat gerade geschrieben, der Rücktritt von Jens Spahn als Fraktionsvorsitzender der CDU eröffnet der CDU wunderbar die Möglichkeit, jetzt endlich ohne Gesichtsverlust für den eigenen Fraktionsvorsitzenden eine rückhaltlose Aufarbeitung des Corona Geschehens zu realisieren. Mir fällt auf, in jüngerer Zeit, dass Gerichtsentscheidungen auch, selbst wenn sie noch falsch ausgehen, nach meiner Überzeugung, defensiver formuliert sind. Es gibt beispielsweise einen Beschluss des Bundesverfassungsgerichtes, wo erklärt wird, dass die Bundestagsverwaltung legitim ungeimpfte Abgeordnete temporär auf die Balustrade hat verbannen dürfen, um dann von dort ihren Abgeordnetenpflichten im Plenum nachkommen zu können. Das ist im Ergebnis in meiner Weltsicht nicht mehr vertretbar, aber nun gut, das Bundesverfassungsgericht hat es so entschieden. Der Kern findet sich sehr weit hinten in der Entscheidung, wo dann immer wieder betont wird, dass das die damalige Erkenntnis gewesen ist, der damalige Kenntnisstand. Und auch in einem anderen landgerichtlichen Urteil, das mir jetzt gerade in diesen Tagen zugegangen ist, lese ich also auch sehr, sehr defensive Formulierungen. Man hat es halt damals nicht anders gewusst. Das klingt schon sehr viel anders als das ist so und das war alles richtig. Man wird defensiver und die Gerichte werden früher oder später dazu einen neuen Kurs finden. Wir dürfen da nicht aufgeben und müssen mit gutem Mut und großer Zuversicht den Rechtsstaat verteidigen. Es gibt keine Alternative dazu.
4: Ja, diese Worte machen Hoffnung. Ganz herzlichen Dank dafür. Herr Gebauer, ich wünsche Ihnen eine schöne Restwoche. Alles Gute für Sie und ich hoffe, wir sehen uns bald mal wieder.
3: Das hoffe ich auch. Alles Gute. Tschüss, Herr Reiner.
4: Liebe Zuschauer, Ihnen auch ganz herzlichen Dank fürs Zusehen und für Ihr Interesse. Bitte teilen Sie dieses Video auf allen Plattformen, auf denen Sie unterwegs sind. Bitte abonnieren Sie unseren Kanal, lassen Sie ein Like da, aktivieren Sie die Glocke und schauen Sie sich bitte auch unser Politik-Spezialmagazin an. Das wird Ihnen 10-mal im Jahr als PDF zugestellt und alle Infos dazu finden Sie in der Videobeschreibung und auch ganz oben im Kommentarbereich. Ich bedanke mich ganz herzlich bei Ihnen und sage bis bald.

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1: 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Jetzt Meldungen aus der Trigger FM Redaktion. Der Verband Freier Tankstellen, BFT, fordert die Abschaffung der 12-Uhr-Regel. In einer Umfrage unter 132 Unternehmen sprachen sich gut zwei Drittel dafür aus. Die Bundesregierung hatte die 12-Uhr-Regel im April eingeführt. Seitdem dürfen die Preise nur einmal täglich um 12 Uhr erhöht werden. Bei Verstößen sind Bußgelder von bis zu 100.000 Euro möglich. Die ehemalige britische Ministerin Edwina Curry von der konservativen Partei sorgt mit einer ungewöhnlichen Forderung für heftige Kritik. In einer Diskussionsrunde der Times über die Unterbringung von 1.200 Migranten in einem kleinen Dorf schlug Curry vor, dort eigens ein Bordell zu errichten. Offenbar, um die jungen Männer zu unterhalten und die Frauen im Dorf zu schützen. Konkret ging es um die Unterkunft auf einem ehemaligen Militärgelände in der Nähe von Little Piddington in Buckinghamshire. Die BSW-Bundesführung verschärft ihren Konflikt mit dem thüringischen Landesverband und verlangt den sofortigen Rücktritt von Ministerpräsident Mario Vogt. Zugleich soll die Brombeer-Koalition aus CDU, BSW und SPD beendet werden. Die AfD in Thüringen zeigt mit dem BSW-Bundesvorstand plötzlich eine überraschende Einigkeit. Fraktionsvorsitzender Björn Höcke schlug dem BSW Gespräche über einen gemeinsamen Kandidaten für das Amt des Ministerpräsidenten vor. Konkret erklärte er via Telegram: Lassen Sie uns gemeinsam nach einer unabhängigen Persönlichkeit suchen, die Autorität besitzt, das Land zusammenführen kann und im Thüringer Landtag eine Mehrheit hinter sich versammelt. Die Trigger FM-Meldungen. 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
4: Hallo, herzlich willkommen hier bei Radio München. Die regenreichsten Städte nach Niederschlagshäufigkeit sind in Deutschland Augsburg und München. Das Alpenvorland ist neben dem norddeutschen Tiefland und dem Oberrheingraben auch die Region mit den größten Wasservorkommen. Dennoch ist just München zur Hauptstadt des proklamierten Wassermangels geworden. Warum? Wasser ist eine Ressource, die auf dieser Erde nicht verschwindet. Sie kann nur verschmutzen oder ungünstig umverteilt werden, beispielsweise durch Privatisierung oder gigantische geologische Veränderungen, wie wir sie vom Drei-Schluchten-Damm aus China oder einem Assuan-Staudamm in Ägypten kennen. All das ist menschengemacht, doch nicht vom Bürger, sondern von Unternehmungen, die sich dem Normalbürger entziehen. Wasser schleift nicht nur Steine, meandert durch Landschaften und formt sie. Wasser ist so wirkmächtig für unser Leben, dass die Idee einer Wasserknappheit angsteinflößend wirkt. Nicolas Riedel hat zur Causa Wasser, fast ging mir Causa Corona über die Lippen, den Artikel Die Wasserpegelpanik bei Manova veröffentlicht. Hören Sie hier eine gekürzte Fassung. Sprecherin Camilla Hildebrandt.
5: Aus Grün wurde Olivgrün. Das, was in grünen kritischen Diskursen schnell und gerne dahergesagt wird und sich zumeist auf den friedenspolitischen Selbstverrat bezieht, wird in München diesen Sommer womöglich plastisch sichtbar. Es ist der erste Sommer, seitdem im März erstmalig ein grüner Bürgermeister in das Rathaus am Marienplatz einzog. Vier Monate später ist der dort gelegene historische Fischbrunnen trockengelegt. Ein Novum. Der kurzerhand von kritischen Geistern zum Brunnen von Bergamo umgetaufte Wasserspender wird zum Symbol einer präzedenzlosen Wassersparpolitik, wie sie die bayerische Landeshauptstadt noch nie gesehen hat. Denn es herrsche Wasserknappheit, heißt es seitens der Stadt. Besagter Grünen-Bürgermeister spricht von einer seit den frühen 1970er Jahren nicht dagewesenen Ausnahmesituation und fügt hinzu, dass der, Zitat, Wasserverbrauch in der Stadt dringend gesenkt werden muss, Zitat Ende. Das neue Wasserregime. In einer hastig geschriebenen, da fehlerhaften Allgemeinverfügung des Referats für Klima- und Umweltschutz der Stadt München vom 14.07. wird unter anderem Folgendes untersagt. 1. Die Entnahme von Wasser aus dem öffentlichen Versorgungsnetz sowie von Grundwasser in der Landeshauptstadt München. A. Zur Befüllung und zum Betrieb von privaten Pools und sonstigen Badebecken, privaten Springbrunnen, Wasserspielanlagen, Wasserbehältern, zum Beispiel Tonnen oder ähnliches. B. Zum Bewässern, Gießen und Beregnen von Haus- und Kleingärten oder Schrebergärten, zum Beispiel Gehölze, Hecken, Stauden, Beete, Zierpflanzen und ähnliches. In der Zeit von 9 Uhr bis 19 Uhr. Ausgenommen hiervon sind Flächen oder Bereiche, die einer gewerblichen oder öffentlichen Nutzung dienen. Die Bewässerung und Beregnung mit wassersparender Tröpfchenbewässerung. Land- und forstwirtschaftliche Flächen, Friedhöfe. C. Zum Bewässern, Gießen und Beregnen von Rasenflächen und sonstigen Grünflächen, ausgenommen hiervon sind Flächen oder Bereiche, die einer gewerblichen oder öffentlichen Nutzung dienen, insbesondere Sportplätze. D. Zum Waschen von Fahrzeugen außerhalb gewerblicher Waschanlagen, soweit dies nicht aus Gründen der öffentlichen Sicherheit oder Ordnung erforderlich ist, zum Beispiel Einsatzfahrzeuge. In der einstweilen nur bis zum 1.8. geltenden Allgemeinverfügung, wir kennen dieses Taktieren mit der Zeit von den Lockdown-Verhängungen, wird weiterhin gedroht, dass, Zitat, Zuwiderhandlungen gegen diese Allgemeinverfügung eine Ordnungswidrigkeit darstellen können und im Einzelfall mit einem Bußgeld von bis zu 50.000 Euro geahndet werden können. Zitat Ende. Tagsüber die Blumen zu gießen könnte dann möglicherweise teurer werden als eine gesamte Terrassenmöblierung. Wer etwa durch gewisse Schichtarbeitszeiten im legalen Zeitraum nicht zum Gießen kommt, ist im Grunde genommen dazu verdammt, seinen Garten vertrocknen zu lassen. Rechtlich stützt sich die Allgemeinverfügung sowohl auf das Bayerische Wassergesetz, BayWG, von 2010, als auch auf das Wasserhaushaltsgesetz, WHG, von 2009. Im Erstgenannten heißt es bei Artikel 29, dass die aus § 46 des WHGs hervorgehende erlaubnisfreie Benutzung eingeschränkt werden kann, wenn, Zitat, es der Grundwasservorrat nach Menge und Güte erfordert. Denn, so heißt es im Artikel 44 des BayWG, sollen Staat und Gemeinden Wasserspeicher so bewirtschaften, dass Hochwasser- und Dürregefahren gemindert werden. Zu der erlaubnisfreien Benutzung des Grundwassers zählt das Ableiten, Zitat, für den Haushalt einschließlich der Wärmeversorgung über den Entzug von Wärme aus dem Wasser, für den landwirtschaftlichen Hofbetrieb, für das Tränken von Vieh außerhalb des Hofbetriebs oder in geringen Mengen zu einem vorübergehenden Zweck, für Zwecke der gewöhnlichen Bodenentwässerung landwirtschaftlich, forstwirtschaftlich oder gärtnerisch genutzter Grundstücke, Zitat Ende. Die rechtliche Grundlage für derlei Maßnahmen existierte folglich schon lange vor der Umdeklarierung der warmen Jahreszeit zu einer Hitzepandemie oder einem Höllensommer. Nun werden sie scharf gestellt. Wasserinzidenzwerte. In der oben erwähnten Mitteilung heißt es, dass im Stadtgebiet statt der üblichen 300 bis 350 Millionen Liter pro Tag nun teilweise über 400 Millionen Liter verbraucht worden wären. Was an und für sich nichts Neues ist. Auf seinem Blog verwies Norbert Hering auf einen SZ-Artikel vom Mai 2010, in welchem es hieß, Zitat, die Reserve ist reichlich bemessen. Das sorgt dafür, dass München das Wasser kurzfristig auch in heftigen Hitzeperioden, wie sie derzeit herrschen, nicht ausgehen kann. Auch langfristig sehen die Stadtwerke keine Gefahr. Denn im Mangfall- und Leusachtal pumpen die Anlagen deutlich weniger ab, als die Natur nachfließen lässt. Die sogenannte Neubildungsrate beträgt in der Regel ein Mehrfaches der Entnahmemengen. Während der großen Hitze vor 3 Wochen kletterte der Münchner Tagesverbrauch auch schon mal auf 400 Millionen Liter. Zitat Ende. Es ist die seit Corona altbekannte Trickserei mit irgendwelchen dekontextualisierten Messwertangaben, die dann als Fakt einen Notstand und eine Handlungsnotwendigkeit begründen sollen. Einen unifaktoriellen Messwert wie PCR-Testergebnisse, Inzidenzzahlen oder CO2-Angaben hat man bei diesem Current Thing noch nicht zur Hand. Es wird sich auf den niedrigen Grundwasserpegel im Mangfalltal berufen, von wo aus München 80% seines Wassers bezieht. Diese behauptete Wasserknappheit lässt sich jedoch nicht leichter widerlegen als die Farce mit den CT-Werten der PCR-Tests, der CO2-Erbsenzielerei oder Zahlentrickserei mit den Inzidenzwerten. Denn die Pegelstände im Mangfalltal sind gegenwärtig und archivarisch einsehbar. Lässt man beispielsweise die täglich dokumentierten Minimum, Maximum und Mittelwerte der letzten 20 Jahre von einer KI mit der Fragestellung auswerten, ob der Pegelstand im Juli 2026 im Vergleich zum übrigen Messzeitraum signifikant niedriger sei, dann liefert die Antwort das, was einem schon beim Betrachten der grafischen Darstellung unmittelbar entgegenspringt. Zitat: Der Wasserstand im Juli 2026 stabil bei 77 cm, ist nicht signifikant niedrig. Er befindet sich im üblichen Schwankungsbereich der letzten 20 Jahre und liegt klar über den historischen Tiefständen in Trockenperioden. Zitat Ende. Der Normalwert der letzten 20 Jahre liegt laut der Auswertung zwischen 60 bis 80 cm, während es in der Vergangenheit bereits längere Perioden mit Pegelständen von 51 bis 60 cm gegeben hat. Und selbst in dem Zeitraum von April bis Juni 2010, aus dem der oben zitierte SZ-Artikel über den täglichen Wasserverbrauch von 400 Millionen Litern stammt, war der Pegelstand hoch, sogar überdurchschnittlich hoch mit 70 bis 90 Zentimetern im Normalbereich. Schon ein kurzer Blick in die Vergangenheit straft die heutige Wasserangstmache-Lüge. Dabei gerieren sich die Stadtwerke München, kurz SWM, wohl auf Geheiß des Grünen Rathauses, in solch einer Orwellschen Weise, dass man sich fragen muss, ob SWM nicht vielmehr für städtisches Wahrheitsministerium steht. Denn man machte sich nun daran, an der Vergangenheit herumzuschrauben. Bis zum 1. Mai, darauf verwies Matthias F. Mohr auf X, hieß es auf der Seite des SWM noch, Zitat: Die Quellgebiete im Mangfalltal und Leusachtal sind durch Gesteinsschichten bestens geschützt und werden regelmäßig überwacht. Die Wasservorkommen sind dort sehr ergiebig, ja praktisch unerschöpflich. Zitat Ende. Dieser Passus wurde nun gestrichen und die Löschung gegenüber NIOS gerechtfertigt mit einer hanebüchenden Begründung aus der Kategorie »Wir wollen den unmündigen Bürger nicht verwirren«. Rückblickend nachvollziehen lässt sich das allein dank Internetarchiven wie der Wayback-Maschine, das wohl aus genau diesen Gründen seit Jahren Angriffen ausgesetzt ist. Es ist die altbekannte Taktik der letzten Jahre. Eine für den einzelnen Bürger mal leichter, mal schwerer nachprüfbare Behauptung in den Raum zu stellen und auf ihrer schwammigen Grundlage Tatsachen zu schaffen, die ihre destruktiven Wirkungen entfaltet, aber im Nachgang keine Konsequenzen für die Initiatoren haben, wenn eben diese Grundlage als unwahr entlarvt wird. Selbstredend dürfen, wie auch schon bei Corona und der Energieknappheit, die infantilen Ratschläge an die Bürgerkinder nicht fehlen. So rät die Stadt München Erwachsenen dazu, Zitat: Lieber duschen statt baden. Im Vergleich zum Vollbad verbraucht man bei Duschen statt 150 nur 30 bis 50 Liter Wasser. Beim Zähneputzen und Rasieren den Hahn abdrehen. In 3 Minuten verschwinden rund 20 Liter Wasser im Ausguss. Den Garten, wenn möglich, nur mit Regenwasser gießen und zwar in den Abendstunden. Dann verdunstet weniger Wasser. Zitat Ende.

Eintagsfliege aller Hunter-Virus sein wird. Der grüne Bürgermeister drohte bereits auf Instagram durch die vertrocknete Blume. Zitat: Für die nächsten Jahre braucht es natürlich eine Strategie, wie wir mit der veränderten Wassersituation umgehen. Ich habe die Stadtverwaltung und die Stadtwerke deswegen gebeten, schnellstmöglich genau daran zu arbeiten. Zitat Ende. Was sich hinter dem harmlosen Wort Strategie verbergen könnte, offenbart sich, weitet man den Blick raumzeitlich von München auf die globale Ebene. Sowohl in die Vergangenheit als auch in die nahe Zukunft. Die nachfolgende Chronologie dessen, was hier der Einfachheit halber als globale Wasserstrategie bezeichnet wird, erhebt keinen Anspruch auf Vollständigkeit. Sie soll lediglich in Grundsätzen skizzieren, wie die Klasse der Besitzenden, analog zur Klimaagenda, die Weltbevölkerung über einen längeren Zeitraum propagandistisch auf einen Punkt hintreibt, an dem die kontrollierte Rationierung von Wasser als eine aus menschlichem Fehlverhalten erwachsene Notwendigkeit erscheint und nicht als ein Machtmittel zur Unterdrückung aller und der Gefügigmachung von Dissidenten. Im März 1977 fand in Mar del Plata, Argentinien, die erste United Nations Water Conference statt. Ein Spiegelartikel vom 27.03.1977 hält hierzu Folgendes fest, Zitat: Spätestens im Jahr 2000 könnte Wasser weltweit so knapp und kostbar sein wie heute Erdöl. Die Weltbevölkerung werde sich bis dahin verdoppelt, der Wasserbedarf mindestens vervierfacht haben, Zitat Ende. Schon damals wurde die Angst geschürt, ganz im Geist des kurz zuvor, 1972 vom Club of Rome veröffentlichten Werkes The Limits of Growth. Auf der 66. Generalversammlung der Vereinigten Nationen 2011-2012 wurde die Aktionsdekade des Wassers beschlossen, die am 22. März, also dem Weltwassertag 2018, beginnen und an eben diesem Tag des Jahres 2028 enden soll. Gegenwärtig befinden wir uns zum Zeitpunkt dieser Textveröffentlichung im letzten Fünftel jener Dekade. Am 25. September 2015 wurden die 17 Nachhaltigkeitsziele der Agenda 2030 für nachhaltige Entwicklung beschlossen, darunter das Ziel Nummer 6, die Sicherstellung von Wasserverfügbarkeit und Nachhaltigkeit. Wie mittlerweile bekannt sein dürfte, verbergen sich hinter den wohlklingenden Formulierungen gänzlich andere Vorhaben, die das Vorgetragene lediglich als trojanische Tarnung nutzen. Auf dem Davoser Jahrestreffen 1922 des World Economic Forum, WEF, deklarierte die US-italienische Wirtschaftswissenschaftlerin Mariana Mazzucato ganz unverhohlen das Wasser zu dem großen Thema schlechthin. Die dabei gewählten Worte offenbarten ihre geringschätzige paternalistische Sichtweise auf die Menschen. Zitat: Haben wir es tatsächlich geschafft, alle Menschen auf der Welt zu impfen? Nein. Deshalb ist es wichtig, Wasser als globales Gemeingut hervorzuheben und zu verdeutlichen, was es bedeutet, zusammenzuarbeiten und das Thema sowohl aus dieser globalen Perspektive als auch aus der Perspektive des Eigeninteresses zu betrachten. Denn es gibt tatsächlich diese Parallele. Es ist nicht nur wichtig, jene Probleme zu lösen, die ähnliche Merkmale aufwiesen, und Wasser ist etwas, das die Menschen verstehen. Wissen Sie, der Klimawandel ist ein bisschen abstrakt. Manche verstehen ihn sehr gut, manche ein bisschen, manche verstehen ihn einfach nicht. Wasser, jedes Kind weiß, wie wichtig Wasser ist, Wasser zu haben. Zitat Ende. Mit anderen Worten, Wasser ist das neue Vaccinate 7 Billion People. 46 Jahre nach der ersten Wasserkonferenz wurde die zweite im März 2023 in New York abgehalten. Sie lief unter einem Banner, das, mit einem kritischen Filter gelesen, als Drohung gedeutet werden kann. Uniting the World for Water, zu Deutsch, die Welt für Wasser vereinigen. Das bedeutet nichts anderes, als die gesamte Welt in ein einheitliches Korsett aus Regeln zu zwängen, die von wenigen, teils nicht gewählten Personen erlassen und für die gesamte Menschheit verbindlich werden. 2026 soll, wie die nachfolgenden Punkte zeigen werden, die Dekade des Wassers in die finale und beschleunigte Phase übergehen, um dann schlussendlich auf die zielgerade Richtung Agenda 2030 einzuschlagen. Die Ergebnisse und Events überschlagen und überhäufen sich, weswegen die Vorkommnisse in München im Sinne der globalen Agenda mal

0: Marschrichtung nur folgerichtig wirken. Am 20. Januar setzt die weiter oben schon erwähnte United Nations University die Duftmarke mit dem Report Global Water Bankruptcy. Living beyond our hydrological means in the post-crisis era. Der neue Agenda-Begriff Water Bankruptcy etabliert sich sodann auch weltweit, wie etwa Google Trends zu entnehmen ist. Auch weitere themenverwandte Suchbegriffe wie Water Scarcity, Water Saving Measures oder auch Water Shortage nehmen weltweit in der Häufung ihrer Eingabe seit 2026 signifikant zu. Die Handschrift eines Agenda-Settings ist unverkennbar. Im besagten Report heißt es dann gleich im Vorwort, Zitat, der Zeitpunkt dieses Berichts ist von entscheidender Bedeutung. Der Zeitraum im Vorfeld der UN-Wasserkonferenzen 2026 und 2028 stellt zusammen mit dem Abschluss der internationalen Aktionsdekade Wasser für nachhaltige Entwicklung im Jahr 2028 eine entscheidende Gelegenheit dar, die Umsetzung zu beschleunigen, die Rechenschaftspflicht zu stärken und das Thema Wasser als globale Priorität zu etablieren. Diese Meilensteine bieten eine Grundlage, um Verpflichtungen, Partnerschaften und Investitionen an die hydrologischen Gegebenheiten und die langfristige Resilienz anzupassen, sowie Maßnahmen zu planen und umzusetzen, die die unter den gegenwärtigen und zukünftigen Bedingungen verfügbaren Wasserressourcen widerspiegeln. Zitat Ende. Und tatsächlich folgt nach Jahrzehnten, in denen nach der ersten Wasserkonferenz keine einzige weitere abgehalten wurde, eine Wasserkonferenz nach der anderen in immer kürzeren Abständen. Im Dezember diesen Jahres wird die dritte, ganz unironisch, in Abu Dhabi ausgetragen und die vierte am Ende der Wasserdekade 2028 in Tadschikistan. Am 4. Februar veröffentlichte das von Lionel Curtis gegründete und unter anderem von der Rockefeller sowie der Bill and Melinda Gates Foundation projektweise finanzierte Chatham House, Royal Institute of International Affairs, ein britisch-imperialer Think Tank, einen tiefblickenden Beitrag. Darin schreiben die Autoren Leslie Morris Everson und Richard König, Zitat, die UN-Wasserkonferenz im Jahr 2023 wurde dafür kritisiert, dass sie von Regierungen, Unternehmen und der Zivilgesellschaft nur freiwillige Verpflichtungen verlangte und vage Ergebnisse lieferte. Wird dieses Jahr anders sein? Wasserprobleme waren noch nicht mit der gleichen politischen Gegenreaktion konfrontiert wie der Klimaschutz und seine spaltenden Netto-Null-Ziele. Die Konferenz könnte die vorhandene politische Dynamik nutzen und sich für die Schaffung eines globalen Rahmens und eines regelmäßigen zwischenstaatlichen Prozesses einsetzen. Diese wären ein Katalysator und ein Motor für Rechenschaftspflicht und konkrete Maßnahmen, die über koordinierte, freiwillige Maßnahmen hinausgehen und zu einer verbindlicheren und ehrgeizigeren Politik führen würden. Zitat Ende. Es ist die altbekannte Taktik. Erst werden Empfehlungen ausgesprochen und die dabei vorab fest einkalkulierten Folgen und Wirkungslosigkeit im Nachgang als Begründung herangezogen, um nun rechtliche strikte Rahmenbedingungen, Regulationen und vor allem Dingen Verbote durchsetzen zu müssen. Die menschliche Unvernunft müsse eben durch Regelwerke gebändigt werden. Wir sehen hier auf globaler Ebene Selbstähnlichkeiten mit der sich zudrehenden Daumenschraube in München. Die dort erlassene Allgemeinverfügung ist lediglich ein lokaler Vorgeschmack auf ein möglicherweise global um sich greifendes Wasserregime. Zwei Tage nach der Münchner Allgemeinverfügung veröffentlichte der Spiegel ein Interview mit Umweltminister Carsten Schneider. Schon das Titelzitat schwört den Leser auf die neue Wasserangst ein. Zitat, wir werden ernsthafte Konflikte um Wasser haben, auch in Deutschland. Zitat Ende. Die Frage des Spiegels, ob sich die Deutschen darauf einstellen müssten, dass das Wasser knapp wird, bejaht Schneider. Die vorangegangenen Punkte zeichnen die Grundrisse eines größeren Gesamtbildes, in welchem die Wasserrestriktionen von München lediglich eine regional begrenzte Vorhut dessen sind, worauf die gesamte Welt zusteuern könnte. Es geht nicht um den ideologisch irren Alleingang eines grünen Bürgermeisters, sondern um ein von langer Hand geplantes weltweites Wasserregime, welches derzeit von den verschiedenen Kasten globaler Oligarchen errichtet wird und zur Vollendung kommt, wenn dem Vorhaben nicht Einhalt geboten wird. Ausblick. Statt in Angst zu verfallen, kann das Anlaufen des Next Current Thing dazu genutzt werden, sich intensiver mit dem in unseren Breitengraden als Selbstverständlichkeit wahrgenommenen Element des Wassers auseinanderzusetzen. In diesem Fall waren die freien und alternativen Medien dem Mainstream einen Schritt voraus und setzten den Themenkomplex vorher aufs Tableau. Vor 2 Jahren lief rund um den Weltwassertag das medienübergreifende Wasserspezial. Neben unserem Magazin waren auch Fair Talk, der Schweizer Zeitpunkt, Apolut, Radio München und Punkt Preradovic beteiligt. Das Archiv des Themenspezials ist immer noch hochaktuell und dennoch zeitlos und lädt weiterhin dazu ein, sich durch die vielfältigen Wasserbeiträge zu stöbern. Es gibt inspirierende Beiträge über die Wasserforscher Masaru Emoto, Wilfried Hachenay oder die Beobachtungen des Försters Viktor Schauberger. Kehren wir ganz am Ende noch einmal zum Anfangspunkt zurück, zum Fischbrunnen in München. Das Symbol hinter der Schließung des historisch bedeutsamen Brunnens offenbart, worum es bei dieser und allen anderen Agenten geht. Bekannt ist dieser Brunnen nämlich unter anderem für den Metzgersprung. Die Metzgerinnung München schreibt hierzu, Zitat, »Wie der Schäfflertanz ist auch der Metzgersprung aus einer schrecklichen Zeit herausgeboren worden. Vor 450 Jahren, als der Schwarze Tod in den Mauern der Stadt München gewütet hatte, zogen die Zünfte der Metzger und Schäffler in fröhlichem Tanz und mit klingendem Spiel durch die noch verödeten Gassen der Stadt, um die ängstlichen Bürger wieder aus ihren Häusern heraus auf die Straße zu locken. Durch Umzug mit wehender Fahne und der Fröhlichkeit der Zunftangehörigen gelang es ihnen, nicht zuletzt durch den ausgelassenen und grotesken Sprung in den Fischbrunnen auf dem Marktplatz, die verängstigten und in den Häusern vergrabenen Menschen herauszulocken und aus ihrem Elend aufzurütteln, wodurch das Leben sich wieder normalisierte. Zitat Ende. Was bedeutet es im Umkehrschluss, wenn eben dieser Brunnen versiegelt wird? Angst und Mangelgefühle sollen in den Köpfen und Herzen der Menschen verankert werden. Dabei ist es an jedem Einzelnen, ob sie oder er sich dazu entscheidet, über das nächste Agenda-Stöckchen zu springen, sich über die Protagonisten aufzuregen und in Schimpftiraden zu verfallen, anstatt sich Lösungswegen, siehe das genannte Wasserspezial, zuzuwenden. Ob bei Corona, Klima oder nun eben Wasser. Es bleibt festzuhalten, die Mächtigen können nicht alles. Jeder Einzelne umso mehr. Wo Widerstände sich auftun, findet das Wasser seine Umwege. Das hat die Corona-Zeit eindrücklich gezeigt. Folglich sei dieser Beitrag geschlossen mit den Worten von Bruce Lee: Be water, my friend.
1: Sie hörten »Warum diese Wassersymbolpolitik?« von Nicolas Riedel. Der Beitrag ist in etwas längerer Fassung unter dem Titel »Die Wasserpegelpanik« bei Manova nachzulesen. Sprecherin Camilla Hildebrandt. Mein Name ist Eva Schmidt und für mich war die Sache spätestens beim letzten Absatz des SZ-Artikels vom 2. Juli klar. Der hieß »Sitzt München bald auf dem Trockenen? Man sehe erste Erfolge, die Appelle hätten gewirkt, man freue sich, dass die Münchner den Aufruf ernst nehmen.« Im nächsten Satz heißt es »Eine konkrete Zahl, wie stark der Verbrauch gesunken sei, könne man noch nicht nennen. Ein Äquivalent also zu Corona? Die Maßnahmen wirken? Haben Sie einen angst- und stressfreien Abend. Ciao. Servus.
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2: Es ist Freitag in der 29. Woche 2026. Hier ist Taktes Geld. Für alle, die wissen, dass Geld die Welt regiert und verstehen möchten, wie genau. Ich grüße euch da draußen und hier mit auf der Insel bei mir Hermann und Mike. Grüßt euch, ihr beiden.
3: Hallo, Paul.
4: Hallo.
2: Gut. Hermann, du warst 30 Jahre ein Herr der Banken. Du hast für sie und mit der Politik Milliarden bewegt. Dafür hast du Millionen von ihnen bekommen und heute bist du Privatier. Arbeiten muss einzig noch dein Gewissen. Und darum berichtest du uns eben hier von all dem, was du in der Finanzelite gelernt hast. Bevor wir damit starten, mein üblicher Hinweis. 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Dafür sage ich herzlich Danke und verschwende so wenig wie möglich davon, denn es gibt wieder viel zu besprechen. Einerseits Gold in den USA. Es gibt einen neuen Coin, glaube ich, vom biggest president ever. Somebody say there has never been anything like it. Und man hat in Fort Knox offensichtlich die Inventur abgeschlossen. Es gibt Neues aus der AI-Bubble, die ja nur eine Blase ist und jetzt tatsächlich etwas über the top geht, wie du sagst, Hermann. Die institutionellen Anleger und die US-Aktien werden ein Thema sein und natürlich die Krypto-News mit Mike the Pirate werden uns beschäftigen. Das am Ende starten müssen wir mit Gold, denn es ist da, oder? Man hat tatsächlich eine Inventur gemacht, heißt es. Also angeblich gab es sie jetzt und was kam bei raus?
4: Ja, das Gold ist da. Eine Billion ist bestätigt worden vom Finanzminister in Amerika, von Scott Bessent. Und dann kam natürlich auch die Frage, können wir mal Bilder sehen von den Goldbarren und können wir mal reingehen, gucken? Dann sagt er, wie, ihr traut mir nicht? Ja, some people say they have never seen anything like it. Ja, also er sagt einfach, wir haben ein Audit gemacht und eine Billion ist, trust me bro, broski. Ja, und warum wollt ihr uns nicht glauben? Ja. Also wir sind jetzt Ex-Finanzer, Banker, die jetzt Politiker sind, ihr müsst uns doch glauben. Ich meine, wir wissen doch, wie ein Goldbarren aussieht. Wir sind da rein, haben gezählt und sind auf eine Billion gekommen. Also von daher, das Erstaunliche bei dem ist für mich, dass ich glaube, sie bereiten da etwas vor. Und wir haben ja immer mal wieder auch Hörer gehabt, die daran glauben, dass am 4. Juli diese neue Goldanleihe kommt. Ich konnte das nie ausschließen. Ich glaube zwar nicht daran, dass es in dem Sinne kommt, dass es eine amerikanische Unabhängigkeitsanleihe gibt, die dann mit Gold gedeckt ist. Aber der Punkt, dass Scott Bessent jetzt mal wieder kurz auf Gold den Scheinwerfer richtet, zeigt mir eigentlich, sie suchen wieder. Vielleicht werden sie auch Gold gegen irgendwas anderes tauschen. Vielleicht kommen sie demnächst wieder um die Ecke mit einer Bitcoin-Reserve. Hm. Das heißt, diese ganze Show geht weiter. Es ist halt nur wieder ein neuer Akt. Also der Vorhang geht wieder auf und diesmal steht eben Gold dahinter. All Gold is present, hat er gerufen. Also das ganze Gold ist da. Ich weiß gar nicht, was ihr habt, überhaupt kein Problem. Keiner war drin, aber wir wissen es. Und so geht es eben eigentlich im weltweiten Zirkus der Politik zu. Und das heißt, trust me, bro, hast du schön gesagt. Warum würdet ihr daran zweifeln? Ja. Und das ist natürlich so der Grundstein, wo wir jetzt hingucken, was passiert da eigentlich in Amerika? Und ich glaube, dass Scott Bessent das auch aus einer Position der Stärke macht, und zwar nicht nur der militärischen Stärke, die man ja auch immer wieder bezweifeln kann, wenn jetzt gerade der Iran zum 11. Mal komplett vernichtet wurde und zum 8. Mal alle Urananreicherungen vernichtet wurden. Das ist einfach Kinderzirkus, wenn es nicht so ernst wäre. Ja, auf der anderen Seite sind die Amerikaner die Nummer eins im Finanzwesen. Sie demonstrieren ihre Macht in allen Dingen, die wir auch heute besprechen. Hm. Also das ist hochinteressant und da vielleicht ein erster Punkt. Indien zum Beispiel braucht dringend US-Dollar. Wir haben ja die letzten Wochen öfter darüber gesprochen, wenn ich sage Emerging Markets, also diese aufstrebenden Märkte, die sich eben auch in Dollar verschuldet haben, die auch Öl in Dollar zahlen müssen. Ob das Öl jetzt hoch oder runter geht, sie müssen es trotzdem in Dollars zahlen. Und Indien, ähnlich wie das, was wir in Zypern erlebt haben oder auf Zypern, als wir auf den türkischen Teil gegangen sind, die machen eben jetzt neue Bankkonten, sie machen neue Produkte, sie möchten die Bevölkerung auch interessieren, US-Dollar zu halten, weil die Zentralbank dringendst und die Regierung US-Dollar braucht. Und das heißt natürlich, hier werden die Fallen aufgebaut, du teilst dann sozusagen deiner Bevölkerung mit, es wäre sehr gut, ein Dollarkonto zu halten.
2: Also gut für uns.
4: Dann erinnere ich immer an den Libanon, der irgendwann gesagt hat, wisst ihr was, ihr habt zwar die Dollars, aber die brauchen wir jetzt und ihr kriegt die in den nächsten 7 Jahren zurück. Also Indien ist natürlich eine ganze Nummer größer. Indien ist auch riesig im Silber. Das heißt, wenn in Indien geheiratet wird, wird da oft die Braut mit Silber überschüttet. Das heißt, auch da kommt die Nachfrage, beziehungsweise aus meiner Sicht auch das Angebot jetzt, warum Silber und warum der Dollar fester wird, also Silber nach unten geht, Dollar fester. Das heißt, in allen Ecken siehst du, sie brauchen US-Dollar und sie verkaufen Assets. Ja. Und was wir sehen, auch im Aktienmarkt, im Kapitalmarkt, wir haben jetzt 600 Milliarden US-Dollar aus den asiatischen Aktienmärkten genommen, also Halbleiter, Technologieaktien, US-Speicheraktien, Zinserhöhungen in Korea, darauf stürzt der Kospi, also der südkoreanische Aktienindex, um 6,3% ab. Das sind mal 261 Milliarden Dollar, die da vom Market Cap genommen wurden. Der Nikkei ist minus 2,8%. Man sieht also deutlich aus meiner Sicht, dass die gerade die Asiaten, und ich schätze mal, die Lateinamerikaner werden das Gleiche tun, die sind halt nicht so offensichtlich und so präsent im Kapitalmarkt, dass man das beachtet. Aber die Chinesen haben auch 2,2% verloren. Das bedeutet im Moment, dass wir sehen, dass die amerikanische Inflation zurückgeht. Die letzten Zahlen waren besser als erwartet. Und da kann ich nur sagen, ich halte nach wie vor daran fest. Also A, das ganze Ding ist manipuliert, weil sie haben wieder rückwirkende Inflationszahlen auch geändert. Also traue keiner Zahl, die du nicht selbst gefälscht hast. Und von daher ist jetzt auf einmal die Chance auf eine Zinserhöhung in Amerika von 42% im Juli auf 8% gefallen. Das heißt, hier wird keine Zinserhöhung kommen und im Gegenteil.
2: Sagt wer? Entschuldigung, also wer berechnet diese Chancen?
4: Das sind Prediction Markets, beziehungsweise du kannst es an den Euro-Dollar-Futures sehen. Das heißt, wie die Zinserwartungen der nächsten Wochen sind.
2: Das ist also eine Art konsolidierte Wetterwartung der Menschen, die da Geld draufsetzen.
4: Ganz genau. Also das sind auch, es ist nicht nur Wetten, sondern es ist hier riesiges Kapital, was gemanagt wird, weil du musst dir vorstellen, es sind Berge von Milliarden von Dollar, die Banken oder auch andere Finanzinstitute vor sich herschieben, um einfach zu jeder Zeit liquide zu sein. Ja, weil du gehst ja nicht bankrott über Nacht, sondern über lange Sicht, sondern über Nacht. Und das heißt, warum haben die meisten Firmen von einem Tag zum anderen ein Problem? Sie haben ihre Liquidität nicht richtig gemanagt. Sie ist genau wie beim Privaten. Du kannst zwar auf dem Papier reich sein, aber wenn jemand kommt und sagt, ich will mein Geld zurück und du kannst in diesem Moment deine Assets nicht verkaufen,
2: dann war's das.
4: Deshalb fahren in diesen recht unsicheren bzw. volatilen Zeiten die Banken sehr hohe Cashbestände vor sich her. Einfach um sicher zu gehen, was immer auch kommt, ich kann bezahlen. Ja, dass du nirgends ausfällst, dann kriegst du keine Delle sozusagen in der von der Ratingagentur, wenn du jetzt auf irgendeinen Bond ausfallen würdest. Das wird natürlich alles geplant, aber trotzdem sind die Cashflows so gewaltig. Also ich in meiner Spitze habe Berge zwischen 8 und 10 Milliarden vor mir hergeschoben und immer wieder denkst du, boah, das ist so viel Geld, was du da liegen lässt. Aber wenn Donald Trump am Ruder ist und the world has never seen anything like it, ja, das heißt, es kann da mal über Nacht schon schwer einschlagen und dafür musst du dich vorbereiten.
2: Klingt plausibel. Also ich schätze, wenn man dann in einer volatilen Phase, wo alle unsicher sind, kein Bargeld in Reserve hat und man braucht es plötzlich, obwohl man irgendwie viel Anlagewert hat, bekommt man ja vermutlich auch keinen Kredit. Niemand leiht einem dann wahrscheinlich Geld aufgrund der Nervosität. Also insofern leuchtet ein, wenn einem Laien wie mir jetzt zum ersten Mal klar wird oder der erste Mal gehört hat, dass die Banken viel Bargeld vor sich herschieben, wenn es gerade unsicher ist.
4: Ja, genau. Das alte Sprichwort ist, du kaufst Regenschirme, wenn die Sonne scheint. Das heißt, deshalb ist es ja eine Reserve. Mhm. Nämlich dann, wenn du darauf zurückgreifen musst, dann kannst du es unter Umständen bekommen, aber sehr, sehr teuer. Ja, also wenn du dann zu allen anderen Banken rennen musst und du musst dir da Geld leihen, dann wissen die natürlich, die beobachten den Markt und wissen, du bist unter Druck. Und wir wissen alle, was passiert, wenn jemand weiß, wie es in deiner Kasse aussieht. Ja, dann sind sie alle Gewehr bei Fuß und dann merkst du, dass du auch keine Freunde hast, sondern die ziehen dir dann die Preise weg. Und genauso passiert das nicht nur zwischen konkurrierenden Unternehmen, sondern auch befreundeten Unternehmen. Du kriegst dann sofort den Scheinwerfer auf dich gerichtet. Also das sind ja die Vorboten von Finanzkrisen. Hm. Wenn es eine oder zwei Banken gibt oder ein oder zwei Fonds, die auf einmal nicht alles bedienen können, dann kriegst du natürlich sofort einen Schlag auch in der Reputation. Und das heißt, alles, was du dir dann leist, wird teuer.
2: Wie ist das eigentlich? Kann man sehen, wie viel Bargeld die Banken übrig haben, wie viel sie nicht investiert haben? Ich schätze mal, damit gehen sie nicht hausieren. Also du hast irgendwo deine Informationen her, aber gibt es da eine Möglichkeit, das irgendwie nachzuvollziehen, objektiv?
4: Nicht auf täglicher Basis. Du kriegst dann ein Gefühl, auch was so im Overnight-Markt angelegt wird. Dann gibt es Leute, die halt sehr gut vernetzt sind, die alle Großbanken sehen oder mit denen handeln. Dann kannst du schon am Verhalten das merken, aber du kannst es eigentlich nicht bestimmen. Du kriegst eben die Quartalszahlen. Da steht dann eine Zahl drin vom Ende des Quartals. Deshalb wird immer dieses Window-Dressing betrieben. Das heißt, selbst wenn du das ganze Jahr nur 5 Milliarden hast, dann hast du eben am 30.03. und 30.06. 10 Milliarden, weil das sieht dann wieder super aus. Und das heißt, immer zu diesen Quartalsterminen frisierst du beziehungsweise du hüpfst deine Bilanz so auf, dass wenn da ein Analyst unabhängig drauf guckt, sagt er, naja, die haben ja genug Reserven. Du hast natürlich Leute, die sehr erfahren sind, die sehen dann, wo werden zum Beispiel Reserven gehoben, wo kommt das Geld her, also leiht es dir eine Bank und du leist es ihr zurück und solche Sachen. Das sind eben Dinge, ich schätze, dass es heute so, wie es früher war. Allerdings gibt es natürlich immer mehr Dollars da draußen. Das heißt, die Produkte auch, die du als Bank bei der Zentralbank und die wiederum bei der Bank auf internationalen Zahlungsausgleich in Basel, der BITS, hin und her schiebst, ist es fast unmöglich zu sehen, was da wirklich letztendlich an Reserve geschoben wird. Ich hatte ja schon oft gesprochen, dass die US Treasuries als Security oder als Collateral, also als Sicherheitsleistungen sehr, sehr wichtig sind. Und das bedeutet halt, du siehst, dass die Welt immer noch US-Staatsanleihen kauft, zwar in absolut reduziertem, was immer noch große Summen sind, aber reduziertem Maße, die dann eben nicht verkauft werden müssen in erster Instanz, sondern sie werden als Sicherheiten hinterlegt. Aber was wir jetzt die letzte Zeit sehen, gerade mit dem japanischen Yen, also dass die Zinsen da hochgehen, 10 und 30 und 40 Jahre, das Ganze sehen wir auch im koreanischen Won, in Indien. Das bedeutet, die Türken haben ihr Gold und ihre Dollars schon verkauft. Die Amerikaner, wie immer, da sind sie einfach unschlagbar. Sie setzen die anderen unter Druck und, bestimmen die Cashflows bzw. die großen Zahlungsströme, wohin sie wollen. Erstaunlich daran ist, dass jetzt zum Beispiel auch der Inflow, also das, was in US-Aktien investiert wird, das höchste ist seit Dezember 2024. Das heißt, 24% aller Market Manager oder Marktmanager, Geldmanager dieser Welt sind US-Aktien übergewichtet. Es gibt da eine sehr berühmte Umfrage der Bank of America, das sind 181 Teilnehmer. Die managen 484 Milliarden Dollar. Und das wird immer so beachtet als der Gradmesser, sind jetzt US-Aktien en vogue oder geht das Geld wieder aus Amerika raus? Und da muss man klar feststellen, seit Dezember 24 ist jetzt der Höchstwert und der zweithöchste Wert seit 2021. Also seit diese ganze Tech-Bubble nochmal aufgepumpt wird. Und 82% dieser Fondsmanager geben an, sie sind long global Semiconductor-Aktien. Also sozusagen, sie gehen alle zurück in AI, weil die jetzt auch 20-25% korrigiert haben. So Werte wie Micron, die waren gestern unter 900. Da werden wir probieren, auch was zu kaufen. Ich hatte ja im Blockzocker gesagt, dass wir jetzt ein bisschen warten, bis sich sozusagen herauskristallisiert, wann geht's denn weiter. Das ging schneller als erwartet. Die CPI-Zahlen, also Consumer Price Index, die Inflationszahlen waren besser als erwartet. Die Zinserhöhungen wurden erstmal ausradiert. Das heißt, die Welt sagt jetzt, ich kann nicht an der Seitenlinie sitzen, weil je länger ich warte, umso mehr verpasse ich. Und das spiegelt dann auch wieder, dass die US Leveraged ETFs, also die gehebelten ETFs, um Massen gestiegen sind. Also es gibt jetzt mittlerweile 700 verschiedene ETFs. Das hat sich mehr als verdoppelt seit 2024. Und im ersten Halbjahr war es so, dass 31% Marktanteil in diese Leveraged oder Reverse oder Inverse, das heißt, du kannst auch auf eine Aktie mit einem einzelnen ETF spekulieren, dass sie nach unten fällt. Und wenn die natürlich geleveraged ist, sprich gehebelt, dann geht es nach unten doppelt so schnell wie die Aktie an der Börse. Und das bedeutet für mich, die Menschen haben weniger Geld, weniger zum Anlegen und werden dadurch noch risikobereiter, noch Risiko. Ich weiß nicht, ob es bewusst ist, aber auf jeden Fall probieren sie natürlich, weil sie rechts und links in der Zeitung lesen, ähnlich wie bei Krypto vor 4 Jahren, wie viele Leute Millionäre und Milliardäre werden. Das heißt, die normale Bevölkerung, gerade in den USA, ist bereit, massives Risiko zu nehmen. Hedgefonds haben wieder immer reingeschortet, also haben diese Sachen verkauft, die Privatinvestoren gekauft haben. Und die haben aber so viel Power gehabt, dass sie den Aktienmarkt, wie du schon sagst, auch im S&P immer weiter nach oben treiben. Der Nasdaq geht wieder Richtung 30.000. Und das bedeutet, ist das vorbei? AI is a bubble. Wir wissen, da sind immer noch Ungläubige, die sagen, das kann so nicht sein. Und ich stimme sogar zu, es wird da einige Ausfälle geben und es wird auch wehtun. Aber die Gewinner, die Großen, die eilen von Rekord zu Rekord. Ob das Amazon, Nvidia, Google, Meta, Oracle, SpaceX, die emittieren. Allein diese 6 Institute, die ich gerade genannt habe, haben 182 Milliarden in Investment-Grade-Bonds, also geratete, von der Ratingagentur geratete Bonds emittiert, um Geld einzunehmen für den CapEx. Das sind 1.300% mehr im letzten Jahr als im Jahr zuvor. So sind die Wachstumszahlen da, also auch für die Schulden. Und das heißt, 15% aller US-Corporate-Bonds, also alles, was sozusagen die Firmen in Amerika aufnehmen, 15% davon gehen allein in diese 6 Werte. Das sind also immer wieder, kannst nur wiederholen, gigantische Zahlen, die da vor uns liegen und die analysiert werden müssen. Und deshalb ist es so wichtig, sich das eigentlich täglich anzuschauen. Da liegt der Treiber, da liegt auch aus meiner Sicht schon die Ursache, warum die Inflation fällt, weil AI oder künstliche Intelligenz wird einen massiven Auswirkungen auf die Inflation haben, weil du eben in sehr vielen Dingen keine Labor von Menschen mehr brauchst, keine Arbeit von Menschen. Das erlegen die Roboter.
2: Oh, Tony Elon Musk,
4: genau. Ja, genau, das werden wir sehen. Und wenn jetzt erst Optimus, dieser Humanoid Roboter, dazukommt, dann bedeutet das, wir werden es noch krasser sehen. Und das bedeutet für mich, also jetzt, wenn ich so an die Zuhörer spreche, nicht sparen, nicht sparen, auf gar keinen Fall sparen, sondern investieren. Weil diese Party wird aus meiner Sicht noch weitergehen. Ich will natürlich niemanden jetzt da reinquetschen, sondern sich einfach damit befassen, was passiert, wenn ich mein Geld auf dem Sparbuch spare oder auf einem Tagesgeldkonto liegen habe. Natürlich sind Reserven wichtig, ähnlich wie bei Banken, einen gewissen Teil, um tägliche Dinge abzufedern, muss man haben, wenn es irgendwie geht, aber langfristig sparen, Lebensversicherung oder teilweise sogar auch eine Immobilie, um zu vermieten, da kann ich nur sagen, Aktien werden das bessere Mittel sein, beziehungsweise Gold und Silber habe ich immer die Hoffnung noch nicht.
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5: 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Die dänische sozialdemokratische Premierministerin Mette Frederiksen hat im dänischen Parlament eindringlich vor den negativen Folgen der Migration gewarnt. Sie sagte, das Problem ist, dass im Inneren des Landes ein großer Feind heranzuwachsen begonnen hat. Und das sind Ausländer, die nach Europa gekommen sind. Europa ist bedroht. Das Problem ist, dass wir sowohl von außen als auch jetzt von innen bedroht sind, sagte die dänische Premierministerin. Großbritannien und die EU beschlagnahmen Schiffe der sogenannten russischen Schattenflotte. Und Präsident Wladimir Putin droht nun mit Vergeltung überall auf dem Planeten. Putin sagte, wir sehen, dass die Behörden bestimmter Länder unter Verletzung des internationalen Seerechts versuchen, die Bewegung der Schiffe unserer Wirtschaftsakteure einzuschränken und kürzlich so weit gegangen sind, die Möglichkeit in Betracht zu ziehen, unsere Schiffe zu beschlagnahmen und das Eigentum, das sie uns geraubt haben, zu verkaufen. Das ist natürlich nichts anderes als Piraterie und Raub. Und wenn das in die Praxis umgesetzt wird, werden wir gezwungen sein, in gleicher Weise zu reagieren. Laut internen E-Mails hat die Union den umstrittenen Steuererhöhungen für Vereine und weiteren Subventionsabbauten im Zuge der Haushaltsverhandlungen vorab zugestimmt, obwohl sie diese eigentlich öffentlich kritisiert. Trotz des gespielten Widerstandstheaters der Union betonen Regierungskreise, dass die Maßnahmen bereits im April und Juni gemeinsam beschlossen wurden. 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
4: Wenn es irgendwie geht, aber langfristig sparen, Lebensversicherung oder teilweise sogar auch eine Immobilie, um zu vermieten, da kann ich nur sagen, Aktien werden das bessere Mittel sein, beziehungsweise Gold und Silber habe ich immer die Hoffnung noch nicht aufgegeben, obwohl der Markt deutlich zurückgekommen ist. Mit diesem Hinweis, um den Kreis zu schließen von Scott Bessent, all gold is present, ja, da wissen wir, es wird sich im Gold- und Silbermarkt über die nächsten Wochen was tun, warten wir es ab. Ich bin jetzt auf der Micron-Seite. Gestern war Micron unter 900. Ich habe gesagt, bei 888 kaufe ich wieder was, habe ich gemacht. Und dann werden wir sehen, wo es hingeht. Das kann weiter schwanken, natürlich. Volatility ist Vitality, sagt Michael Saylor von Strategy immer. Und das heißt, je mehr es sich bewegt, umso mehr Chancen hast du auch, weil du willst keine Aktie, die im Grunde wie ein toter Fisch im Wasser liegt. Da verlieren die Leute einfach Interesse. Ja, und das sind so die Zusammenfassungen der Woche. Es gibt einen Wert, der heißt Codex. Ich weiß noch nicht genau, was die machen, aber was da beeindruckend war, innerhalb von 20 Wochen sind die von 1 Million User auf 8 Millionen User gegangen. Ich habe nur die Überschrift gelesen, ich habe es noch nicht Zeit gehabt zu recherchieren, aber es zeigt eben alles, was in AI ist.
2: Ja, Codex ist ChatGPTs Coding-Bot, also ChatGPTs Äquivalent zu Claude, den kennst du daher, dass er alle unsere Codezeilen Korrektur gelesen hat, auch wenn du es nicht weißt. Wenn ich so die Tage damit verbringe, vor Claudes Fable zu sitzen und Sicherheitsupdates zu machen oder ihm Kontrollen machen zu lassen, dann ist Codex der Korrekturleser. Viele benutzen ihn aber stattdessen, also es ist ein Teil von ChatGPT und der Kampf zwischen diesen großen AI oder AI Lieferanten, der ist ja weit hart immer noch am Laufen. ChatGPT hat gerade ein neues Modell vorgestellt. Elon Musk, über den wir gerade schon gesprochen haben, hat dann den Hut gezogen vor Claude's Anthropic übrigens, für Anthropics Claude, und hat erklärt, seine frühere etwas despektierliche Kommentierung, die nimmt er zurück. Er muss eingestehen, dass Anthropic einfach der klare Marktführer aktuell ist und klar besser ist mit seinem Produkt Claude, was Coden angeht. Dem kann ich mich nur anschließen und spricht durchaus für Elon Musk, dass er dem Konkurrenten sowas zubietet. Kann. Übrigens, weil du gerade schon einen Wert erwähnt hast, ich versuche ja auch, dich mal ein bisschen zu beeindrucken und schlag was nach. Es ist ja nicht nur Micron aktuell weit am Steigen, sondern ein TSMC, ein amerikanischer Chip-Auftragshersteller, der hat jetzt gerade einen Rekordgewinn von +77% im Vergleich zum Vorjahr gemeldet, bei gut 40 Milliarden Dollar Umsatz. Also das boomt immer weiter bei den Chip-Herstellern und bei denen, die Infrastruktur für diesen AI-Rausch schaffen. Das merken die Amerikaner, hast du ja auch schon gesagt, an allen möglichen Bereichen. Nicht am Arbeitsmarkt, der schwächelt vor sich hin. Ergibt ja auch wieder Sinn, weil es wird zunehmend automatisiert. Und wenn also Anthropic macht Leute arbeitslos, das haben wir selbst im Team erlebt. Das läuft ja auch nicht immer nur mit Verständnis, das sorgt viel Ärger und Frust, aber es ist so, weil sie wahnsinnig viel arbeiten, ob das juristische Arbeit ist, ob das technische ist, Designarbeit, das machen alles die KIs mittlerweile und das machen sie sehr gut. Die Chiphersteller profitieren, die US-Wirtschaft im Ganzen profitiert, der S&P ist, glaube ich, auf dem absoluten Rekordhoch, über 7500 Punkte gerade. Also für die Amis boomt, für die Europäer ist es wie immer. Was dieses Gold angeht, ehrlich gesagt, dann kommen wir zum Eingangsthema zurück, ich habe es nicht ganz verstanden, was da der Sinn ist. Also plötzlich und unerwartet, beziehungsweise völlig zufällig, hat ja The Donald jetzt auch eine neue Goldmünze angekündigt, von sich. Also genau gesagt, die US-Mint, also die US Prägeanstalt hat das angekündigt. Man kann also in Zukunft nicht nur von Dieter Bohlen eine Goldmünze kaufen, habe ich gerade geschaut, die kostet über 5000 Euro, die Bohlenmünze, weil es gibt nur 99 Stück davon, also haltet euch ran. Man kann dann in Zukunft auch eine Donald Trump Goldmünze kaufen und Fox News oder ich glaube Reuters, also eigentlich eher nüchterner Nachrichtenkanal, Reuters sagt, diese Münze soll, Zitat, helfen, den 250. US-Geburtstag zu feiern. Da ist eine etwas eigenwillige Beschreibung, aber damit lenkt Donald Trump ja auch nochmal den Blick aufs Gold. Also wenn er die Münze rausgibt, dürfte es ja auch nicht ganz zufällig sein. Also irgendwas planen die Amis mit ihrem Gold, oder?
4: Genau so ist es. Und deshalb dachte ich, es ist wichtig, das heute zu erwähnen. Ich kann noch nicht genau sagen, was auch Scott Bessent jetzt dazu gebracht hat, genau jetzt zu sagen, das Gold ist doch da. Und deshalb sprechen wir natürlich immer davor, wir wollen vor der Welle sein. Wenn es in der Zeitung steht, ist es zu spät. Ja, und das heißt, wir haben jetzt unseren Augenmerk. Das werden wir die nächsten Tage und Wochen beobachten. Wir werden uns auch anschauen, wie sich der Goldmarkt verhält. Wir wissen, dass die Chinesen Gold und Silber weiter in Rekordmengen kaufen. Und das bedeutet, hier wird sich etwas tun. Die Frage ist, was und wann. Aber es ist so der Hinweis, ja, eben früh zu sein und dem genau hinzuhören. Und da wird sich etwas tun. Der 4. Juli ist vorbei, die Feiern zum 250. Jahrestag wurden ja teilweise auch abgesagt, weil es so heiß war. Also von daher, vielleicht sagt der Donald dann, da machen wir es eben im August. Ja, also es wird gefeiert, so oder so. Das Gold ist da und wir werden schauen, wie es weitergeht.
2: Derweil gibt es aus den USA nochmal schlechte Nachrichten für die EU. Auch das müssen wir noch erwähnen, denn der ewig schwelende Zollstreit, der geht in eine neue Runde oder wird zumindest auf eine neue Eskalationsstufe, entwickelt er sich hin. Trump kündigt an 30% Zölle, also knapp ein Drittel, 30% auf alle EU-Produkte ab dem 1. August zu erheben. Das wäre dann in der Tat ein Feiertag für die Amis, also wenn das dann kommt. Wir kennen ihn ja so, dass er hart droht und ansagt und dann gibt es ganz kurz vorher doch noch eine Einigung. Ich erinnere an Spanien, bei dem er neulich erklärte, sämtlicher Handel mit Spanien wird ausgesetzt. Das sorgte am nächsten Tag dann wohl für eine Reaktion der Spanier und der Ansage Donald Trumps. Naja, er hat sich jetzt nochmal überlegt, die Spanier seien ja tolle Leute und deswegen hat er es da doch wieder zurückgenommen. Also es ist nicht unbedingt gesagt, dass es so kommt, aber aktuell schwebt es sozusagen im Raum und Uschi von der Lügen muss sich eine Reaktion überlegen.
4: Genau, aber die Deutschen haben sich schon darauf vorbereitet. Ich verfolge ja aufmerksam unseren Finanzantiefermann. Und der war in Rostock, weil da eine zweite Hochschule für Steuerfahnder und Zoll und so, also die interne Laufbahn, dass du dein ganzes Leben lang auf dieser Seite der Macht und des Schattens stehst, ist nicht nur in Münster jetzt, sondern es ist auch in Rostock. Das heißt, es werden immer neue Schulen und neue Ausbildungswege geschaffen. Schon definitiv, ob die AfD da was ändert oder nicht, aber der Staat wird in Deutschland immer weiter ausgebaut. Da können Sie von Bürokratie abbauen, reden, wie Sie wollen. Der Verfassungsschutz sucht zusätzliche Leute, der Zoll sucht Leute. Und ich glaube, dass das eben die Abwehrreaktion ist. Hm. Die Amerikaner sagen, wir wollen damit Geld einnehmen. Und die Deutschen sagen, naja, dann geben wir halt nochmal 100.000 Leuten, die ihren Job in Autos und Automobilzulieferern verlieren. Die können dann beim Staat arbeiten. Du siehst, wir sind vollkommen auf dem falschen Dampfer. Das wird nicht zu finanzieren sein, egal wo du hinschaust. Sind die Amerikaner dabei, einen Deal zu machen? Das ist nicht immer schön, aber egal, was sie tun, ist es eigentlich in ihre Kasse. Und egal, was die Deutschen und die EU tut, ist es aus ihrer Kasse. So einfach ist das zusammenzufassen. Und du siehst ja auch, wie das Geld verballert wird. Also ob das Merz ist, der steht dann am Montag, nachdem er am Sonntag beim Tennis war, steht er am Montag Pressekonferenz mit den Losern von Zelensky, Macron und immer noch Starmer. Also Starmer ist ja wie Kai Wegner, der hängt einfach auch im Amt und hangelt sich weiter. Aber da hat mal der große Merz weitere 70 Milliarden versprochen. Und du sitzt dann fassungslos davor und sagst, ist das Teil der 90 Milliarden, die wir schon committed haben? Nee, das kommt nochmal dazu. Und das sind halt mittlerweile solche Ereignisse, die sie überschlagen, dass normale Menschen, die einem Job nachgehen oder tagsüber vielleicht mit was anderem beschäftigt sind, gar nicht mehr nachkommen. Waren das jetzt die 70 Milliarden oder die 10 Milliarden oder die 20 Milliarden? Und das ist meines Erachtens alles vollkommen Absicht, dass die Leute überhaupt nicht mehr wissen, um was geht es denn. Und du siehst ja, wenn Klingbeil dann einen Haushalt vorlegt, dann ist das kein Haushalt, das ist eine reine, ja, im Grunde ist es Finanzterrorismus. Und von daher wird sich das auch nicht ändern. Wir wissen genau, dass Onkel Donald nur etwas macht, wenn dabei auch etwas in der Kasse und am besten auch eine kleine Vieh bei seiner Familie hängen bleibt. Und von daher geht alles weiter, wie es war. Ja, was willst du da sagen? Solange die Leute, die nicht aus dem Amt zerren und auch durch die Straße, wie soll ich sagen, bei Game of Thrones gibt es eine gute Szene, wo die Königin nackt durch die Straße muss und alle sagen, ja, shame. Ja, sowas würde ich mir wünschen, aber das wird es in Deutschland wahrscheinlich nicht geben.
2: Also wenn du Game of Thrones bemühst, würde ich mir natürlich ganz andere Dinge wünschen, die da passieren. Bekanntlich eine der brutalsten Serien, die es überhaupt gibt, aber auch eine der schönsten, die immer wieder Hoffnung macht. Denn what do we say to the God of Death? Not today. Gut, Europa wird es wohl ereilen, irgendwann, auch wenn nicht heute, dann ganz bald. Du hast es ja gerade schon mal gesagt, der Hebel Richtung totaler Staatswirtschaft, also der ist wirklich, irgendwann steht er da und brüllt, wollt ihr die totale Staatswirtschaft, der ist lange umgelegt. Das ist entschieden. Ja. Sie bauen wie verrückt die öffentlich Bediensteten aus, beziehungsweise deren Stellen. Unsere Staatsquote ist schon offiziell bei über 50%. Ich würde mal sagen, das liegt deutlich drüber und sie haben auch da die Zahlen gefälscht. Man versucht nicht mal mehr, irgendwie an den dort entstehenden Dingen teilzuhaben, ob das jetzt Robotik ist, ob das KI ist oder anderes. Ich habe dann so ein schönes Meme gefunden vor kurzem im Netz, wo die von Musk die Rakete rückwärts landet. Dann haben ja die Chinesen gerade auch so ein ähnliches System gebaut. Sie haben es etwas vereinfacht, kann man sagen. Sie landen die Rakete in einer Art Auffangkorb. Es braucht dann etwas weniger Feinmechanik und Feinkontrolle. Diese beiden Bilder sah man nebeneinander und mit der Überschrift, die Amerikaner machen Innovation, die Chinesen kopieren und die Europäer regulieren. Und da war dann ein Bild von diesen Verschlusskappen, die sie an Plastikflaschen rangelötet haben. Das ist so. Und ich meine, die EU hat jetzt die Chat-Kontrolle, die totale Chat-Überwachung beschlossen. Alle Textnachrichten, alles, was du schreibst, wird innerhalb der EU mitgelesen. Natürlich, wir wissen es alle, nur um Kinderpornografie auszuschließen. Das ist der offizielle Grund. Totale Überwachung, totale Staatswirtschaft. Der Hebel ist lang umgelegt. Ja, der wird es kein Zurück geben. Und du sagst, wenn ich es richtig verstanden habe, angesichts dieser Tatsache, investieren, nicht sparen, Geld raus, sagen wir sowieso immer, also Geld nicht im Euro liegen lassen, das wäre der völlige Wahnsinn. Und jetzt sagst du recht klar, in US-Aktien stecken, wahrscheinlich in US-Tech-Aktien.
4: Also bei mir wandert jetzt noch ein Teil. Ich habe nicht riesige Liquidität gehalten, aber das, was ich habe, investiere ich jetzt nach und nach, wenn ich sehe, dass sowas wie Micron eben deutlich nach unten kommt oder auch Astera Labs. Das sind die, die eben diese Hardware, praktisch die Racks und die ganze Infrastruktur bauen. Es gibt einen ETF, der nennt sich DRAM, also DRAM. Da sind diese ganzen Semiconductor und so drin. Das halte ich für interessant. Aber die Sache ist ja die, ich denke eben, dass ein Investment, die Frage, bricht jetzt eine Währung zusammen? Währungen gehen über lange Sicht immer auf Null. Ja? Und wenn du siehst, der US-Dollar auch, seit 100 Jahren haben wir da auch 95, 98, je nach Berechnungsgrundlage verloren, 98% verloren in der Kaufkraft. Das wird weitergehen. Und wenn du natürlich auf der anderen Seite dann eine Tendenz hast, wie jetzt bei AI, dass das Ganze noch nicht ausgestanden ist und ich kann es nicht ausschließen, beziehungsweise ich weiß, manche dieser Werte sind auch ein Bubble, weil eine Oracle wird Schwierigkeiten bekommen. Ich habe mir da den 5-Jahres-Credit-Default-Swap angeschaut, das sind also diese Ausfallversicherungen und da ist Oracle massiv angestiegen und hat damit auch Amazon und Microsoft und Google mitgenommen. Also dieses Level ist das höchste in 7 Jahren. Warum? Weil die positiven Cashflows aus all dem, was die verdient haben, sind jetzt negative Cashflows, weil die eben 50, 80, 100 Milliarden in diese IT-Infrastruktur, in diese

0: sie so viele Daten sammeln, genau, so viele Daten sammeln, dass die jetzt aufholen, weil sie natürlich diese Datenkraken haben und bei jeder Eingabe lernen. Die lernen natürlich mit und die lernen kostenlos mit sozusagen. Und das ist auch zu beachten. Es muss Verlierer geben, früher oder später. Und von daher, die Stakes, die Einsätze werden immer höher. Und das wird sich früher oder später bemerkbar machen. Wir haben es jetzt deutlich im Kryptomarkt gesehen, die letzten Monate und eigentlich die letzten zwei Jahre, dass da die ganze Liquidität, die auch gehebelt wurde, mehr und mehr abgeflaut ist. Aber dieser Markt sucht natürlich das nächste Objekt, das nächste Thema mit AI. Und das heißt, dass wir da noch das eine oder andere an technischer Innovation sehen werden, wo es immer noch Sinn macht, drauf zu springen. Jetzt im Moment sage ich eben, vielleicht 10-20% auf US-Tech-Aktien nochmal mitnehmen, bevor man es zu 0,1 oder 0,5% irgendwo bei einer Bank liegen lässt. Und von daher gilt es eben, das aber sehr genau zu beobachten. Nur mit den nach unten regulierten, manipulierten oder neu ausgerechneten Inflationsdaten, trotz höher werdendem Ölpreis wieder, macht es für mich vollkommen Sinn, das, was ich die ganze Zeit sage, sie müssen die Zinsen senken und sie werden die Zinsen senken. Und wenn das eben bedeutet, dass man den Grund, warum die Zinsen gesenkt werden, manipulieren muss, dann manipuliert man eben da. Der Arbeitsmarkt ist nicht gesund, die Inflation kommt nach unten. Das heißt, dieser große Kapitalmarkt der Welt kriegt den Rückenwind, den sie brauchen, um Zinsen zu senken. Ja, und das ist so meine Arbeitshypothese, eigentlich die nächsten Jahre. Und es wird immer stark schwanken, je höher wir kommen. Aber es gibt eben auch die Chancen. Auf der anderen Seite kannst du natürlich auch beim deutschen Staat anheiern und kannst dich monatlich zahlen lassen, kannst in dem Beamtensystem langsam aber sicher nach oben gehen, musst dann halt SPD oder Grüne wählen. Wenn du siehst, dass Banachak gerade nach New York geflogen ist, um mit Annalena ein paar OnlyFans-Bilder zu machen, also so peinlich. Aber er hat jetzt ein Video nachgeschoben, dass er absolut von der DSA lernen will. Und die DSA ist eine Untergruppe, ähnlich, ich weiß nicht, wie es mit der Antifa steht, aber ähnlich wie die Sachen, die NGOs unter der SPD. Das heißt nämlich Democratic Socialist of America. Und dann hält er natürlich mal Dani aus New York hoch, wie wunderbar der das macht. New York meldet gerade einen Exodus, Rekordexodus von Millionären. Die hauen alle da ab. Und jetzt ist Banachak der Lappen rübergeflogen und lässt sich da von den Amerikanern eben zeigen, wie es geht. Der wird zurückkommen, dann werden die Grünen wieder neue Ideen haben. In München rationieren sie jetzt das Wasser. Es gelingt ihnen immer wieder, diese Angstprognose. Ihr werdet ersticken, verdursten, was auch immer. Und das wird weitergehen. Und wenn man sich davon nicht löst, beziehungsweise auch aktiv wird, hat man eben wirklich eine 99% Chance, den Kürzeren zu ziehen.
1: Tja, deutliche Ansage. Und was und wie vielleicht Kryptos da auch noch für uns tun können in so einer Situation, von denen wir euch ja auch immer wieder erzählen und durchaus auch grundsätzlich anempfehlen, sich mit ihnen zu beschäftigen, das verrät uns wie immer brandaktuell für diese Woche Mike the Pirate mit seinen Krypto-News.
2: Der Kryptomarkt, lieber Paul, hat sich in den letzten 24 Stunden stabilisiert und leicht erholt. Die Gesamtstimmung bleibt positiv, vor allem dank der deutlich abkühlenden US-Inflationsdaten. Der gesamte Kryptomarkt Total Market Cap liegt bei rund 2,3 Billionen Dollar Entschuldigung, und zeigt eine leichte Veränderung von ca. 1% in den letzten 24 Stunden. Bitcoin liegt aktuell bei etwa 64.000 Dollar. In den letzten 24 Stunden bewegt er sich seitwärts bis leicht positiv. Der König der Kryptos hat die 65.000 Dollar Marke kurz überschritten und testet sie weiter. Experten sehen durch die abkühlende Inflation und anhaltende Käufe großer Investoren weiteres Aufwärtspotenzial. Ethereum zeigt sich solide und liegt bei rund 1.900 Dollar, ein Plus von 2%. ETH profitiert besonders von den allgemein guten Marktstimmungen und ETF-Zuflüssen, die wieder zu sehen sind. Solana steht bei etwa 76 Dollar und bewegt sich leicht seitwärts. Solana bleibt eine der schnellsten und beliebtesten Blockchains und hält sich stabil. Was die Kurse getrieben hat, sind, wie wir schon erwähnt haben, die abkühlenden Inflationsdaten. Das treibt den ganzen Markt. Das schürt Hoffnung auf baldige Zinssenkungen der Fed. Japan hat ein neues Gesetz verabschiedet.

0: verabschiedet, dass Kryptowährungen als Finanzprodukte anerkennt. Das bringt sie auf eine Stufe mit Aktien und Anleihen und senkt potenziell die Steuern und ermöglicht strengere Regeln gegen Insider-Trading, eröffnet aber Chancen für neue Produkte wie ETFs. Das ist ein großer Schritt für die Akzeptanz von Kryptos in Asien. Große Investoreninvestitionen haben in den letzten Wochen bei Tiefständen kräftig ihre Bestände an Bitcoin, Ethereum und Solana aufgestockt. Also kurzer Ausblick, die Stimmung bleibt konstruktiv. Wenn Bitcoin die 65.000 sauber überschreitet, dann sollte er die 68.000 bis 70.000 Dollar in Angriff nehmen. Ethereum testet weiter die 2.000 Dollar Marke, Solana sollte die 80 Dollar überschreiten. Gute Nachrichten sehen wir aus Japan für die Solana Kryptowelt. Der große japanische Finanzkonzern SBI kooperiert mit der Solana Foundation. Gemeinsam wollen sie eine moderne Finanzmarkt direkt auf der Blockchain aufbauen, den ersten seiner Art in Japan. Dabei geht es um digitale Yen, Stablecoins, tokenisierte Anleihen und Immobilien sowie schnelle grenzüberschreitende Zahlungen. Die Kooperation ist so eng, die Solana Foundation steigt sogar als Gesellschafter bei einer SBI-Tochter ein, die in SBI Solana Global umbenannt werden soll. Japan will damit zum führenden Zentrum in Asien für digitale Finanzen werden. Für Solana-Fans starkes Signal, große traditionelle Banken setzen jetzt auch voll auf die schnelle Blockchain-Technologie. Sorry. Wir bleiben in der Welt der Brücke zwischen klassischer Finanzwelt und Krypto. Die große Bankenorganisation SWIFT startet ein wichtiges Testprojekt mit der Blockchain-Technologie. Ab sofort nehmen 17 große Geschäftsbanken aus 6 Kontinenten daran teil, also ein Riesentestlauf. Dazu gehören beispielsweise die Citi, HSBC, UBS, BNB, BNP Paribas und Wells Fargo. Was ist neu? SWIFT hat ein neues digitales System entwickelt, eine sogenannten Blockchain Ledger. Damit können Banken Kundengeld rund um die Uhr 24 Stunden am Tag und 7 Tage die Woche international überweisen. Das funktioniert mit tokenisierten Einlagen, also die digitale Version von normalen Bankguthaben. Das Geld wird wie bei echten Kryptowährungen übertragen, kommt aber von echten Banken und bleibt vollständig unter ihrer Kontrolle. In Großbritannien sehen wir eine ähnliche Entwicklung. Wir sehen 54 große Banken und Finanzunternehmen, die sich zusammengeschlossen haben, um die Tokenisierung von Geld und Wertpapieren voranzutreiben. Da sind die Schwergewichte BlackRock, JP Morgan, Goldman Sachs, Morgan Stanley, aber auch die Kryptofirmen Coinbase, Circle und Ripple. Ziel ist es, in echten Projekten zu testen, wie man zum Beispiel Anleihen oder Rückkaufgeschäfte, die Repos, digital auf der Blockchain abwickeln kann. Schneller, günstiger und sicherer. Und das Ganze mit Unterstützung der britischen Regierung. Die rechnet damit, dass dadurch bis zum Jahr 2035 bis zu 33 Milliarden Pfund zusätzliches Wirtschaftswachstum entstehen könnte. London will zum führenden Standort für die digitale Finanzwelt in Europa werden. Wir sehen Bitcoin-Nachrichten aus Deutschland. Vor 2 Jahren hat der Staat Sachsen fast 50.000 Bitcoin beschlagnahmt. Die Staatsexperten haben alle Münzen schnell verkauft für durchschnittlich 58.000 Dollar pro Stück. Kurz danach ist der Bitcoin-Preis explodiert und hat sich mehr als verdoppelt. Dadurch hat Deutschland mehrere Milliarden Euro an Gewinn verpasst und liegen lassen. Jetzt sehen wir, der gleiche Fall ist wieder vor Gericht. Es geht um weitere 57.000 Bitcoin, aktuell über 4 Milliarden Dollar wert. Und die spannende Frage, verkauft Sachsen wieder alles sofort oder behalten sie ihre Bitcoin dieses Mal? Analysten raten, Deutschland sollte aus dem Fehler von 2024 lernen und nicht wieder zu früh verkaufen. Wir bleiben gespannt, wie das Ganze ausgehen wird. Ob da ein Lernen Faktor eingetreten ist. Kurz zu Circle. Wir hatten in den letzten beiden Ausgaben davor berichtet, Circle ist der größte regulierte Stablecoin Europa und gleichzeitig kam die Aktie unter Druck wegen Indizes, aus denen sie rausgeflogen ist. Circle hat in den USA jetzt die endgültige US-Genehmigung für eine eigene Bank erhalten. Die neue Circle National Trust ist eine US-bundesweit regulierte Treuhandbank. Sie wird Kryptovermögen sicher für große institutionelle Kunden verwahren und stärkt damit die Reserven von USDC unter direkter Aufsicht der US-Bankenbehörde OCC. Ein großer Schritt, kryptoprofessioneller und vertrauenswürdiger zu machen. Die Aktie hat kurz gezuckt Richtung 74 Dollar, ist aber jetzt wieder zurückgekommen und liegt um die 63.000 Dollar. Und zum Abschluss eine internationale Erfolgsmeldung von Interpol bei einer groß angelegten Razzia. Unter der Leitung von Interpol sind in 97 Ländern über 5.800 Kryptobetrüger festgenommen worden. Die Polizei hat dabei 293 Millionen Dollar an illegalen Geldern sichergestellt. Im Rahmen der Aktion wurde auch ein Krypto-Geldwäschenetzwerk zerschlagen. Eine einzige Wallet hat in nur 10 Monaten über 122,5 Millionen Dollar am Betrugsgeld gewaschen. Vor allem aus den sogenannten Love-Scams, den Liebes-Scams und den Internetbetrügereien. Die Behörden warnen, solche Scams sind weiter eine große Gefahr und auf dem Vormarsch, insbesondere auch in der weiteren Entwicklung von AI.
1: Spannend. Weiß man, von welchem Land das ausging, was da über Interpol kam? Ich schätze mal, es kam nicht aus Deutschland, oder?
0: Es ist international. Es waren 97 Länder, die daran beteiligt waren. Also die Betrüger wurden in 97 Ländern ermittelt und verhaftet.
1: Meistens geht es ja von einem Land aus, dass das irgendwie koordiniert und anstößt. Ich habe so eine Ahnung, dass es nicht Deutschland ist, aber wer weiß. Es hat sich ja, lieber Hermann, es hat sich auch noch was anderes getan in Sachen Krypto, was sozusagen das Wachstum und das Erstarken von Krypto auch für Aktienhandel angeht. Wir selbst machen ja im Blockzocker jede Woche Aktienhandel, also so tokenisierte Stocks über ein Verfahren, aber da hat sich jetzt eine große Firma in den USA noch hervorgetan, ich spreche von Robinhood, die lizenziert wurde, eben auf Blockchain-Stocks zu handeln, also Aktien zu handeln. Was hat es damit auf sich?
2: Genau, also beeindruckend, wie sich Robinhood, das ist also eine App bzw. eine Trading-Plattform für Privatinvestoren. Die machen keinen Business-Account. Ich hatte probiert, da einen Business-Account zu eröffnen, haben sie gesagt, nee, nur für Privatinvestoren. Und das ist sehr, sehr gut organisiert. Die Aktie hat sich auch gut entwickelt. Die letzten Wochen davor hat es mal einen Rücksetzer gegeben, weil das eben nicht ganz klar war. Und jetzt haben sie ihre eigene Chain sozusagen, eine L2, also etwas, was unter der Ethereum-Chain hängt. Und da haben sie schon sehr, sehr große Aktivität. Haben sie nämlich Ethereum überholt und sind zwischen Ethereum und Solana. Solana ist immer noch der Marktführer. Alles, was eben die Tokenisierung der Welt eigentlich betrifft, muss auf die schnellste und günstigste und weitest skalierbare Chain. Aber was Robinhood da angestellt hat und die Möglichkeiten, die das Trading bietet. Wir sagen ja immer, wir sind sehr früh in dieser Dynamik, das machen wir auf Blockzocker oder hier auch, dass wir eben sagen, beschäftigt euch mit dem Thema Krypto, weil die ganze Welt, egal was passiert, wird auf der Blockchain landen. Und diese Tendenz sehen wir weiter. Das heißt, man muss eigentlich jetzt schon wissen, wie kaufe ich was, wie verkaufe ich etwas. Ist das immer gut? Nein, weil es in Zukunft sehr, sehr weit gehen kann, dass man eben bis zu den Personen, beziehungsweise im Sport gibt es das schon, dass wenn du einen sehr fähigen Sohn oder eine fähige Tochter hast, die in einer Sportart sehr gut werden kann, kannst du das praktisch die Karriere jetzt schon damit finanzieren. Das heißt, die werden zum Token, so hart das auch klingt, aber es ist eben die Zukunft, alles irgendwie mit einem Token zu verknüpfen, den man kaufen, verkaufen kann. Letztendlich sind wir, wenn wir die Entwicklung der EU-Chat-Kontrolle und EU-ID-Wallet, also die europäische ID-Wallet, dann gibt es die deutsche ID-Wallet. Ich habe da gerade auch einen Bericht gesehen über unseren ID- oder Digitalminister, den Chef von Philipp Amthor, der ist da der Staatsminister für Bürokratieabbau und Digitales. Ja, da siehst du, in welche Richtung sie wollen. Wir sind gläsern, wir werden wie ein Token auch von der Regierung gehandelt. Ist das gut? Nein. Müssen wir wissen, was da passiert? 100%. Und von daher ist das eben wichtig. Und Robinhood, nochmal darauf hinzugehen, hat sich da enorm entwickelt. Und es zeigt natürlich auch, das sind die Dinge, die in Amerika aufblühen werden. Sie werden also ihr Leadership, ihre Führung in diesem Bereich viel weiter ausbauen, während die EU auf nichts anderes bedacht ist, als alles zu zerstören. Mike hat es gerade angesprochen, Japan zum Beispiel hat Bitcoin und Krypto-ETFs jetzt als Finanzinstrumente geprüft und freigegeben. Und das bedeutet, sie machen hier eine Flat Tax von 20% statt vorher 55%. Und das heißt, die japanischen Menschen, die sehr große Sparer sind, also das ist immer noch in der japanischen DNA, ähnlich wie in der deutschen, dass eben gespart wird, die werden da auch in Krypto-ETFs und Bitcoins anfangen zu sparen. Und das ist aus meiner Sicht erst einmal eine gute Entwicklung. Das heißt nicht, dass die alle da rein müssen und dass ich das gut finde, sondern dass man dem einzelnen Individuum erlaubt, aus einer Anzahl von Möglichkeiten frei zu wählen. Und das ist, was wir wollen. Der Bondmarkt da gibt eigentlich für die Japaner unglaublich viel her. Die alten Japaner haben auf 10 Jahre teilweise 0,1 und 0,2% Zinsen bekommen. Die kriegen heute 2,8%. Das ist natürlich ein anderes Wort. Also, aber Japan hat eben auch über lange Zeit deflationäre Tendenzen gehabt. Da konntest du diese Rekordverschuldung verkraften, aber bei höheren Zinsen eben nicht. Und deshalb ist meine Sicht der Welt, dass Amerika da auch hingehen wird und sagt, naja, je tiefer die Zinsen sind, umso höher können wir uns verschulden bzw. die Schulden aushalten. Und die EU und gerade Deutschland durch dieses Hadern bzw. der aktive Kampf gegen innovative und produktive Menschen dazu führen wird, dass die Zinsen eher steigen, am kurzen Ende sich an Amerika orientieren. Aber ich glaube, dass dieser Zinsunterschied zwischen Amerika und Europa massiv auseinandergehen wird. Und das sind eben die Zukunftsparameter, die wir heute schon anschauen können. Robin Hood hat da alles richtig gemacht. Es gibt da noch die eine oder andere App. Es wird auch weitere Innovationen geben, aber es zeigt eben, die Innovationskraft kommt leider immer und immer und immer aus Amerika. Und selbst die Deutschen, die gut sind mittlerweile im Drohnen entwickeln, werden in der dritten Finanzierungsrunde auch nach Amerika gehen, weil unsere Politik und die Banker dahinter eben nicht in der Lage sind, die nötigen Kapitalflüsse zur Verfügung zu stellen, beziehungsweise auch, und das ist das Schwierige, einen Investmentrahmen zu setzen, dass ein großer Investor sagt, Deutschland ist auf 10 Jahre langweilig und sicher. Und das ist eben nicht so, weil die Hucke voll lügt und der Amerikaner auch nicht weiß, wenn Merz am Dienstag bei Uschi von der Leyen ist, was heißt das für Deutschland? Das weiß kein Mensch und deshalb investiert keiner hier.
1: Aber ich würde ja sagen, bei dem Thema wollen sie es ja auch gerade nicht. Also sie werden ja den Teufel tun, Technologien zu fördern, die unabhängig machen, die den Bürger als solchen Autonomie geben und ihm gegen diese Kontrolle irgendwie absichern. Das ist natürlich eine Technologie, die sie im Kern hassen, was sie auch klar sagen. Also sie wollen den Aspekt, also nein, die Technologie hassen sie nicht, muss ich hart korrigieren, weil sie wollen ja den Überwachungsteil.
2: Wollen sie sie nutzen.
1: Genau, sie wollen keine dezentrale, sondern sie wollen zentrale Blockchains. Das ist ja das, was Tom Oliver Regnauer seit langer Zeit gut dokumentiert und mal wieder erklärt, wie halt die ganzen Identitätsbelange auf Blockchains gespeichert werden, die dann eben zentral verwaltet werden sollen. Aber was sie nicht wollen, sind dezentrale, die den Menschen Autonomie vor diesem Angriff geben. Muss ja auch dir schwer gefallen sein, das jetzt zuzugeben, was Robin Hood angeht, weil wir wissen ja, du bist ja kein Ethereum-Mann, du bist ja ein Solana-Mann. Und das ist ja im Prinzip jetzt Erfolg für die Konkurrenz, aber unterm Strich natürlich gut für beide, ne? Weil eine andere Chain eben in die gleiche Richtung geht.
2: Da bin ich zu sehr Kapitalist, da ziehe ich meinen Hut und sage, ich habe das super entwickelt. Dämpft das meine Solana-Erwartungen? Nein, ich glaube, dass Robinhood, ob das ETH ist, ob das Base, das ist eine andere Blockchain, dass die sich sehr gut entwickeln, ist eben der klare Fall, dass wir von bestimmten alten, traditionellen Zahlungssystemen auf die Blockchain gehen. Mit allem Positiven und Negativen, weil du kannst natürlich auch auf der Blockchain alles nachvollziehen. Es geht keine Transaktion verloren. Aber du musst halt wissen, wem sie gehört. Da gibt es andere Tools. Es war gerade wieder einer, der auf X getrendet hat, der sagt, ja, Bitcoin ist eigentlich das Überwachungstool von der CIA. Natürlich wissen die viele Dinge, aber glaubt ihr, dass es irgendwas gibt, was sie von euch nicht wissen? Ja, und das ist eben das Schlimme, dass wir immer wieder punktuell auf was gucken und sagen, ah, Palantir, die sind böse und Meta ist böse und der überwacht jetzt die Blockchain. Nein, sie überwachen einfach alles. Und das Einzige, was wir brauchen, ist im Grunde genommen das einmal umdrehen. Ich möchte zum Beispiel eine Internetseite, auf der ich jeden Cashflow und jeden Kaffee, den sie ausgibt, von Ursula von der Leyen sehe. Und das wird nicht passieren. Und solange das nicht passiert und wir sie nicht abräumen, werden sie uns langsam aber sicher die Luft ablassen und ausdrücken und eben bis zum Ersticken führen. Man wird sehen, Menschen sterben ja jetzt schon, wenn wir ehrlich sind, an diesen
1: ganzen Hitze
2: und schwachsinnigen Maßnahmen, ja, oder am Verschlucken vom EU Plastikverschluss auf den Flaschen, was auch immer. Ja, und das ist eben für mich so etwas, wo ich hinschaue und manchmal fassungslos bin. Sie hauen natürlich eins nach dem anderen raus. Aber trotzdem, dass ich da nicht mehr Unruhe, Chatkontrolle zum Beispiel, das wird in der Halbzeit bekannt gegeben von irgendeinem Weltmeisterschaftsspiel und die Leute zucken und sagen, ach komm, bring die zweite Halbzeit und nehmen das alle so hin. Ja, was kann man tun, ist immer die große Frage. Wir müssten eigentlich, wie man so schön sagt, in den Raum rufen, es sollte mal jemand was tun. Aber das Wichtige ist, wir müssten uns mit den Gleichgesinnten noch besser vernetzen und zwar auch analog. Das ist etwas, was ich gerne sehen würde.
1: Ja, ich ahne, worauf du anspielst. Ja, ja, ich ahne, worauf du anspielst. Und du teaserst damit natürlich an, was wir hier in den letzten Tagen ausgeheckt haben auf Mallorca. Und was wir euch bald da draußen, ganz bald versprochen, bald auch vorstellen, um genau das zu erreichen, was du gerade gesagt hast. Mehr aber noch nicht, weil wir haben ja gelernt, sich zu sehr in die Karten gucken zu lassen. Bringt ja auch nichts weg, dann Erwartungen und so. Also habt noch ein paar Tage Geduld, dann erfahrt ihr mehr dazu. Und ich glaube, es wird eine große Sache. Bis dahin war es das, mit Folge 87 zumindest, des nackten Geldes. Und wenn ihr Fragen habt an Hermann, dann schreibt auf X an Banker-Hermann oder kommentiert einfach unter dieses Video zum Podcast auf der Plattform. Mike the Pirate, den erreicht ihr ganz persönlich, ganz direkt über unseren Community-Chat zur nackten Mark. 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Vor allem aber schaltet nächsten Freitag hier bei uns wieder ein und habt bis dahin einen wunderbaren Start ins Wochenende.
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4: Deutschland verwandelt sich. SPD-Chefin Baas nennt es Vielfalt. Die Mehrzahl der Bürger schaut fassungslos zu, wie Freibäder zu Kriegsschauplätzen werden und sogar deutsche Schüler unter Druck geraten, im Ramadan zu fasten oder Kopftuch zu tragen. Grooming-Gangs, Gewalt auf den Straßen und politisch aggressive Islamisten, die verlangen, dass wir uns ihrer Kultur anpassen. Wohlgemerkt in unserem Land. Politik und Justiz schauen weg. Altmedien verschweigen oder verharmlosen. Mein Gast sagt, wenn Deutschland nicht aufwacht, wird es vom Islam übernommen. So das Ziel. Übrigens, ich spreche ausdrücklich nicht von all den integrierten Moslems, die genauso fassungslos der Unterwerfung zuschauen. Jetzt den Punkt, Preradovic. Hallo Seyran Ateş, wie schön, dass Sie da sind.
5: Hallo, danke für die Einladung.
4: Sehr gerne. Ich stelle Sie kurz vor. Sie sind Juristin, Publizistin und Menschenrechtlerin. Sie haben an der Universität Berlin studiert und wurden bekannt für Ihren Einsatz gegen häusliche Gewalt, Zwangsehen und den politischen Islam. 2017 haben Sie die liberale Ibn Rushd Goethe-Moschee in Berlin gegründet, in der Frauen und Männer gemeinsam beten, Frauen auch kein Kopftuch tragen müssen und jedes religiöse Amt übernehmen können. Sie sind dort die Imamin. Dafür wurden und werden sie massiv bedroht. Ihre Moschee steht unter Polizeischutz. Schon 1984 wurden sie bei einem Attentat schwer verletzt, bei dem ihre Klientin getötet wurde. Aber auch aus der deutschen linken Szene werden sie angefeindet und als islamophob bezeichnet. Sie wurden vielfach ausgezeichnet, unter anderem mit dem Bundesverdienstkreuz. Außerdem sind sie erfolgreiche Autorin vieler Bücher, unter anderem der Multikulti-Irrtum und der Islam braucht eine sexuelle Revolution. So, das muslimische Kopftuch ist gerade wieder in aller Munde. In Österreich zum Beispiel soll es ab September ein Kopftuchverbot an Schulen für Mädchen unter 14 Jahren geben. Muslimische Eltern klagen bereits. Und in der ARD sagte eine Politologin kürzlich, der Hijab, also das Kopftuch, kann ein feministisches Symbol sein. Was ist an dem Kopftuch feministisch?
5: Nun, als liberale Muslimin und aus der Türkei kommend, kann ich sagen, dass es eine sehr absurde Haltung ist, dieser, was auch immer sie ist. So, ich weiß nicht, was für ein Hintergrund.
4: Politologin war sie, ja.
5: Ja, das schützt ja nicht vor anderen Dingen, die einen leiten. So, also aus welcher Ecke auch immer sie kommt, ideologisch und politisch, weiß ich nicht, was sie treibt. Denn wenn sie Bücher lesen würde und wenn sie in die Menschheitsgeschichte zurückschauen würde, dann würde sie doch erkennen, dass zum einen es weder eine klare Regelung im Islam darüber gibt und zum anderen würde sie feststellen, dass im 7. Jahrhundert Frauen dazu angehalten wurden, sich zu bedecken, damit sie nicht auf offener Straße als Sklavinnen wahrgenommen werden und vergewaltigt werden. Also wenn die Geschichte einer Verhüllung des Körpers der Frau auf etwas zurückgeht, was damit zu tun hat, dass sie zu einem Sexualobjekt erklärt wird, widerspricht das jeglicher feministischen Theorie zu sagen, dass daraus ein Feminismus kreiert wird.
4: Es wird ja immer mit der persönlichen Freiheit argumentiert, aber wie freiwillig ist das, das Tragen von Kopftüchern für Frauen und vor allem für junge Mädchen?
5: Nun, diejenigen, die so argumentieren, machen es sich natürlich sehr einfach, beziehungsweise meinen sie, dass dann das Totschlagargument ergreifen muss. Ja, wenn eine Frau sich hinstellt und sagt, ich trage es freiwillig, dann sollten wir alle das einfach so hinnehmen.
4: Ja, ja? Aber ist das überall freiwillig? Das ist ja die Frage.
5: Natürlich nicht. Also mein Gegenargument dazu lautet vielmehr, also für mich ist das tatsächlich auch eine Beleidigung meiner Intelligenz eigentlich. Also es ist eine Beleidigung der Gesellschaft, man hält uns für dumm, dauernd zu behaupten, das ist doch alles freiwillig getragen. Dann schaut doch in die Gesellschaft derjenigen, über die wir sprechen, wie frei werden sie als Kinder erzogen, wie frei wachsen sie auf. Das ist ja alles gegeben. Also soweit muss man gar nicht, so tief muss man gar nicht gehen. Also ich muss ja meinen politischen Gegnern im Grunde genommen nur die Frage stellen, wenn ihr bei dem Thema freiwilliges Kopftuch tragen so offen und so breit aufgestellt seid, warum bekämpft ihr Wähler und Wählerinnen, die die AfD wählen, freiwillig? Also wenn wir über freien Willen sprechen, dann sollten wir doch über Freiheit und freien Willen insgesamt sprechen. Wir wissen doch, wie Menschen beeinflusst werden in ihren politischen Ansichten. Wir wissen, wie sie in der Erziehung beeinflusst werden. Wir wissen, wie das soziale Umfeld das beeinflussen kann, wie man denkt, also Druck aufbauen kann. Wir wissen, dass Nachbarinnen anfangen, Kopftücher zu tragen und plötzlich auch bestimmte andere Menschen im selben Block Kopftücher tragen, weil sich das ausbreitet. Also ja, ich denke, Politik oder auch die Gesellschaft sollte aufhören, da frei herumzureden. Wir sprechen hier, wie gesagt, inzwischen über Kindergartenkinder, über Grundschulkinder. Da kann mir niemand erzählen, dass eine 5-Jährige oder 10-Jährige das Kopftuch freiwillig aufsetzt, während es doch, wenn ein Kopftuch aufsetzen würde, als Kind und als Teenager dann später wirklich sich mit dem schönen Haar beschäftigen würde als Mädchen.
4: Ein großes Problem auch mit dem politischen Islam existiert ja auch an den Schulen. Also Sie haben ja vor 10 Jahren schon gesagt, auf dem Schulhof werden religiöse Kriege weitergeführt. Das war vor 10 Jahren. Wie schlimm ist es heute?
5: Es ist sehr viel schlimmer geworden, leider. Also es ist nicht besser geworden, weil meiner Ansicht nach eben die Politik das Thema in den Schulen vor allem ignoriert und einfach übergeht und so tut, als ob es keine Konflikte gibt. Und das war ja die Situation, als ich die Kopftuchfälle bearbeitet habe. Ich wollte nachweisen und ich hätte nachweisen können, dass der Schulfrieden gestört ist, weil wir zu viel religiösen Einfluss durch den Islam in den Schulen haben, insbesondere durch den Islam. Aber das wollten eben gewisse politische Kreise nicht. Deshalb haben sie das verhindert, dass es Studien gab, dass Studien in Auftrag gegeben werden, dass ich überhaupt mit Schuldirektorinnen, Schulleitungen sprechen durfte. Das hieß, ja, wir bringen Ihnen einige Fälle und dann habe ich 10 Fälle bekommen und das war's. Damit sollte ich mich zufrieden geben. Das war aber falsch. Wir hätten damals schon flächendeckend alle Schulen befragen können. Wir hätten erfahren, dass sehr viele Konflikte bereits existieren aufgrund von religiösem Mobbing. religiösen Richtig-Falsch-Verhalten und Kontrolle durch bestimmte muslimische Kinder anderen gegenüber. All das hätten wir da schon erfahren und jetzt ist es noch viel schlimmer. Ich betreue gerade eine türkische Familie, die aus der Türkei, aus einer konservativen Gegend nach Berlin gezogen ist. Leider Gottes sind sie vor 1,5 Jahren hergezogen, vor einem Jahr in Neukölln gelandet. Und was da passiert ist, ist, dass die Töchter, für die sie umgezogen sind, die sind aus der konservativen Türkei, aus der Gegend nach Deutschland, nach Berlin, weil sie wollten, dass ihre Töchter frei und selbstbestimmt und in einer offenen Gesellschaft aufwachsen. Und dann landen sie in Neukölln. Und was passiert in Neukölln? Die beiden Mädchen, die übrigens Schwimmerinnen sind, die sind Meisterinnen, haben Medaillen gewonnen. Das heißt, sie betreiben auch Sport und laufen im Sommer mit Shorts und haben kurzärmige T-Shirts. Dafür wurden sie von anderen kritisiert. Sie wurden kritisiert dafür, dass sie nicht fasten im Ramadan, als Christen beschimpft, also als Christin, also wie man als Christ beschimpfen kann, also unterstellt, dass sie christlich sind und als Huren und Schlampen bezeichnet. Also das Mobbing ist so extrem. Ich betreue die Familie gerade und wir suchen eine neue Schule für diese Familie. Und das ist jetzt ein Einzelfall, den ich Ihnen ganz konkret, ganz aktuell schildere. Solche Fälle haben wir en masse. Was ich als nächstes vorhabe, was ich gerne versuchen werde mit einigen Leuten, dass wir Eltern zusammenbringen, die das ein ähnliches Schicksal haben. Es haben sehr viele türkische, arabische Familien ein ähnliches Schicksal, dass sie von kleinen Kindern, die sich zu Religionswächtern erklären, dass sie terrorisiert werden, an Schulen andere Kinder terrorisieren. Und diesen Zustand hätten wir schon viel früher erfahren können und wir hätten auch dagegen alle viel tun können schon. Ich sage nicht, dass es verloren ist, dass wir gar keine Chance mehr haben, dass alle Schulen in Neukölln verloren sind, das sage ich auch nicht, aber sehr viele Schulen in ganz Berlin, also nicht nur Neukölln, sind in dieser Situation, dass Kinder Gebetsräume wollen oder Ruheoasen irgendwann dazu nutzen, daraus Gebetsräume zu machen, dass im Fastenmonat Ramadan Kinder kontrolliert werden, ob sie Mundgeruch haben. Denn nur wenn du Mundgeruch hast, dann fastest du, weil wenn man nicht isst, den ganzen Tag hat man Mundgeruch. Solche Sachen passieren. Oder das Essen wird kontrolliert, ob es halal oder haram ist, was du mitgebracht hast. Oder die Kleidung wird eben kontrolliert. Und der ganze Alltag, das Kinder anderen Kindern erzählen, was halal und was haram ist an ihrem Verhalten. Und ich finde das extrem traurig. Also da gibt es wirklich nicht mal ansatzweise irgendein Verständnis für diese Scheinargumente. Ja, aber das ist doch alles freiwillig. Oder es ist vom Elternrecht gedeckt. Mhm. Endlich ist ganz vieles vom Elternrecht gedeckt. Und selbstverständlich wissen wir,
6: aber das, die Schulen müssen ja nicht mitmachen. Also die Schulen unterstützen diese Fastenbräuche ja im Grunde auch. Da werden ja zum Teil Tests verlegt, also aus dem Ramadan raus verlegt. Ja. Es werden, was auch an Schulen passiert, es werden zum Teil auch deutsche Kinder schon unter Druck gesetzt, dass auch sie fasten, also dass sie nicht essen, wenn die anderen zuschauen, dass Mädchen Kopftücher tragen sollen. Es gibt ja auch schon Kinder, deutsche Kinder, die nach Hause gehen und sagen, ich möchte gern Moslem werden, weil sie Angst haben, in der Schule sonst gemobbt zu werden. Aber ich habe den Eindruck,
5: kann ich bestätigen.
6: Ich habe den Eindruck, die Schulen greifen da auch gar eigentlich so gut wie nicht durch.
5: All das kann ich bestätigen. Zu uns kommen auch Eltern, zu mir kommen Eltern, deren Kinder plötzlich erklären, ich bin jetzt Moslem, damit sie in der Grundschule oder in der Schule überhaupt mitspielen dürfen. Ja, also wir wissen ja nun, dass Kinder in der Grundschule, insbesondere ihre Peer Group, wollen gerne Freunde und Freundinnen haben. Nichts ist schlimmer für ein Kind, als dass du ein Außenseiter bist oder isoliert und nicht mitspielen darfst. Ja, Kinder wollen mit anderen Kindern spielen. Und wenn bestimmte Kinder sagen, und hier nochmal wirklich zwischendurch immer die Betonung, dass wir nicht über alle muslimischen Kinder sprechen, das ist ja genau das Problem, was dann eben uns linksliberale Grüne immer wieder vorwerfen, dass wir islamophob sind, weil wir über alle Muslime so sprechen. Und das ist Quatsch. Und das ist genau das Argument, das ist genau die einzige Waffe, die sie haben, das einzige Argument, was aber ein absurdes Argument ist. Wir wissen ja, dass muslimische Kinder von anderen muslimischen Kindern terrorisiert werden. Wir wissen eben, dass deutsche Kinder gezwungen werden, zum Islam zu konvertieren. Also wir reden hier von einer Bewegung, die stattfindet seit 10, 20 Jahren. Als ich zur Schule ging, hier in Berlin, ich bin mit 6 Jahren nach Berlin gekommen, 1969, als ich hier Schulkind war, Grundschulkind, in den 70er Jahren und 80er Jahren dann in der Mittel- und Oberstufe, war die Religion des Islams an unseren Schulen nicht ansatzweise ein Thema. Wir haben nicht über Gebetsräume, über Kopftücher, über Ramadan, über Fasten, Nicht-Fasten gesprochen. Unsere Eltern, meine Elterngeneration, die ersten Gastarbeiter, haben ihren Kindern untersagt zu fasten, wenn Schulzeit war. Wir durften am Wochenende oder in den Ferien, aber nicht in der Schulzeit. Nicht eine Klausur wurde verschoben, weil gerade Ramadan war. Also wenn wer diese Entwicklung nicht sieht und immer noch von irgendwelchen Freiwilligkeiten spricht und Religionsfreiheit spricht, die von diesen Menschen ausgeübt wird, verkennt, dass in unserer Gesellschaft Leute die Religionsfreiheit und das Thema Freiheit missbrauchen, um unsere Freiheiten einzuschränken. Und hier sind, wie gesagt, auch muslimische Kinder betroffen, also Kinder, die aus muslimischen Ländern kommen oder deren Eltern aus muslimischen Ländern kommen und sie selbst aber nicht mehr muslimisch sind, die werden von diesen Kindern auch tyrannisiert oder auch eben liberale muslimische Kinder, in deren Familien die Eltern gläubig, muslimisch sagen, du gehst zur Schule und in der Schule sollst du lernen. Und damit du gut lernen kannst, brauchst du Nahrung, Essen und Trinken. In der Schule konzentrierst du dich bitte auf die Allgemeinbildung. Es ist gut, dass du auch was über Religion lernst, aber wir wünschen dir eine schöne Schulkarriere, eine gute Schulkarriere und später eine gute berufliche Karriere. Und dafür wünschen wir uns, dass du dich mit dem Schulstoff beschäftigst. Jetzt werden die Gegner sagen, ja, die Kopftuch tragenden jungen Frauen, die studieren ja dann auch Medizin oder die studieren auch Jura. Also ist ja nicht so, dass sie in der Schule sich dann nur mit Religion beschäftigen. Und da sage ich Ihnen, naja, die wollen ja auch eine ganz bestimmte Gesellschaft haben. Sie wollen ja eine Gesellschaft haben, in der Frauen Frauen behandeln. Ja, wir sehen das ja in Afghanistan, da war ein Erdbeben. Und was ist passiert? Männer haben Frauen nicht geholfen, weil Männer Frauen nicht anfassen dürfen. Also natürlich sind das ja keine dummen Menschen, alle, die einen Kopftuch tragen oder Kinder, die in der Schulzeit fasten. Ja, sag ja nicht, dass das dann dumme Kinder sind und schlechte Schulen. Überhaupt nicht. Aber es gehört da nicht hin.
6: Das ist richtig. Und es gibt interessante Zahlen, ja. Und zwar laut einer vom BKA koordinierten Langzeitstudie findet fast die Hälfte, es sind 45% aller Muslime unter 40 Jahren in Deutschland, religiösen Extremismus attraktiv. Macht Ihnen das Angst?
5: Ja, und das macht mich schon lange Angst. Also mich wundern diese Zahlen nicht. Und das wird auch immer schlimmer. Für mich ist das selbstverständlich und ganz klar, dass es inzwischen eine Partei wie die AfD gibt. Das habe ich vor 20 Jahren schon gesagt. Also da war nicht mal ansatzweise die AfD in irgendwelchen Gesprächen. Ich habe gesagt, irgendwann wird eine Partei kommen, die wird rechts sein, die wird rechts von der CDU sein und sie wird sich um Migrationsthemen kümmern, weil alle anderen Parteien sich nicht darum kümmern. Wir haben ein riesengroßes Problem mit dem Nichtreden und Nichtbehandeln von Problem in der Parallelgesellschaft, sei es Zwangsverheiratungen, Ehrenmorde, häusliche Gewalt und radikaler Islam, politischer Islam. Wir haben ein riesengroßes Problem mit dem politischen Islam. Es geht ja hier in vielen Fällen gar nicht darum, dass Kinder, Jugendliche, Eltern ihre Spiritualität ausleben wollen und wirklich Religionsfreiheit im besten Sinne praktizieren wollen. In den allermeisten Fällen geht es ja um einen politischen Islam. Da ist eine Ideologie dahinter, die sagt, der Islam ist das Gesetz über dem Grundgesetz. Wir wollen eher, und in dieser Studie, in dieser Erhebung war das ja genauso, dass Schüler sagen, zu einem großen Teil, leider, unsere Religion ist wichtiger als das Grundgesetz. Und die Regeln, nach denen ich lebe, ist mehrheitlich die Religion und nicht eben das Grundgesetz, weil sie es nicht mal kennen. Sie interessieren sich dafür nicht. Oder sie sagen, das Grundgesetz, die Demokratie, das ist das Religion, die Religion, das ist die Religion der anderen. Meine Religion ist der Islam. Also da gibt es auch diese Gegenüberstellung. Und insofern nochmal, die Zahlen erschrecken mich natürlich in einer gewissen Weise, aber nicht in dem Sinne, wie es vielleicht andere erschreckt, denn ich habe sie ja beobachtet und erwartet. Und ich sehe auch ein Wachsen der Probleme, ein Anwachsen der Probleme. Und ich sehe auch tatsächlich, dass wir, wenn wirklich dem nicht Einhalt geboten wird, wie das Dänemark gemacht hat, indem sie eben Ghettos aufgelöst haben, Parallelgesellschaften bekämpfen und sowohl Arbeitspolitik als auch Städteplanungspolitik als auch Migrationspolitik so gut angepasst haben, dass man wirklich hin zu einer guten multikulturellen Gesellschaft kommt, zu einer Einwanderungsgesellschaft, in der wirklich alle Menschen genau dieses Land mit dieser Verfassung wollen und Integrationsarbeit auch vernünftig geleistet wird.
6: Ja, ich fand sehr interessant Ihre Aussage, auch über diese großen Flüchtlingswellen, besonders seit 2015. Sie haben gesagt, Sie wurden nach Europa geschickt, um hier für Unruhe zu sorgen, Menschen für ihre Ideologie zu rekrutieren und an der großen Idee zu arbeiten, Europa zu islamisieren. Haben wir das damit mit einer geplanten Übernahme zu tun? Also die Islamisierung Europas ist das Ziel?
5: Ja. Also ich habe keinerlei Ambitionen, irgendwelche Verschwörungsideen oder Ideologien zu verbreiten oder ich erfinde diese Sätze nicht, sondern diese Sätze hören wir von den Menschen, die es betrifft. Also es gibt in den Schulen Jugendliche, die solche Sätze sagen. Wenn sie das gesagt haben und Lehrkräfte schockiert sind, kommen sie dann zu uns und sagen, Frau Attig, an unserer Schule gibt es Kinder, die sind auf den Scharia- und Kalifatsdemonstrationen gewesen. Und die sagen, für Deutschland ist es am besten, wenn Deutschland so wird, wie Taliban Afghanistan gemacht hat. Also das sind Menschen, die das aussprechen. Und wir müssen uns dann die Frage stellen, wenn diese Leute das selber sagen, man muss ja nur auf Instagram oder auf YouTube diesen Leuten zuhören, wenn sie sagen, Europa gehört uns sowieso. Ihr seid eh die Minderheit. Ihr bekommt keine Kinder, wir kriegen viele Kinder. All solche Sachen sagen diese Barttragenden meistens und Kopftuchtragenden Menschen, die eben gerade auch in diesem, in dem Ausdruck, wie sie äußerlich aussehen, ne, passend dann zu Vorurteilen, ja. Das ist nun mal so, dass genau diese Leute uns erzählen, dass Europa ihnen sowieso bald gehört. Und ich nehme das ernst. Also wenn Leute sagen, wir wollen Europa islamisieren, dann nehme ich das ernst. Und wir wissen, dass Al-Qaradawi, der Kopf der Muslimbruderschaft in Katar lebend, aber inzwischen nicht mehr am Leben, dass er in dem Eröffnungsmanifest oder in einem seiner Manifeste klar und deutlich gesagt hat, geht in jede Ader der Gesellschaft oder geht nach Europa, um Europa von innen her dann auch zu vereinnahmen. Solche Dinge sagen Islamisten.
6: Genau, das dazu passt auch.
5: Das wiederhole ich nur, ich zitiere ja, diese
6: Leute. Nee, richtig, dazu passt, was, dass sich ein Islamwissenschaftler in Belgien freut, dass Muslime in 30 Jahren die Mehrheit in Belgien sein werden und dann in ganz Europa. Und dann sagt er, Ungläubige sollen sich bereithalten, es wird sehr schwer für sie werden. Ist das der Anspruch des politischen Islams? Alles andere sind Ungläubige, also keinerlei Akzeptanz anderer Religionen und Gesellschaftsformen.
5: Als der Französ-
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7: 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Der Verband Freier Tankstellen, BFT, fordert die Abschaffung der 12-Uhr-Regel. In einer Umfrage unter 132 Unternehmen sprachen sich gut zwei Drittel dafür aus. Die Bundesregierung hatte die 12-Uhr-Regel im April eingeführt. Seitdem dürfen die Preise nur einmal täglich um 12 Uhr erhöht werden. Bei Verstößen sind Bußgelder von bis zu 100.000 Euro möglich. Die britische Regierung hat ein vorübergehendes Verkaufsverbot für Einweggrills erlassen, da diese unter den aktuell propagierten Dürre- und Hitzewellenbedingungen ein erhebliches Risiko für die Öffentlichkeit darstellen, so eine online veröffentlichte Empfehlung. Eine Reihe großer Einzelhändler und Supermärkte hatten den Verkauf der Geräte bereits freiwillig eingestellt. Bei der Landtagswahl in Mecklenburg-Vorpommern am 20. September treten 19 Landeslisten an. Laut INSA führt derzeit die AfD mit 36% vor der SPD mit 29%. Die Trigger-FM-Meldungen. 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
6: Europa, und dann sagt er: Ungläubige sollen sich bereithalten, es wird sehr schwer für sie werden. Ist das der Anspruch des politischen Islams? Alles andere sind Ungläubige, also keinerlei Akzeptanz anderer Religionen und Gesellschaftsformen.
5: Als der französische Autor Holbeck dieses Buch geschrieben hat, Unterwerfung.
6: Ich muss gestehen, ich habe es 2016 gar nicht verstanden, aber jetzt sehe ich es.
5: Ich hab's sehr gut verstanden. Ich habe die anderen auch verstanden, weil das war eine Realität. Es ist eine Realität, die er beschreibt. Denn er hat ja auch sich nichts aus den Fingern gesungen. Er hat kein Science-Fiction geschrieben. Er hat das geschrieben, was viele Leute, so wie eben dieser belgische Mensch, was diese Leute immer wieder in seinem Umfeld verbreitet haben. Und ich kann auch, genauso ein Buch könnte ich schreiben, ja, Unterwerfung, weil es ganz viele Menschen gibt, die sich dem tatsächlich unterwerfen. Also es ist so, dass man dann sagt, okay, wir haben eh keine Chance, oder sich zurückhalten in der Kritik, weil sie nicht als islamophob oder rassistisch gelten wollen. Also unterwerfen sie sich genau dieser Entwicklung. Und unsere Politik in gewissen Teilen leider auch, indem das nicht ernst genommen wird. Also es heißt dann, ja, das sind halt ein paar Irre, ein paar Verwirrte, psychisch Kranke oder ja, also eine so kleine Gruppe, die nicht relevant ist, wird vom Verfassungsschutz mal ja, mal nein beobachtet. Wir haben da schon den Blick. Und ansonsten ist ja die Masse friedlich. Das ist dann eine Beruhigungsspritze für uns
6: ja,
5: alle.
6: Ja, aber es geht ja noch weiter. SPD-Chefin Baas also leugnet eigentlich sämtliche Probleme, sagt, es gibt auch keine Einwanderung in die Sozialsysteme, sagt, Vielfalt ist gut gegen deutsches Einheitsgrau beziehungsweise Einheitsbraun. Wir haben Richter, die bei Migrantenkriminalität sehr häufig sehr milde Urteile fällen, auch teilweise unverständliche. Also dann hatten wir den Fall auch in Berlin, mutmaßliche Vergewaltigung in einem Jugendclub. Ja, da wurde aus Rücksicht auf den Täter er nicht angezeigt, weil er ein Migrant ist. Und die hätten ja sowieso schon so viel Probleme mit der Polizei. Das ist wirklich wie bei Uelbeck. Damit unterwerfen sich ja nicht einzelne Menschen, damit unterwirft sich ja ein ganzer Staat samt Gesellschaft und Regierung. Das ist, also ich verstehe es nicht. Wie erklären Sie sich das?
5: Naja, ich verstehe es ja auch nicht. Sie wissen ja, was mit Herrn Sarrazin passiert ist, als er das Buch Deutschland schafft sich abgeschrieben hat. Also er würde ja nun als der allergrößte Faschist und Nazi und was auch immer und Rassist und übelst, ja, wurde er ja beschimpft dafür, dass er beschrieben hat, dass unser Sozialstaat das gar nicht mehr tragen kann. Also er hat sicherlich einige Formulierungen gewählt, die für mich unglücklich sind, aber alles in allem hat dieser Mann ja das beschrieben, was real passierte. Nun kann man ihn kritisieren, dass er als aktiver Politiker da ja hätte auch schon viel darüber sprechen können und in der Regierung als Finanzsenator eben mitgestalten oder etwas lauter sein und nicht erst nachdem er aus dem Amt ist, kann man alles sagen, aber seine Beschreibungen waren ja nicht falsch. Und er hat zu Recht später gesagt, naja, im Grunde ist es jetzt ja noch schlimmer, ganz einfach. Es wird schlimmer, ich sag's ja auch, es wird einfach schlimmer. Als ich Multikulti-Irrtum geschrieben habe ich ja auch schon alles alles beschrieben. Ich wurde angefeindet dafür, dass ich Multikulti-Irrtum sage, dass Leute eben in ihrem Multikulti-Verständnis etwas machen, was das Land abschaffen soll, ja, was auch ein Verrat an unserem Grundgesetz und unserer Verfassung ist. Aber das wollte man eben genauso nicht verstehen, sondern hat das reduziert auf Ausländerfeindlichkeit, Fremdenfeindlichkeit. Alle diese Autoren und Autorinnen werden ja so behandelt. Dann sind wir plötzlich ganz rechts, dann sind wir keine Feministin, dann sind wir keine Frauenrechterin, dann sind wir plötzlich islamophob. Und darin suhlen sich dann unsere politischen Gegner, solange bis es ihre eigenen Kinder betrifft. Das ist meine Erfahrung jetzt. Erst dann, wenn es die eigenen Kinder, wenn es betrifft, wenn es ganz nah an sie selbst rankommt, dann werden sie erst wach, dann tut's ja erst weh. Aber sie haben ihre Kinder schön in Privatschulen oder nehmen ihre Kinder dann weg aus diesen Schulen, wenn es brenzlig wird, und haben immer noch eine Ausrede für sich. Ja, und die Einwanderungsgesellschaft, wie wir sie eigentlich haben sollten, die verträgt diese Antidemokraten nicht. Kein demokratisches Land verträgt Antidemokraten. Und es ist egal, ob sie Urdeutsche sind oder Zugezogene. Und mit dieser Flüchtlingswelle, und um darauf nochmal zurückzukommen, haben natürlich, und das weiß der Verfassungsschutz und das wussten alle Geheimdienste, haben die Islamisten und Terroristen natürlich die Gunst der Stunde erkannt, dass unkontrolliert auch ihre Leute hier ins Land kommen können. Und das haben sie getan. Das ist ja auch wieder kein Gerücht, was ich in die Welt setze, sondern belegt. Es gibt eine Zahl von Geflüchteten, die extra hierher gekommen ist, um unser Land, also mit diesen Größenwahnfantasien gehen sie ja los, und unser Land zu verändern und Europa zu verändern.
6: Es ist ja so, Islamisten also halten uns ja auch für schwach. Das sieht man auch in diesen Videos. Also die halten westliche Gesellschaften für schwach, haben aber da auch irgendwo einen Punkt, oder? Man müsste doch anders reagieren.
5: Ja, selbstverständlich haben sie da einen Punkt. Das sage ich auch immer wieder. Leider muss ich das immer sagen. Ich sage es nicht gerne, dass wir in Deutschland aufgrund eben der Geschichte, selbstverständlich, das weiß jeder, aber in Deutschland einen extremen Selbsthass haben in einer bestimmten Gruppe von Menschen, die Deutschland hassen, also regelrecht. Wenn sie Deutsch und Deutschland hören, die Deutschlandfahne sehen, dann bekommen sie Ausschlag. Also für sie ist damit immer etwas nur Negatives verbunden. Während ich aus der Türkei kommend und andere aus anderen Ländern kommen, wir mit einem guten Gefühl für unsere Fahne und mit unserer Fahne und mit unserem Land aufgewachsen sind. Das sehen wir doch jetzt bei der Fußball-Weltmeisterschaft. Das ist so deutlich und so klar zu sehen. Was für ein Fahnenmeer in Norwegen, in Spanien. Die Leute in allen Ländern haben die Leute überhaupt kein Problem, mit ihrer Fahne zu feiern. Hier in Deutschland haben wir Politiker, die sagen, verbrennt eure scheiß Fahne, oder die sagen irgendwie, sie wollen nichts mit der deutschen Fahne zu tun haben. Oder wenn jemand die deutsche Fahne hinhängt, dann ist er ausgesprochen rechts. Ja, also ich finde das sehr, sehr traurig für unser Land. Ich finde, dass eine gewisse Emotion und eine Liebe auch zum eigenen Land, zur eigenen Kultur, zur eigenen Verfassung, zu allem, was man erreicht hat, eine Notwendigkeit ist und eine Pflicht da ist, als Staatsbürgerin und Staatsbürgerpflicht ist. Und insbesondere, wenn man auch ein gutes Einwanderungsland sein will, dann muss man doch von etwas überzeugt sein, in was man andere Leute einlädt. Also auch da fragen sich ja sehr viele Migranten, was habt ihr eigentlich für ein Problem mit eurem Land, ja, in das alle wollen? Und ihr sagt, euer Land ist schlecht, aber wir sind ja extra hergekommen, weil wir finden, dass dieses Land gut ist. Also so simpel einfach formuliert. Aber ich glaube, das kommt nicht mal an bei diesen Leuten. Ich hab schon mal eine Grünpolitikerin gefragt, ja okay, das kommt in ihrer Sprache nicht vor oder in ihrem Denken, dass sie stolz sind auf Deutschland. Dann sagen sie doch vielleicht, Deutschland ist cool. Können Sie das sagen? Und dann sagt sie, nee, wieso soll ich sowas sagen? Also ich bin schon sehr, sehr irritiert, schon lange. Und also auch ansatzweise verzweifelt darüber, wie viele Politikerinnen und Politiker wir haben, die nicht das Land mit seiner Idee und seiner Verfassung verteidigen, sondern immer wieder gerne zurückblickend, wie soll ich das sagen? Das muss man auch nochmal differenziert machen. Zurückblickend eben auf die deutsche Geschichte, dann alle Menschen, die nicht so denken wie sie, für rechts und für faschistisch und für Nazis erklären. Aber da ist auch eine kleine Schizophrenie drin bei diesen links-liberal-grünen. Denn dieselben Leute, die an die deutsche Geschichte erinnern aktuell, sind gegen Israel oftmals und schwenken die Palästina-Fahne, eine Terrororganisation, eine islamistische. Und während sie früher an den Holocaust und an den Antisemitismus erinnerten, sind sie plötzlich in der Ecke der Antisemiten. Also es gibt eine extrem für mich schizophrene Entwicklung und Bewegung innerhalb dieses Milieus, dass da gewisse Teile plötzlich mit Palitüchern auf die Straße gehen und Hamas verteidigen als Widerstandskämpfer und als Muslimin, als frei lebende Frau, unter Personenschutz zwar, aber eben frei, habe ich da so meine Fragezeichen, was sie sich dann, was aus Palästina wird, wenn die Hamas dort alleine und ausschließlich reagiert.
6: Also, ja, wobei ich beobachte tatsächlich in Deutschland, was mich sehr irritiert, dass es diese zwei Parteien gibt, denen man nie widersprechen darf. Sowohl die, sagen wir mal, die Israel-Befürworter, das sind fast schon Fußball-Ultras auf beiden Seiten, und die Palästinenser auf der anderen Seite. Wenn man das aus der Vogelperspektive einfach politisch betrachtet, was dort passiert, wird man von allen Seiten beschimpft. Also das liegt möglicherweise auch an einer generellen Emotionalisierung dieses Landes auf allen Ebenen.
5: Das weiß ich nicht. Also alle politischen Themen sind auch emotional. Also ich bin hier nun in Deutschland groß geworden und für mich ist nie wieder halt nie wieder. Und da kann es nicht sein, dass ich alles über einen Kamm schere und sage, das, was Netanyahu, Israel, ja, und behaupten, niemand darf Israel oder Netanyahu kritisieren. Die allergrößten Kritiker von Netanyahu, die ich kenne, sind meine jüdischen Freunde und Freundinnen. Das sind die Netanyahu für seine rechte Politik kritisiert. Und insofern ist das absurd zu behaupten, dass alle Juden so denken wie Netanyahu und Israel zu Netanyahu erklären. Und genauso verhält es sich eben mit der Hamas und den Palästinensern. Also Palästina ist nicht Hamas. Palästinenser ist nicht Palitu. Palästinenser ist nicht Schleier und Geschlechtertrennung, ja, und LGBT-Feindlichkeit. Gleichzeitig gibt es die sogenannten Queer for Palestine-Leute, die für mich auch ein wenig lost erscheinen, weil sie sagen, ja, wir wissen, dass die Hamas oder dass die Islamisten oder Muslime ein großes Problem, ein größeres Problem haben mit Queer. Aber hier geht es nicht um unser Queersein, hier geht es um dagegen, dass Israel einen Genozid an den Palästinensern begeht. Also sie reduzieren das Thema, benutzen das Wort Genozid und schon sind sie die Guten. Also sie sind die Meister darin, sich für gut zu erklären, wenn sie Menschen verteidigen, die angeblich sich gegen den Kolonialismus, gegen den weißen alten Mann, gegen Kapitalismus, gegen Faschismus und was haben sie? Klimaleugner und so weiter. Also gegen alle möglichen Leute zur Wehr setzen. Also sie bestimmen darüber moralisch, wer gut und wer böse ist. Und muss uns Kopfzerbrechen machen. Auf der anderen Seite haben wir eben die Islamisten, die genauso unser Land angreifen.
6: Richtig. Und Sie stehen für einen liberalen Islam. Auch Ihre Moschee steht für eine liberale Moschee. Jetzt sagen viele, es gibt keinen liberalen Islam. Weil Islam sei gleich Islam. Wo gibt es denn den liberalen Islam noch, außer bei Ihnen?
5: Auf der ganzen Welt gibt es den. Also ich hätte ja
6: aber nicht als Institution.
5: Ja, also institutionalisiert kann es den Islam auch gar nicht geben, denn der Islam als dritte abrahamitische Religion hat sich ja genau von der Institutionalisierung entfernt. Er wird privat gelebt. Also es ist so, dass der Islam, so wie wir ihn hier praktizieren, auch privat überall auf der Welt praktiziert wird. nur in islamischen Ländern, aber nicht nur in islamischen Ländern. Versuchen Sie mal in Oslo oder Wien oder in Paris so eine Moschee zu gründen wie unsere. Die schaffen das alle bis jetzt nicht. Die sagen, oder Belgien, ja. Also da hat sich jetzt eine Gruppe zusammengetan, die ist jetzt eine WhatsApp-Gruppe. Die haben sich bei mir gemeldet, haben mich kontaktiert und gesagt, liebe Selan, wir finden das so toll, was ihr da macht, nämlich seit 9 Jahren erfolgreich hier in Berlin. Das finden wir so toll, wir wollen auch so etwas gründen, aber wir fangen jetzt erstmal mit einer WhatsApp-Gruppe an. Wir können noch nicht einen Raum, so wie ihr halt gestaltet habt, gestalten. Naja, den Mut, den konnte ich hier in Berlin haben, weil Berlin das zulässt. Und da ich weltweit auch vernetzt bin, das kann ich behaupten, weil wir wirklich zu allen Kontinenten und vielen, vielen Ländern Kontakte haben,